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0: Sie sind am Zug.
1: Wie lange spielen wir jetzt schon miteinander, Eduardo?
0: 5 Wochen.
1: 13 Partien. Und ich habe noch keine gewonnen.
0: Aber Sie haben viele Fische gefangen.
1: Sie sind doch Anwalt, Eduardo. Meine Nichte macht gerade ihren Abschluss in Jura.
0: Mein Beileid.
1: Sie könnte doch bei Ihnen ein Referendariat machen. Sie hätten eine Assistentin und meine Nichte würde ein bisschen Erfahrung sammeln.
0: Nein, nein, ich brauche niemanden.
2: Ich arbeite allein.
1: Natürlich nur, wenn ich gewinne.
0: Und wenn Sie verlieren?
1: Dann spendiere ich Ihnen in Zukunft Ihre Pastei Schnatter. Na gut. Und Sie bekommen alle Fische, die ich angle.
0: Na gut, die Wette gilt.

0: Mama? Mama?
1: Gleich.
0: Wo ist Papa?
1: Zieh dich schon mal an.
0: Mama, steh auf.
2: Katharina, bitte. Papa ist nicht da.
1: Zieh dich schon mal an, ja?
0: Wo ist Papa denn?
1: Kannst du nicht einmal machen, was ich dir sage?
2: Es tut mir leid. Es tut mir leid. Entschuldige.
0: Da ist Papa ja. Na endlich. Papa!
1: Ach, Sie sind es. Haben Sie Neuigkeiten?
3: Signora Suarez, kommen Sie bitte mit.
1: Was? Jetzt? Wie soll das gehen? Ich habe die Kleine.
3: Tut mir leid, die Staatsanwaltschaft hat einen Haftbefehl gegen Sie erlassen.
1: Es kann nicht sein.
3: Sie werden beschuldigt, Ihren Mann Elias Suarez ermordet zu haben.
1: Kommen
4: Sie. Nein, lassen Sie mich! Nein!
1: Mama!
4: Ich bin unschuldig! Ich
1: kann
4: nicht!
1: Warte, kann ich das hier,
4: Katharina?
3: Maria, kümmere dich um das Mädchen!
4: Komm, Katharina. Sieh mich an.

0: Hola, Donna Beatriz.
1: Hola. Ist das der Fall Suarez?
0: Ja.
1: Hat sie wirklich ihren Mann ermordet?
0: Selbst wenn ich es wüsste, ich dürfte es Ihnen nicht sagen.
1: Wie sieht sie eigentlich aus? Ist sie groß, klein, blond oder dunkel?
0: Sie hat etwas von einem Engel.
1: Einem Engel? Glauben Sie mir, das sind die Schlimmsten.
0: Ach, Entschuldigung.
1: Diese Marcia Amaya hat schon wieder angerufen.
2: Wer?
1: Das Referendariat. Die Nichte ihres Schachfreundes.
0: Ach, die habe ich fast vergessen.
1: Sie sind in Argentinien. Dienstreise. Sie können sich doch nicht wegen so einer albernen Wette so einen Klotz ans Bein binden. Kommen Sie, ich mache das.
0: Danke.
3: Mein Name ist Eduardo Silva. Ich bin Ihr Pflichtverteidiger.
4: Stopp, stopp, stopp.
5: Ich bin unschuldig. Ich brauche keinen Verteidiger.
1: Zweimal Zucker ist schon drin. Umgerührt ist auch schon. Das hat heute der Anwalt von meinem Mann geschickt.
0: Räumungsklage.
1: Das ist mein Hotel. Meine Familie hat das aufgebaut. Das kann er doch nicht so einfach verkaufen.
0: Warum haben Sie auch diesen verbrecherischen Ehevertrag unterschrieben? Ja, ich kümmere mich drum.
6: Señor Silva, Marcia Amaya. Meine Bewerbungsunterlagen sind in der Mappe. Erst juristische Prüfung mit Auszeichnung. Jahrgangsbeste.
0: Signora Amaya, aber es tut mir leid, aber so geht das nicht.
6: Wie geht's dann?
1: Wenn Sie nicht sofort verschwinden, rufe ich die Polizei. So geht das.
6: Macht sie das jetzt wirklich? Mein Onkel sagt, Sie sind ihm noch etwas schuldig.

0: Wie war noch mal der Name? Marcia Amaya? Hier steht aber Telaita Amaya. Wessen Zeugnisse sind das hier? Hm?
1: Meine.
0: Ah ja?
1: Was denken Sie, wie weit ich mit einem Roma-Namen komme? Das war ja klar.
0: Haben Sie heute noch was vor? Vielleicht können Sie mir beim Denken helfen. Kapitalverbrechen.
1: Darf ich?
0: Hm, ja, ja. Meine Mandantin Joanna Suarez wird des Mordes beschuldigt.
2: Joanna, komm, bitte lass uns reden.
0: Ilias Suarez war ein erfolgreicher Geschäftsmann, liebevoller Vater und Ehemann. So hat ihn mir seine Frau beschrieben. Joanna Suarez sagt auch, es sei eine harmonische Ehe gewesen.
2: Was soll ich sagen, Joanna? Es tut mir leid.
1: Hier steht, eine Zeugin hat beobachtet, wie sie Tabletten eingenommen hat. Sie war laut Aussage nicht ansprechbar.
3: Brauchen Sie Hilfe?
4: Weißt du, dass ich dich nachhause, wenn du Scheiße
5: auf! Bist du irre?
4: Ich hab dich gesehen, ich hab dich gesehen, ich weiß alles!
0: Am Kiju-Ufer verlieren die Zeugen das streitende Ehepaar aus den Augen.
4: Ich hasse dich! Ich hasse dich!
1: Die Leiche war in eine Autodecke gewickelt und mit einem Abschleppseil verschnürt.
0: Beides stammt laut Ermittlungsverfahren aus dem Familienwagen der Suarez. Aus dem Verbandskasten fehlten die Gummihandschuhe.
1: Zwei Einschüsse, Kaliber 9 mm.
0: Ja, die Polizei geht davon aus, dass die Schüsse aus einer P226 kamen, die auf ihren Mann zugelassen war. Aber die Waffe ist verschwunden.
1: Trauen Sie ihr das wirklich zu?
0: Eine Ehe kann manchmal sehr belastend sein.
1: Joanna Suarez behauptet, dass sie sich nicht mehr erinnern kann, wie sie nach Hause gekommen ist. Das Kind war bei den Großeltern. Das heißt, sie hat auch für die Tatzeit kein Alibi.
0: Nein.
6: Stopp.
1: Die Beweislast ist erdrückend. Sie hat die Gummihandschuhe angezogen, hat seine Waffe genommen und hat ihn eiskalt erschossen.
0: Das behauptet zumindest die Staatsanwaltschaft. Gut. Freitag ist Haftprüfungstermin. Und wir haben noch viel zu tun.
1: Wir?
0: Ja, Sie wollten doch noch was lernen, oder?

0: Katharina geht nicht mehr zur Schule, seit das passiert ist. Die anderen Kinder sagen, ihre Mutter ist... Meine Frau und ich, wir kümmern uns um sie, so gut es geht.
1: Wie war das Verhältnis zu Ihrem Schwiegersohn?
0: Gut, würde ich sagen.
2: Klar, wenn man immer zu allem Ja und Amen sagt.
0: Ich sag nicht immer zu allem Ja und Amen.
2: Als Joanna Elias kennenlernte, da haben wir alle gehofft, dass sie sich stabilisiert.
1: Wie? Was meinen Sie mit stabilisiert?
0: Naja, Joanna, in einem Moment ist sie der liebste Mensch der Welt. Im nächsten Augenblick ist sie wieder aggressiv.
2: Unberechenbar ist sie. Elias hat Joanna immer alles durchgehen lassen. Sie hätte einen Mann heiraten sollen, der sie zur Vernunft bringt.
0: Isabel, lass es gut sein. Ich war froh, dass er da war und ins Geschäft eingestiegen ist und diesen Auftrag gebracht hat.
2: Verpackung für Medikamente von Reimporten? Das nennst du einen Auftrag?
0: Du weißt genau, wir waren beinahe bankrott, Isabel.
3: Ist das, Joanna?
2: Mit ihrer Schwester. Theresa ist Apothekerin. Über die haben Joanna und Elias sich kennengelernt.
1: Können Sie mir Ihre Adresse geben?
2: Sie wohnt hier bei uns im Haus. Das Dachgeschoss ist ausgebaut.
4: Und?
5: Klingt fast danach, als ob sie Joanna für schuldig hält. Was machen wir jetzt?
4: Der Staatsanwalt hat eine Ortsbegehung der Wohnung meiner Mandantin veranlasst.
3: Der Staatsanwalt ist noch nicht da.
4: Das will ich hoffen. Kommen Sie.
1: Die Wohnung meiner Mandantin und wir sind in Ihrem Auftrag hier.
3: Ah ja. Ohne Schlüssel?
1: Anziehen.
3: Nein.
1: Grundsätzlich keine Fingerabdrücke. Hier. Wenn der Staatsanwalt hier war, dann werden wir nichts Entlastendes mehr finden.
3: Was könnte denn Ihre Mandantin bitte entlasten?
1: Keine Ahnung.
3: Hat Swash nicht behauptet, dass Sie gerade mal so über die Runden kommen?
1: Sagen Sie mal, wieso gehen Sie eigentlich zu einer der großen Kanzleien? Sie sind doch Jahrgangsbeste. Mit mir können Sie keinen Blumentopf gewinnen.
3: Sie sind der erste Anwalt, der mir eine Chance gibt. Und dann nehmen Sie mich gleich zum Einbruch mit. Und das als ehemaliger Staatsanwalt.
1: Aha, Sie haben recherchiert?
3: Ich weiß, wer Sie sind.
4: Sie wissen gar nichts. Senora Meyer.

0: Wer sind Sie? Was machen Sie denn hier?
1: Ich, nichts.
2: Beruhigen Sie sich, Senora Cordero. Ich bin der Anwalt Ihrer Schwester. Eduardo Silva.
0: Und Sie haben Joannas Wohnungsschlüssel? Aber entschuldigen Sie, das geht mich überhaupt nichts an. Ich wollte Sie nicht bei der Arbeit stören.
3: Sie haben da eben einen Brief eingesteckt.
0: Ich?
3: Ja, in Ihrer Tasche da. Ich habe Sie beobachtet.
0: Ach so. Ja, ich soll für meine Schwester die Post holen.
1: Ins Gefängnis.
0: Ist das ein Problem?
1: Haben Sie eine Besuchserlaubnis?
0: Ich habe nur mit ihr telefoniert.
3: Oh, da brauchen Sie eine Sondergenehmigung. Aber keine Sorge, wir übernehmen das für Sie. Anwaltsservice.
0: Ja, dann.
1: Auf Wiedersehen.
0: Auf Wiedersehen.
3: Mietrückstandsforderung. 3 Monatsmieten, da 742 Euro.
1: 742 Euro?
3: Mhm.
1: Für die Wohnung? Das kann nicht sein.
3: Vielleicht eine andere Wohnung. Ja, 2. Ich nehme 2.
1: Señor Silva!
3: Wollen Sie auch los?
4: Haben Sie gesehen? Laut Anrufliste hat Elias oft mit Teresa telefoniert, auch in der Tatnacht.
1: Vielleicht haben sich die beiden eine Wohnung gemietet, um ungestört zu sein.
3: Leider ist in dem Brief keine Adresse angegeben. Wäre nicht ganz uninteressant, sich die Wohnung mal anzusehen.
4: Danke. Der Herr Ameyer?
3: Gibt's ein Problem?
4: Gehen Sie nach nebenan, meine Kollegin wird eine Durchsuchung vornehmen. Costa, eine Leibesvisitation durchführen.
3: Senora Ameyer ist mit mir hier.
4: Das ist nur eine Routineuntersuchung, nichts weiter.
5: Wie siehst du denn aus? Du bist eine von uns, eine Zigeunerin. Glaubst du, das sieht man nicht? Hältst dich wohl für was Besseres?
3: Das tut mir leid.
1: Ja, ich hab's nicht so mit der Polizei.
3: Na, dann ist ja Strafverteidigung genau das Richtige für Sie. Ach, Moment. Silva. Natürlich war mir da. Ja, wir haben auf ihn gewartet.
1: Oh, Entschuldigung. Ich dachte, der Raum ist frei.
6: Bin gleich weg.

0: Können Sie euch setzen?
1: Ich warte noch.
0: Darf ich fragen, wen Sie vertreten?
1: Joanna Suarez.
0: Ich dachte, das macht Silber.
1: Ich bin seine Assistentin.

0: Schade.
1: Giulio.
2: Silva.
1: Was wollten Sie von meiner Mandantin?
2: Ich hätte noch ein paar Fragen bezüglich der Gedächtnislücken in der Tatnacht.
1: Wir hatten eine Verabredung. Ich habe auf Sie gewartet.
2: Die Ortsbegehung wurde kurzfristig verschoben. Ich dachte, Sie wurden informiert.
1: Ja, gerade eben.
2: Ich bin ziemlich sicher, dass Sie den Weg in die Wohnung auch allein gefunden haben.

0: Vor einer Personenüberprüfung. Signora Teresa Amaya.
1: Wann holen Sie mich endlich hier raus?
2: Was wollte der Staatsanwalt von Ihnen?
1: Waren Sie bei meiner Tochter? Mhm. Wie geht es ihr?
2: Ihrer Tochter geht's schlecht. Was denken Sie denn?
1: Was machen Sie eigentlich den ganzen Tag? Assistent.
2: Bitte bleiben Sie sachlich, ja?
1: Besorgen Sie Katharina eine Besuchserlaubnis. Sie haben ja keine Ahnung, wie das ist, wenn man seine Tochter nicht sehen kann.
2: Doch. Doch, das habe ich. Also, was wollte er von Ihnen?
1: Wissen, welche Tabletten ich in der Nacht eingenommen hatte.
2: Und?
1: Suricitin. Meine Schwester hat mir die mal als Beruhigungsmittel gegeben.
2: Frau Swansch, Sie dürfen keine Aussage machen, wenn ich nicht dabei bin. Der Staatsanwalt wird jetzt ein psychiatrisches Gutachten anordnen. Ihre Schwester Teresa wollte diesen Brief hier verschwinden lassen. Was ist das da für eine Wohnung?
1: Keine Ahnung.
2: Haben Sie deshalb mit Ihrem Mann gestritten? Ihre Schwester hat das aus Ihrer Wohnung geholt, aus Ihren Sachen.
1: Ich kann mich an nichts erinnern, verstehen Sie?

0: Kommen Sie.
1: Senora Suarez braucht keinen Anwalt.
2: Ich will nicht über diese Schlampe reden.
0: Ihre Schwester? Welche Schlampe?

0: Bier.
1: Zwei Bier.
2: Okay.
1: Und wir suchen Shusha Mendes.
2: Die da.

0: Jorge Mendes?
1: Ja.
0: Ilija Schwarz ist tot. Erschossen. Seine Leiche wurde an der Küste an Land gespült. Hatten Sie ein intimes Verhältnis zu Ilija Schwarz?
1: Ja, wir haben uns öfters die Woche getroffen. Ich habe gehofft, wir haben uns gestritten, als wir uns das letzte Mal gesehen haben.
2: Weil er ihre Miete nicht mehr bezahlen wollte?
1: Das habe ich nicht nötig. Darum ging es wirklich nicht. Ich kann meine Miete selbst bezahlen, glauben Sie mir.
2: Haben Sie nicht mitbekommen, dass er ermordet wurde?
1: Nein, aber... Er wollte seine Frau verlassen. Wie so oft. Ich habe ihm gesagt, er braucht gar nicht mehr zu kommen, wenn er es diesmal nicht schafft.
0: In der Tatnacht.
1: Er wollte mit ihr essen gehen und es ihr sagen. Endlich mal.
0: Hat er sich danach gemeldet?
1: Nein. Nein. Ich war hier. Ich habe gedacht, es ist irgendwas schiefgegangen und er traut sich einfach nicht, es mir zu sagen. Und jetzt ist er...
0: Gut, wenn Ihnen noch was einfällt, dann rufen Sie mich bitte an, ja?
2: Verstehen, wie Elias mit zwei so unterschiedlichen Frauen zusammen sein konnte.
0: Na, für die eine schuftet er.
2: Und mit der anderen hat er gevögelt.
0: Ich weiß nicht, worum es hier wirklich geht.

0: Dann soll ich morgen wiederkommen?
1: Gar nicht.
0: Aber warum?
1: Es hat nichts mit Ihnen zu tun. Der Tag heute, das war nur, weil ich es Ihrem Onkel versprochen hatte. Ich arbeite allein, grundsätzlich. Also machen Sie es gut und grüßen Sie mir Ihren Onkel.

0: heute noch Nachtschicht?
1: Nein, ich muss nur noch mal kurz weg.
0: Mhm. Ah, Senor Eduardo, ich habe mir schon Sorgen um Sie gemacht.
1: Eduardo.
0: Wo haben Sie denn das Mädchen gelassen? Hm? Oh.
2: Sie haben mir versprochen, dass ich bis zum Haftprüfungstermin bei Ihnen arbeiten darf.
3: Das war ein Fehler.
2: Warum?
3: Sie wissen doch gar nicht, worauf Sie sich hier einlassen.
2: Ich habe Sie gesehen als Studentin im Gerichtssaal. Als Staatsanwalt beim Sokrates-Fall. Wie Sie diesen arroganten Sack aufs Glatteis geführt haben, das war so beeindruckend. Am Anfang wusste ich nicht, worauf Sie hinaus wollen mit Ihren Fragen, aber dann...
3: Ja, dann wurde er freigesprochen. Aus Mangel an Beweisen. Und ich konnte gar nichts mehr machen. Überhaupt gar nichts. Ja, und wie Sie gedacht, ich arbeite prinzipiell alleine. Jetzt entschuldigen Sie mich.
2: Senor Silva, bitte!
0: Schönen Abend.

0: Mailbox von Ines Silber. Nachrichten bitte nach dem Piepton.
1: Ich bin's, der Papa. Ich wollte hören, wie es dir geht.

0: Senor Eduardo? Wollen Sie mit uns was essen?
1: Nein, danke, Signora Beatrice. Ich habe keinen Hunger.
0: Ich stelle Ihnen einen Teller in den Kühlschrank, ja?
1: Ja, danke.

0: Ja?
1: Was soll das?
0: Senior Meyer, es tut mir leid, dass ich da so ruppig war. Aber bitte, so geht das nicht.
2: Ich wurde gestern Abend verfolgt.
0: Verfolgt?
2: Zuerst habe ich gedacht, ich bilde mir das nur ein, aber dann ist mir der Typ bis in meine Gegend nachgelaufen.
0: Wieso haben Sie mich denn nicht angerufen?
2: Was hätte das denn genützt?
0: Sie sehen doch, wie gefährlich das hier ist. Wer auch immer in diesem Fall die Strippen zieht, weiß jetzt, wo Sie wohnen.
2: Nein, weiß er nicht. Ich habe ihn ja abgehängt. Und außerdem kann ich sehr gut auf mich selbst aufpassen, ja?
0: Ja, ja.
2: Ja!

0: Shusha Mendes hat mich angerufen.
1: Und?
0: Sie hat in Elias Jacke eine Adresse gefunden. Vielleicht ist das ja die Wohnung, nach der wir suchen. Gehen Sie mal nach vorne und bestellen ein Taxi. Ich komme gleich nach.
1: Warum wohnt Signor Silva im Hotel?
2: Wollen Sie mich ausfragen?
1: Ja.
2: Was haben Sie eigentlich gegen mich? Ihre Zeugnisse und der ganze Kram. Bilden Sie sich bloß nichts drauf ein. Sie erinnern ihn an seine Tochter. Deswegen arbeitet er mit Ihnen.
0: Ist das Taxi schon da?
1: Ja.

0: Hier soll es sein?
1: Compagnia Soares. Offensichtlich die Firma von Ilias Soares.
2: Nein.
1: Jetzt hören Sie mal mit Ihren Pingeleien auf.
2: Also ich würde jetzt hier nicht einen auf dicke Hose machen und irgendwelche Schlösser knacken. Señor Silva! Was soll das? Wirklich?
3: Ah, offen.
2: Na, Glückwunsch.
3: Das gehört auch dazu. Schauen Sie mal.

0: Nein, Silva! Riechen Sie das nicht? Das ist Gas! Wir müssen sofort hier raus!
1: Ja, gleich.
0: Kommen Sie, Senor Silva!

0: Geht's wieder?
1: Ja. Ich muss sagen, so wie Sie sich verhalten haben, das war fürs Erste ganz brauchbar.
0: Brauchbar?
2: Lassen Sie los! Hallo! Wasser, nein! Senor Wasser, bleiben Sie! Sie machen genug Verdächtig!
3: Den Leuten! Ich rede
2: doch! Auf den Boden! Runter! Runter!
1: Ja, es ist es.
2: Auf den Boden! Los, Hände hoch!
1: Das ist ein Missverständnis, wir sind Anwälte.
4: Fuck!
5: Du kannst da nicht raus. Du kommst da nicht weg. Bleib ruhig und nimm die Hände hoch.
1: Du glaubst wohl, du kannst mich verarschen, oder?
2: Aufstehen! Los!
1: Telaita! Zigeunerin! Los,

0: Wie geht's Ihnen?
1: Gut.
0: Unsere Polizeibeamten greifen manchmal etwas hart durch. Ich habe das Problem schon häufiger angesprochen.
1: Offensichtlich hört man nicht auf Sie.
0: Wenigstens konnte ich Sie rausholen.
1: Muss ich mich jetzt dafür bedanken?
0: Setzen Sie sich.

0: Der Onkel hat ein Fuhrunternehmen mit zwei Angestellten, ja? Ihre Eltern sind vor 13 Jahren gestorben. Da waren Sie gerade mal 12. Sie sind die älteste von 5 Geschwistern und haben trotzdem ein Prädikatsexamen abgelegt. Das haben Sie ganz alleine geschafft. Das ist beeindruckend.
1: Vielen Dank. Aber ich bekomme trotzdem keinen Job.
0: Ihre Herkunft interessiert mich nicht. Ich will es kurz machen. Könnten Sie sich vorstellen, Ihr Referendariat hier zu machen? In der Staatsanwaltschaft? Sie hätten alle Möglichkeiten.
1: Entschuldigung, aber ich habe mich schon beworben.
0: Und? Freuen, wenn wir in Kontakt bleiben.

0: Guten Tag, Joanna. Sie können draußen warten.
1: Okay.
0: Ich bin Dr. Vitor Barbosa von der Kanzlei Krishtas. Ich werde ab jetzt Ihren Fall übernehmen. Wissen Sie, was Ihr Mann gemacht hat? Ich meine, wirklich gemacht hat.

0: Sie haben Familie. Eine kleine Tochter. Sie heißt Katharina, nicht wahr? Egal, was Silva Ihnen erzählen wird, ab jetzt werde ich Ihr Verteidiger sein. Verstanden? Ansonsten wird das für Ihre Familie die Hölle.
1: Mitkommen.

0: Donna Beatrice.
1: So, hier unterschreiben.
2: Auf Kondition, was soll das denn heißen?
0: Aber das hat sich doch Baum ohnehin alles aufgeklärt.
3: Wollten Sie allen Ernstes in diesem Drecksloch hier übernachten?
0: Ich will einfach nicht, dass Sie meinetwegen in Schwierigkeiten kommen. Ich mag das nicht.
3: Sie sind sehr undankbar, wissen Sie das?
0: Entschuldigung.
3: Komm, unterschreiben Sie und los.
4: Gut, ich warte.
5: Verehrte Kollegin, folgende Akte zur Ansicht. Ich bitte Sie, die Informationen vertraulich zu behandeln.
6: Staatsanwalt Eduardo Silva wird vorgeworfen, den Beschuldigten Ricardo Bastos während einer Befragung unter Anwendung von körperlicher Gewalt zu einem Geständnis genötigt.
7: Laut Zeugenaussage konnte Staatsanwalt Eduardo Silva erst nach Eingreifen eines Justizbeamten beruhigt werden.

0: Ich. Wie geht es Ihnen?
1: Gut, alles gut. Was ist denn los?
0: Wieso gehen Sie denn nicht ans Telefon? Wir müssen noch mal zurück in die Halle.
1: Was? Jetzt?
0: Ja, Sie wollen doch für mich arbeiten, oder nicht?
1: Ich muss Sie etwas fragen. Was ist denn damals passiert? Warum sind Sie nicht mehr Staatsanwalt?
0: Also, wenn Sie mitkommen wollen, ich warte unten.

0: Wir brauchen davon eine Laboranalyse.
1: Mein Cousin arbeitet im städtischen Klinikum.
0: Ja, dann rufen Sie ihn an.
1: Es ist mitten in der Nacht.
0: Also gut, dann morgen. Aber Freitag ist der Haftprüfungstermin.
1: Also für jemanden, der angeblich keine Assistentin braucht, sind Sie ganz schön...
0: Was?
1: Fordernd.
2: Was machst du denn hier?
1: Ich brauche deine Hilfe.
2: Das ist ja mal ganz was Neues.
1: Wieso denn?
2: Du kommst immer nur, wenn es brennt. Lädst du mich auf einen Kaffee ein?
1: Gut.
2: Finasterin, das ist ein Krebsmedikament. Die Ampulle ist um die 1000 Euro wert. Für eine Behandlung brauchst du ungefähr 15 davon.
1: Was?
2: Mhm. Dabei rettet dir das Zeug nicht mal das Leben. Zögert nur den Tod hinaus.
1: Wie lange?
2: Ein paar Monate. Ein Jahr, vielleicht zwei. Aber die Patienten haben weniger Beschwerden. Eigentlich eine gute Sache, wenn man sich's denn leisten könnte. Sie übernimmt natürlich keine Krankenkasse.
1: Das auf dem Etikett, das ist italienisch.
2: Vielleicht ein Reimport. Warte mal, da gab's doch Diebstähle im letzten Jahr in italienischen Krankenhäusern.
1: Kannst du das testen? Im Labor?
2: Das geht nicht so einfach. Dafür brauche ich einen Schein.
1: Diogo, es ist wirklich, wirklich wichtig.
2: Also gut. Aber komm mal wieder zum Essen vorbei. Die wissen zu Hause schon gar nicht mehr, wie du aussiehst.

0: So. Das Lithium aber nur bei Bedarf. Davon darf man nicht so viel nehmen. Geht's Ihrer Frau denn so schlecht?
1: Was glauben Sie? Unser Kind ist tot.
0: Die Dosierungsanleitung für die anderen Medikamente stehen auf dem Rezept. Hat Ihnen der Arzt nichts verschrieben?
1: Doch. Aber dieses Medikament vernebelt einem nur den Kopf. Ich will das nicht.
2: Kann ich Sie mal unter vier Augen sprechen? Oh. Sagen Sie mal, hat Ihr Schwager mit Finisterin gehandelt?
3: Elias?
2: Ja.
3: Ich weiß, dass er Medikamente für den Importeur zwischengelagert hat, für den er die Verpackungen druckt, aber gehandelt.
2: Ach, davon haben Sie gewusst?
3: Ja, er hat es mal erwähnt.
2: Ja, aber ich meine, wenn er die Etiketten druckt, dann muss er doch die Medikamente nicht auch noch lagern.
3: Ich weiß es nicht.
2: Also, ich habe mich da mal erkundigt, ja. Mit einer Druckerei ist heutzutage nicht mehr viel Geld zu verdienen. Ja, teure Wohnung, der Wagen, eine Geliebte. Also mit Druckaufträgen allein kann man sowas nicht finanzieren.
3: Ja, wie gesagt, also da habe ich wirklich keinen Einblick.
4: Die Medikamente, das waren keine Reimporte. Die waren schlichtweg gestohlen. Und Ihr Schwager hat für das Lagern gutes Geld bekommen.
3: Ja, also da müssen Sie bei Saude Impex nachfragen. Von denen hatte Elias den Auftrag.
2: Wissen Sie, was ich glaube? Ihr Schwager hat die illegalen Medikamente nicht nur gelagert, er hat welche abgezweigt und auf eigene Rechnung verkauft.
3: Also über Elias Geschäfte weiß ich wirklich nichts.
2: Aber Sie kennen sich mit Medikamenten aus. Und jetzt frage ich Sie noch mal. Hat Ihr Schwager mit Finisterin gehandelt? Irgendetwas ist schiefgegangen in der Nacht. Sonst hätte Elias Sie nicht angerufen.
3: Hat er? Keine Ahnung. Ja, warum ist denn das so wichtig?
2: Sie wollten die Mahnung verschwinden lassen. Warum? Es hätte Ihre Schwester entlastet, wenn die Polizei wüsste, dass es sich dabei um eine Lagerhalle handelt.
3: Joanna ist in der Nacht total durchgedreht, als sie die Mahnung gefunden hat. Sie dachte, Elias hätte für seine Nutter auch noch eine Wohnung gemietet. Sie hatte total Panik, dass er sie verlassen wollte. Das wäre ein Tatmotiv gewesen.
2: Hat sie deshalb Elias angerufen?
3: Elias hat mich immer angerufen, wenn er Stress mit Joanna hatte.
2: Haben Sie ihn geliebt? Oder haben Sie ihm nur geholfen, weil Sie immer helfen, wenn Menschen es brauchen? So wie Ihrer Schwester, der Sie Beruhigungsmittel gegeben haben. Sie sind Apothekerin. Ist es nicht bitter, wenn Kunden leiden, weil sie beispielsweise mit ansehen müssen, wie ihr Kind stirbt? Und das Zeug ist unbezahlbar, außer man kauft es schwarz. Und Elias hat doch die Möglichkeit dazu.
3: Hören Sie auf!

0: Es war nur Finistasin.
1: Elias, jetzt beruhig dich mal und hör mir zu. Ich komme jetzt mit dem Taxi zu dir und dann laden wir das ganze Zeug in deinen Wagen. Du kannst es bei mir hier zwischenlagern, im Keller. Ja, dann fahren wir eben mehrmals. Mach dich nicht verrückt und gib mir endlich die Adresse.
0: Elias hatte Panik, dass Joanna in ihrer Eifersucht das Lager findet und ihn auffliegen lässt.
1: Elias? Elias?

0: Ich dachte, wenn er einfach verschwindet, dann kommt nie was raus. Dann habe ich ihn zum Tejo-Ufer gefahren.
1: Dort haben die ihn dann mit Steinen beschwert und im Fluss versenkt.
2: Wären Sie bereit, Ihre Aussage vor Gericht noch mal zu wiederholen? Sie können belegen, dass es andere gibt, die ein Interesse hatten, Elias tot zu sehen, seine Geschäftspartner.

0: Ich bitte um Ruhe. Erheben Sie sich für die ehrenwerte Richterin von Secker.
1: Setzen Sie sich. Zur Verhandlung steht heute der Haftprüfungstermin der Angeklagten Joana Cordero Soares. Die Verteidigung hat diesen Haftprüfungstermin beantragt. Die Verhandlung gegen die Angeklagte Joana Cordero Soares in der Mordsache Elias Soares ist hiermit eröffnet. Die Verteidigung hat das Wort.
2: Hohes Gericht,
3: wenn es gestattet ist, möchte ich zuerst die Anklageschrift gegen meine Mandantin zusammenfassen.
1: Ich kenne die Fakten.
3: Nur um uns vor Augen zu führen, was laut Ermittlungen der Polizei in der Tatnacht vorgefallen sein soll.
1: Fortfahren.
3: Danke. Meiner Mandantin wird vorgeworfen, nach einem Ehestreit mit Elias Soares, diesen vorsätzlich umgebracht zu haben. Dazu soll sie aus dem Verbandskasten des Wagens der Familie Soares Gummihandschuhe genommen haben, geplant, um damit Schmauchspuren zu verhindern. Anschließend hat sie sich der Schusswaffe ihres Mannes bemächtigt, mit der sie dann Elias Soares kaltblütig erschossen haben soll. Damit nicht genug, soll sie am Ufer des Teju, also gut sichtbar für alle Passanten, den 70 Kilogramm schweren Leichnam in eine Decke gewickelt, ebenfalls aus dem Wagen der Soares, und mit einem Abschleppseil umwickelt im Teju versenkt haben. Respekt. Und das alles, nachdem sie eine hohe Dosis Beruhigungsmittel genommen hat, die laut einem psychiatrischen Gutachten nicht nur die Konzentration stark herabsetzt, sondern auch die körperliche Verfassung erheblich schwächt. Es gibt in diesem Verfahren neue Erkenntnisse, die sowohl die Umstände als auch den Ort der Tat betreffen und die meine Mandantin stark entlasten. Ich kann beweisen, dass Elias Soares im illegalen Medikamentenhandel verstrickt war. Sagt Ihnen Finistazin etwas? Das ist ein extrem teures Krebsmedikament, das auf dem Schwarzmarkt sehr hohe Gewinne erzielt. Elias Soares hat die Medikamente von Saude Impex gestohlen und mithilfe seiner Schwägerin Teresa Cordero auf eigene Rechnung verkauft. Das war sein Todesurteil. Elias wurde nicht am Teju erschossen, sondern in der Lagerhalle, wo die Medikamente gelagert wurden. Teresa Cordero hat ihn dort gefunden und aus Angst vor Elias Mördern die Leiche in die Autodecke gewickelt und im Teju versenkt. Ich rufe die Zeugin Teresa Cordero.
0: Die Zeugin Cordero. Teresa Cordero. Es tut mir leid, die Zeugin Teresa Cordero ist nicht erschienen.
1: Bitte notieren Sie. Die Zeugin Teresa Cordero ist nicht vor Gericht erschienen.
4: Ich möchte ein Geständnis ablegen. Ich war es.
1: Herr Verteidiger, weisen Sie Ihre Mandantin darauf hin, nur zu sprechen, wenn sie aufgefordert wird.
4: Ich habe meinen Mann aus Eifersucht erschossen. Reicht das nicht?
1: Oh. Kommen Sie bitte beide zu mir nach vorn.

0: Herr Verteidiger, was soll das Ganze?
1: Ich weiß es nicht.
2: Wir können die Beweisaufnahme beenden. Der Angeklagte hat ein Geständnis abgelegt.
1: Schweinersäurisch wird unter Druck gesetzt.
2: Von wem?
1: Es ist zu befürchten, dass die Tatbeteiligten meine Zeugin entführt haben.
0: Ich bitte Sie, das zu überprüfen, bevor wir es zu Protokoll geben.
1: Bitte?
0: Ob man Ihre Zeugin tatsächlich entführt hat? Oder ob sie heute vor Gericht einfach nicht erschienen ist?
1: Ich habe eine Liste der Käufer, die Finistasin gekauft haben, von Teresa Cordero. Hier.
2: Diese Halle, von der Sie gesprochen haben, ist das der Ort, wo Sie und Ihre Assistentin aufgegriffen wurden?
1: Ja, aber nach der Gasexplosion wurde die Lagerhalle leergeräumt, bevor die Spurensicherung überhaupt Zugang hatte.
0: Leergeräumt?

0: Ja, sämtliche Beweise sind vernichtet.
1: Wollen Sie jetzt behaupten, dass die Polizei in die Sache verwickelt ist? Ich meine, bei allem Respekt.
0: Nein, ich behaupte überhaupt gar nichts. Aber ich bitte die ehrenwerte Richterin, mir noch etwas Zeit zu geben.
1: Natürlich. So ein Mord aus Leidenschaft, das genügt dem Herrn Kollegen nicht, ne?
2: Bleiben Sie sachlich. Sie haben bis Montag Zeit, Ihre Zeugin zu finden und neue Beweise vorzulegen. Ich hoffe, dass Sie dann ordentlich vorbereitet sind.
0: Ich drehe von Sekka, wirklich.
2: Ihre Mandantin bleibt bis dahin erstmal in Haft. Gut. Bitte erheben Sie sich. Die Sitzung ist geschlossen.

0: Warten Sie.
1: Ich habe mich für einen anderen Rechtsbeistand entschieden.
0: Für wen?
1: Kanzlei Krichtasch, Dr. Vita Barbosa. Danke für Ihre Mühe.
0: Das Kind. Die haben Johanna mit ihrer Tochter erpresst.
2: Was?
0: Ich habe das ja unterschätzt. Ich kenne die Leute, mit denen Elias sich angelegt hat. Kanzler Christus gehört zur Mafia. Kommen Sie.
3: Und?
2: In der Apotheke ist Theresa auch nicht.
3: Komm, wir fahren hin.
4: Warten Sie!
3: Was wollen Sie denn noch?
4: Ich werde Ihre Tochter nicht aufgeben.
5: Aber sie will sie nicht.
4: Ich bin Ihr Pflichtverteidiger. Sie kann mich nur mit einem richterlichen Beschluss entlassen.
3: Er spielt keine Rolle mehr. Sie hat Elias umgebracht.
0: Nein. Vito Barbosa hat ein falsches Geständnis von Johanna abgepresst. Und Sie sind das Pfand.
2: Ein Affe! Was sagen Sie?
0: Diese Leute machen nicht mal vor Kindern Halt. Sie können nicht nach Hause zurück.
2: Wo sollen wir denn dann hin?

0: kommen Sie.
1: Hey, Marcia.
0: Hola, Tio.
1: Was gibt's?
0: Ich muss mit Onkel sprechen.
1: Wieso denn?
0: Das muss ich dir wohl nicht sagen, ne? Hola.
2: Marcia. Lange nichts gehört.
0: Ja, ich...
2: Wer ist das?
0: Das sind Mandanten. Ihr Leben ist in Gefahr. Können Sie erstmal hier bleiben?
2: Also dann.
0: Vielen Dank. Kommen Sie.
2: Alles gut, alles gut. Kein Problem. Eduardo.
3: Ihr müsst vorsichtig sein. Kann ich mich auf euch verlassen?
2: Kein Problem. Machen Sie sich keine Sorgen. Hier kommt so schnell niemand rein. Aber können Sie mir für die Sicherheit meiner Nichte garantieren?
3: Sie hat ihren eigenen Kopf.
2: Ja, ja, ja. Und können Sie?
3: Ich versuch's.
2: Bis bald.
4: Aber diesmal benimmst du dich. Nicht wie beim letzten.
0: Was wollen wir denn bei Sauer Impex? Die werden uns doch nicht helfen können, Theresa zu finden.
3: Das ist die einzige Spur, die wir im Moment haben. Sauer Impex, da ist es.
5: Hallo?

0: Dr. Barbosa. Wir müssten die Polizei rufen. Hallo, mein Name ist Marcia Amaya. Wir haben einen Toten gefunden. Amoreiras Towers. Büro Saude Impex, 17. Stock. Ja, ja, wir warten hier auf Sie, ja.
1: Wir müssen herausfinden, in welcher Verbindung Barbosa zu Saude Impex stand.
0: Ob die was mit seinen Führungen von Teresa zu tun haben?
1: Das ergibt alles keinen Sinn.

0: Peter Barbosa ist der Inhaber von Saude Impex.
1: Dann hat Elias also für Barbosa die Medikamente gelagert.
0: Und warum ist er jetzt tot?
2: Sagt Ihnen der Name Thiago Sarko etwas?
0: Nein.
2: Er ist einer der reichsten Männer in der Stadt. Drogen, Diamanten, Waffenhandel. Man sagt ihm so einiges nach. Jetzt kandidiert er sogar als Stadtrat.
0: Und ihm wurde nie etwas nachgewiesen?
2: Nee, das läuft alles über Strohfirmen, so hier wie Saude Impex. Ja. Sarkos Firma, Jabol, ist zu 80% Anteilseigner von Saude Impex. So kann man ihm einfach nichts nachweisen.
3: Aber warum sollte er Barbosa umbringen lassen?
0: Moment. Hat Sarko Teresa entführt?
3: Mhm.
4: Ja, Marcia. Ich werde mich drum kümmern. Gib mir ein paar Minuten. Ich melde mich gleich. Warte so lange.

0: Das hat er gut gemacht. Sein Tricks hat ihn hier brutal verklagt.
1: Sarko ist im Somar.
2: Also, das müssen Sie jetzt übernehmen.
1: Also...
2: Sie haben sie doch gerufen.
1: Sie können mich doch jetzt nicht hier alleine lassen.
2: Die werden Ihnen schon nichts tun.

0: So schnell sieht man sich wieder.
1: Wie sind Sie in das Büro von Saudi Impact gekommen?
2: Die Tür stand offen.
1: Offen. Was wollten Sie denn da?
2: Wird das jetzt eine Vernehmung oder?
1: Das kommt ganz drauf an.
2: Es gibt Hinweise, dass ein Zusammenhang besteht zwischen Saudi Impact und dem Mord an Elias Schwarz.
1: Ja. Mhm. Und dann finden Sie Dr. Barbosa tot. Mhm. Wo ist Silva?
2: Ich weiß es nicht.
1: Hausfriedensbruch, Beweisunterschlagung, Amtsanmaßung und noch so einige andere Dinge. Seit einem Jahr ermittle ich in einem berufsgerichtlichen Verfahren gegen Silva.

0: Silber sagt, es geht um illegalen Medikamentenhandel. Stimmt das?
1: Ja. Es deutet alles darauf hin.
0: Dann geben Sie mir diese Liste.
1: Welche Liste?
0: Von den Patienten, die illegale Medikamente kaufen. Sie wissen, wovon ich rede. Die Staatsanwaltschaft wird Anzeige erstatten.
1: Das sind doch keine Kriminellen. Das sind Menschen, die um ihr Leben kämpfen.
0: Die Leute wissen doch überhaupt nicht, ob das Zeug echt ist oder irgendwo in China zusammengepanscht. Und selbst wenn es Originalmedikamente sind, weiß niemand, ob damit sachgerecht umgegangen wird. Weil es keine Kontrolle gibt. Das Gesetz schützt den Bürger vor sich selbst.
1: Das Gesetz verweigert die Verordnung solcher Medikamente, weil sie zu teuer sind. Außer man ist Privatpatient.

0: Warum haben Sie mir diese Fotos geschickt?
1: Sie kennen Silver nicht. Ich habe mit ihm schon gearbeitet, als er noch Staatsanwalt war.
0: Glauben Sie wirklich, er hat diesen Zeugen so zugerichtet? Silver hat damals wegen Korruption gegen einen Staatssekretär aus der Regierungspartei.
1: Sokrates Fall. Und sie damals völlig verrannt. Da war seine Frau bei dem Autounfall ums Leben gekommen. Für Silver war das alles Teil dieser ganzen Verschwörung. Dabei hat er den Wagen selber gefahren. Gab auch keine Hinweise für Fremdeinwirkung. Und dann kam die Sache mit dem Zeugen.
0: Hat man ihn deshalb entlassen?
1: Er wurde nicht entlassen. Und vor 2 Jahren seinen Antrag Staatsanwalt selber niedergelegt.
0: Warum verfolgen Sie ihn dann noch?
1: Niemand steht über dem Gesetz.

0: Sie haben sich darüber beschwert, dass sie niemandem eine Chance gibt. Kommen Sie zu mir.
1: Weiblich, Randgruppe. Seit wann stellen Sie solche Leute ein?
0: Sie könnten außerordentlich nützlich für mich sein.

Sie hausen noch nicht jahrelang in einer viel zu kleinen Wohnung. Drehen jeden Cent zweimal um. Verzichten auf ein Privatleben. Um dann am Ende für einen unterbezahlten Pflichtverteidiger zu arbeiten. Sie doch nicht. Sie wollen Karriere machen. Sie wollen was erreichen. Sie müssen sich einfach nur entscheiden.

0: Hallo, Diogo. Hast du was rausgefunden?
1: Ja, ich habe was rausgefunden. Die Ampulle ist hochtoxisch.
0: Was?
1: Ja, wenn du Phenazin nicht durchgehend kühlst, verwandelt sich das Zeug in tödliches Gift. Die Folge sind anaphylaktischer Schock bis hin zum Herz-Kreislauf-Versagen.
2: Gab's zuletzt mehrere Fälle, sogar bei uns im Haus.
0: Danke, wir hören uns später.
3: Phenazin giftig, mehrere Todesfälle.
4: Besetzt! Besetzt!
0: Verdammte Scheiße!
5: Ich schreibe bitte! Ich bin's bitte! Psst. Versprechen Sie mir nicht zu schreiben, wenn ich Sie loslasse.
0: Was machen Sie denn hier?
5: Sie wussten, dass das Phenazin giftig ist.
0: Erst als es zu spät war.
5: Sie müssen Ihre Aussage vor Gericht machen.
0: Sarko wird meiner Familie etwas antun, wenn ich aussage.
5: Nein, Ihre Eltern und Katharina sind an einem sicheren Ort. Bitte, bitte glauben Sie mir.

0: Gib dir keine Mühe. Deine anderen Leibwächter sind schon tot.
1: Leg die Waffen weg. Ist schon gut, ist gut. Siehst du?
2: Ja. Der Lüftungsschacht führt in die Küche und dann können sie ins Freie.
1: Was willst du? Geld? Dann nimm mich als Geisel.
0: Du wirst leiden, genauso wie ich. Meine Tochter ist auch vor meinen Augen gestorben. Sie hat keine Luft mehr bekommen, nachdem sie es genommen hat, das Finistazin.
1: Hast du Elias erschossen?
2: Wollen Sie wirklich ein unschuldiges Kind erschießen?
0: Mischen Sie sich nicht ein!
3: Ja. Das wäre eine Genugtuung. Auge um Auge.
0: Zahn um Zahn.
3: Schauen Sie mich an! Schauen Sie mich an! Barbosa ist tot. Und Elias Tochter, haben Sie den Vater genommen? Es reicht!
2: Sie sind ein guter Mensch. Ein Vater. Damit machen Sie Sophia nicht wieder lebendig.

0: Sie haben nichts in der Hand gegen mich.
1: Ich habe Ihren Sohn gerettet. Lassen Sie jetzt die Familie meiner Mandantin in Ruhe.
0: Ist das ein Deal?
1: Wenn Sie es so wollen.

Danke, dass Sie mich nicht aufgegeben haben.

0: Haupteingang. Ist auch besser so. Sonst machen sie mir noch die ganze Wäsche schmutzig.
1: Signor Silva?

0: Was passiert jetzt eigentlich mit Sarko?
1: Die Staatsanwaltschaft wird Anklage gegen ihn erheben.
2: Das ist doch genau, was Sie wollten.
1: Wir werden sehen.
0: Ich würde es gern mit ihm probieren.
1: Was?
2: Für Sie arbeiten.
1: Gut.
0: Hoffentlich haben Sie genug Mandanten für uns beide.
1: Keine Sorge, Signora Meyer. Hoffnungslose Fälle gibt es genug.

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0: calma.
1: Claro. Devo prendere la mira.
2: Va bene, questo te lo regalo.
3: Grazie, fratello.
2: Andiamo.
1: Addio.
4: Kommst?
5: Ja klar, ich bin um 9 Uhr da.
4: Okay, cool. Bis dann.
5: Freu mich. Ciao.
6: Simone, hier. Hast du ein Date?
5: Nee, kein Date. So ist eine Art vielleicht. Bist du sicher?
6: Nein.
5: Nein.
6: Hier. Die beste Pizza von Rom.
5: Du auch? Heute Abend ist ein Konzert für die Opfer vom Hauseinsturz in der Via Desidero. Im Teatro Nuovo Occupato. Das neue Club.
1: Magst du mitkommen?
6: Ich glaube, Manama.

0: Hi.
1: Bist du aufgeregt?
2: Bisschen, ja. Es geht gleich los.
1: Ich freue mich sehr.
2: Ich mich auch.
1: Spaß.
2: Danke.

0: Buongiorno. Guten Morgen. Guten Morgen, Frau Schneider.
1: Guten Morgen. Espresso?
0: Sehr gerne.
1: Kommt sofort.

0: Haben Sie gehört? Es gab einen Vorfall. Schüsse in einem Nachtclub.
1: Nein. In welchem Club?
0: Im Teatro Nove Occupato. Während eines Konzerts.
1: Da war Nikolaus Tanz gestern.
2: Ach,

0: Hallo, hier ist Nikolaus Tanz. Nachrichten bitte nach dem Ton.
1: Hallo, Signor Ambasciatrice. Mi chiamo Motte und ich leite die Ermittlung.
2: Vielen Dank, dass Sie sich die Zeit nehmen.
1: Natürlich. Sie vermissen einen Mitarbeiter?
2: Ja, Nikolaus Tanz. Geht nicht ans Telefon und ich war gerade bei ihm zu Hause, da ist er nicht.
1: Hören Sie, ich müsste Sie um absolute Diskretion bitten.
2: Natürlich, ja.
1: Gestern Abend haben zwei Männer die Bühne des Teatro gestürmt. Sie haben wild um sich geschossen, Chaos gestiftet, Panik. Aber wir haben es wohl nicht mit einem Anschlag zu tun, sondern mit einer Entführung.
2: Und wer wurde entführt?
1: Eine junge Frau, Ines Felting.
2: Die Tochter von Robert Felting.
1: Ja, kennen Sie Herrn Felting?
2: Ja, Felting ist deutscher Staatsbürger und es läuft ein Ermittlungsverfahren hier gegen ihn. Er war der Bauherr von dem eingestürzten Wohnhaus in der Via Desidero. Herr Tanz ist mit der Sache betraut.
1: Kennen Sie den schon?
2: Ja. Sie haben auf ihn geschossen.
1: Schauen Sie, es ist nur wenig Blut. Möglich, dass er nur leicht verletzt ist. Kommen Sie. Ist alles okay?
3: Ridicolo, non è finita? Sì, è molto eccitante. Il campionato è ancora tutto in ballo.
2: Franzetti?
4: Ich Farrà delle...
2: Kann ich Sie im Moment sprechen?
3: Natürlich, Frau Botschafterin.
5: Was wissen Sie über Desidero?
3: Ein Wohnhaus ist eingestürzt in einem Außenbezirk von Rom. Mehr als 20 Tote, auch viele Kinder. Möglicherweise Baupfusch.
2: Es gab Anfeindungen gegen den Bauunternehmer, Morddrohungen. Und allem Anschein nach ist letzte Nacht seine Tochter entführt worden und mit ihr Nikolaus Tanz.
3: Oh. Verstehe. Und was kann ich tun?
2: Ich fahre zu den Eltern und ich möchte, dass Sie mitkommen.
3: Sie wissen, dass meine Aufgaben eher administrativer Natur sind. Ich koordiniere gemeinsame Fahndungsmaßnahmen der deutschen und der italienischen Polizei im Bereich organisierte Kriminalität, Geldwäsche.
2: Davor waren Sie in Wiesbaden, Abteilung Kapitaldelikte, Mord, Raubentführung.
3: Sie kennen meine Akte.
2: Natürlich kenne ich Ihre Akte. Und ich möchte Ihren Input in dieser Sache. Kommen Sie?
3: Ja, dann schaut doch. Oh. Eine Sache kommt mir komisch vor. Im Teatro Nuovo ist man ganz sicher nicht gut, auf Robert Felting zu sprechen.
2: Ja, ich verstehe, worauf Sie hinaus wollen.
3: Warum tritt seine Tochter da auf? Wagt sich in die Höhle des Löwen?
2: Das ist ein Punkt. Wenn wir bei Felting sind, dann schauen Sie sich einfach mal um.
3: Und wonach soll ich suchen?
2: Sie sind die Polizistin.

0: Ines liebt die Bühne. Sie spielt überall. Allerdings bezweifle ich, dass sie weiß, wo sie da reingeraten ist. Dass das alles Linksautonome sind. Sie hat einfach keine Ahnung von Politik.
1: Robert? Was ist? Gibt's was Neues?
0: Sabine, die deutsche Botschafterin ist hier.
2: Lorenz, guten Tag.
0: Ja, stell dir vor, Nikolas Tanze ist auch entführt worden.
1: Es war nur eine Frage der Zeit, bis sowas passieren würde.
0: Wieso? Das konnte doch keiner ahnen.
1: Doch, Robert. Ich hab dir gesagt, lass uns nach München gehen. Wir haben ein Haus in München. Wir verbringen jedes Jahr ein paar Monate in Rom wegen der Projekte meines Mannes. Seit dem Unglück ist es unerträglich. Wir werden beschimpft, bedroht. Herr Tanz war uns eine große Hilfe bei all dem. Ines und er verstehen sich gut.
2: Mir war überhaupt nicht bewusst, dass die beiden so engen Kontakt haben.
1: Doch, sie waren mal zusammen Kaffee trinken.
3: Okay, es geht los. Herr Felting, wir brauchen ein Lebenszeichen. Sagen Sie, dass Sie mit Ihrer Tochter sprechen wollen und versuchen Sie, das Gespräch so weit es geht in die Länge zu ziehen.
0: Okay.
3: Ja, Moment. Alle bereit? Gut, gehen Sie ran.
0: Pronto?
4: Robert, komm jetzt da. Ich muss erklären, du.
0: Fabio. Ja, das ist mein Anwalt. Senti, niente nuovo.

0: Leck her.
1: Luisa Franchetti. Ciao. Polizia tedesca.
2: Sie werden sehen, es wird alles gut. Frau Botschafterin, dieser Fall liegt in den Händen der italienischen Polizei. Also Ihre Mitarbeiterin hat ja nicht einfach rumzustufen.
3: Es wurde eine deutsche Staatsbürgerin entführt und mutmaßlich einer meiner Mitarbeiter.
2: Dazu haben wir inzwischen leider Gewissheit. Gesichter sind nicht zu erkennen, die Qualität ist zu schlecht. Aber es sind drei Entführungen.

0: Und das zeigen Sie mir erst jetzt?
1: Ich habe es jetzt erst bekommen.
0: Es wurde auf ihn geschossen. Das heißt, er braucht medizinische Hilfe, wenn er überhaupt noch.
1: Ich habe gesagt, dass ich Sie auf dem Laufenden halten werde. Sie sind als Gast hier. Vergessen Sie das nicht.
0: Glauben Sie, ich würde irgendetwas unversucht lassen, einen meiner Mitarbeiter zu finden?
1: Okay. Ja, okay, es geht los. Sind Sie bereit? Ist klar? Gehen Sie ran.
2: Pronto? Das ist die Forza Decimo di Cembre. Wir haben Innesfeld in unserer Gewalt. Wir fordern 10 Millionen Euro für die Opfer der Via Desidero, für ihre Angehörigen. Außerdem fordern wir, dass endlich die Wahrheit gesagt wird. Robert Felting muss zu seiner Verantwortung stehen.
3: Was reden Sie denn da?
2: Das Gutachten. Sie wissen, wovon ich spreche. Keine Lügen mehr.
4: Papa, du musst tun, was sie sagen. Ja, gib ihnen, was sie wollen.
3: Ines? Ines, wo bist du?
4: Papa, gib ihnen einfach das Gutachten.
0: Hallo?
2: Besorgen Sie bis morgen früh das Geld und übergeben Sie das Gutachten der Presse. Sonst stirbt Ihre Tochter. Wir rufen wieder an.
0: Hier spricht Carla Lorenz. Ich bin die deutsche Botschafterin. Sie haben einen meiner Mitarbeiter in Ihrer Gewalt. Nikolaus Kranz.
2: Besorgen Sie das Geld bis morgen früh und sorgen Sie dafür, dass immer jemand am Apparat ist. Das ist alles.
0: Halt.
1: Celai, c'è qualcosa?
5: No, niente. Purtroppo.
3: Was heißt das?
1: Es heißt, wir haben nichts. Es war zu kurz.
3: Ja, aber wie lange braucht der denn für sowas?
6: Der Entführer spricht gut Deutsch.
0: Wenn Sie ihn haben, wieso erwähnt er denn Nikolaus mit keinem Wort?
6: Vielleicht wissen Sie nicht, wie Sie damit umgehen sollen.
0: Er ist tot. Liegt tot irgendwo in einem Straßengraben und...
6: Bei allem Respekt, ja. Aber das eben, ja, das ging entschieden zu weit. Ich muss jetzt bitten zu gehen.
0: Was ist das für eine Gruppe? Forza 10 Dezember.
6: Die Polizei, die Prävention ist dran. Die haben alle bekannten Gruppen auf dem Schirm.
0: Der Anruf?
6: Kam aus dem Internet. Lief über Proxys um die halbe Welt. Praktisch nicht nachzuverfolgen. Frau Botschafterin, bitte. Bringen Sie gerne hinaus.
0: Nee. Herr Felting, was ist das für ein Gutachten?
3: Ich habe keine Ahnung.
7: Gianluca.
3: Das ist Monsignore Domenico. Er ist ein Freund der Familie und kommt öfter vorbei.
6: Frau Botschafterin, bitte. Kommen Sie. Ich sag Ihnen Bescheid, sobald es Neuigkeiten gibt. Sie haben mein Wort.
8: Un momento di attenzione, signori. Wir alle hoffen, dass Ihnen schnell und wohlbehalten zu Ihrer Familie zurückkehren wird. Und dafür bitte ich Gottes Beistand. 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
6: Die Kommissarin hat mich im Zimmer des Mädchens erwischt.
0: Machen Sie sich keinen Kopf. Haben Sie was gefunden?
6: War unauffällig. Da lag ein Block mit lauter kleinen Herzchen drauf. Ich denke, sie hat einen Crush. Möglicherweise Nikolaus? Er ist erheblich älter als sie, aber ich...
0: Das glaube ich nicht. Haben Sie Kontakte hier zur Staatsanwaltschaft?
6: Ja. Ich könnte jemanden anrufen.
0: Gut, dann finden Sie bitte heraus, wo die Ermittlungen gegen Felting stehen und was es mit diesem Gutachten auf sich hat.
6: Ich helfe Ihnen. Ich hole Erkundigungen ein. Aber ich sage Ihnen eins, wenn es mir zu heiß wird, steige ich aus.

0: Soll ich noch jemanden vom Krisenstab nach Rom schicken?
1: Nein, danke. Wir haben es im Griff.
0: Aber perspektivisch machen wir uns nichts vor. Selbst wenn Herr Tanz zeitnah wieder auftaucht, wird er nicht sofort den Dienst wieder antreten. Und im schlimmsten Fall...
1: Herr von Dawson, hören Sie sich eigentlich zu? Hören Sie, wie Sie reden? Können wir nicht machen.
2: Was hat der für ein Problem?
1: Der hat ein Problem mit mir. Herr von Dawson war mein Stellvertreter in Prag und ist jetzt Leiter des Krisenstabs in Berlin.
2: Wie unangenehm.
1: Ja.
2: Eine Kräutermischung. Lavendel, Anis beruhigt die Nerven.
3: Das Büro des italienischen Innenministeriums hat angerufen. Der Herr Minister möchte Sie aufsuchen, auch wenn das nicht dem Protokoll entspricht.
1: Okay, der Herr Minister ist seit 4 Tagen im Amt. Das ist in der Tat außergewöhnlich. Vielen Dank, Frau Schneider.
2: Gern geschehen.

0: Buongiorno, Ministro, piacere.
1: Ambasciatrice, è un piacere conoscerla.
0: Frau Botschafterin, es ist mir ein Vergnügen, Sie kennenzulernen. Bitte, kommen Sie. Bitte, nehmen Sie Platz.
1: Danke.
0: Wie waren die ersten Tage im Amt?
2: Wie sono stati i suoi primi giorni di servizio?
1: Interessanti. Eccitanti, direi. I nostri piani sono grandiosi e intendiamo portarli a compimento. E lei?
2: Interessant, aufregend. Unsere Pläne für Italien sind ehrgeizig. Wie fährt es sich bei Ihnen?
0: Danke, gut. Es ist ja nicht mein erster Posten als Botschafterin, aber Ihr erster Posten als Minister.
2: Per me non è il primo.
1: Danke. Ich verstehe. La rassicuro.
2: Ich versichere Ihnen.
1: Useremo qualsiasi mezzo.
2: Wir gehen mit allen Mitteln gegen diese Chaoten vor, diese Entführer.
0: Was wissen Sie über diese Gruppe?
1: Ancora nulla. Ma riteniamo che appartenga
2: a una fazione. Sie ist bislang nicht in Erscheinung getreten, aber wir rechnen sie dem linken Spektrum zu.
0: Und wie kommen Sie zu dieser Annahme?
1: Desidero. Un tragico incidente di quella
2: Dieses tragische Unglück wird von der Linken vereinnahmt.
1: Sono state proteste.
2: Es gab Proteste.
1: Sozialdemokraten
2: und Liberalen marschieren Seite an Seite mit gewaltbereiten Chaoten.
0: Die Menschen wollen antworten.
1: Non interessano a queste persone.
2: Fakten interessieren diese Leute nicht.
1: Dovremmo affrontare la cosa.
2: Wir sollten die Menschen lassen entgegentreten.
1: Lei ed io.
2: Sie und ich.
0: Von was reden Sie jetzt?
1: Con una conferenza stampa.
2: Eine Pressekonferenz.
1: Facciamo un appello congiunto ai rapitori.
2: Ein gemeinsamer Appell an die Entführer. Wir sagen ihnen, noch ist es nicht zu spät, Schlimmeres zu verhindern.
1: In totale trasparenza.
2: Voller Transparenz.
3: Nicht so doll. Nicht so doll!
4: Hey, Jessie, hey!
3: Lass mich!
5: Ines! Hey! Wie geht's dir? Was haben sie mit dir gemacht?
3: Wie geht's dir? Wie geht es dir?
5: Ja, alles gut, alles gut. Kennst du die Typen? Weißt du, was sie wollen?
3: Nein, ich kenne die nicht. Ich muss meinen Vater anrufen, sie wollen Geld.
5: Kannst du mich losmachen?
3: Es ist Plastik. Gibt's hier irgendwie eine Schere oder ein Messer oder irgendwas?
5: Ich glaube nicht.
3: Hast du hier irgendwas gesehen?
5: Nee. Ist gut. Kannst du mir was zu trinken geben, bitte? Danke.
3: Was haben die mit dir gemacht?
5: Alles gut. Was haben sie mit dir gemacht?
3: Nichts. Alles gut. Aber ich habe Essen und Trinken bekommen. Ich hab sie reden gehört. Die meinten, du hast den einen ohne Maske gesehen. Stimmt das?
5: Keine Ahnung. Das geht super schnell. Ich weiß nicht.
3: Könntest du ihn wiedererkennen? Vor der Polizei?
5: Meinst du, ob ich ihn beschreiben kann?
3: Oder? Ja, könntest du. Nein. Es war auch viel zu dunkel, oder? Du würdest sein Gesicht nicht nochmal erkennen.
5: Was willst du denn? Haben sie dich hergebracht, damit du mich ausfragst, oder was? Ich habe keine Schussverletzung. Das war nur Platzpatron. Hier stimmt doch was nicht. Kennst du die Typen, Ines? Kennst du sie? Sag mir die Wahrheit, Ines. Kennst du die Typen?
3: Entfahr!
5: Ines, sag mir die Wahrheit! Kennst du die Typen, Ines?
3: Entfahr!
5: Kennst du die? Sag jetzt schon, sag! Hey! Che porca miseria!
3: Er weiß es.
5: Fuck! Willst du mich verarschen, oder was?

0: Oh, die tolle Balle.
1: Was ist dein Problem? Was willst du von mir?
0: Ha mangiato qualcosa?
2: E Franco, tu...
0: Ho fame.
2: Hast du Hunger?
1: Ja.
0: No? Bring den raus.

0: Buongiorno. Sono la commissaria Riccarda Motte della Polizia di Stato e vorrei informare su quanto accaduto ieri sera. Al Teatro 9, ieri, due sconosciuti si sono fiondati sul palcoscenico e hanno rapito due ragazzi inglesi.
1: Per favore. Allo?
2: How so? Mario Schneider, die Sekretärin der Botschafterin.
1: Wir haben
2: gelegentlich telefoniert. Ja. Die Frau Botschafterin ist leider nicht im Haus.
1: Ach so, na dann.
2: Wenn Sie vielleicht warten möchten?
1: Wenn das keine Umstände macht?
2: Oh nein, kommen Sie bitte in mein Büro. Möchten Sie einen Kaffee, Cappuccino?
1: Gerne einen Espresso.
2: Kommt sofort.
1: Schwarz.

0: Sie können sich vielleicht vorstellen, wie sich Sabine und Robert Felting im Moment fühlen, die fürchterliche Angst um ihre Tochter haben und die sich nichts mehr wünschen, als ihre Tochter wohlbehalten wieder in die Arme schließen zu können.
1: Daher appelliere ich an Sie eindringlichst. Bitte lassen Sie Felting und Nikolaus Tanz frei.
2: Vielen Dank.
3: Pertanto mi appello ai rapitori. Liberate Ines Felting e Nikolaus Tanz.
1: Ich appelliere an Ihre Menschlichkeit.
3: Faccio un appello alla vostra umanità.
1: Vielen Dank.
4: Grazie mille.
2: Grazie, ambasciatrice.
5: Mi permetta di sottolineare.
4: Erlauben Sie, dass ich Ihrem Rücken noch einmal Nachdruck verleihe. Ich habe eine Botschaft an Ihren Führer.
5: Chiedo l'immediato rilascio di Ines Felting.
4: Ich fordere Sie ultimativ auf, Ines Felting und Nikolaus Tanz sofort freizulassen, sonst wird sie die volle Härte

0: Du bist Enzo Molina. Ich kenne dich. Ich habe dich auf einer der Demos gesehen. Du hast ins Megafon gesprochen, wegen deiner Schwester. Sie wurde beim Einsturz getötet.
1: Du bist ein Bastard, ne?
2: Er versteht dich schon. Er spricht nur nicht so gut Deutsch. Es wird vertuscht. Die Opfer werden vergessen. Ihr Vater kennt die richtigen Leute.
0: Was wollt ihr mit dem Geld?
2: Für die Opfer. Die Entschädigung ist ein Witz.
0: Was macht ihr, wenn ihr das Geld bekommt? Lasst ihr mich dann frei? Ich weiß, wer ihr seid.
1: Finito.
0: Oder bringt ihr mich um? Das glaube ich nicht. Ihr seid keine Killer.
2: Also, io penso che abbia ragione.
1: Ho detto basta, è finito. È finito.
0: Sì.
1: Portatelo via.
0: Ihr macht euch alles kaputt.
1: Non ha senso. Lasciatelo andare.

0: Das lief nicht wie geplant.
1: Nein. Abgesprochen war ein maßvoller Appell. Und es inszeniert sich dieser Minister als starker Mann. Und die Situation eskaliert zusätzlich.
2: Bin die ganze Nacht durchgefahren. Was ist mit Nikolaus?
3: Ich weiß es eben nicht. Die Ungewissheit ist so schrecklich.
1: Jedes Mal, wenn es klingelt, dann denke ich, die wollen ihn loswerden. Das ist eine Belastung für sie.
2: Hey, hör auf. Du musst den Gedanken aus dem Kopf kriegen. Sonst dreht er sich da oben die ganze Zeit.
1: Wir wollten heute Abend essen gehen. Zu dritt.
2: Wir werden zusammen essen. Vielleicht nicht heute Abend, aber bald.
0: Bitte schauen Sie sofort in die Nachrichten. Sofort.
1: Er liefert seinen Wählern genau die Bilder, die sie von ihm erwarten. Null Toleranz, totale Härte. Die Polizei hat das Theater geräumt, wegen den Ermittlungen. Und jetzt wollen die Besetzer das Theater wieder zurückhaben.

0: Hey, probier mal.
1: Die sind von da wieder.
0: Wir haben besprochen, dass du gehen darfst. Wir wollten niemanden verletzen. Glaubst du, wir müssen ins Gefängnis?
2: Das weiß ich nicht. Aber es wird sich bestimmt positiv auswirken, wenn du mich freilässt.
0: Hey. Sag ihnen, dass es meine Idee war, okay? Ich hab das nicht wegen Enzo gemacht. Ich hab das für alle gemacht. Und für mich. Okay. Los geht's.
3: Leute. Ja? Resta.
4: Perché?
3: Non ho scomprato il teatro.
5: Enzo, abbiamo
3: l'ho sempre detto che è una città fascista di merda del cazzo.
5: Enzo, da se sta.

0: sempre detto! Mann! Ve l'ho sempre detto!
1: Sie haben das Theater besetzt.
0: Scherzo, non mi toccare!
2: Hey, haben gesagt,
1: die Polizisten
0: fahren. Che cazzo vuoi? Spiegami.
1: Sie räumen.
2: Hallo, das ist.
1: Hey!
3: Hey!
2: Enzo? Enzo, wenn du ihn jetzt hier wieder einsperrst, dann sperrst du mich auch mit ein. Hast du mich verstanden?
0: Okay. Rimani con lui, rimani con lui.
2: Ist es dein Ernst?
0: Rimani con lui, rimani con lui.
2: Ist es Enzo, wenn du ihn jetzt.
0: Vattene fuori, rimani con lui.
2: Hallo! Enzo!
4: Sorry. Schön, dass du da bist.
5: Zum Wohl.
4: Ja, eine weitere Eskalation ist jetzt so ziemlich das Letzte, was wir brauchen können.
5: Ich weiß nicht. Die Hausbesetzer verstoßen gegen das Gesetz, oder?
4: Jan, ja. Wir sind Musiker, Künstler. Die jungen Leute sehen keine Zukunft. Der italienische Staat versinkt in Korruption. Und wenn es dann zu einer Katastrophe wie in der Via Desidero kommt, dann gehen die Leute auf die Barrikaden.
5: Und wenn die Entführung dort stattgefunden hat?
4: Naja, glaubst du, dass wahllose Verhaftungen irgendetwas besser machen? Im Gegenteil, die Gräben, die werden immer größer.
5: Sag bloß, du hast auch mal Steine auf Polizisten geschmissen.
4: Was glaubst du eigentlich? Na klar, weil ich auf Demos.
5: Du, hör auf.
4: Das war meine Jugend. Und natürlich war ich auch auf Demos, auf denen Steine geflogen sind. Ich erinnere mich an eine Demo, da waren wir eingekesselt. Und wenn ich damals verhaftet worden wäre, dann hätte ich nicht die Karriere machen können, die ich gemacht habe.
5: Vermutlich.
4: Ganz sicher sogar. Es war eine andere Zeit. Und ich habe eine Entscheidung gefällt, was ich will und wie ich es machen will. Von innen, von außen. Willkommen in Rom.
5: Ich bin ganz verhungert.
4: Ja, eben.
5: Auf dich.
6: Haben Sie kurz Zeit für mich?
4: Ja, natürlich.
6: Im Salon?
4: Ja. Das hier ist Jan Hojova.
5: Hallo.
4: Mein Lebensgefährte. Jan Hojova ist bei der Polizei in Prag.
6: Ich bin vom BKA. Luisa Franchetti.
7: Freut mich.
6: Freut mich auch. Das Bewegungsprofil von Nikolaus Tanz bringt uns nicht weiter. Seine letzte registrierte Position ist das Teatro Novo Occupato gestern Nacht. Seitdem ist das Handy aus.
4: Sie können ruhig offen sprechen.
6: Mein Kontakt bei der Staatsanwaltschaft hat sich gemeldet. Felting hat im Auftrag der Kirche ein altes Gebäude in der Via Desidero saniert.
4: Im Auftrag der Kirche?
6: Ja, ihr gehört das Gebäude. Felting hat es komplett entkernt, bis auf die Fassade. Seine Firma hat wohl Erfahrung mit solchen Aufträgen.
4: Und was ist dann schiefgelaufen?
6: Ein defektes Abwasserrohr. Das Fundament wurde unterspült.
4: Wie, das ist alles?
5: Es glaubt doch kein Mensch, so ein Gebäude fällt doch nicht einfach zusammen.
4: Deswegen ja auch die Proteste.
6: Die vereidigten Sachverständigen konnten keinen Pfusch feststellen. Niemand hat Schuld.
4: Und es gibt tatsächlich nur dieses eine Gutachten?
6: Zumindest laut der Staatsanwaltschaft.
4: Von was redet denn der Entführer? Ich meine, wir haben ihn ja klar und deutlich gehört. Können Sie nicht einfach mal zur Unglücksstelle fahren und sich umhören? Und herausfinden, ob tatsächlich nur die offiziellen Ermittler die Einsturzstelle begutachtet haben?
5: Das könnte ich doch auch machen. Ich kann nicht einfach hier nur rumsitzen.
6: Sprechen Sie Italienisch?
5: Un poquito.
6: Das ist Spanisch.
4: Okay.
5: Im Allgemeinen versteht man mich.
4: Wie wäre es, wenn Sie einfach zusammenfahren? Ja?
5: Kommen Sie.
8: Entschuldigen Sie bitte das Chaos.
9: Sie kommen mit dem Auto aus Prag? Wie weit ist das? 1000 Kilometer?
8: 1300. Ich fahre einfach gern. Dann kommt man zum Nachdenken.
9: So einer sind Sie.
8: Überrascht?
9: Ein bisschen.
8: Sie haben im Leben der Botschafterin einen anderen Mann erwartet, habe ich recht?
9: Oder in Ihrem Leben eine andere Frau.
8: Sie hat Herz, sie hat Mut. Das bewundere ich. In Ihrem Beruf ist das nicht einfach.
9: Und das bedeutet was? Sie sind auf dem Sprung nach Rom? Hören Sie bei der Polizei in Prag auf und suchen Sie sich hier einen Job?
8: Wir werden sehen. Und Sie?
9: Ich bin jetzt 4 Jahre beim BKA, bei der organisierten Kriminalität. Und weil ich fließend Italienisch spreche, haben sie mir Rom angeboten. Mein Vater ist Neapolitaner, meine Mutter ist Deutsch.
8: Oh.
9: Ja. Aber geboren bin ich in Sindelfingen.
8: In Sindelfingen?
9: In Sindelfingen.
10: Ja.
1: Sie erkunden Sie.

0: Meine Frau kann jeden Beistand gebrauchen.
1: Ihre Frau ist religiös.
0: Katholische Mädchenschule. Früher hat sie das alles nicht wirklich interessiert. Seit wir in Rom sind, ist sie auf den Geschmack gekommen. Es liegt an der ganzen Atmosphäre und der Aura dieser Stadt, dem Vatikan. Erst hier begreift man, was Kirche wirklich bedeutet.
1: Was ist mit dem Lösegeld?
0: Ist hier, im Haushälfen. Wussten Sie, dass 10 Millionen Euro in einen Aktenkoffer passen?
1: Nein. Und was ist mit dem Gutachten?
0: Wieso fragen Sie das schon wieder?
1: Weil Sie mir noch keine Antwort gegeben haben. Können Sie nicht reden? Wollen Sie nicht reden? Oder haben Sie einfach nur Angst? Vor wem? Sie können nicht reden. Was ich nicht verstehe, es geht um das Leben Ihrer Tochter.
2: Frau Botschafterin.
1: Frau Felting. Guten Tag. Geht es Ihnen besser?
2: Ja, es geht. Ich habe Ihre Ansprache im Fernsehen gesehen. Vielen Dank für alles, was Sie tun.
1: Ja, ich habe gerade mit Ihrem Mann besprochen.
2: Frau Botschafterin, ich will wirklich nicht unhöflich sein, aber wir sind wirklich sehr erschafft alle.
1: Okay. Schönen Abend.
2: Wiedersehen. Gib mir.
0: Signore.

0: Glaubst du, er beruhigt sich wieder?
1: Keine Ahnung. Also für ihn ist das einfach eine andere Situation.
0: Und seiner Schwester?
1: Ja. Als das Haus eingestürzt ist, hat er da um die Ecke gearbeitet und dann war er da sofort da. Er hat seine Schwester mit eigenen Händen ausgebuddelt.
2: Enzo! Ho di notizie! Dobbiamo parlare!
1: Ich habe das alles dann im Fernsehen gesehen. Wie sie eine Leiche nach der anderen da rausgezogen haben. Und dann bin ich irgendwann selber hingegangen. War dann bei einer der Mahnwachen.
0: Und hast du ihn so dort getroffen?
1: Ja. Aber er hatte keine Ahnung, wer ich bin. Und ich wollte es ihm auch nicht sagen. Also ich bin nicht mein Vater und ich habe auch nichts damit zu tun, was mein Vater getan hat.
0: Was meinst du damit?
1: Ich habe eins seiner Telefonate gehört. In dem hat er über so ein Gutachten geredet. Und dass sie sich über das Gutachten keine Sorgen mehr machen müssen.
0: Was ist mit dem Gutachten?
1: Keine Ahnung. Deswegen sind wir hier.

0: Scusi, Signora. La vista bellissima.
1: Sie hat einen guten Blick von da oben. Vielleicht hat sie was gesehen.
2: Ich habe meinen Vater mal bewundert. Die meisten seiner Häuser sind für arme Menschen. Und ich wollte immer so sein wie er später.

0: Grazie.
1: Grazie mille, signora.
2: È stata una cosa orribile. Conoscevo i bambini.
1: Es war schrecklich, sie kannte die Kinder alle aus der Nachbarschaft.
0: Hat sie hinterher jemanden gesehen auf dem Grundstück? Jemand, der die Trümmer untersucht hat?
1: Dopo l'incidente, ha visto per caso qualcuno sulla proprietà? È mai venuto qualcuno a esaminare le macerie?
2: Non dopo, prima. Sono venuti prima.
0: Sexy?
1: Prima? Vorher?
2: Sì, sono venuti prima a controllare.
1: Es waren Leute vor dem Unglück da. Sie waren im Keller des Gebäudes und haben das Fundament untersucht.
2: Mio fratello facendo il custode me lo aveva detto che era pericoloso.
1: Ihr Bruder Antonello war Hauswart in dem Gebäude. Er hat ihr gesagt, es wäre höchste Zeit, dass jemand vorbeikommt. Das Gebäude war pericolante, baufällig.
0: Aber es war doch gerade frisch saniert. Wo ist Ihr Bruder? Können wir mit ihm sprechen?
1: Dove è suo fratello? Possiamo parlare con lui?
2: Mio fratello è morto nel crollo. Ha cercato di salvare i bambini, ma non ce l'ha fatto.
1: Mi dispiace, signora. È tot. È beim Einsturz gestorben.
0: Mi dispiace.
1: Hat noch versucht, die Kinder herauszuholen, aber hat es nicht geschafft.
3: Die Entführer haben also recht.
1: Ja. Wenn das Fundament baufällig war und sie das 2 Monate vor dem Unglück wussten, dann hätten sie etwas tun können, also müssten. Das wäre ein Gamechanger. Aber ist nur Hörensagen. Ohne das Gutachten haben wir gar nichts. Und der Hauswart ist tot.
3: Gehen Sie ruhig ran.
1: Sorry, ist ein Kollege von der Prävenzione.
0: Was hast du jetzt vor?
3: Ich gehe heute Abend zu einem Empfang.
0: Bitte?
3: Heute Abend ist ein Empfang in der Vatikanbank und ich muss dahin.
4: Würdest du mitkommen?
1: Okay, ich habe Neuigkeiten. Mein Kontakt hat den Bericht der Spurensicherung gesehen. Vom Teatro? Sie haben Patronenhülsen von Maschinenpistolen gefunden, aber keine Einschusslöcher.
3: Was heißt das jetzt?
0: Platzverschwendung.
1: Genau. Die Entführer haben mit Platzpatronen geschossen.
5: Carla, was wollen wir denn im Vatikan?
3: Also, das Haus in der Via Desiderio gehört der Kirche und die Vatikanbank hat das finanziert. Sagen wir mal so, die Kirche ist so ganz nebenbei noch ein weltumspannender Großkonzern mit Milliardenumsatz.
5: Ich war nie ein Freund der Kirche.
3: Die Geschäfte der Vatikanbank sind undurchsichtig. Und wer weiß, vielleicht wäscht sie auch die Gelder der Mafia.
5: Und die Banker sind Priester?
3: Einige. Das ist Kirchenpolitik. Und naja, wer die Finanzen kontrolliert, der hat die Macht.

0: mir leid, dass du da so reingeraten bist.
1: Warum hast du mich eigentlich eingeladen? Dachtest du, es glaubwürdiger, wenn jemand aus der Botschaft sieht, dass du entführt wirst?
0: So in der Art.
1: Ich dachte schon, du hättest dich in mich verknallt.
0: Was? Quatsch. Du bist doch viel zu alt für mich.

0: Felting, sollten Sie nicht zu Hause sein am Telefon?
1: Meine Frau ist zu Hause, für den Fall, dass die Entführer sich melden.
0: Und Sie lassen sie einfach alleine, ja? Es ist die Art, wie Sie Prioritäten setzen. Komme, was wolle, Hauptsache das Geschäft stimmt.
1: Sie haben wirklich so gar keine Ahnung.
0: Na ja? Die Vatikanbank ist ein wichtiger Partner für Sie.
1: Ja.
0: Bereiten Sie schon Ihr nächstes Projekt mit ihr vor?
1: In 3 Wochen ist Baubeginn. 6 Häuser am Stadtrand von Mailand. Dort wird der Wohnraum dringend gebraucht.
0: Dann lohnt sich ja Ihr Schweigen. Ich weiß inzwischen, dass das Fundament instabil war. Dass 2 Monate vor dem Unglück ein Gutachten erstellt worden ist. Das ganze Gebäude war baufällig. Das sagte zumindest der Hauswart, der mittlerweile tot ist.
1: Woher wissen Sie das?
0: Quellenschutz. Aber eins verspreche ich Ihnen. Diese Sache bricht über Ihnen zusammen. Ich lasse Sie damit nicht durchkommen.
1: Sie entschuldigen mich.
0: Aber gerne.

0: Mi passi un po' di pomodoro, per favore.
1: C'è io.
0: Mi dispiace veramente tanto. Mi dispiace veramente, veramente, veramente tanto.
1: Sieh mir was über. Fang schon mal an.
0: Buon appetito, ragazzi.
2: Grazie, amore. Grazie, amore.
3: Ludovico Levante. Ich bin im Aufsichtsrat der Gambank.
4: Lorenz.
3: Ich denke, wir sollten uns unterhalten, Frau Botschafterin.
4: Jederzeit, ja.
3: Das Unglück in die Via Desidero hat mich sehr betroffen gemacht.
4: Die offizielle Untersuchung scheint ja alle Beteiligten zu entlasten.
3: So wurde mir zugetragen, ja.
4: Eine Frage an Sie. Vorausgesetzt, es hätte ein Gutachten gegeben vor dem Unglück, dass das Fundament instabil ist. Dann wäre das Unterlassung. Womöglich sogar Totschlag.
3: Sie sind jetzt was, 3 Monate herum und machen sich schon Feinde.
4: Ich fürchte, dafür habe ich ein Talent.
3: Wollen wir hinübergehen? Möchten Sie?
4: Sie sprechen gut Deutsch.
3: Danke.
5: Ah, ho capito, all'altro ingresso.
3: Das ist Politik. Jedes Schwein drängt man an den Druck. Aber die Kirche repräsentiert die ewige Macht. Vergessen Sie das nicht.
5: Signori, per favore.
2: Ich habe dich gesucht.
4: Ja. Ich komme gleich, ja, ich komme gleich nach.
2: Okay.

0: Innenminister.
1: Ambassadrice. Verzeihen Sie, ich habe einen mehreren Hunger.
0: Natürlich, guten Appetit. Und? Haben Ihre Massenverhaftungen Ihnen irgendwelche Erkenntnisse gebracht? Sie haben überhaupt keine Skrupel, diese Entführung für sich politisch zu nutzen, um das Land weiter zu spalten. Es macht Ihnen Vergnügen.
1: Das ist billige Polemik, Frau Beschafterin.
0: Keineswegs. Wenn Ihre Regierung den Umbau mitfinanziert hat, obwohl sie Kenntnis davon hatte, dass das Gebäude baufällig war, dann hätten Ihre Wähler und Wählerinnen ein Recht darauf, das zu erfahren. Hätten Sie nicht?
1: Das glaube ich nicht, wer Sie sind.
0: Jedenfalls bin ich nicht korrupt. Auf bald, Herr Minister.
2: Das System ist kaputt, weißt du? Korrupte Eliten wirtschaften in ihre eigene Tasche. Und wir werden vergessen.
3: Friedliche Proteste bringen nichts. Gewalt. Dann wird gehört.
4: Das klingt so wie ein Faschist.
3: Sagst du, Rich Boy aus Deutschland?
4: Du kennst mich überhaupt nicht. Klar, wenn man die ganze Welt aufteilt in schwarz-weiß, gut, böse, dann hat man keine andere Wahl, dann muss man kämpfen. Was denn?
5: Cosa vero.
4: Man kann auch miteinander reden. Ihr braucht jemanden, der euch zuhört. Oder eine Person, der zugehört wird.
5: Con chi dovremmo parlare?
3: Wer könnte das sein?
4: Die Botschafterin.
5: Carla Lorenz.
3: Die interessiert sich nicht für uns.
4: Wenn an dem, was ihr sagt, was dran ist, dann wird sie dem nachgehen. Sie wird nicht locker lassen, das verspreche ich euch.
3: Du dici che parlerebbe con l'ambasciatrice.
0: Das war der Innenminister.
6: Ich weiß das. Wir sind ja hier nicht zum Spaß. Und der Minister ist wichtig.
0: Ja, und wo ist dann das Problem?
6: Ich weiß nicht. Das spielt jetzt auch überhaupt keine Rolle. Ich frage mich nur manchmal, wo mein Platz in diesem ganzen Zirkus hier ist.
0: Ja, bitte keine Grundsatzdiskussion. Das ist der falsche Ort, ja? Entschuldigung. Hallo?
7: Frau Botschafterin Felting hier.
0: Ja?
7: Die Entführer wollen mit Ihnen über unsere Leitung sprechen.
0: Dann bin ich in 10 Minuten da. Danke.
6: Ich nehme ein Taxi.
0: Danke.
6: Ich fahre nach Hause. Macht nichts, schon gut.
0: Ja.

0: Er hat vor 10 Minuten angerufen. Er sagt, ich soll sie verständigen. Er ruft wieder an gleich.
1: Ja, bin er jetzt hier.
0: Mein Mann ist bei einem Termin.
1: Ich weiß, ich bin ihm begegnet.
0: Er steht unter großem Druck. Er versucht, alles richtig zu machen.
1: Ich weiß.
0: Möchten Sie einen Tee?
1: Gerne, ja. Salve.
0: Bitte. Sie glauben, er hält was zurück?
1: Naja, es ist, wie Sie es sagen. Er versucht, alles richtig zu machen und glaubt tatsächlich, dass er aus der Sache immer noch unbeschadet rauskommt.
0: Ist das nicht verständlich?
1: Doch, das ist sehr verständlich. Sie führen ein wunderschönes Leben. Sie haben eine Menge zu verlieren. Aber wenn Sie sich entscheiden müssten, das Leben hier oder das Leben Ihrer Tochter, für was würden Sie sich entscheiden?
0: Haben Sie Kinder?
2: Nein.
0: Und Nikolaus Tanz? Steht Ihnen nahe, oder? Ich hatte so das Gefühl.
1: Ja, steht mir sehr nahe. Ich könnte mir nicht verzeihen, wenn...
0: Ich habe nie mitbekommen, dass mein Mann irgendein Gutachten erwähnt hat.

0: Vielleicht schauen Sie einfach mal in seinen Unterlagen nach. Seinen Mails.
1: Er vertraut mir.
0: Das ist gut. Das ist umso besser.

0: Carla Lorenz hier.
1: Carla, ich
2: bin's, Nikolaus.
3: Nikolaus. Nikolaus, ich hatte solche Angst.
0: Geht's dir gut?
1: Ja, pass auf. Die Entführer wollen, dass die Geldübergabe morgen früh um 9 Uhr an der Kreuzung Via Silla und Via Germanico stattfindet.
0: Wichtig, ohne Polizei, hörst du?
3: Okay.
0: Hab ich verstanden. Vielleicht ist es dann am besten, wenn ich das Geld selbst übergebe.
1: Klar, das wäre am besten.
4: Was ist mit dem Gutachten?
3: Nikolaus, hör zu, ich bin an dem Gutachten dran, aber ich glaube nicht, dass ich das
0: bis morgen früh habe. Das ist unrealistisch.
1: Die Entführer wollen nicht, dass jemand zu Schaden kommt. Okay? Sie tun mir nichts. Mir geht es gut.
3: Okay?
1: Sie wollen nur jemanden, der ihnen zuhört.
3: Vielleicht, ich könnte ihnen eine Chance geben, dass sie sprechen.
1: Wie soll das aussehen?
3: Wenn sie das Lösegeld haben, dann könnte ich eine Pressekonferenz organisieren.
0: Internationale Presse, Fernsehen. Ich könnte dafür sorgen, dass sie gehört werden in der Botschaft. Nikolaus, in der Botschaft können sie nicht festgenommen werden, das weißt du. Und dann,
3: wenn sie ihren Standpunkt dargelegt haben, dann
0: können sie alles friedlich beenden.
1: Es klingt gut, Carla. Ich werde versuchen, sie zu überzeugen, okay? Ich melde mich wieder bei dir.
3: Nikolaus. Pass auf dich auf, bitte.
5: Bravo!
6: Sehr gut.
5: L'abbiamo fatto, eh?
6: Bravo, Enzo, bravo.
3: Jan,

0: Wie spät ist es?
1: Es ist spät. Ich habe mit Nikolaus gesprochen. Er lebt.
0: Das ist fantastisch, Carla. Jetzt wird er das gut.
2: Ich werde morgen das Lösegeld übergeben.
0: Warum denn ausgerechnet du?
2: Mach dir keinen Kopf.
0: Das gefällt mir nicht.
2: Es tut mir leid, dass der Abend so verrutscht ist. Das war nicht meine Absicht.

0: Es ist kein Sender im Koffer.
1: No.
0: Wir sind uns einig. Keine Polizei, Ihre Leute folgen mir.
2: Verstanden.
0: Ich habe Ihr Wort?
3: Natürlich haben Sie mein Wort.
0: Gut.
3: Wenn Sie das Geld übergeben haben, dann rufen Sie an.
0: Das weiß ich nicht. Ich mache das, was die Entführer wollen.
3: Hören Sie, ich warne Sie. Machen Sie jetzt keinen Alleingang. Sie können die Situation vor Ort nicht kontrollieren, oder können Sie das?
0: Ja, das kann ich.
3: Bin ich ja gespannt.
0: Wünschen Sie mir das Beste.

0: Hallo?
1: Sehen Sie den Müll? Links?
0: Ja.
1: Gehen Sie zum grünen Mülleimer. Da ist ein Sack drin. Tun Sie das Geld rein. Machen Sie das Geld hinein.
0: Ja, aber doch nicht hier.
1: Das ist mir egal. Gehen Sie jetzt zur Piazza Nuova.
0: Alles klar.
1: In der Tasche finden Sie ein neues Handy. Schwarz. Schmeißen Sie Ihres weg. Und auch alle anderen Sender, die Sie bei sich tragen.
0: Ja.
1: Sehen Sie die Roller? Der blaue. In dem Helm ist der Schlüssel. Fahren Sie jetzt zum Teatro Massimo.

0: links die große Säule.
1: Ja.
0: Gehen Sie rechts in die Bögen.
1: Hey. Geben Sie mir die Tasche.
2: Wo sind Nikolaus und Ines?
1: Die Tasche.
2: Wo sind Nikolaus und Ines?
1: Und das Telefon.
2: Wo ist Nikolaus und Ines?
1: Bitte, wir melden uns bei Ihnen.

0: wusste das nicht.
1: Verfammung!
2: Was ist los?
3: Davide müsste längst hier sein.
1: Sono stronzo! Bastardo!
3: Enzo?
1: Giardo!
3: Enzo!
1: Pezzo di merda! No. È un bugiardo!
3: No!
1: È un bugiardo!
0: Sind Sie vollkommen wahnsinnig? Ich wusste, dass ich Ihnen nicht vertrauen kann. Ich habe Ihnen mein Wort gegeben, dass ich alleine komme. Wissen Sie, was Sie da angerichtet haben?
3: Wir haben einen Helmführer. Es ist nur eine Frage der Zeit, bis wir auch die anderen haben.
0: Ja, und dann? Was soll das werden? Ein Blutbad? Was haben Sie sich gedacht?
3: Hören Sie zu, wenn Sie Ihre Emotionen nicht im Griff haben, dann schmeiß ich Sie raus. Haben Sie das verstanden?
0: Ich habe keine Ahnung!
1: Bugiardo!
3: Bist du verrückt geworden?
1: Das wollte sie bestimmt nicht. Wir müssen sofort in die Botschaft.
4: Cazzo sta dicendo?
3: No? Hör ihm doch mal zu!
4: Cazzo sta dicendo? Was glaubst du, wie lange es dauern wird, bis sie David identifizieren, ne? Und dann kommen sie hierher.
1: Wir müssen fliehen, Mann!
4: Ihr wollt fliehen? Und alles aufgeben? Also bist du bescheuert, Enzo? Die schicken eine Spezialeinheit. Die denken, dass ihr bewaffnet seid. Die werden euch erschießen, Mann!
0: Was habt ihr denn dann erreicht?
3: Was sollen wir machen, Nikolas?
4: Na, wo ist mein Handy? Pass auf. Ich sorge dafür, dass ihr ungehindert in die Botschaft kommt. Ihr bekommt eure Pressekonferenz, ihr sagt, was ihr zu sagen habt, ihr gebt auf. Deal?
3: Ja.
4: Haben wir einen Deal, Mann?
5: Hier ist Biasch.
3: Was?
4: Ich rufe die Botschaft dran an.
3: Du kannst sie aber nicht anrufen.
4: Aber warum nicht?
3: Weil ihr Handy im Müll liegt.

0: Sabine, es ist bald vorbei. Du musst Vertrauen haben, auch wenn Gott uns auf die Probe stellt.
1: Raus.
0: Sabine.
1: Ich hab gesagt, du sollst rausgehen. Raus!

Sie hatten recht. Ich hatte einen Deal mit meinem Mann, dass wir uns niemals belügen. Ich habe ihn gefragt, ob dieses Gutachten existiert, und er hat mich belogen. Ich habe es nicht glauben wollen, aber Sie hatten recht. In den E-Mails war nichts. Aber in seinem Kalender. 3 Wochen vor dem Unglück hatte er einen Termin mit einem Signore Veracci. Federico Veracci. Baugutachter.

0: Ich weiß jetzt, wer das Gutachten gemacht hat.
1: Rate mal, wer mich angerufen hat. Nikolaus.
0: Nikolaus? Mhm.
2: Abbiamo un problema. Sì.
0: Jan, ich muss jetzt in die Botschaft. Kannst du zu diesem Gutachter fahren, mit ihm reden, ihn unter Druck setzen? Ich weiß auch nicht was, aber wir brauchen dieses Gutachten.
3: Frau Botschafterin! Wir können das nicht riskieren. Wir können die Lage in der Botschaft nicht kontrollieren. Sie bekommen dafür nie im Leben das Okay aus Berlin.
0: Deshalb fragen wir es gar nicht. Nikolaus glaubt nicht, dass die Entführer gefährlich sind.
3: Darauf wollen Sie sich verlassen?
0: Ich habe nur mal nachgedacht, was er gesagt hat und wie er es gesagt hat. Er hat gesagt, Sie werden mir nichts tun.
3: Und was bedeutet das?
0: Das bedeutet, dass Ines nicht in Gefahr ist und wahrscheinlich nie in Gefahr war. Und das heißt, sie war eingeweiht. Die Entführung war vorgetäuscht. Und sie wurde dann erst ernst, als Nikolaus sich eingemischt hat. Entscheidend ist, wir haben es hier nicht mit gewaltbereiten Verbrechern zu tun, sondern vielmehr mit Menschen, die einen Ausweg suchen.
3: Darauf wollen Sie alles setzen?
0: Ich vertraue Nikolaus. Und Sie, Sie gehen jetzt wieder hoch. Avanti.
4: Manuela! Andiamo!
5: Danke, dass du uns hilfst.
1: Weißt du, ich habe lange nachgedacht. Und ich denke, ihr tut das Richtige.
6: Eccoti una camicia fresca.
1: Danke.
0: Okay, vai.
7: Die Pressekonferenz ist im großen Saal. Zwei Fernsehteams werden da sein, einige Vertreter der internationalen Presse. Und es konnte sichergestellt werden.
0: Oh, vielen Dank, Frau Botschafterin.
1: Carla, ich bin jetzt da. Ich melde mich gleich, wenn ich das Gutachten habe.

0: sage. Ich bin die deutsche Botschafterin. Die Presse wartet auf euch. Ihr gebt jetzt eine Erklärung ab und dann stellt ihr euch der Polizei. Sind wir uns da einig?
1: Du bist alla Verizia.
2: Was ist mit dem Gutachten?
0: Wir haben einen Hinweis. Einer meiner Mitarbeiter ist dran und ich erwarte jeden Moment seinen Anruf.
1: Okay. Andiamo.
0: Ja, einen Moment noch. Sie legen jetzt die Waffen ab.
1: Ja.
0: Sei kein Idiot. Ihr seid so kurz davor zu bekommen, was ihr wollt. Und das ist sicherlich kein Blutbad. Ich verbürge mich dafür, dass ihr sprechen könnt. Aber nur unbewaffnet.

0: Sehr geehrte Damen und Herren, vielen Dank, dass Sie so zahlreich erschienen sind. Ich kann Ihnen freudig mitteilen, dass die Entführung von Ines Felting und Herrn Nikolaus Tanz jetzt zu einem guten Ende geführt worden ist. Kommt hier bitte.
1: Hallo. Zuerst möchte ich sagen, dass ich nicht entführt wurde. Es war alles fake. Wir stehen hier, weil wir wollen, dass die Öffentlichkeit davon erfährt, was wirklich in der Via Desidero passiert ist. Mein Vater hat daran Schuld. Ich liebe meinen Vater. Genauso sehr wie Enzo seine kleine Schwester geliebt hat, die aber in der Via Desidero gestorben ist. Robert Felting und alle anderen, die daran Schuld haben, müssen zu ihrer Verantwortung stehen. Wir fordern, dass es endlich richtige Ermittlungen gibt. Und wir fordern Gerechtigkeit. Das ist das Mindeste, wonach wir fragen könnten.
2: Vorrei aggiungere ancora una cosa.
3: Ich möchte noch etwas sagen.
2: Ecco, non ho voluto fare mai male a nessuno.
3: Ich wollte niemanden verletzen.
2: E che la mia sorella era la più...
3: Meine Schwester.
2: Dolce persona che esisteva al mondo.
3: War die liebevollste Person auf dieser Welt.
2: E che tutto questo l'ho fatto per lei.
3: Und ich habe das alles nur für sie getan.
4: Wir haben das gut an.
0: Ich kann Ihnen sagen, dass einer meiner Mitarbeiter im Besitz eines Gutachtens ist, das zweifelsfrei beweist, dass das Unglück in der Via Desidero auf Baumängel zurückzuführen ist.

0: Hey.
1: Hey. Wie geht's Jan?
0: Nicht gut. Sie bekommen das Projekt hier nicht aus seinem Kopf.

0: Du musst morgen zur Polizei, das weißt du nicht. Und wenn du willst, dann begleite ich dich.
1: Dir wird nicht gefallen, was ich dort sagen werde.
0: Wieso? Was willst du denn sagen?
1: Nichts.
0: Du weißt, dass Ines ausgesagt hat, dass die Entführung vorgetäuscht war. Wenn du jetzt nicht aussagst, dass du gewaltsam entführt worden bist, dann...
1: Ja, dann kommen Enzo und die anderen mit einem blauen Auge davon. Findest du das falsch? Findest du, sie sollten ins Gefängnis?
0: Ich finde, das sollte ein Gericht entscheiden, ja?
1: Das Gutachten ist verschwunden, Carla. Es ist vorbei.
0: Dir ist schon klar, wie das aussieht, ne? Die werden denken, dass du eingeweiht warst wie Ines. Und in der Konsequenz heißt das, die werden dich aus dem diplomatischen Dienst entfernen.
1: Die Mühe kann ich ihnen ersparen. Schau mal, wir sind Teil des ganzen Systems.

0: Diplomatie ist der Versuch, die Konflikte zu lösen, indem man miteinander redet. Das ist das Gegenteil von Gewalt. Und es kostet Kraft.
1: Ja, das mag für dich richtig sein, das mag dein Weg sein, aber für mich ist es das nicht. Und das hier ist, das ist für mich nicht mehr sinnvoll.
0: Nikolaus, bitte. Du hast was Extremes erlebt. Und wahrscheinlich brauchst du Abstand und Zeit und vielleicht auch Hilfe, um das alles zu verarbeiten. Ja. Und als deine Chefin bitte ich dich, in so einer Situation keine extremen Lebensentscheidungen zu fällen.
1: Ich denke nicht seit gestern erst drüber nach.
0: Willst du anders leben? Das ist dein Weg. Das kannst am Ende nur du für dich entscheiden.

0: mitten in der Frankfurter Innenstadt. Eine Tür. Und noch eine Tür und eine Zeitreise ins 17. Jahrhundert, 1628 genau.
1: Vor allem hier haben wir etwas gefunden, von dem wir in Frankfurt gar nicht wussten, dass es überhaupt noch existiert. Also dieser Ort, an dem wir hier gerade stehen, war zwar bekannt, dass es ihn mal gab, aber die Tatsache, dass wir hier jetzt stehen können, dass wir ihn überhaupt durch einen großen Zufall wiedergefunden haben, ne? Also wie es in Frankfurt passiert, man baut um, man macht Erdarbeiten, auf einmal steht man hier.

0: Stadtmauer zu stehen.
1: Die Soldaten der Bürgerwehr konnten die Treppe hochgehen, aus den Schießscharten heraus schießen und konnten dann auch die Treppe eben wieder runtergehen und sich einfach in Deckung begeben. Und das heißt, man konnte hier Pulver drin lagern, das Pulver war in Deckung, die Soldaten waren in Deckung. Man hätte hier sogar drin übernachten können als Soldat. Man war wirklich perfekt auf die Belagerung eigentlich vorbereitet.
0: Eigentlich, denn es gab damals schon Schlamperei am Bau.
1: Man hat dummerweise beim Bau dieser Anlage eine Quelle, die hier ausgesprudelt ist, nicht richtig versiegelt. Das heißt, die Anlage hier wurde dann unterspült und Teile der Kasematte sind eingestürzt. Mit dem Ergebnis, dass man dann auf den Festungsbaumeister sauer war, den dann aus der Stadt gejagt hat und dann gesagt hat, okay, diese Kasematte lassen wir jetzt so, wie sie ist und wir bauen dann einfach eine ganz klassische Mauer davor. Das heißt, diese Kasematte, so beeindruckend sie heute ist, in der wir hier stehen, hatte eigentlich nie eine militärische Verteidigungsfunktion für die Stadt Frankfurt. Aber das macht sie eben auch nochmal so besonders.
0: Erst 2009 wurde sie wiederentdeckt, ausgegraben, hergerichtet. Allerdings nur dieser Teil unter der Stiftung Waisenhaus. An der Grundstücksgrenze endet der Gang, ist zu betoniert und lässt so noch Geheimnisse für die Zukunft offen.

so mit 30, also Mitte 30, 40. Ich glaube, das haben viele, dass dann wirklich so ein bisschen so eine Sinnkrise kommt. 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Ist es

0: wirklich so der richtige Beruf? Sollte man nicht eher was wirklich Sinnvolles machen? Feed animals in the zoo. Nicht so, boah, es muss noch irgendwas anderes geben. Obwohl ich auch am Anfang nicht ganz so wusste, in welche Richtung es irgendwie gehen sollte.
1: Mit Anfang 40 entschied sich Esther Engelke, einen Neuanfang zu wagen. Sie ließ ihr altes Leben als Marketingmanagerin teilweise hinter sich und baute sich unter dem Namen Kräuterschwester ein zweites Standbein auf. Ihr Wissen über die Schätze der Natur und deren heilsamen Kräften teilt sie bei ihren Kräuterführungen mit ihren Teilnehmerinnen. Heute bietet sie zum ersten Mal eine Kräuterentdeckungstour in einem privaten Garten an. Ob diese neue Idee funktionieren kann?
0: Für mich ist es auch wichtig, so ein bisschen mehr Natürlichkeit einfach ins Leben zu bringen. Und ich habe auch einfach Spaß daran, moderne Gerichte einfach durch Wildkräuter zu ersetzen. Das ist erstens einfach, das ist gar nicht so schwer, wie man das vielleicht irgendwie denken würde. Und kann zudem auch noch unfassbar viel Vielfalt und was Buntes auf den Teller bringen. Und da sieht überhaupt nichts angestaubt und esoterisch aus, sondern da kann man einfach eine ganz, ganz tolle Küche irgendwie auch draus machen.
1: Die vergessene Welt der Wildkräuter wieder für sich entdecken. Zumindest ein Traum, der in Erfüllung geht.
0: Es gab drei Sachen, die ich werden wollte. Einmal Jockey, war schon immer die Kleinste, auch in der Schule. Und wenn man Jockey ist, dann muss man auch klein sein. Also war das eigentlich der perfekte Match. Und Apothekerin wollte ich werden. Dann wollte ich Astronaut werden. Ich weiß gar nicht warum, frag mich nicht. Vielleicht irgendwie hoch hinaus, Weltall. Wäre auch heute immer noch so ein Wunsch, tatsächlich die Erde mal von oben zu sehen. Nichts davon bin ich geworden.
1: Jetzt bleibt Esther lieber am Boden. Doch die Schönheit dieser Perspektive blieb ihr zuerst einmal verborgen.
0: Nach dem Abi wusste ich nicht so wirklich, was ich machen wollte. Da habe ich immer so alle so ein bisschen beneidet, die ganz genau wussten schon, was sie studieren wollen und wo sie hinwollen. Und bei mir war das wirklich so, ich wusste es einfach nicht, weil ich irgendwie mich für viele Sachen auch irgendwie interessiert habe. Während meiner Zeit schon irgendwie auch in der Schule habe ich immer gekellnert. Ich war Caddy tatsächlich. Dann war es irgendwann mal so, boah, ja, ich werde irgendwie BWL studieren. Und dann dachte ich aber mir so, pff, ja, warum soll ich jetzt irgendwie BWL studieren? Ja, es ist irgendwie langweilig und was soll ich damit machen? Und nur um studieren willen, ja, mache ich das irgendwie nicht. Und dann, ich weiß, oh, wie hieß die Zeitschrift? Ich glaube, sie hieß Max. Gab es früher so eine Zeitschrift, die hat so ein Überformat gehabt. Das war jetzt nicht die DIN A4, sondern war irgendwie noch mal größer. Und da ging es auch immer viel um Werbung. Da waren tolle Anzeigen drin. Und die habe ich mir immer ausgeschnitten. Alles, was irgendwie ich schön fand, habe ich mir immer die Werbung rausgeschnitten. Und ja, irgendwann kam ich dann auf Werbeagentur. Damals gab es das noch, heute gibt es gar nicht mehr, eine Lehre zur Werbekauffrau gemacht.
1: Und dort hat sie Martin, ihre große Liebe, kennengelernt. Doch wie genau?
2: Klassisch vor dem Fahrstuhl, ich sie gefragt, wie es ihr denn geht. Und sie fängt dann an, und das ist auch so ein bisschen ihr Charakter, von der Arbeit zu reden. Ich habe dann, sie hat dann so ein bisschen erzählt und ich so, nee, wie geht's dir denn? Dann ist sie ein bisschen rot geworden. So ist sie halt. Ne? Sie denkt erstmal, okay, was ist denn da an der Arbeit? Und denkt schon an sich selber, aber nicht als erstes denkt sie immer an die Leute oder an jemanden oder an die Arbeit. Und dann haben wir uns kennengelernt und dann habe ich sie besucht in Kronberg, wo sie ja damals gewohnt hat. Damals sind wir wandern gegangen. Es war irgendwie im Winter, im November. Nee, Quatsch, im Februar, sorry. Gut, ist schon zu lange. Hat's geschneit, ich konnte nicht mehr Auto fahren. Der Klassiker. Oh Gott, jetzt muss ich ja hier bleiben. Und jetzt gehe ich nicht mehr in Details.
1: Muss er auch nicht. Aber diese Liebe hält bereits seit 24 Jahren. Nur ist das Faszination für die wilde Pflanzenwelt begleitet sie noch länger in ihrem Leben.
0: Das hat definitiv in der Kindheit auf jeden Fall angefangen, weil meine Mutter diejenige war, die auch immer schon was mit Wildkräutern, Wildpflanzen gemacht hat.
3: Wo die Kinder klein waren, habe ich so, wenn sie was gehabt haben, mit Heilkräuter versucht zu helfen.
0: Und ich weiß noch, ich hatte mal einen Leistenbruch. Und da sagte mir meine Mutter, ich soll irgendein Kraut tatsächlich irgendwie pflücken. Ich weiß aber nicht mehr, was es war. Vielleicht weiß sie es noch.
3: Kerzentäscheltinktur.
0: Und damit hat sie mich dann behandelt und hat das alles wieder in den Griff bekommen.
3: Ja, dann habe ich bei der Maria Dreben nachgelesen in dem Buch, Hirtentäscheltinktur ansetzen, einreiben. Das habe ich dann gemacht, immer eingerieben, verschwunden war es.
0: Eine Sache, das hört sie sicherlich nicht gerne, die hat uns, weil wir erkältet waren, hat sie uns Senfmehl hier auf die Brust quasi geschmiert.
3: Ach Gott, ja. Ich habe halt das Senfmehl dann angerührt, ne, mit Wasser und habe den Kindern das schön vorne auf die Brust da drauf gelegt.
0: Und ich weiß noch, mein Bruder und ich, wir haben teilweise, darf ich jetzt wahrscheinlich gar nicht so sagen, ne, aber so geschrien, weil es etwas so gebrannt hat.
3: Und dann haben sie gesagt, Mama, das brennt aber. Habe ich gesagt, da müsst ihr doch, das müsst ihr jetzt aushalten. Ne? Also die hat es dann so erlebt, dass es hilft und was die Mutter macht. Ne? Öle angesetzt, Tinkturen angesetzt.
0: Mit natürlichen Mitteln quasi auch ja, gepflegt worden zu sein und selber in die Natur gehen und zu sammeln, das hat mich definitiv geprägt.
3: Wir waren jeden Tag in der Natur, Sauerampfer, ne? Probiert, kennengelernt. Wie schmeckt es? Ne? Sauer, bitter, süß, ist doch wichtig. Also ich bin gern immer in der Wald, die Tannenspitzen. Sirup gemacht für die Badewanne. Also ist doch alles da in der Natur, was man braucht.
4: Geil. Ganz schön scharf.
0: Wenn man so rausgeht, ist es erstens so ein 24-7-Supermarkt. Der größte Unverpacktladen, den wir eigentlich haben. Und was ja auch super ist, du kannst eigentlich fast die ganze Zeit irgendwie raus in die Natur gehen und irgendwas sammeln. Irgendwas gibt es immer. Das ist wie so ein Wimmelbild. Das kennt man ja vielleicht irgendwie so von früher. Ne? Das ist alles irgendwie, sieht aus wie eins. Und erst wenn du genau hinguckst, dann siehst du, dass es tatsächlich unterschiedliche Sachen sind. Und du kannst bestenfalls auf einem Quadratmeter Fläche Wiese kannst du, weiß ich nicht, 10, 20 Pflanzen entdecken. Und jede sieht anders aus. Das finde ich so faszinierend, wenn du da halt irgendwie auch mal genauer hinguckst, die anfasst, wie ist die ja, Struktur, wie ist so ein Blatt aufgebaut, wie fühlen die sich tatsächlich an, sind die vielleicht ganz weich, sind die behaart, sind die borstig und das einfach so mit allen Sinnen auch zu erleben. Ja, das finde ich einfach so, so faszinierend, dass es halt einfach nicht alles nur grün ist, sondern dass auch ja, viele Pflanzen oder jede Pflanze eigentlich, wenn man sich auch ein bisschen mehr damit irgendwie so beschäftigt, so ein bisschen so seine eigene Seele hat. Und eigentlich denkst du ja so ein bisschen so, boah, naja, das schmeckt halt alles nach Gras. Aber das Schöne ist, und das ist auch, ja, das finde ich so das Tolle an den Kräuterwanderungen oder den Menschen, das wieder näher zu bringen. Nee, das schmeckt nicht nach Gras, sondern das kann wirklich unfassbare Geschmäcker hervorbringen, was man überhaupt nicht denken würde.
1: Zum ersten Mal wurde Esther heute für eine

0: private Gartenkräuter-Entdeckungstour gebucht und ist schon sehr aufgeregt.
1: War ganz spannend, im Garten zu sein, weil du weißt halt nicht, wächst überhaupt was. Meistens wächst irgendwie was, aber ich weiß natürlich nicht, was mich da wirklich so erwartet. Erstens kennst du natürlich die Leute nicht und du weißt auch nicht, wie groß ist der Garten, ist er gepflegt, ist das vielleicht so ein englischer Rasen, weil dann hat man es echt schwierig.
0: Ob ein Rasenmäher in der Einfahrt steht? Wird sie in Hellas Schrebergarten in Bad Nauheim ihre Kräuterlieblinge finden oder geht sie leer aus?
1: Knock, knock. Hallo, bin ich hier richtig?
2: Ja,
1: voll
2: richtig.
1: Ja, sehr schön. Hallo, ich bin Esther.
2: Hallo, ich bin Hella. Freut mich total, dass es klappt
1: ja,
2: heute.
1: Ja, schön. Super. Freut mich auch total. Ich bin ja mal gespannt, was es hier alles irgendwie so gibt.
2: Ja, und ich bin gespannt, was du findest. Also gibt sehr viel, aber ob das auch brauchbar ist, das ist jetzt ja noch die Frage, ne?
1: Ja, absolut. Sag mal, kennst du dich schon ein bisschen mit Wildkräutern aus?
2: Also Kräutern generell ja, ist ja logisch, man isst ja gerne Kräuter, aber Wildkräuter natürlich nicht so viel, außer dem gängigen, also was weiß ich, Löwenzahn, die übrigens ja auch essbar sind, das weiß ich schon, dann Brennnessel auch sehr gesund, aber ich hasse sie.
0: Weil die sind wirklich. Welche Wildkräuterschätze Esther heute in Hellas Garten entdecken wird, das bleibt vorerst ein Geheimnis. Doch eins steht fest. Bei Wildkräutern, da schlägt ihr Herz auf jeden Fall höher.
1: Und fand das immer total spannend. Erstens, dass man sie essen kann, dass man sie aber auch gesundheitlich für sich nutzen kann. Ich habe aber nie was draus gemacht. Ich bin immer wieder oder habe jedes Mal wieder von Neuem angefangen. Du hast immer wieder die gleichen Sachen gezeigt bekommen. Ah ja, stimmt, da war ja was. So war das irgendwie. Und ja, das war aber immer so in größeren Abständen. Und wie, weiß nicht, das ist so ein bisschen wie mit Excel-Arbeiten. Wenn du das irgendwie nur einmal verwendest, ja, dann weißt du für den kurzen Moment, wie es funktioniert. Und dann hast du dann irgendwie, weiß ich nicht, musst du in einem halben Jahr wieder dasselbe irgendwie anwenden oder die Formel und fängst wieder von vorne an.
0: Das Wissen über die Kraft der Natur. Ja, das hatte sie vergessen. Um das wieder zu entdecken, musste sie raus aus ihrem alten Leben, um sich neu zu erfinden.
1: Dann habe ich irgendwie so ein bisschen gesagt, so nö, das kann doch nicht alles gewesen sein. Ich will irgendwie noch mal in die große, weite Welt, die kleine Esther in der großen, weiten Welt. Ich hatte mich dann entschieden, eine Weltreise zu machen. Ich hatte dann auch einen Blog gehabt, das hieß Kleines on Tour. Und das war wirklich, wo ich irgendwie sagte, da schlummert noch was in mir, was ich gerne machen möchte. Und bin damals zu meinem Chef gegangen und habe ihn gefragt, ob er mir nicht helfen wollen würde, einen Wunsch zu erfüllen. Das weiß ich noch, da habe ich damals die E-Mail geschrieben und war ein bisschen aufgeregt. Mal gucken, wie er reagiert. Und dann ja, rief er mich zu sich, zu einem Meeting und war wahrscheinlich auch irgendwie interessiert daran, was denn so mein Wunsch ist. Und dann habe ich ihn gefragt oder ihm erzählt, dass ich gerne auf Weltreise gehen würde ein halbes Jahr. Und ob er mich dabei unterstützen würde und quasi freistellen würde. Und hat dann aber gesagt so, Esther, ich würde das gerne machen, kann ich aber nicht. Und ja, habe dann natürlich überlegt, machst du das jetzt, ohne so eine Sicherheit wirklich irgendwie zu haben? Und dann habe ich mir aber gesagt so, hey, scheißegal, irgendwas werde ich irgendwie schon finden und wenn ich wieder kellnern gehe, irgendwas werde ich finden.
3: Eigentlich ist sie ja und sagt, ach, soll ich das? Und eigentlich ein Sicherheitsmensch, durch und durch, aber dann macht sie halt Dinge, wo ich sage, wow, das ist absolut meine Komfortzone auf jeden Fall verlassen. Und es passt, also eigentlich von dem, wie sie sich halt selber sieht, passt das nicht, aber sie macht es trotzdem.
1: Und dann hatte ich mich entschieden, nach Neuseeland zu gehen, nach Australien, dann noch nach Japan und nach Malaysia. Ist natürlich keine komplette Weltreise, aber ein guter Start auf jeden Fall. Und ja, Mein Freund fand das natürlich auch nicht so dolle.
3: Ja, also halbes Jahr weg, Queen lernst du da kennen. Ne? Das ist ja noch so ein Alter, wo man sagt, mal gucken, ob es gut geht. Das war so das Erste.
1: Hat das aber auch mitgetragen.
3: Ich habe sie ja in einem halben Jahr auch dreimal besucht. Wir waren ja auch die ersten 4 Wochen in Neuseeland unterwegs.
1: Das war für ihn wichtig, dann auch einfach zu sehen, wo bin ich denn, wie komme ich da unter, wie komme ich da zurecht, einfach ja, um für sich so eine Sicherheit irgendwie zu haben. War aber natürlich auch nicht so ganz einfach, als man sich dann so nach den 4 Wochen getrennt hat.
3: Ich habe sie dann auch immer jeden Abend, während sie irgendwie im Hostel war und sich wahrscheinlich irgendwelche Nudeln warm gemacht hat, habe ich ihr halt Jamie Oliver gekocht und habe ihr immer schöne Fotos geschickt und sie auch so ein bisschen neidisch gemacht, dass es einen guten Grund gibt, wieder zurückzukommen.
0: Kochen für die Liebe. Und es hat geklappt. Doch wieder zurückzukommen in ihre alten Strukturen, das fiel Esther anfangs schwerer als gedacht.
1: In den normalen Berufsalltag zu kommen, war gar nicht so einfach. Weil man hat eben wie in anderen Ländern, gerade auch in Neuseeland, eher so mitbekommen, dass die Leute so richtig viel Spaß eigentlich am Leben haben. Und in Deutschland merkst du, es wird halt eigentlich wirklich nur immer gearbeitet, gearbeitet. Und so richtig leben tun wir hier irgendwie gar nicht so. Ich habe durchaus gemerkt, dieses ganze Marketing, da wird irgendwie generell in dem Bereich ja viel, viel Geld ausgegeben. Manchmal, wo du dich fragst, so, boah, muss man dafür wirklich so viel Geld ausgeben? Gibt es nicht was Sinnvolleres?
0: Auszubrechen aus dem Gewohnten. Ein Gedanke, der Esther nicht mehr losließ.
1: Ich habe dann aber immer auch schon so ein bisschen gedacht, so, boah, ich muss einfach irgendwas anderes auch mal machen, was mir so richtig viel Spaß macht, wo ich irgendwie drin aufgehe. Nicht, dass mein Job mir nicht Spaß gemacht hat, aber da war immer noch mal irgendwie so was anderes, wo ich gemerkt habe, ja, da muss noch was Sinnstiftenderes irgendwie auch sein. Wir sind ja gerade so ein bisschen in Deutschland auch so, dass wir eigentlich immer nur am Meckern sind und aber nie richtig wirklich was tun. Ich glaube, Meckern ist wirklich groß. Ich kann mich manchmal da auch nicht unbedingt von ausnehmen, bin ich ganz ehrlich. Aber gerade dieses ins Tun kommen, und das habe ich auch ja, so in meiner Laufbahn irgendwie gemerkt. Oftmals konsumiert man ja sehr, sehr viel, aber aktiv irgendwie was zu tun, das ist eher selten.
3: Das Tun kriege ich hier jeden Tag mit. Also morgens geht schon der Mixer an, sie geht morgens früh raus. Holt sich wirklich hier aus der Umgebung, wir wohnen ja mitten in der Stadt, schon die ersten Brennnesseln und macht dann, probiert wieder was aus. Und ich glaube, das ist es halt. Es gibt halt so viele Menschen, die leider daran scheitern, dann nicht ins Tun zu kommen. Also einfach sich trauen, einfach mal zu gucken, hey, ist ja so wie mit dem Kochen. Also es gibt viele Leute, die sagen, hey, ich würde mal gern kochen, und einfach diesen ersten Schritt, die haben einfach irgendwie so ein bisschen diese Schranke im Kopf, und da ist sie kommt sofort ins Tun. Also das ist halt. Also es ist nonstop gerade, ne? Also jetzt mit den Kräuterwanderungen und etc. Aber hier auch immer wieder dieses Ausprobieren und neugierig sein. Ja, und da kommst du halt immer auf neue Gedanken. Manchmal ein bisschen zu viele. Das ist dann so, ne? Worauf was fokussiere ich mich dann? Aber ich finde, das ist ja nur eine Auswahl an Optionen. Ne?
4: Man muss seinen Weg finden, ne? Und beim einen kommt es ein bisschen später oder man kann es ja auch nicht gleich umsetzen.
0: Und so entschied sich Esther mit Anfang 40, nicht mehr Vollzeit bei einem großen Marketingkonzern zu arbeiten, sondern die Ausbildung zur Wildkräuterpädagogin zu machen.
1: Ich glaube, jetzt war dann auch einfach so die Zeit für mich. Das hat sich alles so gefügt, wo ich dachte so, ja, das ist jetzt irgendwie genau das Richtige.
0: Esthers Wildkräuterherz begann von Neuem zu schlagen.
1: Mir war das gar nicht mehr bewusst, wie vielfältig einfach solche Wildkräuter sind. Und das hat mich so total daran fasziniert. Und nur durch diese Ausbildung bin ich, glaube ich, eben jetzt auch ins Tun gekommen. Gebe das meinen Teilnehmern auch immer wieder mit, dass sie einfach mal starten. Aber sie ist. man sagt auch, dass zum Beispiel Wildkräuter für, das ist irgendwie toll für Gärtner, für Faule.
2: Ach,
1: weil?
2: Ja, ich bin auch faul.
1: Ja, weil du musst eigentlich nichts damit machen. Du musst sie nicht gießen, du musst sie nicht schneiden. Und die wachsen einfach da, wo sie halt irgendwie
2: mögen.
1: Genau, wo sie ihre besten Bedingungen finden. Genau, wo sie ihre besten Bedingungen finden. Und insofern perfekt, wenn man irgendwie nicht so viel machen möchte.
0: Die Welt mit allen Sinnen zu erleben und bewusst die Natur entdecken. Geht Esthers neue Idee auf? Wird sie in Hellas Privatgarten mehr als nur Pusteblume und Löwenzahn finden? Und wird sie Hella für die vergessene Welt der Wildkräuter begeistern können? Some darker days,
1: they're coming, we all know it. Aber guck mal.
0: Glück gehabt, das erste Schätzchen ist schon mal gefunden.
1: Aber du weißt, was es ist, oder? Ich geb dir einfach mal.
2: Sag's mir nochmal, Schabi.
1: Schaboxkraut. Schaboxkraut hat ganz, ganz viel Vitamin C.
2: Oh!
1: Ja. Hau rein!
2: Weg ist es!
1: ist eigentlich so das Kraut, was so relativ am Anfang des Jahres wächst. So ist mit eines der ersten Kräuter.
2: Okay.
1: Und ich weiß nicht, sagt dir das zufälligerweise was, diese Krankheit Skorbut?
2: Ja.
1: Das ist
2: früher so, im Krieg genau. Und auf den Schiffen hatten sie das, weil sie Vitamin C-Mangel hatten, ne?
1: Genau, ja. Und das ist das Kraut gewesen, weil es eben direkt am Anfang des Jahres wirklich irgendwie schon rauskam, womit gerade auch die Seefahrer sich wirklich das Vitamin C wieder aufgefüllt Danke. Haben. Mal gucken, was du sonst noch hier hast. Ach, guck mal. Wir machen hier mal eins ab. Das ist die sogenannte Gundelrebe. Oder auch Gundermann.
2: Ach, wie süß.
1: Vielleicht schon mal gehört?
2: Nee, Gundelrebe, Gundermann. Aber süße kleine Blütchen.
1: Ja, auf jeden Fall. Einfach mal ein Blatt.
2: Okay.
1: Und am besten zerreibst du das erstmal so ein bisschen zwischen deinen Fingern. Ich mache das immer ganz gerne. Ich zerzupfe das immer so ein bisschen.
2: Ja.
1: Und dann riech mal dran.
2: Aha. Sehr grasig, oder? Wie riecht es? Grasig oder frisch?
1: Du kannst es ja mal in den Mund nehmen. Merkst du jetzt vielleicht irgendwie so?
2: Zitronenmelissig? Nee.
1: Ich könnte es gar nicht, also Leute haben so unterschiedliche
2: Schmeckt wie Gundermann.
1: könnte vielleicht daran liegen, dass es Gundermann ist. Und viele sagen allerdings, dass er so ein bisschen minzartig schmeckt. Muss aber nicht sein, ne?
2: Also lass nochmal probieren.
1: Ja, einfach mal. Also am besten wirklich gut zerkauen.
2: Ja das stimmt. Auch also vom Geruch her sogar eher noch.
1: Der hat ganz, ganz viele ätherische Öle. Macht da ganz gerne ein sogenanntes Wiesen-After-Aid mit.
2: Und da kann man gestehen, dass After-Aid eine der wenigen Sachen sind, die mir nicht so schmecken.
1: Aber vielleicht, wenn du mal Gäste hast oder die Muße hast, dass du die Blätter einfach in Schoko eintauchst oder einpinselst.
2: Mhm.
1: Und dann ja, am besten irgendwie also antrocknen lässt, entweder im Kühlschrank, geht es ein bisschen schneller. Und dann hast du irgendwie ein ganz nettes so Dessert, genau, was du hinterher irgendwie deinen Gästen auch mal irgendwie anpreisen kannst. Irritieren, dass man irgendwie tatsächlich ein ganz guter...
2: Ja.
1: Ach, guck mal, was wir hier irgendwie haben. Die Brennnessel. Es gibt viele Lieblingspflanzen, aber Brennnessel gehört auf jeden Fall mit dazu, weil sie einfach sehr, sehr vielseitig ist. Aber sich eben auch durch das Stachelige oder ihre Brennhaare durchaus ja, so ein bisschen abgrenzt auch. Oder auch mal sagt so, nicht zu nahe kommen, weil sonst könnte ich vielleicht stechen.
0: Doch man sollte sich nicht abschrecken lassen, denn die Brennnessel eignet sich gut in der heimischen Wildkräuterküche.
1: Hast du sie schon mal gegessen?
2: Meine Mutter hat mal Brennnessel-Spinat gemacht.
1: Genau. Das ist tatsächlich so ein bisschen der Klassiker. Schmeckt, finde ich, übrigens sehr, sehr lecker.
2: Ja, das war okay.
1: Weil Brennnessel kannst du wirklich ganz, ganz toll als Spinatersatz verwenden.
0: Doch wie kann man das brennende Kraut essbar machen?
1: Wenn du sie zum Beispiel mit heißem Wasser übergießt oder eben direkt in die Pfanne gibst, dann verlieren sie ihre Brennhaare. Und was oftmals noch gut ist, ist, wenn du die jetzt zum Beispiel mit einem Nudelholz walkst oder sowas.
2: Okay.
1: Das geht ganz schnell. Das ist wirklich, geht ratzifatzi.
0: Ja, ratzifatzi klappt leider nicht immer, oder?
1: Ich hatte mal einen kleinen Popa. Ich hab Brennnessel mit in Salat gepackt.
3: Ja, der Klassiker.
1: Und das war noch so ein bisschen bei den Anfängen. Und mein Freund hat natürlich den Salat mitgegessen.
3: Irgendwie mitten im Tag, probier doch mal Brennnessel. Und damals noch nicht so die Technik, glaube ich. Entweder ins Wasser oder mit der Rolle irgendwie. Und ja, da hat es ein bisschen gebrannt in der Zunge. Und ich habe dann so ein bisschen die Frage gestellt, ob das wirklich das Richtige ist, was er da macht.
1: Ah, ja.
3: Jetzt kann sie es. Also jeder kann beruhigt sein.
1: Ja, das fand er nicht gut. Und seitdem ist er sehr, sehr vorsichtig, was irgendwie Brennnessel anbelangt.
2: Komm, wir gehen essen. Aber
0: für das gemeinsame Essen sammeln die beiden die neu entdeckten Wildkräuter direkt in Hellas Garten. Erntefrisch wird gemeinsam zubereitet. There is a place that looks like
1: Louisiana. Also, was wir jetzt hier draus machen, ist, dass wir ein Blütensalz machen. Und zwar zwei verschiedene. Ich würde das farbig einfach so ein bisschen aufteilen, dass wir hier so diese lila-blauen machen. Und dann, dass wir auch noch von dem Löwenzahn, von den Löwenzahnblüten auch noch ein Salz machen. Und dann haben wir nämlich zwei verschiedenfarbige Salze.
0: Einmal Löwenzahnsalz und ein Salz mit Gundermann und kriechendem Günsel. Farbige Salze, nicht nur etwas für den Geschmack, sondern auch fürs Auge.
1: So, und was wir jetzt noch machen, ich habe hier so eine Ziegenkäsecreme. Und da machen wir jetzt einfach irgendwie schön Wildkräuter mit rein.
0: Und dazu werden Spitzwegerich, Knoblauchsrauke, Löwenzahn und Gundermann gehackt und untergemischt. Dazu noch ein frisch gebackenes Brennnesselbrot.
1: Na, guck mal, alles aus deinem Garten, was man damit alles irgendwie machen kann.
2: Vielen Dank. Total interessant. Vielen Dank.
1: Sehr, sehr gerne.
0: Ob Hella die Wildkräuterküche schmecken wird?
5: Schmeckt's hier?
2: Schmeckt's. Aber mir schmeckt's immer. Aber es schmeckt besonders gut, weil es frisch ist und aus meinem Garten.
5: Das heißt, irgendwie der größte Unverpackt-Supermarkt, den es gibt, oder wie?
2: Gar kein Supermarkt.
5: Sondern, was ist es?
2: Gesund, Natur, pur und schmeckt. Ja, Esther, ich denke, du kommst noch öfter zu mir, oder?
1: Auf jeden Fall, sehr, sehr gerne. Also ich meine, hier kann man sich ja nur wohlfühlen. Das ist ein sehr bereichernder Weg und ich bin total happy, dass ich den gegangen bin.
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2: Ich habe mit 13 angefangen zu schwimmen. Sehr spät eigentlich. Deshalb wollte mich auch am Anfang keiner haben. Ich bin dann relativ schnell recht gut geworden. Wir sind immer Staffeln geschwommen bei den deutschen Meisterschaften. Und irgendwann war ich dann so gut, dass ich in der Staffel mitschwimmen durfte. Und da waren halt eben nur die Älteren.
3: Später starten, früher bei den Großen ankommen. Das ist ein Muster im Leben von Isabel Pering. Die frühere Leistungssportlerin hat mit nur 29 Jahren ihr eigenes Restaurant eröffnet. Im beschaulichen Altenheim, einem Stadtteil von Bad Soden, präsentiert sie in Bellas Lokal ihre Kochkunst. Dabei hatte sie eigentlich alles dafür getan, Ärztin zu werden.

0: Schon sehr früh wusste Isabel ganz genau, was sie mal werden will. Chirurgin nämlich. Mutter Christine erinnert sich.
1: Diese soziale Neigung hat sie schon gehabt, wo sie ganz klein war.
2: Ja.
1: Also irgendwie hat sie immer das Bedürfnis gehabt, anderen Kindern zu helfen oder Schwächeren.
2: Es war auf jeden Fall echt schon immer mein Traum eigentlich gewesen.
1: So wirklich angefangen hat es dann so, glaube ich, mit 10, 11, wo sie das immer mehr gesagt hat, also sie will Ärztin werden.
2: Ganz zu Anfang wollte ich Rechtsmedizin machen, also eigentlich lieber mit toten Menschen.
1: Da habe ich gesagt, na super.
2: Und irgendwann kam dann so, ja, die Entschlossenheit, eigentlich wäre es ja schöner, den Lebenden zu helfen.
0: Etwa zur selben Zeit beginnt Isabel mit dem Schwimmsport. Spät, aber mit allem, was sie hat.
1: Das hat sie dann auch mehr oder weniger so fasziniert, dass sie sich da so reingesteigert hat, dass es uns eigentlich fast zu viel war. Also so viel trainiert hat und ist mehr oder weniger auch in eine Mannschaft reingesprungen, wo der Trainer gesagt hat, sie schafft das gar nicht. Also die haben schon mit 5 Jahren angefangen. Das war, ist dann aber anders gelaufen. Da hat sie wirklich, dann innerhalb von einem Jahr war sie dann direkt, wie gesagt, in der Mannschaft voll drin und hat auch viele Sachen gewonnen, deutsche Meisterschaft und. Es war nachher so, dass sie wirklich vor der Schule morgens früh um 5:30 in die Schwimmhalle gefahren ist, hat da 2 Stunden trainiert und teilweise hat sie dann der Trainer dann auch nach Kronberg dann in die Schule gefahren.
0: Auch in der Schule hängt sich Isabel voll rein.
2: Also ich habe erst meinen Realschulabschluss gemacht und habe nur aufgrund dessen, weil ich gesagt habe, ich will unbedingt Medizin studieren, habe noch mein Abi gemacht.
1: Und abends noch mal 2 Stunden trainiert, wo wir dann gesagt haben, also es ist ein bisschen too much. Die Lehrer haben uns dann immer irgendwas anderes gesagt, weil die gesagt hat, die hat so viel Power, lassen Sie die mal machen. Weil sonst weiß die gar nicht mit ihrer Energie wohin und dann haben wir es halt eben laufen lassen. Am Start, das ist ein blöder Spruch, aber am Start erkennt man den Sieger, wo man dann sagt, also schon früh diese Ehrgeizigkeit.
0: Doch Ehrgeiz alleine reicht nicht. Was Isabel noch braucht, ist Durchhaltevermögen.
2: Also ich hatte ein Abi von 2,4, was, ja, es ist okay für jeden wahrscheinlich, aber
3: nicht für Medizin.
2: Nicht für Medizin, auf keinen Fall. Und deshalb waren es 6 Jahre.
0: 6 Jahre Wartezeit aufs Studium. Isabel nimmt das in Kauf.
2: Habe ich ein Praktikum in der Chirurgie gemacht. Es hat mir super viel Spaß gemacht. Habe dann auch ein FSJ gemacht, also bin ein Jahr Rettungswagen gefahren.
0: Die verbleibenden Jahre will sie mit einer Lehre überbrücken.
2: Ich hätte jetzt auch eine Ausbildung als Pflegekraft oder so machen können. Das wäre dann auch in dem Bereich gewesen oder OP-Assistenz oder irgendwie sowas. Aber für mich war klar, ich will das nicht mein Leben lang machen. Und dann dachte ich mir so, okay. Wenn ich das jetzt diese Ausbildung mache und dann mache ich das Medizinstudium und ich schaffe es aus irgendeinem Grund nicht, dann habe ich eine Ausbildung, was ich nicht machen will, und ein Medizinstudium, was ich vielleicht nicht schaffe. Und dann habe ich halt gedacht, okay, gut, dann mache ich was, wo ich einfach super viel Spaß dran habe. Und am Kochen hatte ich schon immer viel Spaß. Meine Oma, meine Mutter, meine Oma, die kochen alle gerne.
0: Und die Tätigkeiten ähneln sich ja auch, findet Isabel.
2: Ich war ja kurz im OP und habe da so ein bisschen hospitiert und es ist schon so, ja, man desinfiziert sich vorher, dann zieht man die Handschuhe an. Eigentlich ist es fast wie bei uns in der Küche.
0: Ihre Ausbildung macht sie in Königstein-Falkenstein in einem Grand Hotel.
2: Ausbildung war schön, aber auch nicht so schön.
3: Warum?
2: Ja, ich meine, also ich glaube, jeder, der die Ausbildung als Koch oder Köchin gemacht hat, weiß, es sind schöne Zeiten dabei, es sind aber auch Zeiten dabei, wo man einfach denkt, boah, warum muss es jetzt sein? Warum muss ich 3 Stunden lang irgendwas vakuumieren oder und? So, die Gäste wollen Tag und Nacht irgendwas haben und ich denke so, um 12 Uhr braucht keiner mehr von mir ein Club-Sandwich zu kriegen. Deshalb war für mich klar, ich möchte auf keinen Fall wieder ins Hotel. Ja, ich wollte ein Restaurant und ich wollte auch so viel wie möglich lernen. Und für mich war das so der einzige Weg, ich will unbedingt in die Sterne-Gastronomie, weil für mich das so ist, dass dort einfach viel Entwicklung stattfindet.
1: Wir haben eigentlich gedacht, okay, die macht jetzt die Lehre und dann arbeitet sie irgendwo.

0: Oh, aber dass sie dann da noch so extrem fokussiert war, jetzt unbedingt jetzt weiterzukommen.
1: Ja, dann ist es Mannheim geworden.
0: Und dann haben die gesagt, Mannheim? Nee.
1: Da habe ich im Opus 5 angefangen.
0: Die Strecke Mannheim, Frankfurt.
1: Ich war da, ich habe mich da wohlgefühlt. Meistens treffe ich meine Entscheidungen alle aus dem Bauch heraus.
0: Jeden Tag zweimal.
1: Ich überlege nicht lange.
0: Und ich meine Arbeitszeiten in der Gastronomie. Also wenn ich da morgens hinfahre und muss vielleicht bis 12, halb eins arbeiten, bis ich wieder zu Hause bin, ist 3 und dann kann ich eigentlich schon wieder los.
1: Ich bin nicht nach Mannheim gezogen. Ich bin aus Frankfurt gependelt.
0: Schwimmen war dann auch Antarkta irgendwie gelegt. Das ging dann gar nicht mehr. Jegliche Freizeit war eigentlich, wo wir gesagt haben, das ist irgendwie kein Leben. Also für uns war das so, wo ich gesagt habe, naja.
1: Das war schon eine anstrengende Zeit auf jeden Fall.
0: Und natürlich auch die Angst, die ist dann auch einmal nachts beklaut worden im Zug. Der Zug, der hat dann nachts, haben die irgendwelche Baustellenarbeiten zwischen Mannheim und Frankfurt gemacht. Da stand die teilweise 2 Stunden nachts im Zug, stand er da auf der Strecke. Und ja, sie kam um 5 Uhr heim und um 9 Uhr musste sie wieder los. Ja, ja, das war schon heftig. Aber wie gesagt, sie hat sich da nicht von abbringen lassen und sie wollte dann da auch weiter. Also sie wollte, ihr hat das so viel Spaß gemacht und ja.
2: Isabel sieht es als Vorbereitung für die Klinik.
1: Es gibt klare Strukturen, es ist was Handwerkliches dabei, man hat die Menschen, man hat auch Schichtdienst, man hat auch lange Dienste, man muss irgendwie ja, lange arbeiten. Ja, also ich finde schon, dass es ein paar Parallelen hat.
2: Auch was die Kommunikation betrifft.
1: Also es ist ja schon eher ein rauer Umgangston. Und ich glaube, auch im OP ist es auch so. Also da werden ganz klare Ansagen gemacht und die werden befolgt.
2: Die erste Mitarbeiterin in Bellas Lokal ist Theresa, 20 Jahre alt und ebenfalls bestens ausgebildet.
3: Und zwar habe ich ja im Falkenstein Grand, genauso wie die Isa, die Ausbildung gemacht. Und irgendwann habe ich gesagt, ich will was Neues. Es war hier eine komplette Baustelle noch. Alles, die Küche war noch nicht drin, nichts war drin. Wir saßen auf dem Bierkasten und ja, haben dann unser Vorstellungsgespräch gehalten. Und ja, dann hat es eigentlich direkt ja, irgendwie gepasst. Und ich glaube, da waren wir beide froh drum. Für mich war es halt wichtig, dass ich hier in der Nähe einen Arbeitsplatz finde, der einfach schön ist, wo man sich einfach wohlfühlt und nicht einfach 14 Stunden arbeitet und die ganze Zeit angekackt wird.
1: Im Krankenhaus hat es natürlich fatale Folgen, wenn jemand einen Fehler macht. Da sind wir in der Küche. Also man meint in der Küche auch immer, es hat fatale Folgen, jemand würde sterben. Aber in der Regel ist es nicht so.
3: Ja. Wenn man was falsch macht, natürlich, dann sagt die Isa das auch. Das ist aber auch wichtig. Ja, aber man kann einfach so sein, wie man ist. Und man hat einfach Spaß auf der Arbeit.
4: Ich hatte davor zwar immer Glück mit meinen Küchenchefs. Die waren immer sehr nett. Aber ja, die Isa ist noch mal was ganz anderes. Das ist schon hier eher so wie eine kleine Familie. Das ja, ist einfach schön.
5: So ein bisschen Lüge.
4: Ja. Ist so ein bisschen eine große Schwester für mich auch. Ist schon schön.
2: Und auch sonst sind sich die beiden einig.
3: Die Ausbildung im Hotel ist auf jeden Fall sehr gut, aber ja, wenn man mit der Ausbildung fertig ist, muss man einfach weitergehen.
6: Sehe ich auch so.
3: Ja.
7: Echt Schwestern im Geiste, ne?
3: Ja, passt schon gut bei uns.
6: Passt gut, ja.
3: Passt gut.
2: Ohne die nächste Station gäbe es Bellas Lokal vielleicht gar nicht. Nach dem 2-Sterne-Restaurant in Mannheim geht Isa in das 3-Sterne-Restaurant The Table in Hamburg. Im Table gibt es keine 14-Stunden-Tage für Angestellte. Mehr als 10 sind gar nicht erlaubt. Für Isa völlig neu.
1: Wir haben sogar Ärger bekommen, wenn wir eine halbe Stunde zu früh waren. Das kannte ich davor überhaupt nicht. Da war es einfach, ja, wichtig ist, dass die Arbeit gemacht ist, dass alles vorbereitet ist, dass alles da ist. Man fängt immer dort im Le Table am Gardemanger an, weil man da zu zweit ist. Das heißt, jemand ist da, der einen so ein bisschen einlernen kann. Und dann bin ich in die Patisserie gewechselt und hatte dann quasi so ein bisschen meinen eigenen Posten, was das Ganze natürlich nicht einfacher gemacht hat. Und ich am Anfang total, also in der Scheiße war eigentlich. Und ich wirklich darum, also die erste Zeit, 2 Wochen hatte ich oder vielleicht auch 3, ich glaube eher 2, wo ich eine Stunde irgendwie eher kommen durfte. Und dann hieß es irgendwann, okay, nee, du musst jetzt einfach genauso kommen wie die anderen. Du musst es in der Zeit schaffen.
2: Und das hat ja auch was für sich.
1: Am Ende ist es ja eigentlich viel schöner, wenn man sagen kann, okay, ich kann morgens noch einkaufen gehen, kann zum Sport gehen, habe meine Freizeit persönlich für mich und bin nicht 14 Stunden auf der Arbeit.
0: Und da war es eigentlich schon so fast klar, dass es sagt, die Medizin ist immer so ein bisschen weiter so im Hintergrund irgendwie gekommen.
1: Vielleicht, wenn ich einen Arbeitsplatz gehabt hätte, wo ich nicht so glücklich gewesen wäre, hätte ich vielleicht dann doch noch Medizin studiert.
0: Ja, weil sie so schnell halt eben wahrscheinlich auch vorangekommen ist.
1: Es lief halt immer weiter geradeaus tatsächlich, was das Kochen betrifft. Und nicht so geradeaus, was das Medizinstudium betrifft.
2: Nach ihrer Zeit in Hamburg sind die 6 Jahre Wartezeit rum. Bella könnte jetzt ein Medizinstudium beginnen, aber sie tut es nicht. Eine Entscheidung gegen die Medizin?
1: Fürs Kochen, auf jeden Fall. Weil es mich auch einfach erfüllt hat, sage ich jetzt mal. Ich glaube auch, dass wenn man das nicht mit Liebe und Leidenschaft macht, dann macht man es nicht so lange. Also ja, dafür sind die Arbeitszeiten zu schlecht, die Bezahlung ist zu schlecht. Man wird viel zu oft niedergemacht für irgendwas, was man nicht gemacht hat.
3: Fuck, Isa. Ich hab das alles im Packaging vergessen.
4: Das hast du gut gemacht.
3: Sehr gut. Oh Mann.
4: Ich
3: hab
4: noch einen.
3: Ja. Aber warte mal, vielleicht. Ah, guck mal, das geht, glaube ich.
4: Meinst du?
3: Ja, dann guckst du dir. Ich lass mal eins runter.
5: Erzähl mal kurz.
3: Ich hab vergessen, das Eis aus dem Packaget rauszuholen. Ja. Das ist ein ganz tolles Gerät. Das hat so ein Messer hier drin und das fräst dann die Masse genau runter. Die meisten Leute nehmen es für Eis und ja, wir machen auch so Lauchmatten, Kräutermatten, ja, verschiedene Dinge daraus. Also echt ein sehr cooles Gerät.
5: Was ist das?
3: Das Brioche-Eis. So, es dauert jetzt kurz.
2: Während dieses Brioche darauf wartet, zu Eis zu werden, versucht es Resi nochmal. Das Eis muss vom Packojet erstmal in die Gefriertruhe, bevor es zu diesem Dessert werden kann.
1: Ein bisschen salzig abgeschmeckt. Also es ist nicht so süß, weil die Blaubeeren haben schon eine ganz gute Süße und auch das Brioche-Eis. Aber wir wollten das Teigige auch noch so ein bisschen da haben, weil mit Brioche verbindet man ja auch immer an und für sich den Brioche, was teigig ist. Dann haben wir jetzt hier unser Eis, unser Brioche-Eis, wo wir den Brioche erst gebacken haben, dann kleingeschnitten, über Nacht in der Milch ausziehen lassen und dann am nächsten Tag daraus das Eis gemacht. So, und jetzt versuche ich mal hier so eine Nocke zu machen. Dann haben wir noch eine Hefecreme, wo wir eigentlich einfach nur eine Hefemilch, eine Hefemilch abgebunden haben. Und eben um einfach wieder diesen Brioche-Geschmack noch mal ein bisschen aufzugreifen und das Ganze ein bisschen herber zu machen. Und zum Schluss kommen noch ein paar Oxalis dazu, ein bisschen Sauerklee, um noch so eine ganz leichte Säure in das Dessert zu bringen.
7: Das war's.
2: Es folgt ein Karrieresprung. Isabel bekommt einen Job als Sous-Chefin in einem Frankfurter Zwei-Sterne-Restaurant, das sie sehr liebt. Perfekt, denn ihr Ehemann Mischa ist beruflich an Frankfurt gebunden. Die beiden sind sich übrigens bei den deutschen Schwimmmeisterschaften in Hannover näher gekommen. Sie waren in derselben Staffel am Start. Doch dann folgt ein Rückschlag. Im neuen Restaurant passt es einfach nicht. Isa geht nach der Probezeit und ist erst einmal orientierungslos.
1: Ich stand so ein bisschen auf dem Schlauch und wusste nicht, was ich machen sollte. Und habe einfach mal gegoogelt, was für Stellenangebote es gerade gibt.
2: Schließlich findet sie einen Job am Frankfurter Flughafen.
1: Dementsprechend war ich dann Küchenchefin sozusagen von allen Lufthansa-Lounges am Flughafen in Frankfurt. Es waren 12, sind schon ein paar. Und habe dann das Personal angelernt. Ich habe nicht mehr gekocht, überhaupt nicht. Was auf der einen Seite super schade war. Auf der anderen Seite habe ich in der Zeit ganz viel anderes gelernt, gerade wie man mit Personal umgeht, geduldig zu sein, sehr geduldig zu sein. Und was mich auch oder was mir super viel gebracht hat. Am Ende ist es aber auf jeden Fall gut, dass ich wieder koche.
2: Durch die Pandemie ist am Flughafen nicht viel zu tun. Und dann schlägt das Schicksal zu.
1: Mein Papa ist hier eines Tages in einem Ort gewesen. Wir fahren hier eigentlich nicht so oft durch, weil in der Regel muss man nicht durch Altenhain. Und rief mich danach an und meinte so, was ist eigentlich mit diesem Gasthaus? Steht doch schon voll lange leer. Da meinte ich so, okay, ich habe keine Ahnung, was damit ist. Woher soll ich das wissen? Und die hatten auch einen Interessenten, der wollte allerdings das hier alles abreißen. Und da hier schon sehr, sehr lange Gastronomie drin ist und das von Generation zu Generation weitergegeben wurde, hat es der Tochter, also der es dann jetzt am Ende noch gehört hat, einfach, also hätte es das Herz gebrochen, wenn das alles hier platt gemacht wird.
2: Altenhain also. Isabel steht vor der Frage, ob sie sich hier selbstständig machen soll. Mit gerade mal 29 Jahren.
1: Ja, ich habe ein bisschen nachgedacht. Ja, ich weiß nicht, ob es funktioniert. Ich weiß nicht, ob ich so weit bin. Eigentlich hatte ich nicht gedacht, dass ich schon jetzt ein eigenes Restaurant haben werde. Ich habe eigentlich gedacht, okay, vielleicht irgendwann mit Mitte 30 oder so gehe ich das Ganze an, weil wir haben wirklich nicht aktiv danach gesucht. Und ich wusste auch nicht, ob ich mir das halt wirklich zutrauen sollte. Aber mein Vater hat mir da nicht so richtig die Wahl gelassen. Also er hat gesagt, was willst du denn jetzt? Er hat halt gemeint, okay, du bist eh nicht mehr so zufrieden am Flughafen. Also entweder suchst du halt jetzt was anderes oder wir machen halt das jetzt. Und dann, war es hopp oder top. Da habe ich gesagt, okay, dann machen wir das jetzt.
2: Den Sprung ins kalte Wasser ist Isabel ja gewohnt. Harte Arbeit auch. Ein Restaurant zu renovieren gehört nicht zu ihren Lieblingsaufgaben, aber auch das steht sie durch. In viel Eigenarbeit richtet sie den Gastraum ganz nach ihren eigenen Vorstellungen ein. Natürlich. Danach wird es wirklich hart.
1: Die Anfangszeit oder der erste Monat war wirklich schwierig. Weil wir einfach ganz viele Leute hatten. Also das Haus hier hat seit 1800 Gastronomie. Aber hier gab es ganz klassisch einfach Schnitzel, Braten und so weiter und so fort. Und das machen wir eben überhaupt nicht mehr. Und wir hatten, glaube ich, sehr viele unzufriedene Gäste, gerade im ersten Monat, die einfach was anderes erwartet haben oder die einfach hierher gekommen sind, um zu schauen, was ist denn daraus geworden. Die einfach neugierig waren, was ja auch total legitim ist, aber die sich auf keinen Fall damit beschäftigt haben, was wir machen. Weil sonst wären sie nicht gekommen.
7: Und sind sie wiedergekommen?
1: Nein.
3: Ja, wir hatten am Anfang schon ein paar Gäste, die ja nicht so zufrieden hiermit waren.
1: Ich dachte mir, okay, es braucht wahrscheinlich einmal ein bisschen Zeit.
3: Wir hatten Gäste, die haben dann danach angerufen und gesagt, wir haben gedacht, sie wären Italiener, weil Bellas Lokal, Bella, da kann man ja auch denken, das ist eine Pizzeria.
1: Ich habe natürlich dann auch von meiner Familie mir anhören müssen, vielleicht solltest du doch Schnitzel machen, mach doch was Einfaches. Und ja, das wollte ich auf keinen Fall.
0: Ich war in dem Alter, wo sie jetzt ist, nicht anders gewesen.
1: Ich habe da ein, zwei Gespräche gehabt mit Gästen, die wirklich auch nicht so nett waren und herablassend. Ja, die haben gesagt, dass das eine Zumutung ist, was ich hier auf den Teller bringe. Und ja, dass es in keiner Relation zum Preis steht und dass es eine Frechheit ist, dass es keine Sättigungsbeilage gibt im Hauptgang. Und ja, den Herrn habe ich dann einfach nach draußen gebeten. Weil am Ende, ja, habe ich halt gesagt, okay, es ist doch aber überhaupt gar kein Problem so. Sie wollen hier nicht essen, ich will nicht, dass Sie kommen. Ganz einfach, dann müssen wir es lassen. Aber macht sich natürlich Gedanken, vor allem, weil dann eben auch alle gesagt haben, okay, vielleicht solltest du es überdenken, mach dir doch noch mal Gedanken. Habe ich nicht und ist auch gut so.
2: In dieser Zeit unerschütterlich und loyal an ihrer Seite, Theresa.
3: Das Restaurant hat auch für mich eine echt schöne Bedeutung. Und ja, ich habe ein paar andere Tattoos auch. Und dann habe ich mir gedacht, okay, was lasse ich mir stechen, was zu mir passt. Und ja, dann habe ich mir hier eine Forelle stechen lassen.
6: Ja, warum auch immer. Nee, Theresa ist seit der ersten Minute hier im Restaurant mit dabei. Und sie mag Fische einfach sehr gerne. Forelle war einer der ersten, oder war der erste Fischgang bei uns auf der Karte. Und sie kam eines Tages dann hierher und meinte so, ich habe mich gestern tätowieren lassen. Ich habe jetzt eine Forelle auf dem Arm und ja, sie freut sich auch immer, wenn wir Forelle wieder auf der Karte haben, möchte sie unbedingt ein Foto machen mit der Tätowierung.
3: Ja. Immer wenn hier Leute essen, sagen die auch, ah, cooles Tattoo. Dann bin ich so, ja, das habe ich mit dem Restaurant gemacht. Ja.
2: Die Geschichte von Isa und dem Fisch, die geht ganz anders.
1: Im zweiten Lehrjahr habe ich auf einmal so total dick angeschwollene Hände gehabt. Und wir haben gedacht, wo kommt das her? Es hätte ja alles sein können, weil wir in der Küche mit total vielen Sachen in Berührung kommen. Und irgendwann war es so schlimm, dass ich nicht mehr die Tür aufschließen konnte, weil es so geschwollen war und meine Hände echt, ja. Und gut, ich bin in die Uniklinik und dann haben die verschiedene Tests gemacht auf Allergien. Und am Ende haben sie mir tatsächlich ein rohes Stück Fisch auf den Rücken geklebt, um zu schauen, was passiert. Und ja, es war nicht so angenehm. Die Ärzte haben auch gesagt, oh wow, das haben wir noch nie gesehen. Es ist schön, dass sie es noch nie gesehen haben. Und ja, genau. Also so kam raus, dass ich halt eine Fischallergie habe. Gegen das Fischeiweiß im rohen Zustand und im gekochten Zustand. Und ich habe eine Kontaktallergie. Das heißt, ich darf es nicht anfassen, nicht essen.
2: Für Isa natürlich kein Grund, Fisch nicht auf die Speisekarte zu nehmen.
3: Ja, super.
2: Wozu gibt es schließlich Handschuhe? Und überhaupt?
1: Naja, am Ende kriege ich einfach nur ein bisschen Ausschlag. Der geht dann auch noch ein paar Tage wieder weg. Aber ich achte schon sehr drauf und passe auf, dass ich nirgendwo mit auf jeden Fall in Berührung komme.
2: Was machen wir denn da eigentlich?
4: Ein Saibling, den wir in Apfelessig und Apfelkombucha garen. Und genau, dafür filetieren wir die. Und dazu gibt es Apfellauchsalat und Schmand und ein Granny Smith Suit. Ja, und sehr gut bei den Gästen an.
1: Das musste sie jetzt sagen.
4: Ja.
2: Und nicht vergessen, nach jedem Kontakt mit dem Fisch gründlich Hände waschen und Arbeitsbereich säubern. In vielen Restaurants steht auf der Speisekarte, dass man Wert auf frische Zutaten legt. In Bellas Lokal nicht. Das versteht sich für Isa ohnehin von selbst. Sie kauft auf Märkten, bei Eigenerzeugern oder auch schon mal im Bio-Supermarkt im Nebenort, wenn sie anderswo nicht fündig wird.

Isabel hat sich nicht von ihrem Weg abbringen lassen und präsentiert in Bellas Lokal Gerichte, hinter denen sie steht. Und mehr noch, für die sie steht. Nach und nach spricht sich das rum. Immer mehr Gäste schauen vorbei. Sie kommen aus Hofheim, Kelkheim, Königstein, Bad Soden und auch aus Frankfurt. Und diese Gäste kommen auch wieder. Inzwischen sollte man auf jeden Fall lieber reservieren, wenn man einen Tisch bei Bella ergattern möchte.

0: Manchmal, sagt Isa, sprechen sie und ihr Mann Mischa darüber, wie der Sport ihnen weitergeholfen hat.
1: Erstens lernt man Disziplin. Man muss immer zu gewissen Zeiten da sein. Du musst deinen Körper darauf trainieren, dass er funktioniert. Zu dem Zeitpunkt, wo du es gerne hättest. Und das sind alles Sachen, die mir, glaube ich, auch in der Küche sehr viel weitergeholfen haben. Man muss schon recht früh mit Niederlagen umgehen können, wenn jemand anders einfach besser war als einer. Und das sind auch so Sachen in der Küche, wenn dir jemand sagt, okay, du hast es falsch gemacht, du hast es falsch gemacht, du hast es falsch gemacht. Und man denkt sich so, okay, ich mach's besser. Ich probiere es zumindest. Es gibt einem auf jeden Fall viel mit. Wir haben da viel rausgelernt.
0: Und jetzt lernen andere von ihr.
2: Einfach, wie man mit Menschen einfach umgeht. Also es ist einfach so schön, wie sie mit uns allen umgeht. Das habe ich halt nie so von anderen gelernt.
0: Und der Traum von der Medizin?
1: Ich hätte einfach nach meinem Realschulabschluss die Kochausbildung machen können. Ich hätte mir 3 Jahre meines Lebens erspart und hätte es einfach viel früher alles machen können.
3: Wir sind mega stolz und das hätte sie nicht geschafft, wenn sie nicht so wäre, wie sie ist. Also wenn sie das nicht alles gemacht hätte.
1: Manchmal macht man ja Dinge, wo man vorher noch gar nicht weiß, gefällt mir das oder was auch immer. Und dann macht man das und dann geht man halt so drin auf.
0: Isa hat früh trainiert, schnell von A nach B zu kommen und ist bei C gelandet. Und glücklich damit. Nicht immer ist der direkte Weg auch der beste.
4: Hallo, 2, 3. Ist das richtig? Hallo, ich bin Claudia Schick.
5: Ich bin in Kassel geboren, dann war ich in Hamburg, habe dann da studiert, war beim NDR, da bin ich zur RTL und habe ich Radio gemacht. 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
6: Guten Abend, hallo, willkommen zur Hessenschau. Wird es bald einen neuen Bundeskanzler geben? Diese Frage geistert durchs Land. Und Spitzenpolitiker wie Boris Rhein, der hessische Ministerpräsident, sehen sich plötzlich genötigt, etwas dazu zu sagen. Das hat er heute getan, beim Landesparteitag der CDU in Rothenburg an der Fulda. Seine Partei hat sich auch dort zum Elterngeld bekannt. Und die Delegierten haben Boris Rhein wiedergewählt.
7: Große Freude beim Landesvorsitzenden. Heute wählten die 300 Delegierten Boris Rhein erneut zum Chef der Hessen-CDU mit 95,9% der Stimmen. Und das wieder in Rothenburg an der Fulda. Hier übergab der damalige Landesvorsitzende Volker Bouffier 2022 das Zepter an Boris Rhein. Der warb in seiner Rede heute für schnelle Reformen, die aber nicht die arbeitende Mitte treffen dürften. Die ständig neuen öffentlichen Debatten machten den Menschen Angst.
8: Wir brauchen jetzt nicht noch einen Herbst der Reformen, wir brauchen keinen Winter der Verunsicherung, wir brauchen auch nicht die letzte Patrone der Demokratie. Was wir brauchen, das ist ein Reformplan für ein leistungsfähiges, für ein gerechtes Land. Wir brauchen keine Dauerreformdebatte über immer weitergehende Einschnitte für die Mitte unserer Gesellschaft.
7: Die CDU in Hessen will sich für härtere Sanktionen bei Arbeitsverweigerung und Entlastung für Unternehmen und den Mittelstand einsetzen. Mögliche Kürzungen beim Elterngeld durch den Bund lehnt Boris Rhein ab. Das Elterngeld sollte stattdessen angehoben werden.
8: Elterngeld ist eben nicht nur eine Frage von Vereinbarkeit von Familie und Beruf. Ja, das ist es auch. Aber es ist vor allem auch eine Frage der Gerechtigkeit, meine sehr geehrten Damen und Herren.
7: Dafür bekommt er von den Parteimitgliedern viel Zuspruch.
9: Ich bin ja selbst Mutter von 2 Kindern. Ich finde es ganz wichtig, dass wir das weiterhin beibehalten, dass wir uns dafür stark machen, dass die Kürzungen nicht so hoch sind und dass wir uns dafür weiterhin einsetzen.
10: Ich bin selbst ein Vater von einem 2-jährigen Kind und durfte auch das Elterngeld in Anspruch nehmen. Und das ist wirklich für die jungen Familien wirklich eine große Stütze, eine große Hilfe. Und deswegen darf das nicht gekürzt werden. Das muss eher sogar ausgebaut werden.
11: Wir brauchen Familien, wir brauchen vor allen Dingen auch Frauen, die Kinder bekommen und dadurch nicht in ihrer beruflichen und finanziellen Entwicklung hinten anstehen müssen. Das ist ganz wichtig für die Nachwuchs. nachhaltige Entwicklung unseres Landes.
12: Als das eingeführt wurde, war ich selber auch junger Vater gewesen und habe auch davon profitiert. Nur, dass da eine Anpassung stattfinden muss, das ist ja auch selbstverständlich, weil, sag ich mal, die Kappung der Höchstsätze, die sind sehr, sehr niedrig, sodass wir da eigentlich auch eine Erhöhung eigentlich durchführen müssten.
7: Ob die Kritik bei der schwarz-roten Koalition in Berlin ankommt? Der Unionsfraktionsvorsitzende Jens Spahn ist heute jedenfalls auch anwesend. Das Elterngeld spricht er nicht an, aber er wirbt für die geplanten Reformen der Regierung, um die Wirtschaft zu stärken.
13: Ja, wir treffen gerade schwierige Entscheidungen bei Gesundheit, in der Pflege. Übrigens auch beim Haushalt wird es nicht bei allen Leistungsgesetzen so bleiben können, wie es ist, wenn man 6 Jahre kein Wachstum hat. Das wisst ihr hier in Hessen auch, wie man den Haushalt gelegentlich anpassen muss. Wir treffen gerade schwierige Entscheidungen, weil wir wieder Wachstum wollen, weil wir wieder diesem Land Zuversicht und vor allem Jobs und Sicherheit für die Menschen geben wollen. Das ist ja das Ziel, um das es geht dabei.
7: Für die Koalition in Berlin fordert Spahn weniger öffentlichen Streit, auch um den Bundeskanzler Friedrich Merz. Auch Boris Rhein stellt sich heute hinter den Kanzler.
8: Wir brauchen doch nicht weniger Merz, liebe Freunde. Wir brauchen mehr Merz in Deutschland. Das ist doch der Weg, den wir gehen müssen. Nicht weniger Merz, mehr Merz.
7: Doch trotz der Einigkeit der CDU in der Halle in Rothenburg wird die Diskussion um die Bundesregierung draußen vermutlich noch weitergehen.
6: Mitten auf der Bundesstraße einfach mal Radfahren. Das geht jetzt wieder bei der Fahrradtour Fahr zur A zwischen Dietz bei Limburg und Taunusstein-Bleidenstadt. Die ist ja sehr beliebt. Und dass es wieder geht, liegt an den neuen Vorgaben für die Sicherheit solcher Veranstaltungen in Hessen.
14: Die Vorbereitungen laufen auf Hochtouren, denn morgen ist es wieder soweit. Die B54 wird zum großen Fahrradweg. Fahr zur A ist ein Traditionsevent, wurde vergangenes Jahr aber aus Sicherheitsgründen abgesagt. Jetzt geht's wieder los. Tim Julian Schmidt vom Turn- und Sportverein Rückershausen will zusammen mit seinen Kollegen Kuchen und Getränke am Straßenrand verkaufen.
15: Vorfreude ist riesengroß, ja, und es macht uns dieses Jahr auch alles deutlich leichter wie letztes Jahr. Letztes Jahr musste man ein eigenes Sicherheitskonzept schreiben, das fällt dieses Jahr Gott sei Dank weg und deswegen stehen wir in Stadtlöchern und können den Sonntag gar nicht mehr abwarten.
14: Kurz bevor letztes Jahr die Volksfestsaison so richtig begann, haben Amokfahrten unter anderem in Mannheim und Magdeburg die Republik erschüttert. Veranstalter und Behörden waren ratlos, ob und wie Großevents sicher stattfinden können. Auch, weil damals Straßensperren rar oder unbezahlbar waren. Deshalb entschied unter anderem der Rheingau-Taunus-Kreis, die Tour Fahr zur A25 abzusagen.
16: Wir hätten im letzten Jahr jede Zufahrtsstraße mit professionellen Sperren versehen müssen. Die hätten gekauft, gemietet werden müssen für sehr viel Geld. Jetzt können wir durch die Genehmigung der Polizei auch wieder mit Lkw-Sperren arbeiten. Die werden halt hingefahren und abends wieder weggefahren. Das kostet auch Geld, aber deutlich weniger. Nur ein Zehntel dessen, was eben diese professionellen Sperren gekostet hätten. Gleichwohl, die Sicherheit für die Teilnehmenden ist gewährleistet.
14: Für die sogenannten Amok-Sperren hätten die Kommunen 200.000 Euro bezahlen müssen. Die Kassen sind aber leer und vergangenes Jahr gab es auch keine genauen Vorgaben, wie beispielsweise Kreuzungen bei Veranstaltungen abzusichern sind. Blaupause für Sicherheitskonzepte, Fehlanzeige. Der Innenminister hat darauf mit einem Erlass reagiert.
17: Wir haben vor allen Dingen eine Abstufung vorgenommen. Entscheidend ist die Größe der Veranstaltung. Bis 5.000 braucht es in der Regel gar kein Sicherheitskonzept. Bis 15.000 reichen dann Straßensperren. Und darüber hinaus wird man in der Regel noch weitergehende Maßnahmen für erforderlich halten.
14: Und wenn sich Städte und Gemeinden gemeinsame Straßensperren kaufen, fördert das Land die Kommunen jetzt mit jeweils 25.000 Euro.
17: Ich finde das sehr sinnvoll, denn nicht jede Gemeinde muss ja alles selbst vorhalten. Feste finden in der Regel nicht zeitgleich statt. Das heißt, es ist sinnvoll, dass sich insbesondere die kleineren und mittelgroßen Gemeinden gegenseitig unterstützen mit diesen Vorkehrungen. So kann man Kosten sparen.
14: Solche Förderungen und Vorgaben gab es vergangenen Mai noch nicht. Die Tour Fahr zu A wird jetzt mit querstehenden Lkw und normalen Straßensperren abgesichert, je nach Kreuzung. Der Innenminister sagt, es gebe unverändert eine abstrakte Gefahr. Tim Julian Schmidt vom Turn- und Sportverein Rückershausen blickt sorglos auf den Sonntag.
15: Ich fühle mich sehr, sehr sicher. Ja, ich bin auch öfter mal in Frankfurt, Wiesbaden, anderen großen Städten. Ich habe nie das Gefühl, dass ich hier nicht sicher wäre. Das ist jetzt mein persönliches Empfinden und hier auf dem Dorf schon mal gar nicht.
18: Ein besseres Sicherheitsgefühl wohl auch, weil es in Hessen in der jüngsten Vergangenheit
14: keine Amokfahrten in Menschenmengen gab. Und klarere Vorgaben. Deshalb werden aktuell so gut wie gar keine Veranstaltungen aus Sicherheitsgründen abgesagt. In einem sind sich Innenminister, Landrat und Vereinsvorsitzender einig. Vollkommenen Schutz gibt es nicht. Sie appellieren, rausgehen und die Events genießen. Sonst würden ja die Bösen gewinnen, sagen sie.
6: Und was es heute sonst noch Neues gibt aus Hessen, das erfahren Sie jetzt in den Kurznachrichten.
18: In Wiesbaden ist der Christopher Street Day gefeiert worden. Rund 3.500 Menschen zogen gegen Mittag durch die Innenstadt. Die Veranstalter wollten damit ein Zeichen gegen Diskriminierung und für Vielfalt setzen. Im Anschluss gab es ein Sommerfest mit Musik, Tanz und Infoständen. In Kassel hat die diesjährige Mut-Tour gestartet. Die bundesweite Aktion macht auf Depressionen und psychische Erkrankungen aufmerksam, will Ängste und Vorurteile abbauen. Zum Auftakt gab es einen Aktionstag mit Infoständen, Mitmachaktionen und Austauschmöglichkeiten. Dann ging es mit dem Fahrrad oder wandernd los Richtung Fulda. An der Uni Kassel war heute der MINT-Mach-Samstag. Auf dem Campus drehte sich alles um Mathematik, Informatik, Naturwissenschaften und Technik. Das Ziel, Kinder und Jugendliche spielerisch für diese Bereiche zu begeistern. Man konnte selbst experimentieren, etwa Schokolade auf Belastbarkeit testen. Der Kinderdokumentarfilm Zirkuskind hat beim Deutschen Filmpreis die Lola als bester Kinderfilm gewonnen. Er wurde unter anderem vom Hessischen Rundfunk produziert. Gedreht wurde auch in Nordhessen, unter anderem in Baunatal. Der Film begleitet einen Jungen aus einer Zirkusfamilie auf seinem Lebensweg zwischen Reisen, Alltag und Tradition. Liebe dich. Beim Benefizturnier Langholz Cup in Wiesbaden haben zahlreiche Ex-Profis und Promis für den guten Zweck gekickt. Mit dabei unter anderem Lukas Podolski und Alex Meyer. Insgesamt traten 5 Mannschaften gegeneinander an. Die Einnahmen und Spenden gehen an den Verein Krebskranke Kinder Mainz. Organisiert wurde das Turnier von Legenden für Leben aus Wiesbaden.
6: Was Deutschland verbindet, das fragen wir in einer großen ARD-Dialogaktion. In der ARD-Mediathek können Sie sich unter diesem Titel anschauen, wie Menschen aus ganz Deutschland Verbindendes suchen. Und wir von der Hessenschau suchen Menschen, die verbinden. Da haben wir schon einige getroffen. Heute begleiten wir ihn, einen Zugchef.
19: Züge sind sein Leben. Für Ömer Gümüş ist der Frankfurter Hauptbahnhof so etwas wie seine Homebase. Der 38-Jährige arbeitet als Zugchef. Gleich geht es mit dem ICE nach Nürnberg. Übergabe, letzter Check, dann kann's losgehen.
20: So, die Kollegen auf dem 30er sind auch schon fertig. Gucken wir mal, bis unser Triebfahrzeugführer sich auch fertig meldet. Und dann geht's los.
19: Doch bevor die Türen schließen, muss sich Ömer Gümüş noch um einen frustrierten Fahrgast kümmern, samt Problem beim Fahrradtransport.
20: Okay, machen Sie mal einen kleinen Vermerk bei den Kollegen, ob Sie regional irgendwo mitfahren können, umsteigen können auf einen anderen Zug. Ich drücke Ihnen die Daumen, sonst ich hätte Sie wirklich gerne mitgenommen. Weil das war jetzt ein Fahrgast, der hatte eigentlich ursprünglich eine andere Verbindung. Und der Ömer hier auf dem 1225.
19: Und schon muss er weitermachen. Seit 6 Jahren arbeitet Ömer Gümüş bei der Deutschen Bahn. Seit 2 Jahren als Zugchef. Für den Offenbacher ein echter Traumjob.
20: Einen wunderschönen guten Tag, sehr geehrte Fahrgäste. Willkommen an Bord des ICE 1225 der Deutschen Bahn nach Wien Hauptbahnhof.
19: Ob Technik, Personal oder der Kontakt zu den Fahrgästen, seine Arbeit bedeutet ihm viel.
20: Wenn Sie Hilfe brauchen sollten, mit dem Koffer runterholen, sagen Sie uns einfach Bescheid. Ein schönes Gefühl für mich persönlich. Ich kann auch für meine Kollegen sprechen, denke ich mal. Dass wir dafür sorgen, dass wir Menschen mit gewissen Orten verbinden. Weil am Ende des Tages tragen wir die Verantwortung und sorgen auch dafür, dass Menschen, Familien oder halt Geschäftsreisen möglich sind. Und diese Reisen dann auch natürlich sicher und gut an ihr Ziel ankommen. 3 Personen, wer gehört alles mit dazu? 1, 2, 3. Perfekt. Willkommen. Gute Fahrt euch. So, gute Moin Moin. Dürft ihr einmal den Fahrschein sehen?
2: Ich fahre immer schwarz. Na?
20: Zu meiner Verteidigung, ich auch.
2: Ich auch.
19: Bisschen Spaß muss sein, lockert die Stimmung.
20: Ich finde, eine gute Laune macht immer am Ende des Tages viel aus. Und die Laune, die wir an Bord bringen, überträgt sich auch irgendwo an die Fahrgäste, sage ich immer. So ein bisschen Fingerspitzengefühl und dann ist das ganz entspannt.
19: Doch nicht immer läuft alles reibungslos. Ömer Gümüş hat auch schon brenzlige Situationen mit aggressiven Fahrgästen erlebt.
20: Auch halt schon gehabt, wo mir jetzt explizit auch mal gedroht wurde. Dazu sage ich halt auch immer, halt die gewisse Menschenkenntnis und das Fingerspitzengefühl gehört mit dazu. Wenn man natürlich auf das eingeht, was der Fahrgast einem wiedergibt, dann würde man ja nur darauf etwas aufbauen. Man muss ja wirklich schauen, dass man jede Situation irgendwo so ein bisschen die Luft herausnimmt und wirklich immer wieder deeskalierend wirkt.
19: Immerhin, heute hat der ICE nur 9 Minuten Verspätung. Zeit, die der Lokführer möglichst wieder aufholen will. Also kaum Grund zum Ärgern. Nürnberg ist schon bald in Sicht. Die Bahn verbindet, manchmal sogar ganz persönlich. Immer wieder hätten sich im Zug schon Paare kennengelernt, erzählt der Zugchef.
20: Wir haben schon Paare zusammengebracht, wir haben schon Hochzeiten an Bord gefeiert. Also wir haben hier schon alles kunterbunt mitgemacht. Das war schon ganz schön.
19: Der erste Teil der Strecke ist geschafft. Am Nürnberger Hauptbahnhof heißt es für Ömer Gümüş umsteigen. Für den Zugchef geht es direkt weiter. Mit dem ICE nach Dortmund. Dann hat er alle Fahrgäste für heute an ihr Ziel gebracht.
6: Sie treten gegeneinander an und doch haben sie dasselbe Ziel, nämlich Kassel soll sauberer werden. Nur welches Team kommt diesem Ziel schneller nahe? Wer sammelt den meisten Müll? Genau das ist die Stadtwette. Es kämpfen das Team Nachhaltigkeit gegen die 3 großen nordhessischen Sportvereine Kassel Huskies, KSV, Hessen Kassel und auch die MT Melsungen. Jeder darf mitmachen und sich einem Team anschließen.
21: Schön ist das nicht, oder? Überall liegt Müll rum. Und das geht gar nicht, findet Dirk van der Werf. Seit 15 Jahren engagiert er sich für mehr Sauberkeit in Kassel.
22: Auf meiner Laufstrecke, das ist hier am Fulda-Radweg, das ist eine herrliche Landschaft. Und da ist mir halt beim Laufen aufgefallen, hier wird es immer dreckiger. Und man kann sich aufregen, man kann aber auch einfach was machen. Und ja, da habe ich halt beim Laufen immer angefangen, Müll aufzusammeln.
21: Immer mehr ziehen mit. Bei der Stadtwette heute treten 560 Menschen im Team Nachhaltigkeit gegen das Team Profisport an. Das Team, das mehr Müll sammelt, gewinnt 777 Euro. In jedem Stadtteil von Kassel wird gesammelt. In Rothen-Dittmold nehmen Salman und seine Freunde die Zange in die Hand.
23: Wir wohnen hier, es ist unser Schulweg. Wir leben hier, wir spielen hier jeden Tag. Deswegen ist es uns erstmal wichtig, dass wir erstmal hier sauber haben und dass wir nicht an einem dreckigen Ort spielen. Und ja, uns ist uns sehr, sehr, sehr wichtig.
21: Die Jugendlichen sind mit Herz und Hand dabei. Aber auch wenn die Aktion Spaß macht, der Unmut schwingt mit.
24: Mich stört Sachen wie zum Beispiel diesen Regenschirm, den ich vor ein paar Minuten gefunden habe. Das lag direkt neben einem Mülleimer. Also anstatt das in den Mülleimer reinzuschmeißen, haben wir das einfach da liegen gelassen.
25: Heute habe ich alles gesehen. Ich habe Schuhe gesehen, Teppich, da hinten liegt Waschmaschine.
26: Es nervt mich wirklich sehr, dass hier überall diese Glasscheiben liegen, weil Tiere könnten sich verletzen und Wildtiere, Menschen, kleine Kinder, die zum Beispiel, Kinder sind manchmal stur und die wollen auch die Welt entdecken. Deswegen laufen die auch ab und zu barfuß. Die könnten sich da verletzen.
21: Dosen, Verpackungen, Zigarettenstummel und noch mehr Abfälle landen im Beutel. Hier kommt ganz schön was zusammen.
23: Alleine würde ich sagen, es macht keinen Spaß. Wenn man sein ganzes Team hat, wenn man seine ganzen Freunde zusammen hat, einfach kurz sagen, Jungs, komm, wir gehen 9 Uhr einmal Müll sammeln. Das würde sehr Spaß machen dann.
21: Dann geht es ans Wiegen. Wer hat mehr Müll gesammelt? Das Team der Profisportler oder das Team Nachhaltigkeit mit Vereinen und Menschen aus der Region?
27: 40.
21: Rund 3.200 Kilo Müll wurden gesammelt. Das meiste davon vom Team Nachhaltigkeit. Initiator Dirk van der Werf ist stolz.
22: Dass so viele Leute an dieser Idee teilhaben, einfach mal was zu machen, das erfüllt mich schon so ein bisschen mit Genugtuung.
21: Den Wetteinsatz von 777 Euro spendet der Gewinner für einen guten Zweck.
6: Ja, das Team rund um MT Melsungen hat beim Müllsammeln zwar verloren, bei einem deutlich wichtigeren Wettstreit aber haben sie gewonnen. Die Handballmänner aus Nordhessen haben heute im Halbfinale der European League Flensburg besiegt und stehen damit im Finale. Da treffen sie dann auf den THW Kiel. Und wir gehen jetzt wieder raus ins Freie. Bestes Wetter gerade ja für Open-Air-Theater wie in Hanau bei den Brüder Grimm-Festspielen. Die laufen seit Anfang des Monats schon zum 42. Mal. Auf dem Programm stehen Schneewittchen, Tischlein deck dich und des Kaisers neue Kleider. Dieses Stück hatte eben gerade am Nachmittag Premiere. Wir haben bei den Proben vorab schon drehen dürfen.
0: Besonders sympathisch ist er nicht, dieser Märchenkaiser.
1: Na, wie sehe ich aus? Kann man das tragen zum Thronjubiläum?
0: Christopher Krieg spielt den eitlen, selbstsüchtigen Kaiser im Stück Des Kaisers neue Kleider. Letzte Vorbereitungen bei der Hauptprobe bei den Brüder Grimm-Festspielen in Hanau.
1: Ich muss ihn nicht mögen, ich spiele ihn ja nur.
0: Einen prunksüchtigen Kaiser, der immer neue Kleider trägt und dafür sein Volk auspresst. Und wer widerspricht und seine Meinung sagt, landet im Kerker.
3: So ist es, Majestät.
4: Der Kaiser wechselt, so heißt es im Text, stündlich die Kleider, weil er einfach spinnt. Der hat einfach, das ist seine Sucht. Er muss pausenlos was Neues anhaben, weil er denkt, dadurch liebt ihn auch sein Volk. Nur die mögen es gar nicht.
0: Der eitle Kaiser gerät an zwei Schwindler. Sie geben vor, Weber zu sein. Und sie versprechen ein Kleid für den Kaiser aus einem ganz besonderen Stoff.
5: Dieser Stoff ist ein Zauberstoff, da jeder Mensch, der seines Amtes nicht würdig ist oder dumm ist, diesen Stoff nicht sehen kann.
3: Nicht sehen kann?
0: Den Stoff gibt es natürlich nicht, aber alle behaupten, ihn zu sehen. Am Ende läuft der Kaiser nackt durch die Straßen. Es ist das altbekannte Märchen, in einer neuen Version eigens für die Festspiele geschrieben.
9: Dieses Thema von Konformität und Obrigkeitshörigkeit und Angst haben, seine Meinung zu sagen, weil man dann denkt, man wird sozial ausgegrenzt, das ist so das Thema, woran wir uns festgehalten haben.
0: Raphael Grosch ist der angebliche Meisterweber, der sich eigentlich nur als Weber ausgibt, um dem Kaiser eine Botschaft zu überbringen.
10: Ich werde mich auch verlieben innerhalb des Stücks in die Prinzessin. Und da ist mir für die Rolle auch sehr wichtig, dass man uns diese Liebe auch wirklich glaubt.
11: Kr.
28: Kr.
11: Pell.
28: Pell? Kreppel.
11: Also ich würde sagen, sie hat auf jeden Fall gut Wumms. So. Ich finde sie sehr kraftvoll. Und... ja, sie hat aber auch eine ganz zarte Seite.
0: Eine Premiere ist auch für die Profis hier immer wieder eine Herausforderung.
9: Immer Stress und Aufregung, aber freudige Aufregung. Also es gibt ja Regisseure, die können sich ihre eigenen Premieren gar nicht anschauen. Die gehen dann irgendwo in den Off-Bereich und fangen an, Alkohol zu trinken. Aber ich setze mich immer in den Zuschauerraum und ich freue mich dann drauf. Und ich finde es auch immer so unglaublich überraschend, worauf dann die Leute reagieren.
0: Für die Stadt Hanau sind die Festspiele ein Höhepunkt des Jahres und ziehen tausende Besucher an.
29: Ich glaube, dass wir einen riesengroßen Fanclub hier haben. Und ich glaube, dass wir so ein kulturelles Flaggschiff dieser Stadt sind.
0: Bleibt die Frage, wird der Kaiser wirklich nackt auf der Bühne sein?
29: Die Intendanz hat mir sehr schnell versprochen, dass ich nicht nackt auftrete, sondern dass ich mit diesem Wunderwerk der Schneiderkunst auftrete. Weiß nicht, sieht man das? Ja, genau. Das muss so rum sein. Mit dieser rüschenbesetzten, wundervollen, kaiserlichen Unterhose werde ich dann nachher auftreten.
0: Die Brüder Grimm-Festspiele noch bis zum 31. Juli in Hanau.
6: Mit Live-Musik, ganz gechillt im Park, so lässt sich leben. In unserem dollen Dorf der Woche kann man gut genießen, so. Und zwar in Hüttenberg-Weidenhausen im Lahn-Dill-Kreis, wo auch gern mal in der Tracht ein Shooting gemacht wird und wo sie selbst viel anpacken.
30: Gespannte Gymnastikbänder. Magische Momente und Borsten auf einer Leinwand. Klingt nach einer wilden Mischung?
2: ist es auch. In Weidenhausen, einem Ortsteil von Hüttenberg im Lahn-Dill-Kreis, kommt all das zusammen. Und die 565 Einwohner wissen ganz genau, wenn man will, dass es gut wird, nimmt man die Dinge selbst in die Hand. Bestes Beispiel die alte Kirche. Die älteste Mauer ist aus dem 13. Jahrhundert. Als das historische Gebäude dringend eine Auffrischung gebraucht hat, haben die Weidenhäuser einfach die Werkzeugkisten aus dem Keller geholt und alles in Eigenleistung saniert.
7: Es ist für mich ein Modell für die Zukunft, dass eben engagierte Bürger, Bürgerinnen vor Ort kulturelle Einrichtungen, dazu gehört Kirche, auch erhalten können. Und dann ist das auch ein kleines Juwel fürs Dorf.
2: Ein Fundament aus echtem Teamgeist und handwerklichem Geschick, ohne einen Cent von Kirche oder Land.
8: Das sind diese verborgenen Schätze in so einem Dorf. Ja, wir haben ja einen gefunden, der war Zimmermann, wusste keiner. Wir kannten ihn alle nur als Landwirt. Wir haben einen gefunden, den kannten wir als Straßenbauer, der war Lehmbaumeister. Der hat das von der Pike auf gelernt. Der hat hier seine Gesellenstücke mit drin gemacht. Und damit hatten wir fachkundige Leute in den eigenen Reihen.
2: Wer im Dorf so viel bewegt, braucht vor allem eines: Ausdauer. Und während woanders den Leuten schnell die Puste ausgeht, atmet man hier richtig. Weidenhausen hat nämlich eine eigene Reha-Lungensportgruppe.
12: Leute, wir atmen ein und mit der Ausatmung ziehen wir das Band langsam auseinander.
13: Sieht gut aus.
12: Wir treffen uns jeden Dienstag um 18 Uhr für 60 Minuten und machen verschiedene Kraftausdauerübungen, Atemübungen. Und ja, lachen viel, haben Freude an der Bewegung und es gibt Teilnehmer, die berichten, dass es ihnen wirklich schon besser geht.
2: Die vier Sportler stehen heute hier für insgesamt 15 Teilnehmer. Der Kurs ist ein zertifiziertes Angebot und noch dazu sehr selten im Lahn-Dill-Kreis. Die Energie für den Alltag wächst direkt vor der Haustür, denn gegen jedes Wehwehchen ist ein Kraut gewachsen. Die gute Waldfrau kennt die Wirkung und hat einen so engen Draht zur Natur, dass selbst die Insekten beim Interview auf ihrer Hand landen.
14: Was für ein Geschenk.
2: Zwischen den Weiden ist Pia ganz in ihrem Element. Ihr Geheimtipp?
14: Was gar nicht so viele wissen, ist, dass man aus Weiden auch Weidenrinden-Tee machen kann. Du kannst die Rinde von so einer Weide abschneiden, abschälen und klein schneiden und dann sammeln, trocknen. Und dann kannst du einen tollen Kopfschmerztee zubereiten. Das ist auch fiebersenkend. Und das ist tatsächlich der Vorläufer von Aspirin.
2: Was die gute Waldfrau in den Korb legt, bringt Armin auf die Leinwand. In seinem Atelier entstehen Landschaftsbilder. Mit der passenden Musik, einer Idee im Kopf und hochkonzentriert.
15: We had no way staying afloat. We had to leave on a ferry boat.
16: Und dann entschwebe ich so langsam der Realität. Ja, da bin ich in dieser ganzen Sache drin. Und dann ist auch ein Problem, wenn ich irgendwie gestört werde. Was weiß ich, Telefon oder sonst irgendwas. Dieser ganze Prozess gestört und dann fange ich wieder neu an. Da kann es passieren, dass ich dann ein angefangenes Aquarell in den Müll werfe.
2: Der ehemalige grafische Zeichner hat sein erstes Bild bereits mit 12 Jahren verkauft. Heute bespielt er eine jährliche Ausstellung und Instagram. Apropos Instagram.
17: Ein bisschen mehr lächeln.
2: In Weidenhausen verstaubt die Geschichte nicht im Heimatmuseum, sondern wird durch Marleen, Anne-Marie und Svenja wieder lebendig. Sie verpassen den traditionellen Trachten einen modernen Look.
18: Also die kommen hier aus dem Ort.

0: auf der Picknickwiese ansteht. Heute ein spontanes Konzert von Mitgliedern der Band Liquid Move.
1: Diese Umgestaltung dieses Platzes aus einer Obstwiese zu einem Treffpunkt für die beiden Ortsteile Volkbadshausen und Weidenhausen war uns ein großes Anliegen damals. Was liegt näher, als darauf Konzerte anzubieten? Und das machen wir seit ein paar Jahren im Zusammenhalt mit der Kommune im Kultursommer Mittelhessen. Und das ist ein toller Erfolg.
0: In Weidenhausen braucht man keine großen Budgets, um Großes zu bewegen, sondern einfach nur Macher, die gute Ideen umsetzen. Denn
2: Weidenhausen ist ein
3: Schönen guten Abend und willkommen zum Wetter, das sich ja momentan wie eine Waschküche anfühlt. Es ist zunehmend schwül, man merkt so richtig, da ist noch Energie in der Luft und die wird sich auch morgen in Form von Schauern und auch Gewittern entladen. Außerdem sind hessenweit auch Unwetter möglich. Los geht es schon ab morgen früh. Der Schwerpunkt liegt auf dem Starkregen. Man muss mit 10 bis 40 Litern Regen pro Quadratmeter innerhalb kurzer Zeit rechnen. Da können also schnell mal Keller volllaufen oder auch Straßen überflutet werden. Außerdem ist auch Hagel möglich, bis zu 3 cm groß kann er werden. Wind ist weniger ein Thema, trotzdem können bei Schauern und Gewittern auch stürmische Böen seltener Sturmböen auftreten. Wie immer gilt, Gewitter und Unwetter sind lokale Ereignisse, es wird nicht alle treffen, trotzdem gut aufpassen. Heute Nacht kann man kurzzeitig durchatmen, doch schon in der zweiten Nachthälfte kommen aus Rheinland-Pfalz neue Schauer und auch Gewitter auf uns zu, die besonders ja, der Nordhälfte viel Regen bringen. Den Sonntag, den haben wir ja schon besprochen, hessenweit sind Unwetter mit Starkregen möglich. Heute Nacht ist es in Südhessen ja fast schon tropisch, an Weser und Werra hingegen nur 11 Grad. Morgen dann im Upland 22 Grad, an der Bergstraße bis zu 28 Grad. Und so geht's bei uns weiter. Am Montag nur noch einzelne Schauer, am Dienstag ab dem Nachmittag wieder Unwettergefahr durch Starkregen. Am Mittwoch kommt dann mehr Ruhe ins Wetter, 17 bis 23 Grad. Ihnen noch einen schönen Abend.
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1: Laufen wir jetzt, ja? 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
4: Hi, ich bin Daniel Stanic.
5: Meine Leidenschaft im Herbst. Das ist so wirklich das Allerschönste, Pilze sammeln zu gehen. Sieht man mir vielleicht nicht an, aber wie sieht eigentlich ein typischer Pilzesammler aus? Mit 4 Jahren wollte ich schon unbedingt moderieren. Also ich wusste schon immer, was ich machen will. Nur meine Eltern waren nicht so begeistert davon. Daniel, mach bitte was Anständiges.
6: Am besten abschalten kann ich natürlich zu Hause und vor allem auf meinem Balkon. Ich liebe Urban Gardening, das heißt, ich bepflanze meinen Balkon mit Gemüse, mit Kräutern.
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4: Das Solarfeld sollte die ganze Region mit Strom versorgen. Das war unser Vorzeigeprojekt. Das einzige Problem war, dass pünktlich zur großen Präsentation plötzlich nichts mehr funktionierte.
5: Rosa, was ist los?
6: Ach, alles okay, zumindest fast.
4: Aua!
6: Ah, da haben wir ja den Übeltäter. Durchgeschmort. Anne, gib mir mal den Torx.
4: Nein, Arne, den Torx.
6: Mann, oh Mann, was lernt ihr bloß im Studium? So. Jetzt musst du eigentlich hochfahren.
4: War nur ein Kurzschluss. Den habe ich ratzfatz geflickt. Wenn Not an der Frau war, war auf mich immer Verlass.
6: Ja, ist okay, ist okay. Mir ist nur ein bisschen heiß. Ich habe irgendwo meinen Hut liegen lassen. Ich kann auch alleine gehen. Oh Gott, ist mir schwindelig.
5: Rosa! Rosa!
7: Hallo? Hallo?
4: Das war ein harmloser Schwächeanfall.
5: Rosa!
4: Ich hatte nur zu wenig getrunken.
5: Rosa!
4: Und was macht mein Chef? Schickt mich nach Deutschland. Zur Erholung. Dabei bin ich topfit. In Kenia nannten mich alle Rosa Big Hat.
8: Wegen dem großen Hut?
9: Wie sind die denn darauf bloß gekommen?
8: In Kenia ist Größe ein Zeichen von Wertschätzung. Stopp!
5: Ach du Kacke. Ey.
6: Super Reaktion.
10: Na? Alles okay bei euch da unten?
11: Wonach sieht's denn aus?
10: Nach schlecht gelaunter Leseratte?
11: Sie haben sie doch nicht mehr alle.
10: Na mach dich mal locker. Wir sind ja noch rechtzeitig zum Stehen gekommen.
11: Ein Zebrastreifen heißt aber nicht rechtzeitig zum Stehen kommen, sondern einen Mindestabstand von 5 Metern einhalten. Paragraph 26 Straßenverkehrsordnung, Fußgängerüberwege.
10: Wow. Da hat ja jemand das Grundgesetz auswendig gelernt.
11: Die Straßenverkehrsordnung gibt's schon ganze 15 Jahre länger als das Grundgesetz. Und wenn ich sie mir so ansehe, hätten sie reichlich Zeit gehabt, sich damit auseinanderzusetzen.
10: Na, hör mal. Ich bin nicht alt. Höchstens reif.

0: Sally? Margaret? Lass dich umarmen.
1: Das war eine Shirley Temple. Meine Lieblingsrose.
0: Die wächst doch wieder an. Jetzt mach nicht so ein Gesicht. Ich habe gedacht, du freust dich über meinen kleinen Überraschungsbesuch.
1: Kleiner Überraschungsbesuch? Und das ist ein Handgepäck, oder wie?
0: Ich habe mir eine vorübergehende Auszeit genommen. Aber im Prinzip bin ich eigentlich schon wieder auf dem Sprung. Ins nächste Projekt.
1: Wie lange ist vorübergehend? Was ist mit deiner Wohnung in Nairobi?
0: Kurz bis mittelfristig umdisponiert. Oh, sorry. Jetzt hab dich nicht so. Für was hast du denn ein Gästezimmer, damit hier hin und wieder mal ein paar Gäste wohnen, hm?
1: Welches Gästezimmer?
2: Das da.
1: Das ist das Fenster vom Nachbarn.
3: Oh nein! Mistverdammt!
0: Welcher Nachbar?
3: So eine Kacke!
1: Ah ja.
3: Warum?
1: Ich stell ihn dir mal vor.
3: Scheiß.
1: Mein Nachbar. Kaut.
0: Und wann wolltest du mir sagen, dass du aus unserem Elternhaus ein Mietshaus gemacht hast?
1: Oh, das ist kein Mietshaus, sondern ein Haus mit zwei Wohnungen. Was glaubst du denn, von welchem Geld wir dir damals dein Erbe ausbezahlt haben? Tja, so ist das eben, wenn man sich nur für sich selbst seine Welt reisen und sonst für rein gar nichts interessiert. Und das lass mich mal nachdenken. Seit 15 Jahren. Kommst du vielleicht hierher, um dir bei mir deinen Ruhestand einzurichten, weil du pleite bist?
0: Ich bin nicht im Ruhestand.
1: Na, dann ist es ja gut.
0: Die habe ich dir mitgebracht.
1: Ziemlich groß.
0: Ja. Größe ist in Kenia ein Zeichen der Wertschätzung. Oh, kein Problem. Den klebe ich dir ruckzuck wieder an.
1: Ja, ja. Sagst du immer. Na, dann wollen wir mal.
0: Gehen wir nicht zu dir rein?
1: Dein Zimmer ist oben. Ich habe Mamas altes Nähzimmer behalten. Oh.
0: Das olle Ding hast du ja immer noch. Weißt du noch, wie Mutti immer früher gesagt hat, so ein Quatsch kommt mir nicht ins Haus?
1: Was ich noch weiß, ist, dass ich mich damals ganz allein um Mutti kümmern musste. Außerdem benutzen den jetzt die Nachbarn.
0: War Mamas Nähzimmer nicht mal größer?
1: Tja, dank dir ist es nur noch ein halbes.
0: Und was ist mit dem alten Kinderzimmer von August?
1: Das halte ich frei, wenn er mit der Familie zu Besuch kommt. Du kannst übergangsweise bleiben, aber du beteiligst dich an den Haushaltskosten. Abgemacht.

0: Ich weiß ja nicht, wie ihr das in Nairobi handhabt, aber hier haben wir Ruhezeiten.
1: Geht klar.
0: Außerdem erwarte ich grundsätzlich, dass man auf andere Rücksicht nimmt.
1: Das kann ich gut verstehen.
0: Wenn man zu Gast ist, sollte man sich an die Regeln halten.
1: Selbstverständlich.
0: Gute Nacht.

0: Meinen Sie das? Sie haben den Text nicht vorbereitet.
1: Ja, ich muss gestern Abend beim Lesen irgendwie eingeschlafen sein.
0: Wie kann man denn bei einer so spannenden Lektüre einschlafen?
1: Ja, das ist mir auch wahnsinnig unangenehm. Aber heute Abend, da lege ich eine Extraschicht ein. Versprochen.
2: Ich kann so nicht arbeiten. Das mit uns beiden macht keinen Sinn mehr.
3: Was? Aber wie wollen Sie denn bis zum Abi noch so schnell einen neuen Hauslehrer finden?
2: Das lassen Sie mal meine Sorge sein. Können Sie jetzt bitte gehen? Ich muss auch noch Altgriechisch lernen. Und nehmen Sie Ihre Bücher mit.

0: Kostenvoranschlag. Ist es dein Ernst?
1: War doch abgemacht, dass du dich an den Nebenkosten beteiligst.
0: Lebensmittel, Wasserversorgung, Müll, Strom. Hast du nicht vielleicht auch noch Luft vergessen? Ich habe nämlich ein ziemlich großes Lungenvolumen. Was ist das da?
1: Oh, ich habe dir ein paar Jobs rausgesucht.
0: Ich habe einen Job? Bei Ingenieure für die Welt seit 30 Jahren. Ich warte eigentlich nur auf meinen nächsten Auftrag. Und selbst wenn ich einen Job bräuchte, dann kann ich mir den sehr gut alleine besorgen.
1: Du bist die unorganisierteste Person, die ich kenne. Deswegen haben sie dich doch in Kenia rausgeworfen, oder nicht?
0: Ach, da muss ich dich jetzt aber sehr enttäuschen. Ich habe nämlich gleich meinen ersten Arbeitstag.
1: Ach ja?
0: Ja. Bei einem Job, da würden dir die Ohren schlackern.
1: Von welchem Job sollten mir denn die Ohren schlackern? Ich war Lehrerin.
0: Siehst du, ich bin auch Lehrerin.
1: Du Lehrerin?
0: Ja. Ich bereite eine Schülerin auf ihr Abi vor.
1: Und wer ist diese Schülerin?
0: Deine Nachbarin.
1: Die? Das hältst du keine zwei Tage durch.
0: Wollen wir wetten?
1: Es soll sehr schwierig sein, jemanden zu finden, den sie akzeptiert. Sie ist so anspruchsvoll. Und du bringst doch keinerlei Qualifikationen mit.
0: Weißt du, das macht man heutzutage alles über Quereinstieg. Praxiserfahrung ist sehr gefragt. Aber es kann natürlich sein, dass dieser Trend spurlos an dir vorübergegangen ist. Wie auch immer, diese läppischen 43 Euro sind für mich überhaupt kein Problem.
1: 143.
0: Hä?
1: 143 Euro und nicht 43. Wegen der Modernisierungsumlage.
0: Naja, wie auch immer. Möchtest du das in bar haben oder nimmst du auch Karte?

0: Was ist denn das für eine Plörre?
1: Das ist mein Rentnerkaffee. Mit heißem Wasser aufgefüllt, ist gut fürs Herz.
0: Sehe ich aus, als würde ich Rentnerkaffee trinken? Ich brauche einen doppelten Espresso.
1: Sag mal, wann beginnt bei euch heutzutage eigentlich der Unterricht? Also bei uns ging das immer spätestens um 8 los.
0: Bei uns um 8.45 Uhr. Da arbeitet das Gehirn am besten. Haben neue Studien erwiesen.
1: Bist du trotzdem zu spät?

0: Guten Tag.
1: Hallo, mein Name ist Rosa. Ich bin Ihre neue Nachbarin. Nur vorübergehend. Ich bin auch schon bald wieder weg.
0: Hallo, ich bin Harald. Was gibt's denn?
1: Na, dann wollen wir mal loslegen.
0: Na dann, herzlich willkommen, neue Nachbarin.
1: Auf Zeit.
0: Bitte?
1: Nachbarin auf Zeit.
0: Ach so, apropos, ich bin etwas in Zeitnot. Was gibt's denn?
1: Ich hätte mal eine Frage.
0: Wo ist dieser verdammte Autoschlüssel? Ja, wie war die Frage?
1: Ach so, die Frage. Oh, die Frage kann ich eigentlich auch Ihre Tochter fragen.
0: Oh, wissen Sie was? Das ist eine gute Idee. Meine Tochter hat nämlich auf jede Frage genau die richtige Antwort. Moment. Kommen Sie. Hallo, mein Schatz. Das ist unsere neue Nachbarin. Die hat irgendeine Frage. Da habe ich gesagt, dass du unsere Expertin für jegliche Art von Fragen bist. Mein kleiner Einstein. So, ich muss los. Bitte iss was, ja? Nicht nur Kaffee.
2: Ja.
0: Gut. Tschüss. Tschüss.
2: Was wollen Sie denn hier?
1: Ich? Ich bin Rosa. Und ich wollte mich vorstellen. Ich bin hier für eine vorübergehende Überbrückungszeit nebenan eingezogen.
2: Ja. Das ist mir dank des Lärms, den Sie gestern Abend veranstaltet haben, bereits aufgefallen. Außerdem doppelt sich das.
1: Hä?
2: Vorübergehend und Überbrückungszeit. Ist beides dasselbe.
1: In dem Fall das Gleiche. Dasselbe und das Gleiche ist nicht dasselbe.
2: Das weiß ich.
1: Eine Espressomaschine. Oh, super. Unten gibt's nur Plörre. Kleines Koffeinproblem?
2: Nee. Ich schreibe in 4 Wochen mein Abi.
1: Ach. Dann brauchst du doch ganz sicherlich jemanden, der dich ab und zu abfragt. Und so nebenbei das ein oder andere Käffchen schlürft. Um 9 oder kurz vor 9?
2: Ganz bestimmt nicht.
1: Und wie wäre es, wenn ich mit dir zur Bücherei ginge?
2: Was soll das werden? Bin ich irgendwie ihr Sozialprojekt oder was?
1: Nein, natürlich nicht.
2: Mit Büchern bin ich aktuell gut versorgt.
1: Stimmt. Sind ziemlich viele.
2: Mit den qualifizierten Aussagen erinnern sie mich fast schon an meinen ehemaligen Hauslehrer.
1: Der arme Mann.
2: Mit jemandem, der nicht einmal die Geisteshaltung von Foucault und Derrida auseinanderhalten kann, habe ich wenig Mitleid.
1: Du bist aber nicht zufällig so ein Internet-Genie, was hier heimlich seine Millionen hortet.
2: Haben Sie irgendwas genommen?
1: Die Arktis. Wow.
2: War noch was?
1: Nö. Also dann. Tschüss. Übrigens, wenn du das Buch lesen willst, dann musst du es umdrehen.

0: Hallo, Arno. Ach, schön, dass ich dich erreicht habe. Du, Arne, ich rufe dich eigentlich an, weil du hast ja gesagt, wenn du was neues Projekt für mich hast, dann würdest du mich mal... Solarfelder in Mosambik, geil. Doch. Ja, ich bin fit. Ich bin fit wie ein Turnschuh. Aha. Ach so. Ja, ich verstehe. Ja, ich verstehe. Ja. Naja, aber du rufst mich an, wenn du irgendwas Neues für mich hast. Okay, ja. Also dann. Tschüss. Ciao. Oh.
1: Hey, alles klar?
0: Ja, ist alles okay. Mir ist nur ein bisschen heiß. Ich habe meinen Hut vergessen.
2: Hm. Moment, das haben wir gleich.
3: Alter,
2: ich muss schneller sein beim nächsten Mal. Ey, ich bin vielleicht behindert?
3: Ist nur Oma, die jetzt nötiger.
0: Hey, hey, hey, was heißt hier Oma? Ich bin höchstens reif. Ich nehm's gerne. Oh, danke.
2: Bitte.
0: Danke.
3: So, komm, Bro, hier. Ich will nicht ein angesappertes Eis.
4: Na? Wie war dein erster Arbeitstag? Gut. Und, was habt ihr gemacht?
5: Abi-Vorbereitung.
4: Und was wendest du da so für Unterrichtskonzepte an?
5: Selbstorganisiertes Lernen.
4: Selbstorganisiertes Lernen?
5: Mhm.
4: Woher hast du das?
5: Mann, oh Mann, du quetscht mich aus wie eine Zitrone. Jetzt mach dich mal locker. Weißt du was? Ich koche uns jetzt ein wunderbares afrikanisches Couscous.
4: Nicht für mich. Ich muss gleich noch zum Friedhof.
5: Jetzt noch?
4: Ja. Ich besuche Bruno jeden Tag.
5: Vielleicht kannst du dich in der Zeit mal nützlich machen und die Duschstange im Bad reparieren.
6: Die Traurigkeit, das Souvenir, die Erinnerung.

0: Was machst du denn da?
1: Ich muss wach werden.
0: Aber der ist koffeinfrei.
1: Was? Du trinkst koffeinfreien Kaffee und verdünnst dann auch noch mit Wasser? Margot, was ist los mit dir? Wie kannst du überhaupt wach werden?
0: Ich habe einen Friseurtermin. Übrigens bei einer sehr bodenständigen Friseurin, die ich dir auch empfehlen könnte.
1: Sehr witzig. Sag mal, diese Wand oben im zweiten Stock zum Nachbarn, die ist ganz schön hellhörig. Hast du die eingezogen?
0: Nee, hat der Nachbar gemacht. Warum?
1: Ach, nur so. Ich muss jetzt los, sonst komme ich zu spät.
0: Bist du schon?
2: Hatte ich Ihnen ja schon erklärt, dass ich... Sie schon wieder? Nein, Entschuldigung, nicht Sie. Ich meinte meine neue Nachbarin.
3: Auf Zeit.
2: Auf Zeit.
3: Kann ich zu Carla?
2: Ja, in Ordnung. Nein, es ist nicht in Ordnung, noch mehr Waren abzunehmen. Wo soll ich denn das ganze Zeug stapeln? Ich kann bald meine Stromrechnung nicht mehr bezahlen.
1: Hallo?
4: Nicht Ihr Ernst?
1: Ich wollte spazieren gehen, hab mir gedacht, ich frag dich, ob du vielleicht Lust hast, mitzukommen.
4: Ich? Nee.
1: Warum nicht?
4: Ich bin lieber drin.
1: Und wie war das bei unserer ersten Begegnung?
4: Die ist ja wohl der beste Beweis dafür, zu Hause zu bleiben.
1: Weißt du was, beim nächsten Mal klemmst du dich selbst hinter Steuer und fährst andere Leute um.
4: Wie denn?
1: Ach, da gibt's so Autos für Rollis.
4: Kein Interesse.
1: Und wenn du mal frische Luft schnappen willst?
4: Wozu gibt's ein Fenster?
1: Was ist mit der Schule?
4: Da gehe ich nicht mehr hin.
1: Warum nicht?
4: Vielleicht war es früher ja anders, aber heutzutage sitzen da nur noch Idioten. Nein, danke.
1: Nö. Das war nie anders.
4: Hm?
1: Naja, das mit der Schule. Das war nie anders, wenn man anders ist. Wie ist das denn passiert?
4: Als Kind. Ich wollte Trapezkünstlerin werden. Tja, sollte man das lassen, wenn man kein Glück hat. Das ist ganz schön hoch zum Trapez.

0: soll das werden?
1: Ich habe das nur ein bisschen umsortiert.
0: Sie bringen mein komplettes System durcheinander.
2: Ja, aber das ist doch sehr praktisch. Da sind jetzt die dünnen Bücher und vorne die dicken.
0: Können Sie sich vorstellen, wie kompliziert es für mich ist, die Bücher so zu sortieren, wie ich sie brauche?
3: Schatz, ich wollte fragen, welche Pizza ich dir da lassen soll. Ist alles in Ordnung?
2: Ja.
0: Ja, Rosalie wollte gerade gehen.
3: Ha. Tschüss.
1: Tschüss.
3: Vielleicht die neue Speziale mit Pepperoni, die magst du doch, oder?
0: Okay.
3: Dann lege ich die raus, dann ist die nachher ruckizucki fertig. Komm her. Tschüssi, küssi. Bis heute Abend.
0: Ja. Tschüss.

0: Stell dir vor, die sagen, ich wäre nicht in der Kundenkartei. Ja, ich gehe zu diesem Friseur seit 17 Jahren und ich bin nicht in der Kundenkartei? Da kann mir natürlich auch niemand Bescheid geben, wenn da mal jemand krank wird. Ja, ist unmöglich. Also bitte macht euch heute Abend nicht lustig über meine Zotteln, ja? Rosalie? Entschuldige, ich muss Schluss machen.
1: Oh. Arbeitsmaterial vergessen. Überraschung!
2: Nee, ne?
1: Hier, habe ich für dich gebaut.
2: Was soll das denn schon wieder?
1: Damit kann man ganz prima Bücher sortieren.
2: Sehr beeindruckend. Der hier hat allerdings einen kleinen Vorteil. Er funktioniert. Und jetzt lassen Sie mich endlich in Ruhe. Ich muss lernen.
1: Von wegen kein Interesse.
2: Erlaubt mir Papa sowieso nicht.
1: Wieso denn nicht? Los, klapp wieder auf.
2: Ich klapp hier gar nichts wieder auf. Ich will, dass Sie mich endlich in Ruhe lassen. Wenn Ihnen in Ihrer Rente langweilig ist, dann suchen Sie sich doch einen Strickhaus oder gehen Sie töpfern. Ich bin jedenfalls nicht Ihr Zeitvertreib oder Ihr Sozialprojekt oder keine Ahnung, warum Sie hier ständig rein und raus spazieren, alles kommentieren und irgendwelche Bastelarbeiten anschleppen. Ich habe jedenfalls keinen Bock mehr dazu.

0: steht Ihnen die neue Frisur? Wie nennt man die? Nasrapudel?
1: Dir steht die Frisur aber auch sehr gut.
0: Über Behinderte macht man sich nicht lustig.
2: Oh. Was wird das denn? Du bist ja klatschnass.
1: Physik. Praxisnaher Unterricht. Fürs Leben lernen und nicht für die Schule. Ich war viel in Asien unterwegs. Kambodscha, Nepal, Bangladesch. Und auch in Lateinamerika. Und die letzten Jahre dann in Afrika. Uganda und am Schluss Kenia. Den Torx bitte. Das ist der Schraubendreher. Nee, der ist es, der im Sechskant. Ich brauche einen Torx, der mit dem Stern vorne. Ne?
0: Hm?
1: Danke.
0: Und das hast du dein Leben lang gemacht?
1: Oh, das mache ich immer noch. Ich kann jederzeit einen Anruf bekommen und dann bin ich weg in der großen, weiten Welt. Aber das ist genau das, was ich machen möchte. Okay. Jetzt müsste eigentlich funktionieren. Klappt doch.
0: Meine Mutter hatte auch immer Hummeln im Hintern.
2: Echt?
0: Mhm. Ihr größter Traum war es, mal in der Arktis zu leben. Trunden, Schlitten, Eisangeln und so.
2: Toll. Und was wurde draus?
0: Nichts. Na gut, heute war gar nicht so übel mit dir. Aber ich habe jetzt leider noch zu tun. Morgen einige Bewerber für die vakante Hauslehrerstelle und ich muss mich dafür noch vorbereiten.
2: Du brauchst doch überhaupt keinen Hauslehrer, so schlau wie du bist. Und in die Bücherei kann ich für dich gehen.
0: Vielen Dank, MacGyver, aber ich suche nach einer professionellen Fachkraft. Hm.
2: Lass mich dir wenigstens morgen helfen.
0: Wie willst du mir denn helfen?
2: Ich koche einen Kaffee und du kümmerst dich um deine Bewerber.
0: Also eigentlich...
1: Abgemacht! Tschüss dann!
3: Rosalie! Hey!
4: Oh, hallo! Was macht denn ihr Schönes?
5: Wir spielen Kanasta. Und Mimi wollte gerade geben.
6: Setz dich doch zu uns. Wir haben uns ja ewig nicht mehr gesehen.
3: Stimmt. Ich glaube, es gibt doch auch eine Variante zu fünft, oder?
5: Nee, diese hier ist aber nur für vier. Und Rosalie wollte sich bestimmt erst mal frisch machen.
4: Nö, will sie nicht. Aber keine Sorge, ich habe sowieso Hunger.
3: Schade.
7: Hey.
0: Was gibt's?
7: Ich wollte mal hören, wie dein Tag so war.
0: Eigentlich ganz lustig. Die Spülmaschine ist kaputt gegangen, aber Rosa und ich haben sie repariert.
7: Oh, shit, das alte Mistding. Sorry, wollte ich mich längst drum gekümmert haben. Ich habe Aussicht auf ein größeres Verkaufsgebiet.
0: Aber wäre das dann nicht noch mehr Arbeit?
7: Ja, schon. Aber ich würde viel mehr Geld verdienen. Dann wäre das mit deinem Studium safe. Und wir können endlich mal wieder in Urlaub fahren.
0: Super.
7: Oh, sorry. Ah, Mist. Die Kundin habe ich heute verpasst. Muss ich mal rangehen. Überleg dir schon mal was wegen Urlaub, ja? Guten Nacht, mein Schatz. Ja, bitte?
8: Der Mann von Roswitha ist jetzt auch gestorben.
4: Ja, was hatte der?
8: Prostata.
3: Oh. Genau wie Karl-Heinz.
4: Was, denn ist der auch schon tot?
3: Nee, den haben sie bestrahlt. Der liegt jetzt im Pflegeheim.
4: Warst du bei der Beerdigung?
8: Der lebt doch noch.
4: Ich meine nicht den Karl-Heinz, aber den Mann von Roswitha.
8: Ach so.
3: Ich gehe ungern auf Beerdigungen.
4: Aber man will ja, dass bei der eigenen auch ein paar Gäste kommen, oder?
9: Sagt mal, Ladies,
2: Habt ihr noch andere Themen als Beerdigung? Also ich mix mir jetzt einen knackigen Sex on the Beach. Wollt ihr auch einen? Ja, was jetzt? Ja oder ja?
8: Ja.
3: Ja.
8: Und wer ist das hier? Los, pack aus.
2: Er spielte um seine beste kubanische Zigarre. Und ich um den letzten Schlafplatz im Motel.
8: Oh.
2: Und dann legten wir los. Pauka. Er eröffnete mit Karo Ass und Karo König. Das war eine verdammt gute Starthand. Und ich war nur so eine alte Hippie-Tante für ihn, die von Texas Hold'em keine Ahnung hatte. Aber was er nicht wusste, war, dass ich einige Jahre zuvor in einem Projekt mit straffälligen Jugendlichen in Karatscha gearbeitet habe.
8: Und?
2: Oh, das waren vielleicht Knalltüten. Von Pokern hatten die keine Ahnung. Aber in Karatscha wusste man sich zu helfen. Und et voilà.
3: Hey!
2: War das meine?
3: Für wann ist die denn?
2: Das weiß ich noch nicht so genau.
8: Ich gehe dann mal schlafen.
3: Ach komm.
2: Wieso denn? Jetzt bleibt doch noch ein bisschen.
8: Ach, Rosalie erzählt so schöne Geschichten.
5: Ja, ja. Aber die kenne ich alle schon.
8: Ach, das ist aber schade.
3: Wo warst du hier?
2: Ja, da bin ich mit einem Kollegen auf dem Floß über den Amazonas gefahren. Hey. Naja, es war nicht wirklich ein Kollege.
3: Mhm. Ja. Der sieht aber auch schnucklig aus.
2: Schnucklig? Der war heiß!

0: Ja, ich fand den Abend auch nett. Da bin ich vermüdet. Ja, stimmt schon, aber du solltest nicht alles für bare Münze nehmen, was Rosa dir so erzählt.
1: Die liegt noch verkatert im Bett und kommt bestimmt wieder zu spät zu ihrem Job.

0: Guten Morgen.
1: Guten Morgen.
0: Vielen Dank für Ihr Kommen. Leider ist die Stelle bereits vergeben.
2: Wie bitte? An wen denn?
0: An eine sehr erfahrene Kollegin. Mit Hang zur Praxisnähe. Großen Talent in den Naturwissenschaften. Und einem guten Händchen für introvertierte Lerntypen.
3: Hallo! Kann mir mal jemand helfen? Ich komme gerade runter.
2: Alles in Ordnung?
0: Alles bestens.
2: Aber ich verstehe das immer noch nicht. Es war doch gar keiner vor uns da.
0: Doch. Ich.
2: Aber ich stehe schon seit kurz vor 10 hier.
0: Dann sollten Sie vielleicht das nächste Mal um kurz vor 9 da sein. Weil da arbeitet das Gehirn am besten, haben neue Studien bewiesen.
3: Hallo?
0: Es tut mir sehr leid, aber ich muss mich jetzt um meinen neuen Schützling kümmern. Einen schönen Tag noch.
4: Rosa? Ein Glück. Der Treppenlift ist irgendwie im Arsch. Kannst du die Bewerber kurz reinlassen?
0: Ich komme gerade von draußen. Da sind keine Bewerber.
4: Was? Es hat doch gerade geklingelt.
0: Ja, das war Margret. Die will morgens immer schon wissen, was ich abends aufs Brot schmiere. Der Treppenlift geht nicht? Hast du die Sicherung schon gecheckt?
5: Haha, der FI war draußen. Naja, kein Wunder bei dem alten Kasten. Jetzt probier's mal.
0: Dem Ingenieur ist nichts zu schwer. Und jetzt ein Käffchen.
4: Moment! Ich verstehe es einfach nicht.
0: Vielleicht waren die Anforderungen in der Anzeige doch ein bisschen hoch. Experimentelle Mathematik, Quantenphysik, Altgriechisch.
4: Wie bitte? Das sind lediglich Grundkenntnisse. Papa wird mich killen.
0: Wieso?
4: Dem sind die Kompetenzen egal. Er will nur, dass ich einen Babysitter habe.
0: Vielleicht kann ja ich einmal am Tag vorbeikommen.
4: Ach so. Deswegen tauchst du hier ständig auf. Du brauchst Kohle, stimmt's?
0: Carla.
4: Ja. Dann besprichst du das Finanzielle am besten mit Papa. Mir ist es egal.
0: Nein. Nein, mir geht's doch nicht ums Geld. Ich hab doch einen Job, schon vergessen.

0: Hey. Ich dachte, wir wären Freundinnen. Altgriechisch kannst du doch im Internet lernen. Ich sehe das jetzt mal als begeisterte Zusage. Dafür, dass die vor 5 Minuten noch tiefgefroren war, hat die eigentlich ganz gut geschmeckt. Isst ihr jeden Tag so ein Zeugs?
1: Es bietet sich halt an.
0: War wohl eher deine Mama, die gekocht hat,
1: hm? Nee. Als Hausfrau war sie eine echte Niete. Aber Papa hat früher gut gekocht. Am liebsten hat er am Wochenende Freunde eingeladen und für alle richtig schön gegrillt. Er ist halt ziemlich im Stress gerade.
0: Ja. Sind wohl nicht alle so große Tiefkühlkost-Fans wie ihr. Weißt du was?

0: Dieses Mal geben wir eine richtig schöne Pizzeria.
1: Abwarten.
0: Ich krieg die schon noch aus dem Haus.
2: Hey! Rosa Beacon!
3: Hey! Fladi!
2: Ich war gerade hier in der Nähe und wollte fragen, was eigentlich mit meiner Kohle ist.
3: Wie viel war das gleich nochmal?
2: 250 Euro.
3: Ah ja. Ja, ich überprüfe noch mal die IBAN. Wahrscheinlich habe ich mich einfach nur verschrieben. Du kriegst die Kohle morgen.
2: Ich hätte es lieber jetzt in bar.
4: Gibt's irgendwelche Probleme?
3: Ach, nee. Alles in Ordnung. Ich hol mal schnell mein Portemonnaie, ja?

Was ist denn los mit dir? Jetzt reiß dich mal ein bisschen zusammen.

0: Was machst du hier? Wo sind deine ganzen Sachen?
1: Aussortiert.
0: Ja, aber das ist ja total kahl hier.
1: Ich will nicht, dass August so viel Arbeit mit der Haushaltsauflösung hat.
0: Margret. Bist du krank?
1: Gerade noch nicht.
0: Also, dann bist du total gesund.
1: Der Arzt sagt, mein Vitamin-D-Wert könnte etwas höher sein, aber ich nehme ein Präparat.
0: Und warum tust du dann so, als ob du mit einem Bein im Grab stehst? Das ist undankbar.
2: Kommst du mit zum Schwimmen?
3: Spinnst du? Nerv wen anders.
2: Okay. Dann mach doch einfach weiter so. Igel dich ein. Verfall in Selbstmitleid. Und befass dich mit irgendwelchen Theorien von Menschen, die schon längst gestorben sind. Aber hier brummt das Leben.
3: Ich sitz vielleicht im Rollstuhl?
2: Ja und? Deswegen kann ich dir trotzdem die Wahrheit sagen.
4: Probleme?
2: Nö. Schwieriger Lerntyp. Aber überhaupt kein Problem für mich.
4: Legst du mal den Gartenschlauch zurück? Ist kein Spielzeug.
2: Ach nein?
4: Das wagst du nicht.
2: Rosalie?
5: Ich heiße Rosa. Rosa!

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0: Hast du Lust, mit mir schwimmen zu gehen?
1: Hm? Nein.
0: Ach komm. Früher hast du doch ab Mai im Strandbad gewohnt.
1: Keine Zeit.
0: Friseurtermin?
1: Ich bringe Bruno noch ein paar Blumen ins Grab.
0: Ach, Margret. Meinst du nicht, Bruno würde sich auch mal freuen, wenn du was unternimmst? Ich meine, er erwartet doch nicht von dir, dass du jeden Tag bei so einem Wetter bei ihm am Friedhof rumhängst.
1: Jetzt hör mal zu. Du sagst mir nicht, was Bruno gefallen würde und was nicht. Du kanntest ihn gar nicht, kein bisschen. Kommst ja in mein Leben gepoltert, ohne dich anzumelden. Zermalmst mir meine wunderbaren Rosen mit deinem Scheißcontainer. Verdirbst mir den Abend mit meinen Freundinnen, weil du immer im Mittelpunkt stehen musst. Aber als Mama krank wurde, bist du ganz plötzlich ans andere Ende der Welt abgehauen.
0: Margret, es tut mir
1: leid. Ich bin noch nicht fertig. Glaubst du im Ernst, dass du meinen Mann, mit dem ich 40 Jahre verheiratet war, besser kennst als ich? Ich hab nicht vergessen, wie du immer um ihn herumscharwenzelt bist, weil du ihn beeindrucken wolltest. Aber wo warst du, als es ihm schlecht ging? Als er gestorben ist? Als ich dich verdammt nochmal gebraucht hätte? Du warst nicht mal auf seiner Beerdigung.

0: Ja, ich weiß, du hast immer viel um die Ohren. Ihr seid in Deutschland? Übernächste Woche? Ja, klar. Nein, das ist kein Problem. Ich freue mich riesig. Natürlich kriege ich euch alle unter. Ja, ich bereite alles vor. Tschüss, tschüss und grüßt die Kinder. Ach, und Augustchen, meldet euch, wenn ihr gelandet seid, ja? Tschüss, tschüss. August und seine Familie holen den Weihnachtsbesuch nach. Das wäre ein guter Zeitpunkt für deine Abreise. Wir brauchen ja auch dann den Platz.
1: Margret, ich
0: muss los.

0: Ich will nicht mit Ihnen sprechen, ich will mit Arne sprechen. Das heißt, Arne ist nicht da, Arne ist immer da. Arne ist morgens um 5 Uhr da und abends um 10 Uhr da. Und meistens pennt er sogar noch in seinem Büro.
1: Dauer!
0: Aha. Und wie lange dauert das Meeting? Oh. Dann richten Sie Arne aus, er sollte mich nach dieser unbestimmten Zeit dringend zurückrufen. Dankeschön.
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0: Jetzt nimm mir endlich das blöde Ding ab und sag mir, was das werden soll.
1: Lass dich überraschen.
0: Ich schon erwähnt, dass ich Überraschungen hasse? Noch mehr hasse ich nur unangemeldete Besucher, die mich beim Lernen stören. Und außerdem...
1: Tada! Jetzt machen wir eine Spritztour.
0: Was? Wo hast du den denn her?
2: Ist meiner. Hey, ich bin Jonas.
0: Hey, ich bin Carla. Ich muss mich für Rosa entschuldigen. Sie ist manchmal ganz...
2: Hartnäckig? Ist mir auch schon aufgefallen. Sie ist mir zwei Blocks hinterhergerannt.
0: Mich tyrannisiert sie schon seit zwei Wochen.
1: Hey, ich kann euch hören. Gib Gas, gib Gas. Ja, ja, super machst du das.
2: Also so richtig gut war es jetzt noch nicht.
1: Ja, aber es war zumindest die richtige Richtung. Na los. Super.

0: Ich nehme eine geile Pizza. Aber der Service ist beschissen. Bro.
1: Ja, alles klar?
0: Alles klar. Das sind Carla und Rosalie.
1: Ich bin Ralf.
2: Hallo.
1: Schön, Sie wiederzusehen.
3: Hi. Na, komm mit.
0: Bis ich in die Schule kam, war ich noch ganz gut zu Fuß. Ich hatte so Dinger wie Forrest Gump. Da haben manche zwar gelacht, aber es war egal. Hauptsache, ich konnte laufen. Schon eine Riesenscheiße. Aber ich habe keinen Bock, mir davon mein Leben versauen zu lassen. Und? Was war es bei dir?
4: Ich hatte einen LKW-Fahrer übersehen. Der ist noch schlechter gefahren als ich vorhin.
0: Das kann ich mir gar nicht vorstellen. Warte mal. Gib dir mal die Nummer von meiner Fahrschule. Die Barbara spezialisiert auf Rollis.
3: Na, es werden Nummern ausgetauscht? Was habe ich verpasst?
0: Carla macht den Führerschein.
3: Nice.
2: Danke.
3: Ja, ein Lolli.
0: Nice.
4: Ich muss noch lernen.
3: Na und? Ich muss auch gleich auf den Basketballplatz.
4: Ich glaube, die Herleitung der Schrödinger-Gleichung ist etwas komplizierter als dein Ballrumgebolze.
3: Die Schrödinger-Gleichung kannst du nicht herleiten, du kannst sie formal ableiten, aus der Hamilton-Funktion. Ich muss los. Man sieht sich.
0: Kannst den Mund wieder zumachen. Wenn er nicht gerade mit Ball rumbeut, studiert er Physik.
4: Quatsch. Mich lediglich bei Jonas über Raifs Studienfach informiert, weil ich einen ähnlichen Kurs im Online-Studium belegen will.
5: Online-Studium?
4: Ja, da studiert man online. Übers Internet. Schon mal von gehört?
5: Mhm. Um wieder zu Hause zu sitzen und nichts zu erleben. Was ist denn mit wilden Partys auf den Dächern der Stadt? Heißen Küssen in den Mensagängen? Und morgendlichen Brummschädel nach durchzechten Nächten mit süffigem Wein.
4: Der Sinn eines Studiums liegt sicherlich nicht darin, Party zu machen.
5: Meinst du?
6: Mensch, Carla, da bist du ja. Ich sitze hier auf grünen Kohlen und erreich dich nicht. Wieso hast du mir keine Nachricht da gelassen?
4: Das macht dich mal locker. Ich wusste nicht mal, wann du nach Hause kommst.
6: Wo wart ihr überhaupt?
5: Wir haben Carla bei.
4: Wir waren einfach eine Runde spazieren.
5: Ja, genau. Ganz herrlich, die Gegend um die Uhrzeit.
4: Ich muss jetzt auch noch einiges an Lernstoff nachholen. Tschüss.
5: Tschüss.
6: Haben Sie mal eine Minute für mich?
5: Ja. Was gibt's denn?
6: Wir verbringen ziemlich viel Zeit mit meiner Tochter.
5: Ach ja, letzter Zeit schon.
6: Warum?
5: Einfach so. Wir sind Freundinnen.
6: Davon hatte Carla in letzter Zeit nicht besonders viele. Es gab da ein paar blöde Geschichten an der alten Schule.
5: Was ist denn passiert?
6: Naja, ich sag mal so, Mädchen in dem Alter, die können ganz schön fies sein. Ich will einfach nicht, dass meine Tochter noch mal verletzt wird. Sie sind ja auch nur übergangsweise hier, bald wieder weg. Passen Sie ein bisschen auf, ja? Schönen Abend noch.

0: Hallo?
1: Hallo.
0: Was machst du?
1: Ich stricke Mützen für die Kinder.
0: Sieht schön aus.
1: Was willst du, Rosalie?
0: Ich möchte das Kriegsbeil zwischen uns begraben.
1: Gut. Waffenstillstand. Sind ja sowieso nur noch ein paar Tage.

0: verstehe aber nicht, was in einem Online-Studium auf einmal schlecht sein soll. Das wolltest du.
1: Rosa meinte doch nur, dass ich in einer richtigen Uni vielleicht mehr erleben könnte.
0: Was mischt die sich denn da jetzt ein?
1: Sie hat halt schon viel erlebt.
0: Ja, und jetzt ist sie alt und hat sich bei ihrer Schwester eingenistet.
1: Übergangsweise.
0: Und macht nicht den Eindruck, als hätte sie ihr Leben sonderlich gut im Griff.
1: Im Gegensatz zu dir, oder was?
0: Ja, sorry. Gibt halt nur mich. Kann ich nicht ändern.

0: Kann doch nicht sein, dass Sie mich deswegen schon wieder um diese Uhrzeit anrufen. Nein! Dann jetzt hören Sie mir mal zu. Ich weiß gar nicht, wo ich das ganze Zeug noch lagern soll. Nein, meine Garage ist vollgestopft mit Tiefkühltruhen.
1: Können Sie vielleicht etwas leiser sein am frühen Morgen?
0: Ja, ja. Wissen Sie was? Kochen mit Freunden. Das ist in. Foodblocks.
1: Hey, hallo.
0: Biokisten mit Obst und Gemüse aus der Region.
1: Ich habe
0: das
1: Sie um
0: ist
1: etwas
0: in.
1: Gebeten.
0: Solange Sie keine sich selbst schälende Tiefkühlavocado erfinden, nehme ich gar nichts mehr ab.
1: Das ist Ruhestörung.
0: Ich arbeite. Irgendwer muss ja das Geld verdienen, mit dem ihr hier eure Rente auf den Kopf haut.
1: Bitte? Ich habe eingezahlt. 40 Jahre in die Rentenkasse. Und im Übrigen hat mich früher meine Arbeit nicht daran gehindert, mich zumindest so um meinen Garten zu kümmern, dass nicht alles zum Nachbarn rüberwächst und es aussieht wie bei Hempels unterm Sofa.
2: Guten Morgen. Vielleicht solltet ihr beiden mal einen Kaffee miteinander trinken. Also ich meine so einen richtigen mit Koffein.
0: Was mischen Sie sich jetzt eigentlich ein? Sie haben genug Unfrieden gestiftet hier.
1: Genau, du kannst doch gar nicht mitreden. Hast du überhaupt schon mal jemals in die Rentenkasse eingezahlt?
2: Wenn du mitstreiten willst, kommst du zu spät. Ups. Ist das nicht die Nummer von der Fahrlehrerin?
3: Danke.
2: Nee, oder? Gestern warst du doch noch Feuer und Flamme.
3: Ja, wie soll ich es denn überhaupt bezahlen? Papa hilft mir ganz bestimmt nicht. Wenn er nur davon erfährt, bin ich schon geliefert.

0: Was habe ich dir gesagt?
1: Das haben wir gleich.
0: So viel zum Thema einfach mal schwimmen gehen.
1: Vielleicht machst du dich ein bisschen leichter, hm?
2: Hey, Ladies. Braucht ihr Hilfe?
0: Nein, danke.
1: Sehr gerne.
0: Das letzte Mal war ich hier, da konnte ich wenigstens noch krabbeln.
1: Vielleicht solltest du mal mit Ralf hierher kommen.
0: Was? Nein.
1: Na ja, wo wollt ihr euch denn sonst heimlich treffen?
0: Gar nicht. Da ist nichts.
1: Ach. Neulich beim Basketballspielen sah das aber ganz anders aus.
0: Ich wollte mir nur die Technik erklären.
1: Carla, du schnallst wirklich gar nichts. Du musst endlich mal in die Puschen kommen.
0: Bei dem habe ich doch nie im Leben eine Chance.
1: Wie bitte? Du, ich schmeiß dich gleich ins Wasser.
0: Rosalie!
1: Margret! Was machst du denn hier?
3: Na, wurde doch mal Zeit, oder? Und ihr? Gönnt euch eine Lernpause, oder wie?
0: Lernpause?
3: Na, von den Abi-Vorbereitungen.
0: Meine Mama hat noch studiert, als sie zum ersten Mal in der Arktis war. Sie ist dort auf so ein kleines Fischerdorf gestoßen, das sich direkt verliebt hat. Die Kinder dort mussten immer um 4 Uhr aufstehen, um zur nächsten Schule zu kommen. Es waren fast 10 Kilometer. Deswegen sind die meisten gar nicht hingegangen. Also hatte Mama sich vorgenommen, Geld zu sparen. Und wenn sie genug zusammen hätte, dann wäre sie aufgebrochen und hätte ihnen eine kleine Schule gebaut. Irgendwann hatte sie 5.000 Euro. Nicht viel, aber immerhin. Der Plan stand fest. Naja. Und dann kam ich.
4: Und ihr Traum von der Arktis?
0: Der geriet in Vergessenheit. Meine Mama ist gestorben, als ich 8 war.
4: Und was war mit den Ersparnissen?
0: Ich schätze, die sind weg, seitdem mein Papa sie in seinen Händen hatte. Ich kann einfach nicht gut mit Geld umgehen. Und das Tollste an experimenteller Mathematik, finde ich, ist die Unvorhersehbarkeit der komplexen Gleichungen.
4: Schön, dass es noch so junge Menschen wie dich gibt. Wenn ich da so an meine ehemaligen Schüler denke, die haben nicht mal einen simplen Dreisatz kapiert. Was ist denn los? Alles in Ordnung?
1: Ich glaube, ich habe die Pommes nicht vertragen.
4: Oh, okay. Gib mal her. Komm. Oh.
5: Mir geht's schon viel besser. Ich gehe jetzt in mein Zimmer.
4: Auf dem Sofa schlafen? In deinem Zustand? Kommt gar nicht in Frage. Hier, Tee. Tut immer gut. Ich bring dir gleich noch eine Wärmflasche.
6: Ich bin nicht krank. Ich will nicht in dein Bett und ich will keinen Tee.
4: Pappelapap, mit Krankheiten kenne ich mich aus. Hm.
6: Weil du schon selber mit einem Bein im Grab stehst?
4: Wenn du frech wirst, kriegst du noch Lebertran.
6: Okay. Aber morgen früh wächst du mich um 8:30. Ich habe Carla versprochen, dass ich vor dem Unterricht noch mit dir zur Fahrschule gehe.
4: Wie ernst du das nimmst mit Carla und deinem Job? Finde ich toll. Schlaf gut.

0: Guten Morgen.
1: Guten Morgen.
0: Ich möchte meine Schwester Rosalie entschuldigen. Sie ist krank und kann leider heute nicht zur Arbeit kommen. Aber wenn Sie möchten, kann ich Carla auch zur Fahrschule bringen. Ich war auch Lehrerin. 40 Jahre.
1: Fahrschule? Wovon reden Sie? Ich habe mich immer gefragt, wo Mama das versteckt hat.
0: Gestern erzähle ich dir noch, wie stolz ich auf dich bin. Und du sagst keinen Ton.
1: Sie klauen das Geld meiner verstorbenen Frau und hauen es auf den Kopf?
2: Nein, ich habe das nicht geklaut. Ich habe es mir nur geliehen. Ich verdiene jetzt auch bald wieder Geld und dann zahle ich alles zurück. Ich wollte doch einfach nur Carla helfen.
1: Indem Sie sie in der Fahrschule anmelden? Sie schneiden ihr rein und setzen ihr Flausen in den Kopf und am Ende wurde sie doch bloß wieder verarscht. Das Geld ist mir egal, aber Sie haben meine Tochter in Gefahr gebracht.
2: Jetzt sag doch auch mal was, Carla.
3: Ich dachte, wir wären Freunde.
2: Ja, aber das sind wir doch auch.
3: Ach ja? Du hast mich doch nur benutzt, um deiner Schwester zu zeigen, wie toll du dein Leben im Griff hast. Hast du aber nicht. Du bist auf dem Abstellgleis und willst es nur nicht wahrhaben.
4: Margret?
2: Margret, kann ich dir wenigstens erklären?
4: Du, ich muss die Wohnung auf Vordermann bringen. Die kommen doch morgen.
2: Ich kann dir doch helfen.
0: Du hilfst mir, indem du das Zimmer freimachst. Und ansonsten hat sich die Sache für mich erledigt.

0: Margret? Margret?
1: Hä?
0: Ich habe noch den Schlüssel.
1: Gut, leg ihn bitte auf den Tisch. Und hast du eine Bleibe gefunden?
0: Ja, bisschen klein, aber sehr gemütlich. Sieht aber ganz schön weihnachtlich hier aus.
1: Du, die holen den Weihnachtsbesuch nach. Und zu Weihnachten gehört ja wohl auch ein Baum. Ah, verdammt!
0: Warte, ich helfe dir.
1: Das hat Bruno immer gemacht.
0: Oh Gott. Jetzt noch ein bisschen hoch?
1: Ja.
0: Okay, jetzt.
1: Oh, danke.
0: Gerne. Oh. Ich bin gleich wieder da. Arne? Hallo, das war aber ein langes Meeting. Ich habe mit dir überhaupt nicht mehr gerechnet. Was? Wirklich? Oh. Ach, der arme Bernd. Ja, das klingt ja schmerzhaft. Und langwierig. Ich bin fit. Ich bin fit wie ein Turnschuh. Ein ärztliches Attest? Doch, ja, ja, das ist überhaupt kein Problem für mich. Danke, Arne. Danke. Also dann, bis bald. Tschüss.
2: Das ist aber schade. Ja, natürlich, das verstehe ich doch. Nein. Nein, ich habe nichts groß vorbereitet. Ja? Ja, wir holen das nach.
1: Gut, gut, ja. Bis bald.

0: August ist ein Termin dazwischen gekommen. Der Besuch ist erstmal abgesagt. Und was gab's bei dir?
1: Ich habe ein neues Projekt. Malaysia.
0: Ach so? Auf Wandern?
1: Oh, ich kann quasi sofort los. Ich muss nur noch was organisieren.
0: Ja, mach du, Mann. Ich leg mich mal ein bisschen hin.

0: Es war abgemacht, dass du zur Infoveranstaltung für das Online-Studium mitkommst.
1: Warum soll ich mich über etwas informieren, was ich eh nicht machen werde?
0: Weil wir das so besprochen haben.
1: Und was kommt dann? Online-Schule, Online-Studium und anschließend suche ich mir noch einen Online-Ehemann, oder was?
0: Ehemann? Läuft da jetzt was mit Jungs, oder wie?
1: Und wenn schon, was geht dich das an?
0: Oh, das geht mich eine Menge an. Carla, Jungs in deinem Alter, die sind... Schlimm sind die. Und du bist...
1: Was? Was bin ich? Ich sitze im Rollstuhl und deswegen will keiner was von mir, oder was?
0: Nein, nein, nein. Das habe ich so nicht gemeint. Entschuldige. Ich meinte, du hast einfach keine Erfahrung damit.
1: Ja, und warum nicht? Weil ich den ganzen Tag nur hier drin sitze und überhaupt nichts mache.
0: Nein, Carla. Carla, warte mal bitte. Carla! Carla Maria!

0: Sally. Das ist doch nicht wahr. Oh mein Gott. Oh mein Gott, ist der schön. So schön war der noch nie. Danke dir.
1: Also, wenn du das nächste Mal einen Tag vor eurem Besuch absagst, ja, da brauchst du dich nicht zu wundern, dass ich nicht zwischen Girlanden und einem Weihnachtsbaum stehe. Wer weiß, ob ich überhaupt ans Telefon gehe. Vielleicht bin ich ja gar nicht zu Hause, ich bin da mal weg. Zum Beispiel eine Safari in Afrika mit meiner verrückten Schwester. Das ist überhaupt eine gute Idee. Ich gehe morgen mal ins Reisebüro, um mich zu informieren. Also, mein Sohn, jetzt weißt du Bescheid. Melde dich, ja, aber rechtzeitig. Adios. Upsala. Du bist mir ja eine Nummer, Rosalie.
2: Wie heiße ich?
1: Rosa.
2: Wie die Farbe, wie die Farbe.
1: Prost.
2: Margret. Wegen der Beerdigung von Bruno. Das habe ich richtig vermasselt. Ich steckte da in so einem Projekt und ich hatte einfach den Kopf nicht frei.
1: Wolltest wieder mal die Welt retten?
2: Oh ja, das klingt ziemlich gut. Rosalie konnte nicht zur Beerdigung kommen, weil sie die Welt retten wollte. Das stimmt aber nicht. Ich wollte kommen. Ich saß sogar schon im Taxi zum Flughafen, aber ich konnte einfach nicht. Ich bin mit ihr umgekehrt, weil ich konnte einfach nicht glauben, dass der große, starke Bruno. Ich denke immer, dass wir unsterblich sind.

0: Meinst du wirklich, dass das eine gute Idee war mit Malaysia?
1: Na sicher, das ist das ideale Klima für mich.
0: Du schwitzt doch jetzt schon.
1: Ja, aber da ist eine ganz andere Luftfeuchtigkeit. Das hat mit dem hier überhaupt nichts zu tun. Jetzt pass auf, wegen dem Container. Also ich werde am Flughafen Wladimir anrufen. Mhm. Und er holt da den Container ratzfatz ab. Also wenn ich einen Lagerraum gefunden habe und wenn ich dann endgültig weiß, wo ich wohne, dann organisiere ich den Transfer. Verstehst du, das ist überhaupt kein Problem.
0: Rosa?
1: Ja?
0: Es war sehr schön, dass du gekommen bist.
2: Sie ist weg! Margit, Rosa, ihr müsst mir helfen. Carla ist weg.
0: Ja,
2: ja.
0: Und was ist jetzt genau der Plan?
3: Ich rufe Jonas an.
2: Hier, das habe ich auf ihrem Schreibtisch gefunden.
0: Carla hat den Führerschein gemacht.
3: Ist ja toll.
2: Das ist überhaupt nicht toll. Das ist mein schlimmster Albtraum.
4: Hey, hier ist Jonas.
3: Hallo Jonas, hier ist Rosa. Weißt du, dass Carla den Führerschein bestanden hat?
5: Klar, sie hat sich vor mein Auto ausgelehnt.
3: Ah, und sie hat dir nicht zufälligerweise gesagt, wohin sie damit fährt?
5: Da sie behauptet hat, sie fährt auf keinen Fall nach Berlin, denke ich, sie ist in Berlin.
2: Wie Berlin?
3: Dann liegt das wenigstens auf meiner Strecke.
0: Hier kann man Carla sehen.
2: Ja, der kleine Punkt, sie bewegt sich noch.
3: Vorsicht! So, und jetzt guckst du ausschließlich auf die Straße. Und wenn wir Carla gefunden haben, dann löschst du diese blöde App. Geht's noch? Wie kann man sich denn so aufführen, bloß weil ein junges Mädchen mal mit 18 Jahren alleine unterwegs ist?
6: Ich habe eure Auseinandersetzung gestern mitgekriegt.
3: Warum kluckst du so? Das ist eine junge Frau.
2: Ja, ich weiß, scheiße. Ich will sie doch bloß beschützen.
6: Indem du sie mit deinem Handy ortest?
2: Ich will einfach nicht, dass mir das nochmal passiert. Ich will einfach nicht schuld sein, wenn mir sowas passiert.
6: Harald, was ist denn los?
0: Jetzt fahr mal rechts ran.
2: Sie wollte gar nicht fahren an dem Tag. Sie ist sowieso sehr ungern gefahren.
6: Carlas Mutter?
2: Aber ich meinte, sie soll in Übung bleiben. Nicht immer auf dem Beifahrersitz hocken. Wie so eine alte Oma. Warum habe ich sie überredet? Sie hatte keine Ausweichmöglichkeiten. Der Typ ist frontal in uns reingekracht. Mit 80 Sachen. 2,5 Promille. Wäre ich gefahren, dann wäre ich jetzt nicht mehr hier. Aber Astrid, die so viele Träume hatte, in die Arktis wollte, die hatte noch so viel vor. Die hätte sich so um Carla gekümmert, sie so gut versorgt.
6: Ach, Harald.
0: Carla, sie steht.
2: Hä?
0: Studentenwohnheim Kurt Klinke.
3: Die will zu Raif. Super.
2: Was, wieso, wer ist Raif und was will der von Carla?
3: Die Frage ist eher, was will Carla von ihm? Ich will zum Flughafen, also rutsch rüber.
0: Nix da. Ich fahre.
3: Du fährst?
0: Ja, ich fahre, rutsch rüber.
3: Oh.

0: tiefgekühlte Gemüsepuffer, die liebe ich.
1: Hier irgendwo muss die sein.
2: Und wo wir jetzt klingeln müssen, steht das auch in deiner App?
3: Nee, so genau ist sie natürlich auch nicht.
2: Na toll. Dann schauen wir jetzt, ob es Carla gut geht und dann würde ich ganz gerne meinen Flieger nicht verpassen.
4: Hey, habt ihr jetzt Gemüsepuffer oder nicht?
5: Nein, keine Puffer!
2: Noch. Auf geht's.
6: Sun Tzu.
3: Bierbichler.
6: Mäklinen. Interessant.
2: Alles in Ordnung.
6: Ja, ja. Der Flieger wartet nicht. Mabuk, Dubois. Das könnte ja sein. Ist Carla hier?
7: Ich glaube, sie hat gerade bei uns geklingelt.
1: Echt?
7: Ja, Raif ist eben runtergegangen zu ihr.
6: Raif, also der wohnt hier?
7: Exakt.
6: Und wer bist du?
7: Ich bin Aurélie, seine Freundin.
6: Oh. Schönen Tag noch.
8: Carla, was machst du denn hier?
7: Oh nein. Ich kann mit niemandem so gut über komplexe dynamische Systeme sprechen wie mit dir. Du hast ein süßes Lächeln und coole Haare. Ich glaube, ich habe mich in dich verliebt.
6: Carla!
7: Rosa?
6: Rosa!
8: Hey. Rosa?
1: Hallo! Rufen Sie mal einen Notarzt!
7: Rosa.
9: Du hast so viel erreicht und wir sind dir sehr, sehr dankbar. Du solltest dennoch drüber nachdenken, dich langsam mal zur Ruhe zu setzen.
6: Nein! Ich habe da noch so viel vor. Ich will mich nicht zur Ruhe setzen.
7: Dann musst du es wohl lernen. Und zwar von mir. Sitzen kenne ich mich nämlich super aus.
6: Hey, hallo.
2: Du bist ja wach.
6: Oh, was ist das denn? Ich will das nicht.
2: Rosa, Rosa, Rosa, Rosa. Du hattest einen schweren Herzinfarkt. Hm? Sie mussten dich wiederbeleben.
7: Du bist dem Tod gerade noch so von der Schippe gesprungen.
2: Die haben dich sofort operiert und dir zwei Stents gesetzt.
6: Echt?
2: Mhm.
6: Oh nein. Du und Raif, wie ist denn das ausgegangen?
7: Er hat eine Freundin. Ist halt Pech.
6: Das nimmst du aber ganz schön locker.
7: Besser als deshalb beinahe über den Jordan zu gehen, oder? Von wegen normales Leben und so. Gibt's was Normaleres als ein Teenager mit gebrochenem Herzen?
6: Oh.
7: Ich hab Rosa gleich gesagt, das ist mega dumm, sich für so eine blöde Zeugnisverleihung aufzubrezeln.
3: Du hast dich eben entsprechend deiner Abi-Note gekleidet. Du bist nicht nur die Schlauste, du bist auch die Schönste von allen.
7: Wo willst du hin?
3: Wir sind frische Luft schnappen.
7: Was? Ich hasse frische Luft.

0: Sag.
1: Hey,
0: heute mal eine Runde Poker?
1: Hey, dann müssen aber die Luschen raus.
2: Strip-Poker. Sicher nicht. Aber Texas Hold'em. Spiele ich immer auf dem Handy. Aber nur um Geld. Macht ja sonst keinen Spaß.
0: Ja, so gefällt's.
3: Hört mal alle her, bitte. Mach mal Musik aus. Carla würde gerne was sagen.
2: Oh, eine Rede.
4: Liebe Gäste, danke, dass ihr alle hergekommen seid. Ich hoffe, es ist okay, wenn ich für die Rede sitzen bleibe. Vor einem Jahr, beziehungsweise eigentlich nicht mal vor ein paar Monaten, hätte ich mir träumen lassen, dass sich mal so viele Leute für meinen Schulabschluss interessieren. Ich dachte immer, ich fahre zur Poststelle, hole mein 1,0-Abi ab und melde mich dann beim Online-Studium an. Naja, Teil 1 und 2 stimmen ja auch. Aber jetzt zu Teil 3. Lieber Papa, erstmal vielen Dank, dass du all die Jahre so gut auf mich aufgepasst hast und mir ein Zuhause gegeben hast, so gut du es eben konntest ohne Mama. Ich weiß, dass sie dir mindestens genauso gefehlt hat wie mir. Du kanntest sie ja auch länger als ich. Deswegen möchte ich sie besser kennenlernen. Ich war lang genug drin. Ich will endlich raus. Ich will die Reise machen, die sie nicht mehr machen konnte. Ich will in die Arktis.
5: Ich habe noch was für dich. Für den Hinflug reicht's.
4: Rosa.
5: Ich brauch's nicht mehr.
4: Danke für alles.

Anne? Hier ist Rosa. Rosa Bickert. Du wirst es ja wahrscheinlich schon gehört haben. Ja, ich komme nicht nach Malaysia. Es wird Zeit für mich, in Rente zu gehen. Aber weißt du, ich wollte dich einfach noch mal persönlich anrufen und dir Danke sagen für diese schöne Zeit. Ich werde euch sehr vermissen. Ja, ich passe auf mich auf, ja. Versprochen. So long.

0: Was machst du denn schon hier?
1: Heute mal früher Feierabend. Hier.
0: Hey, danke.
1: Und was wird das da?
0: Das wird mein Prototyp. Wenn das funktioniert, dann brauchst du überhaupt keinen Strom mehr aus dem Netz. Ich muss auch das Massekabel anschließen. Rosa, ist schon wieder Stromausfall. Wie gesagt, wenn es funktioniert.
2: Halt, willst du was mitessen?
1: Gerne.
0: Hast du was von Carla gehört?
3: Die hat sich schon zu 2 Videotelefonaten entschuldigt.
0: Naja, vielleicht sind es ein paar zu viele.
3: Nee, 4-mal am Tag ist nicht viel. 4-mal am Tag, das ist regelmäßig.

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0: Wenn Zambikos vor der Küste seiner Heimat Rhodos mit dem Motorboot unterwegs ist, macht ihn das glücklich. Bestimmt ging es Sonnengott Helios ganz ähnlich, als er seinen legendären Sonnenwagen um die Insel lenkte. Die Liebe zu Rhodos war und ist den beiden gemeinsam. Zambikos hat aber noch eine weitere große Liebe.
1: Hallo, mein Schatz. Hallo, Ravimo. Wie geht's? Du hast kein gutes Signal. Die Warum, du bist im OP.
2: Ich fahre jetzt nach Hause und packe meinen Koffer. Und dann geht's gleich los. Und bin ich ganz, ganz, ganz froh, dass ich fertig bin. Und jetzt kann ich zu dir kommen.
1: Ja, ich freue mich. Ich werde dich abholen vom Flughafen. Wir sehen uns morgen. Tschüss, Raimu. Tschüss, Rapa. Vielleicht. Tschüss. Morgen kommen sie. Ja.
0: Sie heißt Julia, Ärztin in der Uniklinik Ulm und immer gut gelaunt.
3: Hi, ich bin Julia, ich komme ursprünglich aus Frankfurt und vor 13 Jahren habe ich meine große Liebe Zambiko kennengelernt in einem Familienurlaub in Griechenland, in Rhodos. Und deswegen ist Rhodos auf jeden Fall meine zweite Heimat.
0: Und die besucht Julia so oft es geht. Im Sommer kommt Julia nach Rhodos, im Winter Zambikos nach Deutschland. So geht das schon seit 13 Jahren. Los, lass uns bitte gleich frühstücken gehen.
1: Ich
4: bin so froh, wieder hier zu sein.
0: Auf nach Rhodos Stadt, der Hauptstadt der größten der griechischen Dodekanesinseln in der Süd-Ägäis. 300 Sonnentage im Jahr, Strand, Meer, tolles Essen, Kultur. Ach ja, und eines der 7 Weltwunder gibt's hier auch noch. Jetzt aber erstmal Frühstück für Julia im General, dem absolut besten Sandwichladen von Rhodos Stadt, sagt Zambikos. Und der sollte es ja wissen als waschechter Rhodier.
5: Das ist der allerbeste Orangensaft der Welt. Das sind richtig gute Orangen. Auch in Archangelos, wo Zambiko herkommt, gibt es noch richtige Orangenplantagen. Und die haben einfach so viel Geschmack, das kennt man gar nicht aus Deutschland. Und deswegen, ich trinke das literweise, wenn ich hier bin, weil das so, so lecker ist. Und das ist ein Muss. Wenn ich hier ankomme, als allererstes das Frühstück.
0: Die Altstadt von Rhodos ist Weltkulturerbe. Hier staunt man an jeder Ecke und fühlt sich direkt ins Mittelalter gebeamt. Alles original. Naja, nur der Großmeisterpalast der Johanniter wurde von den Italienern während ihrer Besatzungszeit aufs Doppelte vergrößert. Shoppingmeile von Rhodos heißt Sokratesstraße. Verkaufsschlager Nummer 1? Das blaue Auge. Eine Art Schutzengel.
1: Alles, was mit dem Auge zu tun hat, ist blau. Das bedeutet, für gute Glück zu haben.
5: Zum Schutz.
1: Zum Schutz.
5: Dass die Kinder geschützt werden vor schlechten Gedanken, vor schlechten Vorhaben. Und das ist hier in Griechenland ganz, ganz wichtig und ganz, ganz häufig. Jede Frau und jeder Mann haben eben diese Augen. Und jetzt wollte ich gucken, ob dir da ein schönes dabei ist. Radistou me parapoli.
0: Die Osmanen haben diesen Brauch nach Rhodos gebracht.
6: Hippokratos aquí,
7: quedó Sokratou.
0: So wie auch die vielen Moscheen. Im angeblich ältesten türkischen Kaffeehaus Europas sollte man unbedingt einen Mokka trinken. Der Boden im Café ist angeblich 400 Jahre alt. Und noch ein Tipp von den beiden.
5: Was ist da hinten? Das ist Türkei.
1: Ja.
0: Den allerbesten Blick über Rhodos Stadt hat man vom Uhrturm aus. Auf zum Koloss von Rhodos, zum 7. Weltwunder, der unsichtbaren Hauptattraktion von Rhodos Stadt.
1: Sehr schön.
5: Touristisch?
1: Ja, touristisch natürlich, ja. Hauptsächlich Tourismus.
5: So wovon ich, Rhodos lebt?
1: So habe ich auch kennengelernt, mein Schatz.
5: Gott sei Dank. Und wovon Rhodos auch lebt, muss man sagen.
1: Ja.
5: Was ja eigentlich sehr, sehr wichtig ist für die Leute hier.
0: Man streitet darüber, ob sie wirklich hier gestanden hat, die riesige Bronzestatue des Inselvaters und Sonnengottes Helios. Breitbeinig soll er über der Hafeneinfahrt gestanden haben. Eine schöne Vorstellung findet auf jeden Fall Julia.
5: So soll der Koloss von Rhodos ausgesehen haben in etwa. Ob das wirklich so ist, weiß man nicht genau. Und jetzt stehen symbolisch zwei Hirsche da, einmal männlich und weiblich.
1: Bumm, Kolossus.
5: Und das ist mein Koloss.
1: Ja, genau.
0: Der Arbeitsplatz von Zambikus könnte schöner nicht sein. Zambica Beach an der Ostküste der Insel. Ein Megastrand und ein unfassbar kristallklares Wasser. Zambikos betreibt hier einen Wassersportpark. Familiengeschäft in der zweiten Generation. Julia gehört schon lange zur Familie und Zambikos Eltern sind immer überglücklich, wenn sie endlich kommt. Nicht nur bloß, weil die Laune vom Sohn dann gleich viel besser wird. Papa Nikos kann sich noch genau daran erinnern, als Julia das erste Mal bei ihnen auftauchte.
7: Sie wollte Wasserski fahren lernen und strahlte mich dabei so sehr an, dass mir das Herz aufging.
1: Und so hat sie Ski gelernt. Und jetzt ist sie eine Ski-Lehrerin.
7: Ja, Wasserskilehrerin. Und den Bootsführerschein hat sie auch gemacht. Ich hoffe sehr, dass die beiden bald ihre eigene kleine Familie gründen. Mit Kindern und somit mit Enkelkindern für mich.
1: Sicher.
8: Hallo. Ne. Opa, der.
5: Delia. Redista. Delia.
0: In der Hauptsaison muss hier jeder mitarbeiten. Auch Julia. Und die ist sehr beliebt bei den Touristen.
5: Eine L müsste passen, oder?
8: Eine L müsste passen.
5: Oder gucken wir mal, ob die ganzen Muskeln da reinpassen.
8: Oh ja. Den Bauch meinst du?
5: Für die Leute hier ist es so wichtig, dass sie haben 6 Monate Zeit und in diesen 6 Monaten muss das Geld verdient werden. Und die ganze Familie hängt dran. Der Papa arbeitet mit, die Mama arbeitet mit, der Bruder, der andere Bruder. Das heißt, die ganze Familie wird hiervon ernährt. Das heißt, es ist so wichtig, dass hier in dieser kurzen Zeit wirklich das ganze Geld rankommt. Und deswegen mache ich das auch von ganzem Herzen und Seele, dass ich hier ankomme. Und wenn viel zu tun ist, ich sofort einsteige und helfe. So far.
0: Im Juli und August läuft das Geschäft mit dem Wasserspaß richtig gut. In der Nebensaison geht es hier wesentlich ruhiger zu.
5: Das ist nicht so häufig, dass ich die Chance habe, mit Zambico zu fliegen, weil sonst muss er immer fahren. Und jetzt habe ich endlich die Chance, mit ihm zu fliegen. Das ist toll.

0: Hoch über dem Zambika-Strand steht die Zambika-Kapelle, der Ursprung der vielen Zambikas und Zambikos auf Rhodos. Tausende pilgern hier jedes Jahr hoch. Über 300 Treppenstufen für viele, wenn sie denn den Aufstieg schaffen, die Treppe zum Kinderglück.
1: Meine Eltern kommen seit 30 Jahren, über 30 Jahren jedes Jahr hierher und wurden von der Vermieterin damals hier hochgeschickt. Und danach war meine Mama schwanger.
2: Und das habe ich im Moment. Das habe ich.
1: Und deswegen haben mich früher auch alle in dem Dorf, wo Zambiko geboren ist, Zambika genannt.
2: Zambika, genau. In Rhodos gibt es so viele Namen, Zambikos und Zambika für Mädchen. Wenn ich nach Athen fliege und da fragen, wie heißt du? Dann sage ich, ich heiße Zambikos. Ah, du kommst aus Rhodos.
0: Regelmäßig bedanken sich dann die Wunderkinder, die allesamt auf die Namen Zambikos oder eben Zambika getauft werden, bei der Madonna Zambika.

0: Viele Pilger lassen Geschenke hier oben und schreiben ins Kapellenbuch ihre Wünsche und Gedanken. Auch Maria und ihre Mutter Katharina wollen sich heute bedanken. Vor 16 Jahren ist meine Mutter nicht nur hier raufgepilgert, sondern sie hat auch hier übernachtet und die ganze Nacht gebetet. Und tatsächlich, wenige Zeit später war ich schwanger. Eine weitere Zambika, also auf Rhodos. Seitdem kommen wir einmal im Jahr hierher, um der Madonna für dieses große Geschenk zu danken und um zu beten, dass sie uns und allen Menschen Gesundheit schenkt. Die Wunder von Zambika. Und Julia, glaubt sie an Wunder?
1: Ja, ich glaube an Wunder und ich finde das eine ganz schöne Geschichte und deswegen ist es für mich auch so wichtig hier, dass wir hier immer hochkommen und unsere Kerze anzünden für uns, unsere Familien und ich will an diese Geschichte glauben, weil das ist eine ganz, ganz tolle Geschichte und ja, mit unserer Geschichte dazu ist das, hat das ganz, ganz viel Bedeutung für mich.
0: Der Glaube ist auf Rhodos stark. Der Sonntagskirchgang für alle obligatorisch. Um 8 geht's los mit dem Gottesdienst und Papa Fotis, dem Priester von Archangelos. Eigentlich muss man hier nicht sein. Man darf kommen, wann man will. Hauptsache, man kommt. Zambikos und Julia nehmen uns mit in ihre Kirche. Nach dem Gottesdienst bleibt man beisammen, spricht und isst miteinander. Azula hat gebackene Zuckermandeln mitgebracht, zu Ehren ihres verstorbenen Vaters. Das macht sie jedes Jahr zum Todestag.
2: Das ist eine Sitte, griechisch-orthodoxe Sitte, verstehen Sie? Das ist mein Schwiegervater, der ist mit 95 gestorben, vor 4 Jahren. Ich glaube, die griechisch-orthodoxe Kirche ist stärker. Die Leute glauben tatsächlich an Gott, an Jesus, glauben. Jeden Tag, ja, das ist ein kleines Geschenk.
0: Auch wir werden hier liebevoll aufgenommen. Kaffee und Kuchen im Kirchenhof, das ist Tradition. Papa Fotis hat heute keine Zeit zu bleiben. Er will uns aber noch was ganz Wichtiges sagen.
3: Es gibt für uns nichts Gefährlicheres als Egoismus. Es trennt die Menschheit. Harmonie, Liebe und Frieden, darauf müssen wir achten.
0: Dass Julia fast perfekt Griechisch spricht, wird in Archangelos sehr geschätzt. Dass das zwischen der Deutschen und Zambikos mehr als ein Ferienflirt ist, weiß hier jeder. Auch Triantafilla, die Kirchendienerin.
1: Die älteren Frauen, die wissen halt, wer Zambiko ist. Man sagt immer, der Zambiko von den und den Vorfahren. Und dadurch weiß man immer, ah, okay, das ist der und der. Und ah, okay, der hat die und die Freundin. Deswegen, hier ist ein kleines Dorf, es wird immer alles weitergetragen. Deswegen innerhalb von kurzer Zeit weiß jeder alles. Und dadurch kennen mich halt auch sehr viele. Und manchmal weiß ich dann gar nicht so genau, wer das ist. Aber ich spreche dann mit denen und das ist immer total nett, weil die sind so offen und freundlich und empfangen mich ganz herzlich immer.
0: Zambikos Heimatdorf Archangelos ist vom Tourismus relativ unberührt. Alles sehr entspannt hier. Alt und jung trifft sich auf der Straße oder im Café. Einer der schnellsten Tavli-Spieler im Ort ist Dimitris. Jeden Tag trifft er sich mit seinen Freunden auf ein Match und er kann sogar, während er seine schnellen Züge macht, telefonieren.
4: Es ist nicht gut, zu viel denken. Spiele schneller, ist alles gut. Gut? Bravo. Dann machen wir weiter.
0: Spielunterbrechungen sind nicht wirklich willkommen. Naja, außer Julia kommt auf ein Schwätzchen vorbei.
2: Bravo. Na, ich komme ja von dort, Spielus. Alle Leute hier, nicht faule Leute.
5: Faule Redner.
1: Er sagt, dass es nicht ist, dass sie faul sind und hier deswegen so viel Zeit haben zu spielen, sondern dass sie Rentner sind und ihre Zeit hier genießen.
0: Die jungen Leute gehen ins El Gusto. Hier macht Barista Michalis, übrigens ein Bruder von Zambicos, den besten Kaffee im Dorf. Auf Rodos wird verdammt viel gesprochen. Alle haben sich ständig irgendwas zu erzählen.
1: Das ist ganz, ganz typisch hier, dass die Männer oder auch die Frauen ihre Motorinos, also ihre kleinen Roller nehmen, ihre Runden drehen und kommunizieren. Das ist ganz, ganz wichtig für ihn. Und das ist auch ein Thema für Zambico, zum Beispiel in Deutschland, weil das fehlt ihm sehr dort. Und was er in Deutschland auch vermisst. Und das ist hier machen wir das auch ganz oft zusammen. Wir nehmen unser Motorino, unser Roller und drehen hier eine Runde, reden mit 5 Leuten und gehen nach Hause. Und das ist, macht schon auch Spaß und das ist auch ganz, ganz wichtig für die Leute hier. Einfach so die Beziehungen aufrechterhalten.
0: Hoch über Archangelos thront ein über 500 Jahre altes Kastell. Für die Dorfbewohner spielte es aber auch vor knapp 50 Jahren noch eine ganz große Rolle.
6: Das steht Ochi. Ochi bedeutet Nein. Als wir die erste Wahlen hatten nach der Diktatur, einige mutige Leute aus dem Dorf, aus Archangelos, sind hier in der Nacht gekommen und das gemalt, um zu sagen zu den Bürgern, ihr habt die Chance zu wählen, Nein in Diktatur und Monarchie und Ja in Demokratie. Das war der Signal für alle hier. Und am nächsten Tag, die Leute, sie haben das gesehen. Und das war eine Hilfe, dass wir eine Demokratie haben.

Das Restaurant Kosas in Stegna, einem Strandort unterhalb von Archangelos, ist einer von Julias und Sambikos Lieblingsplätzen.

0: Das griechische Küche weit mehr ist als Tzatziki, Schafskäse und Gyros, wird hier von Dimitris Kosas schon seit Jahrzehnten bewiesen.
1: Das ist was ganz Besonderes. Das ist ein Seeigelsalat auf Eis. Das isst man mit Zitrone. Hier sind die Seeigel. Sehr, sehr, sehr teuer, weil es natürlich auch schwer zubereiten ist.

0: ein und bring mich zum Schwitzen. Eines Tages habe ich die Schuhe einfach ausgezogen. Und seitdem geht's mir gut.
1: Dimitris läuft seitdem konsequent barfuß durchs Leben. Nur einmal nicht.
0: Der Priester hat bei meiner Hochzeit gesagt, ohne Schuhe kannst du nicht heiraten. Also habe ich sie kurz angezogen. Musste ich ja. Ich will ohne Schuhe leben, mein ganzes Leben lang.
1: Freiheit bedeutet für die Griechen auch feiern. Und das leidenschaftlich ausgelassen. Servietten.

Julia ist am nächsten Morgen zwar noch nicht ganz wach, aber voller Vorfreude. Sambikos hat sich heute freigenommen und die beiden wollen den ganzen Tag einfach nur Spaß haben.

0: Nikos ist ja sozusagen im Wasser aufgewachsen mit all dem Meeresgetier auf Du und Du. Und er ist ein Jäger. Selbst Oktopusse haben keine Chance gegen ihn.
1: Kannst du ihn bitte wieder freilassen?
0: Was ein Liebesbeweis. Kein Rodier lässt freiwillig einen Oktopus sausen. Auf der Insel Rhodos gibt es Tiere, die man hier ganz sicher nicht vermuten würde.
2: Hier ist die Seehundhöhle. Und ich wüsste auch nicht, warum Seehundhöhle heißt. Die Fischer haben immer gesagt, so bin ich aufgewachsen, wo bist du? Ich bin bei der Seehundhöhle. Bis eines Tages bin ich vorbei mit dem Boot und ich bin total erschrocken, als ich einen Kopf gesehen habe und dann, au, au, au, da war ein Seehund. Das war das erste Mal, dass ich Seehund gesehen habe. Und das habe ich zweimal gesehen. Deswegen heißt auch der Seehundhöhle hier.
3: Aber heute haben wir Pech, oder?
2: Ja, sehr selten. Ich bin 38 und habe nur zweimal gesehen.
0: Wesentlich häufiger als Seehunde sieht man auf jeden Fall die hier auf Rhodos. Kokiniamos, eine einsame Bucht, die man sich nur mit Ziegen teilen muss.
4: Wenn die Griechen Zeit haben, dann kommen die samstags, sonntags hierher, um Ruhe zu finden. Weil hier kann man nur mit dem Boot hinkommen.

0: als ich noch studiert habe, da war ich ja 2-3 Monate am Stück hier. Jetzt, seitdem ich angefangen habe, in Deutschland zu arbeiten und nur am Wochenende oder mal für eine Woche hier bin, versuchen wir die Zeit, die ich hier bin, schon auch mehr zu nutzen, mal irgendwie mehr Ausflüge zu machen. Und ich versuche so oft, ich kann hierher zu kommen, aber es ist trotzdem nicht einfach, wenn man mehrere Wochen teilweise, wenn man sich mehrere Wochen teilweise nicht sieht und Zambico sehr gestresst ist auch und wenig Zeit hat, dass wir irgendwie kommunizieren können. Das ist nicht einfach, aber dadurch, dass wir das beide vom ganzen Herzen wollen, funktioniert das auch. Und,
1: 13 Jahre jetzt. Das passiert 13 Jahre schon. Ja, sie macht das sehr gut. Ich nicht so gut so wie sie. Ich versuche es wenigstens, weil ich bin gestresst.
0: Die Distanz funktioniert nur, wenn man wirklich tiefstes Vertrauen hat. Und natürlich gibt es Situationen, wo er eifersüchtig ist, wenn ich im Kreis

0: Krankenhaus mit den Leuten, mit den anderen Ärzten bin. Und, oder ich bin eifersüchtig, wenn er hier am Strand Beach Boy, High Life mit den ganzen Chicas ist. Ja, dann dann ja, denke ich, mache ich mir natürlich auch Sorgen. Aber ja, wir haben schon ein Grundvertrauen und das ist das Wichtigste. Sonst funktioniert mit der Distanz. Würde es nicht funktionieren.
1: Mädchen gibt es vieles. Julia war eine vieles. Entschuldigung, aber es ist so. Sonst würde ich nicht 13 Jahre halten, diese Beziehung. Ja, es geht nicht.
2: Wir lassen den beiden jetzt mal ein bisschen Zeit für sich. Und machen uns auf in den Süden der Insel. In Lindos, der weißen Stadt, treffen wir die beiden dann wieder. Der Hotspot für Windfans heißt Prasunisi, am südlichen Zipfel der Insel. Hier treffen Ost- und Westküste direkt aufeinander. Und das macht jeden Surfer, ob mit Segel oder Kite, glücklich. Denn die Windverhältnisse sind in Prasunisi für die Wassersportler ideal. Auch immer mehr Vollboarder kommen nach Rhodos. Mit diesem Brett schwebt man sozusagen übers Wasser. Alex aus Berlin ist total überrascht von Rhodos.
3: Der Spot hier in Griechenland ist sensationell. Ich bin ziemlich viel in der Weltgeschichte umhergekommen die letzten Jahre und wusste gar nicht, dass ich mit 3 Stunden und 30 Flug hier so einen sensationellen Spot vor der Tür habe und genieße Griechenland.
2: Auf dem Rückweg Richtung Lindos treffen wir im Hafen von Plimiri den Fischer Michalis. Er war die ganze Nacht auf dem Meer und muss jetzt seine Bestellungen ausliefern. Richtig stolz ist er auf einen ganz besonderen Fang.
4: Ich habe einen Galeus gefangen. Das ist eine Haiart. Sehr, sehr lecker.
2: Michalis lebt von der Fischerei. Seine Auftraggeber sind die Restaurants an der Ostküste der Insel.
4: Es gibt nicht mehr so viel Fisch hier im Meer wie früher. Aber ich will nicht klagen. Ich bin froh, wenn ich etwas fange. Ich habe heute Nacht um 2 meine Fangleinen ausgefahren und sie bei Sonnenaufgang wieder eingeholt.
2: Restaurantchefin Olga hat schon auf Michalis gewartet und ist happy über den Nachschub.
5: Which fish you prefer?
2: Welchen Fisch willst du? Den da am liebsten.
5: The big one.
2: Den großen hier? Was ist das für ein Fisch? Das ist eine Stira, ein Zackenbarsch. Er ist absolut frisch, sieht man an den Augen und natürlich an den Kiemen. Wenn die Kiemen innen rot sind, ist der Fisch frisch. Eigentlich ganz einfach. Und was wiegt dieser Brummer? Lass uns schauen. 2 Kilo und 300 Gramm. Fischer Michalis ist sichtlich zufrieden. Je mehr ein Fisch wiegt, desto besser für ihn. Olgas Mann Antonio hatte mal in Bremen ein Restaurant. Hier gefallen ihm die Fische viel besser.
6: Das ist eine Dorado Rosé. Der beste Fisch der Welt.
2: Eine weitere Spezialität von Antonios hängt zum Trocknen auf der Wäscheleine. Hoffentlich ist nicht der von Zambikos dabei.
7: Das ist eine Oktopus, die kommen aus Karpathos und in die Kalymnos. Und wir suchen mal die beste aus. So, das heißt, DAF3 heißt diese Art, die Oktopus. Das heißt, von 2 bis 3 Kilo. Nicht weniger, nicht mehr. Und dann bleibt auf die Sonne. Wenn eine gute Sonne ist, ein Tag, weil die Flüssigkeit musste weg. Ne? Wenn er nass ist, das kann man schlecht grillen. Und machen wir ein Bein und kann man mit einem Uso das gut essen mal davon.
8: Also ein Uso und ein Bein?
7: Nee. Kann man viel Uso trinken, aber da wird ganz kleine geschnitten, so ein Zentimeter. Die kann man nicht so essen. Ne?
2: So machen das also die Griechen. Während wir also jetzt zu jedem kleinen Stückchen Oktopus einen Uso trinken, sind Julia und Sabikos noch auf dem Meer unterwegs. Und auch da trifft man einfach mal so Freunde. Mit denen man sich natürlich gleich unterhalten muss. Sambikos Kumpel Flassis ist allerdings geschäftlich hier unterwegs. Flassis verdient sein Geld mit Harpunenfischerei. Bis zu 3 Minuten kann er ohne Sauerstoffflasche in 20 Metern Tiefe unter Wasser bleiben. Unser zweiter Zackenbarsch heute. Frischer geht's wirklich nicht.
9: Na, habe Glück.
4: Meine Harpune ist zwar sehr einfach und billig, aber so wie der Pinsel nicht den Künstler ausmacht, macht die Harpune nicht den Fischer aus.
2: Tschüss, Flassis.

0: Wer nach Lindos mit dem Boot fährt, macht in Julias Herzensbucht fest.
1: Hier ist meine St. Paulsbucht. Hier wünsche ich mir ganz arg zu heiraten.
0: Zambikos natürlich. Apostel Paulus, nachdem die Bucht und auch die Kapelle benannt sind, hätte sich sicher nie träumen lassen, dass seine Bucht mal zu einer weltberühmten Heiratslocation wird. 600 Paare lassen sich hier jährlich trauen. Hoch über der Paulusbucht erhebt sich die Akropolis von Lindos, darunter die wunderschöne weiße Stadt.

0: Gelo Blue, den Namen sollte man sich merken. Hier gibt's Kuchen, der einen mindestens den ganzen Tag satt macht.
1: Schokolatopita. Das ist so ein ganz, ganz saftiger Schokokuchen. Ich liebe es. Und man isst es mit Eis zusammen. Vanilleeis.
0: Klar, der Kuchen alleine hätte ja auch nur schlanke 1000 Kalorien pro Stück.
1: Und Sambico hat griechischen Käsekuchen bestellt.
0: Mit Erdbeertopping. Lindos ist autofrei und der Weg hoch zur Akropolis steil und weit. Aber es gibt ja glücklicherweise viele Esel im Dorf. Zum Beispiel Andreas und Margarita.
2: Das sind meine Taxis. Diese Eselchen sind bei mir aufgewachsen und ernähren meine Familie. Die Saison war nicht gut. Es gab kaum Touristen. Wir haben viel zu wenig Geld eingenommen. Aber was sollen wir machen?
3: Ja, sas, Corona Nevo. Apo do. Pame. Bravo. Was lejete?
4: Andreas.
3: Andreas und Margarita.
4: Margarita.
3: Kindheitserinnerungen.
4: Lindos Taxi.
0: So touristisch die Eselei auch ist, 50 Familien leben in Lindos von diesem Geschäft. Die Akropolis ist normalerweise brechend voll. Und das bei Eintrittspreisen von immerhin 12 Euro. Der Ausblick auf Julias Hochzeitsbucht ist von hier oben aber wirklich fantastisch. Von der Antike in den Wald. Den gibt's hier nämlich auch auf Rhodos. Die Italiener haben ihn während der Besatzungszeit aufgeforstet. Und auch Hirsche wurden ausgesetzt. Die gab es zwar tatsächlich schon immer auf Rhodos, aber das Jagdfieber der Griechen war einfach zu ausgeprägt. Eleusa, das verlassene Bergdorf im Inselinneren. Der Ort wurde vor 80 Jahren von Italienern für italienische Forstarbeiter gebaut, die die Insel grüner machen sollten, für italienische Touristen. Erst 1947 wurde Rhodos dem Königreich Griechenland zugesprochen. Anna ist Sprecherin der Bürgerinitiative Eleusa und wir staunen über das, was sie erzählt. Seitdem die Italiener weg sind, wurde an den Gebäuden nichts mehr gemacht. Sie sind verlassen und heruntergekommen. Und wir können gar nichts dagegen machen. Die Gebäude gehören dem griechischen Staat. Und der will kein Geld dafür ausgeben, sondern nur gewinnbringend verkaufen. Es ist unser aller Traum hier und wir kämpfen dafür, dass diese historischen Gebäude uns, also Rhodos, gehören, damit wir sie wieder aufbauen, renovieren und uns kümmern können, damit sie erhalten bleiben. Dieser riesige Springbrunnen könnte auch locker in Rom stehen. Im Sommer, wenn es so richtig heiß ist, kühlt sich hier die Dorfjugend aus der Umgebung ab. Aber eigentlich ist das Bassin ein Biotop für einen Fisch, den es nur auf Rhodos gibt, den Gisani-Fisch. Die kleinen Grauschwarzen sind es. Es ist ein sehr starker Fisch. Deswegen nennen wir ihn hier alle den Held des süßen Wassers. Er könnte auch mit ganz wenig Wasser überleben. Hier fühlt er sich richtig wohl. Es gibt viel Plankton im Wasser und er vermehrt sich prächtig. Gleich neben dem Wasserbassin sprudelt eine der wichtigsten Quellen von Rhodos. Und nur Panayotis hat den Schlüssel dazu. Diese Quelle ist sicher Helios zu verdanken, denn der wünschte sich damals von Zeus eine fruchtbare Insel.
5: Coco Nero,
2: Das Wasser kommt direkt aus der Erde und folgt dann seinem natürlichen Fluss. Es versorgt auch Rhodos Stadt, aber es geht zuerst hier nach Eleusa und in die umliegenden Dörfer. Diese Quelle hier ist sehr wichtig für uns. Es ist unser Trinkwasser, also damit unsere Lebensgrundlage. Und deswegen ist die Quelle auch sehr gut gesichert.
0: Wassermangel gibt's also auf Rhodos nicht und das ist auf Inseln echt selten. Ganz in der Nähe von Eleusa gibt es zwei weitere Gebäude, die man hier in der Süd-Ägäis nicht vermuten würde. Im Tiroler Stil überrascht das Hotel Elaphos, übersetzt zum Hirschen. 1929 von den Italienern gebaut. Die beanspruchten Rhodos für sich und wollten die Insel zu einem italienischen Kurort ausbauen. Ein Stückchen weiter den Berg hoch die sogenannte Villa Mussolini. Sie war als Sommerresidenz für den Diktator Mussolini gedacht. Nur wenige Touristen wissen um die Geschichte dieses Hauses und lange wird es hier nicht mehr als Denkmal an die faschistische Unterdrückung der Griechen durch die Italiener stehen.
5: Das, was ich gerade sehe hier, das gefällt mir gar nicht, weil das ist ein Platz, wo alle Touristen für uns aus Rhodos ist sehr, sehr wichtig. Und wenn es so weitergeht, so wie Sie sehen gerade, das wird in ein paar Jahren nicht mehr existieren. Das wird kaputt, das wollen wir nicht. Die Leute aus Rhodos, sie wollen das restaurieren, aber Griechenland lässt das nicht. Und wir können nichts dazu machen. Sie muss uns das grüne Licht geben, um ein bisschen zu behalten, weil das ist Geschichte hier. Ja, das muss bleiben, sonst in ein paar Jahren ist nichts hier. Null.

0: Zambikos will uns unbedingt noch eine Freundin seiner Familie vorstellen. Sie hat unter italienischer Besatzung gelebt. Futia ist 90 Jahre alt und musste als junges Mädchen in der Schule Italienisch sprechen. Unser Lehrer zeigte jeden Morgen an die Tafel und fragte, wer ist das? Und wir mussten alle auf Italienisch sagen.
1: Re d'Italia e imperatore di Etiopia, Benito Mussolini.
0: Das ist der Imperator Benito Mussolini. Ja, so war das. Wir mussten jahrelang Italienisch sprechen.
1: Italica, Italica.
0: Futia lebt in einem ganz typischen kleinen Inselhaus. Ihre Lebenserinnerungen hängen überall an den Wänden. Die 90-Jährige war noch nie irgendwo anders als auf Rhodos. Neulich erzählte ich einem Bekannten, dass ich noch nie in Athen war. Er sagte, da hast du gar nichts verpasst, Futia. Du hast es hier auf Rhodos so schön. Ganz ehrlich, ich war noch nicht mal in Rhodos Stadt. Ich bin einfach glücklich hier, wo ich bin. Was eine tolle Frau. Und was eine wundervolle Insel. Der Top-Platz für Romantiker ist auf jeden Fall Monolithos. Die ehemalige Johanniterfestung thront auf einem 240 Meter hohen einzelnen Felsen. Der ideale Platz für Verliebte. Und wir trauen uns endlich mal zu fragen, wie oft küsst ihr euch eigentlich so am Tag?
2: Wie oft? Ich hab keine Nummer. Gibt keine Nummer.
3: So oft es geht.
0: Und was ist jetzt genau das Geheimnis eurer Liebe?
2: Streiten, wieder alles okay, wieder streiten, wieder alles okay.
3: Wieder vertragen.
2: Aber Vertrauen, Liebe. Ja. Die Liebe ist wie eine EKG.
3: EKG?
2: Genau.
3: Die Flamme erlischt nie.

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1: Hallo, ich bin Jennifer Siegler. Also ich muss sagen, ich bin ein totaler Nachrichtenjunkie. Es ging eigentlich mir darum, dass ich was Sinnvolles in meinem Beruf machen möchte. Dann werde ich Journalistin und kann die Welt oder das, was so passiert in Politik oder Gesundheit, den Leuten nahebringen. Wir sehen uns.
2: Es ist ein Traum, es ist ein langer Traum von mir.
3: Wir haben eine gute Truppe jetzt dabei.
4: Sie hatte vielleicht auch Angst vorher, bevor ich hier reingezogen bin.
5: Es ist so viel besser als alles, wie wir vorher gewohnt haben, dass es sich definitiv gelohnt hat, herzukommen.
6: Die Leonie hat es nicht beängstigt. Und dieses Grinsen hat 2 Jahre lang angehalten, bis sie endlich hier eingezogen ist.
7: Dieses gelebte Miteinander von unterschiedlichen Kulturen, das macht es für mich spannend.
8: Hier gibt es auch Konflikte. Dazu bietet natürlich so ein Haus mehr Gelegenheiten, als man ahnt.

0: In der Stadt leben. Gemeinschaftlich, selbstbestimmt und bezahlbar. Dieser Wunsch verbindet die Menschen, die sich für eine Wohnung in der Triftstraße 34 in Frankfurt-Niederrad entschieden haben. Eigentlich wollten sie hier bloß noch einziehen. Doch jetzt müssen sie selbst Hand anlegen. Auch beim Abwasserrohr.
1: Wir schauen, dass wir das Rohr praktisch mit leichtem Gefälle anheben oder absenken, je nachdem. Dann müssen wir das in Sand verpacken, damit die Rohre von der Sonne geschützt werden, sonst gehen die irgendwann kaputt.
2: Warum müsst ihr die machen?
3: Weil der Generalunternehmer insolvent gegangen ist. Keinen Sand hat er nicht mehr geschafft.
0: Im Vorstand der Genossenschaft, die dieses Projekt geplant hat, ist auch Joachim Löhnheffel. Er ist selbst Bauingenieur. Das Konzept war, möglichst einfach bauen. Keine verspielten Details, um die Kosten gering zu halten.
4: Irgendwie das verstehe ich sehr gut.
0: Bis 2021 hätte der Bau durch die beauftragte Firma fertig werden sollen. Doch dann kam alles anders.
5: Von heute auf morgen waren die Bauarbeiter nicht mehr da. Und Container standen rum, halbfertige Arbeiten lagen. Man konnte es sehen, jeder konnte das sehen. Was machen wir denn jetzt? Und wir haben insofern Glück gehabt, dass wir Handwerker gefunden haben, die unsere Situation nicht ausgenutzt haben. Das ist das eine. Und das andere, dass wir hier einen Allround-Handwerker beschäftigen können, der viel an den Außenanlagen macht. Mithilfe von anderen, die mitmachen, das ist sicher keine negative Erfahrung, die wir alle gemacht haben. Fertig sind wir noch nicht, aber wir werden irgendwann fertig sein.
0: Benjamin ist dieser Allrounder. Er leitet die Arbeiten an. Bettina ist eigentlich IT-Beraterin und ist mit der Familie bereits Ende 2021 eingezogen, obwohl das Haus in vielen Bereichen noch immer einer Baustelle gleicht. Rund 80 Erwachsene mit insgesamt 40 Kindern werden hier in 51 Wohnungen leben. Und die meisten sind schon da. Auch Rudi Schätzlein gehört dazu. Der Rentner ist oft in der Hausgemeinschaft unterwegs, wenn es etwas zu reparieren gibt.
6: Wir gehen in den Keller runter jetzt.
2: Was habt ihr vor?
6: Ach so, ja, jetzt wollen wir Operation machen am offenen Herzen.
2: Das bedeutet?
6: Von unserer Klingelanlage. Aha. Da gibt es größere Verdrahtungsprobleme und die bin ich dabei aufzudröseln und hoffe, dass ich es hinkriege.
0: Weil auch die Elektronik durch die Insolvenz der Baufirma nicht fertig wurde, funktionieren die Klingeln erst für einen Teil der Wohnungen. Das will Rudi ändern.
7: Das kannst du oben ziehen. Ich war ursprünglich Maschinenbauer. Und da habe ich ich habe Maschinen konstruiert und habe die dann entsprechend auch in Betrieb genommen, aufgebaut und so weiter. Und da habe ich natürlich bei der ganzen Aufbauphase bin ich mit allen Sachen immer in Verbindung gekommen. Und ich bin von Natur aus neugierig gewesen für alles, was ich auch nicht unbedingt richtig konnte. Ja, da habe ich vieles gesehen und ja, traue mich da auch dran.
0: Trotz Schule und Sport findet die 12-jährige Milda immer wieder Zeit, im Wohnprojekt mit anzupacken.
8: Zum Beispiel bei Internetsachen, da freue ich mich halt, wenn ich halt mithelfen kann, weil ich lerne halt etwas dazu und das da freut mich sehr.
7: Wie ich so zeitweise mitgeholfen habe bei verschiedenen Leuten, da habe ich dann Patchkabel gemacht, Netzwerkkabel. Und dann war sie dabei und hat dann geholfen, die kleinen Kabelstücke zu machen. Und da war sie sehr geschickt.
0: Mit einer Klingelanlage hatte es Rudi noch nie zu tun. Aber er liebt die Herausforderung. Was reizt ihn an dem Wohnprojekt?
9: Die Gemeinschaft selbst, der bunte Mix. Also wir sind ja von neugeboren bis scheintot. Wir haben einen Querschnitt durch alle Bildungsstufen. Es sind Leute da, die auch Unterstützung brauchen, die auch finanzielle Unterstützung kriegen, die geförderten Wohnraum haben. Die sind genauso mit integriert hier und in der Gemeinschaft eingebaut. Und das finde ich das Schöne. Und dieses gelebte Miteinander von unterschiedlichen Kulturen. Das macht es für mich spannend.
0: Der Innenhof soll zum Treffpunkt werden. Wie ein grünes Atrium.
10: Es sind zwar unterschiedliche Arten von Substrat. Das muss jetzt vermischt werden, damit es gut bewässert wird. Das soll alles bepflanzt werden. Und eine Terrasse und Sandkasten noch. Aber das wird alles immer im Plenum auch noch mal besprochen oder in der grünes Hausgruppe vordiskutiert.
0: Alle gemeinsam treffen die Entscheidungen, organisieren das Zusammenleben, tragen die Verantwortung und die Kosten für das Genossenschaftsprojekt.
5: Die Mitgliedschaft in der Genossenschaft setzt voraus, dass man einen Anteil an Geld in die Genossenschaft steckt, der in Relation steht zum Wohnraum, den man gerne hätte. Wir haben also in unserer Satzung festgelegt, für jeden Quadratmeter Wohnraum brauchen wir 500 Euro.
9: Das heißt, ich habe jetzt sagen wir, plus minus 60 Quadratmeter Wohnung. Und dann sind es 30.000 Euro gewesen, die ich der Genossenschaft zur Verfügung gestellt habe. Dieses Geld bleibt mein Eigentum, sollte ich irgendwann mal austreten. Wenn ich irgendwann versterbe, geht es in die Erbschaft rein.
5: Das ist so unsere Ausgangsbasis gewesen. Damit haben wir das Projekt auch finanziert. Später, wenn man wohnt, brauchen wir noch mal Geld, weil es kostet. Das ist die sogenannte Miete oder Nutzungsgebühr bei Genossenschaften. Ist aber wie eine Miete. Dann haben wir damals gesagt, wir versuchen mit 10 Euro Kaltmiete mal einen Flock zu setzen. Das war vor vielen, vielen Jahren. Neulich las ich in Berlin ein neues Projekt, die jetzt anfangen zu bauen. Die liegen mittlerweile bei über 16 Euro. So. Wir haben also alles getan, um nicht mit den Kosten, dass es durch die Decke geht. Wir liegen jetzt hier bei 12 Euro kalt plus die Nebenkosten. Und das haben wir gerade jetzt so hingekriegt. Trotz Corona, trotz explodierender Baupreise. Also das ist, glaube ich, wirklich ein schönes Ergebnis von unserer Arbeit.
0: Die Formel ist einfach. Gemeinsam statt alleine investieren, um dauerhaft bezahlbaren Wohnraum zu schaffen. Nur wenige wissen, für Genossenschaftsanteile gibt es auch geförderte Kredite.
5: Beim Wohnen habe ich manchmal den Eindruck, sind die Menschen doch ziemlich hilflos. Da ist viel Potenzial drin. Und neulich hat mal jemand gesagt, man müsste das Thema Wohnen eigentlich als Pflichtfach in der Schule einführen. Ja, das ist gar nicht so, hört sich so ein bisschen kurios an. Aber ich glaube, Essen, Ernährung, Energie, Wohnen, das wäre mal ein Gedanken wert. Wie vermitteln wir das Kindern, und damit die das mal in der Zukunft besser machen können?
0: Genossenschaftliche Wohnprojekte werfen Fragen auf. Wie viel persönliche Wohnfreiheit braucht man? Wie viel Wir darf sein? Kann man sich zusammentun und dabei doch selbstbestimmt wohnen? Wie viel Kompromisse braucht es? Seit 2013, als mit den Planungen alles anfing, sind Angelika Siegburg und Andreas Velano dabei. Sie wollten unbedingt eine Wohnung mit ein bisschen Garten. Die Wohnung Nummer 1.
11: Naja, da sieht man die alte Schule, verstehst du, die hieß, warte mal, wie hieß die Salzmannschule, und hatten die freie Entscheidung zu sagen, wo wohnen wir im neuen Projekt. Sagen wir, wir wohnen ganz unten im Erdgeschoss, und die erste Wohnung und die Schule weiter hinten stört uns nicht. Und zwei Jahre später, es wird uns ein riesengroßer, ja, Container hierher gebaut. Ich meine, der sieht ganz pfiffig aus, er ist aus Holz und mit Grün, aber das ist sehr, sehr, sehr, sehr nah. Also das musste man wirklich erst ein kleines bisschen verkraften. Und wir sind aber treu geblieben unserer Idee, wir wohnen im Erdgeschoss, wir wollen die Wohnung Nummer 1, und die ist eben da unten, und da ist jetzt eben ein Container dazu.
0: Die Schule? Beinahe im Garten. Doch als Schauspieler und Künstler sind Angelika und Andreas in die Offensive gegangen und haben gleich mal den Kontakt zu den Schülern und zur Schulleiterin gesucht.
12: Da hattest du diese Idee?
11: Ja, ganz simpel. Ich habe gedacht, wir stellen uns jetzt vor. Die haben jetzt auch 2-3 Jahre Baustelle da gehabt. Es wurde ja 4 Häuser, 5 Häuser gebaut.
13: ihr habt Lärm gehabt und Schmutz und so. Also tut mir leid, wir sind jetzt da, die da hier einziehen. Und wir sind halt auch die da ganz nah dran wohnen und wollen eigentlich gute Nachbarschaft haben. Die Kinder sollen wissen, dass da jetzt Menschen sind, ältere Menschen, Kinder, Erwachsene, was weiß ich. Und wir sind das Mehrgenerationen-Wohnprojekt. Und dann haben wir über das Konzept erzählt, was da ist. Und dann sagt sie, hey, ich habe da eine Idee. Was meint ihr denn? Das wäre doch passend für unser Schulfach. Das heißt?
12: Thema Verantwortung.
14: Das, hier in so einem Projekt muss man ja gegenseitig Verantwortung übernehmen. Wollen wir da nicht, dass ihr da was macht, also mit den Schülern.
13: Ja, ja.
14: Also das war dann.
13: Ja, und dann setze ich mich hin und fange an, Konzept zu schreiben. Also ich habe dann sofort eigentlich gedacht, wow, das könnten wir künstlerisch bearbeiten. Die Träume vorher von den Kindern, was träumen die, wie sie leben wollen, wenn sie erwachsen sind, was wird da für ein Konzept sein? Und dann eben Leute, die hier geträumt haben, hier ihren Traum erfüllt haben im Mehrgenerationen-Wohnprojekt, und dass sie das dann kennenlernen.
0: Kurzerhand haben die beiden ihre neue Lebenswirklichkeit zum Nachbarschaftsprojekt gemacht. Erst haben sie mit der Klasse in der Schule gearbeitet. Jetzt besuchen die Jugendlichen die Genossenschaft. Sie haben sich Fragen überlegt und wollen mit mehreren Bewohnern und Bewohnerinnen Interviews führen. Lehrerin Agnieszka Kimmel unterrichtet das Fach Verantwortung. Das Projekt passt für sie genau zum Thema.
15: Das Ziel des Projektes soll sein, dass die Schüler lernen, selber für sich Verantwortung zu übernehmen und gleichzeitig auch für diejenigen, die um einen herum sind, wie Nachbarn, eben das gemeinsame Leben. Denn letztendlich von der Familie, Partnerschaft bis hin zum Nachbar oder den kleinsten Gesellschaftsformen haben wir immer gegenüber den anderen eine Verantwortung.
0: Im Team können die Schüler und Schülerinnen mit ihren Fragen ausloten. Will ich vielleicht das Gleiche, was auch andere wollen? Können wir uns nicht zusammentun? Kann so etwas gelingen? Und wo gibt es Schwierigkeiten?
16: Haben Sie Vorschläge für Verbesserungen?
17: Wir können uns immer noch verbessern, wenn wir noch ein bisschen besser lernen, miteinander auf eine gute Art zu streiten.
15: Marie hat es ja auf den Punkt gebracht, eben das Streiten mit dazugehört, auch mal anderer Meinung zu sein, das kennen die ja auch. Und dass natürlich, wenn es Entscheidungen gibt und ein größerer Teil dafür ist, dann gibt es immer einen Teil, der sehr, sehr unglücklich damit sein kann. Und dass man schauen muss, wie wird man denn dann damit fertig.
5: Hier gibt es auch Reibeflächen und es gibt auch Konflikte, aber das ist normal. Und wichtig ist ja, was wir daran lernen miteinander. Also das sich gegenseitig mal zuhören und nicht gleich widersprechen oder besser wissen. Dazu bietet natürlich so ein Haus mehr Gelegenheiten, als man ahnt oder manchmal haben möchte.
0: Die Jugendlichen führen an diesem Morgen 6 Interviews.
13: Sie werden immer besser, ne? Man steigert sich, gell? Man steigert sich. Wir haben eine gute Truppe jetzt dabei.
0: Ihre eigenen Wünsche, wie sie später mal leben möchten, kennen die Schüler. Jetzt erfahren sie, warum Menschen hier in der Genossenschaft leben. Und sie verstehen mehr und mehr auch die gesellschaftlichen Herausforderungen. Zu wenige Wohnungen, zu hohe Mieten, kaum Platz für Familien. Das bringt Menschen zusammen, die etwas ändern wollen.
18: Wir sind eine andere Form von Nachbarschaft. Wir sind auch keine Familie, wir sind ja kein Dorf. Es ist eine neue Form von sozialen Beziehungen, von Diskussionen, von Streiten und sowas. Und das ist manchmal sehr anstrengend. Und wenn wir davon dann den Freunden erzählen, denke ich, zum Glück habe ich das nicht an der Backe. Aber wenn wir von den schönen Sachen erzählen, dann denken auch manche, ja, das verstehe ich, warum ihr das auf euch nehmt.
15: Es ist ja kein Geheimnis, dass der Wohnraum in Frankfurt ja, sehr eng ist, sehr klein ist. Und die finanziellen Möglichkeiten nicht immer ausreichen, um sich eine Wohnung leisten zu können. Und dieses Projekt ist ein Projekt, was eben sagt, doch, es geht schon. Es geht halt auch anders.
0: Wohnen sollte eigentlich ein Grundrecht sein. Für jeden bezahlbar. Doch gerade in der Stadt steigen die Mieten unaufhörlich.
5: Also was machen wir, wenn wir in der Stadt bleiben wollen? Und das Grundprinzip von unserem Projekt ist, selbst was dagegen zu unternehmen. Wir wollen zeigen, dass wir nicht abhängig sind vom Immobilienmarkt, von Bauträgern, von Vermietern, sondern selbstbestimmt wohnen. Das ist tatsächlich so. Alle, die hier wohnen, können auf Lebzeit hier wohnen bleiben. Keiner setzt sie vor die Tür, weil andere Interessen ins Spiel sind. Das Grundstück ist über 99 Jahre aus dem Immobilienmarkt draußen über den Erbbauvertrag. Also wir haben hier eine Situation geschaffen, die in dem Tohuwabohu des Vermietens und Mietens in so einer Großstadt so einen Fixpunkt, so einen Ruhepol bilden. Das wollen wir zeigen. Wir wollen aber auch zeigen, dass Wohnen mehr ist als Zimmer, Küche, Bad, Balkon. Wir wollen zeigen, dass man so ein Haus barrierefrei machen kann. Wir wollen zeigen, dass es Wohnraum bietet für ganz unterschiedliche Menschen, die wir hier im Projekt haben. Also keine gestapelte Wohnmaschine.
0: Stattdessen ein Wohnen, bei dem auch die Gemeinschaft zählt. Über einen Gruppenchat auf dem Handy können Sie sich erreichen oder um Hilfe bitten.
6: Eben kam gerade ein Anruf in der WG. Gibt es irgendein kleines Problemchen mit dem Abfluss?
0: Es gibt mehrere WGs im Haus, zum Beispiel für Studenten. Von der Stadt gab es dafür Förderungen, um verbilligten Wohnraum zu schaffen. Rudi geht zur Komm-WG, einer Wohngemeinschaft, in der drei Menschen mit Beeinträchtigung leben.
6: Hallo, einen schönen guten Morgen.
19: Guten Morgen, hereinspaziert.
6: Grüß euch, ihr zwei.
19: Ja, guten Morgen, Rudi.
0: Leonie Kutandin braucht Assistenz, denn sie ist mehrfach schwerstbehindert. Ihre beiden Mitbewohner Patrick und Michi sind an diesem Morgen noch auf der Arbeit. Neben den Assistenzen für Leonie leben die drei hier alleine.
6: Sie wohnen so wie wir alle auch hier. In unserer Gemeinschaft mit allem Drum und Dran. Das sind hier vollwertige Mitglieder. Jetzt muss ich mir erstmal einen Eimer holen und irgendeinen Lappen.
0: Leonie ist vom sogenannten Rett-Syndrom betroffen. Das ist eine Genmutation, bei der nur Mädchen lebensfähig sind. Durch ihre Entwicklungsstörung kann sie nicht sprechen. Aber Dagmar, ihre Mutter, weiß, Leonie kann auf ihre eigene Art kommunizieren.
20: Die Mädchen können Sachen und verlernen sie auf einmal wieder. Und dann fallen viele auch in so ein psychisches Loch und werden dann ganz schnell auch als Autisten bezeichnet, weil sie nämlich den Kontakt dann auch zur Außenwelt kaum mehr aufrechterhalten können. Bei der Leonie war es dann oft so, sie hat mal was gefragt und dann ist ihr Blick weggegangen, ist dann wie aus der Situation von der Aufmerksamkeit rausgegangen. Und dann konnte es ein paar Minuten später sein, da war sie wieder da und dann war die Antwort da. Nicht mit Worten, sondern dann mit einem Augenaufschlag oder mit einem Lachen oder mit einem Verziehen vom Gesicht. So, oh nee, will ich gar nicht. Da kriegt man schon sehr klare Antworten.
19: Fühlst du dich wohl hier in der WG? Ja oder nein? Eindeutig auf ja.
0: Leonie spricht mit ihren Augen. In Zukunft soll ihr auch der Sprachcomputer helfen, sich innerhalb des Wohnprojektes mit anderen zu verständigen. Ein Sensor erkennt, wohin auf dem Bildschirm Leonies Augen blicken. Doch für eine genauere Verständigung muss der Computer noch programmiert werden. Das ist erst am Anfang. Rudi hat das Abflussproblem gelöst. Diese Form von Gemeinschaft liegt ihm. Vor der Zeit im Wohnprojekt hatte der Frankfurter am Aufbau eines buddhistischen Klosters in Norddeutschland mitgewirkt, wollte aber irgendwann hierher zurück. Freunde erzählten ihm von dem Genossenschaftsprojekt.
9: Ich habe wirklich solche Ohren gekriegt und ja, habe gesagt, das ist eigentlich das, wo ich danach suche. Das Erste, was mich gelockt hat, das war die Vielfalt der Menschen. Es waren junge Menschen, es waren alte Menschen, es waren Singles, es waren Paare und einfach so ein Querschnitt. Es waren Kinder und das habe ich mir einfach so vorgestellt, das ist Leben. Beim Erstgespräch, wo die Leute mich gefragt haben, was ich einzubringen hätte, und da habe ich gesagt, ich habe zwei gesunde Hände und mit denen kann ich fast alles machen.
0: Von Rudis praktischem Talent profitiert nicht nur das Wohnprojekt. Im benachbarten Stadtteil Goldstein macht er sich im monatlichen Repair-Café nützlich.
9: Das ist eine Neigung, die habe ich schon immer. Ich habe das Spielzeug auseinandergenommen, aber ich habe es auch wieder zusammengebaut. Und ich habe dann gelernt, wie es funktioniert.
0: Vernichtendes Urteil für den Toaster.
9: Der Wendel ist noch ganz, aber der ist so rausgerissen, das kann ich nicht mehr zulassen. Und eigentlich müsste man das leider abschneiden und sagen, der darf nicht mehr benutzt werden. Es gibt eigentlich so gut wie nichts, wo ich mich nicht dran traue. Zumindest versuche ich es. Und wenn ich feststelle, es geht nicht, dann lasse ich es halt. Aber ausprobieren kann man es immer. Wir reden alle von Nachhaltigkeit, ein wichtiger Nachhaltigkeitsgedanke. Dass man nicht alles einfach irgendwo wegschmeißt und zumindest mal den Versuch unternimmt, kann ich noch was reparieren oder nicht. Und ja, wenn natürlich einer von vornherein sagt, das gefällt mir eh nicht mehr, das Gerät, und ich will ein neues haben, dann kommt mein Gedanke auch nicht an. Und das kann man nicht leben.
0: Rudi hilft ja auch in Repair-Cafés in anderen Frankfurter Stadtteilen.
9: Da haben wir das nämlich schon erledigt. Das Schönste ist immer, wenn man fertig ist und man hat ein strahlendes Gesicht vor sich. Das ist der Lohn, den man dafür kriegt.
0: Nachhaltig zu handeln ist auch ein Ziel der Genossenschaft, was nicht immer gelingt.
5: Aktiv was zu verändern, ganz egal wo, in der Schule, am Arbeitsplatz, im Verkehr, beim Einkaufen, im Konsum, in der Klimakrise. Also das sind, glaube ich, viel wichtigere Themen, als ob wir hier irgendwo uns alle gern haben oder toll finden. Wir haben ja auch das Thema, was brauchen wir hier an Energie? Ja, es ist ein tolles Haus, das jeder, der kommt, findet es toll. Ich habe neulich mal gesagt, ich würde es nie wieder bauen. Ja, hier ist viel zu viel Energie, graue Energie in diesem Haus. Beton, Stahlbeton, das muss man anders machen. Das geht nicht mehr so weiter. Das, die Baugeschichte ist ein großer verantwortlicher Faktor für die CO2-Misere, unter der wir leiden.
0: Es ist wieder ein Samstag mit Arbeitseinsatz. Heute werden die Bewohner und Bewohnerinnen von Profis unterstützt, die die endgültigen Geländer fachgerecht montieren. Die provisorischen Holzsicherungen sollen an anderer Stelle verwendet werden und müssen auseinandergeschraubt werden. Das macht Petre. Von Beruf ist er Sozialarbeiter und wohnt mit seiner Frau und zwei Kindern hier im Projekt. Auch sie hatten nicht damit gerechnet, hier auf diese Weise selbst mit anzupacken.
1: Ich bin froh, sage ich mal, dass dieses Haus überhaupt steht, so wie es steht. Und dass wir das, was gemacht werden muss, selbstständig machen können. Das macht auch Spaß. Ist natürlich, klar, ist ein blöder Begriff, Teambuilding, aber es funktioniert. Ja? Und tatsächlich lernt man die Leute kennen dabei auch. Es macht mir auch Spaß.
0: Mit 120 Bewohnern ist es das größte von 30 existierenden Gemeinschaftswohnprojekten in Frankfurt. Gemeinsames Bauen stärkt ganz offensichtlich auch das Gemeinschaftsgefühl.
21: Wir machen hier sauber, weil jetzt soll dieser zweite Innenhof schön werden und begrünt werden. Und der hat eine große Unebenheit. Ja, jetzt raus mal den Müll weg und was sich da alles angesammelt hat, das glaubt man gar nicht.
22: Es ist ein Traum, es ist ein langer Traum von mir. Ich bin ein Teammensch, ich bin ein Mensch, der gern mit anderen zusammen ist, aber mich auch gern zurückziehe, das muss ich gestehen. Ich komme aus den 70er Jahren, wo das Idee war, Arbeiten und Leben zusammen zu machen. Und da war es alles sehr eng. Man arbeitet zusammen, man lebt zusammen, 24 Stunden mit denselben Leuten. Das ging gut, aber nach 7 Jahren war es genug. Und was jetzt, also der weitere Traum war eben, eine Fortsetzung von dem, aber leben zusammen, aber nicht arbeiten zusammen und einen Rückzug zu haben. Also nicht nur ein Zimmer, sondern eine ganze Wohnung.
0: Besonders am Herzen liegen Angelika die Kinder im Wohnprojekt.
22: Als wir dort eingestiegen sind, waren lauter ältere Herrschaften. Dann war es klar, dass wir jetzt in 2 Jahren einziehen werden, so 2, 3 Jahre einziehen. Und dann kamen die jungen Familien. Das ist ein großes Glück, weil die kommen natürlich nicht, wenn sie nicht wissen, wo ist die Schule, wo ist die Kita, was ist das für unsere Kinder. die Sozialisation, und das merkt man jetzt schon, Kinder, die vor einem halben Jahr ganz schüchtern waren, sich versteckt haben hinter der Mama.
2: Der geht auf mich zu und sagt, Angelika, hast du Erdbeeren für mich? Ich möchte eine Erdbeere, bitte. Und so.
22: Also zauberhaft. Es gibt ja so einen alten Spruch, es braucht ein ganzes Dorf, um ein Kind aufzuziehen. Ich meine, wir sind ein kleines Dorf.
0: Ein kleines Dorf mit sehr unterschiedlichen Bewohnern und mit Raum für Experimente des Zusammenlebens. In einer Gesellschaft, die sich verändert, neue Wohnformen ausprobieren zu können, empfinden viele hier als besonderen Vorteil des Gemeinschaftsprojekts. IT-Beraterin Bettina Kalkowski ist mit den Kindern auf dem Weg in ihre Wohnung. Noch schnell vor dem Abendessen Muffins backen für die Arbeitskollegen morgen.
3: Ich will aber drei.
4: Das ist eins nach dem anderen. Jetzt wollen wir
0: auf den ersten Blick der Alltag einer Kleinfamilie mit Vater, Mutter, zwei Kindern. Stefan Kalkowski schließt schnell noch seine Arbeit im Homeoffice ab. Dass ihre neue Wohnung Platz für ein Arbeitszimmer hat, war Bettina und Stefan nach den Erfahrungen der Corona-Zeit wichtig. Nach dem Einzug stellten sie fest, das Kinderschlafzimmer eignet sich tagsüber genauso gut als Homeoffice. Ein Raum war also übrig. Und das kam ihnen gerade recht.
4: Franka, du darfst noch mal die Tüte festhalten.
0: So konnte ein weiterer Bewohner mit einziehen. Janko, ein guter Freund, der ohnehin schon sehr viel Zeit mit der Familie verbracht hatte. Bei ihrer Wohnungssuche hatten Bettina und Stefan an diese Möglichkeit noch nicht gedacht.
4: Tatsächlich war unser Hauptsuchkriterium, dass wir in ein gemeinschaftliches Wohnprojekt wollten. Und waren da relativ flexibel, ob es jetzt in Frankfurt direkt ist oder außerhalb. Wobei wir immer die Einschränkung zum Pendeln hatten. Es muss pendelbar für die Jobs sein. Es war eine gute Größe. Der Mehrfamiliengedanke hat uns gefallen, dass auch viele Kinder da sind. Es ist so viel besser als alles, wie wir vorher gewohnt haben, dass es sich definitiv gelohnt hat, herzukommen.
0: Bettina und Stefan hatte es immer schon gestört, dass, sobald Kinder auf die Welt kommen, junge Familien häufig unter sich bleiben. Jetzt bot sich die Chance, das anders zu machen. Und weil Janko sich als Softwareentwickler seine Zeit frei einteilen kann, können sie sich im Alltag bestens gegenseitig ergänzen.
23: Bettina und Stefan haben meistens keine Zeit vorm Abendbrot, das zu schneiden. Und deswegen bereite ich das vor.
0: Doch was leben sie da? Wie würden sie selbst ihr Wohnmodell bezeichnen?
4: Ich glaube, das passendste Wort ist WG.
23: Familien-WG.
4: Familien-WG, das stimmt, weil Kinder dabei sind. Ja, eine WG ist gerade eine Wohngemeinschaft. Von, in unserem Fall, 5 Leuten, weil wir alle zusammen in einer Wohnung wohnen. Für die Kinder ist es total schön, jemanden zu haben, der wirklich bewusst, bedingungslos dann Zeit mit den Kindern verbringt.
23: Uns Erwachsenen ist es schön, weil eben eine Person dann mehr dabei ist, die anpacken kann. Für die Kinder ist es schön, weil sie eine weitere Bezugsperson haben. Für mich ist es schön, dass ich so viel und so wenig Kinder haben möchte, wie ich will. Also ich kann sehr viel Zeit mit den Kindern verbringen. Ich kann mich aber auch, wenn es mich überkommt, mich in ein ganz anderes Projekt stürzen. Und das ist hier okay.
4: Manche Leute haben gefragt, ob wir das aus Geldnot machen, ob wir uns die Miete nicht leisten können und deswegen einen Untermieter haben.
24: Denkt man ja vielleicht dran, Mieten in Frankfurt sind teuer und es ist ein Neubau und so. Kann halt sein. Meine Eltern waren tatsächlich auch sehr reserviert. Die haben gesagt, überlegt euch das gut, ihr lasst ja jemanden in euren Haushalt rein. Und das stimmt auch. Das ist das Abendessen mit der Familie. Ja? So sind wir als Familie. Und Jakob ist dabei jeden Tag. Das ist ja, er ist sehr nah dran einfach. Es gibt die Leute, die Kinder haben, die Leute, die keine Kinder haben. Und man hat irgendwie keine Berührpunkte. Das sind zwei so getrennte Welten und das finde ich schade.
4: Was früher, als es noch mehr in Großfamilien gelebt wurde, ganz üblich war, dass Tanten, Cousinen, Onkel, Großeltern auf Kinder mit aufgepasst haben. Und das ist für uns ein massiver Vorteil, ein alternatives Modell hier ausprobieren zu können, wo man weitere Leute hat, sei es Janko, der jetzt wirklich bei uns wohnt oder auch im Hausprojekt, wo Leute sich die Arbeit und die, das Leben teilen miteinander, füreinander da sind und sich dadurch auch diese Care-Arbeit besser verteilt, dass man darüber einfach so einen Ausgleich schafft zwischen Leuten mit großen und kleinen Kindern. Und jetzt muss ich schon wieder ans Telefon gehen. Bettina Kalkowski.
0: Endlich werden die bestellten Regale geliefert, mitten in der Zu-Bett-Geh-Zeit der Kinder. Da ist es ein Vorteil, wenn man zu mehreren ist und jeder zupacken kann. Allerdings, sie wissen, dass es eine Wohngemeinschaft auf Zeit ist. Irgendwann, wenn die Kinder größer werden, brauchen sie ein eigenes Zimmer. Dann wird sich etwas ändern.
7: Sie stolziert im Nachthemd durchs Zimmer und tut ganz vornehm.
8: Busch direkt unter dem Balkon.
0: Doch jetzt zählt für sie, hier ist Raum, neue Formen des Zusammenlebens zu erproben.
8: Diesen Weg benutzt sie öfter.
5: Es ist ein Labor, wir müssen ausprobieren, wir müssen experimentieren, machen schlechte Erfahrungen mit bestimmten Überlegungen, vielleicht machen wir auch ein paar gute und so weiter.
0: Sie wollen mit ihrem Genossenschaftswohnprojekt neue Impulse geben, Ideen, wie sich Städte in Zukunft weiterentwickeln können. Und Angelika und Andreas hoffen auch, ihren Schülern und Schülerinnen neue Anregungen mitzugeben.
10: Also das sind die ersten Kunstwerke der Kinder und es war die Idee eben, dass sie ihre Träume, wie willst du leben, wie willst du wohnen, dein Traumhaus, aus was für Materialien, Holz, Stein, denkst du an die Ökologie, willst du einen Garten haben, wo willst du auch wohnen, in welchem Land, willst du in der Stadt wohnen, willst du am Land wohnen. Ja, und das sind jetzt die Zeichnungen und die wollen wir jetzt gerne als Art Bühnenbild nehmen.
0: Ihre Ergebnisse wird die Schülergruppe im Gemeinschaftsraum des Wohnprojekts vorstellen.
11: Der ist jetzt gerade fertig geworden. Also es ist noch nicht alles fertig, aber es wurden die Vorhänge gehängt, weil er sehr Gehalt hat. Und hier soll wirklich unser öffentliches Leben, also unser gemeinsames Leben, auch wenn wir uns treffen, wenn wir Plenar machen, wenn wir... Wir planen auch sehr viel Kultur zu machen. Viele wollen Spiele machen, wollen Fußball gucken. Also es wird wirklich, es ist ein breites Spektrum, was wir abdecken wollen.
12: Das Konzept ist, in den Stadtteil zu wirken. Und da ist es wichtig, dass man erstmal durch Tag des offenen Wohnprojekts die Türen zu öffnen, dass man also diese Schwelle übertreten mag. Und dann einfach auch die Leute reinlockt, um zu sagen, hier sind Künstler. Da hinten ist die Leinwand, die haben wir schon aufgehängt. Es wird ein Filmclub hier geben, Lesungen natürlich und Theater. Performance auch. Und für Kinder natürlich. Für Kinder ist uns ganz, ganz wichtig.
5: Wir haben ein offenes Haus. Besonders an der lauten Triftstraße haben wir ganz bewusst keine Wohnung, sondern tatsächlich nur Flächen, die diese Schnittstelle vom Haus zum Stadtteil, vom Privaten zum Halböffentlichen, zum Öffentlichen bringen. Wir planen, ein Angebot zu starten, bisschen Nachbarschaftscafé, Nahversorgung mit nachhaltig angebauten Lebensmitteln und so weiter. Dann haben wir hier eine große Dachfläche. Also wir wollen dort nicht nur privat unsere Möhren anbauen, sondern wir wollen dort, das nennt man Urban Gardening, einen halboffenen Garten anbieten und zeigen, dass man eben auch Dachflächen nutzen kann.
0: Andreas und Angelika machen mit der Klasse eine Präsentation. Die eigenen Wohnträume der Jugendlichen und ihre Eindrücke vom Besuch im Wohnprojekt.
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26: Der Schülerinnen und Schüler der HR1 in der KGS Frankfurt mit dem Thema
27: Wie willst du leben und wohnen?
28: Hallo und danke schön, dass ihr erstmal alle gekommen seid.
29: Okay.
30: Ich will in Spanien leben, weil das ist warm, so schön, Meer, Strand, das brauche ich.
31: Okay.
32: Besuch in der Wohngenossenschaft betrifft in Frankfurt.
33: Es ist schon immer ihr Traum, in einem Mehrgenerationenhaus zu leben.
34: Nö, ich wusste davon auch noch gar nicht immer.
29: Okay.
11: Erschreckend war, glaube ich, für sie, dass, oder es kam oft so rüber, mit so vielen Menschen zusammenzuwohnen, das muss doch viele Schwierigkeiten bringen. Ich hatte vielleicht auch Angst vorher, bevor ich hier reingezogen bin, mit so vielen Leuten Wir hatten ja mal ursprünglich, wollten wir nur mit 30 insgesamt einziehen und es sind jetzt 100 geworden. Und ich muss feststellen, es ist leichter, es verteilt sich auf 100 Schultern, wenn irgendeine Sache, Geschichte auftaucht.

0: wollen, mit Paletten und so, aber eine riesen Terrasse, 14 Paletten. Ja, da waren 4 Leute da und wir haben das innerhalb von 4 Stunden wurde das gewuppt.
1: Die Schüler haben von gegenseitiger Hilfe erfahren, aber auch von gesellschaftlichen Herausforderungen.
2: Also wir müssen den wenigen Wohnraum, den wir haben, besser verteilen in der Stadt. Und da ist eine Möglichkeit über das Gemeinschaftliche. Wir haben andere Flächen, die wir hier mit anderen teilen können.
3: Okay.
1: Was denken die beiden Künstler, werden die Jugendlichen mitnehmen aus dem Projekt?
3: Es arbeitet in ihnen. Ich würde mal sagen, es arbeitet.
0: Wenn es jetzt nicht passiert, jetzt wo sie 13 sind, vielleicht in 5 Jahren oder wenn sie mal 30 sind, denken sie, da habe ich doch damals mal so ein Ding. Mensch, da hatte ich mal eine Berührung damit. Und schon ist das auch, glaube ich, ein Weg, sowas dann mal zu versuchen.
3: Okay.
4: Was ist der Unterschied zwischen dem Wohnen hier und dem Wohnen in ihrer früheren Wohnung?
5: Man kennt alle Nachbarn. Man weiß, jeder wohnt hier, weil er Lust hat, mich kennenzulernen.
1: Ein Anfang ist gemacht. Doch hier im Gemeinschaftsraum ist noch viel mehr geplant. Die Bewohner und Bewohnerinnen haben eine Kulturinitiative im Projekt gegründet. Bald soll es auch eine Ausstellung geben mit Bildern, die hier im Haus entstehen.
6: Eins von den beiden.
1: Und Leonie ist die Malerin. Irgendwann fing es im elterlichen Zuhause im Odenwald an. Doch durch ihren Umzug in die WG gab es eine längere Pause. Der Schlüssel zum Malen ist auch hier diese besondere Art der Kommunikation.
6: Okay, Raum.
1: Jetzt versucht Dagmar, Leonies Mutter, Leonie zu motivieren, wieder regelmäßig zu malen. Man muss schon sehr genau hinschauen. Aber dann ist es zu sehen, dass Leonie tatsächlich mit ihrer linken Hand malt.
6: Leo hat für sich immer klar gehabt, ich will hier wohnen und koste es, was es wolle, ich will hier richtig ankommen. Aber da war für das Malen wenig Platz.
4: Also es sind ja jetzt einige Assistenten, die jetzt auch schon 9 Monate hier sind oder mehrere Monate hier sind, die jetzt so in der Versorgung von der Leo eigentlich schon ganz tough sind. Ne? Die wissen ja schon viel. Das heißt, die Leo ist jetzt auch mit denen sicherer und diese mit ihr sicherer. Das heißt, es könnte vielleicht Raum geben dafür, dass es jetzt auch noch mal wieder was mit Farbe gemacht werden kann. Und beim letzten Mal ist dieses Bild entstanden. Ja? Und das zeigt ja schon, selbst wenn jemand, der nicht weiß, wie man die Leonie anleiten kann, hat das einen ziemlich guten Ausdruck, finde ich.
1: Wohnungen wie die, in der Leonie lebt, werden von der Stadt gefördert. Davon braucht es eigentlich mehr. Doch die Pacht für Grundstücke, auf denen solche Gemeinschaftswohnprojekte gebaut werden können, wird immer teurer und muss meist schon bezahlt werden, wenn noch gar keine Wohnungen stehen. Das ist ein Problem.
7: Unser Versprechen, wir versuchen, kostengünstig zu bauen, wird sozusagen, wird uns die Matte unter den Füßen ein bisschen wieder weggezogen. Durch das Handling der Kommune, den Erbauzins nach Vertragsabschluss zu zahlen. Und das sind immerhin bei uns hier über 70.000 Euro im Jahr. Das hat man nicht in der Portokasse. Dieser Anfangsgedanke, also wann haben die denn Erträge? Ja, wann realisieren die denn ihr kostengünstiges Bauen? Und dann greift auch der Zins. Das sollte in Zukunft so gemacht werden.
1: Wenn die Politik dem folgt, werden noch mehr Menschen mit Behinderung diese Chance auf Inklusion bekommen. Für Leonie war es ein Glück, als ein Platz in der WG frei wurde und Dagmar das erfuhr.
6: Und dann habe ich ihr das erzählt. Und dann hat die Leo eigentlich nur noch gegrinst. Beide Backen, so. Und dieses Grinsen hat 2 Jahre lang angehalten, bis sie endlich hier eingezogen ist. Also die ganzen Höhen und Tiefen, dass die Leo sich hier die Wohnung nicht angucken konnte, weil es noch keinen Aufzug gab, weil die Baustelle nicht freigegeben war. Alles das. Und geht es überhaupt, dass man in einem Rahmen von einem normalen, selbstbestimmten Leben in der Wohngemeinschaft lebt, wenn man so viel Assistenz benötigt im Leben? Es hat mich beängstigt, natürlich. Die Leonie hat es nicht beängstigt. Für die war der Motor da ganz klar, hier,

0: will raus vom Dorf, ich will Vielfalt leben, ich will Gemeinschaft leben. Und das war klar, dass es hier von der Vielfalt von Menschen, von dem, wie es ausgedacht ist, die größtmögliche Umsetzung dieses Gedankens ist.
1: Unabhängig lebt Leonie hier nicht, aber selbstbestimmt.
0: Also sie fährt mit dem Rolli über die Schwelle und das Grinsen ist großartig. Und das ist einfach das Zeichen auch, ich will da sein. Ich will mit Patrick und Michi und in dem Wohnprojekt sein.
1: Die Mitbewohner Patrick und Michi kommen von der Arbeit nach Hause. Das Trio ist nach 9 Monaten, die sie hier leben, ein eingespieltes Team. Jeder der drei hat sein Zimmer. Und weil Leonie eine 24-Stunden-Betreuung braucht, gibt es ein weiteres Zimmer für die Assistenzen. Der Verein KOMM betreut die WG. Zur Besprechung ist heute Beate Schmidt da. Sie hatte die Idee, dass Leonie hier einziehen könnte. Wie sehr sie damit richtig lag, ist an Leonies Mimik abzulesen, wenn das WG-Leben um sie herum ist.
2: Michi, magst du dich hier rein?
1: Das Zusammenleben im Wohnprojekt ist ein Wagnis. Das wissen sie alle hier. Der Start ist trotz aller Schwierigkeiten vielversprechend.
3: Im Grunde genommen wäre es ja schön, wenn die Gewissheit wachsen würde, ja, man kann tatsächlich auch was ändern. Da muss sich alles runterschlucken. Und man kann viel kritisieren, aber am besten ist, man nimmt die Sache selbst in die Hand und ändert etwas. Unser Grundmotiv am Anfang, also zeigen, dass man beim Wohnen etwas ändern kann, da haben wir natürlich jetzt nur mal gerade so einen winzigen Schritt gemacht. Also der Weg ist noch lang.
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7: Wer viele Blumen hat, braucht viel Wasser. Denn leider ist die Regentonne viel zu schnell leer. Wieder ein Sommer, der einfach viel zu trocken ist.
8: Deshalb bauen wir eine Alternative zum klassischen Blumenbeet und zeigen, welche Pflanzen diese Durststrecke ohne Probleme überstehen.
9: Sukkulenten?
10: Ja, die können nämlich in ihren knubbeligen Blättern, wie hier, schön das Wasser speichern.
8: Bäume können das leider nicht. Deshalb bekommt mein Baum eine erfrischende Verjüngungskur.
7: Auch diese alten Möbel wollen wir wieder fit machen. Daraus werden Blumenkästen. Und damit herzlich willkommen zu Herkules.
8: Zuerst kümmern sich die Baumkletterer um meinen alten Walnussbaum, denn darunter sollen heute noch Hühner einziehen und einige Äste drohen runterzufallen.
7: Hallo!
11: Ja, hallo!
7: Hi, Sebastian, ja schön, dass ihr hier seid.
11: Ja, hi!
7: Förster und Baumpfleger, ihr nennt euch Baumläufer, weil du und dein Team eben nicht nur irgendwie unten steht, sondern tatsächlich auf solche großen Bäume klettert, eigentlich noch viel höher,
11: genau.
7: Und Bäume pflegt.
11: Das ist unsere Haupttätigkeit, richtig.
7: Und heute ist mein Walnussbaum dran. Das ist nämlich mein kleiner Patient, oder großer Patient besser gesagt. Das ist eher so ein Spaziergang für dich, oder?
12: Ja, es gibt definitiv größere Bäume und da ist das mittelgroßer Baum. Man sieht überall, sieht man Totholz und da muss ich halt überall hin und das Totholz entfernen.
7: Aber so die Stellen ganz vorne, das stelle ich mir ganz schön schwierig vor, oder?
12: Ja. Außenastbereich ist für den Kletterer schon mit das Schwierigste. Haben wir ganz oft Stangensägen mit, damit wir nicht ganz weit raus müssen. Heute habe ich es nicht mit und versuche das dann so zu erreichen. Aber ich hoffe es.
7: Hast du da auch manchmal noch ein bisschen Bammel oder bist du da völlig schmerzfrei und abgebrüht?
12: Nach den Jahren ist es wirklich so, dass man da einfach rausgeht. Wenn man gut gesichert ist, kann da nichts passieren.
7: Also Höhenangst ist für dich kein Thema?
12: Nein, absolut nicht.
7: Wäre auch schwierig in dem Job, oder?
12: Dann wäre ich im falschen Beruf.
11: Genau.
7: Baumschnitt im Sommer hätte ich jetzt als Laien eher gesagt, strikt verboten, oder? Der steht im Saft, darf man nicht ran. Also
11: nein, also das ist eher das Gegenteil ist der Fall. Also für den wirklich für die Baumpflege, die richtige Baumpflege, also wenn man den Baum jetzt nicht total verunstaltet, ist das absolut in Ordnung. Für uns ist im Sommer halt der Riesenvorteil, also während der Vegetationszeit ist ja das Laub an den Bäumen und dann können wir vor allen Dingen sehr gut die toten Äste sehen. Ja, wir müssen natürlich ein paar Dinge beachten, also was ganz, ganz wichtig ist, sind die sogenannten Brut- und Setzzeiten. Das heißt, was immer beachtet wird von uns, ist der Artenschutz. Das heißt, der Baum wird vorher kontrolliert, ob Nester drin sind. Und erst dann, wenn wirklich keine Brutnester drin sind, dann kann der Baum auch geschnitten werden. Ne?
7: Ja, hier sollen ja Hühner einziehen. Und du sagst, da müssen wir noch ein paar Äste rausholen, damit die den Hühnern nicht auf den Kopf knallen.
11: Genau.
8: Verkehrssicher machen, nennen das die Baumkletterer. Und da kommt ganz schön was runter.
11: Das ist jetzt aber ganz, ganz unkritisch, das ist vollkommen normal. Das ist jetzt einfach Totholz, was sich gebildet hat durch die Ausdunklung. Also du kannst hier super sehen, dass das ja wirklich nur die unteren im Baum, in der Krone liegenden Äste sind.
7: Also das ist jetzt nicht durch die Trockenheit?
11: Das ist überhaupt nicht durch die Trockenheit. Das ist ein ganz normaler Ausdunklungsprozess. Wichtig ist immer, wo sind die Äste? Wenn jetzt so ein Baum auf einmal von außen anfängt zurückzutrocknen, dann ist das was anderes, ne? Weil dann hat der Baum wirklich eine Stresssituation, zum Beispiel Trockenheitsstress, das kann sein, es kann natürlich auch ein Schädlingsbefall sein, weil der Baum betreibt ja Photosynthese.

0: Für ihn ist das absolut Wichtigste der Außenmantel, ne? Und vor allen Dingen der obere Außenmantel, also die Oberkrone und da die Außenbereiche, weil da am meisten Sonnenlicht einfällt. Und wenn er da Absterbeerscheinungen hat, dann stimmt irgendwas nicht mit seiner Vitalität.
1: Dann rufe ich dich an.
0: Dann rufst du sofort uns an. Aber du kannst uns natürlich auch bei Totholz anrufen, weil wir müssen ja alles verkehrssicher machen. Ne?
1: Das stimmt, ja.
0: Und bei dem Totholz ist das ein reiner Ausdunkelungsprozess. Ja. Das heißt, der Baum, ich sage den Leuten halt immer, die Bäume denken eigentlich streng wirtschaftlich. Ne? Das sind eigentlich so totale Kapitalisten. Und der Baum sagt dann zu
1: Kapitalisten
0: sind das, ja genau, weil der Baum sagt dann zu seinen unteren Ästen, der sagt dann hier, Moment, du bringst mir viel weniger Leistung als die anderen Kameraden, die über dir positioniert sind. Und ich muss nachträglich ja noch Energie in dich reinstecken, um dich am Leben zu halten. Also wird dir der Hahn zugedreht. Ne? Und dann sagt der Baum hier, zu wenig Photosyntheseleistung, kein weiterer Bedarf.
1: Weg mit dir.
0: Und dann wird abgestellt und dann stirbt der Ast ab.
1: So, ne? Sind die also drauf.
0: So gemein ist die Natur. Ne?
2: Sebastian erzählt mir, dass es Bäume gibt, die Totholz festhalten und welche, die es abwerfen. Die Walnuss zählt zu den Totholzverlierern.
1: Michael, lass mal noch ein bisschen weiterarbeiten, aber dich würde ich gerne mitnehmen, denn wir haben ja noch viel vor heute im Garten. Unter anderem wollen wir eine Trockenmauer bauen und da werden wir gleich, glaube ich, noch ganz schön in Schwitzen kommen. Ist ganz schön warm.
0: Mhm.
1: Also?
0: Und große Steine.
1: Auf! So, das soll unsere neue Trockenmauer werden. Bist du motiviert?
0: Ich bin unheimlich motiviert, vor allem, wenn ich sehe, was du für Steingrößen organisiert hast.
1: Ja, du hast mir den tollen Tipp gegeben. Wir können ja mal gerade schauen, das sind Sandsteine. Ich wollte eigentlich in den Baustoffhandel und du hast gesagt, fahr doch einfach aufs Feld. Das sind jetzt Feldsteine, die wir da aufgesammelt haben.
0: Richtig, also wir sind ja hier im Knüllgebirge, ne?
1: Ja.
0: Und bei uns ist eigentlich größtenteils alles aus Buntsandstein. Wir haben noch so ein paar Basaltkegel dazwischen. Aber so der Klassiker hier bei uns auf den Feldern sind halt die Sandsteine, ne? Der Buntsandstein.
1: Und die lesen die Landwirte sozusagen raus, wenn die irgendwie Feldarbeit machen.
0: Richtig.
1: Und dann stapeln die am Rand.
0: Sammeln die das von den Feldern ab und dann hast du ganz häufig so in den Waldrändern oder in den Gebüschen irgendwo sind dann in der Nähe von den Feldern sind dann überall die Lesesteinhaufen. Ne?
1: Ja, ich wusste das tatsächlich nicht. Ist ja mein erster Sommer hier auf dem Land und bin echt überrascht, positiv überrascht. Braucht man nicht kaufen, sondern einfach.
0: Ja, ich bin auch positiv überrascht. Ich hatte gedacht, du hast so kleine mitgebracht, ne? So, aber du warst ja ganz ambitioniert unterwegs.
1: Ich hatte,
0: ne,
1: auch ein bisschen Hilfe, muss ich zugeben, weil die meisten davon kriege ich auch nicht hoch, aber ich hatte auf deine Muskelkraft gesetzt.
0: Ich setze da auch drauf heute, ja, definitiv.
1: Ja, dann mal los.
0: Dann mal los.
1: Okay, ich nehme dann doch schon mal eine Nummer kleiner.
0: Ja, Test.

0: Feder. Man muss noch ein bisschen puzzeln, genau. Wir müssen uns jetzt gleich noch mal ein bisschen Erde holen. Ich habe jetzt erstmal hier unten, habe ich uns erstmal eine Sohle gemacht. Das heißt, ich habe erstmal so eine Art Streifenfundament ausgestochen, weil wir brauchen ja irgendwo einigermaßen eine Basis, wo wir drauflegen. Ne? Mhm. Und dann können oben rein Pflanzen reingepflanzt werden, die einen etwas höheren Wasserbedarf haben. Und die, die dann wirklich mit Trockenheit richtig gut klarkommen, die können wir dann halt in die Mauer selbst setzen.
1: Genau, weil wir wollten ja mal eine Alternative zum klassischen Blumenbeet machen, denn es wird immer trockener, es ist schon wieder wahnsinnig heiß. Und diese Trockenmauer oder beziehungsweise die Pflanzen da drin, die kommen wunderbar mit diesem Wetter zurecht.
2: Besser als wir jedenfalls.

0: Also man kann schon erahnen, dass das gut wird, finde ich.
1: Ja, also wir haben jetzt die ersten drei Lagen Steine aufeinander geschichtet und ich denke, wenn man jetzt mal so guckt, kann man langsam erkennen, was es werden soll. Ne?
0: Ja, später wollen wir die ja auch noch bepflanzen und verraten, welche Pflanzen sich gut eignen für eine solche Trockenmauer. Vorher will ich aber noch alte Möbel bepflanzen, haben wir ja versprochen. Wir wollen besondere Blumenkästen machen. Deswegen würde ich dich jetzt erstmal alleine lassen, wenn es okay ist.
1: Alles klar, ich habe ja einen Schirm hier. Kann ja nichts mehr passieren.
0: Finde ich auch. Also, willst du noch ein bisschen weitermachen?
1: Ich mache noch weiter.
0: Und ich komm später wieder, wenn sie fertig ist.
1: Genau.
0: Ja, und zacki-zacki, ne?
1: Zacki-zacki, auf jeden Fall.
2: Kreativ-Möbeldesignerin Sandra Hilgenberg zeigt mir heute, wie ich meine alten Kellerschätzchen aufmöbeln kann.
0: Hi Sandra.
3: Hallo Rebecca.
0: Du bist schon fleißig.
3: Ja, ich bin schon bei der Arbeit.
0: Wir machen außergewöhnliche Blumenkästen, habe ich den Zuschauern schon verraten, aus einem Stuhl.
3: Ja, genau.
0: Und eine Schublade hier, die wollen wir auch bepflanzen, haben wir schon verraten. Ja, da wird ja noch was Schönes draus, weil der hier wäre eigentlich früher oder später auf dem Sperrmüll gelandet.
3: Ja, stand jahrzehntelang wahrscheinlich ungeliebt im Keller.
0: Genau.
3: Genau.
0: Haben ja viele so, ne? Sowas in der Ecke rumstehen. Und,
3: absolut. Eigentlich hat jeder Haushalt Möbel, die irgendwo noch ungebraucht und ungeliebt rumstehen.
0: Und wir machen wieder was Schönes draus.
3: Auf jeden Fall.
0: Okay.
2: Mit Schleifpapier und Kreidefarbe. Auf die schwört Sandra.
0: Und das ist dann eher so die Balkonvariante wahrscheinlich.
3: Ganz
0: ne?
3: Genau, ja.
0: Erster.
3: Ja, das hat ja einen Vorteil.
0: Das stimmt, ich habe eindeutig den kleineren Stuhl.
3: Absolut.
0: Aber sag mal, das reicht schon, wenn man da so einfach so ein bisschen drüber schleift?
3: Ja, das Tolle bei der Kreidefarbe ist, dass die Kreidefarbe auf nahezu allen Oberflächen haftet. Und deshalb muss man nicht vorher den Stuhl ablaugen, abschleifen, so, was eigentlich auch die ungeliebte Arbeit ist. Man kann gleich kreativ werden.
2: Noch schnell Sitzfläche und Polster entfernen und ran an die Farbtöpfe.
3: Einfach rausziehen.
0: Und sag mal, du bist Kreativ-Möbeldesignerin.
3: Ja.
0: Wie wird man das?
3: Ja, indem man selbst der Kreidefarbe verfällt und merkt, wie schön man damit arbeiten kann. Und wenn man selbst die Leidenschaft hat, alte Dinge oder ungeliebte Dinge einfach nicht wegwerfen zu können und vielleicht auch einfach wieder ins Wohnkonzept integrieren zu wollen.
0: Heißt, du konntest dich nicht von alten Dingen trennen, hast angefangen, hobbymäßig die zu bemalen und hast dann gemerkt, hey, das macht mir so viel Spaß, das kann ich auch beruflich machen, oder? Beruflich.
3: Genau, habe dann selber angefangen, Workshops zu geben und das hat super eingeschlagen und von daher habe ich dann, nachdem ich mir so ein Jahr Bedenkzeit gegeben hatte und auch die Frist, das auszuprobieren, habe ich es dann tatsächlich so umgesetzt.
0: Und das war die richtige Entscheidung,
3: sagst du? Das war die richtige Entscheidung, ja.
0: Ja, und liebe Zuschauer, wie das aussieht, wenn Sandra solche Kurse gibt, das können wir uns mal anschauen. Die finden nämlich zum Teil in der Schreinerei von deinem Mann statt und im Zirkuswagen in Felsberg.
2: Im Ortsteil Bödiger, wunderschön gelegen am Weinberg, steht Sandras selbstgebauter Zirkuswagen mitten im Garten und wird regelmäßig zum Kreativtreffpunkt. In der Schreinerei nebenan gibt die 45-Jährige Workshops, wenn auch seit Corona in kleineren Gruppen. Für Sandra ein erfolgreicher Start in die Selbstständigkeit nach vielen Jahren im Büro.
0: Und was haben deine Freunde und Bekannten gesagt, als du gesagt hast, ich schmeiß meinen gut bezahlten Job hin und werde jetzt Kreativmöbeldesignerin?
3: Die waren schon zunächst verwundert, aber ich habe zum Beispiel die Workshops ja auch mit guten Freundinnen ausprobiert, deren Meinung mir eben auch wichtig war. Und die haben alle gesagt, das könnte was werden.
2: Mal sehen, was aus unseren Stühlen wird, die wir gleich noch bepflanzen wollen. Solange die Farbe trocknet.
3: Ja, die trocknet unheimlich schnell, gerade im Sommer.
2: Kümmern wir uns um meine Kommode. Die soll ihre schöne Holzfarbe behalten.
0: Was hast du da für Öl?
3: Ich habe hier ein Tungöl.
0: Tung?
3: Tungöl. Das
0: ist Tungöl. Ich dachte Tungöl, weil wir reintunken.
3: Nein, Tungöl. Das ist aus der Frucht des Tungbaumes.
0: Wo wächst der denn?
3: Ja, das ist eine gute Frage. Das ist unsere Zuschauerfrage, oder?
0: Genau.
3: Das gibt es mittlerweile tatsächlich auch im Baumarkt. Und es hat den Vorteil, dass es eben auch gut für den Außenbereich geeignet ist.
0: Okay, das hält auch mal den einen oder anderen Regenschauer ab.
3: Ja, ja.
0: Okay, na dann.
3: Ein bisschen was in so ein Glas. Du darfst dann abwischen.
0: Sehr gut. Wenn ich jetzt so einen Kurs bei dir machen möchte, was kostet das?
3: Der Tageskurs, der Basiskurs, wo man eben alle Techniken lernt, kostet 165 Euro, ist inklusive aller Materialien und geht so 8 Stunden lang.
0: Okay, also schon einen ganzen Tag.
3: Und ganzer Tag,
0: ja. Möbelstück kann ich mitbringen, muss ich aber nicht.
3: Doch, sollte mitgebracht werden, ja. Ein kleines Möbelstück. Wir arbeiten aber auch an Probierbrettern, die gehören dazu, aber ein kleines Möbelstück, so die Größe oder ein Stuhl, kleines Tischchen. Das kriegt man an dem Tag dann auf jeden Fall fertig. Man geht stolz mit seinem neuen Möbelstück nach Hause. Das überschüssige Öl nimmt man einfach ab, genau. Die gibt's im Bastelhandel.
0: Hallo.
4: Hallo.
0: Schön, dass du da bist. Ja, und was hast du Schönes mitgebracht?
4: Das sieht ja toll aus. Ich habe uns schöne Sukkulentenpflanzen mitgebracht, die jetzt sich für den Sommer wunderbar eignen, weil sie wenig Wasserfeuchtigkeit brauchen und die pralle Sonne genießen können.
0: Sukkulenten?
4: Ja, Sukkulenten.
0: Okay, was können die? Sind das diese hier?
4: Genau, das sind die mit diesen knubbeligen Blättern oder halt auch diese hier mit dieser Rosettenform. Die können halt gut Wasser speichern und brauchen daher auch wenig Erde, eher so trockeneren Boden und wenig Wasser.
2: Und sie kommen mit sehr wenig Platz aus.
4: Und deswegen ist das eigentlich schon so optimal vorbereitet zum direkten
0: Pflanzen. Kann man ja nochmal zeigen, ist tatsächlich hier einfach nur umgedreht.
4: Genau.
0: Ne? Vorher altes, hässliches Polster.
4: Ja, genau, einfach rumgedreht und schon hat man die Pflanzgrundlage.
0: Den besonderen Blumenkasten.
4: Genau, ja.
0: Super. Und durch dieses Polster kann dann auch das Wasser ablaufen,
4: genau.
0: Sagst du? Also brauchen wir jetzt nicht noch irgendwelche Löcher reinmachen oder so?
4: Das brauchen wir nicht machen. Also das würde dann so langsam durchsickern, dass die Drainage gewährleistet ist, also dass die Flüssigkeit ablaufen kann, dass es keine Staunässe gibt, damit die Wurzeln nicht faulen können. Und dann können wir einfach da direkt reingestalten.
2: Am besten eignet sich als Substrat eine Mischung aus Erde, Sand und ein paar Kieselsteinen.
4: Und das Schöne halt bei den Sukkulenten ist auch, die kann man einfach auch auseinandernehmen.
0: Oh nein, doch, wirklich? Ja, das tut denen nicht weh.
4: Nein, das tut denen nicht weh.
0: Okay.
4: Und dann kann man die so nehmen und kann auch so gar noch ein bisschen was hier unten von den Wurzeln entfernen. Und dann halt auch wieder so mit da reinsetzen und ganz frei gestalten, wie man das so gerne, wie es einem gefällt.
0: Sieht echt hübsch aus.
3: Sehr hübsch, ja.
2: Unser kleiner Balkonstuhl bekommt eine Pflanzunterlage aus Hasendraht und Vlies. Unsere Schublade kleiden wir mit Folie aus.
4: Aber einfach so ein bisschen Schutz zu haben.
0: Das ist einfach so eine normale Geschenkpapierfolie?
4: Genau. Ja. Dann hier nochmal sowas seitlich auch mit rein.
0: Also ich bin echt begeistert. Mit ein paar Handgriffen,
4: ja.
0: Alte Möbel zu neuem Leben erweckt und es sieht wirklich wunderschön aus, finde ich. Ja, liebe Zuschauer, wenn Sie noch mal genau nachschauen wollen, wie das geht, dann können Sie das tun auf unserer Internetseite. Die Adresse wird jetzt hier eingeblendet. Genau, da können Sie noch mal in Ruhe schauen. Ging jetzt ein bisschen schnell, aber echt wunderschön.
4: Ja.
0: Ihr müsstet eigentlich einen Kurs zusammen anbieten, oder?
4: Ja, das machen wir.
0: Das machen wir. Liebe Sandra, ich danke dir für die tolle Gestaltung.
4: Sehr gerne.
0: Dich brauche ich noch, Andrea,
4: für
0: unsere Mauer. Ich hoffe, der Sebastian ist inzwischen fertig. Wollen wir mal gucken?
4: Ja, schauen wir mal.
0: Mach's gut.
4: Tschüss, viel Spaß. Ciao.
0: Danke. Na, das sieht doch schon gut aus, oder?
5: Ja, das ist jetzt die letzte Schubkarre mit Erde.
0: Warst du fleißig?
5: Fallen wir jetzt noch ein bisschen da. Und dann ist alles fertig. Na, dann kann bepflanzt werden.
0: Ich sehe gar keine Schweißperlen. Hast du ein Päuschen gemacht?
5: Ich habe ein kleines Päuschen gemacht.
0: Genau, gibt's so. Okay, auch hier vom Substrat her würdest du sagen Erde-Sand gemischt?
4: Mhm. Ja, das ist ideal dafür. Also gerade der Sand, der halt dann wieder so ein bisschen die Feuchtigkeit aufnimmt von den Pflanzen, damit es halt keine Staunässe gibt. Und hier oben können wir in dem Bereich so ein bisschen mehr auch, ich habe hier, das ist so Schleierkraut. Was auch so ein bisschen überrankt, das braucht halt ein bisschen mehr Wasser als die Pflanzen, die halt jetzt zwischen den Steinen sind. Und das würde ich halt so im oberen Bereich so ein bisschen ansiedeln, dass das auch so überranken kann. Ist mehrjährig, bleibt auch relativ niedrig, blüht halt in diesem Rosa und dann in Weiß habe ich es auch noch da, sodass das alles so ein bisschen zusammenpasst.
0: Und die Sukkulenten, die kriegst du jetzt wirklich hier genau in diese kleinen Ritzen rein?
4: Das reicht denen, der Platz? Mhm. Genau, mit der Erde so richtig schön reingedrückt und reindrücken. Und dadurch, dass ja bis unten hin hier in der Mitte die Erde da ist, gehen dann die Wurzeln in dieses Erdreich rein und ziehen sich von da dann die Feuchtigkeit und das Wasser. Genau, das ist auch gut, dass du da so die Erde noch mal so ein bisschen mit dazu steckst.
0: Ja. Du bist Floristmeisterin?
4: Ja.
0: Man merkt, du machst das auch mit voller Leidenschaft. Ja. Na, wolltest du das schon immer machen mit Blumen?
4: Ja, Arbeit? Schon immer. Also schon als kleines Kind habe ich angefangen, Kränze aus Gräsern und Blumen zu binden. Damals noch mit meiner Oma zusammen und ja. Dann selbst während der Schulzeit war das schon für mich klar, auch nach Abitur. Ich mache eine Ausbildung zur Floristin und dann Meisterschule und dann kam die Selbstständigkeit.
0: Und dann hast du so einen kleinen Laden gemacht? Oder?
4: Genau, also ich hatte 8,5 Jahre lang Floristik-Fachgeschäft, bin aber dann das zweite Mal Mama geworden und dann musste eine andere Lösung her. Und jetzt habe ich bei uns im Wohnhaus eine Floristik-Werkstatt.
0: Bei euch im Haus?
4: Ja.
0: Mhm. Ach, wie cool.
4: Wo ich halt hauptsächlich jetzt eigentlich Hochzeiten machen würde.
0: Ja, okay, du würdest also von Hochzeit zu Hochzeit tanzen, genau. Aber das ist gerade nicht wegen Corona. Ne?
4: Ja, das ist im Moment in diesem Jahr etwas schwierig, ja. Ja, schon. Also gerade so die Anfangszeit, die war ziemlich schwierig für mich zu akzeptieren, dass das jetzt tatsächlich mich auch so im vollen Maße betrifft, weil ja wirklich so gut wie alle Hochzeiten abgesagt wurden und nur standesamtliche Trauungen stattfinden. Ja, und dann halt jetzt vielleicht noch mal im September, Oktober, welche von diesem Jahr stattfinden können, aber das ja auch noch nicht ganz so sicher ist. Mhm. Und ja, mir fehlt das halt auch einfach, weil das ist schon meine große Leidenschaft.
0: Das merkt man absolut.
4: Ja.
0: Ja. Ja, es hat auch schon irgendwie was Künstlerisches hier, ne? Also du hast da echt ein Auge für. Ich habe so bei den Stühlen schon gedacht, irgendwie, du guckst einmal den Stuhl an, 1, 2, 3, fertig.
4: Ja.
0: Sieht total schön aus.

0: So. Und Sebastian, was sagst du?
1: Ja, das sieht doch schon ganz schick aus, ne?
0: Ja, die Feinarbeit lässt uns Mädels machen, ne? Aber du hast auch schon genug gemacht. Ich will mich ja nicht.
1: Ich bin fürs Grobe zuständig. Schwere Steine und Erde, ne?
0: Genau.
1: Richtig.
0: Andrea, jetzt brauchen die nicht so wahnsinnig viel Wasser, aber am Anfang schon ein Stückchen.
2: Ja, also die sollten definitiv jetzt dann gleich auch angegossen werden, damit die einfach erstmal sich wieder vollsaugen können, gerade heute, weil es ja auch so warm ist beim Pflanzen. Ja,
0: total heiß. Ja. Das machen wir mal, würde ich sagen, oder? Dann holen wir schon mal Wasser und du machst noch.
2: Genau, und ich mache noch weiter hier.
0: Ja, ich würde sagen. Ich nehme die Ganz klar. Da lang. So, da ist das Schätzchen.
3: Fast leer und leider auch ziemlich hässlich, meine Regentonne. Deshalb hat mir Sebastian was mitgebracht.
1: So, ja, das ist jetzt zum Beispiel eine Matte aus Baumrinde. Das ist jetzt wirklich ganz einfach Baumrinde.
0: Und Draht einfach.
1: Abgeschält worden und ist mit Draht zusammen zu einer Matte verflochten worden.
0: Finde ich aber deutlich hübscher als diese klassischen Bambusmatten, die man
1: so
0: kennt.
1: Genau.
0: Ne?
1: Wollen wir die da rein?
0: Das ist ja echt schnell.
3: Gleich viel besser. Gefällt mir. Jetzt muss es nur noch regnen.
0: Wow. Das sieht toll aus. Und Äste hast du noch drauf gemacht?
2: Ja. Ich habe gedacht, von dem ausgedünnten Walnussbaum könnte man die noch schön verwenden, weil die auch so ein bisschen dieses Morbide haben, wie es ja so ein bisschen wüstenähnlich halt auch ist, aber trotzdem noch mal ja, so ein Tick Lebendigkeit, finde ich, reinbringt. So Bewegung.
0: Cool. Und fällt mir richtig gut,
2: schön.
0: Oder?
1: Ja, sieht klasse aus. Ja. Vor allen Dingen, wenn man halt überlegt, nur die Pflanzen sind gekauft, alles andere war umsonst.
3: Die alten Äste von meiner Walnuss schmücken meine neue Trockenmauer. Toll. Was aus dem restlichen Baum geworden ist, will ich mir gleich anschauen.
2: Ich kann ja immer wieder hin und her rücken. Ach, die freuen sich.
0: Man fast auch ein bisschen Abkühlung brauchen.
1: Vor allem ich in den langen und schwarzen Klamotten. Ne?
0: Wow, wirklich ein heißer Tag heute. Ja, nee, super ist das geworden. Vielen, vielen Dank dir, liebe Andrea, für deine tolle Kreativität. Tolle Arbeit, liebe Zuschauer. Machen auch die Kollegen von HR4. Und wenn Sie mögen, ab morgen früh wieder. Hören Sie doch mal rein.
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0: Boah, da ist ja ganz schön was runtergekommen.
1: Ja, das ist immer einiges bei solch großen Bäumen. Ne?
0: Und der Hühnerflüsterer ist auch schon da.
3: Übrigens.

0: Sebastians Sohn.
1: Hallo Lennox.
2: Hi.
1: Von dir kriegen wir heute die Hühner, die wir gleich ins Gehege lassen können.
2: Da habe ich euch drei mitgebracht. Drei.
1: Drei ganz kleine?
2: Ja.
1: Oh, da hüpft schon eins raus. Muss mal aufpassen, dass das nicht wegläuft. Was ist das jetzt für ein Huhn?
2: Das ist ein Thüringer Barthuhn. Spatzkupfer.
1: Das kriegt noch so einen richtigen Bart dann?
2: Ja, das sieht man hier unten schon ein bisschen, aber jetzt noch nicht stark. Aber das kriegt hier unten einen richtigen Bart.
1: Ach, wie cool. Und Hühner sind dein absolutes Hobby?
2: Ja.
1: Ja. Und du machst eigentlich fast nichts anderes mehr seit Corona jetzt. Schule nicht mehr so angesagt.
2: Stattdessen. Die beiden Hühner, ja.
1: Ja. Und die sind auch richtig zahm bei dir?
2: Ja, die sind richtig zahm. Die jetzt halt noch nicht so. Hui. Weil die halt... Weil die halt noch so klein sind.
1: Ja, aber dadurch, dass du die mit der Hand großziehst, sind die dann halt auch handzahm.
2: Ja, die sind sehr zahm. Ja.
1: Und du kannst auch Tricks mit denen machen, ne?
2: Ja.
1: Ja, sei nicht so bescheiden. Können wir mal zeigen, liebe Zuschauer.
0: So sieht's bei Lennox zu Hause aus im selbstgebauten Hühnerstall. Wie aus dem Ei gepellt. Und seine Hühner fressen ihm aus der Hand.
2: Ich hab, ich glaube, zwei Hühner, die laufen wie ein Hund halt neben mir her, wenn ich draußen rumgehe. Also das, die hauen nicht ab oder so. Aber die sind schon intelligent halt auch.
0: Der 12-Jährige aus Oberbeisheim ist ein wahrer Hühnerflüsterer. Angefangen hat alles mit einem Geheimnis. Seine ersten Hühner versteckt Lennox vor seinen Eltern.
3: Dann hat er uns da eigentlich ganz geschickt ausgespielt und hat dann sich einfach drei Hühner geholt und hat die bei unserer Nachbarin deponiert, die so einen alten Bauernhof hat. Und die ist so um die 80 Jahre und hat auch keine Tiere mehr. Und dann hat er den alten Hühnerstall da wieder in Betrieb genommen. Und ja, dann waren sie da, die drei Hühner. Und dann hat er sich wirklich die Wochen, Monate darauf wirklich gut um die Hühner gekümmert.
0: Als alles auffliegt, verhandeln Vater und Sohn.
2: Ich hatte Vater eine Wette abgeschlossen, dass wenn mein erstes Huhn in dem Jahr, wo ich es geholt habe, noch ein Ei legt, also es war halt noch ganz jung, weil ich habe es als Küken geholt, dann kriege ich einen Hühnerstall. Und es hat am 30.12.2017 das erste Ei gelegt.
0: Nach gewonnener Wette verfliegen auch die Sorgen bei Mutter Bianca.
4: Ich habe dann gesehen, wie er mit denen umgegangen ist und dass er wirklich Interesse entwickelt und hat sich Bücher gewünscht und hat sich über Hühner informiert. Und tja, ich weiß nicht, von wem er es hat, von mir nicht. Ich komme aus der Stadt, also ich habe damit gar nichts am Hut. Aber er entwickelt halt so ein Rieseninteresse und jetzt hat er ja dieses Imperium aufgebaut.
0: Und das wird immer größer. Verschiedene Rassen, Hähne, Hennen und Küken.
1: Ja, andere spielen Fußball, du hast Hühner.
2: Ja.
1: Und das ist auch ein besonderer Hahn, den du da auf dem
2: Ja, genau,
1: Schoß
2: das
1: hast.
2: Ist ein Serama-Hahn. Das sind die kleinsten Hühner der Welt, also die kleinsten Hühner, die es halt echt gibt.
1: Aha.
2: Das ist auch ein Zwerghuhn, aber das sind nicht jetzt nur von den Zwerghühnern die kleinsten, sondern das sind die aller kleinsten Hühner, die es gibt.
1: Also Mini-Zwerghühner.
2: Kann man so sagen, ja.
1: Hm. Ja, wollen wir den Kleinen mal ihr neues Zuhause zeigen?
2: Ja.
1: Ja.
2: Lass uns das machen.
1: Meinst du, die freuen sich?
2: Ja.
0: Jetzt fallen den Kleinen hier keine Äste mehr auf den Kopf, dank der Arbeit der Baumkletterer.

0: Hübsch.
1: Ja.
2: Wie viele Hühner hast du inzwischen?
0: Jetzt habe ich gerade 43.
2: 43?
0: Inklusive Wachteln.
2: Das sind 43 Eier jeden Morgen, oder? Fast jeden Morgen, oder? Nein?
0: Nein.
2: Jeden Tag
0: also
2: ein Ei?
0: Also, das sind ja auch noch ein paar Hähne dabei. Und nicht jedes Huhn legt, also das sind ja Rassehühner, die legen nicht jeden Tag ein Ei. Manche legen auch erst alle 3 Tage mal ein Ei.
2: Ach so.
0: Und die sind halt auch sehr empfindlich. Das heißt, jetzt wenn es dunkel, also nur, es muss nur etwas dunkler sein im Auslauf, dann legen die gar nicht mehr so viel Eier. Also wenn ich gute Tage habe, dann schaffe ich am Tag 20 Eier so.
2: Wow. Und versorgst die Nachbarschaft dann noch mit?
0: Ja, genau.
2: Lennox, vielen Dank auf jeden Fall für den Hühnerzuwachs. Ich merke, du kennst dich ganz schön aus. Und Papa kennt sich mit Bäumen aus. Und hier ist ganz schön was runtergekommen.
3: Genau, hier ist ganz schön was runtergekommen. Ne? Also es war jetzt ja wirklich der erste,
2: der erste
3: Schnitt für den Baum. Ne? Also der Baum, ich schätze ihn mal auf so ein Alter von vielleicht 50, 60 Jahre. So. Und das war das erste Mal, dass er jetzt geschnitten worden ist. Und dann
2: das stimmt, ja.
3: Ist das natürlich schon so, dass da einiges rauskommt. Aber du siehst ja, der Baum an sich sieht noch genauso aus wie eine Weile.

0: anders aussehen muss.
1: Ja.
0: Und da ist in das Erscheinungsbild, gerade wenn man sich jetzt weiter entfernen würde von dem Baum, ist gar nicht eingegriffen worden.
1: Kommt einfach ein bisschen mehr Licht auch.
0: Genau, rein, auch hier, ne? Unten jetzt am Boden. Ne?
1: Ja. Haben die Hühner auch ein bisschen mehr Sonne.
0: Genau. Dann legen sie auch mehr Eier. Haben wir jetzt ja gerade gelernt.
1: Stimmt.
0: Mehr, okay. Sonne, mehr Eier.
1: Das stimmt. Und keine Äste auf dem Kopf.
0: Und keine Äste auf dem Kopf.
1: Ja, danke Sebastian.
0: Gerne.
1: Schön war das. Ja, liebe Zuschauer, ich hoffe, Ihnen hat es auch gefallen. Ich habe heute unheimlich viel gelernt über Bäume und besondere Pflanzen, die eben auch bei dieser Trockenheit klarkommen. Ich werde also einen schönen blühenden Sommergarten haben. Ich wünsche Ihnen jetzt noch einen schönen Abend und hoffe, Sie sind nächste Woche wieder dabei. Tschüss.
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6: Sie und Ihre Familie müssen heute Deutschland verlassen.
7: Okay. Vom Frankfurter Flughafen wird circa ein Drittel aller Rückführungen auf dem Luftweg in der Bundesrepublik Deutschland durchgeführt. Alleine im letzten Jahr hat die Bundespolizei knapp 6.500 Menschen abgeschoben.
8: Wir sind das Begleitteam.
7: Wir begleiten die Menschen dann eben auch bis ins Zielland.
9: Wir fliegen heute mit. Heute Mittag geht's los. Und je nach Destination ist es so, dass wir entweder am gleichen Tag nochmal zurückfliegen oder halt über Nacht dann quasi noch ein Layover haben.
10: Habe ich alles getan. Hauptschule, alles. Und trotzdem hab ich Mut.
11: Hi, schönen guten Morgen. So, vorsichtig hier nochmal aufpassen.
12: Ah, oh, okay.
11: Der Hubwagen geht an jeden Flugzeugtyp. Vorsichtig hier die Schräge. Wir müssen wirklich auf viele Sachen achten. Wenn wir da dagegen fahren, das ist schlecht. Sonderflüge aus der Ukraine haben wir gehabt mit dem Hubwagen. Haben da Kriegsopfer aus dem Flugzeug rausgeholt und das sind so Sachen, die vergisst man nicht.
13: Der Frankfurter Flughafen ist der wichtigste Ort für Rückführungen in Deutschland. Mehrmals im Monat werden von hier aus Menschen abgeschoben. Zwei Koffer, ein Teddybär, ein zerplatzter Traum. Zwei Frauen und ein Kind müssen Deutschland verlassen. 80 Personen insgesamt sollen heute abgeschoben werden.
7: Okay.
13: Eingesammelt aus ganz Deutschland. Einzelpersonen, Familien, Väter. Wie dieser Herr aus dem Raum Stuttgart. Die Frage, wie es ihm geht, beantwortet er so.
14: Schlecht. Ganz schlecht. Das haben wir von meinem Kind getrennt. Und also ich sage, mir fehlen die Worte. Total beschissen.
15: Zweite Etage. Second floor.
14: Ich bin seit 20 Jahren geschaut.
13: Was der Mann nicht erwähnt, er kommt direkt aus der Abschiebehaft. Davor saß er wegen schweren Straftaten im Gefängnis. Er ist heute nicht der Einzige, der in Fesseln zum Flughafen kommt. Jedoch die Minderheit. Unter den Abgeschobenen sind viele Familien, deren Aufenthaltsrecht abgelaufen ist oder sie illegal in Deutschland leben. Jede Person wird heute betreut von jeweils zwei Bundespolizisten. Die Beamten haben sich freiwillig für diesen Einsatz gemeldet. Sie wurden extra geschult, 3 Wochen lang, in Kommunikation, Empathie, Einfühlungsvermögen. Im Polizeijargon heißen sie Personenbegleiter Luft. Auch Cedric und Alicia werden eine Person begleiten. Für die Oberkommissarin nicht ihr erster Einsatz.
9: Ich mache das ja schon so circa 10 Jahre. Man hat auch ein bisschen eine Routine schon entwickelt. Vorab ist es natürlich interessant, welche Destination es geht. Und ja, für mich ist es auch wichtig, dann, wenn wir quasi bei der Annahme dazukommen, mit der Person erstmal eine Bindung aufzubauen, auch zu schauen, was können wir Personen noch Gutes tun, möchte ich vielleicht nochmal telefonieren oder die ist wahrscheinlich auch schon ein bisschen länger unterwegs, dass ich vielleicht mal was essen kann, was trinken kann. Und wir wissen, dass das natürlich auch eine sehr sensible Situation ist für die Person, dass sie jetzt quasi abgeschoben wird. Wir versuchen einfach den Teil, den wir dann übernehmen, als ausführende Behörde so angenehm wie möglich für die Person machen zu können.
3: Die Herausforderung ist, würde ich sagen, hauptsächlich die Annahme und das ganze Organisatorische. Für uns natürlich das so ein bisschen die Verbindung mit dem Rückzuführenden aufzubauen und auch das so, dass das eben am Ende ein guter Flug wird.
13: Vor allem friedlich und ohne Zwischenfälle. Die Personen erhalten Nummern. Diese werden an die Polizisten verteilt, auch an Alicia und Cedric.
12: Dann, dein Kandidat.
9: Wir übernehmen jetzt eine Person, die nach Albanien zurückgeschoben wird. Und genau, wir gehen jetzt quasi zu der Person ran und kriegen jetzt vom Escortleiter noch mehrere Informationen. Und viel mehr wissen wir auch noch nicht.
3: Das ist eine zufällige Auswahl. Und wir verschaffen uns einfach erstmal ein Bild von der Person.
13: Wen Sie betreuen, wissen Sie erst seit wenigen Minuten. Der Escortleiter führt das Vorgespräch mit dem Abzuschiebenden. Er analysiert den Zustand der Person. Anschließend informiert er seine Kollegen.
16: Er wurde schon 3-mal abgeschoben. Also er kennt das Geschäft, wie es läuft. Er ist ein bisschen aufgebracht wegen seiner familiären Situation hier in Deutschland. Geht da ein bisschen drauf ein. Dann könnte er auch jetzt gleich mit ihm losgehen. Er spricht sehr gut Deutsch, versteht auch alles soweit.
13: Die Polizisten kennen mittlerweile auch seine Vorstrafen.
8: Wir sind das Begleitteam.
13: Alicia versucht, den Mann zu beruhigen und Vertrauen aufzubauen.
9: Wenn Sie gleich noch was essen wollen oder Pflege brauchen, kriegen wir alles nach der Liste jetzt mit drauf.
13: Kein Risiko eingehen, jede Gefahr ausschließen, das steht an erster Stelle.
3: Gerade einmal hinterher, danke. Okay.
13: Den ganzen Tag werden Sie heute miteinander verbringen. Ihr Job endet erst, wenn Sie den Mann im Zielland an die Behörden übergeben haben. 15 Stunden kann das heute dauern.
9: Wir fliegen heute mit. Heute Mittag geht's los. Und je nach Destination ist es so, dass wir entweder am gleichen Tag nochmal zurückfliegen oder halt über Nacht dann quasi noch ein Layover haben. Heute geht's in den Balkan und dort ist quasi ein Umkehrflug. Da geht's wieder heute Abend wieder zurück. Es wird ein langer Tag.
13: Rückführungen sind ein komplexer Vorgang, sagt Jörg Martinsen. Viele Zuständigkeiten, Land, Bund und 500 Ausländerbehörden, mit denen sie zusammenarbeiten müssen.
17: Abschiebung ist Ländersache. Die Länder sind diejenigen, die die Personen aufgreifen. Und hier ist es so, dass der Person vorab eine Ausreisefrist gesetzt wurde. Das heißt, die Person weiß sehr genau, bis zu welchem Tag sie aus dem Bundesgebiet auszureisen hat, weil eben ihr Aufenthaltsrecht verwirkt ist. Erst wenn sie dieser Frist nicht freiwillig, nicht selbstständig nachkommt, erst dann kommt die Landesbehörde, die Ausländerbehörde, die Landespolizei und nimmt die Person und übergibt sie am Flughafen der Bundespolizei zum Zweck der Rückführung in ihr Heimatland.
13: Personen, Koffer, Taschen, alles wird akribisch durchsucht.
17: Wie jeder andere Passagier, der mit einem Flugzeug fliegt, muss der Passagier hier auch kontrolliert werden. Nur, dass wir hier ein bisschen genauer hinschauen. Wir wollen die Sicherheit an Bord gewährleisten. Zum einen natürlich für die Kolleginnen und Kollegen, aber auch für den Rückzuführenden selber. Hin und wieder kommt es vor, dass sich ein Rückzuführender mit irgendeinem Gegenstand selbst verletzt, um eben sich der Rückführungsmaßnahme entziehen zu können. Und genau das wollen wir hier verhindern.
13: Rasierklingen finden Sie regelmäßig, versteckt in Jacken, Schuhen, Hose oder Mund. Nach 15 Minuten ist die Kontrolle beendet. Jörg Martinsen ist Sprecher der Bundespolizei und seit 31 Jahren am Flughafen.
17: Das Geschäft der Rückführung habe ich auch von der Pike auf gelernt und habe über 200 Maßnahmen ins Ausland begleitet. Es ist jedes Mal eine neue Herausforderung, auf der menschlichen Seite natürlich, aber es ist auch die rechtsstaatliche Pflicht, die wir hier ganz einfach durchsetzen.
13: Auch Ärzte stehen bereit für den Rückzuführenden.
17: Jede Chartermaßnahme wird durch einen medizinischen Dienst begleitet. Wir haben also immer einen Arzt oder eine Ärztin an Bord. Im Bedarfsfall kann hier der Rückzuführende noch mal vorgestellt werden. Der Arzt schaut dann, ist er psychisch oder physisch auch in der Lage, die Rückführung durchzuführen. Es besteht natürlich auch die Möglichkeit, wenn der Betroffene in Begleitung eines Arztes hier zum Flughafen gebracht wird, dass dieser Arzt ein Arzt-zu-Arzt-Gespräch mit unserem Arzt, unserer Ärztin durchführt, die Person somit übergeben wird und somit eine medizinische Betreuung bis ins Zielland gewährleistet ist, weil unser Arzt, unsere Ärztin, die fliegen auch bis ins Zielland mit.
13: Am Ende des Parcours ist der Check-in-Schalter, sagt Bundespolizist Cedric.
18: Jetzt machen wir hier noch die Ausreisekontrolle mit der Person und dann wird das Gepäck eingecheckt und dann heißt es wieder warten.
13: Noch 4,5 Stunden bis zum geplanten Abflug. Auf dem Flughafengelände sind viele Sonderfahrzeuge unterwegs, die nie am normalen Straßenverkehr teilnehmen dürften. Gerald Trapp ist Busfahrer, nicht irgendein Busfahrer. Er steuert ein Hubliftfahrzeug, einen Spezialtransporter. Den gibt es nur am Flughafen. Und der war eigentlich für das Seefahrtgeschäft geplant.
19: Dieses Fahrzeug ist konzipiert, Container abzusetzen im Hamburger Hafen. Da wurde das speziell jetzt für uns angefertigt. Wir sitzen praktisch in dem Container, der normalerweise abgesetzt wird. In dem fahren wir und in dem wird auch alles gesteuert.
13: Der Hubi-Lift braucht viel Liebe und Pflege. Er muss ihn jeden Morgen checken. Vorher darf er nicht los.
19: Hydrauliköl ist sehr wichtig bei diesen Hubfahrzeugen, weil wenn da irgendwas fehlt, dann kriegt man Probleme mit der Hydraulik und mit dem Heben.
13: Wer schlecht Treppe steigen kann, hat gute Chancen, Gerald mit seinem Bus kennenzulernen. Sein Hublift ist wie ein Fahrstuhl. Er fährt Fahrgäste direkt bis zur Bordtür. Dafür braucht er nur einen Joystick.
20: Da kann man jetzt hier mal die Kabine ein bisschen anheben. Und da sieht man dann auch hier schön die Skala, wie sie nach oben geht. Und hier sehen wir unseren Radeinschlag.
13: Sowas hat seinen Preis. 500.000 Euro muss man schon hinlegen. Arbeit bekommt er übrigens von der Zentrale.
20: Jetzt bekommen wir schon einen Auftrag. Ich nehme den mal an. Da steht jetzt drin, wo wir hinfahren, Position nach 128. Und dann haben wir hier noch mal die Anzahl der Gäste, die wir da abholen sollen. Das sind jetzt hier ganz normale WCHS-Gäste. WCHS heißt, die können schlecht Treppen steigen. Und deswegen fahren wir jetzt dahin und holen die ab.
13: 400 Fluggäste transportieren Gerald und seine Kollegen jeden Tag. Er war bei der Bundeswehr. Nach dem Wehrdienst hatte er keine Lust mehr und bewirbt sich am Flughafen. Zuerst arbeitet der Darmstädter als Gepäckverlader. 9 Monate später macht er seinen Busführerschein und seitdem kurvt er herum mit Hubliftfahrzeugen.
20: Ja. 37 Jahre Flughafen und es ist noch nicht langweilig. Hier ist immer Bewegung, hier ist immer was los, hier kann man immer was sehen. Ist schon faszinierend. Ja.
13: Sein Bus ist für Flugzeuge, die an Außenpositionen stehen, also nicht am Terminal.
20: Für mich ist jetzt erstmal nur wichtig, was mit den Gästen ist und welcher Position der Flieger kommt. Das ist ein 320er Airbus. Wir wissen leider nicht, wo der Gast sitzt, ob der im vorderen Bereich oder im hinteren Bereich sitzt. Deswegen müssen wir schauen, wo wir am besten rankommen an die Tür. Maschine steht schon.
13: Doch an den Flieger rankommen ist oft gar nicht so leicht.
20: Da steht auch schon der Caterer. Deswegen hier vorne ist alles zu, da kommen wir gar nicht ran. Jetzt müssen wir uns hier irgendwo durchschlängeln. Muss man natürlich auch immer auf die Tragflächen achten. Tragflächen sind in den meisten Fällen niedriger wie der Hubwagen. Wenn wir da dagegen fahren, ist es schlecht. Ich würde sagen, wir gehen hier an die hintere Tür ran. Da haben wir am besten Platz. Da kommt aber auch gleich noch das Förderband, das hier dann das Gepäck auslädt. Deswegen dürfen wir uns nicht ganz so breit machen und müssen das alles jetzt ein bisschen abschätzen von hier unten, wie wir dann oben ankommen wollen. Das ist jetzt die Kunst dabei. So, so positionieren wir uns hier. Bei einem reinkommenden Flugzeug ist es so, dass erst alle Passagiere raussteigen, mit dem Bus wegfahren. Und die Gäste, die die Treppe nicht laufen können, die werden jetzt von uns dann zum Schluss abgeholt. Ich würde sagen, wir fahren langsamer hoch.
13: Die Kabine kann er anheben bis auf 6 Meter. Für diesen Flieger braucht er nur 3.
20: Der Hubwagen geht an jeden Flugzeugtyp, außer beim 380er ans Oberdeck.
13: 13 dieser Hublifter sind täglich auf dem Vorfeld unterwegs.
20: Hier haben wir einen roten Laser, ist ein kleiner roter Punkt. An diesem Punkt sehe ich praktisch, wie hoch ich bin, wenn die dann nachher die Tür aufmachen, dass wir nicht mit unserer Plattform zu dicht an der Tür sind, weil wenn der Flieger dann später wieder beladen wird, kann er runtergehen und dann setzt sie die Tür auf der Plattform auf. Und das darf natürlich nicht passieren.
13: Denn Geralds Gast soll ja sicher aussteigen. Wer wohl heute auf ihn wartet?
20: Können wir mal anklopfen.
13: Zurück zu Terminal 2 und zu den Menschen, die Deutschland verlassen müssen. Ein Straftäter aus Baden-Württemberg wird abgeschoben und abgestempelt. Seine 2 Taschen muss er als Gepäck aufgeben. Danach gibt es Lunchpakete. Die hat Bundespolizist Cedric schon parat.
3: Das ist ein Verpflegungsbeutel, den bekommt jeder. Da ist was zu trinken, was zu essen drin. Und dem Flieger gibt es dann aber natürlich auch noch was.
13: Um 12 Uhr ist Abflug. Noch viel Zeit für Gespräche. Oberkommissarin Alicia versucht, dem Mann die Gesetze zu erklären. Doch er will wiederkommen. Er kennt die Wege nach Deutschland.
0: Ich habe meinen Bruder weg. Hab ich.
21: Okay. Weg?
0: Ich kann nicht meine Kinder alleine lassen hier, oder?
21: Ja, das.
0: Hätte sie, was wäre sie gemacht würde in meiner Stelle? Hätte sie ihre Kinder alleine gelassen hier, oder?
21: Wie alt sind ihre Kinder?
0: 3,5 Jahre.
21: 3 und 4.
0: Meine Mutter Deutsche, hier geboren hier.
21: Und Ihre Kinder auch Deutsch?
0: Beide sind Deutsche. Deutsche Staatsangehörigkeit.
9: Die Person ist halt noch ein bisschen aufgebracht. Sie saß jetzt auch erstmal in Haft in der letzten Zeit, hat aber auch noch eine Lebensgefährtin hier und ein Kind. Und wurde auch schon 3-mal in den letzten Jahren abgeschoben. Und versteht das halt nicht, dass er jetzt quasi ein 4. Mal abgeschoben wird, weil es halt auch natürlich wieder Kosten sind, die noch in Rechnung gestellt werden. Und er halt sagt, er sieht halt den Sinn nicht, wenn er jetzt schon mal das 4. Mal abgeschoben wird, dann wüssten wir dann auch eigentlich, dass er irgendwann wieder nach Deutschland kommt, weil er ja schon das mit den Jahren immer gemacht hat.
13: Nicht alle Personen sind Straftäter, sagt Alicia. Vor allem Abschiebungen mit Familien und Kindern sind oft sehr emotional.
9: Also natürlich ist es total menschlich, dass dann auch viele Schicksalsschläge dann einem auch ein bisschen zum Nachdenken angehen. Aber trotzdem muss man auch sich immer vor Augen halten, dass es halt auch, dass man eine gewisse Linie noch Professionalität wahren muss und dass es halt auch eine Aufgabe der Bundespolizei ist. Ich bin halt Angehörige der Bundespolizei, ich habe mich für die Aufgabe entschieden und es ist nicht immer leicht, aber trotzdem, Und wir haben aber auch viele Möglichkeiten, auch mit Kollegen untereinander darüber zu sprechen. Es gibt Seminare in die Richtung, wo man sich drauf melden kann, um halt wirklich auch einfach, wenn Ereignisse wirklich vorkommen, die einen beschäftigen, dass man da sich mit auseinandersetzen kann.
13: Ein Drittel aller Abschiebungen aus Deutschland laufen über den Frankfurter Flughafen. Grund, Infrastruktur und Lage. Er liegt verkehrsgünstig, mitten in Europa.
22: Schönen guten Tag. Hallo. Ich bin auch vom Ermittlungsdienst von der Bundespolizei. Es geht darum, zu Ihrer Person besteht noch eine Fahndungsnotierung. Wir bräuchten von Ihnen mal eine ladungsfähige Anschrift in Albanien.
0: Ja.
22: Wo gehen Sie denn jetzt hin? Oder wo sind Sie denn zu erreichen, postalisch und so weiter? Haben Sie da eine Anschrift für mich?
0: Ich weiß nicht. Ich muss gucken. Ich habe keine Wohnung.
17: Ja, auch das, was wir jetzt im Hintergrund sehen, gehört auch zu unserem Geschäft. Immer wieder bestehen noch Fahndungsnotierungen. Das heißt, da liegt irgendwas noch an bei einer Behörde in Deutschland. Und sie brauchen jetzt ganz einfach eine ladungsfähige Anschrift für das Gericht. Und genau darum kümmern wir uns gerade. Also wir schauen uns noch mal sehr genau an, ob noch irgendwas offen ist, bevor die Personen ausreisen.
0: Ich kann die Adresse von meinem Rettungsgefährten hier in Deutschland geben. Kann ich geben. Mein Rettungsgefährten ist mein Kind hier in Deutschland.
13: Okay. In Albanien kann er eventuell bei seinem Vater wohnen, sagt er. Klärungsbedarf gibt es auch in Raum 150, eine Vernehmung. Der Mann war zur Fahndung ausgeschrieben wegen Diebstahls und Flucht. Der Prozess gegen ihn soll in Deutschland sein. Jetzt wird er erstmal abgeschoben. Laut Bundespolizei steigt die Zahl an Abschiebungen rasant. Der Flughafen meldet schon jetzt ein Drittel mehr im Vergleich zum Vorjahr. Zuständig für Abschiebungen in Deutschland sind die Innenministerien der Bundesländer. Politisch wurde ein harter Kurs bei der illegalen Migration angekündigt. Knapp 4 Stunden noch bis zum Abflug. Das Flugzeug kommt. Per Schlepper. Im vergangenen Jahr gab es 35 Sammelrückführungen per Charterflugzeug ab Frankfurt. Tendenz auch hier steigend. Die Maschinen werden von Frontex gemietet, der Europäischen Agentur für Grenz- und Küstenwache.
1: Wir stellen heute einen Charterflug bereit, von Deutschland aus in 2 Balkanstaaten.
13: Ist es schwierig, eine Airline für so einen Job zu finden?
1: Ja, das ist es tatsächlich, weil die Nachfrage nach Flügen für Rückführungen sehr hoch ist. Besonders bei unseren Hauptpartnern wie Deutschland. Es ist wirklich schwierig, denn es sind sehr viele Instanzen beteiligt, vom Beginn der Planung bis zur Realisierung des Charterflugs. Die Organisation läuft über unsere Kollegen aus der Zentrale in Warschau in Polen.
13: Frontex unterstützt Abschiebungen innerhalb der EU. Sie arbeiten im Auftrag der europäischen Mitgliedstaaten, sagt Frontex-Return-Spezialist Francesco Moreno Jiménez.
4: Frontex provides coordination, logistic and technical support.
1: Frontex bietet Unterstützung in der Koordination, Logistik und technischen Abwicklung, damit diese Rückführungsoperationen reibungslos ablaufen. Wir sind hier mit 18 Beamten, die für Frontex arbeiten. Wir kommen aus verschiedenen Ländern und unterstützen die Bundespolizei. Das heißt, wir können diese Hilfe in mehreren Sprachen anbieten, weil es zum Beispiel viele Flüge nach Südamerika, Afrika oder Asien gibt. Und es gibt auch administrative Aufgaben. Und wir können den deutschen Kollegen so auch unsere Erfahrungen in Rückführungsoperationen näher bringen.
4: To the German colleagues, our background in also in the return operations.
13: Ab jetzt beginnt die wohl zäheste Phase der Abschiebung.

0: Ich habe gearbeitet nur Knast.
1: Ja. Was gab es für Aufgaben im Knast?
0: Ich habe Schreinerei. Mein Beruf ist Schreiner.
1: Schreiner?
0: Ja.
1: Schon. Macht Spaß? Oder war das so eine Aufgabe, die man halt machen musste?
0: Das macht viel Spaß, ja. Anstatt in Zelle zu sitzen, besser arbeiten. Etc. Aber ich habe auch Schule gemacht, ja. Auch Schule habe ich gemacht. Alles gegeben und am Ende Abschiebung.
1: Ja, aber du redest sehr gut.
0: Also ja, ich bin auch mit der deutschen Frau zusammen.
2: Zeit überbrücken, so der Plan. Aber genau dafür wurden die Polizisten geschult. Noch 3 Stunden bis zum Abflug. Zurück zu Gerald Trapp und seinem Hubliftfahrzeug. Ein Segen für Fluggäste mit einem Handicap.
3: Hi, schönen guten Morgen.
2: Gerald Trapp hat immer gute Laune. Er hilft gerne vor allem Passagieren, die schlecht laufen können.
3: Upsa. Vorsicht hier nochmal aufpassen.
1: Ah, okay.
2: Sein Hubwagen ist eine Wohltat. Er funktioniert wie ein Fahrstuhl und fährt von der Flugzeugtür zum Boden.
3: Kommt noch jemand? Bleibst du bei ihr?
2: Die Frau und ihr Mann kommen aus Amerika.
3: Danke, danke. Tschüss.
2: Sie waren auf Europareise. Jetzt geht's nach Hause. Dafür müssen sie in Frankfurt umsteigen. Meine Frau braucht die Hilfe, sagt der Ehemann. Ihre Schulter schmerzt und die Beine auch noch, erzählen beide. Trotz Schmerzen, diese Traumreise wollten sie sich nicht entgehen lassen.
4: Thank God.
2: Glückliche Passagiere sind Gerald am liebsten. Nicht mal eine Minute dauert die Abfahrt.
3: Ich kann hier einmal neben den Hubwagen gucken, dass da nicht irgendwie sich Ladepersonal aufhält. Ich kann unter den Hubwagen gucken, hier vor den Hubwagen. Weil wenn ich jetzt da runterfahre, ist es natürlich gefährlich, wenn unten gerade einer langläuft oder wenn neben einer langlaufen würde. Die Crew, die holt vielleicht ihr Gepäck.
2: Sicher gelandet. Aus 3 Metern Flughöhe.
3: So.
2: Das Ehepaar wird mit einem Shuttlebus zum nächsten Flieger gefahren. Der steht am Gate. Dort können sie über die Brücken einsteigen.
3: Gute Weiterreise. Tschüss.
1: Danke.
3: Man kann sich oft gut unterhalten und sind sehr nette Leute da, die auch wirklich dankbar sind. Und das macht Spaß und das, ja, das erfüllt einen. 174, okay. Ja, machen wir.
5: Alles klar, danke.
3: Ja, ciao. Jetzt fahren wir hier kurz raus. Wir fahren aber auch gleich wieder rein im Positionsbereich.
2: Die Zentrale schickt Gerald Trapp wieder auf eine Außenposition. Die Maschine kommt aus Bremen.
3: So, unser Flugzeug ist schon da.
2: Einziges Problem, die Maschine ist klein und flach.
3: Das ist wirklich schon ein schwierigerer Flieger, obwohl er so klein ist. Aber wir müssen wirklich auf viele Sachen achten. Wir dürfen auf keinen Fall die Stufe berühren. Neben geht ein Drahtseil runter. Der Kollege muss als Einweiser fungieren und muss von oben schauen, dass wir unten nicht dagegen fahren gegen die Stufe, weil dann ist das Flugzeug kaputt.
2: Der Fluggast hat einen Rollstuhl dabei. Der wird zuerst entladen und Gerald übergeben. Herr Ohalla ist an Bord. Er kommt aus Japan und hat sich einen Herzenswunsch erfüllt. Trotz seines hohen Alters.
6: I'm very old, 93 years old now.
7: Ich bin wirklich schon sehr alt. 93 bin ich jetzt. Und ich bin noch ein letztes Mal von Japan nach Deutschland gereist, denn mein Bruder und seine Familie leben hier. Und ich weiß, dies war meine letzte Möglichkeit, sie zu sehen, weil ich bald sterben werde. Ich bin so glücklich, dass mir so geholfen wird, meinen Traum zu verwirklichen.
6: Thank you very much. Dankeschön.
3: Vorsicht hier nochmal aufpassen.
2: Zwischenstopp in Hessen haben auch Dieter Decker und sein 15-jähriger Enkel. Sie sind auf dem Weg in den Urlaub. Auch sie hätten die Reise ohne Geralds Hilfe wohl kaum geschafft.
8: Ich kann noch nicht mehr viel laufen.

0: ein paar Schritte. Der ist wirklich wichtig. Ja.
1: Ein Direktflug ans Urlaubsziel gab es nicht. Sie müssen in Frankfurt umsteigen.
0: Um weiter zu fliegen nach Thessaloniki. Da ist Urlaub. Großteil der Familie ist schon da. Okay. Die sind mit dem Auto hingefahren.
1: Jetzt fehlen nur noch Opa und Enkel und ihr treuer Begleiter, der lieber fliegt als fährt. Im Auto wird ihm immer schlecht, sagt der Enkel.
2: Köpfchen wieder rein. Schwupp, zu.
1: Gerald Trapp liebt Hunde. Er hat zwei daheim. Mit einem kleinen Bus werden Herr Decker und Herr Oala zu ihren Fliegern gefahren. Es sind kurze Begegnungen wie diese und immer wieder
2: bitteschön.
1: Geschichten, die ans Herz gehen, sagt Gerald Trapp. Ein Traumjob.
0: Dankeschön.
2: Wenn du dann solche Gäste hast, die so Geschichten erzählen können mit über 90, wo sie herkommen und wo sie hingehen, das ist schon schön. Und dann noch einen mit dem Hund dabei. Der konnte zum Glück ein bisschen laufen. Wenn wir den jetzt hätten heben müssen, dann wäre das schon schwer geworden. Aber bisher haben wir sie immer alle rausgekriegt und reingekriegt, so wie sie es gebraucht haben.
1: Doch es gibt auch traurige Fälle, die aufwühlen, auch nachhaltig.
2: Sonderflüge aus der Ukraine haben wir gehabt mit dem Hubwagen, haben da Kriegsopfer aus dem Flugzeug rausgeholt und die wurden dann übergeben an das Rote Kreuz oder an Malteser Hilfsdienst. Da kommen natürlich, das sind so Sachen, die vergisst man nicht. Oder wenn Leute schlimme Unfälle hatten und wir die abholen. Oder Schicksalsschläge, dass irgendjemand gestorben ist und den Leuten geht es dann nicht gut und wir müssen sie hier abholen, weil ein Familienmitglied gestorben ist. Das ist schon schlimm. Oder auch Kinder, die Behinderungen haben, das ist oftmals nicht so einfach.

0: Person. Das heißt, es werden jetzt 4 Gäste für uns kommen.
1: Busfahrer Trapp ist auch Entertainer. Was es damit auf sich hat, gleich. Im Terminal 2 warten Familien und Straftäter auf ihre Abschiebung. Ihr Flieger steht schon am Gate. Der Mann in der schwarzen Jacke muss Deutschland verlassen. Cedric und Alicia von der Bundespolizei begleiten ihn. Seit 3 Stunden versucht der mehrfach Vorbestrafte zu erklären, warum er sich ungerecht behandelt fühlt.
2: Habe ich alles getan. Abschule, alles. Und trotzdem Abschiebung. Egal. Ich bin nicht dagegen. Es geht freiwillig, aber das ist ein Vorteil für mich. Das kostet viel Geld.
1: Bis zu 10.000 Euro kostet jede Zwangsausreise den Betroffenen. Geld, das sich der Staat wiederholen möchte. Oft vergebens. Denn den meisten Menschen fehlt Geld. Eine Bleibe und Einsicht. Auch ihm, der mit einer deutschen Frau liiert ist und mit ihr ein Kind hat. Er wird heute zum 4. Mal abgeschoben. Doch noch können sie nicht an Bord, sagt Bundespolizist Cedric.
3: Also wir haben jetzt eigentlich schon alle Stationen durchlaufen. Und hier ist der Wartebereich, bis es dann soweit ist, bis der Flieger da ist, bis er durchsucht ist. Und bis wir soweit sind zum Einsteigen, warten wir hier mit den Personen, bis alle angeliefert sind.
1: Und das kann dauern. Abschiebung vom Flughafen Frankfurt gibt es schon seit Jahrzehnten. Auch schon vor 60 Jahren.
4: Der Frankfurter Flughafen erlebte in den gestrigen Abendstunden eine der größten Polizeiaktionen seiner Geschichte. Unter starker Bewachung brachten 2 Sonderbusse aus Mannheim eine Gruppe illegal in die Bundesrepublik eingewanderter Jordanier nach Frankfurt. Sie waren vor 2 Wochen an ihren Arbeitsplätzen und in ihren Quartieren festgenommen und in das Mannheimer Untersuchungsgefängnis eingeliefert worden. Jetzt wurden sie mit einer Sondermaschine abgeschoben. Kurz vor dem Abflug sprachen wir mit dem Leiter der Polizeiaktion.
5: Sie kommen vom Mannheimer Ausländeramt.
6: Jawohl.
5: Können Sie uns etwas über den Grund sagen, weshalb die Jordanier hier heute abgeschoben werden?
6: Die Jordanier müssen abgeschoben werden nach einem Erlass des Innenministeriums Baden-Württemberg in Stuttgart, der nun von der Mannheimer Polizei durchgeführt werden muss.
5: Wie viel sind es etwa? 77?
6: Es sind gut 77 Mann, die heute
5: und,
6: geflogen werden.
5: Wo haben diese Jordanier gearbeitet in Mannheim?
6: Die haben bei Mannheimer Firmen gearbeitet, zum größten Teil bei kleineren Baufirmen. Und zum größten Teil ohne, das heißt alle, ohne Arbeitserlaubnis und ohne Aufenthaltsgenehmigung.
5: Hatten Sie feste Quartiere in Mannheim?
6: Feste Quartiere hatten Sie in Mannheim.
5: Gab es irgendwelche Probleme mit der Zivilbevölkerung? Kontakt, Umgang mit der Zivilbevölkerung?
6: Gab es keine Probleme, an und für sich nicht.
5: Und wie ist die Stimmung unter den Jordaniern jetzt?
6: In Mannheim selbst?
5: Nein, hier bei denen, die jetzt abgeschoben werden.
6: Ah ja, die wissen ja, dass sie weg müssen. Und da ist ja nichts anderes
5: haben
6: zu ändern.
5: Haben einige vielleicht geäußert, dass sie wiederzukommen versuchen werden?
6: Ich habe gehört, dass heute, als wir sie abgeholt haben im Gefängnis, einige gesagt haben, in 8 Tagen sind wir wieder da.
4: 476.000 Mark kostet die Sondermaschine, die die Jordanier über Brindisi und Beirut nach Amman in ihre Heimat brachte. Nur einen geringen Teilbetrag hofft die Stadt Mannheim über Lohnpfändungen wieder hereinzubekommen. Aber noch stehen weitere Transporte bevor. Nach Angaben der Behörden halten sich noch etwa 300 illegal eingewanderte Jordanier im Rhein-Main-Neckar-Gebiet auf. Nach ihnen fahndet jetzt die Polizei. Dieser Abschiedsgruß bestätigt nur die Befürchtungen der Behörden, denn nicht nur ihm hat Deutschland gut gefallen.
1: Wo damals nur Männer illegal nach Deutschland reisten und abgeschoben wurden, sind es heute Familien, deren Aufenthaltsrecht abgelaufen ist. Unter ihnen Kinder, die hier zur Schule gingen, Väter, die sich zu Facharbeiter haben schulen lassen und Mütter, die eine Ausbildung anstrebten.
7: Sie und Ihre Familie müssen heute Deutschland verlassen.
8: Okay.
1: Seine Tochter hat sich auf eine Ausbildungsstelle beworben.
9: Wegen Ausbildung? Als Pflegefachfrau.
1: Eine Zusage hatte sie noch nicht. Legal zurückkommen ist ihnen vorerst untersagt.
9: Haben Sie eine Gesperrung?
7: Bitte?
9: Vielen Dank. Gesperrung.
7: Wiedereinreisesperre liegt vor für Sie, ja.
9: Wie viel?
7: Wie viel? Wie lange, meinen Sie?
9: Ja, wie lange?
7: Das kann ich Ihnen ad hoc jetzt nicht sagen, aber in der Regel zwischen 3 und 5 Jahren. Okay?
1: 7 Monate lebten sie in Deutschland. In Albanien haben sie alles aufgegeben. Ihnen droht jetzt die Obdachlosigkeit.
8: Wir haben keine Hause. Wenn
10: keine Hause,
8: wir zurück in Kampagne gehen,
10: und ich habe
8: in die Straße was.
1: Koffer haben nur wenige dabei. Oft passt ihr ganzer Besitz in eine Tüte. Die, die gar nichts mehr haben, bekommen am Flughafen Hilfe. Aus der Kleiderkammer, sagt Bundespolizist Jörg Martinsen.
11: Wir haben auf alle Fälle hier Kleidung, wir haben Babynahrung, wir haben Kinderspielsachen. Also all diese Sachen, mit denen können wir die Person dann entsprechend hier noch ausstatten. Das sind zum einen Spenden von Kollegen, aber zum anderen eben auch Spenden vom kirchlichen Sozialdienst, der uns dann mittlerweile wirklich tatkräftig unterstützt und die Zusammenarbeit auch gut ist.
1: Seit 2006 sind Abschiebebeobachter im Einsatz. Nach drei Todesfällen bei Rückführungen in Deutschland in den 90er Jahren sollen die Abläufe jetzt transparenter sein.
11: Die Abschiebebeobachter in Trägerschaft von Caritas und Diakonie, die eben schauen, was macht die Bundespolizei hier? Die eben schauen, wie sieht das hier mit den Menschenrechten aus? Und die uns auch regelmäßig ein Feedback geben. Wir wollen damit ganz einfach Transparenz zeigen. Wir haben zum Beispiel auch von Frontex Human Rights Officer, die mitfliegen, die den ganzen Abschiebeprozess begleiten. Oder aber auch von Zeit zu Zeit Besuch von der Nationalen Stelle zur Verhütung von Folter, die eben auch bis ins Zielland mitfliegen können und schauen, was wir, was die Bundespolizei hier in diesem Zusammenhang tut.
1: Bei Verstößen können die Beobachter Behörden informieren und Anzeige erstatten. 80 Personen sollten heute abgeschoben werden. Am Ende sind es 43.
11: Rückführungsmaßnahmen scheitern leider immer wieder aus ganz verschiedenen Gründen. Zum einen werden die Personen in Deutschland nicht angetroffen. Sie tauchen unter, bevor die Rückführung überhaupt stattfindet. Zum anderen kann natürlich auch der Luftfahrzeugführer, der Pilot, eine Mitnahme verweigern. Es kann aber auch sein, dass die Person Widerstand leistet, dass die Rückführung deswegen scheitert. Oder aber das Zielland sagt, wir nehmen unsere eigenen Staatsangehörigen nicht an. Das passiert leider auch immer wieder. Der häufigste Fall allerdings ist der, dass die Personen im Inland ganz einfach nicht angetroffen werden und gar nicht eben zum Flughafen verbracht werden können, um sie rückzuführen.
1: Laut Bundesregierung wurden von Januar bis September deutschlandweit 17.651 Ausländer in ihre Heimat zurückgebracht. Noch einmal so viele sind untergetaucht. Nach ihnen wird jetzt gefahndet. Eine Drehgenehmigung im Flieger wurde uns kurzfristig von der Airline untersagt. Abschiebungen sind schlecht fürs Image.
11: Die Maschine wird abgesucht. Wir wollen die Maschine sicher für den Flug machen. Es kann ja sein, dass vielleicht irgendjemand etwas dort vergessen hat. Gegenstände, die für uns eine Gefahr darstellen, für unsere Kollegen, aber auch für den Rückzuführenden selber, mit denen er sich vielleicht verletzen kann. Aus diesem Grund suchen wir die Maschine einmal komplett ab, bevor wir mit dem Boarding beginnen.
1: Es sieht so aus, als könne der Flieger pünktlich um 12 Uhr starten. Auf einer Vorfeldposition steht auch Gerald Trapp. Er wartet auf seine Passagiere. Der Hubliftfahrer ist bereit, doch der Bus mit den Fluggästen ist noch nicht da. Wartezeit überbrückt er gerne mit einem Talent. Er zaubert.
12: Also du hast hier zwei Gummibänder, eins vorne dran, eins hinten dran. Ich kann hier nirgendwo raus, ich bin komplett eingesperrt. Wenn ich jetzt ein bisschen reibe, geht es ganz leicht auseinander. Ja. Hobby. Das ist mein Hobby.
1: Okay, noch einmal zum Nachmachen. Egal. Zurück zur Arbeit.
13: Hallo, schönen guten Morgen.
1: Familie Tarek ist bereit fürs Boarding. Ein Kleinbus hat sie vom Terminal 1 zu Gerald Trapp gefahren. Diesmal holt er keine Passagiere vom Flieger. Er bringt sie hin.
12: So, dann machen wir das rückwärts.
1: Auch sie sind auf einer großen Reise. Sie müssen dringend ihre Familie in Amerika besuchen.
12: Nach Chicago, bis nach Chicago und wieder zurück, das ist schon eine Anstrengung.
10: Ja, ich besuche meine Schwester dort. Sie ist ja krank. Ja.
12: Dann würde ich Ihnen helfen, es geht los.
1: Sie sind oben angekommen, an der Bordtür.
12: Geht? Folgen Sie mir unauffällig.
1: Der Service ist Pflicht an Flughäfen, laut einer EU-Verordnung.
12: Tschüss.
1: Für Betroffene ist er kostenlos, finanziert vom Flughafenbetreiber und den Airlines.
12: Er geht die Treppe runter. Tschüss. Guten Flug.
1: Auch wenn seine Gäste immer nur für 2-3 Minuten an Bord sind, Gerald versucht bei jeder Fahrt allen ein gutes Gefühl zu geben, bis sie sicher im Flieger sind. Fliegt er eigentlich auch in den Urlaub?
12: Nein, leider bin ich noch nicht so oft geflogen. Hängt aber auch damit zusammen, dass wir 2 Hunde haben und meine Frau macht Hundesport. Und da begleite ich sie immer und wir würden nie in Urlaub fahren ohne unsere 2 Hunde.
1: Gerald Trapp fährt zurück ins Depot. Feierabend. Daheim warten seine 2 Hunde. Beim Spazieren mit ihnen kann er sich erholen, sagt er. Morgen früh sitzt er wieder hinter dem Steuer und ist bereit für die Fluggäste, die ihn und seinen Hubliftwagen brauchen. Für 43 Personen heißt es Abschied nehmen von Deutschland am Terminal 2. Der Charterflieger auf den Balkan ist durchsucht, sicher und startklar. Die Passagiere werden aufgefordert, noch einmal die Toilette zu benutzen. Natürlich nur in Begleitung von Polizisten. Dann müssen sie einsteigen. Im Handgriff der Beamten. Für die meisten. Sie haben kein Bleiberecht.

0: keine Aufenthaltsgenehmigung oder waren illegal hier. Deshalb müssen sie heute Deutschland den Rücken kehren, in Begleitung der Bundespolizei.
1: Die begleiten ihn an Bord des Luftfahrzeugs. Sie bleiben die ganze Zeit dabei. Sie setzen sich im Flugzeug auch direkt zu den Personen, bleiben also ganz dicht an der Person.
2: Die Behörden dort in dem Zielland wurden von uns informiert. Die wissen, dass wir kommen, und sie wissen auch, welche Personen kommen. Sie registrieren dann die Personen, nehmen die Daten entsprechend auf, und dann können die Personen in ihr Land einreisen und in ihre Heimatorte weiterreisen.
0: Die Vorbereitungen liefen heute reibungslos. Das klappt nicht immer. Um 12.30 Uhr. Die Piloten starten die Triebwerke. Dann rollt die Maschine Richtung Startbahn 18 West.
3: Lima 121855.
0: Kurz danach hebt der Charterflieger ab. Kurs Osteuropa. Wenn alles planmäßig läuft, landen die Polizisten Alicia und Cedric in 6 Stunden wieder in Frankfurt.

0: Flughafen Frankfurt.
1: Ja, ich gucke mir halt Flugzeuge an. Was denn sonst?
0: Viel zu sehen.
2: Wir gucken natürlich nach allem, was uns interessiert.
0: Viel zu tun.
3: Es ist immer wieder irre, mit solchen Maschinen zu arbeiten und das Ganze zu machen.
4: Immer Unwissenheit schützt vor Strafe nicht. 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
5: Mark Twain hat ja mal gesagt, ne, Rauchen aufhören ist ein Kinderspiel. Ich habe es schon 1000 Mal geschafft. Also man hört ja nach jeder Zigarette sozusagen auf zu rauchen.
6: Ja, traurig, aber leider wahr. Sehr viele Leute wollen mit dem Rauchen aufhören und schaffen es nicht. Wir stellen ein 6-Stunden-Programm vor, das helfen soll. Und damit hallo bei den Ratgebern. Außerdem schalten wir live zu den Vorbereitungen des ersten großen Tag- und Nachtmarkts in Mittelhessen. Und wir zeigen, wie ein 350-Seelen-Ort in Nordhessen plötzlich immer mehr Einwohner bekommt. Rauchfrei in 6 Stunden ist ein Kurs, der regelmäßig in Kassel in den Agaplesion-Diakonie-Kliniken stattfindet. Mario Zinngrebe aus dem Werra-Meißner Kreis hat den Kurs besucht.
7: Ich habe halt mit 21 Jahren in der Lehre erst angefangen, ging halt 10, 15 Jahre halt ganz normal weiter. Und dann irgendwann ging es so, dass es halt immer mehr wurde. Also nicht nur mal so eine halbe Schachtel am Tag, sondern es waren wirklich schon echt viele Zigaretten. Es waren 40, 50 Zigaretten am Tag locker.
8: Mario Zinngrebe, 52 Jahre alt, Extremsportler. Auch bei den anstrengendsten Wanderungen gehörte sie immer dazu, die Zigarette.
7: Ich habe vorher, während und auch danach immer viel Sport gemacht und halt auch beim Wandern und so weiter halt auch trotzdem dabei geraucht. Ich hatte wirklich keine Lust mehr. Da kam von keiner Seite aus Druck, sondern es war wirklich 100% freiwillig, dass ich gesagt habe, nein, ich möchte einfach nicht mehr rauchen.
8: In Deutschland raucht knapp ein Viertel der Bevölkerung über 14 Jahren. Männer liegen dabei mit 24,7%, knapp vor den Frauen mit 21%. Die gesundheitlichen Auswirkungen können Herz-Kreislauf, Atemwegs- und Krebserkrankungen sein. In Deutschland sterben jedes Jahr bis zu 140.000 Menschen an den Folgen der Nikotinsucht. Laut einer Studie des Deutschen Krebsforschungszentrums ist somit jeder 7. Todesfall eine Folge des Rauchens. Seit mehr als 20 Jahren hilft Harald Nolte Rauchern und Raucherinnen, vom Glimmstängel loszukommen. Rauchfrei in 6 Stunden heißt sein Kurs, der regelmäßig in einem Seminarraum der Agaplesion-Diakonie-Kliniken in Kassel stattfindet.
5: Also im Grunde genommen geht es im ersten Teil darum, einfach mal das Rauchverhalten zu analysieren und einen individuellen Plan zu entwickeln, wie es umgesetzt werden kann und zur Nachhaltigkeit werden kann. Dann geht es um konkrete Schritte. Wie kann ich in die Rauchfreizeit einsteigen? Wir entwickeln dann Pläne, dass sie sich nicht verlieren in Zeiten, wo sie nicht wissen, was sie machen sollen, dann vielleicht doch wieder zur Zigarette greifen. Und die dritte Phase ist eigentlich die Stabilisierung des neuen Verhaltens.
8: Die Erfolgsquote liege bei etwa 30-40%, so Harald Nolte. Auch nach dem Kurs bleibt er mit den Teilnehmenden in Kontakt.
5: Ich arbeite auch darauf hin, dass die sich untereinander austauschen in der Gruppe und über ihre Fragen, die sie haben, über ihre Schwierigkeiten, die während des Aufhörens dann auftreten. Und ich denke, da liegt ein Stück weit auch das Geheimnis des Erfolges, dass das funktioniert.
8: Seit mehr als 3 Jahren keine Zigaretten, rauchfrei nach 27 Jahren. Die Geschichte von Mario Zinngrebe macht anderen Mut und motiviert, auch wenn es kein einfacher Weg war.
7: Alles, was wir in dem Kurs besprochen haben, was passieren kann, ist natürlich auch eingetreten. Von wegen unleidlich, gereizt bis sonst wohin, Gewichtszunahme und also die Geschichten, die sind natürlich alle eingetreten. Aber dadurch, dass wir in dem Kurs halt uns darüber ja schon unterhalten hatten, kam das jetzt nicht unerwartet, sondern man hat halt auf die Heftigkeit dieser Geschichten gewartet.
8: Heute unterstützt er Kursleiter Harald Nolte bei seiner Mission, verteilt Flyer und Infos zu den Kursen.
5: Ich finde es für die Teilnehmer vor allen Dingen wichtig, ne, dass sie die die Kraft der Gemeinschaft auch spüren können. Deswegen machen wir es ja auch so, dass die gemeinsam aufhören mit Rauchen. Ne? An dem Tag haben wir das damals bei dir auch gemacht. Ja, ne?
9: In der Mittagspause sozusagen, genau, hast du gesagt gehabt, so jetzt könnt ihr rausgehen und raucht bitte eure letzte Zigarette. Genau. Bei mir waren sogar noch zwei, weil die hatte ich noch in der Schachtel. Ja. Aber das waren dann auch wirklich die letzten.
5: Ja.
9: Schachtel war leer, leere Schachtel im Mülleimer, Feuerzeug eingesteckt, muss man ja nicht wegschmeißen. Und das war, wie gesagt, jetzt vor 3 Jahren und 7 Monaten die letzte. Ja.
5: Ja. Ja.
8: Für Mario Zingrebe hat sich in der vergangenen Zeit einiges verändert. Etwa ein Jahr hat es gedauert, bis er sagen konnte, jetzt habe ich es geschafft. Ein neues Gefühl der Freiheit.
5: Mark Twain hat ja mal gesagt, ne, Rauchen aufhören ist ein Kinderspiel. Ich habe es schon 1000 Mal geschafft. Also man hört ja nach jeder Zigarette sozusagen auf zu rauchen. Und die Kunst ist, und das, was wir in dem Kurs vermitteln wollen, ist, wie kann ich das dann in den Alltag integrieren und wie wird das dann nachhaltig?
6: Ja, und darüber sprechen wir jetzt. Bei uns ist Professor Ardeşir Gufrani vom Lungenkrebszentrum der Kerckhoff-Klinik Bad Nauheim. Schön, dass Sie bei uns im Studio sind.
10: Hallo, Frau Siegler.
6: Wie viel Prozent der Lungenkrebsfälle sind aufs Rauchen zurückzuführen?
10: 90%.
6: Das ist ja wirklich eine krasse Zahl. Warum fällt es dann trotzdem so vielen Menschen so schwer, mit dem Rauchen aufzuhören?
10: Die Nikotinabhängigkeit ist eine Erkrankung, das muss man zunächst mal anerkennen. Von Nikotin loszukommen, dauerhaft, wirklich ein Leben lang mit dem Rauchen aufzuhören, gelingt weniger Menschen statistisch, als zum Beispiel von Heroin loszukommen.
6: Das ist krass. Wie hoch ist die Rückfallquote?
10: Ohne dass man begleitende verhaltenstherapeutische Maßnahmen, Nikotinersatzverfahren und gegebenenfalls auch unterstützende Medikamente verwendet, ist die Rückfallquote 95%.
6: Wenn man es jetzt vielleicht nicht sofort schafft aufzuhören, lohnt es sich dann auch schon, das Rauchen zu reduzieren?
10: Also weniger ist besser in dem Fall, wie mit jedem Gift, was man sich zuführt. Allerdings muss wirklich das Ziel sein, ganz aufzuhören. Weil wenn man nicht ganz von dem Rauchen wegkommt, ist die Rückfallgefahr naturgemäß noch viel höher.
6: Was sind denn die größten Hürden?
10: Ja, also es ist vor allen Dingen mal dieser Suchtmechanismus, den man vielleicht auch mal ein bisschen erklären muss. Nikotin, wenn es im Körper sich anreichert, zum Beispiel nach dem Rauchen einer Zigarette, löst in bestimmten Bereichen des Gehirns eine Dopaminausschüttung aus. Das ist ein Belohnungsgefühl, was dadurch entsteht. Und wenn das Nikotin wieder abfällt, dann kommt es tatsächlich zu Entzugssymptomen. Und so ist es ein stetiger Wechsel zwischen Belohnung und Entzug, der mit der Zigarette quasi bedient wird. Und das ist ein Teufelskreis.
6: Auf was müssen sich Menschen einstellen, die jetzt sagen, ich möchte aufhören mit dem Rauchen? Was passiert so in der ersten Zeit, wenn man mit dem Rauchen aufgehört hat?
10: Es gibt zunächst mal richtiggehend körperliche Entzugssymptome. Das ist vor allen Dingen diese Nikotinabhängigkeit, die die körperlichen Entzugssymptome auslöst. Die muss man überwinden oder zum Beispiel durch die Einnahme von Nikotinersatzprodukten, Pflastern, Sprays, Kaugummis etwas abmildern. Dann kann es natürlich auch dazu kommen, dass man statt des Nikotins, statt dem Griff zur Zigarette, zu Ersatzsüchten kommt. Ja, unter anderem dann mehr Süßigkeiten isst etc. Aber es stellen sich auch relativ bald spürbare Verbesserungen ein.
6: Viele Raucher haben Angst vor dieser Gewichtszunahme. Was kann man da tun?
10: Was man zunächst einmal sagen sollte, ist, dass eine moderate Gewichtszunahme langfristig deutlich weniger Risiken mit sich bringt, als ungestört und ungehindert mit dem Rauchen weiterzumachen. Man gewinnt etwas an Gewicht. Das liegt daran, dass auch der Grundumsatz des Körpers sich mit dem Rauchstopp etwas erniedrigt. Das heißt, in Ruhe verbraucht man etwas weniger Kalorien. Was man halt wirklich in den Griff bekommen muss, und da helfen diese Verhaltenstherapien, ist, die eine Sucht nicht durch eine andere, zum Beispiel durch Essen, zu ersetzen.
6: Gibt es denn eine medikamentöse Unterstützung bei der Rauchentwöhnung?
10: Ja, es gibt 2 zugelassene Medikamente dafür. Die sind das eine Medikament, das Bupropion, ist ein Neuroleptikum, kommt also aus der Medizin der Nerven und auch der Psychiatrie. Und es gibt das Vareniclin. Beide Medikamente sind unterstützende Maßnahmen, die kurzzeitig eingesetzt werden und die Verhaltenstherapie begleiten. Das Vareniclin ist insofern ganz interessant, weil es tatsächlich in diesen Suchtmechanismus eingreift und nikotinähnliche Auswirkungen im Gehirn hat, aber den Entzug nicht spüren lässt.
6: Welche Angebote gibt es denn? Wie findet man zum Beispiel so ein Angebot wie das, was wir eben im Film gesehen haben?
10: Ja, also erste Anlaufstelle sind die Hausärztinnen und Hausärzte natürlich. Wenn dort nicht genug Zeit zum Beispiel für ein ausführliches Beratungsgespräch ist, dann auch die Überweisung zum Lungenfacharzt, Lungenfachärztin, spezialisierte Krankenhäuser, Ambulanzen, die sich damit beschäftigen. Und natürlich gibt es auch Selbsthilfegruppen und es gibt auch andere im Internet nachlesbare Angebote.
6: Herzlichen Dank, Professor Adeshir Gofrani vom Lungenkrebszentrum der Kerckhoff-Klinik Bad Nauheim. Dankeschön.
10: Gerne.
6: Ja, und wir schalten jetzt live zu Jens Kölker in einer alten Fliesenfabrik. Aber Jens wird da jetzt nicht über die neuesten Badezimmertrends berichten, sondern das wird ein Ausflugstipp. Jens, wo bist du genau und was passiert da?
11: Ich bin in Gießen in der alten Fliesenfabrik Geil, denn da findet am Wochenende der Nachtmarkt statt. 80 Aussteller sind da, beziehungsweise Marktbetreiber, die um diese Uhrzeit eigentlich aufbauen wollten oder sollten, aber ist gerade niemand da. Ein paar haben allerdings schon aufgebaut. Hier zum Beispiel, da wird es Antiquitäten, alte Lampenschirme, Möbel und sowas geben. Oder hier einen Schritt weiter an diesem Stand, da werden dann Keramikprodukte angeboten, was ja irgendwie auch... ja, ganz sinnvoll ist hier in einer alten Fliesenfabrik. Organisiert wird das Ganze von Christian Minke. Schön, dass Sie da sein dürfen. Warum ausgerechnet hier in dieser Fabrikhalle? Was ist das für eine Halle überhaupt?
12: Das ist der ehemalige Versandbereich von Geil. Hier wurden die Fliesen in die ganze Welt verschippert. Und das bietet genug Platz und Raum für die kreativen Potenziale, die sich hier morgen entfalten.
11: Fliesen wie zum Beispiel diese, wo kommt sowas zum Einsatz?
12: Das wurde im Olympiabad von Shanghai verbaut, diese Fliese tatsächlich. Schönes Babyblau.
11: Mhm, dann haben wir noch mehr Fliesen. Noch mehr Fliesen, zum Beispiel diese hier in Schwarz, wo könnte die verbaut worden sein?
12: Moskau U-Bahn.
11: Oder die hier?
12: Hoppala. Oh.
11: Die war schon kaputt.
12: Die war schon kaputt. Und sonst ist die im Hamburger Elbtunnel auch verbaut.
11: Großartig. Warum wollt ihr das ausgerechnet hier alles stattfinden lassen, diesen Nachtmarkt von Gießen?
12: Weil hier quasi das der Kickoff ist von einer Geländeentwicklung, die sozusagen vielen Kreativen die Möglichkeit geben soll, hier sich zu präsentieren.
11: Und man muss das an dieser Stelle noch mal betonen, diese Hallen hier, die stehen seit 20 Jahren leer. Diese habt ihr innerhalb eines Jahres einigermaßen hergerichtet, dass man das hier stattfinden lassen konnte, beziehungsweise können wird. Wie sah es hier vor einem Jahr aus?
12: Also wir haben hier palettenweise Fliesen weggeräumt, wir haben die Dächer geflickt, wir haben die Löcher im Boden zugemacht. Also 20 Jahre brach lag das und jetzt geht's morgen quasi los.
11: Da drücken wir ganz feste die Daumen, dass das funktionieren wird. Da hinten wird es übrigens auch Musik geben. Man sieht da eine Bühne, da hinten gibt es Getränke und Essen. Morgen ab 14 Uhr geht's los und dann die ganze Nacht durch. Der Nachtmarkt in Gießen in den alten Fabrikhallen von Geil. In diesem Sinne, schönes Wochenende. Jenny.
6: Dankeschön, Jens. Und die Tickets gibt's für 5 Euro. Oh nein, die arme Fliese. In dieser Woche haben wir in unserer Serie die Jungbäuerin Franziska begleitet, die in ihrer Heimat Gilsa in Nordhessen den Bauernhof und das Café ihrer Eltern übernommen hat. Sie wollte mehr Leben ins Dorf bringen und dabei hat der HR sie 6 Jahre lang begleitet. In der Folge heute, da springen wir in die Gegenwart und mittlerweile gibt es einen Chor und Gemüseanbau.
13: Niklas, du liegst deutlich zurück. Hat das einen Grund? Ja, dann komme ich doch zu dir. Dass man zurückkriegt von der Gemeinschaft. Naja, nette Gespräche am Donnerstag, wo es dann halt einfach nicht, wo man vom Gemüse auf Frischlinge, auf Alltagsprobleme kommt.
14: Ich glaube einfach Hilfe, wenn man sie braucht, wenn man mit Menschen zusammen ist, die man mag und die einfach eine gegenseitige Wertschätzung aufbringen füreinander, die achten aufeinander.
15: Frühling 2026 im nordhessischen Gilsa. Seit dem letzten Besuch bei Franziska und Gregor sind 3 Jahre vergangen. Heute ist schon ihr zweites gemeinsames Kind mit dabei. Sie sind auf dem Weg zum Gemüsebeet, Zwiebeln stecken. Denn die beiden haben eine solidarische Landwirtschaft gegründet, fast schon unabsichtlich.
13: Angefangen hat das Ganze, dass wir halt einen jungen Menschen hier hatten, der halt Lust hatte, sich selbstständig zu machen. Haben wir gesagt, kannst du hier machen? Wir machen auch mit. Dann haben wir hier halt Folientunnel aufgebaut und Land umgebrochen, speziell für Gemüsebau. haben einen Flyer gemacht und daraus ist im Prinzip eine solidarische Gemeinschaft entstanden aus gerade 24 Familien, die halt von uns Gemüse bezieht, einmal in der Woche. Der junge Mensch ist leider wieder weg. Franziska und ich haben gesagt, wir machen das trotzdem erstmal weiter, weil es so schön ist in dieser Gemeinschaft.
15: Trotzdem ein ganzer Haufen Mehrarbeit für das Paar, das noch den täglichen landwirtschaftlichen Betrieb und das Dorfcafé am Laufen hält. Heute hoffen sie auf Unterstützung aus der Gemüsebeziehergemeinschaft.
14: Weil das Wetter ist ja schön und die haben Bock, die Zwiebeln. Aber wir waren mal wieder ein bisschen spontan, deshalb wissen wir jetzt nicht, wie viele Leute überhaupt kommen.
15: Gregor muss also noch ein bisschen rumtelefonieren. Viktoria ist Gärtnerin und heute extra aus Kassel angereist, obwohl sie noch nicht mal Mitglied in der Solawi ist. Sie möchte die Gemeinschaft in Gilsa kennenlernen und merkt schnell, bei Franziska und Gregor läuft es unkonventionell.
16: Ein bisschen wenig hier vorbereitet, von daher, aber da habe ich kein Problem mit. Und ich bin jemand, der gerne mit anpackt.
15: Und mittlerweile ist sie nicht mehr alleine. Drei weitere Helferinnen und Helfer aus Gilsa und der Umgebung sind gekommen und packen gerne mit an.
17: Leckeres Gemüse gibt's gar nicht. Das kriegt man in keinem Supermarkt hier in der Nähe. Und das weiß ich sehr zu schätzen. Außerdem ist es regional, es wird vor Ort angebaut. Wenn ich Lust habe, kann ich mithelfen. Ich kann auch mal fragen, ob es ein Zwiebeln mehr gibt, weil ich gerade eine mehr brauche.
15: Für 95 € im Monat gibt es jeden Donnerstag ein großes Paket mit saisonalen Biogemüse. Aber es geht um mehr.
18: Dass der eigentliche Motor ist, dass es irgendwie hier wirklich eine gute Gemeinschaft gibt. Mit einem Stammtisch jeden Donnerstag und jeden Sonntag. Das ist locker, das ist so wie jetzt etwas unorganisiert und sozusagen planlos, aber das ist es ja gerade.
15: Diese besondere Art der Gemeinschaft zieht immer mehr Menschen in den 350-Seelen-Ort in Nordhessen. Heute hat Gregor sogar eine Wohnungsbesichtigung für Interessierte organisiert.
13: Wir haben sehr viele Anfragen. Die Leute wollen halt in Gilsa wohnen. Wir haben nicht so viele Wohnungen und wir werden mittlerweile auf der Straße angequatscht. Wir haben hier ein Haus, das ist jetzt gerade leer geworden, weil der Vater gestorben ist. Kennt ihr nicht jemanden, der hier einziehen möchte? Sagen wir, ja, kennen wir. Und dann kommen wir halt im großen Pulk vorbei und gucken uns das an.
15: Viel Wohnraum für wenig Geld mit netten Nachbarn. Eine gesuchte Kombination und auch der Traum von Tina aus Kassel.
19: Die Leute, Gemeinschaft, das Landleben, Natur. Also die Wohnung finde ich bis jetzt super. Würde ich sofort nehmen, wenn ich eine Chance hätte.
15: Gregor möchte langfristig in der Wohnungsvermittlung noch einen Schritt weitergehen.
13: Der große Plan, der entstanden ist aus den vielen Anfragen, ist, dass wir gesagt haben, okay, wir gründen eine Wohnungsgenossenschaft in Gilsa oder im Gilsa-Umland, aber gerade fokussiert auf Gilsa, um Menschen, die Interesse am Hof haben oder am Hof leben oder einfach teilhaben wollen am Hof, damit die halt hier wohnen können und ihr Leben hier verbringen können.
15: Es wäre nicht das erste Mal, dass aus einer kleinen Idee in Gilsa etwas Größeres entsteht. So wie der Chor, der sich im Café von Franziska und Gregor trifft.
20: Wir treffen uns ja immer sonntags hier am Stammtisch und Gregor wollte gerne einen Chor gründen. Und ich hatte einem anderen Stammtischbesucher irgendwann mal verraten, dass ich so eine Chorleiter-Eigennutzprüfung gemacht habe. Und das hat er natürlich gleich weiter erzählt und damit war ich im Netz.
15: Das war vor 3 Jahren. Aus einer kleinen Gruppe rund um Gregor und Chorleiterin Antje ist mittlerweile ein großer Chor geworden. Und auch Antje ist nach Gilsa gezogen.
20: Auf gar keinen Fall habe ich das bereut. Super. Also weil ich habe hier im Dorf Freunde gefunden. Ich fühle mich hier total aufgehoben.
15: Gregor und Franziska haben mehr miteinander auf dem Land geschaffen und sind noch lange nicht fertig.
13: Also diese innere Energie kommt ja daher, dass man was zurückkriegt. Also man gibt ein bisschen Energie raus und kriegt ganz viel Energie zurück.
6: So eine schöne Serie war das. Ich kann echt verstehen, dass da jetzt viele Leute hinziehen wollen. Und ich hoffe sehr, dass wir das Dorfleben da in Zukunft weiterhin begleiten. Wir im HR, wir wollen nicht nur gutes Programm für viele bzw. möglichst alle Menschen machen, wir wollen auch wissen, was die Menschen genau bewegt. Und wir wollen Orte schaffen, an denen sich ausgetauscht wird, wo es unterschiedliche Meinungen gibt und die auch ausgehalten werden. Deswegen haben wir das Dialogprojekt Was Deutschland verbindet ins Leben gerufen. Und einen kurzen Einblick gibt's jetzt.
1: Was Deutschland verbindet. Das ist eine Aktion, bei der 84 Menschen für die 84 Millionen Einwohnerinnen und Einwohner dieses Landes stehen.
21: Und ich merke, dass ich eine Stimme habe und die auch äußern möchte.
22: Die laden wir ein, nach Leipzig und nach Baden-Baden, und zwar zweimal Deutschland.
23: Nur kritisieren kann jeder, aber selber auch versuchen, was besser zu machen.
24: Und sie alle diskutieren über die Themen, die dieses Land am meisten bewegen.
25: Das, was die Politik widerspiegelt und was vielleicht auch die Medien widerspiegeln, ist nicht unser Leben.
26: Ich kenne viele Leute, die nicht mal ihre Meinung äußern können, weil die Angst haben, dass in irgendeine Schublade gesteckt werden.
27: Du hast eine andere Meinung, ich habe eine andere Meinung, er hat eine andere Meinung. Das ist Demokratie.
28: Also mein Herz geht ein bisschen.
6: Das ARD-Dialogprojekt wird wissenschaftlich vom Leibniz-Institut für Medienforschung begleitet. Und von dort ist uns Dr. Jan-Henrik Schmidt zugeschaltet. Hallo nach Hamburg.
29: Moin Moin, grüß Sie.
6: Was sind denn für Sie die interessantesten Erkenntnisse?
29: Ja, dass es ganz offensichtlich funktioniert hat, 84 Menschen, die sich vorher überhaupt nicht kannten, zwei Tage lang in so einem besonderen Rahmen zusammenzubringen. Wir haben eine kurze Nachbefragung gemacht unter den 84 Personen und die haben wirklich durchgängig alle zugestimmt, dass die Veranstaltung Raum für das Zuhören ermöglicht hat. Sie haben gesagt, auch durchgängig, dass sie interessante Leute kennengelernt haben. Und über 90% der Teilnehmer haben auch gesagt, sie hatten die Möglichkeit oder das Gefühl, sie konnten ihre eigene Meinung dort frei anderen gegenüber äußern. Das sind wirklich gute Ergebnisse, finde ich.
6: Warum ist es denn so wichtig, dass wir auch mal mit Menschen mit anderer Meinung ins Gespräch kommen?
29: Na, zum einen, also auf individueller Ebene ist es bereichernd, erhellend, einfach auch mitzubekommen, was denken andere, ein bisschen über den eigenen Rand der Blase hinwegzugucken. Aus gesellschaftlicher Sicht ist es unerlässlich für eine Demokratie, dass wir in der Lage sind, andere Weltsichten, andere Meinungen anzuhören, auch anzuerkennen und praktisch Toleranz einzuüben für die Vielfalt, die wir in unserem Land nun mal haben. Es geht nicht, dass wir alle uns auf die gleiche Meinung einigen. Wir werden immer mit dieser Vielfalt an Meinungen und Standpunkten umgehen müssen und das muss geübt werden.
6: Ja, und wie so eine Diskussion bei Was Deutschland verbindet aussieht, da schauen wir jetzt mal kurz rein, und zwar zum Thema Migration.
30: Ich habe im Moment drei Lehrlinge bei uns. Der aus dem Kongo ist jetzt seit anderthalb Jahren bei uns. Der ist seit zwei Jahren in Deutschland, spricht kein Wort Deutsch, versteht kein Wort Deutsch. Tausendmal gesagt, hol dir die Übersetzungs-App Deutsch-Französisch, bis heute nicht. Das einzigste Interesse, was dieser junge Mann hatte, ist, nach Deutschland zu kommen, einen Job zu kriegen, damit er einen Aufenthaltsstatus kriegt und nicht mehr rausgeschmissen werden kann. Ich will nicht sagen, dass die alle so sind, aber das ist doch schon extrem. Ich verstehe es nicht. Warum will er nicht?
31: Und ohne dir zu nahe zu treten, wäre es denn möglich, dass du dir diese Deutsch-Französisch-App holst?
30: Das ist ja nicht ein Warum.
31: Aha.
30: Ich will nicht einfach. Wir sind in Deutschland. Aha. Er hat gefälligst Deutsch zu lernen.
32: Ich glaube, du spitzt es halt ein bisschen zu. Und das finde ich ehrlich gesagt zu einem gewissen Grad okay, dass du ihm, also irgendwie musst du ja seine Handlung interpretieren dürfen, sollst du auch. Aber dass du ihm die so negativ auslegst, obwohl es diese Sprachbarriere gibt, finde ich schwierig. Also du kannst es vielleicht auch ein bisschen wohlwollender verstehen, was der gute Mann versucht.
30: Irgendwie war ich froh, dass ich Kontra krieg und Antwort geben konnte. Ohne dass es ausgeartet ist.
28: Ich bin Flüchtling. Ich bin Ukrainerin und ich wohne seit 4 Jahren hier. Jobcenter hat meine Wohnung bezahlt. Ich habe Bürgergeld gekriegt und ich habe kostenlose deutsche Kurs bekommen. Und das war sehr wichtig für mich, aber manche Leute nutzen diese Hilfe zu viel.
33: Ich benutze die öffentlichen Verkehrsmittel und saß dann halt im Bus und schaute mich so um. Okay, wer ist jetzt hier der Migrant? Bist du das? Und ich hörte alle Sprachen, nur meine eigene Sprache nicht.
34: Ich dachte, wir wären offener, ja, für andere Kulturen und auch andere Hautfarben. Also ich bin total erschrocken, dass das noch so ein großes Thema ist.
35: Ich bin am 25. Januar 2023 nach Deutschland gekommen. Die erste Frage, die ich gehört habe, ob ich eine Hilfe brauche. Ich habe es noch nie in meinem Leben vorher gehört. Also ich bin sehr dankbar, habe meine Ausbildung angefangen. In einem Jahr habe ich Deutsch gelernt. habe mich integriert. Die meisten Leute, die hierher kommen, die haben psychologische Probleme. Ich habe die mit meinen Augen gesehen im Geflüchteteheim. Die meisten wissen nicht, was sie machen sollen. Ich habe auch irgendwelche komische Straße gesessen, getrunken, habe ich den Himmel geguckt, habe ich immer gefragt, oh Gott, was soll ich jetzt machen? Es ist sehr schwer, alles zu verlassen. Also einfach ohne nichts in ein anderes Land reinzukommen. Vielleicht wäre besser, statt Arbeit, statt Aufenthalt, statt, keine Ahnung, Abschiebung, eine kleine Therapie zu machen. Wisst ihr, was ich meine?
0: Ja.
2: Habe ich gesagt, ja, das habe ich bisher gar nicht beachtet bei Asylanten. Dass die dann auch abends in die Luft gucken und Bier trinken und nicht wissen, wo sie hingehen sollen. Und das fand ich von dem, ja, enorm. Das habe ich ihm auch gesagt und er hat sich gefreut darüber. Und das grandios ist dabei, der ist Bauingenieur und ich bin auch Bauingenieur. Also zwei Techniker finden sich.
6: Ja, bei all den Unterschieden gibt es eben doch immer wieder Dinge, die uns verbinden. Wie funktioniert es, dass da so viele Menschen ja wirklich so gut miteinander ins Gespräch kommen?
29: Ja, es wurden ein paar Grundregeln gesetzt. Das ist, glaube ich, ganz wichtig. Es wurde ausgeschlossen, dass jemand verfassungsfeindliche, extremistische Äußerungen sagt. Das war ein No-Go. Und dann wurde im Prinzip gesagt, hört einander zu, lasst andere ausreden, fallt euch nicht ins Wort. Und sprecht von euren eigenen Erfahrungen. Berichtet nicht über das, was ihr von Dritten hört, in der Zeitung gelesen habt, sondern berichtet von dem, was ihr selber erlebt habt. Und dann, das hat man in dem Clip, glaube ich, gerade gut gesehen, haben die Leute sich dran gehalten, sie haben zugehört. Und dadurch war auch Raum, dass ganz unterschiedliche Ansichten zur Sprache kommen, die ja teilweise sehr, sehr berührend auch waren, egal jetzt in welche Richtung, weil sie, die Leute haben ihr Herz geöffnet. Und das ging, weil man sich auf bestimmte Grundregeln geeinigt hatte.
6: Warum fällt es uns denn manchmal im echten Leben so schwer, miteinander ins Gespräch zu kommen? Warum sind die Fronten da oftmals auch verhärtet?
29: Ja, ich weiß gar nicht, ob uns das so schwerfällt. Da mag es Personen geben, die können das leichter als andere. Ich glaube, manchmal haben wir ein bisschen so ein falsches Bild, weil wir dann sehen, wie in sozialen Medien oder auch in Fernseh-Talkshows die Leute einander sozusagen an die Gurgel gehen, jetzt bildlich gesprochen. In vielen Begegnungen sprechen wir mit anderen. Wir müssen nur anerkennen, dass es für jeden Menschen bestimmte Themen gibt, die gehen stark ans Eingemachte, die berühren das eigene Weltbild und das, vor allem das eigene Selbstbild auch, die Identität. Und das kann jetzt abgedroschenes Beispiel sein, ob man sich vegan ernährt oder gerne Fleisch auf den Grill schmeißt. Und bei diesen Themen, da wird man aus guten Gründen dann auch schnell emotional, weil man den Eindruck hat, hoppla, jetzt geht es um was mir wichtig ist. Und da dann aber auch eine Situation zu schaffen, wo man Ruhe bewahrt, vielleicht mal durchatmet und dann versucht, mit dem anderen gemeinsam auszuloten, wo vielleicht auch Gemeinsamkeiten sind. Das ist eine Kunst, aber das ist wichtig eben.
6: Du hast eine andere Meinung, ich habe eine andere Meinung, das ist Demokratie. Das hat einer der Teilnehmer vorhin in dem einen Beitrag gesagt. Der Hessische Rundfunk hat im eigenen Meinungsbarometer HR fragt aktuell eine Umfrage zur Demokratie gemacht. Und das ist eine nicht repräsentative Umfrage, bei der sich die Teilnehmenden selbst anmelden konnten. Und auf die Frage, ob unsere Demokratie gefährdet ist, haben rund 76% geantwortet, dass sie sich Sorgen um die Demokratie machen. Was sagen Sie dazu?
29: Ja, das sind natürlich auf den ersten Blick unschöne Zahlen. Da können verschiedene Motive reinspielen, dass man so eine Frage mit Ja beantwortet. Unzufriedenheit mit der Art, wie in der Demokratie zurzeit Entscheidungen getroffen werden zum Beispiel. Aber vermutlich haben tatsächlich auch viele Menschen Sorge, dass im Moment von verschiedenen Seiten arg an den Fundamenten unserer Demokratie gehöhlt wird. Dass wir autoritäre Strukturen haben, dass wir populistische und auch offen extremistische Strömungen haben, die immer mehr an Bedeutung gewinnen. Und das bedroht tatsächlich unsere liberale Demokratie. Dass da Menschen Sorgen haben, kann ich gut verstehen.
6: Wir haben auch gefragt, wie empfinden Sie das Zusammenleben in Ihrer Region? Und da haben 70% der Befragten angegeben, dass das Zusammenleben in der Region gut ist. Macht das nicht Hoffnung?
29: Ja, das ist ein gutes Zeichen. Das ist auch so, kennen wir auch aus anderen Studien, wenn man Leute nicht nach ihrem Eindruck so von der öffentlichen Debatte in den Medien fragt, sondern fragt, wie ist es denn bei dir in der Nachbarschaft? Im Ort, auf der Arbeit und so, dann sagen auch überwiegende Mehrheiten der Deutschen, da ist der Zusammenhalt gut, da fühle ich mich zugehörig, da habe ich auch Menschen, die mich unterstützen, mit denen ich mich auch mal streiten kann, aber wo ich mich im Grunde aufgehoben fühle. Und das letztlich sind natürlich wieder gute Nachrichten.
6: Dankeschön, Dr. Jan-Hinrik Schmidt vom Leibniz-Institut für Medienforschung. Ja, und ab morgen gibt es die ganze Dokumentation, was Deutschland verbindet, in der ARD-Mediathek und am Montag um 20.15 Uhr im HR-Fernsehen. Und direkt im Anschluss gibt es eine Spezialausgabe von Hart aber fair um 21.15 Uhr im HR-Fernsehen und im Ersten. Und da diskutiert Luis Klamroth dann mit Teilnehmenden und Politikerinnen und Politikern. Ja, und am Montag ist Kai Fischer hier im Studio. Ich sage tschüss und schönes Wochenende.
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7: Nein. So verkauft man keine Erdbeeren. Ehrlich gesagt, Schrott.
8: Züchter sind auf der Suche nach der besten Erdbeere der Welt.
7: Ich denke immer, ein Blumenzüchter hat es einfacher. Die werden nicht gegessen, die Blumen. Ne?
8: Erdbeeren zu optimieren, ist eine echte Wissenschaft. Und sie vor Ungeziefer zu schützen auch. Was hilft? Pestizide oder Natur?
9: Das ist eigentlich ganz einfach bei uns.
10: Da sind Schlupfwespen drin. Und die schlüpfen dann und fressen unsere Läuse auf.
8: Oder helfen bald Roboter, die besten Erdbeeren zu ernten. Über 1000 Erdbeersorten gibt es. Ist dieses Jahr die perfekte dabei?
7: Oh, wow.
8: Jetzt bei Quarks.
6: Herzlich willkommen. Die hier, die sieht so richtig lecker aus. Aber kennen Sie das? Wenn man reinbeißt, schmecken manche einfach nur nach Wasser. Mit einem Hauch Erdbeere und die Konsistenz eher Gurke. Aber es gibt sie, die Erdbeere mit dem perfekten Erdbeeraroma. Heute finden wir heraus, woran sie die erkennen. Und da steckt jede Menge Wissenschaft dahinter. Es geht los mit Menschen, die für den perfekten Erdbeergeschmack alles geben.
8: Was macht die perfekte Erdbeere eigentlich aus? Dieser Mann muss es wissen. Denn er ist der wohl erfolgreichste Erdbeerzüchter Deutschlands. Stefan Kräger weiß, worauf es ankommt.
7: Fest genug ist er. Süße hat sie. Säure. Und Aroma, das ist gut.
8: Sein Urteil über diese Discounterbeeren ist wenig überraschend.
7: Ja. So verkauft man keine Erdbeeren. Ehrlich gesagt, Schrott. Man merkt wirklich, die ist nur auf Transport gezüchtet. Da können wir nichts von erwarten. Da können sie viel mit Zucker arbeiten. Aber die werden trotzdem kein Aroma reinkriegen. Wenn man Apfel dran schreiben würde, könnte man das verkaufen. Nein, keine Chance.
8: In der Nähe von Münster liegt sein Zuchtbetrieb. Seit 40 Jahren arbeitet Stefan Kräge hier daran, Erdbeeren besser zu machen. Dutzende verschiedener Erdbeersorten hat er aus der ganzen Welt zusammengetragen. In jedem Topf eine Pflanze mit anderen Eigenschaften. Kräges Kunst, die richtigen Sorten zu verkuppeln für die perfekte Kombination.
7: Was ich probiere, ist den Vater A33. Das Rosaria, eine Sorte von mir, die ein bisschen schöner in der Form sein könnte, zu veredeln. Dafür habe ich diese Mutter ausgewählt. Was ich machen muss, ich muss erst den männlichen Teil der Blüte entfernen. Dann spiele ich Bienchen. Und dann komme ich daraus eine Frucht mit ca. 200 Samen.
8: In diesen Samen, so die Hoffnung, steckt dann das, worauf es ankommt.
7: Es gibt unglaublich viele Sachen. Blütenstand, Länge, wie gut kann sie mit Wetter, mit Regen umgehen, mit Sonne. Kriegt sie Sonnenbrand? Sie soll schön aussehen. Schönheit wird gekauft. Es sind sehr, sehr viele Aspekte, auf die man achten muss. Also ich denke immer, ein Blumenzüchter hat es einfacher. Die werden nicht gegessen, die Blumen. Ne? Das ist schon ein ziemlich schwieriger Punkt, den richtigen Geschmack auch hinzukriegen.
8: Denn auch wenn es einfach aussieht, Erdbeeren zu kreuzen, ist ein bisschen wie Lotto spielen. Der Grund ist ihre Genetik. Die wilde Erdbeere hat noch einen doppelten Satz an Erbinformationen. Kreuzt man die beiden, kommt in der nächsten Generation eine überschaubare Zahl an Variationen heraus. Kulturerdbeeren besitzen dagegen den achtfachen Satz der Erbinformationen. Kreuzt man diese, dann explodieren die Kombinationsmöglichkeiten. Unter den vererbten Eigenschaften gezielt die besten zu kombinieren, ist deshalb sehr, sehr komplex. Weiter geht es mit der neuen Kreuzung. Ist aus der bestäubten Blüte eine Frucht gewachsen, gewinnt Kräge deren Nüsse, das sind die kleinen Kernchen auf der Haut. In jeder einzelnen davon steckt potenziell eine neue Pflanze mit einem individuellen Genmix.
7: Man muss das so sehen wie eine große Anzahl an Geschwistern. Ähnliche Informationen, aber nicht die gleichen. Und daraus wählen wir dann hinterher die besten aus.
8: Daher gilt bei der Erdbeerzucht das Prinzip Gießkanne. Je mehr Versuche, desto höher die Chance auf einen Treffer. 45.000 Sämlinge zieht Stefan Kräge jedes Jahr. Daraus wählt er dann 300 aus, testet und vermehrt diese weiter. Würde er dabei nur auf viel Ertrag und robuste Früchte setzen, wäre das zwar lukrativ, aber...
7: Nur Preis, Preis, Preis. Damit kann man keine guten Erdbeeren erzeugen. Kann man nicht. Ist unmöglich. Man braucht einen ordentlichen Preis, man kann die Erträge reduzieren und dadurch kriegt man eigentlich gute Erdbeeren. Es hängt viel mit dem Blatt-Frucht-Verhältnis zusammen. Ne? Also eine Pflanze, die keine Blätter hat, macht auch keine leckeren Früchte.
8: Die Photosynthese in den Blättern liefert den Zucker und die Grundlage für die Aromen. Und davon hat die Erdbeere jede Menge. Ihr Aroma kann aus bis zu 350 verschiedenen chemischen Verbindungen bestehen, die an unseren Sinneszellen andocken. Im Vergleich zu anderen Früchten ein Spitzenwert. In den tausenden Erdbeersorten, die es weltweit gibt, ist die Zusammensetzung immer etwas anders. Bei Kulturerdbeeren sind es weniger Komponenten. Deren Intensität ist abhängig vom Boden, der Sonne, dem Wasserangebot und dem Geschick des Produzenten.
7: Das Aroma, die Süße, die Säure, die kommen in den letzten zwei Tagen. Und das ist die Kunst von dem Anbauer auch. Ne? Also da konzentrieren wir uns schon sehr viel mehr drauf heutzutage.
8: Eine aromatische Erdbeere, die außerdem noch groß und ertragreich ist, das wäre der Jackpot.
7: Ekaterina, Pavel, Piękne, Truskawki. Also Piękne. Odajmi.
8: Und diesen Jackpot will Stefan Kräge gerne knacken.
7: Perfekt. Bardzo piękne. Wow.
6: Die würde ich auch gerne mal probieren. Was beim Kreuzen aber auch schief gehen kann, zeigt dieses Beispiel. Um süße Erdbeeren zu bekommen, hat man in der Vergangenheit bestimmte Aromen weggezüchtet. Und zwar die grünen Noten, die nach frisch gemähtem Gras und unreifer Frucht riechen. Aber wer hätte es gedacht, ausgerechnet diese Aromen schützen die Erdbeeren. Nämlich vor einer gefürchteten Pflanzenkrankheit, dem Grauschimmel. Das ist eine Pilzkrankheit, die sich schnell ausbreitet und die Erdbeere zerstört. Die perfekte Erdbeere muss also lecker und robust sein. Zurück zu unserem Erdbeerzüchter Stefan Kräge.

0: gibt es viele. Hier kennt man sie alle. Simon Schrey ist sowas wie die Heidi Klum der Erdbeerwelt. In der Nähe von Köln untersucht er, im Auftrag von Stefan Kräge und vielen anderen Züchtern weltweit, deren vielversprechendste Kandidaten. Ob sie gegen Krankheiten resistent sind, wie gut sie sich vermehren lassen und wie viel Ertrag sie bringen. Sogenannte remontierende Sorten sind da im Trend.
1: Hier sieht man einmal tragende Sorten, die fruchten einmal im Jahr. Und auf der anderen Seite sehen wir remontierende Sorten, auch immer tragende Sorten genannt. Und die blühen und fruchten das ganze Jahr über. Wenn man das vergleicht, kann man knapp das Doppelte an Ertrag erreichen. Bei hohen Investitionskosten, die wir in so Stellagenkulturen haben, lohnt sich das halt mehr, damit zu arbeiten.
0: Investiert ein Produzent in aufwendige Anbaumethoden, dann will er natürlich einen entsprechenden Gewinn machen. Aber in Sachen Geschmack kommen solche remontierenden Sorten bislang nicht an die klassischen Einmaltragenden heran. Wer schafft es also, eine produzentenfreundliche und leckere Erdbeere zu züchten?
1: Ja, das war jetzt ein guter Geschmack. Fruchthautfestigkeit könnte etwas besser sein. Ist also eher eine Sorte, die ich jetzt in dem Falle für die Direktvermarktung empfehlen würde.
0: Nach Festigkeit und Geschmack misst Simon Schrey auch die Süße.
1: Ich denke, das ist eindeutig, wenn wir eine neue Züchtung haben, dass sie besser sein muss als das, was wir aktuell haben. Weil über die Sorten haben wir natürlich viel Erfahrung sammeln können.
0: Geschmacklose Massenerdbeeren. Simon Schrey ist zuversichtlich, dass sie in Zukunft immer seltener werden. Weiter geht es zur dritten und unserer letzten Station auf dem Weg zur perfekten Erdbeere. Stefan Kräge hat das hier einst aufgebaut. Heute ist er zu Besuch. Wir sind in Europas größtem Betrieb für die Vermehrung von Erdbeerpflanzen. So werden sie verschickt, tiefgekühlt. Pro Jahr über 100 Millionen Stück.
2: Wir liefern in ca. 26 Länder zu 3.500 Kunden. Und wenn Sie mal irgendwann eine Erdbeere in Deutschland essen, was Sie hoffentlich tun, dann kommt die mit über 50% Wahrscheinlichkeit irgendwo hier aus dem schönen Techte.
0: Die Profis setzen darauf, dass Erdbeeren in Zukunft vermehrt auch über Sortennamen vermarktet werden und Kunden dann für mehr Geschmack auch mal mehr zahlen. Stefan Kräges jüngste Schöpfung, die Sorte Goddess, soll noch dieses Jahr den Sprung in den Massenmarkt schaffen. Sie ist eine remontierende Sorte und trotzdem voller Aroma.
2: Süß. Wow. Mhm. Als wenn du Zucker reingemacht hättest.
3: Ja.
2: Da isst man zwei Schalen von, wenn man Hunger hat.
3: Ja.
2: Lecker.
4: Letztes Jahr habe ich, glaube ich, an 10 Leute Goddess abgegeben. Und 8 Leute haben mich angerufen und haben gesagt, wie viele Pflanzen können wir davon bekommen. Die schmeckt einfach paradiesisch gut. Das ist natürlich, wo man glücklich ist. Soll der liebe Gott mich mal lange weitermachen lassen. Mal gucken, was wir noch hinkriegen.
5: Ich bin gespannt, wann wir die Goddess kaufen können. Bei Erdbeeren fällt übrigens nicht nur der Geschmack unterschiedlich aus, sondern auch die Inhaltsstoffe sind von Sorte zu Sorte unterschiedlich. Hier sehen wir hauchdünne Schnitte einer Erdbeere. Erdbeeren enthalten viele gesunde Inhaltsstoffe, Vitamin C oder auch sekundäre Pflanzenstoffe. Das sind antioxidative und entzündungshemmende Stoffe. Forschende konnten die hier sogar sichtbar machen. Die roten Punkte hier zeigen, dass diese guten Inhaltsstoffe besonders konzentriert auf und unter der roten Haut liegen. Und jetzt Achtung, hier kommt noch mehr Nerdwissen für die nächste Party. Diese kleinen Körnchen kennen Sie. So sehen sie stark vergrößert aus. Aber wie entstehen die überhaupt? In der Mitte hat die Erdbeerblüte einen Puschel. Daraus wächst später die Frucht. Außen sind dicke Staubgefäße. Beim Bestäuben, zum Beispiel hier durch ein Insekt, wird dieser Staub auf den klebrigen Fruchtblättern in der Mitte verteilt. Das ergibt dann am Ende ganz viele Fruchtknoten. Die Erdbeere wächst und wächst. Außen bleiben die vielen Fruchtknoten und werden zu kleinen Nüsschen mit einem weichen Kern in einer harten Hülle. Und deshalb gehört die Erdbeere botanisch gesehen auch nicht zu den Beeren, sondern zu den sogenannten Sammelnussfrüchten. Aber das ist nicht die einzige spannende Geschichte. Hier unsere Top 3.
6: Nummer 1. Der wahre Ursprung der Erdbeere. Sie ist uns so vertraut, als wäre sie schon immer hier gewachsen. Aber unsere Gartenerdbeere stammt ursprünglich gar nicht aus Europa. Und mit ihrer kleinen Schwester, der Walderdbeere, hat die große Fragaria ananassa auch nicht viel zu tun. Ihre Geschichte beginnt im 18. Jahrhundert.

0: Jahrhundert. Der französische Offizier Amédée-François Frézier bringt von einer Expedition in Chile die Sorte Fragaria chiloensis mit. Durch die Kreuzung mit der bereits in Europa angesiedelten nordamerikanischen Fragaria virginiana entstand die heutige Gartenerdbeere. Sie war größer, robuster und auch geschmacklich ein echter Renner. Kein Wunder, dass sie sich rasch verbreitete und bis heute in über 100 Varianten gezüchtet wird. Nummer 2. Erdbeeren sind echte Vitamin-C-Bomben. Wenn es um Vitamin C geht, denken viele sofort an Zitronen. Ihr Saft gilt als Hausmittel zur Stärkung des Immunsystems und liefert einen Vitamin-C-Boost. Was viele aber nicht wissen, die Erdbeere kann da locker mithalten. In ihr stecken etwa 55 bis 65 Milligramm Vitamin C auf 100 Gramm, je nach Reifegrad und Sorte. In Zitronen dagegen nur rund 50 Milligramm. Ein weiterer Vorteil: Erdbeeren enthalten nur wenig Zucker, knapp 2 Würfel pro 100 Gramm. Das ist nur rund ein Drittel von dem, was zum Beispiel in Bananen drin ist. Damit sind Erdbeeren auch für Diabetiker geeignet. Nummer 3. Erdbeerblätter kann man essen. Normalerweise haben wir es auf die großen, saftigen Früchte abgesehen, klar. Der Rest wird gar nicht erst beachtet. Dabei sind die Blätter der Erdbeere ebenfalls essbar und sogar richtig gesund. Sie enthalten unter anderem Gerbstoffe, die entzündungshemmend wirken und in der Naturheilkunde zum Beispiel bei Magen-Darm-Beschwerden eingesetzt werden. Geschmacklich sind die Blätter eher mild und leicht herb und eignen sich perfekt für Tees oder Salate. Vor dem Verzehr sollten Sie die Blätter jedoch gründlich waschen. Wie die Früchte können auch sie mit Pestiziden behandelt sein.
1: Wie Sie sich gegen solche Pestizide schützen können, dazu gebe ich Ihnen später den ultimativen Tipp. Für die perfekte Erdbeere braucht es mehr als nur eine gute Züchtung. Erinnern Sie sich noch an die kleinen Nüsschen auf der Frucht? Diese Nüsschen produzieren den Botenstoff Auxin. Der gibt dem Blütenboden den Befehl zu wachsen und saftig zu werden. Damit eine Erdbeere aber richtig saftig und süß wird, muss jedes einzelne Nüsschen bestäubt werden. Das ist also eine richtige Fleißarbeit und wenn die nicht ordentlich gemacht wird, dann sehen sie so seltsam verformt aus. Kennen Sie solche Erdbeeren aus dem Supermarkt? Hier die wissenschaftliche Erklärung.
2: So richtig gute Erdbeeren gibt es oft direkt vom Feld. Zum Beispiel hier, auf dem Hof der Erdbeerbauernfamilie Mecke bei Göttingen. Doch es gab Zeiten, da hatten die Meckes große Qualitätsprobleme mit ihren Erdbeeren.
3: Wir hatten also Probleme, dass wir viele Früchte hatten, die nicht richtig ausgebildet waren, also förmlich deformiert waren, so wie diese zum Beispiel hier. Und wir konnten uns dieses Phänomen nicht erklären.
2: Durch Zufall treffen sie damals auf Björn Klatt. Der Agrarwissenschaftler suchte Forschungsflächen für die Untersuchung verschiedener Bestäubungsarten im Obstanbau. Klatt hatte sofort einen Verdacht. Die Probleme der Meckes könnten mit der Bestäubung auf ihren Erdbeerfeldern zu tun haben. Denn Erdbeerpflanzen können auf 3 unterschiedliche Arten bestäubt werden. Zum einen fällt der Pollen von den Blüten herab auf andere Blüten und deren Blütenstelle. Aber auch der Wind weht Pollen von Pflanze zu Pflanze und bestäubt sie. Und dann ist da noch die dritte Möglichkeit, durch Insekten. Das Wissenschaftlerteam will die 3 Bestäubungsarten vergleichen. Bei einem Teil der Pflanzen packen sie jede einzelne Blüte in Plastikfolie ein. Dadurch können sich die Pflanzen nur selbst bestäuben. Bei anderen Pflanzen sorgen Netze dafür, dass nur Windbestäubung möglich ist. Der Rest der Erdbeeren steht frei. Hier kommen Insekten zum Zug, vor allem Bienen. Und die will Klatt anlocken. Zusammen mit Kai Mecke stellt er Nisthilfen am Feldrand auf. Für Wildbienen. Die nutzen dankbar die neue Brutbehausung. Denn ringsum fehlen solche Nistmöglichkeiten. Ab jetzt wird jeder Bienenanflug unter die Lupe genommen. Unter anderem mit Kameras. Und die Forscher beobachten die Bienen auch selbst und registrieren ihre Bewegungen. Big Brother auf dem Erdbeerfeld. Sie sind überrascht, besonders über die neu angesiedelten Wildbienen, zu denen auch die Hummeln gehören. Ihre Leistung ist enorm.
4: Ja, Natürlich machen die Honigbienen die große Masse der Bestäuber aus. Aber Wildbienen können bei viel widrigeren Temperaturen fliegen. Sie fliegen viel länger am Tag, bewegen sich effektiver auf der Blüte und können auch viel, viel mehr Blüten in einer kürzeren Zeiteinheit bestäuben.
2: Aber sind die Bienen bestäubten Erdbeeren auch die besseren Erdbeeren? Die Auswertung. Die selbstbestäubten und windbestäubten Früchte erscheinen geradezu verkümmert.
4: Insekten sind deutlich effektiver als Windbestäubung, da sie viel mehr Pollen mitbringen als der Wind, aber auch natürlich sich anders als der Blüte bewegen, den Pollen viel besser verteilen. Hier haben wir eine sehr schöne Erdbeere, sehr schön geformt, so stellt man sich das im Allgemeinen vor. Daneben das genaue Gegenteil, diese Frucht ist nicht gut bestäubt worden, wir sehen starke Riefen in der Frucht, sie ist stark deformiert und viel, viel kleiner als die andere Frucht.
2: Die Erdbeerbauern brauchen also die Bienen. Aber die Tiere sind bedroht, etwa durch Pestizide. Zwar verzichten immer mehr deutsche Erdbeerbauern auf solche Pflanzenschutzmittel, aber in der modernen Landwirtschaft, vor allem in Monokulturen wie Raps, Mais und Getreide, werden sie trotzdem eingesetzt. Kommen Bienen dort mit Pestiziden in Kontakt, können sie vergiftet werden. Doch am schlimmsten ist, dass sie immer weniger Nahrung finden. Die Blumenwiesen und Böschungen von früher wurden geopfert, um noch mehr Ackerfläche zu gewinnen. Die Ergebnisse des Forscherteams enthüllen den unschätzbaren Wert der Bienen. Die von ihnen bestäubten Erdbeeren sind fester und haben eine rötere Farbe. Ihr Geschmack ist ausgewogener. Und insektenbestäubte Früchte bleiben über einen Tag länger frisch. Björn Klatt hat errechnet, dass Europas Erdbeerbauern mit Insektenbestäubung einen Mehrgewinn von jährlich 235 Millionen Euro erwirtschaften könnten. Bessere Qualität, längere Frische. Schon während der laufenden Versuche ist Erdbeerbauer Mecke überzeugt.
3: Gleich nach der ersten Ernte haben wir eine deutliche Verbesserung feststellen können, haben zur Unterstützung noch eigene Nistkästen aufgestellt, um möglichst viele Wildbienen und Insekten hier anzulocken und können jetzt endlich wieder unseren Kunden die Qualität bieten, die sie gewohnt sind.
2: Das Bienenhotel zahlt sich aus für Produzenten, Händler und für uns Kunden. Denn offenbar ist es ein Garant für leckeren Erdbeerkuchen.
1: Ich habe noch einen Tipp für Sie. Leckere Erdbeeren aus dem Garten oder vom Balkon bekommen Sie, wenn Sie Wildbienen anlocken. Und zwar durch viele verschiedene Blüten und eine Wasserstelle mit Steinen. Wildbienen und Hummeln fliegen schon ab 2-3 Grad. Honigbienen erst ab 8. Gerade früh in der Saison sind Wildbienen also die fleißigeren Bestäuber. Das gibt dann richtig aromatische Früchte. Und übrigens, dieses echte Erdbeeraroma ist ein chemisches Kunstwerk der Natur. Bis zu 350 Aromastoffe stecken in einer Erdbeere. Aber nur 15 bis 20 davon entscheiden darüber, ob die Erdbeere auch wirklich nach Erdbeere schmeckt. Diese Stoffe versucht die Industrie nachzubauen. Das führt dazu, dass manchmal in Erdbeerprodukten gar keine Erdbeere drin ist. Das sehen Sie an der Kennzeichnung. Steht da nur Erdbeeraroma, handelt es sich um künstliches Aroma. Steht da natürliches Aroma mit Erdbeergeschmack, zum Beispiel in Fruchtsäften, Kaugummis und so weiter, dann hat das ein intensives Erdbeeraroma, aber auch das ist größtenteils künstlich. Natürlich steht nur dafür, dass das künstliche Aroma aus natürlichen Rohstoffen gewonnen wurde, zum Beispiel mit Hilfe von Mikroorganismen im Labor. Erst wenn auf dem Etikett natürliches Erdbeeraroma steht, müssen mindestens 95% wirklich aus der Erdbeere stammen. Was schätzen Sie? Wie viel Kilo Erdbeeren verbraucht jeder von uns im Jahr? Ich verrate es Ihnen. Das sind im Schnitt ganze 3,3 Kilo pro Kopf, inklusive Marmelade und Erdbeerkuchen. Aber nur etwa 40% davon kommen aus deutschem Anbau. Und das ändert sich gerade radikal. Die Freilandfläche ist seit 2013 um die Hälfte geschrumpft. Erdbeeren wachsen immer öfter unter Plastik. Der Tunnelanbau hat sich sogar vervierfacht. Warum?
5: Das Dorf Eberdingen, ganz in der Nähe von Stuttgart. Dort liegen die Erdbeerfelder von Andreas Beck. Es ist April und schon in 2 Wochen soll hier die Erdbeerernte für die ganze Region beginnen. Und zwar in diesen Folientunneln. Hier sollen Helfer dann täglich bis zu 5000 Schalen Erdbeeren ernten. Die eigentliche Herausforderung für Erdbeerbauer Andreas Beck ist aber eine ganz andere. Denn der Verbraucher von heute will statt 3 Wochen 6 Monate lang frische Erdbeeren im Regal. Und das eben schon ab April. Deshalb auch die Folientunnel.
6: Wenn ich die Möglichkeit, die es gibt, zur Ernteverfrühung nicht nutzen würde, dann hätte ich in 4 Wochen erst Erntebeginn. Und dann ist die größte Nachfrage schon erledigt. Und die Abnehmer warten nicht, bis ich mit meinen Erdbeeren komme, sondern die sind dann bei einem anderen Lieferanten und für mich ist es dann erledigt.
5: Die Folientunnel schaffen ein feuchtwarmes Klima. Nur deshalb sind die Erdbeeren hier 4 Wochen früher reif als auf den Freiflächen. Innen hat es jetzt an sonnigen Tagen schon 21 Grad. Draußen dagegen nur kühle 11. Allerdings muss Andreas Beck die Luftfeuchte und Temperatur im Tunnel immer genau beobachten. Ansonsten droht Pilzbefall. Die 180 Meter langen Röhren rechtzeitig lüften ist extrem wichtig. Für die Tunnel hat Andreas Beck viel ausgegeben, aber durch ihre einfache Bauart gewinnt er riesige Gewächshausflächen. Die Pflänzchen im Tunnel sind natürlich auf künstlichen Regen angewiesen. Jeden Tag dreht der Erdbeerbauer für 1 bis 2 Stunden das Wasser auf. Danach tropft das Wasser inklusive gelöstem Dünger zielgerichtet und genau dosiert in die Erde. Eine hocheffiziente Bewässerung. Das Risiko von Staunässe ist so fast ausgeschlossen. Und noch etwas macht die Folientunnel besonders. Die Hummeln zur Bestäubung kommen per Postpaket. Denn wenn hier im April die Erdbeeren bereits blühen, gibt es auf den Wiesen draußen meist noch zu wenige Insekten. Die Expresshummeln aber leisten ganze Arbeit, wie die vielen Früchte deutlich belegen.
6: Auf die Tunnel möchte ich nicht mehr verzichten. Die sind mein bestes Pferd im Stall, die beste Kultur im Betrieb. Und hier kann ich planbar und sicher ernten und gut arbeiten.
5: Wenn Ende Mai dann die letzten Pflanzen im Tunnel verblüht sind, fliegen auch die Hummeln auf und davon. Jetzt müssen Becks Strategien für den Anbau auf den Freiflächen greifen. Denn die Erdbeerernte soll ja bis in den Oktober andauern. Eigentlich unmöglich. Die Freiflächen machen sogar mit 70% den größten Anteil seiner Erdbeerfelder aus. Anders als in den Tunneln sind die Pflanzen hier noch gut 3 Wochen zurück. Selbst die Blüte hat noch nicht begonnen. Es war zu kalt. Beim Wetter sind dem Strategen Beck einfach die Hände gebunden. Und vom Himmel drohen so einige Gefahren. Gewitter, Starkregen, Hagel und natürlich Frost. Aber auch dagegen hat sich Andreas Beck gewappnet, um am Ende nicht das Nachsehen zu haben. Ein riesiger Kühlschrank hilft ihm dabei, der launigen Natur ein Schnippchen zu schlagen. Hier lagern gekühlte Erdbeerpflänzchen. In Anzuchtbetrieben wurden sie zu kräftigen Setzlingen vorgezogen. Man sieht es an dem dicken Pflanzenstamm und den vollen Wurzeln. Die Kälte in der Klimakammer stoppte dann die weitere Entwicklung. Und zwar so lange, bis der gewünschte Pflanztermin erreicht ist. Im warmen Acker lässt sich die Entwicklung der Erdbeeren dann wieder aktivieren. So wie sie eingepflanzt sind, wachsen sie sofort los. Und ernten kann Andreas Beck dann in ziemlich genau 7 bis 8 Wochen. Nach einer Woche pflanzt er die nächsten ein, die ebenfalls 7 bis 8 Wochen brauchen. Und so weiter. So kann der Erdbeerbauer den Erntetermin und die Menge an Erdbeeren genau steuern. Im nächsten Jahr würden diese Pflanzen dann alle gleichzeitig loswachsen. Aber er hat es geschafft, die Ernte trotzdem auf viele Wochen auszudehnen. Und zwar über unterschiedliche Sorten. Der Erdbeerbauer hat sie so aufeinander abgestimmt, dass ihre Entwicklung nacheinander startet. Alle 2 Wochen beginnt so eine andere Sorte mit Blüte und Reifung.
6: Wenn man die Ernte über die verschiedenen Sorten in die Länge zieht, verteilt natürlich auch das Wetterrisiko. Wenn man eine Sorte hätte und da passiert was, dann kann es sein, dann ist halt die Ernte ruiniert.
5: Und auf diesem Feld befindet sich das vielleicht wichtigste Element in Becks Erntestrategie, die remontierenden Erdbeeren. Sie sind ein kleines Wunder, auch wenn sie wie ganz normale Erdbeerpflanzen aussehen. Ende Juni sollen sie zum ersten Mal Erdbeeren tragen. Aber ab dann bis in den Oktober hinein. Immer wieder blühen und reifen sie. Mit diesen besonderen Pflanzen dehnt er die Ernte dann bis in den Herbst aus. Soweit also zu Becks vielfältigen Strategien. Jetzt muss ich zeigen, ob sie auch alle aufgehen. Das Wetter passt. Und jetzt passiert sie, die Verwandlung der begehrten Früchte.

0: Es ist Ende April und schon in den ersten Tagen können jetzt täglich 1000 Körbchen reife Erdbeeren geerntet werden. Die Menge wird sich bis Juni verfünffachen und danach bis Oktober langsam abnehmen. 6 Monate lang Erdbeeren ernten. Es ist fast wie Zauberei.
1: Wir versuchen alles im Griff zu haben, aber das ist nicht so. Es klappt nicht immer so.
0: Erdbeeren bleiben also auch weiterhin, trotz aller Anbautechniken, ein nicht selbstverständlicher Genuss.
2: Die Tunnel schützen die Früchte, zum Beispiel vor Hagel. Aber ein großes Problem bleibt trotzdem: Hitze. Denn Erdbeeren lieben es nicht zu heiß. Optimal sind zwischen 18 und 26 Grad. Dann kommt durch die Spaltöffnungen CO2 in die Pflanze und wird mit Hilfe von Lichtenergie und Wasser in Zucker verwandelt. Wird es länger heißer als 30 Grad, stresst das die Pflanze. Und das schmeckt man. Denn bei Hitze schließt die Pflanze ihre Spaltöffnungen. Sind die Spaltöffnungen dicht, wird weniger CO2 in Zucker umgewandelt. Heißt, die Erdbeere ist nicht so süß. Und dann gibt es noch eine weitere Herausforderung, die Erdbeerbauern das Leben schwer macht.
3: Gibt es schöne Erdbeeren nur mit Pestiziden? Wir machen uns auf die Suche nach einem konventionellen Erdbeerbauern. Es ist nicht leicht, jemanden zu finden, der mit uns offen über den Einsatz von Pflanzenschutzmitteln spricht. Aber er tut es. Lutz Kleinert verkauft hier rund 8 Tonnen Erdbeeren in der Saison. Er würde nur die Hälfte seiner Früchte im Handel loswerden, wenn er keine Pflanzenschutzmittel nutzt, sagt er.
4: Hier vorne ist eine Pflanze, die beim Pflanzenschutz irgendwie ausgelassen wurde. Und hier im Hintergrund ist eine behandelte Pflanze. Allein der große Unterschied. Macht doch klar, warum wir das machen. Wir schützen die Pflanzen vor Schädlingen, vor Funken, vor Insekten, vor Pilzen, vor Wurzelschädlingen. Und dafür müssen wir halt auch mal was einsetzen. So, und von der Pflanze kommt eine einzige Erdbeere.
3: Der Einsatz von Pflanzenschutzmitteln ist erlaubt. Es gibt aber Grenzwerte, die EU-weit nicht überschritten werden dürfen. Daran müssen sich Landwirte, egal ob aus Spanien, Griechenland oder Deutschland, halten. Nur mit einem Pflanzenschutzschein darf Lutz Kleinert überhaupt die Erdbeeren im Frühjahr mit Pestiziden bespritzen. Er hält sich an alle Vorgaben, sagt er.
4: Wir dosieren das ja. Ich sag's mal im Kopf, wir sind keine Fachidioten. Wir wissen garantiert, was wir machen. Und ich verspreche dir, wir wollen keinen unserer Kunden vergiften. Im Gegenteil, die sollen wiederkommen.
3: Seit den 90er Jahren hat sich der Absatz von Pflanzenschutzmitteln kaum verändert. Rund 30.000 Tonnen reines Pestizid werden jedes Jahr auf deutsche Felder gebracht. Und auch wenn die Grenzwerte eingehalten werden, die Kombination verschiedener Pestizide ist nicht nur schädlich für die Umwelt. Auch für Erdbeergenießer können pestizidbelastete Früchte gefährlich werden.
5: Wir haben das Problem der Pestizidcocktails, das heißt der Mehrfachbelastungen, viele verschiedene Stoffe, die auch in Wechselwirkung gehen können. Und wir haben auch Stoffe gefunden, die hormonell wirksam sind. Diese Stoffe wirken auch bei ganz geringen Dosen. Also hier gilt dieses Prinzip, die Dosis macht das Gift nicht. Die können eben auch in mini kleinen Konzentrationen schon eine Wirkung haben. Diese Stoffe sind besonders gefährlich und gehören prinzipiell verboten.
3: Also am besten Erdbeeren ganz ohne Pestizide. Bio-Erdbeeren schneiden in Tests sehr gut ab. Aber die sind oft teuer und machen nur einen kleinen Teil des Marktes aus. Was also tun?
2: Die gute Nachricht ist, wenn Pestizide gefunden werden, liegen die Mengen meist deutlich unter den zugelassenen Grenzwerten. Aber was wir noch nicht wissen ist, wie ein Mix dieser Stoffe in unserem Körper letztlich wirkt. Da steht die Forschung noch am Anfang. Wer mehr über Pestizide in Obst und Gemüse wissen möchte, kann dazu auf unserer Quark-Seite gerne weiterlesen. Was Sie selbst gegen Pestizide tun können, ist auf die Herkunft der Früchte zu achten. Denn gerade Importware aus Südeuropa ist oft belastet. Weil, klar, die Früchte sind empfindlich und brauchen für die lange Reise ein Schutzschild gegen Schimmel. Und dieses Schutzschild ist chemisch. Heimische Erdbeeren dagegen haben kurze Wege, werden reifer geerntet und brauchen deutlich weniger Chemie. Und sie sind auch klimafreundlicher. Saisonal aus dem Freiland verursacht ein Kilo Erdbeeren nur 0,3 Kilo CO2. Frische Wintererdbeeren aus beheizten Treibhäusern hingegen, die sind ein Problem. 3 Kilo CO2 verursachen sie, also das Zehnfache. Heißt, am besten auf die heimische Saison warten. Wenn wir in Zukunft Pestizide sparen wollen, dann kann vielleicht eine relativ junge Technologie helfen. Künstliche Intelligenz.
3: dürfen wir vorstellen Gertrude, die neueste Mitarbeiterin auf dem Erdbeerhof. Der KI-gestützte Roboter hilft selbstständig dabei, die zarten Pflänzchen mit natürlichem Pflanzenschutz zu versorgen. Ihr Chef ist Jürgen Benninghofen, ein konventioneller Landwirt aus Ratingen bei Düsseldorf, der aber unkonventionelle Wege geht, um seine Erdbeeren pestizidfrei anzubauen. Dafür ist er im wahrsten Sinne zum Hochstapler geworden.
6: Wir haben natürlich einen riesengroßen Vorteil auf so einem System. Dadurch, dass die Erdbeere erstmal eine Luftbeere ist und keine Erdbeere mehr ist, hängt die in der Luft. Dadurch wird die nicht so schnell krank. Die Schnecken kommen ja auch nicht so gut dran. Und dann haben wir natürlich einen riesengroßen Vorteil, dass wir natürlich gar nichts mehr an Unkräutern oder Beikräutern haben.
3: Trotzdem, ganz ohne Pflanzenschutz geht es nicht. Deshalb ist Steffen Finder von der Landwirtschaftskammer NRW regelmäßig zu Besuch. Seit 5 Jahren tüfteln Kammer und Landwirt daran, wie man ganz ohne Pestizide Schädlinge wie die Blattlaus also die bekämpfen kann. Die Lösung? Nützlinge. Natürliche Feinde, die selber harmlos sind. Hier werden Schlupfwespen ausgebracht.
6: Ja, das ist eigentlich ganz einfach bei uns. Und zwar kaufen wir so kleine Röhrchen ein. Und da sind Schlupfwespen drin. Und die setzen wir hier in der Anlage aus. Und da schlüpfen dann die Schlupfwespen drin, fliegen durch die Anlage durch und fressen unsere Läuse auf. Und das ist total einfach.
3: Einfach und überzeugend und vielleicht ein gutes Vorbild auch für andere Landwirte.
7: Ich denke, dass einiges von dem, was wir hier austesten, auch für andere interessant sein kann. Der Jürgen Benninghofen teilt da sein Wissen auch auf jeden Fall gerne mit den Berufskollegen. Wir haben ansonsten auch im konventionellen Bereich immer weniger Möglichkeiten, Pflanzenschutz einzusetzen. Und so muss man einfach andere Wege gehen.
3: Noch ein anderer Weg. Benninghofen spritzt seine Pflanzen, natürlich ohne Giftstoffe. Erst mit Backpulver, das macht die Blätter für die Schädlinge zu glatt zum Niederlassen, dann mit Brennnesselsud.
6: Das Backpulver verändert den pH-Wert auf den Blättern. Und damit wir die Pflanze wieder resetten können, setzen wir Brennnesselsud ein und verschiedene andere Produkte wie Schachtelhalm, um einfach die Pflanze und das Metier wieder so zu machen, dass die Pflanze wieder glücklich ist und zufrieden ist und wieder richtig gut leben will.
3: Großes Aber. Vieles von der Arbeit, nicht nur die Ernte, ist Handarbeit und kostet viel Einsatz und Zeit.
6: Unglaublich viel Monitoring, das heißt regelmäßig durch die Anlagen gehen. Es sind ungefähr jeden Tag eine Stunde, die ich durch die Anlage laufe. Und dadurch, dass wir viel mit homöopathischen Mitteln arbeiten oder sonstiges alles, sind wir natürlich auch unglaublich oft in der Anlage mit Pflegemaßnahmen beschäftigt.
3: Aber die übernimmt tatsächlich seit kurzem Gertrude, die neue Mitarbeiterin mit neuester Technik. Künstliche Intelligenz. Sie fährt selbstständig durch die Reihen. Die Kamera gibt ihr Orientierung. Sandro Rabiosi vom Entwickler And Robotics erklärt, wie das funktioniert.
8: Gertrude sieht mit. Sie kann erkennen, genau wie mit den 2 Augen, wie wir sehen, kann sie auch mitsehen. Sie kann Objekte erkennen, Menschen erkennen, Kisten erkennen, Reihen erkennen. Und mit diesen 2 Kameras baut sie sich diese Welt zusammen.
3: Gertrude sieht alles in 3D. Nächstes Ziel, sie wird ihre eigenen Bilder mit einer Datenbank abgleichen und zum Beispiel bei Befall mit Schädlingen per App den Bauern informieren.
6: Wir arbeiten ja mit Nützlingen in unseren Anlagen. Das heißt, diese Nützlinge auszubringen, das machen wir im Moment mit Hand. Das sind hunderte von Stunden jedes Jahr. Das wird wahrscheinlich auch Gertrude übernehmen, indem die mit einem Salzstreuer hier oben drüber fährt und diese Nützlinge dann, also Raubmilben, in diesen Bestand ausbringt.
3: Und ernten können soll die KI demnächst auch. Das ist aber noch Zukunftsmusik. Aber beim Pestizidsparen hilft Gertrude schon jetzt.
2: Hilft Waschen gegen Pestizide auch? Wir haben uns dazu verschiedene Studien angesehen und das war das Ergebnis. Wichtig ist, zuerst kurz unter kaltem Wasser den gröbsten Schmutz wegspülen. Dann, Achtung, das ist mein ultimativer Tipp, das grüne Krönchen mit einem Messer abschneiden, nicht ausreißen. Damit landet schon der Großteil der Pestizide im Müll. Zwischen 60% und 80% der Pestizidrückstände sitzen nämlich gar nicht an der roten Beere, sondern im grünen Kelch und an den kleinen Blättchen obendrauf. Wer es ganz gründlich haben möchte, kann die Früchte anschließend 2-3 Minuten in ein Wasserbad legen. Dazu einen Teelöffel Natron, einen Schuss Essig oder eine Prise Salz auf 1 Liter Wasser. Alles funktioniert ähnlich gut. Denn durch das basische bzw. saure Milieu im Wasser gibt es chemische Reaktionen mit den Rückständen auf dem Obst. Dadurch können sie besser abgewaschen werden. Zum Schluss dann noch einmal unter den Haaren, abtropfen lassen, trocken tupfen, genießen. So kann man übrigens jedes Obst und Gemüse besonders gründlich waschen. Bei den Erdbeeren aber am besten erst kurz vor dem Verzehr. Und dennoch, manche Pestizidreste sitzen so tief in der Frucht, da hilft kein Wasser. Wer also ganz sicher gehen will, greift zu Bio aus der Region. Oder vielleicht in Zukunft sogar zu Erdbeeren, die direkt von Dächern und Hallen in der Stadt kommen.
3: Obst und Gemüse direkt dort anbauen, wo es auch gegessen wird. Urban Farming heißt diese Idee. Der Transformationsforscher Professor Oliver Stengel fordert diesen radikalen Systemwechsel bei der Agrarproduktion. Weg vom Land, rein in die Städte. Industriebrachen wie dieses alte Stahlwerk in Dortmund könnten in urbane Farmen verwandelt werden. Eine Chance?
9: Die städtische Agrarproduktion hat eigentlich mehrere Vorteile. Da wäre zum einen, dass man die Lebensmittel da anbaut, wo auch die Konsumenten sind, nämlich in der Stadt. Das ist auch weltweit ein zunehmend dringlicheres Gebot, weil weltweit immer mehr Menschen in die Städte kommen und jetzt schon mehr Menschen in den Städten als auf dem Land leben. Zweitens, wenn die Lebensmittel in der Stadt angebaut werden und dann von dort zum Kunden kommen, bleiben sie frischer.
3: Salat, Bohnen oder Tomaten wachsen dann in vertikalen, geschlossenen Systemen, ganz ohne Erde. So besteht auch kein Risiko, dass die Pflanzen in ehemaligen Industriegebieten Schadstoffe aus dem Boden aufnehmen. Flächen und Gebäude könnten sinnvoll neu genutzt werden. Wie ein geschlossenes Agrarsystem in der Praxis funktioniert, wird hier getestet. Eine urbane Farm in Oberhausen, mitten auf dem Dach des Jobcenters. Volkmar Keuter erforscht hier in einem Pilotprojekt des Fraunhofer Instituts den nachhaltigen Anbau von Salat, Kräutern und Erdbeeren. Pestizide werden dafür nicht benötigt. Wasser und Dünger können genau auf die Pflanzen abgestimmt, recycelt und damit eingespart werden.
10: Das Besondere am Altmarktgarten ist, dass wir nicht einfach ein Gewächshaus oben auf das flache Dach gesetzt haben, sondern wir haben dieses Gewächshaus mit dem Gebäude unten drunter, dem Jobcenter, verschaltet. Das heißt, wir nutzen also Ressourcen, das sind Wasserressourcen, das sind Nährstoffressourcen, was den Betrieb von solchen Stadtfarmen deutlich ökonomischer gestalten kann.
3: Durch dünne Schläuche werden die Erdbeeren mit Wasser und allen notwendigen Nährstoffen versorgt. So können im Oberhausener Altmarktgarten bis in den Herbst hinein saftige Erdbeeren gepflückt werden. Die Temperatur im Dachgewächshaus wird überwacht und automatisch über Sprühdüsen reguliert. Sensoren sollen den Anbau weiter optimieren. In Zukunft könnte sogar der genaue Erntezeitpunkt angezeigt werden. Doch die Ideen der Wissenschaftler gehen noch weiter. Vielleicht können in Zukunft auch Grundnahrungsmittel wie Soja oder Weizen in solchen Bioreaktoren produziert werden, komplett aus pflanzlichen Zellen in einer Nährlösung.
9: Das könnte so eine Vision sein, dass wir irgendwann Bioreaktoren haben, in denen Millionen Liter reinpassen. Und da könnte man dann immense Zellmengen natürlich mitproduzieren. Technisch ist das momentan noch nicht machbar, aber wer weiß, was in 20 Jahren da möglich sein wird.
3: Vielleicht sorgen dann solche Agrarfabriken für die Versorgung der Bevölkerung mit frischen Lebensmitteln. Eine große Rolle wird die Digitalisierung spielen. Computer erfassen den richtigen Erntezeitpunkt. Wann ist welches Obst, wann welches Gemüse reif? Diese Just-in-Time-Produktion senkt auch die Preise von Bioprodukten. Obst und Gemüse könnte dann online per App bestellt werden. Unsere Städte würden digitaler und ökologischer.
9: Meine Stadt der Zukunft, die sieht schon etwas anders aus. Wir haben zunächst einmal mehr Stadtgrün an den Fassaden, mehr Stadtgrün in den Dächern. Wir haben weniger Autoverkehr, wodurch auch wieder Flächen frei werden würden. Und die große Idee ist es immer, Städte lebenswerter zu machen, smarter zu machen. Aber smarter werden sie auch, wenn die Lebensmittelproduktion in die Stadt geholt wird. Ja, ob es dann tatsächlich so kommt, das weiß ich nicht, aber das wäre auf jeden Fall der vernünftige Weg.
3: Der Stadtanbau könnte dann in Zukunft den Feldanbau ergänzen. Und damit nicht nur den ländlichen Raum entlasten, sondern auch das Leben in der Stadt verbessern.
2: Das ist zwar noch Zukunftsmusik, aber Erdbeeren mit vollem Geschmack, das geht schon jetzt. Alte Sorten wie die Mieze Schindler oder die Senga Sengana lassen sich in einem Hochbeet oder auch einem großen Topf auf dem Balkon sehr gut anbauen. Sie werden merken, die Zukunft ist manchmal viel näher an der Vergangenheit, als man denkt. Probieren Sie es mal aus und bleiben Sie neugierig. Bis zum nächsten Mal hier bei Quarks. Tschüss.
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15: Das Markendesaster. Hallo zu Max. Wie hoch kann ich gehen mit dem Preis? Wie viel sind Kunden bereit zu zahlen? Und wo steigen sie aus? Dieses Ausreizen. Wo liegt die Schmerzgrenze? Haben einige Markenhersteller offenbar komplett überreizt. Die Rechnung, weniger Markenprodukte verkaufen, die dafür überteurer, die funktioniert offenbar nicht mehr. Da machen die Kunden nicht mehr mit. Und so geschieht Folgendes.
16: Zu teuer und wenig innovativ. Haben Marken ausgedient?
17: Normale Marken sind dann zu teuer. Und irgendwie sind wir in einer Zeit heute, wo viel abkassiert wird.
18: Muss ja mal Experimente machen, muss ja nicht immer das Gleiche essen oder trinken.
16: Eigenmarken von Supermärkten und Discountern laufen den traditionellen Herstellermarken immer häufiger den Rang ab, mit negativen Folgen.
19: Ein ganz geringer Teil der Produktneueinführungen sind noch wirklich innovativ. Und da liegt zum Teil auch eine Ursache dafür, warum die Markenhersteller so viele Probleme haben.
16: Besteht die neue Einkaufswelt nur noch aus Eigenmarken? Max im Kaufland in Pfungstadt. Hier läuft aktuell eine große Umstellung. Mehr als 4.500 Produkte bekommen ein neues Design. Durch eine weiße Ecke und das Kaufland-Logo soll sofort klar sein, das gehört zur Eigenmarke. Denn die werden für Kunden und Händler immer wichtiger, sagt Stefan Bachmann von Kaufland Deutschland.
20: Wir verzeichnen immer wieder stark steigende Anteile von Eigenmarken in den Umsätzen, in den Warengruppen, in Warenbereichen, die deutlich durch die Inflation, also durch die Verteuerung gekennzeichnet sind. Ein gutes Beispiel für eine solche Warengruppe wäre der Schokoladenbereich oder auch der Kaffeebereich. Dort merken wir, dass der Verbraucher deutlich seine Gewohnheiten hin zur Eigenmarke verschiebt, weil er einfach nicht mehr bereit ist, diese Preissteigerung noch mit der Marke mitzugehen.
16: Beispiel Milka. Während die Menge von 100 auf 90 Gramm reduziert wurde, stieg parallel der Preis auf zuletzt 1,99 Euro. Eine Preissteigerung innerhalb von 5 Jahren um 48%. Aber auch andere Konzerne haben aufgrund der anhaltenden Krisen und damit verbunden steigenden Energiekosten ihre Preise deutlich angehoben. Coca-Cola um 42%. Mondelez allgemein um 41%. Nestle um rund 21%. Und bei Pampers-Hersteller Procter & Gamble ging es um 19% rauf.
21: Bei der aktuellen Weltlage wird es ja ganz bestimmt nicht billiger werden in den nächsten. Schätz mal, der Krieg ist nicht so schnell zu Ende, wie Sie sich das gedacht haben.
22: Viele nehmen irgendwelche Probleme auf der Welt, irgendwelche Krisen zum Anlass, die Preise tüchtig zu erhöhen und noch mal schnell abzukassieren.
16: Viele der großen Konsumgüterkonzerne konnten durch die Preissteigerungen im vergangenen Jahr noch wachsen. Die verkaufte Menge jedoch stagnierte oder ging sogar zurück. Das Wachstum durch Preiserhöhungen ist ausgereizt, sagt Konsumforscher Carsten Leo Demming.
19: Viele Hersteller haben, glaube ich, unterschätzt, wie sensibel Konsumenten inzwischen auf Preissteigerungen reagieren. Da spielt sicherlich Verschiedenes eine Rolle. Zum einen kann man sicherlich festhalten, die Kosten für Energie, Rohstoffe, Logistik und auch Personal sind stark gestiegen. Gleichzeitig kann man aber sicherlich auch sagen, viele Verbraucher haben mittlerweile den Eindruck, dass manche Hersteller die Inflation auch genutzt haben, um ihre Margen abzusichern oder vielleicht sogar zu erhöhen.
16: Absatzkrisen und Umsatzverluste führen aber zu einem noch viel größeren Problem. Die Konzerne hätten sowohl am Marketing als auch an Innovationen gespart.
19: wir sehen das ja, viele der großen Produktinnovationen im Bereich Gesundheit, Ernährung, Nachhaltigkeit, neue Technologien, die kamen historisch eher von großen Herstellern. Wenn dort aber jetzt weniger investiert wird, dann droht jetzt für uns als Kunden auch immer mehr Gleichmacherei.
16: Früher waren Eigenmarken bloße Kopien bekannter Markenprodukte. Und heute gehen die Händler selbst auf Entdeckungstour, spüren neue Trends auf.
20: Wir haben tatsächlich auch ein Social-Media-Team als Handelsunternehmen, was regelmäßig die Kanäle scannt. Es gibt typische Kanäle der Food-Influencer, die mittlerweile millionenfach gefolgt werden. Diese Trends entstehen sehr schnell und da muss man natürlich auch sehr schnell am Ball sein. Ich denke schon, dass die Händler und wir auch als Eigenmarkenhändler per se deutlich schneller sind in der Einführung. Wir müssen keine großen Marketingpläne schmieden.
16: Und jetzt? Haben Eigenmarken das Potenzial, Markenhersteller zu verdrängen? Einer der größten Hersteller im Eigenmarkenbereich ist DM. Der Anteil am Gesamtsortiment beträgt rund 30%. Und es werden immer mehr. Denn ihre Eigenmarken geben DM ein Alleinstellungsmerkmal, sagt Julius Stegmüller.
0: Ganz, ganz viele Kunden ist DM Bio oder auch eben Balea eine echte Marke schon. Und die finden sie nur bei uns. Und das kann dann auch ausschlaggebend sein, weswegen sie den Weg zu uns finden, was wir uns wiederum freuen.
16: Mehr als jedes zweite Produkt, das hier gekauft wird, ist eine Eigenmarke. Dennoch kann sich Stegmüller eine DM-Drogerie ohne Marken nicht vorstellen.
0: Ich glaube nicht, dass Eigenmarken Marken verdrängen. Natürlich gibt es Bereiche, wo Eigenmarken auch mal stärker wachsen als Markenbereiche und Ähnliches. Aber in Summe, da schaue ich selbst bei mir in mein Badezimmer oder auch in meine Küche, ist es immer ein Mix verschiedener Produkte. Und jeder von uns hat, glaube ich, seine Bereiche, wo er vielleicht lieber eine Marke kaufen möchte und auf der anderen Seite auch Bereiche, wo er eher auf die Eigenmarke setzt. Deswegen, aus meiner Sicht, braucht ein ausgewogenes Sortiment immer beides und somit wird das eine nicht das andere verdrängen.
16: Noch nicht, denn für die Hersteller wird es weiter schwierig, ihre Absätze mittels Preissenkungen wieder in Schwung zu bringen. Aufgrund der anhaltenden Krisen bereiten viele ihre Kunden auf neue Preiserhöhungen vor.
15: Wir alle beklagen uns ja ganz gerne. Kein besonders sympathischer Charakterzug, aber sehr weit verbreitet. Da können wir uns ja so richtig reinsteigern, ne? Wie schlecht alles gerade läuft. Und dann noch diese ganze Bürokratie obendrauf, Regelungen, Vorschriften, alles ganz furchtbar. Aber wir profitieren auch davon, ganz besonders, wenn wir krank sind. Da können wir sicher sein, dass in der Medikamentenpackung auch genau das drin ist, was draufsteht. Vielleicht auch mal ein Gedanke.
1: Schmerzmittel, Säureblocker, Hustensäfte. Für viele gehören Medikamente ganz selbstverständlich zum Alltag.
13: Qualität ist mir sehr, sehr wichtig, weil es natürlich um Gesundheitsfragen geht. Und da möchte man ja keine Abstriche machen.
1: Doch selbstverständlich ist dieses Vertrauen nicht. Denn bevor Medikamente in den Apotheken ankommen, wurden sie schon mehrfach kontrolliert.
23: Der Patient, die Patientin muss sich darauf verlassen können, dass Wirksamkeit, Unbedenklichkeit und pharmazeutische Qualität rund um die Uhr gewährleistet ist für alle Arzneimittel, die aus der legalen Verteilerkette kommen.
1: Aber wie funktioniert das eigentlich? Wer prüft, ob Medikamente wirklich sicher sind? Ob Blutdrucksenker oder Hormonpräparate. Hier in der Zentralapotheke in Steinbach im Taunus erwarten Kunden vor allem eins: Sicherheit.
13: Und es ist ja schon schade, wenn man Medikamente braucht und wenn die dann qualitativ minderwertig wären, dann wäre das natürlich sehr, sehr kritisch.
24: Ja, die Qualität muss schon auch stimmen und der Service muss auch schon stimmen, sage ich mal.
25: Da ich Vertrauen habe, nehme ich diese Medikamente und habe da auch keinerlei Bedenken.
1: Apotheken sind für viele Menschen ein Ort des Vertrauens. Kunden wollen wissen, woher kommen Medikamente, warum fehlen manche Präparate und wie sicher sind sie wirklich. Auch weil in Apotheken selbst Arzneimittel produziert werden.
26: Wir haben jede Woche die Chargenrückrufe, wo die Pharmaindustrie letzten Endes in der pharmazeutischen Zeitung veröffentlicht, an welchen Chargen sind irgendwelche Probleme aufgetreten. Und dann prüfen wir, ob diese Chargen an Lager sind, schicken das Ganze zurück und erklären diese Themen.
1: Marc Schrott betreibt mehrere Apotheken mit rund 200 Angestellten. Auch sie prüfen Verpackungen oder Beipackzettel und manchmal fallen Fehler erst hier auf.
26: Bei den Fertigarzneimittelprüfungen, da schauen wir erstmal auf das Thema, sind die Chargen richtig aufgedruckt, sind die Haltbarkeiten richtig aufgedruckt, ist der Beipackzettel richtig gedruckt oder ist der verwaschen? Ja, all solche Sachen, die passieren, und dann schauen wir uns die Tabletten an, sind die geplatzt, sind die gesprungen? Ja, das ist erstmal die Prüfung, die wir leisten können.
1: Auch in Deutschland werden Medikamente zurückgerufen oder illegale beschlagnahmt, weil sie verunreinigt sind oder Dosierungen nicht stimmen. Doch die eigentlichen Kontrollen beginnen viel früher. Bereits bei der Herstellung eines Medikamentes im Pharmaunternehmen. Hier im Industriepark Höchst entwickelt und produziert Sanofi seit mehr als 100 Jahren Insulin. Jeder einzelne Produktionsschritt wird dabei überprüft.
4: Dieser Gummistopfen wird hier mit einer Identitätsprüfung geprüft. Das heißt, wir wollen prüfen, dass es sich wirklich um das Material handelt, für das wir es halten. Und dazu veraschen wir diesen Stopfen hier über einem Bunsenbrenner und messen dann anschließend so ein Spektrum, nennen wir das, vergleichen das mit einem Spektrum aus einer Bibliothek. Und da können wir wirklich nachweisen, es handelt sich um den Stopfen, der hier auch eingesetzt werden soll.
1: Stimmt etwas nicht, wird die gesamte Charge gestoppt.
4: Wir suchen nach der Ursache. Handelt es sich hier wirklich um einen Produktfehler, also war was mit dem Material nicht in Ordnung, dann wird eine Reklamation gestartet, oder war es auch ein Laborfehler, gab es äußere Einflüsse, die hier eine Rolle gespielt haben.
1: Erst wenn die Ursache geklärt ist, darf weiterproduziert werden. Denn bei Medikamenten kann schon eine kleine Abweichung große Auswirkungen haben.
5: Eines unserer Produkte sind die Insuline. Und diese Insuline müssen eine bestimmte Menge an Insulinen haben, die ich mir injiziere. Und wenn ich eben zu wenig Insulin injiziere, dann habe ich eben verminderte Wirksamkeit. Genauso, wenn ich zu viel drin habe, dann gibt es auch negative Effekte. Und deshalb müssen wir eben genau gucken, dass die Menge in unseren Wirkstoffen oder Produkten letzten Endes der Spezifikation entspricht.
1: Jedes Jahr produziert Sanofi in Frankfurt rund 400 Millionen Insulinpens und Autoinjektoren für Patienten weltweit. Umsatz in Deutschland rund 5 Milliarden Euro. Rückrufe gab es in den letzten 5 Jahren keine. Doch absolute Sicherheit gibt es nie. In Deutschland aber ein System aus Kontrollen, Dokumentation und Überwachung, das Fehler möglichst früh erkennen soll. Nicht selbstverständlich im internationalen Vergleich, erklärt Pharmazeut Professor Schubert Zielewitsch.
23: Bereits bei der Zulassung muss das pharmazeutische Unternehmen nachweisen und belegen, dass Wirksamkeit, Unbedenklichkeit und pharmazeutische Qualität gewährleistet sind. Und auch nach der Zulassung gibt es einen sehr strengen Rahmen, der sicherstellt, dass alle diese Dimensionen, Wirksamkeit, Unbedenklichkeit und pharmazeutische Qualität, stets geprüft und überprüft werden.
1: Unternehmen wie Sanofi kontrollieren ihre Produktion selbst. Zusätzlich gibt es externe Prüfungen von staatlichen Stellen. Und am Ende prüft auch noch die Apotheke.
23: Weltweit gesehen ist dieses hohe Maß an Qualität, das wir hier in Deutschland haben, in vielen anderen Ländern nicht so stark gewährleistet. Und das liegt eben daran, dass wir diese strengen Qualitätssicherungssysteme haben.
1: Doch genau diese Standards kosten Geld. Die deutsche Pharmaindustrie steht im internationalen Wettbewerb. Viele Wirkstoffe kommen inzwischen aus China, sagt Sanofi-Geschäftsführer Naumann.
6: Investitionen gehen dahin, wo es Geschwindigkeit gibt, wo es Kapitalanreize gibt, wo es Datenzugang gibt. Und wenn wir uns den globalen Markt anschauen, insbesondere Amerika, es wird ein extremer Fokus auf Investitionsanreize gelegt. In China selber gibt es einen starken Fokus auf Innovation und auf eigene Produktionsstätten. Und wir in Deutschland müssen schauen, dass wir mit unserer Produktion effizient bleiben.
1: Dass Medikamente sicher sind, wirkt für viele selbstverständlich. Doch wie lange Deutschland diese Kontrolle noch selbst in der Hand hat, ist längst auch eine politische Frage.
15: Wie lange geht der Krieg in der Ukraine schon? Wir sind im 5. Jahr. Und trotz der Sanktionen gegen Russland kann es gut möglich sein, dass sie vor kurzem noch, ohne es zu wissen, mit russischem Gas geheizt haben. Russland nimmt weiterhin Milliarden mit Flüssiggas ein und das landet dann über Umwege auch bei uns. Und das ist wirklich ein Hammer, was die Kollegen vom NDR da recherchiert haben, und das müssen wir ihnen einfach auch zeigen.
7: Es ist mal wieder soweit. Die Ladung der Georgi Uschakow wird im belgischen Seebrügge gelöscht. An Bord des Schiffes Flüssigerdgas, sogenanntes LNG aus Sibirien. Ein Segen für Russlands Kriegskasse. 2 bis 4 Milliarden Euro Umsatz allein durch die Georgi Uschakow. So die Schätzungen von Sebastian Rötters, der seit Jahren die Spur russischer Gastanker verfolgt und wo deren Fracht landet.
2: Das ist ja das große Märchen, was die Bundesregierung tatsächlich seit längerem erzählt, dass Deutschland kein russisches LNG mehr kauft. Das gilt für die neu gebauten Terminals an der deutschen Küste, aber es gilt eben nicht für zum Beispiel das Gas, was über Seebrügge oder Dünkirchen oder Montoir irgendwie nach Europa kommt.
7: Mit großer Sicherheit landet das Gas also auch in deutschen Heizungskellern, verkauft als Pipeline-Gas aus Belgien. Es stammt aus dieser gigantischen Anlage, das Jamalgasfeld in Sibirien. Von hier fahren die Tanker nach Europa. Betreiber ist der russische Milliardär Leonid Michelson. Ein enger Vertrauter von Wladimir Putin. Seine Gastanker versorgen Europa zuverlässig mit LNG und ermöglichen Russland Milliardeneinnahmen. Einer von Michelsons wichtigen Kunden, der deutsche Gashändler Sefe. Ausgerechnet eine Firma, die zu 100% dem Bund gehört. Einst war sie der deutsche Ableger des Gazprom-Konzerns. 2022, nach dem Überfall Russlands auf die Ukraine, wurde sie verstaatlicht. Und ausgerechnet diese Firma des Bundes beschert dem russischen Staat hohe Steuereinnahmen für die Kriegskasse. Experten schätzen mindestens 1,5 Milliarden Dollar. Möglich durch einen bizarren Plan der deutschen Sefe-Manager, wie nun NDR-Recherchen enthüllen. Rückblick. Anfang März 2023. Regierungsklausur in Meseberg. Deutschland hat den ersten Winter ohne russisches Erdgas überstanden. Bundeswirtschaftsminister Habeck ist erleichtert.
3: Es ist eine herausragende Leistung, die hier in großer Solidarität erbracht wurde. Entsprechend sind wir im Moment nicht abhängig von russischen Gaslieferungen. Die deutschen Unternehmen kaufen aber kein LNG-Gas bei russischen Unternehmen oder in Russland ein.
7: Was zu diesem Zeitpunkt auch stimmt, denn die Pipelines leer oder zerstört. Und die von Habeck verstaatlichte Sefe wird von Russland nicht mehr mit Gas beliefert. Der Kreml hat sie sanktioniert, so wollte Russland die deutsche Wirtschaft treffen. Eigentlich ganz im Sinne von Robert Habeck. Er gilt als großer Unterstützer der Ukraine. Anfang April 2023 reist er nach Kiew. Die Habeck unterstellten Sefe-Manager stört das offenbar wenig, wie sich nun erstmals durch interne Unterlagen rekonstruieren lässt. Sefe-Chef Egbert Läge. Nur wenige Tage nach dem Ukraine-Besuch seines obersten Kontrolleurs steigt er in den Flieger. Es ist der Beginn einer heiklen Mission. Läges Ziel ist Dubai. Dort trifft er sich mit dem Putin-Vertrauten Michelson. Das Thema der beiden Gasmanager, die Wiederaufnahme von russischen Gaslieferungen an die Sefe. Später wird Läge das Treffen in einem internen Memo sinngemäß so beschreiben.
8: Die Atmosphäre war offen und LM war gewillt, eine vertrauensvolle Beziehung zu schaffen. Das Gleiche galt auch für mich.
7: Läge will das russische LNG unter anderem für einen Weiterverkauf nach Indien. Aber die Rede ist auch von Lieferungen nach Europa. Kurzer Transportweg, mehr Profit. Im Memo hält er später sinngemäß fest:
8: Das könnte unsere Probleme lösen und unser Portfolio kurzfristig stärken. Das ist sicher etwas heikel, den Deal durch unsere Anteilseigner und den Aufsichtsrat absegnen zu lassen. Also müssen wir eine Geschichte dazu entwerfen.
7: Läge scheint zufrieden und hat eine Geschichte. Gasverkauf nach Indien, das sei gut für die politischen Beziehungen zwischen Berlin und Neu-Delhi. Nicht Teil der Geschichte sind Gaslieferungen direkt in die EU. Die Sefe-Manager legen trotzdem nach. Im Mai 2023 bitten sie die russischen Geschäftspartner in einer Depesche:
8: Bei der Regierung der Russischen Föderation eine temporäre Genehmigung für die Lieferungen zu beantragen.
7: Und tatsächlich. Im Juni 2023 hebt der Kreml Sanktionen gegen die Sefe auf. Und so wird das deutsche Milliardengeschäft mit Russland wieder hochgefahren. Die Frage ist nur, warum? Nachhaken im politischen Berlin. Robert Habeck, der damals zuständige Minister, äußert sich nicht. Neben Habeck lehnt auch Seefisch-Chef Lege ein Interview ab. Ein Sprecher schreibt:
8: Entscheidungen, Prüfungen und Gespräche zu bestehenden oder potenziellen langfristigen Lieferbeziehungen werden regelmäßig und umfassend mit dem Aufsichtsrat von Seefe abgestimmt.
7: Im Seefe-Aufsichtsrat sitzt auch eine Vertreterin des Wirtschaftsministeriums. Das Ministerium schreibt,
8: dass die Verhandlungen über die Wiederaufnahme der Lieferungen mit Gesprächen der Seefe auf Unternehmensebene einherging, ist selbstverständlich. Dabei ist der Gesellschafter nicht über die im Einzelnen geführten Gespräche informiert worden.
7: Und so bleibt die Frage: Wie kann es sein, dass sich Minister Habeck 2023 klar auf die Seite der Ukraine stellt, aber sein eigener Gashändler fast zeitgleich ein Milliardengeschäft mit den Russen anbahnt? Zurück in Seebrügge bei der Georgi Uschakow. Neueste Schiffsdaten zeigen, das russische Gas für die Seefe landet inzwischen fast komplett in der EU.
2: Ist es wirklich das Wirtschaftsministerium, was bei der Seefe irgendwie sagt, wo es langgehen soll? Oder ist es umgekehrt? Politisch ist es definitiv ein Skandal.
15: Wenn jemand sagt, wir haben ein neues Computersystem eingeführt, Software, Update, beim Handy, egal, wo was neu installiert wird. Meistens gibt es ja erstmal Probleme, oder? Das ist ja unangenehm, kostet vielleicht viel Zeit, aber ja, okay, muss, kann man mit leben. Die IT, die kümmert sich schon drum. So, bei der Schufa, der Schutzgemeinschaft für allgemeine Kreditsicherung in Wiesbaden, wurde vor kurzem auch ein neues System eingeführt. Aber die Fehlermeldungen, die da entstehen, die können richtig massive Auswirkungen auf ihr Leben haben.
9: Kim Schumacher ist sauer auf die Schufa. Die 28-Jährige ist, was ihre Finanzen angeht, ziemlich pingelig. Sie arbeitet in der Kämmerei einer Stadtverwaltung. Was sie ärgert? Ihr Schufa-Score, also die wichtige Aussage über ihre Kreditwürdigkeit, war immer hervorragend. Seit dem neuen Score ist sie aber nur noch gut.
10: Ich fühle mich vor allem diskriminiert durch den aktuellen Score und auch sehr ungerecht behandelt. Gerade im Hinblick darauf, dass ich zu keinem Zeitpunkt Ratenkredite hatte, dass ich zu keinem Zeitpunkt Zahlungsausfälle hatte. Und das zeigt einfach überhaupt nicht und spiegelt auch einfach nicht meine Bonität und ja, meine Art und Weise, mit Geld umzugehen wieder.
9: Ob hervorragend oder eben nur gut, man könnte meinen, das spiele keine allzu große Rolle. Für die 28-Jährige schon.
10: Man darf nicht vergessen, dass wenn jetzt wirklich mal ein Hauskauf ansteht oder ein größerer Kredit, dass man dann durchaus auch schlechtere Konditionen erhält oder gegebenenfalls auch einen Kredit gar nicht erhält.
9: Das Problem sieht Kim Schumacher im neuen Schufa-Score. Den gibt es seit Mitte März. Es gibt maximal 999 Punkte, die nach 12 Kriterien vergeben werden. Das Wichtigste: Zahlungsstörungen. Auch Anzahl und Status von Rahmen- und Ratenkrediten spielen mit rein. Soweit so gut, sagt Kim Schumacher. Was sie nicht gut findet, auch das Alter ihres ältesten Bankvertrages oder das Alter ihrer Kredite spielen mit rein, genauso das Alter der aktuellen Adresse.
10: Und wenn man, so wie ich, nicht 20 Jahre in der gleichen Wohnung leben kann, weil man eben noch jünger ist oder weil man so vernünftig war und keine Ratenkredite abschließt, dann ist man sehr schnell bei gut und auch schlechter, wenn es doof läuft.
9: Der neue Schufa-Score, also diskriminierend und ungerecht? Mit dieser Kritik konfrontieren wir die Schufa. Die Pressesprecherin weist den Vorwurf zurück.
11: Der Score ist so ausgelegt, dass er auch das Thema Fairness absolut berücksichtigt. Zu jungen Leuten liegen halt in der Regel auch noch wenig Zahlungserfahrungen vor. Und diese sind halt wichtig, um eine Bonitätsprognose zu stellen.
9: Mögliche Diskriminierung ist ein Problem des neuen Schufa-Scores, falsche Daten ein anderes. Wolfgang Mehlen ist pensionierter Arzt. Er hat sich ein Schufa-Benutzerkonto angelegt und kontrolliert, welche Daten und Informationen die Schufa über ihn gespeichert hat. Und er hat gestaunt.
12: Das ist der älteste Bankvertrag. Der ist hier ab 15 Jahren. Ich habe aber Konten, die sind älter als 30 Jahre. Das würde sich im Score um 13 Punkte auswirken, zu meinen Gunsten. Davon weiß aber die Schufa nichts. Der größte Hammer ist aber die aktuelle Adresse.
9: Denn laut Schufa wohnt Wolfgang Mehlen seit 8

0: Jahre ins Gesicht. Also was habe ich alles schon mal an Gesichtscremes ausprobiert? Also ich bin wahrscheinlich das perfekte Opfer der Kosmetikindustrie. Jetzt aber ist damit Schluss. Denn die Antwort, die Wunderwaffe für gesunde, glatte Haut, liegt vor einem im Kühlschrank. Wer das Richtige isst, bekommt den perfekten Glow. Und gegen Pickel, Akne hilft es auch. Ja, das ist doch mal was.
1: Ich esse meine Skincare. Ich habe meine hormonelle Akne nämlich unter anderem mit meiner Ernährung geheilt.
2: Auf Social Media wird der Skinfood-Trend für bessere Haut durch InfluencerInnen beworben.
3: Was könnte das sein?
4: Skin, Haut, Food, Essen, irgendwas gut für die Haut.
2: Wer das Richtige isst, kriegt den perfekten Glow, weiß auch TikTokerin Emira. Schöne Haut kommt nicht aus der Tube, sondern vom Teller.
4: Ich esse grünes Gemüse gerne. Also Spinat. Ich habe so ein Problem mit den Augen, ne? Spinat, Brokkoli, alle solche Sachen.
5: Ich bin sicher, dass die normales Essen ja macht unser Gesicht besser. Gurken, Tomaten, ja, Brokkoli und so weiter.
2: Ist der Skinfood-Trend nur Social-Media-Marketing oder steckt da echte Biologie dahinter?
6: Es ist ein kluger Gedanke, dass man die Haut nicht immer nur von außen versorgen möchte, sondern von innen, weil die Haut wird ja von innen aufgebaut. Im Vordergrund stehen Pflanzenstoffe, also Pflanzenkost. Es gibt ja einen engen Zusammenhang zwischen der Darmgesundheit und der Hautgesundheit.
2: Also, Skinfood sind nährstoffreiche Lebensmittel wie Gemüse, Nüsse oder Avocados, die durch Vitamine und Antioxidantien die Haut von innen pflegen. Möhrensaft zum Beispiel ist auf Social Media sehr beliebt.
6: Nach ungefähr 4 Wochen lagert sich die orangene Farbe in die Oberhaut ein. Das ist das Beta-Carotin oder Provitamin A. Und das wirkt ein bisschen Anti-Aging. Das heißt, es hilft beim Schützen und beim Reparieren.
2: Möhrensaft. Ein Glas am Tag zu trinken sei eine gute Idee, rät die Dermatologin. Doch sie hat noch mehr Tipps.
6: Da gibt es weitere Pflanzenfarben, die wir Hautärzte empfehlen, wie zum Beispiel Lycopin aus dem Tomatenmark. Auch da hochkonzentriert, verfügbar für den Körper, ist auch sehr gut für die Hautgesundheit.
2: Ihre Empfehlung ist ganz einfach. Ein Esslöffel Tomatenmark täglich mit einem Tropfen Öl dazu. Denn der rote Farbstoff in Tomaten, Lycopin, kann viel. Zellen schützen, das Herz-Kreislauf-System unterstützen und sogar das Wachstum von Krebszellen hemmen. Wenn bestimmte Lebensmittel unserer Haut gut tun, welche sind die Bösewichte für unseren Teint?
7: Schokolade, also Süßigkeiten, Fastfood, sowas.
8: Softdrinks, da probiere ich die Finger von zu lassen.
4: Zu viel Zucker, zu viel Fett.
6: Nicht gut für die Haut ist auf jeden Fall hochverarbeitete Kost. Also Lebensmittel, wo eine hohe Kaloriendichte da ist, wo viel Zucker, viel ungesundes Fett und Salz enthalten ist. Der Zucker, der in diesen Lebensmitteln enthalten ist, verklebt Gewebe. Und somit hat man mehr Entzündung und mehr Faltenbildung in der Haut.
2: Und auch das lässt Pickel sprießen.
6: Die Kuhmilch, wenn wir davon große Mengen in flüssiger Form zu uns nehmen, fördert das Akne beispielsweise und fettige Haut.
2: Und welche Hautpflege, also Skincare, ist sinnvoll? Nur mit Wasser vielleicht?
7: Morgens und abends, genau, und dann nochmal Feuchtigkeitscreme drauf.
2: Intensives Reinigen sei gar nicht zu empfehlen.
6: Dann entfernen wir unsere Schutzmechanismen, die Schutzfette, den Säureschutzmantel, der ist ein pH-Wert von 5, und auch die lieben Türsteherbakterien auf der Haut, die unser Immunsystem trainieren und vor bösen Erregern wie Pilzen und Viren oder Stinkbakterien oder Eiterbakterien uns schützen.
2: Weniger Cremes, mehr Gemüse, so der Rat der Expertin.
6: Tatsache ist, Kosmetik, Wirkstoffe dürfen gar nicht tief in die Haut eindringen, da wo wir sie bräuchten, um Falten auszubügeln. Und es gibt ein großes Studienprojekt, das gezeigt hat, wenn man es schafft, jede Woche 30 verschiedene Pflanzen zu sich zu nehmen, hat man den idealen Darm. Und das hat dann Effekte auf die Haut. Und da zählt jedes Gemüse, jedes Obst, jede Nuss, jede Saat.
2: Je bunter, desto besser. Tomaten oder Karotten allerdings ersetzen nicht den Sonnenschutz für unsere Haut.
0: Ja, weniger Cremes, mehr Gemüse. Also kann mir sehr gut vorstellen, dass unser Ernährungsexperte Armin Vallée da inhaltlich mitgeht. Fragen wir ihn jetzt. Hallo, Herr Vallée.
9: Guten Abend.
0: Skinfood, das ist doch bestimmt mal ein Trend, den Sie richtig gut finden, oder?
3: Ja, also ich finde es toll in dem Film, dass es mal wirklich um eine ausgewogene, gesunde Ernährung geht, mit viel Pflanzen.

0: Stoffen. Das ist toll und da freue ich mich natürlich, wo ich nicht so begeistert bin, wenn so einzelne Lebensmittel dann als Retter für die Haut dargestellt werden. Also es geht wirklich um die Vielfalt. Ja? Das ist das, was notwendig ist, eine ausgewogene, vielfältige, pflanzenbetonte Ernährung.
1: Was hat Ihnen nicht gefallen? Die Tomatenmark?
0: Ja, genau, Tomatenmark und so. Also man kennt ja auch dann die Werbung, auch zum Beispiel dunkle Schokolade macht straffere Haut. Ja, das sind natürlich einzelne Antioxidantien drin, aber man kann das jetzt nicht der Schokolade rein in die Schuhe schieben, sondern es geht wirklich um das große Ganze und nicht um einzelne Stoffe.
1: Zumal ja, was ja auch die Hautärztin gerade eben gesagt hat, also es gibt ja durchaus einen Zusammenhang zwischen Darmgesundheit und guter Haut. Das ist ja kein Quatsch.
0: Richtig, genau. Also wir haben ja die Mikroorganismen im Darm, auch auf der Haut. Und wenn die Darmflora nicht in Ordnung ist, dann gibt es mehr entzündliche Stoffe, mehr Entzündungen und das tut natürlich der Haut nicht gut.
1: Sie stehen vor mir und Sie wissen garantiert, wie man das machen soll, weil ich rätsel noch 30 verschiedene Pflanzen in der Woche. Wie kriege ich das hin?
0: Ja, das ist ambitioniert, auf jeden Fall. Da muss man sich schon drum kümmern. Ich denke, es reichen auch weniger. Ja, wirklich bunte Vielfalt, saisonales Obst und Gemüse, Beeren, ja, möglichst viele Farben. Das alles als Grundlage zu nehmen, das denke ich, reicht mal aus. Und ob es jetzt 30 sein müssen oder nur 15, das sei dahingestellt. Ich denke, wir könnten auch mit weniger zufrieden sein. Hauptsächlich, wir essen es tatsächlich in größeren Mengen.
1: Ja, und wir schlafen? Ausreichend, ne? Weil nur gutes Essen ist es ja auch nicht, oder?
0: Genau, also das sind auch viele Faktoren, die eine Rolle spielen. Also man muss sich nicht über Brokkoli Gedanken machen, wenn man zum Beispiel Kettenraucher ist. Ja? Dann wird die Haut nicht besser, wenn man Brokkoli statt was anderem isst.
1: Und keinen Sport macht. Ja. Ich liebe Brokkoli. Mm-mm. Noch ein neuer Trend, Kreatin einnehmen. Also das wär's, habe ich sofort gedacht, das macht fit und konzentriert. Bin sehr gespannt, was Sie dazu sagen.
2: Zwei, die fit werden wollen für den Sommer, sind Alex und Tochter Pia. Sie testen für uns, welche Auswirkungen die Einnahme von Kreatin auf den Körper hat.
3: Ich möchte so fit bleiben, wie ich im Moment bin. Und wenn noch was mehr kommt, wäre natürlich super.
2: Kreatin dient als Energieaktivator und Speicher für die Muskulatur und auch das Gehirn, wenn diese beansprucht werden. Es wird synthetisch als Pulver hergestellt und verbessert die Leistungsfähigkeit der Muskeln. Das zeigen viele Studien. Für unseren Test sind die beiden zuerst bei Sportwissenschaftler Volker Manns. Er überprüft erstmal den Ist-Zustand.
4: Bei dieser Bioimpedanzanalyse kann ich die Körperzusammensetzung messen. Wir haben Muskelmasse, Fettmasse. Und diese Parameter sind super wichtig, um zu schauen, bewirkt Kreatin etwas oder eben nicht.
2: 4 Wochen werden die beiden Kreatin zu sich nehmen und dabei 2-mal die Woche Krafttraining machen. Pia will zusätzlich noch 1-mal joggen. Dann schauen wir, ob sich die Muskelmasse, Fettmasse und die Muskelqualität verändert haben. Unser Kreatin-Check ist um. Pia und Alex sind wieder bei Sportwissenschaftler Volker Manns.
5: Schön, euch zu sehen. Nach 4-5 Tagen habe ich gemerkt, ich habe viel mehr Energie, viel mehr Kraft. Und als ich dann auch mal dann wirklich Kraftsport und Laufen gegangen bin, habe ich wirklich gemerkt, dass ich da auch große Fortschritte sehe.
2: Ob der Eindruck der beiden stimmt, wird nochmal mit der Bioimpedanzanalyse gecheckt. Und tatsächlich. Pia hat rund 1 Kilo Muskelmasse mehr und dabei auch fast 2 Kilo Fettmasse verloren. Ihre Muskelqualität hat sich um 14% gesteigert. Bei Alex sind Muskelmasse und Fettmasse fast unverändert geblieben. Aber seine Muskelqualität hat sich um satte 15% verbessert.
3: Also es motiviert mich weiter, das Kreatin zu nehmen und weiterhin aktiv Sport zu betreiben.
2: Kreatin kann jeder einnehmen. Es steigert die Leistungsfähigkeit beim Sport, den Muskelerhalt bei älteren Menschen und auch fürs Gehirn kann es einen Boost geben.
1: Also Herr Wallet, das klingt ja alles ein bisschen zu schön, um wahr zu sein. Möchte ich spontan auch nehmen. Ist das so toll?
0: Ja, also in Bezug auf die Kraftleistung, also Steigerung der Kraft und auch des Krafttrainings, das gibt's ganz klare Hinweise. Darum darf auch ein Claim, also eine gesundheitsbezogene Aussage auf diese Stoffe drauf gemacht werden. Da haben wir auf jeden Fall. Beim Gedächtnis bin ich ein bisschen skeptischer oder gibt auch die Studienlage jetzt nicht das her, was jetzt so gesagt wurde. Also steht im Raum, dass es Verbesserungen geben kann im Alter, wenn das Gedächtnis nachlässt oder auch bei Stress, ja, dass man da besser regenerieren kann. Aber da gibt es wirklich nur bisher schwache Hinweise. Das muss noch genauer überprüft werden.
1: Wie viel müsste man da nehmen?
0: Ja, also so 3 Milligramm sagt man, das ist so, das ist das Mindeste. Und wenn man in dem Bereich 3 bis 5 Milligramm bleibt, dann ist man auf der sicheren Seite. Kreatin wird ja auch selbst vom Körper hergestellt, aber das wird dann zusätzlich hinzugefügt. Und wir können es teilweise auch über die Nahrung zu uns nehmen. Das ist vor allem in Fisch und Fleisch drin.
1: Aber wenn Sie sagen, wir stellen das selber her, warum muss ich das dann von außen auch noch dazufügen, wenn ich auch einmal die Woche Fisch und einmal die Woche Fleisch essen?
0: Genau, das würde auch reichen, aber wenn man da eine Steigerung haben will, wenn man das optimieren will, dann ist man da ganz gut aufgehoben, weil wirklich im Gegensatz zu vielen anderen Nahrungsergänzungsmitteln hier wir wirklich eine gute Studienlage haben, die das bestätigen, dass man da Fortschritte erreichen kann, aber natürlich nur in Bezug auf die Kraftleistung. Ja, ich bin jetzt eher so ein Ausdauersportler, mir bringt das nicht so viel.
1: Ja gut, aber das aus Ihrem Munde, wie wird denn das eigentlich hergestellt?
0: Ja, da gibt es verschiedene Möglichkeiten, aber es ist eine synthetische Herstellung, chemische Synthese. Da gibt es verschiedene Ausgangsstoffe, zum Teil in Europa, aber auch in Asien. Und da sagen wir eher ein bisschen Vorsicht bei der Quelle. Es sollte schon ein seriöser Hersteller sein aus China, wenn das ganz günstig im Angebot im Internet ist. Da haben wir dann doch immer wieder Verunreinigungen und das sollte man vermeiden.
1: Dann fasse ich mal zusammen. Also Kreatin als Nahrungsergänzungsmittel macht durchaus Sinn, so beim Muskelaufbau, sagte Herr Vallée, dass man konzentrierter dadurch ist. Das ist leider noch offen, aber es gibt Hinweise, dass das so sein könnte. Und Skinfood, grundsätzlich gut, natürlich sich gesund zu ernähren, da freut sich die Haut, aber das reicht natürlich nicht. Haben wir auch gehört, Schlafen, Sport. Auch das muss sein. Was haben wir eben noch gehört? Wer Kettenraucher ist, dem hilft auch kein Brokkoli. Herr Vallée, viel Erfahrung. Bis zum nächsten Mal.
0: Dankeschön.
1: Und das Gespräch wie die ganze Sendung gibt es natürlich auch in der ARD-Mediathek. Hausmeister zu sein, das ist ja ein weites Feld. Der klassische Hausmeister, der mit diesem riesigen Schlüsselbund den ganzen Tag lang Kinder von der Rasenfläche verjagt, der ist ja schon lange in Rente. Die Hausmeister von heute, die sind eher neudeutsch Facility Manager, die sich um ganze Gebäude und den Betrieb kümmern. Und Alex ist auch einer und für ihn lohnt sich das nicht nur, er liebt das.
6: Hab ja meinen Freund dabei. Wer hier schon genannte Magic Hand. Das passt aber nicht ganz. Guck mal, wie schief das ist. Ich bin ein Mensch, der nicht so aufs Geld guckt, also im positiven Sinne. Servus, ich bin der Alex, bin 46 Jahre alt und als Hausmeister bei den Verkehrsbetrieben Karlsruhe tätig. Das erste Blöde haben wir schon, weil der hätte am Freitag geleert werden müssen. Wurde nicht. Bin nicht der typische Glühbirnenwechsler und auch nicht der, wo draußen das Laub zusammenfegt. Das machen bei uns andere Abteilungen. Guckt, dass die Reinigungskräfte alles richtig sauber machen, macht kleine Reparaturen. Hängen mal da und da mal ein Bild auf. Eine Verstopfung ist mal dabei. Ab jetzt verdienen wir Geld. Hallo, guten Morgen. Hi. So. Fast am Freitag kein Müll geleert. Sieht aus wie die Sau. Und dann müssen wir so als erstes dann erstmal E-Mails gucken, ob eine E-Mail bekommen ist oder eben unser Störungsportal. Oder Marco hat vielleicht schon was für mich? Hat er schon was für mich? Hä? Genug? Uiuiui. Ui, ui. Gut, legen wir los. Das ist jetzt für mich der Albtraum. Jetzt machen wir ein bisschen Platz, ich hoffe, dass der heute kommt. Also heute ist extrem viel, also manchmal liegen da nur 5 Säge, dann geht's. Jetzt gehen wir kurz ins Trockene. Der Rundlauf ist, wir gucken in die WCs rein, Damen und Herren, ob da gereinigt wurde, ob das Papier aufgefüllt wurde, ob alles sauber ist. Morgen. Alles dunkel, alles gut. So. So. Schauen wir mal hier. Ah ja, da ist sie gerissen. Wenn man da drauf sitzt, kann es schmerzhaft werden. Der müsste jetzt passen. Das ist halt eine ziemliche Fuddelarbeit hier im letzten Eck. So, ein bisschen Lego für Erwachsene jetzt im Sanitärbereich. Bald neu. Sieht gut aus. So, Hände waschen. Erledigt.
3: Der Müll leider sieht wieder schlimmer aus wie heute Morgen.
7: Wird der noch abgeholt, meinst du?
3: Ich zweifle. Wahrscheinlich drücken sie es auf morgen hinaus, weil morgen die reguläre Leerung wäre leider. So, Schrauben habe ich. Jetzt gehen wir in einen Büroraum. Da soll eine Hinterwand von einem Schreibtisch defekt sein. Schauen wir mal. So, hier ist die Wand, die Rückwand hat es von den Schrauben rausgerissen. Jetzt tun wir das gerade ein bisschen versetzen und frisch verbohren.
7: Schwierig.
3: Sehen wir gleich. Soll aber klappen. Habe ja meinen Freund dabei.

0: Loch 1. Kommt gleich Loch 2. Ja, also durch meinen erlernten Beruf ist vieles leicht für mich. Also ich habe keine Angst vor Werkzeug oder vor was machen. Und wenn man ein bisschen mitdenkt, dann kann man viel probieren. Das klappt auch viel. Also ich glaube, ich habe hier schon viele Leute glücklich gemacht. Nach 23 Jahren habe ich mich dann doch mal wieder nach was Neuerem orientiert und bin wieder zum Handwerklichen gekommen, was ich einst mal gelernt habe. Hier habe ich ein Erfolgserlebnis und bekomme auch die Zuneigung dazu. Und man hat wieder einen Namen, die Leute freuen sich danach, wenn man sieht, ah, der Hausmeister, der war gestern bei uns, hat es repariert. Und ich werde hier schon genannt, der Magic Hand.
1: Das passt aber nicht ganz. Guck mal, wie schief das ist.
0: Ah, doch.
1: Ey, das täuscht so extrem. Sieht's von dir gerade aus? Bei mir sieht's so aus.
0: Ja. Ah, jetzt war ich kurz geschockt, gell? Nächste Wahrheit.
1: Glück gehabt. Hat aber echt getäuscht. Es sah wirklich aus wie, oh je.
0: Dann sind wir durch. Gehen wir, ja.
1: Bei meinem Gehalt ist es ein Geben und ein Nehmen. Ich habe ein Bruttogehalt von ca. 3.900 Euro. Da kommen noch die ein oder andere Zulage dazu. Dann wird mir noch die betriebliche Altersvorsorge abgezogen, sowie auch zum Bausparen. Und dann sind wir summa summarum am Schluss bei einem Gehalt von ca. 2.500 Euro. Dadurch, dass ich ja im Unternehmen intern gewechselt bin und in eine andere Tarifgruppe gewechselt bin, sind es ein paar Euro mehr geworden. Das habe ich nicht gewusst. Das war dann das i-Tüpfelchen von dem Ganzen. Das hat es ja noch attraktiver gemacht. Ich bin halt schon sehr lange im Betrieb. Ich habe viele Jahre schon hier geleistet. Und das wird bei uns pro Jahr immer angerechnet. Und die 25 Jahre machen sich jetzt halt in meinem Gehalt bemerkbar. Und das finde ich gut.
0: Bis morgen. Ciao, ciao.
1: Ich bin ein sehr bodenständiger Typ. Ich bin immer mit dem zufrieden oder ich gebe mich mit dem zufrieden, was ich gerade habe. Ich sage immer, eine Skala von 1 bis 10, bei 5 bin ich immer zufrieden.
0: Der beste Schritt, den ich je machen konnte, in diesen Beruf zu wechseln, in diese Abteilung, es passt alles. Alle sind glücklich. Das ist das Allerwichtigste.

0: Und das war's von uns. Nächsten Mittwoch gibt's uns wieder. Da ist unser Gesundheitsexperte Professor Ganjur bei uns zu Gast. Also nicht vergessen, Mittwoch ist Max-Tag und ich freue mich auf Sie. Ich bin Claudia Schick und darum geht's in Max.
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10: Wir schauen heute mit Ihnen auf die Bedingungen in hessischen Gefängnissen. Dass das Leben da jetzt nicht unbedingt das Paradies ist, das ist, glaube ich, allen klar und auch nachvollziehbar. Das ist ja immerhin noch eine Bestrafung, da zu sein. Ja? Und trotzdem erhebt jetzt ein ehemaliger Häftling Vorwürfe über seine Zeit im hessischen Knast. Worum es ihm geht und wie das Justizministerium reagiert, Maintauer hat beide Seiten für Sie.
11: Wie ist es, eingesperrt zu sein, ohne die Möglichkeit, sich frei zu bewegen? Was läuft in Haft gut und was nicht? Ende 2025 berichtet der HR über Missstände in hessischen Justizvollzugsanstalten. Daraufhin melden sich ehemalige Häftlinge bei uns. Sie wollen aus erster Hand erzählen, wie es ist, eingesperrt zu sein.
12: Da musst du Haftklamotten tragen, teilweise benutzte Unterhosen. Das ist wirklich ekelhaft.
11: Einer der Ex-Häftlinge erklärt sich bereit, vor der Kamera mit uns zu sprechen. Anonym. Wir nennen ihn Amir Nasiri. Er ist 26, kommt aus Offenbach. Seine Kindheit ist behütet, bis sich die Eltern trennen. Als Jugendlicher fängt er an, Gras zu rauchen, später dealt er. Er arbeitet für einen Großdealer. Die Margen werden immer größer.
12: Da habe ich das erste Mal Geld gemacht. Und da hat das Geld auch geschmeckt. Also da war es nicht mal so, dass ich jetzt mich und meine Freunde durchgefüttert habe mit dem Cannabis, dass wir ab und zu mal rauchen können, sondern dass ich jeden zum Essen einladen konnte.
11: Später zieht er um, wird selbst Kopf einer Dealerbande. Die Polizei observiert ihn, dann der Zugriff. In einem Park wird er festgenommen.
12: Von dort an ging es dann zum Haftrichter. Dieser hat mich direkt in die U-Haft geschickt. Und dann war es dann auch erstmal mit der Freiheit. Ja. Also ich gebe niemand anderen die Schuld, das war ich selber alleine.
11: 2,5 Jahre muss er in Jugendhaft. Erst sitzt er in Baden-Württemberg, nach einer gescheiterten Berufung kommt er nach Wiesbaden. Ab da ist jeder Tag für ihn gleich.
12: Um 6 Uhr morgens geht die Zellentür auf und da gibt es eine Vitalkontrolle. Da guckt der Beamte, ob man noch lebt, sozusagen, ob irgendwas in der Nacht passiert ist. Da muss man entweder die Hand heben oder guten Morgen zurücksagen.
11: Dann zur Arbeit. Nasiri hat zum Beispiel geputzt. Mittagessen, wieder Arbeit, eine Stunde Freizeit, eine Stunde Hofgang. Struktur ist also gegeben. Aber laut Nasiri läuft nicht alles gut. Er klagt zum Beispiel über schlechte hygienische Zustände.
12: In der JVA Wiesbaden gab es keine privaten Klamotten. Da musst du Haftklamotten tragen, teilweise benutzte Unterhosen. Das ist wirklich ekelhaft. Was ich wirklich verabscheue, weil da waren Flecken teilweise. Keine Ahnung, also, da wird einem kotzübel.
11: Wir haben das hessische Justizministerium ausführlich schriftlich mit diesen und weiteren Vorwürfen von Nasiri konfrontiert.
13: Die dem Gefangenen zum Haftantritt bei der Umkleidung ausgehändigte Wäsche wird einer Sichtkontrolle unterzogen. Sie kann bei Mängeln umgetauscht werden.
11: Nasiri spricht auch über Schimmelprobleme. Das Ministerium räumt ein.
13: Verstärkt in den Wintermonaten kann es insbesondere durch nicht ausreichende Lüftung des Haftraums zu Schimmelbildung kommen. Für die umgehende fachmännische Beseitigung des Schimmels wird jeweils gesorgt.
11: Auch mutmaßlich fehlende Privatsphäre war für Nasiri ein Thema. Zeitweise sei er in videoüberwachter, gesicherter Einzelhaft untergebracht gewesen. Der Intimbereich sei dabei nur unzureichend geschützt und das Bild ins Stationsbüro übertragen worden.
12: Nachdem ich da mehrfach ausgezogen wurde, muss man sich vorstellen, man kommt aus dem Keller hoch, kann dann ins Beamtenbüro gucken, teilweise.

0: und weiß, dass dieser Bildschirm da offen steht. Und dann sieht man auf einmal drei Sozialarbeiterinnen, drei Beamtinnen, Beamte, die da kichern und sonst was. Und da weiß man, okay, man wurde gerade hier nackt beobachtet von mehreren Beamten.
1: Laut Nasiri sei die Videoübertragung teilweise auch für andere Häftlinge vom Flur aus sichtbar gewesen. Das Ministerium erklärt:
2: Um eine umfassende Aufsicht zu gewährleisten, sind die Stationsbüros verglast, da sich gezeigt hat, dass auch die Ausstattung der Stationsbüros mit dunklen Scheiben die Einsicht nicht immer vollständig verhindert, werden zurzeit Gegenmaßnahmen ergriffen.
1: Kriminologe Professor Dr. Singelnstein von der Goethe-Uni Frankfurt sagt: Bis auf den Freiheitsentzug haben Gefangene Grundrechte wie jeder andere auch. Daher haben sie auch die Möglichkeit, Beschwerde einzulegen. Aber
3: wenn Gefangene sich beschweren, sind die Erfolgsaussichten nicht besonders groß. Ne? Man muss sich klar machen, als Gefangener ist man stark stigmatisiert und auf einer Glaubwürdigkeitshierarchie relativ weit unten angesiedelt. Das heißt, die Beschwerdemacht, die Gefangene haben, ist schlecht.
1: In Jugendhaft hat die JVA einen Erziehungsauftrag. Der Bundesverband der Strafvollzugsbediensteten beschreibt die JVA Wiesbaden hierbei als gut ausgestattet. Ex-Häftling Nasiri sieht das nicht so.
0: Mit mir wurde sich nicht darum gekümmert, wo ich danach schlafe, wo ich danach verweile. Also, wie sich die Ämter zum Beispiel um einen kümmern und was ich mache. Man muss auch dazu sagen, vielleicht, also ich. Ist das ein Punkt, wo man die JVA Wiesbaden in Schutz nehmen kann? Die haben da wirklich ein Riesenproblem, was Personalmangel angeht.
1: Das Ministerium schreibt uns, es gäbe genug Personal für ordnungsgemäßen Betrieb. Gefangene würden ausreichend betreut, vakante Stellen seien aber schwierig neu zu besetzen. Der Bundesverband der Strafvollzugsbediensteten allerdings gibt uns eine deutliche Antwort, als wir fragen, wie die personelle Lage der JVAs ist.
4: In kaum einer hessischen Anstalt ist das Personal vor Ort nicht überlastet. Der Umgang mit Menschen, die hochbelastet und stark psychisch auffällig sind, zerrt am Personal. Bei uns ist Schichtdienst Wochenenddienst. Hohe Verantwortung bei wenig Flexibilität. Veraltete Gebäude und Strukturen mit wenig Chancen zum Aufstieg.
1: Echte Resozialisierung, das ist schon ohne Personalmangel eine Mammutaufgabe. Denn ein Leben abseits von Familie ohne Bewegungsfreiheit ist herausfordernd.
3: Das ist eine sehr prekäre Situation, die niemanden von uns, also jeden Menschen, vor Schwierigkeiten stellen würde, tatsächlich ein Leben ohne Straftaten zu führen. Ja, und deshalb erreicht das Gefängnis mit der Freiheitsentziehung auf eine Art genau das Gegenteil von dem, was es eigentlich erreichen soll. Nämlich nicht Resozialisierung, sondern Desozialisierung.
1: Amir Nasiri hat das Gefängnis hinter sich gelassen. Er möchte das Kapitel Haft vollständig abhaken und niemals zurückgehen.
0: Meine Träume sind eigentlich, wie ein gestandener Mann einfach durchs Leben zu gehen. Mehr Verantwortung übernehmen zu können. So weit selbstständig zu werden, dass ich entscheiden kann, hey, ich kann jetzt auswandern oder ich kann in Urlaub fliegen. Ein normales Leben zu führen einfach. Vielleicht 9-to-5 zu arbeiten und nach Hause zu kommen. Ein geregelter Tagesablauf.
5: Haben Sie Teller im Schrank stehen, die Sie im Prinzip gar nicht mehr so richtig benutzen, weil Sie sie vielleicht nicht mehr so schön finden? Oder vielleicht haben Sie auch noch so ein altes Service von der Oma auf dem Dachboden? Nicht ganz Ihr Geschmack, aber wegwerfen wollen Sie es auch nicht. Es gibt da eine richtig schöne Möglichkeit, diesen Tellern und Schalen ein bisschen neues Leben einzupinseln. Wir nehmen Sie heute mit zu einem Keramik-Upcycling-Workshop in Kassel.
6: Aus alt, mach neu. Einfach mal wieder zusammen mit anderen kreativ sein und ohne Ziel drauf loszeichnen.
7: Den Fisch, darauf habe ich jetzt Lust und ich habe ihn beim Altglascontainer gefunden.
6: Wer keinen eigenen Teller mitgebracht hat, kann sich auch hier einen aussuchen.
8: Kuchen schmeckt von jedem Teller.
6: Also her mit der alten Keramik und los. Und schon Ideen, was am Ende rauskommen soll?
9: Nee.
10: Ausprobieren.
9: Hier ist halt ein Riss drin. Deswegen habe ich da drüber gemalt. Mal gucken. Aber der Rest, der muss ich noch überlegen.
6: Und genau darum geht's, sagt Workshop-Leiterin Tamina Nagelmeier.
10: Wenn ich einfach drauf loslege, wenn ich einfach versuche, mich auszudrücken, wenn ich meine Wege finde, dass ich dann viel mehr erreichen kann. Und das kann ich total gut weitergeben in solchen Seminaren. Ich habe das beruflich auch tatsächlich zu meinem Signature gemacht, dass alles krumm und schief geschrieben ist. Und trotzdem hat das System. Und das spiegelt mich, glaube ich, wieder. Und ich möchte halt auch andere in solchen Settings empowern, dass auch sie ihren Weg finden, ihre krummen und schiefen Seiten zu ihrem Style zu machen.
11: Nach einem Burnout hat die ausgebildete Sozialpädagogin die Kunst wieder für sich entdeckt. Seit 4 Jahren ist sie jetzt selbstständige Künstlerin. Kreativ sein, für sie fast schon therapeutisch.
10: Jeder Mensch hat auch eine gewisse Art zu malen, zu schreiben, was herzustellen. Und die meisten Menschen kennen das nicht, weil ihnen das wegsozialisiert wird. Und solche Settings wie hier helfen halt dabei, einfach das wieder zu entdecken. In der Form zum Beispiel, wenn man einfach auf einen Teller malt.
12: Sieht jetzt so aus. Und mein Ziel ist, die Katze aus Kikis Delivery Service zu malen. Bei uns hat das daraus gestartet, dass wir in der Klausurenphase sehr unter uns waren. Also wir hatten kaum noch Kontakte nach außen. Man hat halt wenig Zeit gehabt, weil der Stress war zu viel da. Und dann konnte man sich jetzt durch solche Events einfach wieder sozialisieren, wieder nach draußen kommen, die Sonne spüren. Und das hat einem so gut getan, dass wir das jetzt immer weitermachen. Und wenn es passt, dann kommen wir hierher.
11: Daniel Groß vom Kulturzentrum Schlachthof hat den Workshop mit Tamina Nagelmeier organisiert. Komplett kostenlos, damit wirklich alle dabei sein können.
13: Ich finde, Kunst steht immer so ein bisschen einfach in der Mitte des Raumes und man probiert sich aus, man kommt einfach ein bisschen ins Gemeinsame zu. Und wie man hier im Raum auch schon sieht, es kommt dann einfach sehr zum so sehr geschwätzigen Austausch.
11: Fertig bemalt geht's für die Kunstwerke nochmal für 25 Minuten bei 170 Grad in den Ofen. Für warme Mahlzeiten sind die Teller danach übrigens nicht mehr geeignet. Die Teilnehmenden hingegen sind mittlerweile komplett warm gelaufen.
14: Sie sind jetzt schon beim zweiten Teller?
15: 4? Kann man ja auch gar nicht mehr aufhören, wenn man einmal angefangen hat. Einfach einen Teller gestalten mit irgendwelchen dummen Sprüchen oder witzigen Sachen, das ist cool.
11: Und so wandern Omas alte Goldrandteller im Schrank wieder ganz nach oben.
5: Heute ist der 28. Mai, das ist ein Donnerstag, da stehen vielleicht bei Ihnen auch so ein paar Termine im Kalender, ne? Vielleicht noch ein Geburtstag und eventuell steht da auch der Tag der Frauengesundheit. So ist es zumindest bei uns im Redaktionskalender gewesen. Dieser Tag ist heute und dieser Tag ist wichtig und deshalb sprechen wir heute mit Ihnen über eine Erkrankung, mit der bei uns in Deutschland und natürlich auch in Hessen Millionen Frauen leben. Endometriose. Anneke aus Hofheim, die erzählt uns heute ihre Geschichte. Das ist eine Geschichte von einem wirklich schmerzhaften Weg bis hin zur richtigen Diagnose.
16: Es wurden dann einfach Schmerzen, dass ich nicht mehr stehen konnte, dass ich nicht mehr richtig sitzen konnte, dass ich dauerhaft Schmerzmittel brauchte.
17: Stellt euch vor, ihr habt so krasse Schmerzen und ausgerechnet Germany's Next Topmodel bringt euch auf die richtige Diagnose. What? Dazu später mehr. In diesem Video klären wir, was Endometriose ist, warum sie wahrscheinlich noch mehr Frauen haben als bisher bekannt und wieso Betroffene oft so lange auf ihre Diagnose warten müssen. Das ist Anneke aus Hofheim im Taunus. Sie ist 24 Jahre alt und gerade fertig mit dem Jurastudium. Länger gedauert hat allerdings ihre Suche nach der Ursache ihrer krassen Schmerzen. Angefangen haben die direkt mit der ersten Periode, also ungefähr mit 14.
16: Ich glaube, das kennt jeder, dass jeder so sagt, erstmal, jeder hat Schmerzen bei der Periode, das ist normal. Du bist jetzt eine Frau, das gehört so ein bisschen dazu, dass du einmal im Monat Schmerzen hast. Und das wurde mir vom Umfeld gesagt, es wurde mir aber auch von Ärztinnen gesagt.
17: Währenddessen wucherten in ihrem Bauch schmerzhafte Endometrioseherde. Denn bei der Erkrankung wächst gebärmutterschleimhautähnliches Gewebe außerhalb der Gebärmutter und kann neben starken Periodenschmerzen auch Probleme an der Blase oder dem Darm verursachen.
16: Es wurden einfach Schmerzen, dass ich nicht mehr stehen konnte, dass ich nicht mehr richtig sitzen konnte, dass ich dauerhaft Schmerzmittel brauchte. Und da habe ich dann schon gemerkt, so empfinde ich das nicht bei meinem Umfeld.
17: Anneke berichtet ihrer Ärztin damals immer wieder von ihren Unterleibsschmerzen und Verdauungsbeschwerden. Doch die Antworten bleiben lange gleich. Das ist jetzt eben so.
16: Ich habe versucht, sehr resistent zu bleiben mit meinen Beschwerden und immer wieder vorzutragen. Es war aber einfach auch in einem sehr jungen Alter so, dass wenn eine erwachsene Person dir sagt, nein, das ist keine wahre Beeinträchtigung, das ist normal, dass es dann auch einfach das mein Vortragen manchmal ein bisschen leiser wurde.
2: Dabei ist Endometriose gar nicht selten. Etwa 10% der Frauen haben laut Ärztinnen und Ärzten diese Erkrankung. In Hessen sind es derzeit um die 36.000 Betroffene.
18: Wir kennen die Zahlen nicht ganz genau, weil es eine gewisse Dunkelziffer gibt. Aber wir müssen tatsächlich davon ausgehen, dass bis zu 10% der Frauen davon betroffen sind. Und zwar Frauen im gebärfähigen Alter, das heißt also zwischen Jugend und Eintritt in die Wechseljahre.
2: Magdalena Zeppernick ist Fachärztin in der Uniklinik Gießen. Hier gibt es eins der aktuell 11 zertifizierten hessischen Endometriosezentren. Zertifiziert heißt, sie werden regelmäßig geprüft und arbeiten interdisziplinär.
18: Glaube ich, ist für die Patientin echt ganz gut. Wir sind dafür zertifiziert, Endometriose-Patienten vollumfänglich zu behandeln. Wir bieten eine Sprechstunde an, wir bieten interdisziplinäre Zusammenarbeit an. Das heißt, wir arbeiten gemeinsam mit unseren Radiologen, Schmerztherapeuten und anderen Disziplinen daran, unsere Patientinnen gut zu behandeln und bieten natürlich auch alle operativen Verfahren an, die es gibt.
2: Um die Behandlungsmöglichkeiten zu verbessern und Auswirkungen von Endometriose besser zu verstehen, läuft derzeit außerdem eine Studie der Uni Gießen.
19: Wir möchten mit unserer Studie herausfinden, mit welchen Vorbehalten Patientinnen mit Endometriose zu kämpfen haben und vor allen Dingen, wie das ihr eigenes Leben beeinträchtigt, ihren Umgang mit der Erkrankung. Weil da gibt es tatsächlich noch relativ wenig Studien, die das erforschen. Das hat natürlich Konsequenzen auch dahingehend, wie gestalten wir unsere Versorgung, wo sehen wir dann auch entsprechend Lücken.
2: Noch bis Ende Juni können Betroffene online teilnehmen. Aktuell dauert es etwa 7 bis 8 Jahre bis zu einer gesicherten Diagnose. Für Betroffene eine lange Zeit mit Schmerzen und ohne Erklärung. Warum das aktuell so lange dauert, hängt an verschiedenen Faktoren.
18: Das eine ist, dass es natürlich schambehaftete Themen sind. Also gerade die jungen Frauen, die erstmal ihre Menstruation bekommen, das ist sowieso schon ein ganz neues Terrain, in dem die sich bewegen. Ein weiterer Punkt ist mit Sicherheit auch, dass das Bewusstsein in der Ärzteschaft nicht immer da ist. Und naja, zu guter Letzt ist es auch weiterhin so, dass wir kein Screening-Tool haben. Also wir haben keinen Blutmarker, den wir bei allen Frauen messen können und sofort eine Endometriose-Diagnostik stellen können, sodass die Diagnostik tatsächlich auch erschwert ist.
2: Für Anneke war Germany's Next Topmodel der Gamechanger. Ja, richtig gehört. Durch Zufall folgt sie einer Kandidatin, die selbst Endometriose hat, auf Instagram.
16: Sie hat dann immer offener über dieses Thema gesprochen und ich dachte mir irgendwann, hey, das passt irgendwie zu dem, was ich fühle.
2: Sie fordert eine Überweisung ins Endometriosezentrum, bekommt bei einer OP die gesicherte Diagnose und Wucherungen entfernt. Heute geht es ihr mit Medikamenten, Sport und angepasster Ernährung deutlich besser.
16: Ansonsten hilft mir vor allem Akzeptanz der Schmerzen, zu sagen, dass es okay ist, dass ich diese Schmerzen habe, dass es einfach ist, wie mein Körper funktioniert. Und mir Pausen zu geben, wenn ich sie brauche, wenn ich merke, dass es nicht geht, mich nicht mehr durchzukämpfen, weil es andere von mir erwarten, sondern einfach zu sagen, ich muss mich jetzt ins Bett legen oder auch einfach mal die Schmerzmittel zu nehmen, wenn ich sie brauche, einfach meinen Körper so zu akzeptieren, wie er ist.
2: Anneke hofft, dass anderen Betroffenen in Zukunft schneller geholfen werden kann.
5: Und jetzt geht's direkt weiter an einen Ort, der durchaus gerne mit Gefahr und Straftaten verknüpft wird. Das Frankfurter Bahnhofsviertel. Rotlicht, Drogen, ja, aber eben auch Essenskultur, Ausgehkultur. Das Bahnhofsviertel in Frankfurt ist wirklich so ein Ort, wo die verschiedensten Menschen aus den verschiedensten Gründen zusammenkommen. Damit das da funktioniert, kämpft ein Mann für mehr Dialog und mehr Respekt. Max Koga, ein Frankfurter Original.
20: Wir sind aufgeklärt, reden von Toleranz. Laut Studien aber ertragen wir die andere Meinung seltener. Statt dem anderen zuzuhören, wird schneller zurückgeschlagen, werden aus Menschen Gegner und aus Gesprächen Kampfplätze. Auf der Suche nach dem Pakt für mehr Dialog sind wir da, wo Konflikte schnell eskalieren.
21: Wir kommen.
20: Wir treffen Max Koga im Frankfurter Bahnhofsviertel. Er ist hier aufgewachsen und bewusst geblieben. Lebt und arbeitet zwischen Subkultur und Partymeile, Elend und Drogensucht. Als Nachtclubbesitzer hat er ein Konzept entwickelt, um Eskalationen zwischen den Welten zu vermeiden.
21: Ja, ja, kann rein. Er kommt rein, das ist kein Thema. Er weiß auch Bescheid.
3: Alles entspannt, alles gut. Also ich habe ja tagtäglich mit Leuten zu tun, vom Drogenendkonsumenten bis die Leute an höchsten Stellen in den Behörden. Und die ersten Leute, wenn ich aus dem Haus gehe, die ich hier sehe, sind Drogenendkonsumenten. Und denen wünsche ich auch einen guten Morgen. Ich meine, die Leute sind schwer krank, was aber kein Grund ist, ihnen nicht mit Respekt entgegenzukommen, weil man meint gar nicht, wie sozial die auch wirklich sein können. Ich meine, wenn ich eine Lieferung kriege, sie tragen, sie helfen, sie passen auf und man muss ja auch hier miteinander klarkommen. Deswegen ist die Art der Kommunikation, die respektvolle Art und Weise, mir sehr wichtig.
20: Respekt und Dialog beginnt schon vor dem Einlass. Der Mann mit dem Zylinder sorgt Abend für Abend dafür, dass die Leute beim Warten unterhalten werden und sich wertgeschätzt fühlen. Der Eintritt zum Club ist frei, auch das gehört zum Konzept. Denn entscheidend für den Einlass ist die kommunikative Tür. Die Türsteher gehen in den Dialog mit den Gästen, um vorab zu filtern, wer hineingelassen wird.
3: Das heißt, die ganze Türpolitik basiert auf Kommunikation. Man spricht mit den Leuten. Passt es? Wollen sie reinkommen? Oder haben sie sich einfach herverlaufen? Sind sie neugierig, was hier einfach so passiert? Und so gehen wir halt einfach ran, mit viel Geduld und viel Verständnis.
4: Wenn an der Tür schön gefiltert wird, haben wir drin weniger Probleme. Und das wissen die Leute auch. In der Regel wissen sie es. Und wenn die Leute Scheiße bauen, mehrfach Scheiße bauen, kommen sie halt nie wieder rein.
20: Heute gehört ihm das Peak Dame. Es ist der älteste Nachtclub Frankfurts, von seinem Großvater 1959 gegründet, vom Vater übernommen. Max Koger hat es ganz neu aufgezogen. Gegen Mitternacht ist der Club komplett gefüllt. Oben wird zur Dance Classic getanzt, unten zu elektronischer Musik. Doch wo sich so viele Menschen auf engem Raum drängen, kann schnell etwas aus dem Ruder laufen.
22: Es geht ja auch darum, wie die anderen sich verhalten und sowas. Und ich kann nicht, dass ihr damit klarkommt, klar. Aber ich kann euch jetzt auch keine Garantie aussprechen. Ja.
23: Das wäre natürlich der Optimalfall, weil unsere Freunde sind alle. Wenn das nicht geht, wir haben wirklich gar kein Problem.
3: Ich weiß Bescheid.
23: Wir bleiben hier. Aber es wäre super.
20: Die Jungs wollen in den oberen Bereich des Clubs, weil dort ihre Freunde tanzen. Dort aber ist es brechend voll und für einen Rollstuhlfahrer aus Sicherheitsgründen bedenklich.
24: Unser Kollege, ja. Der Viktor, der sitzt im Rollstuhl.
3: Ja.
24: Und er wurde rausgeschickt oder nicht rausgeschickt, sondern also da kam ein Kollege von ihm dazu und meinte so, ja, das geht nicht, weil er im Rollstuhl sitzt, passt es nicht.
3: Aber er war doch öfters da, das ist gar kein Thema. Das Einzige, was wir gesagt haben, ich kümmere mich gerne.
20: Max Koger ist die ganze Nacht präsent und nimmt alles ernst.
3: Du bist nicht rausgeschmissen worden.
23: Ja, okay.
3: Alles cool. Okay. Es geht nur gerade darum, dass wir das kurz klären.
23: Okay.
3: Alles cool. Ich verstehe es ja auch. Ich verstehe es auch.
23: Es war die ganze Zeit so ein Missverständnis.
3: Der hat es auch.
23: Erst dann rein und dann auf einmal bin ich doch reingekommen. Dann hieß es, ich kann nur oben sein. Dann hieß es, ich kann nur unten. Deswegen.
3: Ich hatte jetzt nochmal immer unten. Weil oben immer das gleiche Ding ist.
23: Ja, okay.
3: Wir hatten einmal einen Vorfall auch mit einer Flasche und sowas.
23: Ah, ja,
3: deswegen,
23: okay.
3: Das war halt einfach Kacke. Deswegen ist einfach unten das Ding. Ich weiß auch gar nicht, warum er euch hochgelassen hat.
23: Alles
3: ich gucke, ob irgendwas anderes möglich ist, aber es tut mir halt leid. Und sag, muss er soll einen leckeren Cocktail machen, dass er erstmal ein bisschen auf Stimmung kommt.
23: Ja? Alles klar,
3: mach ich. Auf. Im Grunde genommen gibt es immer Vorfälle, Nacht für Nacht. Die Kunst ist es ja, dass man das Ganze so regelt, dass im Idealfall die Parteien nach wie vor feiern können. Das Erste, was entscheidend ist, ist ruhig bleiben. Erstmal ruhig bleiben. Die ganze Situation beobachten, da kann man das auch viel besser einschufen. Wenn man direkt agiert, dann wird man in der Regel halt einfach emotional geleitet.
20: Grundlage für seine Haltung ist der Kampfsport. Max Koger ist professioneller MMA-Kämpfer. Und der Sport hat ihm geholfen, sich emotional zu kontrollieren.
3: Wodka Soda. Alles gut, chill. Alles gut. Die Leute, die für mich arbeiten, das ist ja auch eines der Konzepte, die ich hier pflege, müssen ja Sport machen, auch Kampfsport. Sollen mit mir zusammen trainieren. Das ist einmal gut für die Bindung des Teams und sorgt einfach für Sicherheit und präventiv auch dafür, dass weniger Gewalttaten passieren.
4: Es ist auch so ein Reifeprozess, dass man das dann irgendwann einsieht und feststellt, dass der schlauste Weg einfach der ist, dass man respektvoll versucht, mit den Menschen umzugehen. Und dann kriegt man auch ja, das beste Ergebnis.
20: Und in der nächsten Folge geht es um rassistische und antisemitische Beleidigungen und um Betroffene, die den Dialog suchen.
5: Jetzt haben wir noch eine Geschichte für Sie dabei, die geht richtig ans Herz und auch ein bisschen in die Beine, zumindest in die Beine von Kirsten aus Friedberg. Die kümmert sich ehrenamtlich um Seniorinnen und Senioren und sorgt dafür, dass die wieder so ein bisschen mehr rauskommen. Sie fährt die älteren Herrschaften und Damschaften mit der Rentner-Rikscha durch die Gegend. Tolle Idee, finden wir. Deshalb sind wir auch mal mitgefahren.
0: Die Rikscha fährt vor das Caritas-Zentrum St. Bardo.
1: Geht los, die Rikscha-Fahrt. Wollen wir anfangen?
0: Die 85-jährige Else Dix und der 88-jährige Ortwin Musch warten schon. Beide leben hier im Friedberger Seniorenheim und haben heute eine Rikscha-Fahrt gebucht. Ein bisschen Unterstützung braucht es beim Einsteigen. Dann heißt es anschnallen.
1: So, ihr Lieben, ich wünsche euch viel Spaß.
7: Dankeschön.
1: Und wir sehen uns später.
7: Danke.
0: Auf was freuen Sie sich besonders?
8: Auf die Fahrt.
1: Ja, wir wissen ja, das Unbekannte immer. Das ist sehr schön, finde ich wenigstens.
8: Ja.
1: Achtung, ruppelt.
0: Rikscha-Pilotin Kirsten Krauthäuser fährt mit dem E-Bike den Berg runter Richtung Park auf die Friedberger Seewiese. Die Senioren werden von ihren jeweiligen Familien zwar regelmäßig besucht, aber die Fahrten sind eine gelungene Abwechslung. Die beiden waren kürzlich schon mal zusammen auf Tour.
8: Ja, in Obstadt. Beim Frühschoppen.
1: Ach ja, stimmt ja, beim Frühstücken, ja, stimmt.
0: Organisiert werden die Fahrten vom Friedberger Ableger der internationalen Initiative Radeln ohne Alter. Kirsten Krauthäuser hat das Projekt in der Kreisstadt mit ins Leben gerufen. Sie fährt die Senioren trotz Vollzeitjob regelmäßig durch Friedberg und Umgebung.
9: Ich bin in so einer Happy Bubble unterwegs und die Menschen, die hier vorne sitzen, freuen sich, dass sie eben rauskommen, Dinge erleben und sehen können, wo sie sonst eben nicht mehr hinkommen. Und die Menschen, die uns entgegenkommen, freuen sich und sind ganz begeistert. Und diese Dankbarkeit, die da von allen Seiten entgegenwinkt, das macht einfach so viel aus und gibt mir so viel zurück, dass ich das einfach wunderbar finde und das total gerne mache.
0: Die Fahrten mit der Rikscha sind kostenlos, übrigens auch für Nichtbewohner des Seniorenzentrums. Das Projekt finanziert sich über Spenden und die werden für Wartung und Versicherung der Rikscha fortlaufend gebraucht. Genauso wie ehrenamtliche Piloten.
9: Wir freuen uns auf jeden Fall über viele Menschen, die Lust haben, auch Rikscha zu fahren, sich zum Piloten ausbilden zu lassen und die Zeit mitbringen, eben auch das Angebot auszuweiten.
1: Jetzt haben wir aber ordentlich Wind in den Haaren, oder?
8: Ja, genau.
0: Eine Runde geht's noch über die Seewiese, dann in die Friedberger Burg. Über das Kopfsteinpflaster fahren sie in den grünen Burggarten. Der 88-jährige Friedberger Ortwin Musch kennt ihn als ehemaliger Stadtpolitiker sehr gut, die 85-jährige Else Dix bisher nicht.
9: Sie waren noch nicht hier, Frau Dix, ne?
1: Ich war hier noch nie.
9: Und der Eindruck?
1: Schön, sehr schön.
0: Nach einer Stunde sind sie wieder zurück im Seniorenzentrum.
1: Hallo! Na, wie war's?
8: Schön.
1: War schön?
9: Sehr schön.
0: Einsamkeit bei älteren und nicht mehr mobilen Menschen ist auch im Caritas-Zentrum St. Bardo ein großes Thema. Die Fahrten mit der Rikscha sind etwas ganz Besonderes für die Bewohner.
25: Gegen Einsamkeit hilft es auf jeden Fall. Weil A, fahren sie zu zweit, dann ist die Fahrerin ja noch, die das fährt. Die unterhalten sich. Die Eindrücke, die gesehen werden, werden ausgetauscht. Ja, also das ist wunderschön.
0: Und weil die Rikscha so gut ankommt, bleibt sie auch nicht lange leer. Die 86-jährige Ute Melchior hat schon Platz genommen und freut sich auf die Fahrt in die Stadt.
26: Fast 84 Millionen Menschen leben in Deutschland. 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
6: Das Fleisch da hinten, das ist doch Futtern wie bei Muttern. Hier in Kassel heißt das
7: Philipp heute gerade noch ein Menü für Freunde.
6: Ja. Und das in Kassels ältestem Gemäuer. Mehr als 700 Jahre hat es auf dem Buckel.
10: So sah das aus, wo wir entkernt haben.
6: Heute Restaurant und Hotel in historischen Mauern.
11: Das ist groß.
10: Das ist groß, ne?
6: Und für mich gibt es nicht nur viel zu entdecken, sondern aber auch ganz viel zum Mitmachen.
11: Oh, die ist aber schwer.
12: Ja, ist immer mal eine dabei, die ein bisschen...
11: Noch nicht so weit gekocht.
12: Genau.

Alte Mauern, neuer Glanz. Der Renthof in Kassel. Seit dem 13. Jahrhundert war er Kloster, Ritterschule, Universität und zuletzt ein Pflegeheim. Dann ist lange nichts passiert, bis kreative Köpfe die Herausforderung angenommen haben und aus der denkmalgeschützten Bauruine ein angesagtes Hotel und Restaurant gemacht haben.

0: Hallo. Hallo Becker.
1: Hi. Ich bin der Philipp.
0: Freut mich.
1: Mich auch.
0: Und da haben wir noch den?
1: Jan, hi.
0: Hi.
1: Ganz lieber Kollege.
0: Ich darf heute ein bisschen aushelfen bei euch.
1: Ja, ich habe schon gehört, dass ihr kommt.
0: Ja, die Küche ist ja sozusagen die gute Seele des Hauses, ne?
1: Ich hoffe, dass es auch bei uns so ist. Ja, doch, aber wir geben uns Mühe.
0: Und es riecht auch schon sehr lecker.
1: Schön.
0: Ich bin gespannt, was wir heute machen. Es ist sehr warm hier, merke ich direkt. Würde mal direkt hier...
1: Gerne.
0: Wir machen heute ein Freunde-Menü.
1: Ein kommunikatives Essen. Ja, also es wird nicht à la carte bestellt. Da gibt es verschiedene Vorspeisen im nächsten Gang.
0: Nicht Etepetete, sondern richtig Töpfe auf dem Tisch.
1: Also schon schön, aber keine Schäumchen und kein Shishi.
0: Kein Shishi?
1: Nein.
0: Sehr gut.
1: Lecker.
0: Dann legen wir los, würde ich sagen, oder?
1: Gerne. Ich denke, wir bereiten den Linsensalat für die Vorspeise vor.
2: Danke.
1: Dazu brauchen wir Sellerie, habe ich schon ein bisschen geschnitten, Karotten, Zwiebelwürfel und damit fangen wir an, das in kleine Würfelchen zu schneiden.
0: Also Gemüse schneiden kriege ich, glaube ich, noch hin.
1: Das gucken wir mal.
0: Aber du gibst
1: also wir brauchen es klein und fein. Genau.
0: Und wir kochen das jetzt für das Freunde-Menü, was ihr anbietet.
1: Genau.
0: Was ist das Besondere daran?
1: Das Besondere daran ist, dass wir uns überlegt haben, wie wir es schaffen können, von diesem jeder isst seinen Teller und guckt nur auf seinen Teller und die Kommunikation fehlt so ein bisschen. Das sieht man ganz oft in Restaurants, wo die Leute dann einfach so vor sich hinsitzen und jeder isst für sich und dann ist das Essen vorbei und man hat sich eigentlich gar nichts erzählt.
0: Stimmt.
1: Und um so eine Kommunikation zu fördern, einfach am Tisch, haben wir gedacht, dass wir es einfach machen wie zu Hause. Ne? Und das bedeutet einfach ganz viele Sachen auf den Tisch stellen und jeder bedient sich und man reicht das rum und man spricht drüber und willst du davon noch was und möchtest du das mal probieren?
0: Futtern wie bei
1: das
0: Mutter.
1: Ist so, ja, im Restaurant halt. Ne? Und man hat trotzdem den Service dazu, man muss sich abwaschen und kriegt seine Getränke gebracht und das ist ja auch was Feines.
0: Cool. Ja, und man muss sich nicht entscheiden, oder? Weil ich habe das ganz
1: genau.
0: Oft, dass ich denke, oh, hast du jetzt Bock auf Fleisch oder doch eher Fisch oder lieber die Kartoffeln oder...
1: Also dadurch, dass wir da wirklich eine Vielfalt auch auf den Tisch bringen, dass es immer verschiedene Beilagen sind, verschiedene Vorspeisen, Fisch, Fleisch, vegetarisch, ist eigentlich immer für jeden was dabei.
0: Ich bin gespannt, aber ich muss sagen, ich bin auch ein bisschen nervös. Es ist nur Möhrenschälen, aber die Gäste sind ja doch hier relativ nah dran. Ne? Jetzt grinsen
1: ja.
0: Sie schon hier gleich in erster Reihe. Hallo.
1: Also das ist
0: eine
1: sicher
0: sehr moderne,
1: eine Sache,
0: offene
1: ja,
0: Küche.
1: Das ist sicher eine Sache, da mussten wir uns auch erstmal dran gewöhnen.
0: Man darf nicht in der Nase bohren.
1: Das sollte man sowieso nicht.
0: Jetzt sind das alles Klassiker, weitestgehend, die wir machen, aber nicht nur nach Omas Rezept, oder?
1: Ja, also wir achten darauf, dass wir jetzt nicht viele Überseeprodukte verwenden, aber es jetzt halt auch nicht so machen, wie es alle kennen, sondern wir versuchen das schon immer ein bisschen neu zu interpretieren auf unsere Art.
0: Mhm. Ja,
1: also es ist jetzt nicht so, dass es bei uns eine normale Karotte gibt, sondern dann gibt es die mit Zimt oder Vanille oder ein Kohlrabi mit Kokos. Wir greifen nicht nach den Sternen, aber wir wollen so ein bisschen die gut bürgerliche Küche einfach ein bisschen anders machen.
0: So, und jetzt die guten ins Töpfchen, die schlechten ins Kröpfchen, oder?
1: Beide ins Wasser, aber auf jeden Fall getrennt voneinander, weil das einfach komplett andere Garzeiten sind. Das sind rote Linsen und Beluga-Linsen, ganz klassisch auch mittlerweile. Wir verwenden einfach zwei verschiedene, um noch ein bisschen Farbe in den Salat zu kriegen. Die einen sind halt wirklich sehr mehlig, da muss man ein bisschen aufpassen, weil die wirklich sehr schnell gar sind. Maximal, ich würde sagen, 3 Minuten kochen und die Beluga-Linsen, die brauchen ein bisschen länger. So. Also, wir fangen an mit reichlich Olivenöl.
0: Öl dazu?
1: Ja, ganz wichtig, sonst wird das eine sehr trockene Angelegenheit. Das wollen wir nicht.
0: Für die Verdauung Öl oder was? Auch gut?
1: Erstens mal das und einfach, um es saftig zu halten.
0: Okay.
1: Dann machen wir das an mit weißem Balsamico.
0: Mm.
1: Du kannst schon mal gerne ein bisschen frische Zitrone reinreiben.
0: Zitrone in Linsen?
1: Einfach, um die Frische ein bisschen zu haben. Bitte nur das Gelbe, das Weiße ist bitter von der Zitrone.
0: Ah ja. Dann nicht, dass ich es hier noch auf den letzten Metern versauere.
1: Ja, das wäre fatal. Genau. Also. Zitrone.
0: Doch, habe ich, aber
1: immer
0: in
1: einem Rutsch.
0: Ah ja.
1: Ne? Und gucken, an einer Stelle immer nur einmal abreiben.
0: Alles klar.
1: Zitronen. Dann haben wir ganz feine Gemüsewürfel geschnitten. Die machen wir dazu.
0: Die Möhren habe ich ja geschält vorhin.
1: Genau. Sieht man ja, wie toll die aussehen.
0: Ist da jetzt leichte Ironie zu hören
1: Nein,
0: gewesen.
1: Nein, Quatsch, sind doch super. Dann machen wir Tomaten mit rein. Und ein bisschen Rucola.
0: Okay, also ganz anders als der klassische Linseneintopf, merke ich.
1: Ja, wie alles einfach ein bisschen neu.
0: Einfach ein bisschen neu. Jetzt habe ich aber die Linsen, du hast gesagt, die schmecken auch unterschiedlich. Dürfen wir da mal kosten?
1: Ja, sicher. Jetzt verrühren wir es erstmal schön.
0: Reicht das mit der Zitrone?
1: Das dürfte reichen. Ja, wir können jetzt noch aufschneiden, den Saft noch mit dran pressen. Du eine, ich eine. Einfach über die Hand und gucken, dass die Kerne nicht mit reinfallen.
0: Ah, dein Sieb sozusagen.
1: Ganz genau.
0: Auch ein guter Tipp. Bei dir sind mehr Kerne drin.
1: Ja, ich habe die Kernseite erwischt. Super. So, einmal vermengen. Und dann probieren wir mal.
0: Wow. Ja, Linsen sollen ja auch sehr gesund sein, liebe Zuschauer. Das sind echte Powerfrüchte.
2: Linsen, rot, gelb, grün. Lupine, Kidney oder Mungobohnen. Hülsenfrüchte aus Omas Zeiten erleben gerade ihr Comeback. Doch warum sind sie so trendy? Das weiß Ernährungswissenschaftler Stefan Lück.
3: Fünfmal ist der Gehalt an Eisen höher als bei Fleisch. Und das könnte einen schon zu bedenken geben, dass man sagt, man kann mit solchen pflanzlichen Lebensmitteln den Eisenbedarf, den Proteinbedarf decken, was wir ja immer so vom Fleisch gesagt haben.
2: Und Hülsenfrüchte sind Energiebomben. Ihr Eisen ist gut für die Blutbildung, viel Protein fördert unseren Zellwachstum. Das Vitamin B1 pflegt die Nerven und die Ballaststoffe unseren Magen-Darm-Trakt. Der Star ist die Beluga-Linse. Die ist auf viele Weisen verwendbar.
3: Das Tolle ist, wenn man die kocht, man muss sie nicht einweichen, dann bleiben sie nussig und sie bleiben vor allen Dingen bissfest, obwohl sie leicht cremig sind. Also das ist eine ganz hochwertige Nummer.
2: Tipps zum Nachkochen? Ein mediterraner Linsensalat mit Beluga-Linse oder ein deftiges Püree aus Erbsen. Eine asiatische Suppe mit Kokosmilch und Linsen oder ein orientalischer Brotaufstrich aus Kichererbsen. Manche Bohnen kann man sogar pur genießen, wie die Mungobohne.
3: Und wer auch Spaß an diesen Mungbohnen hat, der kann die auch keimen lassen. Das heißt einweichen lassen, nachher im Keimglas bei 20 Grad auskeimen, immer mal wieder abwaschen. Und nach 2 bis 3 Tagen, dann habe ich diese Keimlinge hier. Und die kennt ja jeder so als Sojasprossen. Und das schmeckt natürlich hervorragend zu Wokgerichten, aber auch zum Salat.
2: Alles nicht nur köstlich, sondern auch sehr gesund. Es gibt eben viel mehr als nur die olle Suppe von gestern.
0: Wow, sieht auf jeden Fall großartig aus.
4: Das sieht sehr großartig aus.
0: Sagt auch der Chef. Hallo.
4: Ja, du hast das sehr, sehr schön gemacht. Hast du das gemacht, Rebecca?
0: Ich habe mitgeholfen.

0: Esslöffel ist schwierig.
1: Bist du Pudelfan? Oder?
0: Ich bin absoluter Pudelfan. Mein erster Hund war ein Pudel. Pudel finde ich großartig. Und das ist auch so, so nett. Also, du sollst dich bei uns Pudel wohlfühlen.
1: Ah, ne, das der, macht
0: des Pudels Kern und Pudel. Die Leute fragen, was hat es mit dem Pudel auf sich? Und du hast sofort was, wo du drüber sprechen kannst. Und die finden das alle super sympathisch und nett. Und das ist ja auch ein netter Kerl. Und wir haben es auch auf dem Geschirr, auf den Gläsern, auf den Flaschen. Also es ist schon prima. Macht
1: Spaß. Alles zum Pudelwohlfühlen.
0: Alles zum Pudelwohlfühlen.
1: Ja, Mensch, dass das mal so werden würde. Hättest du das vor 3 Jahren selbst gedacht?
0: Gehofft. Also ich habe es wirklich ganz, ganz stark gehofft, dass wir das so schön hinkriegen. Aber das, was dann so schön hinbekommen haben, das habe ich nur hoffen können, aber nicht gedacht.
1: Weil es ist ja ein Haus mit sehr, sehr langer Geschichte, ne? Und sah ja jetzt nicht annähernd so schick aus wie jetzt.
0: Nee.
1: Oder?
0: Nee, das ist ja von 1300. In dem Teil, wo wir jetzt stehen, ist 16. Jahrhundert. Drüben, Haupteingang, ist 13. Jahrhundert. Und das haben wir wirklich nicht gedacht. So sah das aus, wo wir entkernt haben. Da war hier vorne das Treppenhaus und das ist ja jetzt das komplette Restaurant. Da hinten siehst du noch keine Küche, aber da steht jetzt eine Küche.
1: Da ist die Küche, wo wir gerade gekocht haben.
0: Ganz genau, da ist die Küche.
1: Und das ist ja kaum zu glauben.
0: Kaum zu glauben. Und das haben wir ja. Wir sind ja ein Dreierteam gewesen, die Kirstin Homburg-Kleinkauf, Joachim Kroker und ich, wo wir das in der Gestaltung gemacht haben. Alle drei ticken mal ein bisschen unterschiedlich und das war dann das Endergebnis. Und das war auch sehr, sehr schön, dass wir so unterschiedlich getickt haben und das dann so rausgekriegt haben.
1: Können wir mal weiter gucken, weil das sieht ja echt irre aus, dass das...
0: Ja, das sind oben die Zimmer, Dachboden, ne, mit den Lehmdecken und die, also es ist schon, die Dachziegeln siehst du da, das ist schon sehr spannend gewesen.
1: Also ganz ehrlich, da hätte ich mich auf den ersten Blick sofort wieder umgedreht und hätte gedacht, lassen wir das.
0: Nein, nein, wo wir das gekauft haben,
1: ja,
0: da war das ja alles schön. Da war das ja Altenheim, da war der Rigips an Wänden, da war Linoleum auf dem Fußboden. Also das sah ja nicht wie so eine Ruine aus.
1: Das habt ihr dann erst zum Vorschein
0: Wir haben es zur Ruine gemacht. Der Bogen und der komplette Barbogen da, die waren ja gar nicht da. Und das war alles weiß gekachelt. Also was dahinter, was wir da gefunden haben, gab es nicht, war nicht da. War für uns auch nicht zu ersehen, gab es keine Zeichnungen für und sowas. Und das war schon super spannend und schön, dann auf einmal solche intakten Bögen zu finden.
1: Ich will noch mehr sehen.
0: Gerne.
1: Gab es auch Momente eigentlich, wo du gedacht hast, hier brechen wir ab jetzt, das sind mir doch zu viele Überraschungen?
0: Nee, dafür war es dann zu spät immer. Und jetzt kommen wir in die ehemaligen Büroräume vom Altenheim, wenn du so willst.
1: Huch, und wer liegt da?
0: Das ist Annabelle, das ist mein Fastpudel.
1: Dein Fastpudel, ich wollte gerade sagen, Fastpudel. Ist kein Pudel.
0: Nein, muss aber auch geschert werden und ist mindestens genauso lieb.
1: Ach Gottchen.
0: Die ist eigentlich auch immer dabei.
1: Die passt auf, dass die passt sich alle Pudel wohlfühlen.
0: Die sich alle Pudel wohlfühlen.
1: Wo du gar kein Pudel bist, gell?
0: Aber mindestens genauso lieb.
1: Feiner.
0: Da kriege ich jetzt ein Toupet und dann ist das auch in Ordnung. Dann kriegt er
1: zum Pudel.
0: Prädikat Pudel, ja.
1: Sehr gut.
0: Jetzt können wir ja eigentlich ins Hotel gehen.
1: Sehr gerne. Hier sind wir in der Rezeption.
0: Hier sind wir in der Rezeption. Das ist Herr Siebert.
1: Und wir gehen weiter die Treppe hoch.
0: Wir gehen weiter die Treppe hoch und dann kommen wir dann in die Brüderkirche. Und hier ist eigentlich die Idee entstanden, den Renthof als Hotel zu machen. Hier machen wir schon seit 15 Jahren ganz viele Feste. Und jetzt können wir das natürlich alles zusammen machen. Jetzt können wir den Renthof mit integrieren und wir können Feste für 500, 600, 700 Leute zusammen machen. Das macht total viel Spaß.
1: Und ihr habt ja schon hohen Besuch gehabt, ne?
0: Ja, Bundespräsident war schon hier und der griechische Präsident war da. Also es ist schon richtig gut was los gewesen. Die Documenta wurde hier eröffnet und die Eröffnungsfeier gemacht und
1: ich
0: so.
1: Ich schlotter da so ein bisschen die Knie. Ich meine, du bist ja ein alter Hase in der Gastronomie.
0: Hase.
1: Aber wenn der Bundespräsident kommt, könnte ich mir vorstellen, ist man doch so ein bisschen nervös, oder?
0: Ah, ich glaube, ich war mehr nervöser, wo ich gehört habe, dass du zu mir kommst.
1: Oh. Sehr charmant. Ist er denn ein anstrengender Gast? Oder?
0: Überhaupt nicht. Ne? Total sympathisch.
1: Ja,
0: ja und der hat ja ganz einen großen Hofstaat, ne, aus Berlin. Und die Protokoll nennt sich das. Und das Protokoll aus Wiesbaden war da, das Protokoll aus Berlin war da. Die haben schon genau geguckt, dass das alles prima ist. Die haben nochmal die Toiletten gecheckt, die haben das gecheckt, ist das alles gut. Und vor allem haben die ja einen Zeitplan. Und da musst du 100% den Zeitplan einhalten. Ne, wenn das heißt, um 14.45 Uhr Bundespräsident Abmarsch und du bist erst bei der Vorspeise, hast du gelost.

0: Ne, weil der geht dann um 14.45 Uhr. So, und das ist unser Herzstück.
1: Wow.
0: Das ist die Mitte. Und du hast so eigentlich von jedem Raum, ob das unser Festsaal ist, ob das das Restaurant ist, ob das die Bar ist oder die Brüderkirche, der Zugang ist da, hast du dann hier Zugang und kannst dann immer rausgehen. Aus ganz vielen Zimmern schaust du dann auf den Innenhof und das macht halt ganz viel Atmosphäre.
1: Deine Augen leuchten richtig.
0: Ja, es ist halt auch schön. Ich freue mich.
1: Würdest du sagen, du hast dich auch so ein bisschen in den Rennhof verliebt? Oder?
0: Ja, aber vom ersten Tag an.
1: Ja?
0: Ja. Das war schon auch Liebe auf den ersten Blick.
1: Was meinst du, wie lange musst du dafür arbeiten, um diese Sanierungskosten wieder, also bis auf bis
0: Ich habe ja zum Glück noch Kinder. Die können ja auch noch ein bisschen weiter arbeiten.
1: Das ist auch risikoreich, oder?
0: Absolut. Ja. Aber dafür, wir haben das ja in Partnerschaft gemacht und wenn man das dann auf drei Schultern trägt oder auf zwei Dings, ist es dann nochmal allein. Allein ist es echt schwieriger.
1: Wie viele schlaflose Nächte hat sie?
0: Keine.
1: Muss man viele, viele Menüs für Freunde kochen, damit man irgendwann schwarze Zahlen schreibt,
0: da muss man viele Menüs kochen, ja. Mhm. Aber die kochen wir ja auch und gerne auch. Das ist schön.
1: Verrätst du, was der Umbau gekostet hat?
0: Nein.
1: Nein?
0: Kein Fall.
1: Kein Fall.
0: Nein, sonst kommen die ja alle aus Mitleid zu uns. Das soll ja auch kein.

0: Guck dir das mal an.
1: Boah, das ist ja cool.
0: Du musst erst ein bisschen Angst haben, weil es ganz niedrig ist und dann wird es tierisch hoch.
1: Das ist ja eine richtige Galerie.
0: Das ist eine richtige Galerie. Das ist jetzt bis unter das Dach. Und das war auch das komplizierteste Zimmer, was wir überhaupt gemacht haben. Also die fast 6 Meter Höhe. Und hier bist du bei 1,80 Meter, musst den Kopf tief machen.
1: Quasi.
0: Und hier hast du auch alle Materialien. Du hast den Backstein mit drin, du hast den Sandstein da, du hast die goldene Tapete, hast eine Treppe mit drin, hast eine kleine Empore, hast ein kleines Bad. Also hier ist unglaublich viel.
1: Steckt da unglaublich viel Geschichte da drin, oder?
0: Geschichte, ich meine, das ist ja alles, und Liebe.
1: Alles nicht nachträglich passiert, sondern das ist
0: ja... Das ist alles gewesen. Wir haben einfach es so genommen, wie es war, und dann haben wir das Schönste daraus gemacht.
1: Sieht super gemütlich aus.
0: Oder?
1: Darf ich mal austesten?
0: Ja, klar.
1: Echt?
0: Ja, natürlich kannst du machen. Die Betten, die sind total klasse. Das ist alles Naturkautschuk und Kokosfaser.
1: Das Design ist ja sowieso so eine Sache, die ihr auch wirklich selber in die Hand genommen habt, oder?
0: Komplett. Ja. Kirsten, Joachim und ich.
1: Also ihr habt nicht einfach gesagt, hier habt ihr irgendwie 1 Million, macht mal, sondern habt gesagt, wir gehen selber in Möbelhäuser. Wie muss ich mir das vorstellen?
0: Ja, wir haben ganz viel gesucht, also nicht nur in Möbelhäuser, sondern wir waren in Stockholm. Also wir haben uns ganz viele Sachen angeguckt. Und auch ganz viele Sachen da gefunden. Im Restaurant der Riesenschrank, der kommt aus Frankreich. Mhm. Die Fliesen aus der Bar, die kommen aus Marokko. Dann waren wir in Italien und haben uns die Steinfußböden ausgesucht und so. Also es war auch unglaublich viel gucken und machen, bis wir das alles zusammengefunden haben.
1: Also ihr habt euch ganz viele Schmuckstücke für dieses wunderschöne Schmuckstück in
0: genau,
1: der Kasse zusammengesucht.
0: Genau.
1: In der ganzen
0: oder
1: Welt.
0: So eine Tapete. Das ist jetzt, die kommt jetzt aus Amerika, weil die da irgendwie anders sind. Dann haben wir ganz viele aus England Tapeten und so. Und das erstmal zu finden und zu machen und unsere drei Geschmäcker übereinander zu legen, dass am Ende sowas rauskommt.
1: Also ich finde, es ist wirklich toll geworden. Und,
0: danke.
1: Jahrhunderte alte Mauern, das hat echt Charme. Und es ist ja auch eins der wenigen Häuser, was so zum Glück auch erhalten geblieben ist im Krieg, ne? Was nicht ganz kaputt gegangen ist.
0: Es ist halt eins der allerältesten Gebäude aus Kassel.
1: Wahnsinn.
0: 13. Jahrhundert ist halt auch schon eine Nummer.
1: Ja. Und Kassel war ja wunderschön vor dem Krieg. Ne?
0: Wunderschön.
1: Es war ja auch irgendwie auf Europa, auf ganz Europa gesehen, eine der schönsten Fachstädte.
0: Ich hätte so unglaublich gern kennengelernt. Ich hätte es wirklich gern gesehen. Ja, schade.
1: Ich auch.
2: So sah sie aus. Unsere Stadt an der Fulle. Kaum wiederzuerkennen, Kassel vor dem Krieg. Wie gut, dass es diese alten Aufnahmen noch gibt. Wunderschöne Gebäude wie das Wilhelminische Staatstheater. Enge Fachwerkgassen in der Kasseler Altstadt. Die in der Bombennacht am 22. Oktober 1943 fast vollständig zerstört wird. Die Orangerie wurde nach Jahrzehnten mühsam wieder aufgebaut.

0: zu guter Letzt der Blick hinauf zum Herkules vor dem Krieg.
1: Ja, ist viel kaputt gegangen im Krieg. Spürst du denn auch so ein Stück weit, dass die Leute dir dankbar sind?
2: Also Dankbarkeit hört sich vielleicht komisch an, aber du merkst schon so eine Freude, die die ausdrücken. Ne? Also wirklich eine Freude, dass die durch die Tür gehen dürfen und das Stück erleben. Bis oben hingerollt. Guck mal, das zum Thema Überraschung. Hier haben wir eine Toilette gefunden aus dem 13. Jahrhundert.
1: Eine Toilette?
2: Ja, das war so das erste Plumpsklo, was dann einfach raus in die Fulle ist, nehme ich mal an.
1: Ihr seid jetzt auch ausgezeichnet worden?
2: Wir sind auch ausgezeichnet worden. Also wir sind jetzt nicht belohnt worden, weil wir den schönsten Stoff irgendwo drauf haben, sondern weil wir das Gebäude für Kassel aufgemacht haben und ein Zuhause für Kassel geschaffen haben.
1: Da sind wir wieder.
3: Kannst ja endlich weitergehen.
1: Ja, Riesen-Oschis.
4: 115 Kilo Kartoffeln, da werden ungefähr, ja, ich würde mal sagen, 20 Kilo Gnocchi draus gemacht.
1: Die müssen jetzt noch geschält werden.
4: Und los geht's.
1: Sie sind doch verdammt heiß. Kannst du nicht warten, bis die kalt sind?
4: Also für Gnocchis nicht. Das ist ganz wichtig, dass der Teig heiß bzw. warm verarbeitet wird, weil sonst die ganze Stärke von der Kartoffel nicht mehr so schön bindet. Und dann haben wir keine schöne fluffige Kartoffel, sondern eher so eine, ja, Gummi-Gnocchi, und das wollen wir nicht. Also das ist wirklich, wenn man Gnocchi macht, sollte man das wirklich in einem Rutsch machen und nicht die Kartoffeln erstmal.
1: Und sich die Finger verbrennen. Was gibt das jetzt für Gnocchis? So klassische italienische oder?
4: Also es ist schon ein klassischer Gnocchi-Teig, aber wir versuchen das immer ein bisschen zu variieren. Also wir haben immer hausgemachte Gnocchi auf der Karte als vegetarisches Gericht und haben dann immer eine Variation drin, je nach Jahreszeit und was es gerade so gibt. Und jetzt dieses Mal machen wir Ricotta-Gnocchi. Mhm. Die werden dann in Salbeibutter geschwenkt und dann gibt es ein bisschen Kirschtomaten, Rucola und ein bisschen Parmesan dazu. Genau. Letzte Karte hatten wir zum Beispiel Maronen-Gnocchi mit Vanillerosenkohl oder davor haben wir Kürbis-Gnocchi gemacht. Also das ist wirklich eine dankbare Masse, die sich in fast alle Geschmacksrichtungen verarbeiten lässt. So, die heißen Kartoffeln, die pressen wir jetzt. Die passen
1: gar nicht rein, ne?
4: Ja, aber eigentlich sind die genau richtig dafür. So, einmal feste drücken und das machen wir jetzt einfach mit allen. Ich bin eigentlich von Anfang an dabei. Von Planungsphase bis heute. Und es war eine spannende Phase, muss ich sagen. Von Anfang an, keiner wusste so richtig, was auf uns zukommt. Und erstmal mussten wir uns natürlich auch selber finden, was wir hier überhaupt machen wollen und dann Personal suchen. Und ja, es war schon eine spannende Zeit. Und dann hatten wir ja nicht viel Zeit, um uns einzuspielen. Da ging es ja direkt los.
1: Ist das eigentlich dein Traumjob? Wolltest du schon immer Koch werden?
4: Absolut. Also ich wollte nicht schon immer Koch werden, aber es ist definitiv mein Traumjob, ja.
1: Cool. Also, aber auch ein stressiger Beruf, oder?
4: Unbedingt, ja.
1: Boah, die ist aber schwer.
4: Ja, ist immer mal eine dabei, die ein bisschen.
1: Noch nicht so weich gekocht.
4: Genau, aber auch das kriegen wir hin.
1: Kriegt man also auch Muckis hier in der Küche.
4: Ja, auf jeden Fall. Große Töpfe, schwere Pfannen. Das ist halt so. Also, wir haben hier wirklich, ich sag mal, 100 Plätze im Restaurant und den Saal dazu und noch diverse andere Plätze. Also, wir machen bis 200, 250 Essen am Abend.
1: Wow.
4: Da brauchen wir große Töpfe.
1: Gnocchi-Teig.
4: Genau, so, den machen wir jetzt fertig. Noch ist ein roher Teig.
1: Mit Kartoffeln?
4: Mit Kartoffel, Ricotta, bisschen Kartoffelmehl, Eigelb, Salz, Pfeffer, Muskat und das war's. Und daraus machen wir jetzt Gnocchis. Dazu brauchen wir ein bisschen Mehl auf der Fläche. Dann nehmen wir uns einen Teil von dem Teig. Ich mach's dir mal vor und dann darfst du üben.
1: Sehr gerne.
4: Und dann machen wir ganz langsam mit wenig Druck schöne gleichmäßige Rollen.
1: Eine Wurst.
4: Sozusagen eine vegetarische Wurst. So dick ungefähr. Mhm. Und dann nehmen wir den Spachtel und stechen die Gnocchis einfach so ab.
3: Das war's schon.
4: Das war's. Wenn wir die jetzt jede einzeln noch formen würden, dann würden wir nicht nachkommen mit dem Produzieren. Mit ein bisschen frischem Pfeffer. Es kommen da gleich, wenn wir es rausgeben, nur noch ein paar Kirschtomaten mit rein, Rucola,
3: sehr gut,
4: bisschen frisch gehobelten Parmesan und dann ist es schon gelesen.

0: fertig. Wir können anrichten.
1: Alles klar.
0: Ich helfe dir, ja?
1: Sehr gerne.
0: Guten Abend.
2: Guten Abend.
0: Ein Menü für Freunde?
2: Ja.
3: Das Fleisch da hinten, das ist doch gut. Das ist doch gut. Ja. Dann ärgert man sich immer, wenn man sieht, was die anderen so bestellt haben. Hätte ich das auch mal genommen.
4: Für Oma wäre es auch perfekt. Ne? Dann brauchst du nicht den halben Lachs bestellen.
0: Gleich will ich natürlich wissen, wie es schmeckt.
2: Ja, okay.
0: Sie haben insgesamt 30 Sekunden Zeit.
4: Genau. Los, stopp, schade.
0: Denn vorher schauen wir noch mal rein, unsere Kollegen von HR4, die sind nämlich morgen ab 6 Uhr wieder für Sie da.
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0: So, jetzt wollen wir es wissen. Wie schmeckt es?
7: Schmeckt es denn?
0: Ich habe den Chefkoch direkt mitgebracht.
7: Wunderbar. Jetzt die ehrliche Resonanz, bitte.
0: Ja.
8: Sehr, sehr lecker.
2: Also ein Kompliment hierfür.
0: Ja.
2: Also da ist jetzt nur, weil keiner sich traut, das letzte Stück zu nehmen.
7: Ja, das schaffen wir auch noch.
2: Und man kann wirklich auch erstmal probieren und man hat nicht gleich den ganzen Teller
7: eingerichtet. Genau so soll es sein.
2: Ganz toll.
0: Klar. Dann lassen Sie sich noch schmecken. Und ich sage danke dir, ne, dass ich heute
7: danke.
0: Mal ein bisschen reinschauen durfte.
7: War ein schöner Tag, immer wieder gerne.
0: Bringt Freunde an einen Tisch, besser geht's nicht. Ich wünsche Ihnen noch einen schönen Abend und eine schöne Woche. Tschüss.
2: Ja, das ist jetzt aber nur noch ein halbes Stück.

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0: Der Mai verabschiedet sich turbulent, der Juni startet da deutlich entspannter und damit herzlich willkommen zum Hessenschauwetter um kurz vor 8. Wir blicken jetzt nach vorne, denn mit dem 1. Juni beginnt morgen, meteorologisch gesehen, der Sommer. Zunächst sorgt der Keil des Hochdruckgebietes von den Azoren morgen erst nochmal für eine Wetterberuhigung. Das dauert aber nicht lange und dann sorgen Tiefausläufer vom Atlantik wieder für wechselhaftes Wetter. Ab Mitte der Woche kommt dann wieder frischere Meeresluft zu uns. Sie sehen also, es wird ein Wechselspiel in den kommenden Tagen mit Sonnenschein und einigen Litern Regen auf den Quadratmeter, die von der Natur dringend gebraucht werden. Noch sind in der Nacht einige Schauer unterwegs. Im Norden und im Osten auch noch mit Blitz und Donner. Es wird später aber ruhiger und auch trockener. Morgen also ein etwas ruhigerer Wettertag. Sonne und Wolken wechseln sich ab. Nur vereinzelt kommt es noch zu Schauern. Und auch der Wind weht tagsüber nur noch schwach bis mäßig aus westlicher Richtung. Ja, es wird deutlich kühler als zuletzt. Heute Nacht 15 Grad in den Niederungen und bis 10 Grad nur noch auf den Bergen. Morgen dann Höchstwerte von 20 Grad im Upland und bis 25 Grad im Rhein-Main-Gebiet. Auf den Bergen 17 bis 21 Grad. Und die Gewitterneigung, die steigt ab Dienstag aber schon wieder deutlich an. Vor allem am Nachmittag und am Abend bekommen wir am Dienstag zum Teil kräftige Schauer und auch Gewitter. Am Mittwoch Sonne und dichten Wolken, Schauer oder kurze Gewitter gibt es dann nur noch gelegentlich. Aber auch am Donnerstag bleibt es dann wechselhaft mit Regen, Schauer, am Nachmittag örtlich Gewitter bei nur noch 17 bis 22 Grad. Das war es auch schon wieder vom Hessenschauwetter. Ihnen noch einen schönen Sonntagabend.
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7: Einen schönen guten Abend. Ich begrüße Sie zur Tagesschau. Seit Tagen wird über Gedankenspiele innerhalb der Union spekuliert, ob Bundeskanzler Merz der Richtige in diesem Amt ist oder ob Nordrhein-Westfalens Ministerpräsident Wüst eine Bundesregierung besser führen könnte. Jetzt haben sich mehrere Spitzenpolitiker von CDU und CSU solidarisch mit Merz gezeigt. Unter ihnen Unionsfraktionschef Spahn und Hessens Ministerpräsident Rhein.
8: Eigentlich war es nur ein Landesparteitag der CDU Hessen. Doch er wurde gestern zur großen Bühne, um Friedrich Merz den Rücken zu stärken. Tagelang gab es zuvor in den Medien Gerüchte über ein angebliches Gedankenspiel in der CDU, einen Kanzlertausch. Und tagelang wirkte es so, als ob Friedrich Merz weitestgehend allein im Sturm stand. Nun aber demonstrativer Schulterschluss.
9: Wir diskutieren keinen Unsinn, sondern wir machen unsere Arbeit. Und das will ich auch sehr klar sagen. Ja, Friedrich Merz ist kein Kuschelkanzler. Er ist ein Kanzler, der anpackt, der sagt, was ist, der einen klaren Kompass hat bei dem, was er tut.
10: Wir brauchen doch nicht weniger Merz, liebe Freunde. Wir brauchen mehr Merz in Deutschland. Das ist doch der Weg, den wir gehen müssen.
8: Mission, Diskussion beenden. Für die CDU, für den Kanzler kamen die Gerüchte zur Unzeit. Genau jetzt, wo Merz das Reformpaket verhandeln soll. Steuerreform, Rentenreform, Pflegereform. Viele Ideen schwirren durch den Raum, doch noch keine Beschlüsse. Im Bericht aus Berlin mahnt der Ministerpräsident aus Schleswig-Holstein.
11: Es sind alle klug beraten, diesen Weg mitzugehen. Es ist nicht nur die Aufgabe von Friedrich Merz. Wir müssen zeigen, dass wir als demokratische etablierte Parteien in der Lage sind, diese Reform auch umzusetzen. Und da darf keiner auf den anderen zeigen. Da sind alle in der Verantwortung.
8: Im Frühjahr forderte der Kanzler Reformen bis zum Sommer. Bis zur Sommerpause sind es jetzt noch 40 Tage.
7: In der schwarz-roten Koalition gibt es Meinungsverschiedenheiten über die geplante BAföG-Reform. Im Koalitionsvertrag haben Union und SPD eine Erhöhung der Ausbildungsförderung vereinbart. Doch nach den Worten von Bundesforschungsministerin Bär gibt es dafür keine Mehrheit in den Regierungsfraktionen. Den Zeitungen der Funke Mediengruppe sagte die CSU-Politikerin, wenn bei Pflege- und Elterngeld gespart werde, könne man nicht an anderer Stelle zusätzliche Leistungen versprechen. Die stellvertretende Vorsitzende der SPD-Bundestagsfraktion Esther widersprach Bärs Äußerungen. Ihre Partei stehe geschlossen hinter dem Vorhaben. Israel rückt bei seiner Offensive gegen die Hisbollah-Miliz weiter im Libanon vor. Die Armee hat nach eigenen Angaben den Fluss Litani überquert und die strategisch wichtige Burg Beaufort eingenommen. Die Hisbollah habe aus der Region zahlreiche Angriffe unternommen. Die Festung Beaufort wurde im 12. Jahrhundert errichtet und liegt nördlich des Litani-Flusses. Sie bietet einen guten Blick über weite Teile des Südlibanon. Offiziell gilt eine Waffenruhe zwischen Israel und der Hisbollah. Sie wird aber nicht eingehalten.
12: Seit heute Morgen weht auf der Festung Beaufort im Süden des Libanon die israelische Fahne. Die Burgruine auf fast 700 Meter Höhe, bislang eine Schlüsselposition der Hisbollah. Und ein wichtiger strategischer Ort, von dem sich das umliegende Gebiet weit überblicken lässt. Nach heftigen Kämpfen hat das israelische Militär ihn nun besetzt. Unsere Truppen haben den Litani-Fluss überquert. Sie haben Beaufort eingenommen und Gebiete unter ihre Kontrolle gebracht, die vorher unter Kontrolle der Hisbollah standen. Mein Befehl lautet nun, diese zu festigen und auszuweiten. Bereits in den 70er Jahren war das Gebiet um die Burg umkämpft, damals von der palästinensischen Befreiungsorganisation und dem israelischen Militär. Das eroberte die Burg 1982 schon mal und hielt sie als Militärstützpunkt bis zum Rückzug aus dem Libanon im Jahr 2000 besetzt. Heute Morgen erneuerte Israel seinen Räumungsaufruf für die Regionen südlich des Sahrani-Flusses, rund 20% des libanesischen Staatsgebiets. Die erneute Eroberung von Beaufort durch Israel reißt bei vielen Libanesen alte Wunden auf. In der Hauptstadt Beirut stehen viele Menschen unter Schock. Es fühlt sich an, als ob der ganze Libanon verloren ist, nicht nur der Süden. Denn die Festung ist ein Wahrzeichen für uns. Sie haben sie erobert, aber die Frage ist, können sie sie halten? Wird es Widerstand geben? Auf jeden Fall. Es wird weiterhin Kämpfe geben. Im Norden Israels immer wieder Luftalarm. Die Hisbollah greift hier weiter mit Drohnen und Raketen an. Für Israel ist die Eroberung strategisch und vor allem symbolisch ein Erfolg, für die Hisbollah eine Niederlage. Viele Libanesinnen und Libanesen fürchten, dass Israel weite Teile des Süden des Landes über Jahre dauerhaft besetzen könnten. Von Dienstag an ist eine weitere Gesprächsrunde in Washington zwischen Regierungsvertretern beider Länder geplant. Der heutige Tag dürfte diese Verhandlungen erschweren.
7: In Malta hat die regierende Labour-Partei die vorgezogene Parlamentswahl gewonnen. Ministerpräsident Abela geht nun in die vierte Amtszeit in Folge. Im Auszählungszentrum brach unter den Anhängern der Sozialdemokraten Jubel aus, als der große Vorsprung bekannt wurde. Mit der Neuwahl wollte sich Abela angesichts der Energiekrise ein neues Mandat holen. Das offizielle Ergebnis liegt noch nicht vor. Die oppositionelle Nationalistische Partei hat aber schon ihre Niederlage eingestanden. Einmal im Jahr treffen sich die Spitzen aus Politik und Unternehmen in Bad Saro. Vom Davos des Ostens ist dabei auch die Rede. Brandenburgs Ministerpräsident Woidke hat am Nachmittag das Ostdeutsche Wirtschaftsforum eröffnet. Viele Regionen im Osten kämpfen besonders stark mit dem Strukturwandel. Nach einer Studie gibt es weiterhin deutliche Rückstände gegenüber den westdeutschen Bundesländern. Aber es gibt auch Beispiele, wo die Transformation gut gelingt.
13: Boote schaukeln auf dem Senftenberger See. Einst war das hier eine kleine Bootsanlage, aber dank der Mittel für den Strukturwandel entstand ein ansehnlicher Hafen mit vielen Freizeitangeboten. Immer weniger erinnert an den einzigen Braunkohlestandort. Die Bewohner sind offenbar zufrieden mit ihrer Stadt. Das zeigt eine bundesweite Umfrage zur Daseinsfürsorge. Von über 10.000 Gemeinden belegt das kleine Senftenberg immerhin den Platz 164.
14: Das ist eine sehr gute Nachricht. Und das zeigt, dass der Strukturwandel und die Investitionen hier in der Region auch ankommen.
13: Es gibt eine Uni, eine Klinik. Der Marktplatz ist einladend. Die Wege sind nicht allzu weit.
15: Alles habe ich hier. Ich brauche bloß auf den Markt gehen, da habe ich alles ringsherum. Und Ärzteversorgung auch gut?
16: Ich habe meine Ärztin auch hier. Ja. In der Salzmarktstraße, das ist nicht weit entfernt.
17: Unsere Fahrradwege, alles ringsrum, das ist ja Weltklasse. Das hat man ja nirgendwo. Na, ich sag mir so, ringsrum ist schon alles gut. Aber es könnte immer besser sein.
13: Selbst ein Theater gönnt sich die 23.000 Einwohnerstadt. Das alles bietet, von Lesungen über Clubnächte bis zu besonderen Inszenierungen. Gut besucht übrigens.
18: Man muss die Leute natürlich verlocken, herzukommen. Und dann muss man ihnen was bieten, was sie anspricht. Und dann funktioniert das. Dann erzählen die das weiter und dann kommen noch mehr und dann kommen noch mehr. Und dann wird es immer mehr ein Treffpunkt dieser Gesellschaft hier.
13: Maritimes Senftenberg statt Kohlebagger. Die Stadt gilt als Vorzeigeprojekt des Strukturwandels in Brandenburg.
7: Einen ganz anderen Strukturwandel gibt es gerade weltweit durch künstliche Intelligenz. Sie wirbelt ganze Wirtschaftszweige durcheinander, kann den Alltag erleichtern, aber auch Jobs gefährden. Vor allem die USA stecken viel Geld und Know-how in die Entwicklung. Doch Europa will den KI-Riesen etwas entgegensetzen. Von heute an treffen sich deshalb Fachleute in Heilbronn und arbeiten an einem Ziel: noch mehr KI made in Europe.
19: Diese kleinen Arzneimittelpillen sollen verpackt werden. Maschinen, die das können, baut der Mittelständler Ullmann in Laupheim bei Ulm. Jede Anlage ist eine Maßanfertigung. Die Anforderungen der Kunden oft mehrere hundert Seiten lang. Wo früher ein Mensch die langwierig durchackern musste, soll jetzt die künstliche Intelligenz helfen. Und nicht nur das, sie hilft auch dabei, die fertige Maschine einzustellen.
20: Denn jede Maschine ist kundenindividuell und jedes Produkt, das verpackt wird, ist individuell. Und diese Einstellung kann durch KI unterstützt werden und hilft unseren Kollegen, diese Maschinen so einzustellen, um die richtige Performance rauszuholen.
19: Die Software kommt vom deutschen IT-Konzern SAP. Der spürt den Druck durch große KI-Modelle aus China oder den USA und hat den heimischen Mittelstand als eine mögliche Nische für seine Technik auserkoren. Lösungen aus Europa für Europa, unabhängig von anderen, datensicherer. Zentrale Fragen, die in den kommenden 3 Tagen auf der Tech in Heilbronn von Spitzenvertretern aus Wirtschaft, Politik und der IT-Welt diskutiert werden sollen.
21: Wir in Europa, wir müssen uns selber stärken. Wir müssen zusammenkommen, um dass wir Technologie hier in Europa produzieren. Das heißt Hardware, das heißt Chipsets, das heißt auch Cloud-Lösungen.
19: Die KI-gesteuerte Tablettenverpackungsmaschine des Mittelständlers Ullmann und des Softwareriesen SAP ist da ein erster Schritt. Doch viele weitere müssen folgen, will Europa wirklich unabhängiger werden.
7: An künstlicher Intelligenz oder einer ganz anderen neuen Technologie könnten in Zukunft auch diese jungen Leute arbeiten. Clevere Ideen und Talent bringen sie auf jeden Fall mit. Sie sind nämlich die diesjährigen Preisträger des Wettbewerbs Jugend forscht. In den Bereichen Mathematik, Informatik, Naturwissenschaften und Technik haben sie an spannenden Projekten gearbeitet und sich gegen Nachwuchsforscher aus ganz Deutschland durchgesetzt.

0: das überprüft es auf typische Textbetrugsmuster. Also zum Beispiel, es muss Geld übergeben werden.
1: Beim Finale von Jugend forscht wurden Deutschlands beste Talente in den sogenannten MINT-Fächern, also in Mathematik, Informatik, Naturwissenschaften und Technik, ausgezeichnet. Unter den Siegerprojekten Forschung zu Diabetes-Medikamenten und eine Vakuumpinzette, mit der winzige Elektronikbauteile auf Platinen platziert werden können.
2: Da dachte ich mir, viel klüger wäre es, von oben einfach mit einem Vakuum anzusaugen. Und darauf aufbauend habe ich dann die Vakuumpinzette entwickelt.
1: 116 Projekte waren ins Rennen gegangen. Julian Scharnowski und die anderen Teilnehmer schätzen an dem Wettbewerb vor allem den Austausch unter den jungen Forschern.
3: Diese Drohnenshow gehörte auch dazu. Mit großem Aufwand hat der Hamburger Senat versucht, die Bevölkerung von einer Bewerbung um die Olympischen Spiele zu überzeugen. Vergeblich. In einem Referendum hat sich die Mehrheit dagegen ausgesprochen. Das steht schon fest, obwohl die Auszählung noch läuft. Damit kommen für eine deutsche Bewerbung nur noch 3 Austragungsorte in Frage: Berlin, München und die Rhein-Ruhr-Region. Im Herbst entscheidet der Deutsche Olympische Sportbund, mit welchem Ausrichter er ins internationale Rennen für 2036, 2040 und 2044 geht.
4: Olympische Spiele, ja oder nein? Die Auszählung geht schneller als erwartet. Viele hatten bereits per Brief abgestimmt. Das olympische Feuer, es hat Hamburg gespalten.
5: Ich glaube schon, dass das Thema sehr viele Chancen mit sich bringt. Ich sehe aber auf jeden Fall auch die Nachteile und finde, das ist eine sehr schwierige Entscheidung.
6: Ich kann es nicht gebrauchen. Das wird ja alles so voll. Wir können uns hier nicht so bewegen, wie wir es sonst tun.
7: Also wäre cool, wenn die ganze Welt Hamburg sieht für einen Monat oder so.
4: Monatelang hatten Gegner und Befürworter um Sichtbarkeit gekämpft. Er hatte Großes vor, Steffen Rülke. Spiele mitten in der Stadt. Dort, wo noch die Schwäne ihre Runden drehen, sollte eine schwimmende Arena entstehen.
8: Zweitens haben wir ein besonders kompaktes Modell und Konzept vorgelegt. Kurze Wege, das führt zu viel Begegnung. Das kann eine Festivalatmosphäre hier in der Stadt kreieren.
4: Die Vision Hamburgs: nachhaltige Spiele mit vielen bestehenden Sportstätten und ein Schub für die Infrastruktur. Auch Eckhard Maudrich begeistert sich durchaus für Sport. Aber Olympische Spiele in Hamburg auf keinen Fall.
9: Die größten Sorgen, die Menschen in der Stadt haben, sind die Kosten des Wohnens, dass die nach oben gehen. Das haben wir in vielen Städten gesehen. Das wird auch in Hamburg so sein. Der nächste große Punkt sind sicherlich die Umwelt. Es gibt kein Konzept dazu. Es wird wahnsinnig viel CO2 rausgehauen.
3: Und nun die Wettervorhersage für morgen Montag, den 1. Juni.
10: In der neuen Woche erwartet uns unter Tiefdruckeinfluss wechselhaftes Wetter und die Temperatur sinkt noch etwas. Heute Nacht ziehen die kräftigen, stellenweise noch unwetterartigen Gewitter in die östlichen Landesteile, während es im Norden und Westen aufklart. Morgen fällt im östlichen Bergland sowie an den Alpen gebietsweise Regen, zum Teil mit Blitz und Donner. Sonst bleibt es bei Sonne und Wolken meist trocken. Am freundlichsten ist es im Südwesten und an den Küsten. Heute Nacht im Süden mancherorts um 15, im äußersten Norden unter 10 Grad. An der See und im südöstlichen Bergland morgen teilweise unter 20 Grad, im Südwesten dagegen sommerlich warm. Dienstag breiten sich von Westen wieder neue, teilweise kräftige Schauer und Gewitter aus. In den folgenden Tagen bleibt es wechselhaft bei Temperaturwerten, die in etwa der Jahreszeit entsprechen.

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0: Ich sag guten Abend. Herzlich willkommen. Volle Bude heute Abend beim großen Hessen-Quiz. Auch heute geht es wieder quer durchs Hessenland in Sachen Geschichte und Erdkunde, Wirtschaft, Nachrichten, Kuriosen und so mancher wundervollen sprachlichen Herausforderung, der meine Kandidaten hoffentlich gewachsen sind. Hier sind meine Kandidaten. Wir freuen uns auf Jürgen Schulze, 53, aus Villmar, Industriemeister. Eine SMS brachte ihm lebenslänglich. Anna Schmidt, 28, aus Otzberg, Konditorin. Ihr Mann hat Angst vor ihrer Linken. Cornelia Kreher, 65, aus Nidda. Technische Angestellte, Robert Redford hat ihr die Augen geöffnet. Sascha Iwanicki, 47, aus Eschwege, Kfz-Mechaniker. Seine Privatklinik lebt von Dominosteinen. Ich freue mich schon auf die Geschichten. Aber erstmal gibt es jetzt ein paar Fragen im Angebot. Drei Fragerunden. Hier ist die erste. Überschrift lautet Stadt, Land, Fluss. In diesem Falle geht es nicht um Stadt, es geht nicht um Land, sondern es geht um Fluss. Meine erste Frage lautet: Was haben Lahn und Eder gemeinsam? A. Einen Stausee. B. Eine Mündung in den Rhein. C. Den Quellort im Rothaargebirge. Oder D. Sie fließen durch Mittelhessen. Los geht's. 15 Sekunden Zeit haben meine Kandidaten, die hoffentlich richtige Antwort zu finden, um dann 50 Punkte Minimum mit auf die Reise zu nehmen. Die Cornelia aus Nidda glaubt an C, den Quellort im Rothaargebirge in Sachen Lahn und Eder. Warum?
1: Ja, ich habe Ausschlussverfahren gemacht. Mündung in den Rhein kann nicht sein, weil die Eder weiter nördlich in die Fulda fließt, wenn ich mich recht erinnere. Fließen durch Mittelhessen kann demzufolge auch nicht sein, weil Mittelhessen nicht hochgeht bis zur Eder. Stausee weiß ich zwar von der Eder, aber von der Lahn keinen. Und da bleibt nur noch der Quellort.
0: Brauche ich überhaupt nichts mehr zu sagen. C ist richtig, der Quellort im Rothaargebirge. Und den Beweis dazu trete ich umgehend auf unserer Hessenkarte an. Denn von dort, dem Rothaargebirge, fließen sie erstmal getrennte Wege, bevor die Lahn über den Rhein und die Eder über Fulda und Weser in die Nordsee fließen. Ein Stück Hessen ist also auch in der Nordsee beheimatet. Und ich bin beim nächsten Thema: Macht und Macher. Schauen wir uns mal die Nia Künzer an. Die Fußball-Weltmeisterin aus Wetzlar machte im Oktober 2017 Schlagzeilen. Hier ist meine Frage. Warum ging Nia Künzers Name im Oktober 2017 durch die Presse? Weil sie A. das Bundesverdienstkreuz erhielt, B. Drillinge bekam, C. Bundestrainerin wurde oder D. den DFB-Pokal gewann. Die Zeit beginnt nun. Nia Künzer, Fußball-Weltmeisterin aus Wetzlar. Die Konditorin aus Otzberg, die Anna, hat sich für A entschieden, weil sie das Bundesverdienstkreuz erhielt. Warum, Anna?
2: Genau, ich meine, ich hatte in der Hessenschau mal einen Bericht darüber gesehen, dass sie das Bundesverdienstkreuz erhielt.
0: Anna, die Hessenschau sehen lohnt immer. A ist richtig. Es ging um das Bundesverdienstkreuz am Bande. Denn bereits seit vielen Jahren engagiert sich Nia Künzer im In- und Ausland für sozial schwache Kinder. Und zwar als Botschafterin der Organisation Kinder stark machen. Außerdem setzt sich die Weltmeisterin für Suchtprävention und für die Nachwuchsförderung im Frauenfußball ein. Alle Kandidaten sind in den Punkten. Das freut die Kandidaten sowieso, von Hause aus auch mich. Und wir sind beim nächsten Thema: Klatsch und Leute. Große Aufregung war das in Dillenburg. Da stand doch im November 2017 plötzlich etwas auf dem Gehweg, das da nun wirklich nicht hingehörte. Meine Frage lautet: Wer oder was erschreckte viele Menschen im November 2017 in einem Wohngebiet in Dillenburg? A. Eine echte Kanone. B. Ein grün gefärbter Schneemann. C. Ein lebendiger Elch. Oder D. Der Ministerpräsident. Die Zeit läuft. Volker Bouffier hat mir gesagt, wenn er Zeit hat, guckt er das Hessen-Quiz. Herr Ministerpräsident. Es ist ja nur ein Spiel. Der Eschweger, der Sascha, glaubt an A. Eine echte Kanone in einem Wohngebiet. Kommen Sie, Sascha.
3: Ja, ich habe jetzt mal den gefärbten Schneemann ausgeschlossen. Ich denke, da erschreckt sich keiner drüber. Einen lebendigen Elch in der Region. Weiß ich nicht, ob der in Mitteleuropa so weit vertreten ist.
0: Die machen ja, was sie wollen, die Elche.
3: Ja, richtig. Und ob sich vom Ministerpräsidenten noch einer erschreckt? Da blieb für mich doch die Kanone übrig.
0: Die Kanone ist richtig, Sascha. A ist das, was ich hören und sehen wollte. Denn da stand plötzlich einfach eine Kanone auf der Straße rum. Später kam dann heraus, ein Bewohner hatte sie ganz legal jahrelang in seiner Garage gehabt. Und dann sollte die FLAG, dieses Flugabwehrgerät, in ein Museum gebracht werden. Deshalb stellte er sie vorübergehend schon mal auf dem Gehweg. Jürgen, fangen wir mal mit Ihrer Schlagzeile an. Eine SMS brachte Ihnen lebenslänglich. Da müssen Sie es ja wirklich bunt getrieben haben. Was lag da an?
4: Ich habe eine SMS an einen Arbeitskollegen geschickt, berufliche Sachen zu klären. Habe gesagt, lass uns abends noch ein Bier trinken gehen. Und dann kam eine wirre Antwort zurück. Das bin ich nicht, denke ich, das kann nicht sein. Habe die Nummer nachgeguckt, habe die Nummer verfolgt. Dann habe ich gemerkt, oh, ich habe einen Zahlendreher in der SMS. Da ich gut erzogen bin, war ich der Meinung, rufst mal an und tust dich entschuldigen. Habe diese Nummer angerufen. Da war eine nette Dame dran, die eine sehr schöne Stimme hat. Wir haben dann an dem Abend stundenlang telefoniert, auch mehrmals telefoniert, haben uns dann 2 Tage später in der Disco getroffen. Und ich wusste von Anfang an, die Chemie stimmt. Und war auch sehr begeistert. Und das ging über Monate hinweg. Das war im Oktober 2016. Im Juli 2017 haben wir geheiratet. Wir haben heute 2 glückliche Kinder. Meine Frau sitzt hier im Publikum. Mein Schatz, ich liebe dich.
0: Verheiratet, weil er einen Zahlendreher in der SMS hatte. Eine SMS brachte ihnen lebenslänglich. Was sagt er? Mein Schatz, ich liebe dich. So ein Zahlendreher hat's gebracht. Wir sind bei Vergissmeinnicht. Heute geht es um Frankfurt und die Anfänge der Demokratie in Deutschland. Die Frage lautet: Warum nennt man Frankfurt die Wiege der Demokratie? Hier wurde Deutschlands erste A. Verfassung verabschiedet, B. Wahl durchgeführt, C. Deutschlands erste Volksabstimmung abgehalten oder D. die erste Demonstration erlaubt. Die Zeit läuft. Frankfurt, die Wiege der Demokratie. Aber warum? Die Cornelia glaubt an die erste Volksabstimmung. Cornelia, wie soll das gelaufen sein?
1: Ja, ich habe an die Paulskirchenversammlung gedacht. Mhm. Und Demokratie ist für mich mit der Stimme des Volkes verbunden. Und deswegen war das für mich einfach die schlüssigste Antwort.
0: Bis Paulskirche bin ich da ganz bei Ihnen. Bis dahin liegen Sie in jedem Fall richtig, Cornelia. Der Sascha glaubt an A. Deutschlands erste Verfassung wurde verabschiedet. Warum?
3: Ah ja.
0: Sie liegen mit A, Sascha als Einziger in der Runde, richtig. Denn in der Tat wurde Deutschlands erste Verfassung verabschiedet. Wir schreiben ja das Jahr 1849. Und dort wurde in der Tat in der Paulskirche die erste Verfassung verabschiedet. Und zwar hier im Francoforte in der wunderschönen, geschichtsträchtigen Paulskirche. Der Nächste wartet, und das ist die Mundart, die so gefürchtete. Und damit sie noch mehr gefürchtet ist, geht es um den Vogelsberg, genauer um Lauterbach. Meine Frage lautet: Wer oder was ist in Lauterbach ein oder eine Dadelur? A. Ein armer Kerl. B. Eine Kuckucksuhr. C. Ein Kondom. Oder D. Eine Tracht Prügel. Die Zeit läuft. Dadalur. Ein Dadalur. Oder eine Dadalur. Anna, ich fange mal mit Ihnen an. Sie glauben an eine Kuckucksuhr. Warum?
2: Genau, weil Dadalur, Lur, Uhr war mir dann am nächsten. Deswegen habe ich gesagt, das ist die Kuckucksuhr, Dadalur, Uhr. Ich lasse es da drauf schließen.
0: Sie gucken gerade mal auf die Dadalur und sehen, es ist schon. Ihr Nachbar aus Villmar glaubt an den armen Kerl. Auch das ist ja ein Dadalur, ja, oder?
4: Ich dachte mal, sowas gehört zu haben bei HR3 im Radio. Da ging es auch um einen armen Kerl, aber ich bin mir da nicht hundertprozentig ganz sicher. Ob das
0: 90% würden reichen, Jürgen. Sie sind ja der Einzige, der richtig liegt. Der Dadalur ist ein armer Kerl in Vogelsberg, genauer in Lauterbach. Schon sind wir am Ende der ersten Fragerunde. Wir haben den Sascha, der ist außen vor, 200 Punkte auf der sicheren Bank. 100 Punkte haben drei Kandidaten. Von einer oder einem müssen wir uns jetzt leider schon verabschieden und wir klären es mit einer gemeinen Schätzfrage. Hier ist die Schätzfrage. Wie viele Hessen hielten im Jahr 2017 einen oder mehrere Hunde als Haustier? Geben Sie bitte Ihre Schätzzahl ein. Die Zeit läuft ab jetzt. Wie viele Hessen hielten im Jahr 2017 einen oder mehrere Hunde als Haustier? Da haben wir ja ein echtes Spektrum. Also 12.000, sagt der Jürgen, 12.400, 4.500 die Anna, 2 Millionen die Cornelia. Das heißt, rund 6 Millionen Hessen, also so jeder Dritte.
2: Ja.
0: Ist zu viel, Cornelia. Die richtige Zahl ist 640.000 Hessen. Das ist die richtige Zahl. Das heißt, am weitesten entfernt sind Sie, liebe Cornelia. Das tut mir jetzt leid. Bei der Schätzfrage ist es immer so ein bisschen, ich leide da immer mit. Aber bevor wir Sie leider verabschieden müssen, Cornelia, das finde ich ja interessant, was Sie mir als Geschichte mitgebracht haben. Robert Redford hat Ihnen die Augen geöffnet. Dürfen wir neidisch sein?
1: Ja, eigentlich schon. Und zwar, ich war nach meiner Scheidung eine längere Zeit alleine. Und irgendwann habe ich gedacht, auch es gibt eine ganze Menge Sachen, die man lieber zu zweit macht. Ein Partner an meiner Seite wäre ganz nett. Und dann habe ich, da ich auch sehr internetaffin bin, mal angefangen, so bei Internetbörsen zu gucken und habe ein paar Leute kennengelernt. Aber das war alles irgendwie nicht so das Wahre. Die haben viel von sich erzählt, was nicht gestimmt hat. Und den Vogel abgeschossen hat dann also der Typ, der sich als eine Art zweiter Robert Redford bezeichnete. Gott sei Dank hatten wir ein Blind Date verabredet. Er wusste also nicht, wie ich aussehe. Und wir sind dann aufeinander getroffen und ja, da stand also kein Robert Redford vor mir, sondern so eine Art Danny DeVito. Schütterer Haarkranz, die blonden Haare waren vielleicht mal vorhanden gewesen. Klein, mickrig und ich habe gedacht, oh Gott, nee, bloß nicht. Und ich habe von da ab dann aufgegeben, in irgendwelchen Partnerbörsen zu suchen und habe mich dem Quizzen gewidmet, was schon immer meine Leidenschaft war. Und bei so einer Online-Quiz-Veranstaltung habe ich dann einen sehr interessanten, netten Mann kennengelernt und bin mit dem ins Gespräch gekommen. Und ja, dann irgendwie hat sich ergeben, dass wir uns auch mal getroffen haben, obwohl er weiter weg lebt. Und seitdem sind wir ein Paar. Und deswegen kann ich jedem nur empfehlen, sucht nicht im Internet, lasst es auf euch zukommen. Irgendwann ist jeder glücklich und ja, das ist meine Empfehlung an alle.
0: Robert Redford, und zwar der Falsche, hat Ihnen die Augen geöffnet. Ja. Wir haben leider Sie zu verabschieden, Cornelia. Sie haben unsere Sympathie, unseren Applaus und das Hessenquiz-Buch gibt es oben drauf. Alles Gute. Vielen Dank. Sympathische Kandidatin aus Nidda und ich begrüße Sie zur zweiten Fragerunde, liebe Zuschauer. Jetzt geht's um Geschwindigkeit. Was ist das Thema? 150 Punkte sind im Topf. Die mussten allerdings auch wirklich mit sehr, sehr viel Spürsinn und Geschwindigkeit erobert werden. Die Kinder der Wachenbergschule in Haiger-Allendorf, die haben uns eine hessische Sehenswürdigkeit beschrieben. Und wer von meinen Kandidaten glaubt zu wissen, von welcher Sehenswürdigkeit die reden, drückt sofort auf den Schnoppknopf und sagt mir hoffentlich die richtige Antwort. Und jetzt schalte ich um nach Haiger-Allendorf.
5: Da sind immer ganz viele Besucher.
6: Der Kaiser ist da öfters zu Besuch gewesen.
7: Da war früher eine ganz große Burg
8: und eine Stadt. Da kam
0: Jürgen?
4: Ich denke, es geht um ein Rennen am Nürburgring.
0: Das ist falsch, Jürgen. Sie sind raus bei der Frage. Weiter geht's.
9: Nein. So tun, als würde man im Mittelalter leben.
10: Die haben sich selbst Häuser aus Holz gebaut.
9: Du kannst da helfen.
10: Ja.
9: Du kannst dich richtig ins Mittelalter einbringen.
11: An den Seiten sieht es aus wie eine Burg.
9: Das war früher ein Kloster, aber jetzt ist nur noch die Königshalle.
0: Die nächste versucht's, Anna.
2: Die Sauberburg.
0: Falsch. Anna, Sie sind auch raus. Sascha ist noch im Rennen. Publikum leidet mit.
12: Da ist so Malerei an den Wänden.
13: Es liegt zwischen Darmstadt und Worms.
14: Das ist ein Welterbe.
0: Ja, alle drei sind nicht drauf gekommen. Es ging um das Kloster Lorsch. Wow. Meine Reporter vor Ort waren die Kinder der Wachenbergschule in Haiger-Allendorf. Ich finde, ihr habt alles gegeben. Vielen Dank für eure freundliche Unterstützung. Bei einem unveränderten Punktestand geht's hier weiter mit Macht und Macher. Mitten in der beschaulichen Innenstadt von Fulda kampieren zeitweise aufgeregte Menschen. Aber warum bloß? Das ist die Frage. Wofür kampieren Menschen in Fuldas Innenstadt? Für A. Smartphones, B.

0: Niedrigere Mieten, C, für die Kunst oder D, für Turnschuhe, die Zeit läuft. Wie verrückt muss man sein? Mitten in der Innenstadt von Fulda kampieren die. Aber warum? Ich fange mal mit dem Filmmacher an. Jürgen, Sie glauben an Turnschuhe.
1: Ja, ich habe mal auch mal wieder in HR3 einen Bericht gehört, wo ich denke, dass es das auch war mit den Turnschuhen, dass die Leute da tagelang vorher schon gestanden haben, weil es nur eine gewisse Stückzahl von einem gewissen Turnschuh gegeben hat.
0: Würden Sie auch für Turnschuhe kampieren?
1: Nein.
0: Anna, haben Sie dem etwas hinzuzufügen? Auch Sie tippen auf Turnschuhe?
2: Genau, ich tippe auch auf Turnschuhe und ich meine, es werden zum Teil auch Einzelstücke.
0: Ihr liegt beide richtig, es geht um Turnschuhe oder cooler gesagt Sneakers aus dem exklusiven 43,5 Sneaker Store. Die beiden Ladeninhaber Misha und Oli, echte Fuldaer Jungs übrigens, haben es geschafft, Kontingente für limitierte Designermodelle zu bekommen. Und da harren dann manche Fans sogar 3 Tage vor dem Laden aus, um den begehrten Sneaker zu erstehen. Klatsch und Leute. Die Gorillas im Frankfurter Zoo. Filma sagt jetzt, Jürgen, was hat Sie veranlasst, auf Risiko zu gehen? Das Wort Gorilla?
1: Nein, das Wort Frankfurter Zoo.
0: Passen Sie auf, es ist nicht so einfach. Sind Sie beim Frankfurter Zoo, ist das Ihr Thema?
1: Nein.
0: Ich möchte da jetzt gar nicht weiter drüber nachdenken.
1: Okay.
0: In jedem Falle drücken wir Ihnen alle die Daumen. Die Gorillas im Frankfurter Zoo sind bei den Besuchern ausgesprochen wirklich sehr beliebt. Ich halte mich da auch gern stundenlang auf, das ist so goldig. Anfang 2017 hat sie ja mal wieder sehr süßen Nachwuchs gegeben. Aber der Zoo setzt sich nicht nur für die eigenen Affen ein, sondern auch für den Schutz der Tiere. In freier Wildbahn. Eine zunehmende wichtige Aufgabe der Zoos weltweit. Meine Frage lautet, Jürgen, was wird im Frankfurter Zoo gesammelt, um Gorillas in Afrika zu schützen? A. D-Mark-Münzen. B. Unterschriften. C. Bananen. Oder D. alte Handys. Jetzt sind Sie dran. Was darf ich für Sie einloggen?
1: D.
0: Dora, alte Handys.
1: Ja.
0: Wollen wir uns noch ein bisschen drüber unterhalten?
1: Ich glaube auch mal, das gesehen zu haben, dass die alten Handys recyceln und über dieses Recyclingverfahren Geld zusammenkriegen für die Gorillas in freier Wildbahn.
0: Bleiben Sie bei D?
1: Ich bleibe bei D.
0: Dann logge ich D für Sie ein. Und D ist richtig, Jürgen. Das können wir kurz machen. Es werden alte Handys gesammelt, 150 Punkte bei Ihnen. Das klingt erstmal ungewöhnlich, hat aber seine Logik, denn in Handys stecken viele Rohstoffe, wie Coltan zum Beispiel. Und um diese zu gewinnen, werden unter anderem in Afrika Landschaften zerstört. Zum Beispiel im Kongo, der Lebensraum der letzten Berggorillas. Die gespendeten Handys werden zum Teil als Gebrauchtware verkauft und zum Teil recycelt, sodass die Rohstoffe wiederverwertet werden können. Jürgen, haben Sie gut und richtig entschieden?
1: Ich finde das eine sehr gute Sache, dass sowas gemacht wird. Ich denke, Frankfurter Zoo ist eine extra Applaus wert.
0: Da schließen wir uns gerne an. Naturschutz als Gebot der Stunde. Haben Sie völlig recht, Jürgen, und wir sind beim nächsten Thema. Vergiss mal nicht. 1966 flog Kassel in die Luft. Nein, natürlich nicht die Stadt, sondern die neue Lufthansa-Maschine Kassel, die anlässlich ihrer Taufe zum Rundflug über Hessen abhob. Ein Großereignis, das natürlich auch Thema bei unserer Hessenschau war. Wir schreiben jetzt das Jahr 66. Ich lade Sie ein, sich mir zusammen dieses kurze Filmschnipselchen anzugucken. Schauen und hören Sie bitte genau hin.
3: Prominenz aus Kassel mit Oberbürgermeister Dr. Karl Branner an der Spitze war gestern Mittag auf den Rhein-Main-Flughafen gekommen, um der Taufe einer Lufthansa-Maschine vom Typ Boeing 727 auf den Namen Kassel beizuwohnen. Oberbürgermeister Dr. Branner taufte das Flugzeug.
4: Reise. Mit diesem Wunsch taufe ich dich auf den Namen Kassel.
3: Die neue Maschine der Lufthansa wird im Europadienst im Vorderen Orient und in Afrika eingesetzt. Noch bevor an allen Plätzen das erste Glas Sekt serviert war, kurfte die Maschine bereits über der Stadt, deren Namen sie nun trägt. Unter den Gästen war auch der Vorsitzende des Verkehrsausschusses des Bundestages, Holger Börner. Jetzt schwebte sie mit etwa 400 Kilometer in der Stunde und knapp über der Mindestflughöhe von 300 Metern über die City.
0: Soweit dieser Filmausschnitt. Schnell die Frage hinterher. Ich hoffe, meine Kandidaten haben gut aufgepasst. Die Frage lautet, welche Funktion hatte Holger Börner inne? Vorsitzender A, des Verkehrsausschusses, B, des Aufsichtsrates, C, Vorsitzender der Deutschen Flugsicherung oder D, der Landtagsfraktion. Die Zeit läuft. Wer hat aufgepasst? Guck mal an, die Otzbergerin geht auf Nummer sicher und es haben sie schön recht, Anna. Sie beziehen das Publikum bei der Beantwortung mit ein. 10 Sekunden läuft das Licht. Sie drücken bitte auf Stopp, wenn Sie eine vertrauenerweckende Nase entdecken im Publikum. Los geht's. Wer hilft der Anna aus Otzberg? Welche Funktion hatte Holger Börner? Anna, Sie dürfen.
2: Hallo, einen schönen guten Abend. Wie heißen Sie und woher kommen Sie?
5: Ich bin der Florian und komme aus Königstein.
2: Was glaubst du denn, was die Antwort ist?
5: Ich würde mal A, der Verkehrsausschuss tappen.
2: Bist du dir sicher oder?
5: Geht so.
2: Gut,
0: Florian,
2: Dank.
0: Das merken wir uns. Sie tippen auf A. Wenn das richtig ist, dann dürfen wir Ihnen gleich 50 Euro in bar überreichen lassen. Darf ich Sie aber, Sie sehen so besonders ausfragen, in welcher Tracht wir Sie heute sehen. Es sieht ja wunderschön aus.
5: Ich bin mit dem Königsteiner Burgfräulein hier und bin der Junker.
0: Wir haben so viele schöne Menschen heute hier und das ist ein ganz besonders geschmückter. Lauter Krönchen vor Ihnen, neben Ihnen. Florian, wir drücken Ihnen die Daumen. A, Verkehrsausschuss, merke ich mir. Anna, was machen wir?
2: Schwierig. Dann würde ich sagen, ich vertraue auf ihn und würde A nehmen.
0: Logge ich mal ein für Sie. Dann gucken wir mal, was die Mitstreiter machen. Der Jürgen glaubt auch, Anna. Warum?
1: Ich glaube, das Wort Verkehrsausschuss in dem Filmbeitrag auch gehört zu haben.
0: Das wollen wir doch erst mal genauer prüfen.
3: Deren Namen sie nun trägt. Unter den Gästen war auch der Vorsitzende des Verkehrsausschusses des Bundestages, Holger Börner. Jetzt schwebte sie mit.
0: Vorsitzender des Verkehrsausschusses, A ist richtig. Glückwunsch an den Florian aus Königstein. Und jetzt werden alle Königinnen, Prinzessinnen und Burgfräuleins gleich mit eingeladen. Es gibt auf der Burg in Königstein ein kleines Extra-Festchen heute Abend. Heute ist vielleicht ein bisschen spät. Sascha, Ihre Privatklinik lebt von Dominosteinen. Ich weiß jetzt, dass Sie ein sehr guter Kfz-Mechaniker sind. Eine Privatklinik haben Sie auch noch. Was passiert da denn so alles?
6: Ja gut, ich schraube nicht nur beruflich gerne, sondern auch privat. Das wissen auch Freunde und Bekannte. Ich habe mir da extra einen Keller unten eingerichtet, wo ich arbeiten kann mit Werkzeugen. Ja, und die bringen mir dann halt mal Sachen vorbei, ob das Waschmaschine, Kaffeemaschine ist. Ja, und die habe ich dann auch wieder hinbekommen.
0: Auch wieder gangbar gemacht?
6: Ja.
0: Also Sie schaffen alles wieder hinzukriegen. Inwiefern leben Sie dann von den Dominosteinen?
6: Ja gut, ich bin ja so ein Dominostein-Django. Ich esse die ganz gerne. Und das wissen die auch.
0: Und die halten Sie alle am Laufenden mit Dominosteinen, die Sie als Dankeschön mitbringen für Ihren Freund, das Sascha Janicki, der wird es richten. Jetzt habe ich kapiert, Ihre Privatklinik lebt von Dominosteinen. Ein großer Bastler vor dem Herrn. Großartig. Wir kommen zum nächsten Thema und das ist die Mundart. Der Nordhesse, der neigt ja dazu, seine Weisheiten recht unverblümt auszudrücken. Wie zum Beispiel bei dieser Redensart hier, die jetzt vervollständigt werden soll. Die Frage lautet: Eine Hesse

0: Also wenn Weihnachtsbaum, der hat ja schön an Weihnachten seine volle Blüte, seine volle Pracht, aber im Sommer, da hat er nichts mehr an Pracht, da verliert er nämlich, wenn er abgehackt ist, seine Nadeln. Das heißt, wenn man den aus dem Wald im Winter holt und man lässt ihn die ganze Zeit im Wohnstoff stehen und dann hat man
1: einen Bärebaum. Könnte sein, haben Sie recht. Der Sascha sieht es anders. Mein kleiner Finger.
2: Er ist so dürr wie mein kleiner Finger.
1: Sascha ist falsch. Anna, Jürgen ist auch falsch. Richtig ist, er ist so dürr wie ein Sack voll Zägen, Herna. Ein Sack voll Ziegenhörner. Ja, man lernt nie aus. Wir sind am Ende der zweiten Fragerunde, lieber Sascha. Auch Ihnen gilt unser herzlicher Applaus, unser Dankeschön. Und den Hessen-Quiz, Herr Buch, gibt's oben drauf. Vielen Dank. Und ich sag herzlich willkommen zur dritten, zur Finalrunde beim heutigen großen Hessen-Quiz, liebe Zuschauer. Jetzt sollten Sie sich genau auf das Thema Stadt-Land-Fluss konzentrieren. Und meine beiden Kandidaten sind ganz besonders gefordert. Die haben eine noch leere Hessenkarte jetzt vor sich auf dem Display und müssen jetzt mit ihrer Fingerkuppe eine Örtlichkeit markieren. Das können Sie bis zum Schluss in den 15 Sekunden korrigieren. Am Schluss gilt. Meine Frage lautet: Wo in Hessen liegt die Stadt Lampertheim? Die Zeit läuft. Jürgen ist die blaue Nadel, Anna ist die rote Nadel. Wo ist Lampertheim? Liegen weit auseinander, die beiden. Da sind wir. Blau ist Jürgen, rot ist Anna. Jetzt gucken wir uns mal zu unserer Orientierung Frankfurt-Kassel eingeblendet, ganz kurz ein, dass wir es so grob verorten können. Okay, und dann gucken wir mal, wo Lampertheim liegt. Und da sind wir natürlich im Süden zu Hause. 77 Kilometer entfernt, die Anna. Und unglaubliche 3,3 Kilometer nur entfernt. Und das hat er mit der Fingerkuppe gerichtet, der Jürgen aus Villmar. Und Villmar ist ja nun ein Action weg von Lampertheim. Gut gemacht, 150 Punkte bei Ihnen, Jürgen.
3: Danke.
1: Das ist nicht so einfach, wenn man aus dem Landkreis Limburg-Weilburg kommt.
3: Ich bin da aufgewachsen.
1: Jetzt haben Sie mich kalt erwischt. Aber es lohnt sich, wenn man in Hessen rumkommt, oder?
3: Ja.
1: Wobei, jetzt sind Sie ebenfalls in einem sehr schönen Landkreis, Limburg-Weilburg zu Hause. Villmar ist auch eine schöne Ecke, ne? Lahn, Marmor, wunderbar. Ja gut, jetzt haben Sie natürlich Fettpunkte. Das hilft Ihnen aber nicht auf Dauer möglicherweise weiter, denn die Anna hat zum Beispiel noch nicht mal ihren Risikoknopf gedrückt. Also warten wir es mal ab. Knifflig geht es jetzt erstmal weiter mit einem Zahlenwerk. Dazu lade ich Sie ein. Manchmal ist sie klein, manchmal ist sie größer. Unsere heutige Hessenzahl ist 37.565. Hierzu werde ich gleich eine Frage stellen. Und die Otzbergerin hat den Risikoknopf gedrückt. Anna, Sie sind jetzt im Risiko. Wir alle drücken Ihnen die Daumen. Ihre Frage lautet: 2017 haben die Hessen insgesamt 37.565 Stunden A geschlafen, B auf der Toilette gesessen, C im Stau gestanden oder D Fernsehen geschaut. Denken Sie bitte laut, Anna.
0: Wenn man überlegt, naja, man schläft ja 8 Stunden, aber 37.000 Stunden ist ja schon eine Menge, hätte ich gesagt. Schlafen, Stau gestanden. Dann würde ich, glaube ich, dann könnte vielleicht doch, wenn alle insgesamt sind, auf der Toilette gesessen haben, dann würde das ja wieder runter reduzieren. Ich nehme jetzt einfach mal das Abgefahrenste, und zwar, Sie haben auf der Toilette gesessen.
1: Das wäre B.
0: Genau.
1: dann logge ich. Soll ich das machen?

0: für Sie ein?
1: Dann loggen wir B ein, ja.
0: B logge ich ein. Ist leider nicht richtig, denn es ist die Zeit, die die Hessen im Stau gestanden haben. C. Insgesamt, das muss man sich mal vorstellen, 37.565 Stunden. In der Zeit hätte man sich über 50.000 Hessen-Quiz-Folgen anschauen können. Aber das möchte man dann vielleicht doch nicht. Ja gut, man muss es riskieren und es ist ihr gutes Recht. Jetzt gucken wir mal, wie es weitergeht, denn ich habe ja noch so viele Punkte zu vergeben. Zum Beispiel jetzt schon bei Klatsch und Leute. Auf die Plätze, fertig, los. In Frankfurt gibt es viele Wettbewerbe, bei denen man sein Können unter Beweis stellen kann. Im Sommer 2017 fand ein besonders außergewöhnlicher Wettstreit statt. Meine Frage lautet: Welcher Wettbewerb fand im Sommer 2017 erstmals in Frankfurt statt? Das erste internationale: A. Hochhaustreppen laufen, B. Kirschkern weitspucken, C. Traktor werfen oder D. Bienenrennen. Die Zeit läuft.

0: Und jetzt geht der Filmerer auf Nummer sicher. Recht haben Sie, Jürgen. Ich werfe gleich mal unseren Lichtzufallsgenerator an. Sie drücken auf Stopp, wenn Sie ein Gesicht sehen, das Ihnen hoffentlich hilft. Welcher Wettbewerb fand im Sommer 2017 erstmals in Frankfurt statt? Jürgen, bitte übernehmen Sie.
1: Darf ich fragen, wie Ihr Name ist?
2: Mein Name ist Meier, komme aus Lola.
1: Guten Tag, Herr Meier. Herr Meier, was würden Sie mir für eine Antwort raten? Soll ich Ihnen die Antworten noch mal vorlesen, die Frage?
0: Der Herr Meier berät sich noch mit der Südtribüne.
1: Die Frage war, welcher Wettbewerb fand im Sommer 2017 erstmalig in Frankfurt statt? Das erste internationale: A. Hochhaustreppenlaufen, B. Kirschkernweitsprucken, C. Traktorwerfen oder D. Bienenrennen?
2: Ich glaube B.
0: Herr Meier, wenn das stimmt, sind Sie gleich um 50 Euro reicher. Die darf ich Ihnen in bar überreichen in Richtung Lorach. Was machen wir jetzt, Jürgen?
1: Wir bleiben bei A, was ich eingeloggt habe.
0: Sie folgen Ihrem Joker nicht. Und wir bleiben bei Ihnen bei A. Was macht denn die Anna? Die glaubt auch an A, an das Hochhaustreppenlaufen, das erstmals 2017 in Frankfurt stattgefunden hat. Ihr beide liegt inklusive dem Herrn Meier aus Lorach daneben, denn es ging um das erste Bienenrennen, das internationale. Gewonnen hat sogar ein Frankfurter, und zwar der Imker Robert Jabulowski. Insgesamt gingen 60 Bienen an den Start. Die schnellste Biene flog innerhalb einer Minute und 10 Sekunden die 600 Meter von der Zeil durch die Innenstadt in ihren Bienenstock, der auf dem Dach des Museums für moderne Kunst stand. Finde ich nicht schlecht. Die hat jetzt wahrscheinlich noch so ein Preisband um den Hals, die Biene. Was alles gibt. Anna, Sie haben auch so eine schöne Überschrift mitgebracht. Erzählen Sie mal. Ihr Mann hat Angst vor Ihrer Linken.
3: Genau. Und zwar, als wir das erste Date miteinander hatten, und da haben wir uns verabredet auf einer Bank im Grün, und dann dachte ich, ach, nimmst du einen Familienhund mit.
0: Wie so ist.
3: Genau, geht ein bisschen spazieren. Ah ja, und dann haben wir uns auch getroffen auf der Bank. Man wollte sich dann doch ein bisschen näher kommen. Und dann ist der Hund die ganze Zeit da rumgewuselt und dachte mir, wie wird der mit den Hund wieder los?
0: Also, der war eifersüchtig.
3: Genau. Also nimmt man dann noch einen Stock, und da dachte ich, ach, man wirft einen Stock, man nimmt den schön, und ich bin ja Linkshänderin, dann nehme ich den und werf den mal ganz weit weg, dass man doch mal die Ruhe hat. Mein Angebeteter saß links von mir, ich nahm den Stock, hob ihn hoch und holte richtig aus. Mit Schmackes machte einmal so, der Stock flog nicht nach vorne, er flog zu meiner Linken, genau meinem Angebeteten ins Gesicht, der nur noch da saß und sich die Hände vors Gesicht hielt, noch eine Motzschramme. Und mir fällt nichts anderes ein, als zu lachen. Es tut mir leid.
0: Statt küssen hat er sich eine blutige Nase geholt.
3: Genau, und ich sitze dann noch da und lach mal herzhaft. Es tut mir jetzt auch immer noch im Nachhinein leid, dass ich immer wieder da lachen muss. Aber
0: hat es denn noch ein gutes Ende gefunden?
3: Genau, wir haben noch ein gutes Ende gefunden. Wir haben doch noch, die Liebe war größer wie der Schmerz. Und dann haben wir noch gut zueinander gefunden. Unter einer Bedingung haben wir dann auch geheiratet, dass ich nichts mehr in seinem Beisein werfen darf, noch nicht mal ein Tempotaschentuch. Und so haben wir doch noch zusammengefunden.
0: Und zwei Kinder sind auch noch herumgekommen. Guck mal hier. Ihr Mann hat Angst vor Ihrer Linken. Was eine süße Geschichte. Mein nächstes Thema ist Vergiss mal nicht. Jetzt nehme ich Sie mal mit, liebe Zuschauer, in ein ehemaliges Industriegebäude, und zwar in die alte Ziegelei in Kaufungen. Dort kann man sich seit einigen Jahren einen besonderen Kick holen. Dazu habe ich natürlich eine Frage vorbereitet. Was wird den Besuchern der alten Ziegelei in Kaufungen seit 2011 geboten? A. Sinnesparcours. B. Indoor-Wellenreiten. C. Ein Dunkelrestaurant. Oder D. Sandskifahren. Die Zeit läuft. Das ist ein ehemaliges Industriegebäude, die alte Ziegelei in Kaufungen. Schon seit ein paar Jahren gibt's da den ganz speziellen Kick. C sagen beide. Jürgen, das müssen Sie mir mal erklären. Ein Dunkelrestaurant ist da, glauben Sie?
1: Ja, wenn ich mir das Bild so anschaue, da ist alles verdunkelt. Da sind keine Scheiben mehr drin, keine Fenster, nichts mehr. Und ein Sandskifahren, das war mir ein bisschen, haarsträubend. Indoor-Wellenreiten habe ich auch noch nie gehört. Also kam für mich eigentlich nur noch C in Frage, weil Sinnesparcours auch nicht so das Richtige war. Also
0: Anna, was meinen Sie?
3: Dem würde ich mich anschließen. Dadurch, dass keine Fenster sichtbar sind, es ist von vornherein dunkel, sind es ja die besten Voraussetzungen. Mhm.
0: Na ja, jetzt haben wir gerade über ein kleines Tete-a-Tete auf der Bank gesprochen. Die Sinne sind ja, selbst wenn das Licht aus ist, unter Umständen aktiviert. Ihr Lieben, ihr liegt beide daneben, denn es ist A, der Sinnesparcours, den man erleben kann. Die sogenannten Sinnesgänge, die liegen direkt in den alten Brennöfen. Dort kann man zum Beispiel erfahren, wie Schall den ganzen Körper vibrieren lässt. Oder der Boden scheint sich auf einmal zu drehen. Das ist zum Glück aber nur alles eine optische Täuschung. Die alte Ziegelei in Kaufungen, seit 2011 im beschriebenen Sinne zu besichtigen. Unveränderter Punktestand. Nächstes Thema, letztes Thema, gefährliches Thema, die Mundart. Heute liegt das Schicksal meiner Kandidaten in den zarten Händen von Laura Bittorf aus Eltville. Hören wir gut hin, was sie uns erzählt. Und dann schauen wir mal, ob meine Kandidaten Mundartverständnis haben.
4: Ich tät euch ja gerne mal meinen großen Bruder vorstellen. Das ist nämlich so ein Schwittje.
0: Schnell die Frage. Was ist Lauras Bruder? Ein A. Schwiegermuttertraum. B. Ein Schürzenjäger. C. Ein Schlitzohr. Oder D. Ein Angeber. Los geht's. Die Laura Bittdort aus Eltville hat sich ein schönes Wort ausgesucht. Aber was meint sie damit? Anna, was für einen Begriff glauben Sie gehört zu haben?
3: Ein Schwickmoor.
0: Schwickmoor. Und das ist eindeutig nach Ihrer Meinung ein Schlitzohr.
3: Brüder sind grundsätzlich kleine Schlitzohren. Deswegen, ich habe auch einen, deswegen hätte ich jetzt mal gesagt, Schlitzohr.
0: Jürgen.
1: Ich habe einen kleinen Sohn. Ich weiß, was das für ein Schlitzohr ist und kann mich da nur auf C konzentrieren.
0: Ihr glaubt, dass es um ein Schlitzohr geht. Das Minenspiel von der Laura könnte ja auch in diese Richtung gehen. Aber ob ihr mit Schlitzohr richtig liegt, das schauen wir uns jetzt mal mit hochdeutschen Untertiteln an.
4: Ich tät euch ja gerne mal meinen großen Bruder vorstellen. Das ist nämlich so ein Schwittje.
0: Schürzenjäger ist das, was ich hören wollte. Keine weiteren Punkte für beide Kandidaten, die aber Schulter an Schulter daneben gelegen haben. Wir sind am Ende des großen Hessen-Quiz heute Abend. Wir bedanken uns und gratulieren der Ortsbergerin Anna Schmidt für ihr spannendes, wunderbares und charmantes Mitwirken mit zwei Eintrittskarten für das fabelhafte HR-Sinfonieorchester. Glückwunsch dazu. Und wir gratulieren dem Sieger des großen Hessen-Quiz des heutigen Abends. Der kommt aus Villmar, hat 550 Punkte und heißt Jürgen Schulze. Glückwunsch. Lieber Jürgen, dann wollen wir uns mal anschauen, welchen Preis Sie heute Abend mitnehmen.
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0: Jürgen Schulze heißt er, aus Villmar kommt er und das ist sein Pokal. Glückwunsch Ihnen, lieber Jürgen. Allen vier Kandidaten möchte ich ganz herzlich danken, dass Sie uns so großartig unterstützt haben. Hier im HR-Fernsehen weiterhin gute Unterhaltung bei den nachfolgenden Sendungen. Und ich würde mich freuen, Sie spätestens dann wieder begrüßen zu dürfen, wenn es heißt, das große Hessen-Quiz. Schönen Abend noch. Auf Wiedersehen.
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16: Blümchen, Gänseblümchen, Gänseblümchen. Möchte gerne über Gänseblümchen reden. Gänseblümchen, wir reden heute über was anderes. Wir spielen heute Straßenstars mit Jörg Thaddäus, mit Sabine Heinrich und mit Kossu. Und es geht darum, Menschen richtig einzuschätzen, die ich auf der Straße getroffen habe und denen ich Fragen gestellt habe. Die drei stellen sich jetzt vor: Christian, Winnie, Petra.
17: Rentnerin, Assistentin der Geschäftsleitung, Bekleidungskonzern. Kleider mitkreiert, unverheiratet.
16: Wenn jetzt einer käme, wie sollte er sein?
17: Ach, so wie du? Ich esse gerne Schokolade, Schwimmen, Konzerte, Peter Maffay, Städtereisen, aber auch gerne ans Meer. Ordentlich, pünktlich. Ich lasse es auch gerne mal schleifen.
18: Ich bin Grundschullehrer, verheiratet, drei Kinder. Ein eigenes Haus gekauft, Garage gebaut. Könnte jetzt keine Elektroleitung legen, aber alles, was mit Holz, Metall oder so zu tun hat, kriege ich hin. Wandern, Bogenschießen, Schach, Escape Rooms. Außerhalb der Arbeit ein bisschen schüchtern, auch mal ein Klugscheißer. Überhaupt keine Orientierungssinn. Taxi rufen, wenn man nicht mehr heimkommt.
19: Lagerist, Teamleiter, Schichtleiter. Für eine große Schokoladenfabrik. Ich bin verheiratet, zwei Kinder. Wir haben ein Eigenheim, mehrere Hochbeete, Peperoni, Gurken, die lege ich dann selber ein. Knoblauch, nehme ich den mit ins Stadion und dann, wenn ich mir Pizza hole, dann kommt da schön Knoblauch drauf. Kreuzfahrt gemacht in Schweden und in Dänemark. Hab gerne Leute um mich herum, bin nicht so der Stubenhocker. Ich lasse natürlich auch mal das eine oder andere rumliegen, werd schnell jähzornig.
16: Das sind unsere drei Straßenstars. Und wer ist eigentlich Obi-Wan Kenobi? Sabine.
20: Ja, Star Wars. Also,
16: das ist nur keine Frage für
20: Obi-Wan.
16: Dich. Obi-Wan ist der Jedi-Meister aus Star Wars, ganz genau. Hättest du es gewusst, Jörg?
21: Nein. Also ich weiß, dass er aus Star Wars ist, aber ich weiß nicht genau, wer er ist.
16: Dass er der Jedi-Meister ist?
21: Nein, das weiß ich nicht.
16: Okay. Wenn einer von den dreien, Christian, Winnie oder Petra, sagt Star Wars, dann würde mir das schon reichen. Du glaubst, Christian weiß das?
20: Definitiv.
16: Obwohl er der Jüngste ist?
20: Ja, aber das ist doch Kult. Entschuldigung, das guckt man. Und das ist, man kann wirklich ohne Thomas Mann leben, aber nicht ohne Star Wars.
16: Mhm. Jörg, du sagst, Winnie weiß es.
21: Ja, dann ist das wohl erst 43.
16: Der ist Bogenschütze. Vielleicht ist er selber so ein Jedi, sagt er von sich.
21: Ja, der hat mal eine Katze, die er auch so genannt hat, Obi-Wan Kenobi.
16: Oh, ist ein schöner Name für eine Katze.
21: Für eine Katze gar nicht schön, würde ich auch sagen. Oder für so einen Hund, der gar nicht so lieb ist.
16: Okay, also du sagst, Winnie weiß das.
21: Bei Petra bin ich mir nicht sicher, weil ich glaube, als die Filme rauskamen,
16: ja, war sie aktiv und gespielt, Obi-Wan Kenobi, Alec Guinness.
21: Im Ernst?
16: Ja, das war Alec Guinness. Sir Alex Guinness, genau. Und ich meine,
21: die Frau vom englischen Hof muss natürlich da, ne? Da muss man schon.
16: So viel Zeit muss sein. Aber vielleicht fand sie den ganz scharf. Das überzeugt mich alle nicht. Du bist auch bei Winnie.
21: Nee, doch, das Argument überzeugt mich. Ich kaufe das Capolotti-Argument.
16: Du bist bei Winnie?
22: Ich bin bei Winnie, weil Winnie, ich glaube, wann sind die entstanden, die ganzen?
16: 77, glaube ich, war der allererste.
22: Also da war er so ungefähr
16: Kick
22: Kind.
16: Der Sterne. Ja.
22: So, also hat das gepasst.
21: Ein kleines Kind.
22: Ja, das macht ja nichts. Das guckt man doch auch mit kleinen Kindern, oder nicht? Das ist ja wie Harry Potter. Das ist so ein Ding, mit dem man wächst, glaube ich. Weiß ich nicht. Aber Christian zu jung, Petra, glaube ich nicht. Und Winnie,
16: auch weil der Sir Alec Guinness natürlich gar nichts sagt.
22: Mir sagt Guinness was, das schmeckt mir, aber mehr weiß ich jetzt nicht.
16: Okay, wir gucken uns zuerst Christian an. Das ist der Tipp von Sabine und sie sagt, er wird uns Star Wars nennen. Das wollen wir hören.
19: Was ist denn Obi-Wan Kenobi?
21: Noch nie gehört.
19: Spontan, was würdest du sagen?
21: Ich würde sagen, geh in den Baumarkt in die Pflanzenabteilung.
19: Das ist auch irgendeine asiatische Gurke, die kann man anbauen. Oh, lecker, wir machen Obi-Wan Kenobis.
21: Könnte sein.
19: Wenn du Obi-Wan Kenobi essen würdest, dann nur mit Knoblauch.
21: Auf jeden Fall.
20: Obi-Wan Kenobi.
16: Obi-Wan Kenobi, ja, also er ist da.
20: Oh, Christian, komm.
16: Er kennt
20: das
16: nicht.
20: Zusammen. Alle Folgen nochmal durch.
16: Aber Winnie ist selber ein Jedi-Ritter, ist Bogenschütze, also er wird das auf jeden Fall wissen. Er ist damit aufgewachsen. Sagt Kossu.
19: Was ist denn Obi-Wan Kenobi?
18: Obi-Wan Kenobi, das ist in Star Wars einer der Jedi-Meister, der große Lehrer von Luke Skywalker.
19: Bist du Star Wars-Gucker?
18: Ja, ich gucke das schon gern, meine Frau.
19: Find blöd.
18: Wir haben es viermal probiert.
1: Viermal gescheitert, meine Frau. Aber die Petra steht auf Sir Alec Guinness. Das habe ich dir vorgesagt und du fandest es sehr überzeugend.
21: Ja.
1: Seit wann sage ich hier was vor? Hier ist Petra. Was ist denn Obi-Wan Kenobi?
17: Knoblauch? Ist das japanisch? Ich weiß es nie.
1: Du hast es noch nie gehört?
17: Nee.
1: Ja, leider überhaupt nicht.
21: Gar kein so gutes Argument von dir. Ich bleib einfach dabei, nicht auf deine Sachen zu hören.
1: Wie oft postest du etwas in einem sozialen Netzwerk? Wer macht das mindestens einmal die Woche? Was glaubt ihr? Echt, Petra? Sofort beide auf Petra? Ja. Bist viel unterwegs?
20: Nee, Petra macht bei Facebook so Tafeln. Lächle, sonst wird's kein guter Tag. Oder.
1: Ah, okay.
20: So.
1: Winnie postet offensichtlich nichts, auf den er keiner gibt. Du sagst, Christian ist der.
22: Christian ist in dem Alter, in dem man das macht, und der kocht ja gerne. Das ist ja seine Knobi-Art. Ja. Der, manchmal macht er so ein Shakshuka oder so und dann zeigt er das seinen Freunden. Guck mal, was ich heute wieder gemacht habe. Und deshalb tippe ich auf den Christian, Petra, Facebook. 50-50, Christian Schurschau.
1: Du bist jetzt doch auf Winnie gegangen, obwohl er Lehrer ist. Ich meine, Lehrer halten sich doch immer eher zurück, oder?
21: Schach, er hat so eine Schachgemeinschaft. Kürzlich ist so ein großer Schachweltmeister gestorben.
1: Ja.
21: Und dann darüber tauscht man sich aus. Berühmteste Partien von dem.
1: Ja.
21: Mach das nochmal nach, versuch's mal mit dieser Sache und so. Also, das geht ja wunderbar.
1: Winnie postet mindestens einmal in der Woche etwas in einem sozialen Netzwerk. Hier ist seine Antwort. Wie oft postest du was in einem sozialen Netzwerk?
18: Lass mich mal überlegen. Das muss man nachrechnen. Nie.
1: Nee, ist gar nicht dein Ding.
18: Nee. Ich war mal bei Wer kennt wen ganze 1,5 Stunden lang angemeldet. Ich hatte dann 400 Anfragen von irgendwelchen Schülern drauf. Nein.
21: Nein, Kursu hat es richtig gewittert.
1: Ja, ja,
21: als Lehrer kann man sich das nicht erlauben.
1: Das Lehrerargument, dass man das eher dann vielleicht nicht macht. Aber Christian ist ja kein Lehrer, aber er kocht gerne, hat Hochbeete und so weiter. Und da will er den Rest der Welt drüber informieren. Einmal die Woche mindestens. Wie oft postest du etwas in einem sozialen Netzwerk?
19: Schon so zweimal am Tag.
1: Was postest du eher? Essen?
19: Kommt drauf an, wenn man halt jetzt gemeinsam was unternommen hat. Zum Fußball fahre, zeige ich allen, dass ich gerade Appleboy trinke und Pizza mit Knoblauch esse.
1: Ein-, zweimal am Tag, würdest du sagen, postest du schon was?
19: Ja.
1: Und das ist mehr? Das ist mehr als einmal die Woche und das sind 10 Punkte für dich.
22: Dankeschön.
1: Kriegst du. Und 10 Punkte bekommt sicherlich jetzt auch Sabine für Petra, die selbstverständlich immer wieder gerne was postet. Wie oft postest du was in einem sozialen Netzwerk?
17: Gar nicht.
1: Nee, bist gar nicht dabei?
17: Ich guck manchmal. Ach, weißt du, ich habe gar keine Zeit.
1: Ja, aber ich möchte doch mal ein Bildchen von dir sehen, wenn du sagst, guck mal, ich bin im Schwimmbad, jetzt guck mal hier im Biergarten.
17: Oh, ich glaube, das willst du nicht sehen.
1: Doch, das würde ich sehr gerne sehen, aber also, sie postet leider gar nichts, die Petra. Das heißt, weiterhin keine Punkte weder für Jörg noch für Sabine. Kosso ist schon ein bisschen fast weggezogen. Ja. Wer von den dreien hebt ein Postkarten auf, die er bekommen hat? Was glaubt ihr? Macht ihr das? Hebt ihr die Postkarten auf?
22: Ja. Ich heb alles auf. Ich bin so ein bisschen so ein Messi, was das angeht.
1: Ah, du bekommst auch Postkarten?
22: Ich bekomme Postkarten aus der Familie viele. Ich bin da sehr emotional. Ich finde, das wegzuschmeißen, man wirft so ein Stück Freundschaft auch gleich weg, wenn man das macht.
21: Oh. Das sind ein bisschen starke Worte.
1: Heftest du es ab oder was? Oder machst du Strichliste von wem?
22: Ich hab so einen Koffer, wo ich das alles reinmache. Und die lese ich mir einmal im Jahr tatsächlich auch wieder durch.
21: Das ist nicht wahr.
22: Doch, wirklich. Schön. Auch also mit Weihnachtskarten, alles. Wirklich.
21: Inklusive Weihnachtskarten. Du liest die Weihnachtskarten, wo auch nur draufsteht, frohes Fest und
22: ja,
21: dein
22: und erinnere mich dann kurz noch mal dran, wie das war.
1: Der Winnie, der hebt die kriegt der überhaupt Postkarten?
20: Ja, der kriegt viele Postkarten von seinen Kindern da in der Schule.
1: Hast du deinen Lehrern Postkarten geschickt aus dem Urlaub?
20: In der Grundschule ist das total üblich. Da schickt man in die Klasse zur Koala-Klasse. Man bringt auch dem Lehrer was mit aus dem Urlaub. Das ist üblich.
21: Man bringt dem Lehrer was mit?
20: Ja.
1: Der nimmt das dann auch an. Das darf der doch überhaupt nicht.
20: Ja, so für die Klasse, so Kühlschrankmagneten oder so. Ja,
1: ihr habt auch Kühlschränke in den Schulklassen. Sag mal, in Nordrhein-Westfalen, da läuft es aber wirklich. Also
21: ich war in Nordrhein-Westfalen an der Hottentottenschule.
1: Was habt ihr da drin? So kleine Biere oder was?
20: Nein, das doch mal
1: Kühlschränke in
20: was seid ihr jetzt so blöd empört? Die Kinder lieben ihre Lehrerinnen und Lehrer und die bringen denen eine Kleinigkeit auf.
21: Später, wenn man sexuell interessiert
20: ist. Hör auf!
21: Ja, natürlich, ich kann das sehr gerne sagen. Ich war an meiner Mathelehrerin sehr interessiert.
22: Ja?
21: Körperlich.
22: Wie hieß die?
21: Ulrike Götz.
22: Echt?
20: Da war er 18 Jahre alt in der dritten Klasse.
21: Da war ich 14.
1: Also, und noch immer in der ersten, ja, so genau.
21: Und schon so schön wie heute.
1: Ja, genau. Du sagst, Christian, hebt Postkarten auf, Jörg.
21: Ja, ich habe Christian so ein klein bisschen unter Sentimentalitätsverdacht und ich selber tue das auch. Insofern sitzen wir in einem Boot, ich hebe die Sachen auch auf, außer mittlerweile bin ich dazu übergegangen, die vorgedruckten Weihnachtskarten, ihre LBS.
1: Christian kriegt auch Postkarten, sagst du. Okay, und Petra kriegt natürlich Postkarten.
22: Petra kennt es noch so und ich bin auch so aufgewachsen und deswegen glaube ich, dass man sich da einfach noch Dinge schreibt und sich auch drüber freut und deswegen auch da den Respekt zollt, die zu behalten.
1: Dann schauen wir uns jetzt zuerst Christian an, hebt er tatsächlich Postkarten auf, die er bekommen hat. Also bekommt er auch welche? Jörg sagt ja.
16: Hebst du Postkarten auf, die du bekommen hast?
19: Tatsächlich habe ich noch nie eine bekommen.
16: Du hast noch nie eine Postkarte bekommen?
19: Nee, das ist heute alles digital. Man kriegt nur noch eine WhatsApp. Und
16: aber die WhatsApp kriegst du auch, wenn die irgendwie um die Ecke sind. Aber eine Postkarte
19: habe ich tatsächlich noch nie bekommen. Würde ich aber aufheben, wenn ich eine bekommen würde.
21: Kann denn nicht mal einer Christian eine Postkarte? Bitte. Ich schreibe nach der Sendung Christian eine Postkarte schreiben. Lieber Christian, ich bin ein bisschen enttäuscht von dir. Trotzdem herzliche Grüße aus Frankfurt.
20: Aber kann er doch nichts für, wenn er keine bekommt.
21: Das stimmt. Du hast
16: der Winnie, der die Postkarten auf und er bekommt auch welche. Von seinen Schülern unter anderem oder von wem auch immer, sagt Sabine. Hebst du Postkarten auf, die du bekommen hast?
18: Die sammle ich, ja.
16: Was machst du mit denen dann?
18: Werden in die Schublade getan und dann nach 20 Jahren guckt man sie sich nochmal an.
16: Hat sich extra eine Erinnerung ins Handy gedrückt, dass in 20 Jahren die Postkarten sich nochmal anschaut. Er kriegt welche und hebt sie auf, genauso wie auch Petra. Hebst du Postkarten auf, die du bekommen hast?
17: Ich habe eine Kiste, da tue ich die alle rein.
16: Ja, und was machst du dann mit denen? Die liegen da einfach rum. Kannst du wegschmeißen.
17: Ich denke ja immer, wenn ich mal ganz viel Zeit habe. Oder wenn mir eine Urlaubsidee ausgeht, dann könnte man ja nochmal gucken.
16: Du hebst sie auf, du schmeißt sie nicht weg.
17: Nee.
22: Also ja.
16: Ja, zehn genau. Postkarten auf. Genau, nochmal 10 Punkte. Buchstabier doch mal bitte Quintessenz.
22: Quintessence.
16: Aha. Ence.
20: Quintessenz.
22: Ich komme ja aus dem Französischen. War es ein Fehler? War ein Fehler dabei?
16: Ja, du warst von vorne. Vorne war alles richtig, aber hinten.
20: Völlig richtig.
16: Statt CE wäre das ein Z gewesen im Deutschen. Die Quintessenz. Und nicht die Essence. Aber wer von den dreien hat das hinbekommen? Ich meine, das war jetzt ganz schön, weil da kann man echt durcheinander kommen, finde ich. Auch, weil man, es hört sich so französisch an. Ne? Du sagst, Winnie, kriegt das richtig hin? Jörg?
21: Da ziehe ich jetzt die Lehrerkarte und sage, dass... ne? Also,
16: wenn
21: nicht Lehrer, wer dann?
16: Mhm. Petra, Assistentin der Geschäftsleitung.
20: Auf jeden Fall.
21: Aber auch würde ich auch sagen...
16: Aber schreibt man da sowas wie Quintessenz dann auch?
20: Ja, deine Modeunternehmen, die Quintessenz der Kollektion.
16: Okay, aha. Und du bist auch bei Winnie auch Lehrer?
22: Oh, ich weiß jetzt nicht mehr, welche Fächer hat das überhaupt verraten? Welche Fächer
20: Grundschullehrer, die machen einfach mal immer alles.
21: Boah, ich gehe mal lieber zu Peter.
22: Vielleicht schreibt er das ins Zeugnis rein. In der Quintessenz war Maria...
16: Schlecht.
22: Schlecht, ja. Genau. So war es vielleicht.
21: Schlecht, unaufmerksam, aber frech.
22: Ja, genau.
16: Gott sei Dank. Du hast gewechselt zu Petra, bei Winnie doch nicht so sicher?
21: Bei Winnie bin ich mir 90% sicher, bei Petra, so wie wir das gerade von Sabine gehört haben, 150% sicher.
16: Okay.
21: Tatsächlich, wenn man da arbeitet, wo sie gearbeitet hat, da, ich kenne eine Frau, die an so einer Position gearbeitet hat, kannst du alles hingeben.
16: Also bei Christian könnte da ein Dreher drin sein, er kriegt es offensichtlich nicht hin. Buchstabier doch mal bitte das Wort Quintessenz.
19: Q-U-I-N-T-E-S-E-N-C-E. Q-U-I-N-T-S-E-N-S-E.
16: Quintessenz.
19: Ich geb's auf.
16: Geil, Roberto. Na gut, am Anfang war ja schon in der Richtung richtig. Also es war nicht die Quintessenz, die wir hören wollten, aber die werden wir jetzt vom Lehrer natürlich hören, vom Winnie. Buchstabier doch mal bitte das Wort Quintessenz.
18: Q-U-I-N-T-E-N-E-N-E-N-Z.
16: Quintennenz.
18: Genau, ich bin ein bisschen Legastheniker, das ist
16: schwierig.
18: Aber ich habe Latein gelernt, deswegen müsste es eigentlich gehen. Also Quint weiß ich, also Quint.
16: Das heißt, man so stehen, das Quint, wie das macht
18: das? Ja, E-S-S-E-N-Z.
22: Vielen Dank, Roberto, dass du ihm noch die Möglichkeit gegeben hast, sich zu verbessern.
16: Ich sag doch, ich soll die Filme abschneiden.
22: Deswegen lass dann nimm doch dieses die Danksagung an. Vielen, vielen Dank.
21: Das war echt auch korrekt. Akzeptier doch den Dank.
16: Und die Quintennenzenz kriegt natürlich Petra auch richtig hin. Buchstabier doch mal bitte das Wort Quintessenz.
17: Q-U-I-N-T-E-S-S-E-N-Z. Oder S.
16: Dann mach's nochmal komplett.
17: Q-U-I-N-T-E-S-S-E-N-Z.
16: Fertig.
17: Zufrieden?
16: Ihr seid zufrieden, jawohl.
20: So souverän.
21: Trotz aller Versuche, Sie zu irritieren, Roberto.
16: Ich habe aber nur daneben gesessen und habe gesagt, wir müssen es nochmal machen. Weil
21: selbst dieses Unschuldsgesicht ist schon so unglaubwürdig, dass du jetzt aufsitzt.
16: Ja. Nur weil du jetzt 10 Punkte hast, jetzt kriegst du schon ein Maul, ne?
21: Ja, genau. ist das eine lokale Formel? Jetzt kriegst du ein Maul.
16: Ja.
21: Naja, interessant.
16: Auch jemand Maul anhängen.
20: Wir zu Hause sagen Hals.
21: Hals.
16: Ja, das auch. Aber ein Maul anhängen, der hat mir so ein Maul angehängt.
21: Das kenne ich
16: nicht. Das ist, wenn jemand über dich schert.
21: Jetzt kriegst du schon Maul. Das finde ich ja wunderbar. Das bereichert mein Arsenal.
20: Arsenal.
16: Ja. Wer von den dreien tankt an Autobahnraststätten?
21: Oh, das ist ein Fehler.
16: Normalerweise tankt man nicht an Autobahnraststätten, weil es dort erheblich viel teurer ist. Also bis zu 40 Cent nach der ADAC ist der Unterschied preislich. Ihr glaubt beide, dass Christian
1: trotzdem auf Autobahnraststätten tankt.
20: Ich wäre auch eigentlich bei Petra, weil ich kann mir vorstellen, dass Petra so ein bisschen so ein Tankkonzept hat, das meinem ähnlich ist, wenn der Tank leer ist. Ist er leer, dann muss man tanken.
1: Ja.
20: Bei Christian bin ich, dass der auch mal anhält auf dem Weg zum Stadion. Keine Ahnung, wenn er mit dem Auto fährt, weil man noch sich versorgen möchte.
1: Aha.
20: Ja, komm, dann halt mit dem Rüssel mal noch eben in die Karre.
1: Aha. Komm, machen wir. Und wir teilen eh, wir sind ja zu fünft hier im Auto und teilen wir. Das ist der Preisunterschied auch nicht mehr so groß. Was? Hast du auch Kosso? Begründest du es auch so?
22: Christian denkt sich, ja gut, ich tanke halt da, wo ich muss. Und ob 20 Cent hin und her, nächstes Mal tanke ich an so einer, kennst du diese, die dann auch 20 Cent manchmal billiger sind, wo nur so einen Tank...
1: Aber Christian ist doch ein Mann mittlerweile, so ein Junge, der mit Apps und so weiter, der guckt danach in der App, ach guck mal hier, das ist nur ein Kilometer aber und dafür ist 30 Cent billiger.
22: Du weißt ja, unsere Generation ist sehr faul und deswegen, wieso sich um sowas Gedanken machen, wenn es doch wichtigere Dinge gibt.
1: Winnie sagt Jörg und da gibt es natürlich ein überzeugendes Argument.
21: Ja, er hat eine Zeit lang als Student an einer Autobahntankstelle gearbeitet und hat da seine Frau kennengelernt, die war Fernfahrerin, Lara.
1: Die Trackerlara.
21: Ich kenne eine Trackerin.
1: Die hat auch vorne
21: Trackerin. Trackerin.
20: Ja, du ein Schild
1: vorne. Ja, das Schild vorne.
21: Na, ich kenne eine Trackerin, die heißt Sabrina.
1: Ja.
21: Entschuldigung, Samantha, die fährt Gefahrguttransporte.
1: Samantha, ey.
21: Die fährt Gefahrguttransporte. Und die kann, wenn die dir das Ding einpackt, dann möchte ich mal sehen, Herr Capelluti. Deswegen ist
1: aber ich habe doch jetzt auch gar, ich doch gar nicht gesagt, dass sie das nicht können. Habe ich gesagt, dass sie es nicht können?
21: Du hast
1: also
21: nur abwegig gehalten, dass es Trucker-Babes gibt.
1: Also nein, Winnies Frau ist Trackerin.
21: War. Das ist ja auch für sie nur ein
1: Trainingjob. Warum arbeitet ihr noch immer? Warum? Also, der hofft noch also,
21: das ist romantisch für ihn. Dass er denkt sich, so, hier war, so war es früher diese Stimmung, als ich die Lara kennengelernt habe.
1: Wer lädt eigentlich diesen Thaddäus immer? Es gibt so einer, der Winnie hat doch was vorhin Entscheidendes erzählt. Er hat keinen Orientierungssinn, der fährt dann immer mit dem Taxi heim. Ist er dann nicht auch einer, der sagt, nee, lass uns bloß auf der Autobahn bleiben, jetzt nicht abfahren zum Tanken, ich verirre mich. Das wäre jetzt ganz nah an Winnie gewesen.
21: Ja, das stimmt. Ja. Aber
1: deine Geschichte ist toller.
21: Ist romantischer.
1: Petra tankt nicht an Autobahnraststätten, gucken wir uns gleich an. Wir gucken uns eher davor an. Christian, der sehr wohl an Autobahntankstellen tankt. Tankst du auf Autobahnraststätten?
19: Nee, zu teuer.
1: Ja, da muss er wieder runterfahren. Dann stehen da nur 100 andere schon. Dann denkt man, ach, jetzt wegen 3 Cent.
19: Sag jetzt mal so, wenn es wirklich nicht anders da geht, dann ja. Mhm. Aber ich schaue schon, dass ich das dann schon umgehe.
20: Hat schon auch ja gesagt.
1: Ja, nee, aber eigentlich war es, ich habe ihn ja dazu gezwungen, fast so, nein. Wir gucken uns wenig gleich an. Vorher gucken wir, was Petra gesagt hat mit den Autobahntankstellen. Tankst du an Autobahnraststätten?
17: Wenn es sein muss, ja.
1: Ne? Das ist viel teurer da.
17: Normalerweise tanke ich in dem Ort, wo ich wohne.
1: Und jetzt fährst du so weit, dass der Tank irgendwann leer ist auf der
17: dann
1: Autobahn?
17: Dann gehe ich halt in die Autobahnraststätte.
1: Es gibt ja Leute, die fahren dann runter von der Autobahn und haben dann vorher noch mal geguckt in der App und so.
17: Nein.
1: Tankst du Autobahnraststätte?
17: Ja.
1: Ich finde, sie ist die Autobahnraststätten-Tankerin, aber es hätte keiner auf sie getippt, wir müssen sich weiter drüber.
17: Ich hätte meinem Bauchgefühl.
1: Ja, yeah, hättest du folgen sollen und Jörg ist seinem Bauchgefühl gefolgt.
21: Ja, das hat mich schon so oft weitergebracht in diesem Spiel.
1: Tankst du auf Autobahnraststätten?
18: Nee.
1: Nee?
18: Meistens fährt man halt irgendwo ab. Die meisten Orte haben tatsächlich noch Tankstellen.
1: Ja, aber dann fährst du ab, dann auch nächste Ortschaft, 12 Kilometer.
18: Letztes Mal, wir waren jetzt an der Ostsee, 20 Cent mehr gekostet.
1: Guck mal, also man kann sich im Urlaub an, der Hinfahrt schon anfangen. Oh, also,
18: dann kann ich ja gleich, nachdem ich dort bin, gleich wieder zurückfahren, weil ich kein Geld mehr habe.
1: Du fährst von der Autobahn ab.
18: Ja, ich fahre von der Autobahn ab.
1: Er ist leider auch Abfahrer, keine Truckerfrau und nichts.
21: Nichts, gar nichts.
1: Wer von den dreien überprüft genau die Kontoauszüge? Ja? Petra mit Bleistift noch mal so ein Häkchen dahinter und so?
20: Ja, die guckt schon drauf. Also,
1: eine komische Bewegung würde sie feststellen?
20: Ja.
1: Aha.
20: Klar.
1: Okay, dein Bauchgefühl?
20: Mein Bauchgefühl.
1: Dein Bauchgefühl sagt Christian?
22: Nee, bei mir ist es ein Rückschließen auf Informationen, die er mir gegeben hat. In dem letzten Fall hat er gesagt, er guckt beim Runterfahren auf die 20 Cent schon von der Tankstelle. Deswegen, wenn jemand so pedantisch aufs Geld guckt, dann guckt er auch auf sein Konto aus.
1: Aber Christian hat gesagt, er lässt Dinge rumliegen. Ne? Also er ist so ein bisschen unordentlich. Also ein bisschen.
22: Naja, das tut ja jeder. Also wenn man sagt, man ist ordentlich, heißt es ja nicht, man macht alles ordentlich.
21: Es gibt solche Leute, die sind so einschüchtern, sage ich dir.
22: Wirklich?
21: Die lassen wirklich nichts rumliegen. Du denkst dir, um Gottes Willen. Wobei Christian ist so nicht.
1: Und Winnie ist so, weil Winnie konnte uns gerade noch sagen, wie viel der Sprit mehr gekostet hat bei dieser Reise an die Ostsee.
21: Yeah. Aber ich mir denke, dann wird er schon sehr nach dem Geld gucken.
1: Also Winnie überprüft auch seine Kontoauszüge. Hier ist Winnies Antwort. Überprüfst du deine Kontoauszüge?
18: Ja, schon. Ich bin noch so richtig Schaltertyp. Auszüge rausdrucken und dann wird so geguckt.
1: Ein Bleistifthäkchen dahinter.
21: Es kann so einfach sein, dieses Spiel.
1: Ja. Genau, und so einfach ist es auch, wenn man seinem Bauch folgt. Und dein Bauch, Sabine, sagt Petra, überprüft auch ihre Kontoauszüge.
16: Überprüfst du deine Kontobewegungen?
17: Vielleicht so einmal im Monat lasse ich die Sachen raus und dann...
16: Wenn ich jetzt bei dir so 10 Euro abbuche von deinem Girokonto, merkst du das oder merkst du es nicht?
17: Es kann sein, dass ich nicht merke.
16: Also du guckst mal so drüber, ja, grob, ja passt.
17: Ja? Ja, genau. Ich vertraue.
16: Das finde ich jetzt nicht so richtig Konto. Also ja, noch nur so ganz, lässt sie raus. Dann kommt die in so eine Tüte und fertig. Aber richtig überprüft werden die nicht. Das ist bei Christian aber so. Genau. Der guckt ein bisschen aufs Geld und deswegen überprüft er auch die Kontoauszüge, sagt Kossu. Überprüfst du deine Kontoauszüge?
19: Ich mache alles online.
16: Da überprüfst du es?
19: Ja.
16: Also wenn ich jetzt einfach mal so 10 Euro bei dir abbuche, das merkst du schon.
19: Sehe ich direkt.
22: Hast du gesehen seine Augen?
16: Ja. Sehe ich direkt. Er sieht das direkt. Das sind 10 Punkte für dich. Ja. Unsere drei Straßenstars, Christian, Winnie und Petra, haben sich alle selber vorgeschlagen als Straßenstar. Haben gesagt, Mensch, ich möchte auch gerne mal ein Straßenstar sein. Sind auf straßenstars.de gegangen und haben sich selbst vorgeschlagen. Können Sie auch machen. Seien Sie ein Straßenstar oder schlagen Sie uns einen Straßenstar vor unter straßenstars.de. Jörg und Sabine, jeweils 20 Punkte. Es führt Kossu mit 50 Punkten. Vorteil, wenn man nicht führt, Sabine, ist, dass man sich zuerst seinen Straßenstar aussuchen kann. Wen glaubst du gut einschätzen zu können? Jörg ist als nächstes dann dran. Winnie. Dein Jörg spielt mit Petra und du spielst mit Christian. Ich habe den Winnie gefragt, wo der Friedensnobelpreis verliehen wird. Der wird natürlich verliehen.
20: In Oslo.
16: Genau. Alle anderen sind in Stockholm in Schweden. Nur der Friedensnobelpreis ist in Oslo. Das hat der Herr Nobel so verfügt. Warum auch immer.
20: Ja, er ist ja Skandinavienreise, hat er, glaube ich, erzählt. Ne?
16: Klugscheißer.
20: Und ja, ich glaube, dass er das weiß. Und dass er sich auch dafür interessiert, weil er das natürlich mit seinen Kindern da in der Schule auch bespricht.
16: Das kriegt er hin, Winnie. Wo wird denn der Friedensnobelpreis verliehen?
18: Der wird in Stockholm, müsste er verliehen werden.
16: So wie die ganzen anderen auch?
18: Ah, stimmt.
16: Was?
18: Ja, einer wird ja woanders da verliehen, weil sie sich nicht einigen konnten, wo sie es hinbringen können. In Oslo klingt das schön. Ach, ich bleib bei Stockholm.
16: Dass da irgendwo ein Haken ist.
21: Aber es ist dabei geblieben.
16: Ich habe Petra gefragt, was sie mit 1 Million Euro machen würde. Würde sie was spenden davon? Würde sie auch sagen, komm mal, ein bisschen was gebe ich weg? Echt, warum?
21: Weil sie kommt mir so großzügig vor. Also ich glaube, mit Petra kann man wirklich eine gute Zeit haben. Die ist ein sehr großzügiger Mensch.
16: Aha.
21: Und deswegen glaube ich, sie würde das spenden. Wahrscheinlich hat sie sogar schon ein Projekt im Auge.
16: Also da gibt es von euch kein Veto. Ihr seid auch alle der Meinung, dass die Petra das so machen würde. Sie würde etwas spenden, sagt Jörg. Was würdest du denn mit 1 Million machen?
17: Auf jeden Fall was spenden. Man soll ja laut Bibel den 10. abgeben. Vielleicht würde ich mir eine Eigentumswohnung kaufen.
16: Du kannst doch einfach verjubeln.
17: Ich würde mal über die Goethestraße gehen. Da gibt es schon Schmuckstücke, die ich sehr schön finde. Oder auch mal eine schöne Tasche. Aber bei 1 Million ist es drin.
16: Ist es drin, dass man auch mal was spendet. Ja, genau. Süß, oder? So, super. Absolut großartig. Christian, von dem wollte ich wissen, womit man ihn auf die Palme bringen kann. Gibt es was? Oder sagt er, wie kann man mich auf die Palme
21: bringen? Er hat doch gesagt, er ist jezorn, nicht wahr?
22: Genau.
16: Ja, aber jezorn ist noch nicht auf die Palme bringen. Irgendwie. Jezorn ist ja, kannst du auch ganz alleine. Aber
22: jeder Mensch lässt sich aus der Ruhe bringen wegen irgendwas.
16: Also bei ihm gibt es auch etwas, dass er sagt, okay. Ja, hier ist deine Antwort. Womit kann man dich auf die Palme bringen?
19: Ich wohne in so einer Anliegerstraße. Bei uns gibt es immer parkende Autos, die dann zu dieser großen Schokoladenfabrik wollen. Und die blockieren dann wirklich immer alles. Ich leg mich dann auch mit dem einen oder anderen mal an.
16: Aber du hast doch keine Zettel selber gedruckt am Drucker, so, sie parken hier.
19: Doch, hab ich schon gemacht.
16: Hast du gemacht? Doch, er war so verzweifelt, dass er sogar das schon gemacht hat. 20 Punkte für dich. Fand ich schön. Hast du schon so einen Zettel gedruckt? Nee. Doch, habe ich gemacht. Ich gebe es zu, ich habe diese Zettel gedruckt. Kennt ihr, ne? Wenn man so von Anwohnern so Zettel dran hat. Sie parken hier und bla bla. Ja. Der Winnie, kann der auf 2 Fingern pfeifen?
20: So auf dem Schulhof, bei der Pausenaufsicht?
16: Zum Beispiel oder generell so. Gibt ja viele Gelegenheiten.
20: Oh ja, ich glaube, das kann der.
16: Ja?
20: Ich weiß nicht, ob er so ein Typ ist, der seine Finger in den Mund nimmt.
16: Ja.
22: Ach so.
20: Da wird es bei mir hapern.
16: Ah, okay.
20: Ja, ich würde es...
22: Hat er nicht auch so eine Zahnlücke wie wir? Die macht es nämlich problematisch.
20: Ja.
22: Weil bei, genau, bei mir geht es zu viel Luft daraus, dass es keine Pfeiftöne ergeben kann. Wirklich so.
16: Okay, also du sagst, er kriegt das trotzdem hin, trotz der Zahnlücke, irgendeinen Weg hat er gefunden. Du sagst, nein, kann er nicht, geht doch nicht wegen Zahnlücke, Mensch. Kannst du auf 2 Fingern pfeifen?
18: Nein, überhaupt nicht. Ich bin aber der Einzige in der Familie, der es zumindest ein bisschen kann.
16: Wo waren die 2 Finger?
18: Ohne Finger.
16: Ach so, du nur bist so, der Einzige in der Familie, der überhaupt pfeifen kann. Ja. Und das war jetzt ja auch nicht so...
18: Nee, ich, da habe ich zu viel Angst, dass ich mir da in die Finger beiß.
21: Wo waren die 2 Finger? Berechtigte Frage.
16: Wo war das Pfeifen überhaupt?
21: Genau, wobei.
16: Der Einzige, der Familie pfeifen kann.
1: Oh, okay.
21: Wo waren die zwei Finger?
1: Bin ich nicht so ungut.
22: Aber jetzt weißt du, es liegt wirklich an der Zahnlücke. Vinny, es liegt an deiner Zahnlücke.
1: Ja. Okay, Vinny, du bist großartig. Und jetzt gucken wir, was mit Petra ist. Da habe ich nämlich gefragt, ob sie noch Briefe von Hand schreibt. Macht sie das?
21: Ich glaube, Lust hätte sie drauf, mindestens das. Es ist die Frage, macht sie das? Weil es ist dann schon Mühe. Und ich glaube, sie macht das. Sie hat einen schönen Füller. Es ist eine tolle Sache. Das ist ja alles, macht total Spaß, wenn man einen schönen Füller hat, tolles Papier. Mhm. Also macht sie.
1: Nein. Gibt es ein Veto? Gibt es gleich noch ein Veto? Du hast auch schon gezuckt. Es gibt zwei Vetos. Veti. Ihr seid beide der Meinung, dass das nicht so ist.
20: Nein. Nee,
1: da sie schreibt nichts mehr mit der Hand.
22: Das ist jetzt so anstrengend.
2: Schreibst du noch Briefe von Hand?
17: Ja, und zwar fahre ich in unsere Partnerstadt, in die Normandie. Und wir schlafen bei einer Dame und die wohnt in der Straße Coquelicot, das sind die Mohnblumen. Und ich habe eine schöne Mohnblumenkarte entdeckt. Und da dachte ich, die schicke ich ihr.
21: Das ist sehr schön. Ja, sehr schön.
1: Ja. Doch Coquelicot.
20: Coquelicot.
1: Wunderbar, ne? Das ist so, wenn diese Städtepartnerschaften, das ist was Tolles. Dann haben wir jetzt noch,
20: hab ich nur
1: den
20: noch
1: Christian.
20: 10 Punkte.
1: Den Christian habe ich gefragt, was eine Korinthe ist. Oh. Weißt du es?
22: Eine Variante. Ich kenne den Korinthenkacker.
1: Ja, aber was ist das, eine Korinthe?
21: Ist das eine Variante der Rosine oder nicht?
1: Genau. Das ist eine kleine Rosine oder ist ein
22: genau.
1: Genau.
22: Ja.
1: Das hast du nicht gewusst.
22: Natürlich nicht.
1: Und was hast du dann gedacht, was ein Korinthenkacker ist?
22: Bei uns sagt man Dipfelschisser.
1: Dipfelisch.
22: Dipfli sind ja kleine, wirklich kleine Kackhäufchen.
1: Ach so.
22: Und deswegen
1: interessant, ja.
22: Vielleicht wäre das auch irgendwas, dieses Kaffee, dieser von Affen ausgeschiedene Kaffee. Vielleicht
21: Katzen.
22: Genau,
1: Katzen.
22: Vielleicht sind das die kleinen Korinthen.
1: Okay, aber Korinthen sind definitiv Rosinen. Weiß er das?
22: Natürlich nicht.
1: Nee?
22: Nee, warum denn auch?
1: Ja, aber er macht da gerne Weihnachtsstollen oder sowas. Da nimmt man Korinthen oder... Okay, also du sagst, er weiß nicht, was Korinthen sind. Und du kriegst ein Veto von Sabine, die sagt, das weiß er sehr wohl.
20: Auf jeden Fall. Farb.
2: Was ist denn eine Korinthe?
19: Ich kenne einen Korinthenkacker, vielleicht einen Vogel, wenn man sagt Korinthenkacker, Vogelkacker.
2: Korinthenkacker ist ja jemand, der so ganz penibel ist.
19: Oder? Ja, genau, der sehr genau ist.
1: Ja, was ist das für ein Vogel?
19: Ja, der zielt ganz genau.
2: Ein gezielt kackender Vogel?
19: Ja.
1: Sabine! Was ist denn los?
22: Sabine!
1: Ach so, Sabine hat keine Punkte
21: Sabine
1: mehr.
21: Sabine hat ihre Punkte runtergespielt.
1: Alle Punkte verspielt, das glaube ich jetzt nicht.
22: Wie viel setzt du denn gleich in der letzten Runde?
1: Wir müssen Sabine jetzt tatsächlich für die letzte Runde, also unser Punktestand aktuell ist Sabine 0, Petra 60 und Kosu, wow, du hast auf eine Frage alle richtig beantwortet, 90. Pass auf, Sabine geben wir jetzt ein Gnadenpünktchen, damit sie was zum Setzen hat. Und wir kommen jetzt zu unserer Entscheidungsrunde. Ich habe den dreien 10 Euro angeboten. Dafür sollten sie eine Praline essen. Oh, hier ist die Praline. Möchtet ihr eine Praline essen? Ich sage euch nicht, was drin ist.
22: Soll ich dir sagen?
20: Ich überlege, ob ich alles setze.
1: Wir hatten schon Würmer da drin, wir hatten schon alles Mögliche da drin.
22: Wow.
1: Was ist drin?
22: Schlempf.
1: Richtig, Mempf. Es ist Mempf drin. Mögen-Mempf drin. Es ist scharfer, recht scharfer Löwensenf drin.
22: Also diese Fliegen und Heuschrecken fand ich besser.
1: Okay, die hast du auch gegessen, ne? Mhm. Was ist mit euren Straßenstars? Essen Sie das oder sagen Sie, nee, lass mal stecken? Also Winnie ist keine Frage. Wer Angst hat, auf zwei Fingern zu pfeifen, ne?
20: Ich weiß überhaupt nicht, wie viel ich jetzt setzen soll. Das ist jetzt schwierig.
21: Du kannst jetzt noch gewinnen, wenn wir beide uns verschätzen.
1: Ja, und
21: du
1: natürlich. Gewinnst, ja, natürlich. Also Winnie hat es nicht gemacht, sagst du?
20: Nein.
1: Warum, wegen Angst oder was?
20: Nee, weil, Ekel.
1: Petra hingegen sieht nur Schokolade. Sie mag ja Schokolade.
21: Nein, aber Petra ist da, glaube ich, nicht so wirklich bange vor. Ich finde, offen gestanden, die Pralinen sind immer mit das Schlimmste, was ihr habt, weil man eben denkt, oh wow, Schokolade. Mhm. Und dann kommt die böse Ernüchterung. Löffel Wasabi, da sehe ich, okay, jetzt wird es scharf. Da weiß ich es nicht.
1: Ja.
21: Und wenn ich dann plötzlich auf so einer Fliege rumkaue, denke ich mir, ach, nicht schön.
1: Ja, genau.
21: Aber Petra hat davor keine Angst.
1: Und sie wird es auch runterschlucken, darum geht es ja auch. Also es geht jetzt nicht so da reinbeißen und ausspucken, dann gilt
21: das. Das haben wir hier noch nie erlebt, dass irgendjemand das dann nicht ausgespuckt hätte. Weil ich habe darauf gewartet einmal, weil da hatte ich falsch gesetzt, komischerweise.
1: Petra wird das essen und runterschlucken. Und Christian, der ist jetzt da relativ einfach wahrscheinlich bei der Frage, oder?
22: Ich sehe das Problem gerade auch eher, dass man die zu Ende isst. Weil wie gesagt, ich hatte auch schon Heuschrecken, ich war jetzt auch ein paar Mal da, ne? Ich durfte die immer probieren, das war nie schlimm. Aber das war jetzt vom Geschmack her wirklich unangenehm. Und deswegen habe ich Angst, dass er es vielleicht ausspuckt, aber er setzt auf jeden Fall an und probiert.
1: Okay, dann schauen wir jetzt zuerst die einen Punkte Sabine an mit Winnie und
21: nee, hat's nicht gemacht.
1: Mal sehen, wie viele Punkte sie gesetzt. Du kannst auch null Punkte setzen.
21: Übrigens. Wenn er die Schokolade ablecken würde drumherum und den Senf freilegen
1: würde. Nein, man soll die mit einem. Ach, das würdest du wieder machen, das ist ja ekelhaft. Winnie ist die Praline.
2: Kriegst 10 Euro, wenn er eine
19: ist. Ist aber kein Katzenfutter drin.
2: Ich kann dir das nicht garantieren. Mit einem Mal, ja.
19: Schön. Da ist noch ein Würstchen dazu.
1: Er hat den Senf erkannt, er hat ihn aufgegessen.
21: Da würde ich mal sagen,
1: du hast wie viel gesetzt? Verrückt, du hast alles gesetzt.
21: Spiel war der Wurm drin.
1: Hiermit keine Punkte mehr. Jörg hat noch 60 Punkte und behauptet, dass Petra das natürlich gemacht hat. Schokoladepraline.
17: Oh.
1: Ja, für dich.
17: Bin auf Diät.
1: Warum traust du der Sache nicht so?
17: Marzipan mag ich nicht. Verschiedene Insekten. Und die sehen nach Edelbitterschokolade aus.
1: Magst du auch nicht?
17: Zwar gesünder, aber nein.
21: Schade.
1: Ja. Ne? Da hat man 60 Punkte, dann hat man am Ende genauso viel wie Sabine.
21: Jetzt bin ich ja mal gespannt.
1: Vielleicht haben wir keinen Gewinner. Vielleicht hast du auch nicht alle Punkte gesetzt. Wir gucken es uns an. Hier ist Christian. Das hat Christian ja einfach gemacht und Ende. 10 Euro. Eine Praline essen. Im Idealfall ist Knoblauch drin.
19: Naja, Maden brauche ich jetzt auch nicht unbedingt.
1: Hä? Wonach schmeckt's?
19: Oh, Senf.
1: Das sind Senfmaden.
19: Weg.
1: Er hat es aufgegessen. Ohne Probleme. Du hast die Punkte gesetzt. Alle Punkte gesetzt. Und das bedeutet, unser Gewinner heißt Kosu mit 180 Punkten. Ganz knapp vor Sabine Heinrich und Jörg Tadeus mit jeweils 0 Punkten. Dankeschön an Christian, Winni und Petra fürs Mitspielen. Mehr Straßenstars, wenn Sie möchten, können Sie jederzeit in der Mediathek gucken oder nächste Woche gleiche Sender, gleicher Sendeplatz. Bis dahin, tschüss.
22: Ich war richtig aufgeregt jetzt gerade. So, weil ich dachte, jetzt kommt ein Punkt, kann ich doch noch senden.
1: Ich freue mich, dass du es bist.
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0: Die Brooklyn Bridge ist eine Verkörperung des amerikanischen Traums.
1: Brücken sind für einen Bauingenieur natürlich so eine Art Königsdisziplin.
2: Als John Roebling in Amerika ankam, hatte dort kaum jemand eine Ingenieurausbildung so wie er. Er sah seine Aufgabe auf Erden darin, Harmonie zu schaffen, wo Spaltung war.
3: Dann kam Washington Roebling, der zum invaliden Ingenieur wurde. Es gab eine Menge Tragödien rund um die Brücke.
4: Es gibt kaum Bilder von Emily. Und das ist ein wirklich schönes Bild von ihr. Wenn man ihr eine Weile in die Augen schaut, sieht man, dass diese Frau viel durchgemacht hat. Diese drei Menschen hatten einen gemeinsamen Traum, dass die Brooklyn Bridge den East River überspannt.

0: Ich erinnere mich gut daran, wie ich das erste Mal über die Brooklyn Bridge lief. Ich war 16. Davor hatte ich nie einen Grund, nach Brooklyn zu gehen, obwohl ich in New York aufgewachsen bin. Es war ein sehr kalter Wintermorgen. Der Himmel war strahlend blau. Jemand nahm mich auf einen Spaziergang über die Brücke mit. Es war eine Offenbarung. Dieses außergewöhnliche Bauwerk war schon immer vor meiner Nase und ich hatte es nie bemerkt. Ich war verblüfft, dass ich nichts darüber wusste. Nicht, wer es erbaut hatte, wie alt es war, wie es dorthin gekommen war und dass sich die Eröffnung der Brooklyn Bridge zum 100. Mal jährte. Es war ein Dezembermorgen 1983. Von diesem Moment an wollte ich alles über die Brooklyn Bridge wissen.
1: Erika Wagner hat eine Biografie über Washington Röbling geschrieben. Den Sohn, der das größte Werk seines Vaters fortgesetzt und vollendet hat.
0: Es ist beeindruckend, diese Zeichnungen vor mir zu haben. Während der Recherche für mein Buch habe ich sie nur auf Mikrofilm gesehen. Jetzt die Originale, die Details zu sehen, ist großartig. Ich erinnere mich noch, dass es allein für diesen Abschnitt unzählige Zeichnungen für jede einzelne Steinschicht gibt.
1: Erika Wagner wurde in New York geboren. Sie lebt heute in London. Über die Brücke zu gehen, ist für sie immer wie ein Nachhausekommen.
0: Es ist unmöglich zu sagen, wie lange er für die Zeichnungen gebraucht hat. Vielleicht hatte er ja einen jungen Lehrling, der während der Mittagspause weiterschraffiert hat.
2: Bei diesen Schraffuren könnte man fast denken, dass er ein Lineal benutzt hat.
3: Nein, sie sind freihand gezeichnet.
0: Steht da jemand?
3: Ja. Ja, da steht jemand Kleines.
2: Der gerade seine Mails checkt.
0: Genau, mit einem Handy.
2: Er macht ein Foto. Das verblüfft mich jedes Mal. Ich habe es zwar auf der Zeichnung gesehen, aber er stand nicht auf der Brücke.
0: Die Statue?
2: Ja. Ich weiß nicht einmal, was sie darstellen soll. Ich weiß, dass er für die Niagara-Brücke große Löwen bauen ließ, die den Eingang bewachen sollten. Wie die Löwen am Eingang zur Brunel-Clifton Bridge. Statuen auf Brücken haben Tradition. Aber Röbling hat sie auf keine seiner Brücken gesetzt.
1: Richard Hoare ist Engländer und lebt seit 30 Jahren als Literaturprofessor in Brooklyn. Er hat die Biografie über Johann August Röbling geschrieben, den Erfinder der großen Brücke. Röbling stammt aus Thüringen. Er wanderte 1831 in die USA ein, wo ihm eine beispiellose Karriere als Ingenieur und Baumeister gelang. Deren Höhepunkt? Die Brooklyn Bridge.
0: Außergewöhnlich sind auch die Zeichnungen, die die alternativen Entwürfe der Türme zeigen. Die Bögen sind ja gotisch, aber damals war auch der ägyptische Stil in Mode. Es gibt einen Entwurf mit einem großen Adler über den Türmen und einen weiteren, der eher mesopotamisch wirkt. Faszinierend sich vorzustellen, einer dieser anderen Entwürfe wäre verwirklicht worden. Und wir würden heute dazu sagen, das ist das klassische Design der Brooklyn Bridge.
2: Röblings Brücken erzählen wirklich interessante Designgeschichte. Von einer Art Funktionalismus zu Beginn seiner Karriere über ein ägyptisches Stilrevival bei der Niagara-Brücke und einem romanischen Bogen in Cincinnati zu diesem gotischen Design. Heute erscheint es uns ganz natürlich, dass er sich für einen gotischen Bogen entschieden hat. Aber er hat jahrelang damit gerungen, wie er die moderne Welt am besten einfangen kann. Die spirituelle Dimension der Technologie.
0: Verbunden sein mit der Antike.
2: Genau. Und gleichzeitig zeitlos. All diese Faktoren spielten eine Rolle. Schlussendlich war er der Meinung, dass die Gotik die beste Ausdrucksform für ein Tor zu einer Stadt der neuen modernen Welt ist. Bei gotischen Strukturen führt alles nach oben. Alles läuft darauf hinaus, die Stadt als Pforte zu verstehen, als eine Art Gleichnis für die geistige Dimension.

0: Im Inneren der Brücke fahren Züge, damals ein neues öffentliches Verkehrsmittel. Die Passagiere besteigen den Zug in Manhattan, um nach Brooklyn zu fahren und umgekehrt. Hier sind die erhöhten Gehwege, auf denen die Leute von Manhattan nach Brooklyn oder von Brooklyn nach Manhattan laufen können.
1: Hier sieht man eine junge Dame mit ihrem Sonnenschirm.
0: An dieser jungen Dame kann man erkennen, wie wichtig John Roebling ein Ort zum Spazierengehen, zum Luftschnappen jenseits der Stadt war. Er wollte einen neuen, urbanen Broadway unter freiem Himmel. Diese Dame genießt die Aussicht. Sie ist nicht auf dem Weg von A nach B oder zur Arbeit. Sie genießt es zu flanieren.
2: Auch der New Yorker Comic-Künstler Peter Tomasi hat eine besondere Beziehung zu seiner Brooklyn Bridge.
3: Wer in New York aufwächst, wird permanent mit Geräuschen und Autolärm bombardiert. Aber wenn man über die Brücke geht, gibt es in der Mitte diesen Moment der Stille. Man hört nur den East River und auf einmal nimmt man die Geräusche der Vögel, der Möwen wahr. Es versetzt dich an einen völlig anderen Ort.
2: Peter Tomasi ist Autor der Graphic Novel The Bridge. Gemeint ist natürlich die Brooklyn Bridge.
4: New York City, 1852. Fulton Ferry, East River.
2: Tomasi beginnt seinen gezeichneten Roman mit einer Anekdote. 1852. John A. Roebling steht mit seinem Sohn Washington auf der Manhattan-Seite des East River. Sie wollen mit der Fähre nach Brooklyn übersetzen. Doch die Fähre fährt nicht. Der Fluss ist zugefroren. John überlegt und skizziert den ersten Entwurf für eine Brücke über den Fluss in sein Notizbuch.
3: Scheint, unser Eisbrecher ist eine ziemliche Show. Crack. Was siehst du, Bosch?
5: Eine Menge Leute sitzen auf den Fähren fest, Dad.
3: Vielleicht musst du mir eines Tages helfen, einen größeren Eisbrecher zu bauen.
5: Echt gern, Dad.
3: Etwas für undurchführbar zu halten, passt nicht mehr in unsere Zeit, Washington. Merkst du?
5: Ich werde es mir merken, Dad.
1: Ich kam bei der Brücke an und ging von Brooklyn nach Manhattan. Das war eine sehr beeindruckende Erfahrung für mich, denn bis zu diesem Zeitpunkt kannte ich die Brücke nur als Wahrzeichen aus der Ferne. Und ich kannte ihre Geschichte. Aber es ist etwas völlig anderes, wenn man auf dem Steg unter den Türmen steht, direkt unter den Bögen. Für mich machte das die Geschichte der Brücke erst real. Es war eine sehr tiefgehende Erfahrung.
2: Malcolm Simon interessiert sich dafür, wie die Industriearchitektur urbane Landschaften gestaltet.
1: New York City ist ohne Hafen nicht denkbar. Im 19. Jahrhundert war der Hafen voll mit Fähren, Leichtern und anderen Booten. Also musste der Wasserweg für den Bootsverkehr freigehalten werden. Eine Brücke zu bauen mit Pfeilern im Wasser wäre unmöglich gewesen. Das Schöne an einer Hängebrücke ist, dass die Fahrbahn buchstäblich an den Türmen aufgehängt wird. An diesen riesigen Türmen sind Seile befestigt, die die Fahrbahn halten. Also ist unter der Brücke alles frei für den Bootsverkehr. Deshalb war es unabdingbar, eine Hängebrücke zu bauen, obwohl das damals etwas völlig Neues war und eine Brücke dieser Größe noch nie aus einem neuen Material namens Stahl gebaut worden war.
3: Die Geschichte ist ein Klassiker. Warum braucht es eine Brücke? Damals gab es unendlich viele Fähren. Aber Roebling kam und sah einen Bedarf, den er decken wollte. Denn der Fluss fror oft zu und die Fähren blieben stecken und konnten die Leute nicht nach Brooklyn und zurückbringen.
1: Es hieß, dass an einem Wintertag der Zug von New York nach Albany schneller sei als eine Fährfahrt über den East River. So schlimm war die Strecke. Es bestand also eindeutig Bedarf für eine Brücke.
3: Die Fulton Ferry kam dort drüben an. Von dort sind die Fähren hin und her gefahren. Man muss sich das mal ohne Brücke vorstellen. Die vielen Boote auf dem Fluss, fast wie eine Armada. Das ist der South Street Seehafen. Und die niedrigen Gebäude aus Backstein gleich hinter dem Highway, das ist das New York des 19. Jahrhunderts. Schaut euch die Gebäude an, der Kontrast zur Skyline. Selbst nach so vielen Jahren stechen sie hervor, während die Skyline sich stetig verändert. Ich wollte deutlich machen, wie wichtig die Brücke für ihre Erbauer war. Nicht nur für die Röblings, auch für die Arbeiter. Und was es damals bedeutet hat, ein solches Bauwerk mit Blöcken

0: bloßen Händen zu erschaffen. Diese Brücke ist handgemacht.
1: That bridge is made by hand. So John Roebling, the guy who started it all. I mean,
0: John Roebling, der Mann, mit dem alles begann, wurde später der Mann aus Eisen genannt. Wenn man sich Bilder von ihm anschaut, sieht er ein wenig beängstigend aus. Er hatte immer diesen Ausdruck im Gesicht, diesen eiskalten Blick.
2: John A. Roebling, der Erfinder und Konstrukteur der Brooklyn Bridge, wird auf den Namen Johann August Roebling getauft. Geboren wird er 1806 in Mühlhausen, einer Stadt in Thüringen. Er ist der dritte und jüngste Sohn, das fünfte Kind seiner Eltern. Sein Vater ist Tabakhändler. Das Gymnasium muss er früh verlassen. Seine Noten sind zu schlecht, jedenfalls in Religion und Latein. Aber die Privatschule des renommierten Mathematikers Ephraim Salomon Unger in Erfurt absolviert er mit Erfolg. Das Geburtshaus Johann Roeblings steht noch. Es ist nicht imposant, aber doch gut bürgerlich. Antje Schloms ist für das Archivgut der Stadt zuständig.
3: Das erste Mal auf der Brooklyn Bridge war ich im Jahr 2014, als ich noch nicht wusste, dass es mich ein Jahr später nach Mühlhausen verschlagen wird. Und ich habe nur mit Erstaunen festgestellt, ach schau an, die Brooklyn Bridge ist von dem Deutschen errichtet worden, ist ja eine spannende Sache. Und dann kommt man irgendwie ein halbes Jahr später nach Mühlhausen und du weißt, ach hier kommt er her. Und da sind auch die Kirchenfenster und da sind die Straßennamen und die Statuen und dann wird einem doch einiges klar.
2: Roebling ist zwar ausgewandert, aber er hält Kontakt zur alten Heimat.
3: Man hat relativ zeitig angefangen, für die Erinnerung an die Familie Roebling eine Akte anzulegen in der Stadtverwaltung. Darum heißt diese Akte auch die Familie Roebling in Amerika betreffend. Das beginnt vor allem mit den Berichterstattungen, Zeitungsberichterstattungen, mit dem Bau der Brooklyn Bridge, aber eben vor allem auch sämtliche Korrespondenzen, die man mit der Familie geführt hat. Die schönsten Stücke, wie ich persönlich finde, sind tatsächlich die Einladungskarten, die man den Honoratioren hier in Mühlhausen geschickt hat, um sie zur Eröffnung der Brücke einzuladen. Und die sind auch immer ganz, ganz wunderbar koloriert und gezeichnet gewesen, zum Teil per Hand geschrieben und nochmal mit dem jeweiligen Ingenieur ganz stolz versehen. Also hier eben Washington Roebling lädt ein zur Eröffnung der East River Bridge, wie sie damals noch hieß. Und mit einem kleinen Programmheft, was man alles vorhatte, wie die Eröffnung vonstatten gehen sollte. Und die Mühlhäuser Ratsleute hatten zwar leider keine Zeit oder keine Gelegenheit dabei zu sein, haben aber also auch schriftlich Kenntnis genommen und haben sich bedankt für die Einladung und viel Erfolg gewünscht. Man hat sich dann hinterher ziemlich schnell auch daran gemacht, zu Ehren Roeblings eine Straße hier in der Stadt umzubenennen. Und die Roeblingstraße, wie sie auch immer noch in der Stadt existiert, hat man dann wiederum in New York wohlwollend zur Kenntnis genommen. Und die Schwiegertochter von unserem Johann August Roebling, Emily, hat also einen rührenden Dankesbrief geschrieben, dass man hier sehr geehrt sei.
2: Roeblings Geburtsort Mühlhausen ist eine kleine Stadt mit großer Geschichte. Thomas Müntzer machte sie im 16. Jahrhundert zum Mittelpunkt seiner radikal-reformatorischen Bewegung. Johann Sebastian Bach arbeitete als Organist in der Hauptkirche Divi Blasi.
4: Es war auch nicht so direkt mein Ansatz zu gucken, wie er zu einem Genie wurde, sondern wo es so die Weichenstellung gibt. Kinder sind ja irgendwie in die Welt gesetzt und haben verschiedene Dinge vielleicht schon von vornherein mitbekommen, aber dann gibt es immer wieder Punkte in ihrem Lebensweg, die sozusagen vielleicht zur Entscheidung bringen. Und das hat mich natürlich auch bei Roebling sehr interessiert. Und da war sicherlich eine ganz wichtige Weichenstellung, dass er eben nicht den klassischen Weg wie seine Brüder zum Kaufmann eingeschlagen hat, sondern vom Gymnasium aus dann an die Ungersche Privatschule ging, so eine Art Vorform einer Realschule. Und wir befinden uns ja in einer Zeit zu Beginn des 19. Jahrhunderts, wo sich das Schulwesen auch erst weiter ausdifferenzierte. Und gerade

0: diese Realien in der Bildung einen neuen Stellenwert bekamen. Das ist ja auch die Zeit der beginnenden Industrialisierung. Das ist so, was vielleicht für Rübling sehr maßgebend wurde. Das erste Mal war ich überhaupt in New York 2003 und da war ich natürlich das erste Mal auf der Brooklyn-Brücke. Naja, ist natürlich großartig, wenn man darüber geht. Und ich habe auch unheimlich viel fotografiert. Also einerseits die verschiedenen Blickwinkel und die Grafik, die sich durch die Seile ergibt. Aber mir hat auch sehr imponiert, dass es da Bänke gab und zum Beispiel eine Frau in der Sonne saß und ein Buch las auf dieser Brücke, die ja trotzdem sehr vom Verkehr auch, also sehr viel Verkehr fasst. Und dass man von dieser Brücke eigentlich auch die Stadt zu Füßen hat, das fand ich schon wirklich sehr, sehr großartig.
1: Das Mühlhausen, in dem Röbling zur Welt kommt, ist ein eher beschaulicher Ort in schöner Lage. Neuerdings preußisch.
2: Es heißt, dass seine Mutter Geld gespart hatte, um ihn zu Solomon Unger auf die Schule zu schicken, einem jüdischen Mathematiker in Erfurt. Sie wollte, dass ihr 14-jähriger Sohn Johann beim besten Mathematiker Thüringens studieren kann. Die Familie Unger war so prominent, dass sie die jüdische Staatsbürgerschaft besaß. Ein Privileg, das nur wenigen Juden damals zugestanden wurde. Unger interessierte sich auch sehr für Philosophie. Man kann sich gut vorstellen, wie dieser noch ungebildete Junge von einem Mentor wie Unger beeinflusst werden konnte.
1: Nach dieser Ausbildung in Erfurt geht Johann Röbling nach Berlin.
3: Als Röbling 1824 nach Berlin kam, hat er ungefähr die Straße unter den Linden, die berühmte Straße unter den Linden, so gesehen, wie sie sich jetzt auch noch darstellt. Das Zeughaus ist ja schon lange da gewesen. Das ist ja mit den Skulpturen von Schlüter versehen worden, also schon seit 1700 da. Die anderen Gebäude standen auch schon. Das war die Kommandantur, das Kronprinzenpalais, das Prinzessinnenpalais, die Oper. Die Oper auch schon sehr lange, seit Mitte des 18. Jahrhunderts. Das heißt, wenn wir uns hier umdrehen, haben wir die Situation, die Röbling erlebt hat 1824. Berlin, prächtig, aber auch im Umbruch, im Bau. Und Schinkel, der Baumeister, ist der, der wesentlich das Stadtbild prägt zu der Zeit.
1: Das für Röbling damals wichtigste Gebäude stammt ebenfalls von Schinkel. Die Bauakademie, an der er Architektur, Hydraulik, Deich- und Brückenbau studiert.
3: Auf seinem Weg nach Hause ist Röbling an der Brücke vorbeigekommen, muss er vorbeigekommen sein, das ist die Jungfernbrücke. Die ist 1798 gebaut worden und hat, wie man sieht, eben Klappaufzugselemente und die sind befestigt an Ketten. Und nun will ich ja nicht spekulieren, aber das ist so eine Vorform einer Hängebrücke.
1: An der Universität hört Röbling aber auch den Philosophen Georg Wilhelm Friedrich Hegel, den Vordenker seiner Zeit und Verfechter der Ideale von Freiheit und Gleichheit.
4: In his time, Hegel was a rockstar.
2: Zu seiner Zeit war Hegel ein Rockstar. Aus der ganzen Welt kamen Menschen in seine Vorlesungen, die immer voll waren. Man musste dafür bezahlen, eine Vorlesung von Herrn Hegel zu besuchen. Die Leute hingen an seinen Lippen, vor allem im Deutschland der 1820er Jahre, das unter einer repressiven Regierung litt. Die Herrschenden wünschten keine Proteste der Bevölkerung gegen ihre Maßnahmen. Und Hegel sprach über Freiheit und Vernunft und über die Fähigkeit der Menschen, sich selbst zu verwirklichen. Man muss frei sein, um Vernunft ausüben zu können. Es ist schwer zu sagen, inwieweit Röbling von Hegel beeinflusst wurde. Aber die Tatsache, dass Röbling

0: Kipling 7 Vorlesungen besuchte. Nicht 2 oder 3, sondern 7. Das spricht für sich. Es muss ihn wirklich gepackt haben.
1: Also das ist vielleicht charakteristisch, dass ihn auch der Zeitgeist interessiert hat. Hegel in der Berliner Universität war natürlich auch Zeitgeist. Das heißt also, er hatte versucht, mit der Welt insgesamt zurechtzukommen. Er war nicht nur beschränkt auf sein schmales Bauingenieurstudium oder Baumeisterstudium, sondern er hat wirklich versucht, die Zeit zu verstehen, die Zeichen der Zeit zu verstehen.
2: Die Königsdisziplin der Architektinnen und Architekten, der Brückenbau, zieht bis heute die Studierenden an. Die Fachhochschule Potsdam und ihr Baulabor Konstruktiver Ingenieurbau.
1: Also, wenn Sie da mal gucken, in der Bibliothek gibt es auch zu dem Röbling noch Literatur. Wir haben die historische Seite also immer mitbetont, damit wir auch wissen, woher wir kommen. Eine Brücke ist kompliziert, weil sie auch sehr große Anforderungen zu erfüllen hat. Sie hat große Lasten auszuhalten, das heißt, von der Konstruktion her muss sie sehr stabil sein. Sie muss heute ja fast unabdingbar gerechnet werden. Man muss also dort sehen, dass auf keinen Fall ein Unfall passiert, weil dann die Folgen sehr groß sind. Das ist natürlich in der Geschichte auch eine Konstante. Man hat mit dem Holzbrückenbau angefangen oder der Stamm über dem kleinen Fluss, der rüber gereicht hat. Der ist so eine Urform. Dann gab es aber auch schon sehr, sehr lange schon in der Antike Gewölbebrücken. Das ist immerhin schon eine bemerkenswerte Erfindung. Früher waren Steinbrücken in Städten auch durchaus Passagen, an denen Läden, also Häuser entstanden, auf denen dann Häuser gebaut wurden. Man hat diese Passagen auch benutzt, um diese innerstädtische Kommunikation sicherzustellen. Das heißt, es waren Treffpunkte. Es waren also nicht nur die Überwindung von Grenzpunkten erforderlich, sondern es waren auch Treffpunkte zwischen kulturell unterschiedlichen Bereichen in Städten. Also insofern waren es Bauwerke, die einen technischen Zweck hatten, aber darüber hinausgehend auch immer eine enorme kulturelle Bedeutung. Die Hängebrücke ist eine Erfindung eines Amerikaners. Finley hieß der Mann, der angeregt wurde durch chinesische Hängekonstruktionen, die eigentlich nur als aufgehängte Ketten funktionierten, auf denen dann Steine eine Bahn bildeten, also eine Art Hängeband aus Ketten. Finley hat diese chinesischen Zeichnungen gesehen und hat sich gedacht, wir können doch hier in Amerika gerade solche leichten Brücken gebrauchen, weil wir große Ströme haben, die wir zu überwinden haben. Und europäische Steinbrücken sind da ganz schwer anwendbar. Aber diese chinesischen Hängeketten, die kann man vielleicht an Pylonen aufhängen und dann nach hinten verankern. Und dann hängt man eine Fahrbahn dran, also eine Erweiterung des Gedankens. Und das hat er sich 1801 patentieren lassen.
2: Die Leichtigkeit dieser Konstruktionen erstaunt und begeistert bis heute. Sie wirken wie Gebilde aus einer Welt ohne Schwerkraft.

0: In Deutschland ist man von solchen Entwürfen noch weit entfernt. Röbling hat das Gefühl, mit seinen Ideen nicht weiterzukommen, schon gar nicht beruflich.
1: In dieser Zeit kommt ein Auswanderer nach Mühlhausen zurück, und zwar Johann August Etzler. Es war ein utopischer Ingenieur, und er kommt zurück und wirbt für eine Auswanderungsgesellschaft in Amerika. Und da ist Röbling Feuer und Flamme. Er schließt sich der Sache an und veröffentlicht mit dem Etzler und noch zwei weiteren zusammen eine Schrift, ein Ratgeber für Auswanderer. Einerseits ging es darum, genug Leute zu gewinnen, und zum anderen aber auch zu organisieren, wie man da vielleicht gut hinkommt und gut auch klarkommen könnte. Und von daher gab es eben die Idee einer gemeinschaftlichen Auswanderung. Im Mai 1831 geht dann die Reise los.
2: Heute reisten wir von Mühlhausen ab, nahmen Abschied von den Freunden, Verwandten und Bekannten und sagten der heimatlichen Flur Lebewohl.
0: Notiert Johann August Röbling am 11. Mai 1831 in sein Tagebuch. In Bremerhaven wird er das Schiff nach Amerika besteigen und aufbrechen in ein neues Leben.
3: Die fachliche Enttäuschung war der eine Grund, warum er dann diesen Entschluss gefasst hat. Die andere Seite war vielleicht auch die politische Situation. Es gab ja in Frankreich die Julirevolution, das heißt, danach war in Deutschland doch eine starke Unterdrückung der freien Meinungsäußerung durch die preußische Verwaltung, preußische Regierung erfolgt. Das heißt, man konnte wirklich dann auch nicht mehr sagen, was man dachte.
4: In den 1820er Jahren wanderten etwa 5000 Deutsche nach Amerika aus. In den 1830er Jahren, zu deren Beginn auch John auswanderte, gingen etwa 125.000 Deutsche in die USA. Dieses Gefühl von Chaos in Mitteleuropa und natürlich die zweite französische Revolution im Jahr 1830 warfen eine Reihe von Fragen auf. Was zum Teufel geht hier vor? Was ist los in Europa? Das trieb die Menschen fort.
0: Röbling reist als Teil einer Auswanderergesellschaft von 44 Personen. Darunter auch sein Bruder Karl. Am 20. Mai 1831 stechen sie mit einem Segelschiff in See.
2: Montag, den 2. Pfingsttag, an Bord der August Eduard, den 23. Mai. Heute Morgen um 3 Uhr wurden die Anker gelichtet. Der günstige Südostwind trieb uns mit Macht durch die Fluten der offenen See zu. Nicht lange dauerte es, so verloren wir den letzten Uferstreifen des Weserstromes aus den Augen, und jetzt sehen wir uns von weiter nichts als von Himmel und Wolken umgeben.
0: 6 Wochen soll die Überfahrt dauern, aber Stürme verzögern sie. Am 6. August landen sie in Philadelphia. Nach 78 Tagen beschwerlicher Reise in eine, wie sie hoffen, bessere Welt.
2: Freier regt sich jetzt alles, und der Anblick der offenen, weiten See dient ganz dazu, das Gefühl eigener persönlicher Freiheit und natürlicher Unabhängigkeit in jeder Brust mehr zu erregen. Winzig klein erscheint dann das rastlose Treiben und Schikanieren der kleinen und großen Erdengötter und ihrer Vasallen. Und doch war es nötig und ist noch nötig, mit der Zeit das Dunkel zu erhellen und der Vernunft mehr Einfluss und Recht zu verschaffen. Die größte Kunst wird wohl darin bestehen, die alten europäischen Vorurteile abzuschütteln und sich der neuen Welt anzupassen. Und jedes Volk verlangt von einem Fremdling, der sich häuslich unter ihm niederlassen will, dass er sich möglichst bald mit seiner Umgebung amalgamiere.
0: Röblings erste Station ist Pittsburgh. In den USA boomt die Wirtschaft. Keine schlechte Zeit für Einwanderer.
5: In some ways the Roblings were typical American immigrants.
6: Einerseits waren die Röblings typische amerikanische Einwanderer. Andererseits auch nicht. Noch heute bilden deutsche Immigranten die größte Einwanderungsgruppe in den Vereinigten Staaten. Aber John Röbling kam 1831 als wohlhabender Mann. Bei seiner Ankunft hatte er genug Geld, um eine Gruppe deutscher Landsleute aus Mühlhausen und Thüringen um sich zu scharen. Sie kauften ein großes Stück Land in Pennsylvania und bauten eine wunderschöne Stadt, die es heute noch gibt.
7: Er wusste nicht, wo er sich niederlassen sollte. Sein Bruder und er waren gegen die Sklaverei, die sie als Freiheitsberaubung bezeichneten. Deshalb wollten sie sich nicht in den Sklavenstaaten südlich der Mason-Dixon-Linie ansiedeln. Also zogen sie in den Westen, Richtung westliches Pennsylvania und östliches Ohio. Sie brauchten 4 Wochen bis Pittsburgh, wo sie kurz Halt machten, um herauszufinden, wo sie Land kaufen und sich niederlassen konnten. Das Land, von dem sie hörten, war vollständig mit Schwarzeschen bewaldet. Sie kauften also ein Waldgebiet. Mit Ausnahme eines schmalen Streifens, auf dem ein kleines Bauernhaus stand. Darin überwinterten sie von 1831 auf 32.
8: In 2018
7: war ich eingeladen, für das 135-jährige Jubiläum auf die Brooklyn Bridge zu kommen. Die Brücke wurde am 24. Mai 1883 eröffnet. Es war mir eine große Ehre, an diesem Jubiläumstag auf der Brücke zu stehen und einen Vortrag über Saxonburg zu halten.
0: Saxonburg, der Ort, der seine Existenz Röbling verdankt. Hier im Bundesstaat Pennsylvania und 30 Meilen von Pittsburgh entfernt, gründete er die Stadt zunächst als Bauernkolonie und sprach fortan nur noch Englisch, auch mit den deutschen Ausgewanderten.
8: Röbling set up the town.
7: Röbling gründete die Stadt 1832 und entschied, dass die Hauptstraße von Ost nach West verlaufen sollte. Dann teilte er die Grundstücke auf. Er schrieb seine Freunde und Verwandten in Deutschland an. Sein erster Brief war 100 Seiten lang. Er schrieb: Ihr müsst hierher kommen und der Knute Preußens entfliehen. Ihr müsst hier leben, es ist großartig, es ist die Freiheit und wir haben Land für euch.
8: It's freedom and we've got great land here for you to come to. So he would parcel.
7: Also parzellierte er das Land und fing an, es zu verkaufen. Er schrieb: Kommt, ich verkaufe euch Land, ihr könnt hier leben, ein Geschäft gründen, eine Familie.
0: Röbling heiratet 1836 Johanna Herting. Sie stammt wie er aus Mühlhausen. Im Jahr darauf wird ihr Sohn Washington geboren, das erste von 9 Kindern. Im selben Jahr aber stirbt sein Bruder Karl und hinterlässt eine große, nun unversorgte Familie. Röbling muss sich kümmern.
8: When John and Carl bought this land,
7: nach dem Kauf wollten John und Karl das Gelände zunächst Germania nennen, als Ausdruck ihrer deutschen Wurzeln. Doch die erste Welle von 9 Siedlern kam vor allem aus Sachsen. Also beschlossen sie, es solle Saxenburg heißen.
9: Es war ihm wichtig, akzentfrei zu sprechen, um sich vollständig in seiner neuen Heimat zu integrieren. Wenn man seine englischen Berichte über die Niagara Suspension Bridge, die Brooklyn Bridge und die anderen Schriftstücke liest, käme man nie darauf, dass Englisch nicht seine Muttersprache war, sondern seine Drittsprache nach Französisch.
0: Also wird aus dem Mühlhausener Johann August 1837 der US-amerikanische Staatsbürger John Röbling. Und der ist nicht nach Amerika gekommen, um Landwirt zu werden.
7: John Röbling war kein guter Farmer. Das war nicht sein Ding. Sein Bruder war der Landwirt in der Familie. Doch 1837 kam der Wendepunkt. Karl starb. Während der Arbeit auf dem Feld erlitt er einen Hitzschlag. Für John war das einschneidend. Die Landwirtschaft brachte kaum Geld ein und große Teile des Landes waren bereits verkauft. Er brauchte ein Einkommen.
8: So he needed an income.
0: Amerika wird zunehmend erschlossen. Mit der Eisenbahn, die viele Brücken braucht. Und mit Schiffen, für die Kanäle gebaut werden müssen. Reichlich Arbeit für einen Ingenieur.
9: Er hat in Mühlhausen, in Erfurt und Berlin gelebt. Da kann man sich gut vorstellen, dass er von Größerem träumte. Als ihm 1837 eine Stelle angeboten wurde, griff er zu. Das war nach der Geburt seines ersten Sohnes. Jetzt musste er eine Familie ernähren. Er nahm eine Stelle als Ingenieur am Sandy-and-Beaver-Kanal an, der zwischen Pennsylvania

0: und Ohio lag. So fand er zurück zur Technik.
1: Es gibt eine erste Gehaltsabrechnung mit einem Tagessalär von $2 und immer wieder so tagesmäßige Jobs. Also es war keine feste Anstellung oder irgendwas auf Dauer, aber es war der erste Einstieg, auch mit den Ingenieuren der Kanalbaugesellschaft in Kontakt zu kommen. Und nun war die Gegend ja auch ein bisschen gebirgig und man baute nicht überall Schleusen, sondern man baute dann etappenweise Schrägseilbahnen. Und die Schiffe wurden dann hochgezogen oder runtergelassen. Und dazu nutzte man Hanfseile und die waren natürlich sehr anfällig.
0: Man kann sich gut vorstellen, wie das Kanalboot über diese Vorrichtung auf dem Bahnwaggon hinaufgezogen wurde. Die Passagiere saßen im Kanalboot, während es den Berg hinauffuhr. Sie müssen ziemliche Angst gehabt haben, dass das Seil womöglich reißt.
2: John Roebling wusste, wie teuer diese dicken Hanfseile waren und dass sie oft rissen. Was wäre, wenn man ein Seil aus Metall herstellen könnte? Solche Seile wurden in Deutschland im Harz bereits für den Bergbau genutzt. Also begann er, diese Technik zu erforschen und seinen Hof in Saxenburg in eine Drahtseilmanufaktur umzuwandeln.
0: Er nahm mehrere dieser Drähte und verdrillte sie zu einem Seil. Mit der Hand. Er verdrillte sie mit der Hand zu einem Seil.

0: Das ist ein Drahtseilkabel, wie John Röbling sie hier in Saxonburg fertigte. Das sind immer 6 Drähte, die um einen Kern geflochten werden. Einer in der Mitte und 6 drumherum. 8 bis 16 Männer verdrillten die einzelnen Eisendrähte und später dann die Stahldrähte. Sie drehten den einen, dann den nächsten, um sie dann miteinander zu verdrillen. So wurden damals Eisendrahtseilkabel produziert.
1: Sieht schwer aus.
0: Das ist es. 30 Zentimeter lang und sehr schwer. Es ist aus Edelstahl, aber wirklich sehr schwer. Und jetzt stellen Sie sich vor, wie schwer dann erst 180, 200 oder sogar 800 Meter Seil sind. Früher wurden sie auf Waggons geladen. Röbling ließ Spezialwaggons bauen. Pferde zogen die Seile 14 Kilometer von hier zum Freihafen am Allegheny River, wo sie verladen wurden.
2: Man war skeptisch, ob ein Drahtseil wirklich das Hanfseil auf der schrägen Ebene ersetzen könnte. Aber Röbling war ein guter Geschäftsmann. Er bot an, das Seil zu liefern und auf eigene Kosten zu installieren. Mit anderen Worten, er ging in Vorleistung. Er übernahm das volle Risiko für den Bau. Einmal lief ich über die Brücke und auf der Höhe des Brooklyn Tower ist der Gehweg breiter und führt um den Tower herum. Ich stand an einem Ende der Plattform und sah, wie eine Frau etwas aufhob und in ihre Tasche stopfte. Es sah aus wie eine Yogamatte. Es war noch früh am Morgen und ich fragte, haben Sie hier Yoga gemacht? Sie antwortete, ja, mein Kurs war um 6.30 Uhr. Sie leiten hier einen Yoga-Kurs? Ja, heute waren wir zu siebt. Ich fragte, warum halten Sie Ihre Yogastunde auf der Brücke ab? Oh, sagte sie, das ist mein Lieblingsplatz in New York.
3: Die erste Brücke, die Röbling in den Staaten konstruiert, ist 1844 das Allegheny Aquädukt. Das Aquädukt ist eine schiffbare Wasserstraße, die einen Fluss überbrückt. Dieses Bauwerk ist Teil des

0: Beim Bau des Allegheny-Aquädukts kam Röbling auf die Idee, alle Drähte im Kabel des Aquädukts parallel zu verlegen und sie dann miteinander zu verdrehen. Durch diese Bündelung der einzelnen Drähte schuf er ein sehr, sehr starkes Kabel. Das Herstellungsverfahren ließ er patentieren. Und noch heute werden die Seile für Hängebrücken so hergestellt.
1: Wie ein Vogel. Schau, wie er fliegt. Wie er über den East River segelt. Nur an einem Führungsdraht und einem Stück Holz. Los, Farrington, los. Unglaublich, zweifellos. Unglaublich, sehen Sie sich das an, Hewitt. Noch ein Icarus. Nein, danke.
2: Ein neuer Icarus? Wohl kaum. Icarus ist abgestürzt, der Mann am Drahtseil nicht. Der Einwanderer aus Mühlhausen hat es geschafft. Noch lässt Röbling seine Drahtseile in Saxonburg herstellen, 10 Meilen vom nächstgelegenen Kanal entfernt. Der Standort wird immer mehr zum Problem, da man diese ungeheuer schweren Kabel ja verschiffen muss.
3: Das längste Stück Kabel, das hier hergestellt wurde, war fast 800 Meter lang. Das war Schwerstarbeit ohne Maschinen. Die Männer verdrillten das Seil mit der Hand, zogen es. Es folgte der sogenannte Drahtseilgang. Danach wurde es weiter verdrillt. Ein riesiger Aufwand. Und der wurde umso größer, je mehr Brücken gebaut wurden. Also kaufte er anderswo Land und zog 1849 mit seiner Familie fort. Es wird erzählt, dass er für den Umzug nicht hier war, weil er mit dem Bau einer Brücke beschäftigt war. Seine Schwiegereltern, seine Frau und die 5 Kinder wurden mit wenig Hab und Gut auf 4 Planwagen geladen. Röbling selbst fehlte. Es heißt, dass sich die Bewohner von Saxonburg an der Hauptstraße versammelten. Die Männer und Frauen weinten, als die Röblings abfuhren. Denn sie wussten, das ist das Ende einer Ära.
2: Es war Zeit für einen Neustart.
0: Ihm wurde klar, dass seine Arbeit an der Ostküste lag, in der Nähe der großen Städte New York und Philadelphia. Also suchte er nach einem Ort, an dem er eine Fabrik bauen und seine Familie ansiedeln konnte. Er schrieb an Peter Cooper, einem großen Förderer neuer Entwicklungen, der ihm Trenton als Ort für seine Drahtseilfabrik vorschlug. Es liegt auf halbem Weg zwischen New York und Philadelphia, direkt am Delaware River, mit einem Kanalsystem und Eisenbahnanschluss. Da die Stadt verkehrstechnisch gut erschlossen und günstig gelegen war, beschloss Röbling mit seiner Familie dorthin umzusiedeln. Er baute in Trenton seine erste wirkliche Drahtseilfabrik, finanziert von seinem eigenen Geld. Er hat sich nie Geld geliehen.
4: If you stop and think about wire rope,
5: wenn man sich die Zeit nimmt, über Drahtseile nachzudenken, dann sind sie die unscheinbare Technologie, die die moderne Welt erst möglich macht. Zum Beispiel New York mit all seinen Wolkenkratzern. Ohne Aufzüge gibt es keine Wolkenkratzer. Elisha Otis, der den ersten sicheren Aufzug entwickelte, bezog seine Seile überwiegend von der Röbling-Fabrik.
4: From the Röbling Manufactory.
2: Röbling erhält einen ersten spektakulären Auftrag. An einem der eindrucksvollsten Orte des Kontinents soll er eine 2-stöckige Brücke bauen. Eine internationale Verbindung zwischen den USA und Kanada.

0: Anfang der 1850er Jahre erhielt Roebling den Auftrag, eine Brücke über den Niagara-Fluss zu entwerfen, die nicht nur Eisenbahnwaggons, sondern auch Fußgänger und Kutschen tragen sollte. Sie war ein großer Triumph, da niemand daran geglaubt hatte, dass eine Hängebrücke 250 Meter überspannen könnte. Aus der ganzen Welt kamen die Menschen, um sie zu sehen. Sogar der Prince of Wales kam zu Besuch und auch Mark Twain, der große amerikanische Schriftsteller, kam und schrieb über sie. Sie war eine Riesenattraktion.
1: Man muss sich vorstellen, dass er beim Bau der Niagara-Brücke, dieser Brücke, die 250 Meter Spannweite hatte und wo er von 50 Metern auf das Fünffache gegangen ist, sich sicherlich des Risikos bewusst gewesen ist, was damit zusammenhängt, dass diese Brücke dann mit Eisenbahn befahren wird. Und er hatte keinen Ingenieur, den er als Partner fragen konnte, keinen Prüfingenieur, der noch mal drauf geguckt hat auf die Pläne, sondern er hat es nur mit Handwerkern gemacht und hatte alles, was dort an kritischen Fragen war, sich selbst vorgelegt. Und was er sich nicht beantworten konnte, hatte er, wenn er es nicht zeichnerisch lösen konnte, durch Experiment gelöst. Das heißt, er hat auch Belastungen aufgebracht, Messungen ausgeführt, um zu prüfen, ob seine Annahmen richtig waren.
2: 1855 wird die Niagara-Brücke eröffnet. Amerika staunt.
0: Man sprach von einem Weltwunder, weil niemand geglaubt hatte, dass schwere Dampflokomotiven und große Güterwaggons von einer an Seilen aufgehängten Brücke getragen werden könnten. Eine Hängebrücke fordert unsere visuelle Wahrnehmung heraus. Man starrt auf all die Lasten auf dem Deck, all die Fahrzeuge heute, die Lastwagen und so weiter. Und man betrachtet die dünnen Kabel und fragt sich, wie können sie all das Gewicht aushalten? Es ist fast, als müssten sie auch noch unseren Glauben tragen.
3: Almost a suspension of belief.

0: Ich war vor 5 oder 6 Jahren das erste Mal dort.
1: Wirklich?
0: Ja, tatsächlich.
1: So spät?
0: Vielleicht ist es auch 10 Jahre her. Wir sind vom Flughafen aus über die Brücke gefahren. Und vor kurzem haben wir eine Tour durch New York City gemacht. Besser kenne ich die Brücke hier. Natürlich wusste ich von der Brooklyn Bridge, aber ich finde, man darf nicht vergessen, dass die Brücke, die er hier am Ohio River gebaut hat, der Vorläufer, also der Vorgänger der Brooklyn Bridge ist. Eine Art Modell für die Brooklyn Bridge. Ich habe mich deshalb in erster Linie auf diese Brücke, die sogenannte Roebling Bridge, konzentriert.
2: Don Heinrich Tolsmans Vorfahren stammen aus Hinterpommern. Er gilt als ausgewiesener Experte in Sachen Deutsch-Amerikaner und ist Träger des Bundesverdienstkreuzes. Die Cincinnati-Ohio Bridge, die heute John A. Roebling Suspension Bridge heißt, ist neben dem Delaware-Aquädukt und der Brooklyn Bridge die dritte weitgehend original erhaltene Brücke Roeblings. Fertiggestellt hat er sie 1867 zusammen mit seinem Sohn Washington.
0: Sie war das höchste Bauwerk ihrer Zeit. Und bis zur Eröffnung der Brooklyn Bridge 1883 war sie die Brücke mit der größten Spannweite weltweit. Roebling machte 2 Entwürfe, einen gotischen und einen romanischen. Er entschied sich für die romanischen Rundbögen. Den gotischen Stil sparte er sich für die Brooklyn Bridge auf. Mir ist klar, dass der Fokus auf der berühmten Brooklyn Bridge liegt. Die Brücke über den Ohio wird oft übersehen. Es kommt vor, dass New Yorker in die Cincinnati-Region kommen und überrascht sind, wenn sie die Brücke sehen. Sie sagen, die sieht ja aus wie die Brooklyn Bridge. Einige haben von unserer Brücke noch nie etwas gehört. Sie ist wie ein Schlüssel zur Brooklyn Bridge, weil alle Technik und Verfahrensweisen schon hier angewandt wurden. Sie und die Brooklyn Bridge sind untrennbar miteinander verbunden. Man kann die eine nicht ohne die andere verstehen.
3: Brücken verbinden Menschen auch im übertragenen Sinne. Seine Brücke zwischen Covington, Kentucky und Cincinnati, Ohio, war die erste Brücke nach dem Bürgerkrieg, die zwischen den Staaten der Union und den konföderierten Staaten gebaut wurde. Er lehnte die Sklaverei zwar ab, aber durch die Brücke brachte er Kentucky und Ohio zusammen. Die 2 Gemeinden Cincinnati und Covington wurden miteinander verbunden.
0: Man hoffte, dass die Brücke die Wunden des Bürgerkrieges heilen würde. Die Menschen feierten die Vollendung der Brücke, aber auch die Zusammenführung der Nation. Diese Roebling-Skulptur ist vor etwa 15 Jahren entstanden. Sie soll zeigen, was für eine dynamische und kreative Persönlichkeit er war. Sein Flair. Man sagt ihm nach, er habe eine elektrisierende Präsenz gehabt. Er konnte sehr gut reden. Diese Skulptur gibt ihn und seine Persönlichkeit gut wieder. Er war dynamisch und beeindruckend. Wenn er einen Raum betrat, zog er sofort alle Aufmerksamkeit auf sich. Sie heißt die singende Brücke, weil es sich anhört, als ob die Brücke ein Lied singt, wenn man hinüberfährt.
2: Um 1850 hat sich Cincinnati zum bedeutendsten Binnenhafen der Vereinigten Staaten entwickelt. Es wimmelt von Schiffen auf dem Fluss. Eine Brücke soll diesen Schiffsverkehr keinesfalls noch weiter beeinträchtigen. Röblings Lösung: eine Hängebrücke. Sie muss so hoch sein, dass die modernen Dampfschiffe mit ihren hohen Schornsteinen sie ohne Schwierigkeit passieren können.
0: Wir sind hier im Röbling Point Buchladen. Das Gebäude gehörte früher der Covington and Cincinnati Brückengesellschaft. Wir wissen nicht genau, welches Zimmer Röblings Büro war. Aber wenn man sich die Raumaufteilung anschaut, war es wahrscheinlich dieses. Von hier aus leitete er die Bauarbeiten an der Brücke.

0: Auf Wiedersehen.
1: Die Brücke war sehr, sehr erfolgreich. Und inzwischen waren die New Yorker Geschäftsmänner davon überzeugt, dass es Zeit war, eine Brücke über den East River zu bauen. Also luden sie Roebling ein Angebot abzugeben.
2: The only reason the contract is given in the first place is because it's him.
3: Es gab nur einen Grund, warum er den Zuschlag bekam. Er war John Roebling. Sein vorheriger Job war der Bau der Covington und Cincinnati Bridge. Sie hatte eine Länge von 300 Metern. Nach ihrer Eröffnung waren sich die wichtigen und einflussreichen New Yorker einig. Dieser Kerl, der kann es wirklich schaffen. Fast hätte ich jetzt gesagt, sie riefen ihn an, aber natürlich schickten sie einen Boten, dass er kommen solle, um mit ihnen über eine Brücke zu sprechen. Als ich zum ersten Mal auf die Brooklyn Bridge ging, war ich vorher noch nie in Brooklyn gewesen und wusste nichts über die Stadt. Ich stieg aus dem Zug und ging sofort über die Brücke in Richtung Manhattan. Man schaut auf zu den gotischen Bögen und auf die Stadt dahinter. Es ist fast wie ein religiöser Moment. Die Augen erheben sich durch diese Architektur zu der gewaltigen Stadt dort hinten. Ich war tief ergriffen.
4: Die eigentlichen Bauarbeiten beginnen am 3. Januar 1870. Am 24. Mai 1883 wird die Brücke eröffnet, nach 14 Jahren Bauzeit. John A. Roebling hat beides nicht mehr erlebt. Er ist bereits tot, als seine Vision Wirklichkeit wird.
3: Für viele Poeten war die Brooklyn Bridge ein hervorragendes Beispiel von etwas Altem, das zu Neuem hinführt. Moderne Maler, Schriftsteller und Fotografen liebten die Brücke. Sie sahen in ihr eine kommende Welt. Was diese Künstler und Künstlerinnen aber nicht nur sie inspiriert hat, ist der Weg für die Fußgänger. Er ist einmalig in der Brückenarchitektur. Die meisten Brücken haben ihren Fußweg an der Seite, neben dem Verkehr. Aber dieser zentrale Fußweg ist der Schlüssel. Man schwebt förmlich über dem Verkehr. Man befindet sich im Mittelpunkt, die Brücke versammelt sich vor deinen Augen. Man ist ganz allein mit der Brücke, kein Auto rauscht vorbei. Du begegnest der Brücke unmittelbar, du bist genau da. Verglichen mit dem Stil der Zeit ist die Brooklyn Bridge sehr schlicht gehalten. Sie ist das erste Bauwerk, bei dem Stahl verwendet wurde, noch vor den Wolkenkratzern, die die Architektur veränderten. Gebäude wurden größer und passten sich der Ästhetik der Brücke an. Moderne, auf Stahl basierende Strukturen, die mit Steinen versehen wurden, um den Stahl zu verkleiden. Manche Leute mochten diese Kombination nicht. Für die Menschen des 19. Jahrhunderts sah die Brücke modernistisch aus. Verdoppelt, schnittig, etwas aus einer neuen Welt. Und sie war riesig. Die Größe war unvorstellbar. Als die Türme gebaut wurden, waren sie die höchsten, die je ein Mensch in Nordamerika gebaut hatte.
5: Manhattan ist eine Insel. Deshalb ist sie abhängig von Brücken und Tunneln. Arterien, die sie nicht nur mit New York, sondern mit den ganzen Vereinigten Staaten verbinden. Im Grunde genommen war die Brooklyn Bridge die erste dieser Arterien, die gebaut wurden. Viele Menschen hielten es nicht für möglich, eine derart lange Brücke über den East River zu bauen. Durch die Brooklyn Bridge begann die Verwandlung von New York City, Brooklyn und Queens zu dem, was ab 1898 Greater New York hieß.
4: Ein weltliches Bauwerk, keine Frage. Doch erinnern die offenen Bögen der beiden Türme nicht an Sakralbauten? Weisen sie nicht über sich selbst hinaus?
0: Ich bin jetzt hier 17 Jahre Pfarrer. Da muss man natürlich mal nach New York und gucken. Sieht die Brooklyn Bridge, sehen die Bögen wirklich so aus wie die Fenster der D.B. Blasey Kirche? Und dann war ich da, das war 2012, mit meiner Tochter, so ein Konfirmationsgeschenk. Und dann sind wir in den Hurricane Sandy hier reingekommen und haben also, sage ich mal, das wunderbare Vergnügen gehabt, eine Woche zusätzlich in New York sein zu können. Da wir bei Freunden waren, war das kein Problem und haben New York ganz leer genossen und sind mit so Scootern, so mit so Rollern vom nördlichen Ende des Central Parks die ganze Zeit den Broadway runter über den Times Square. Es war kein Auto da, es waren kaum Menschen da, bis zur Brooklyn Bridge und dann rüber und nach Brooklyn. Das war ein einmaliges, irres Erlebnis, weil es total leer war, weil alles gestoppt war und wir da die großen Straßen mit unseren Rollern lang gefahren sind. Dann standen wir da und haben uns gefreut, dass wir hier unsere Fenster wieder gesehen haben.

0: Ja, man sagt ja, dass die Brooklyn Bridge sozusagen diese Fensterform haben aus der Dewi-Blasi-Kirche in Mühlhausen. Das kann in der Tat stimmen, wenn man da steht. Das ging mir auch so, hat man das Gefühl, Mensch, das sieht ja so aus wie in Mühlhausen. Gleichwohl muss man sagen, dass das klassische gotische Fenster sind, die es vielleicht auch woanders gibt. Aber wir Mühlhäuser sagen, lieber Röbling hat das so gebaut wie in Mühlhausen. Es klingt auch viel schöner und es ist wahr.
1: Ich glaube, es ist wichtig, das 19. Jahrhundert nach seinen Maßstäben zu beurteilen, nicht nach unseren. John war ein Suchender, ein Mann mit Ideen. Er suchte Lösungen. Einige davon erscheinen uns heute ziemlich verrückt, aber damals waren sie es nicht. Viele Menschen glaubten zum Beispiel an Geister. Im 19. Jahrhundert glaubten mehr Menschen an Geister als an Hängebrücken. Damals glaubten Anwälte, Richter, Generäle, Politiker daran, dass man mit den Verstorbenen kommunizieren kann. John glaubte an beides, an Hängebrücken und an Spiritualismus.
2: Bevor dieser Turm hier stand, bevor es die Wolkenkratzer oder andere Brücken gab, hat Roebling Messungen vorgenommen, um zu entscheiden, wo genau der Brückenpfeiler stehen sollte. Er muss also hier in der Nähe gestanden haben, als sein Fuß von einer Fähre zerquetscht wurde.
3: Der Unfall geschieht am 28. Juni 1869. Die Wunde entzündet sich. Aber ins Krankenhaus will er nicht.
4: Jedes Genie hat eine Achillesferse. Niemand ist perfekt. Und Röbling hatte Überzeugungen, von denen wir heute nichts halten würden. So schwor er zum Beispiel bei der Wundheilung auf die sogenannte Wasserkur.
3: Röbling lehnt schulmedizinische Behandlungsmethoden ab. Er vertraut auf die Heilkraft des Wassers, wie der deutsche Arzt Johann Hahn sie beschrieben hat. Der Vorläufer von Sebastian Kneipp.
1: Er war ein echtes Genie. Er hat rohen Stahl in diese wunderbaren, begeisternden Strukturen verwandelt. Er war ein Visionär. Er war aber auch ein Quacksalber. Seine Sicht auf die Medizin war mittelalterlich. Im Ernst, er wickelte sich in ein nasses Bettlaken, bevor er schlafen ging. Er aß Kohle, er glaubte an Geister, er ging zu Seancen. Für einen Wissenschaftler waren seine Ansichten verrückt.
5: Nachdem sein Fuß auf dem Anleger verletzt wurde, war er bettlägerig. Er instruierte Washington, ihm eine spezielle Vorrichtung zu bauen, damit sein ledierter Fuß von Wasser umspült wird. 24 Stunden am Tag, 7 Tage die Woche. Wie ein kleines Rad, das Wasser über die Wunde laufen ließ. Eine Amputation lehnte er ab. Diese Entscheidung kostete ihn das Leben, weil er Wundstarrkrampf bekam. Eine schreckliche Art zu sterben, schrecklich. Da hat er eine sehr schlechte Wahl getroffen.
3: John A. Röbling stirbt am 22. Juli 1869. Beigesetzt wird er auf dem Friedhof von Trenton, der Stadt, in der seine Fabrik steht. Sein Sohn Washington übernimmt den Bau der Brooklyn Bridge. Er ist von seinem Vater bestens auf diese Herausforderung vorbereitet worden. Die Brücke wird zu seinem Lebenswerk.
2: Washington Röbling war 32 Jahre alt. Und ihm fiel die Aufgabe zu, die Brücke zu bauen, die sein Vater konzipiert hatte. Auch nach dem Tod des Vaters blieb das Projekt in der Familie. Die Brücke war zwar der Traum seines Vaters, nicht sein eigener, aber er opferte die nächsten 14 Jahre seines Lebens dafür. John Röbling warf einen langen Schatten auf Washingtons Leben. Aber im Ergebnis haben wir diese außerordentliche Brücke. As a result.
1: Ich denke, eines der Probleme war, dass sie einander missverstanden. Oder vielmehr, Washington verstand seinen Vater nicht. Er war oft sehr abschätzig, was die Standpunkte seines Vaters anging. Er hielt die Lebensphilosophie seines Vaters für Mumpitz. Washington war ein unbeschwerter Mensch. John war hingegen sehr ernst. Er dachte über die Welt in großen Zügen nach. Ich glaube, Washington nahm das Leben leichter und wollte gar nicht in die Fußstapfen seines Vaters treten. Aber Washington dachte, er habe keine Wahl. Einer der Gründe, warum er sich für den Bürgerkrieg gemeldet hat, war, dass er sein Elternhaus verlassen wollte. Sein Elternhaus und die Firma. Er wollte etwas alleine tun, nur für sich, ein Abenteuer erleben. Ich glaube nicht, dass Vater und Sohn denselben Blick auf die Welt hatten.
2: John Röbling war ein Mann, der wusste, was er wollte, um es freundlich zu formulieren. Sein Sohn beschrieb ihn manchmal als Tyrannen. Sie hatten ein schwieriges Verhältnis. Washington bewunderte seinen Vater sehr. Aber nach seinen Aussagen litten er, seine Geschwister und seine Mutter stark unter Johns Brutalität. Washington ist für mich ein fesselnder, bewegender, schwieriger, inspirierender Mensch. Als junger Mann wurde er zum Rensselaer Polytechnic Institute geschickt, im Norden des Staates New York. Ein wunderbarer Ort, heute immer noch Vorreiter in Sachen Technologie. Im 19. Jahrhundert war ein Studium nicht unbedingt Voraussetzung, um Ingenieur zu werden. Man wurde Ingenieur, indem man die Arbeit eines Ingenieurs machte. Es war ungewöhnlich, ein Studium zu absolvieren. Ingenieur im Hoch- und Tiefbau war ein neuer Beruf. John wusste immer, dass er diesen enorm intelligenten Lehrling an seiner Seite hatte.
3: Die Brücke wird gebaut, buchstäblich in Handarbeit. Die beiden Pylone ragen weiter und weiter in die Höhe. Was die Konstruktion aber eigentlich zusammenhält, sind ihre Drahtseile.
2: Der Bau der Brooklyn Bridge war sehr lukrativ. Teure Verträge wurden abgeschlossen. Einer der teuersten war der Auftrag für die Kabel, die vier starken Trosse, die noch immer die Brooklyn Bridge stützen. Verschiedene Firmen bewarben sich, darunter auch John A. Röbling und Söhne. Den Vertrag für die Kabel bekam dann ein Mann namens J. Lloyd Hay, ein Drahtseilhersteller aus Brooklyn. Gegen Ende des Jahres 1875 testete Washington die Drahtseile. Das Ergebnis entsetzte ihn. Die Drahtseile waren brüchig wie Glas
3: und drohten zu reißen. Die brüchigen Kabel konnten unmöglich alle ersetzt werden. 212 Tonnen Kabel waren bereits verbaut. Washington ließ unverzüglich zusätzliche Kabel einbauen, um die Stabilität zu gewährleisten. Und er hatte vorgesorgt.
2: Glücklicherweise hatte er die Brückenkabel so konstruiert, dass sie 6-mal so stark waren wie erforderlich.
3: Die Brücke braucht ein sicheres Fundament tief im Grund des East River, der, anders als der Name es sagt, kein Fluss ist, sondern eine langgezogene Meerenge. Um unter Wasser zu bauen, müssen sogenannte Caissons eingerichtet werden, Senkkästen. In diesen Arbeitsräumen wird Wasser unter hohem Druck verdrängt. Aber die Arbeit in dieser Art von Taucherglocke ist gefährlich, lebensgefährlich sogar.
6: Es ist eine Art große, umgestülpte Box mit offenem Boden. Man pumpt Luft hinunter, damit man dort arbeiten kann. Dann gehen die Arbeiter in den Senkkasten und graben den Schutt aus. Und während sie tiefer graben, bewegt sich der Turm nach oben. Das größte Problem ist, dass man die Druckluftkrankheit bekommen kann, wenn man den Caisson zu schnell verlässt. Das ist wie wenn man mit einem Tauchgerät taucht und zur Wasseroberfläche will. Man muss langsam auftauchen, da sich der Luftdruck ändert. Auch Washington Roebling arbeitete im New Yorker Caisson. Er bekam die Druckluftkrankheit und war danach körperlich behindert. Die restliche Zeit des Brückenbaus lebte er in Brooklyn Heights, in einem Haus am East River. Von seinem Schlafzimmer aus beobachtete er die Bauarbeiten mit einem Fernglas. Er schickte seine Frau Emily als Vermittlerin zu den Ingenieuren auf die Brücke, damit er sich der Einhaltung seiner Pläne sicher sein konnte.
3: Mit Emily kommt das dritte Familienmitglied der Roeblings ins Spiel. Und sie wird für die Brücke bald unverzichtbar.
2: Wir können nicht über den Bau der Brücke sprechen, ohne über Washingtons außergewöhnliche Frau Emily Warren Roebling zu sprechen. Sie war die jüngere Schwester des Vorgesetzten, unter dem Washington im Bürgerkrieg diente. General G.K. Warren. Sie trafen sich im Februar 1864 auf einem Ball in Washington, D.C. Es war Liebe auf den ersten Blick. Sie heirateten 1865. Vielleicht hat sie das Leben einer Ingenieursfrau erwartet, wie auch immer das ausgesehen hätte. Dinner, Tea-Partys, eine Frau der Gesellschaft, eine Frau ihrer Zeit.
3: Es sollte anders kommen. Aber zunächst einmal gehen Emily und Washington auf große Fahrt nach Europa.
2: Die europäischen Verbindungen der Roeblings spielten eine wichtige Rolle in der Zeit vor dem Bau der Brooklyn Bridge. 1867 wurden Washington und seine junge, schwangere Frau Emily nach Europa geschickt. Nach Frankreich, Deutschland und Großbritannien. Sie sollten herausfinden, welche neuen Technologien es im europäischen Ingenieurwesen gab und dieses Wissen nach Amerika bringen. Für den Bau der Brooklyn Bridge war das sehr hilfreich.
3: In Deutschland besucht das Ehepaar auch Johann August Roeblings Heimatstadt Mühlhausen. Emily ist hochschwanger, als sie dort ankommen.
7: Hier in Mühlhausen brachte Emily ein Kind zur Welt. Dieses Kind erhält auch den Namen Johann August. Und es wird auch hier ganz ordnungsgemäß, verwaltungskorrekt vermerkt, dass die Eltern sich zum Besuchsweise nur hier aufhielten und eigentlich amerikanische Staatsbürger seien. Wir haben sozusagen immer wieder diese Verbindung Mühlhausen-Amerika, wieder hin, wieder zurück. Und das schlägt sich eben auch hier bei uns in den Akten nieder.
8: Sie war eine Frau von unglaublicher Intelligenz, Wärme und Stärke. Jemand mit Willensstärke. Eine Frau, die Washingtons Traum Wirklichkeit werden ließ. Es war eine wirkliche Partnerschaft, unüblich für die Zeit. Sie haben Seite an Seite gearbeitet. Sie waren Ehepartner, Mann und Frau, aber sie wurden Kollegen beim größten Projekt der Welt.
3: Emily wird Washingtons Sprachrohr, seine Verbindung zur Außenwelt.
9: Emily Roebling

0: Das war sehr wichtig für den Bau der Brooklyn Bridge, da sie das Projekt den Politikern gegenüber vertrat. Washington war invalide. Er gab sich nicht gerne mit Kommunalpolitikern ab. Er hatte kein Gefühl für Öffentlichkeitsarbeit. Es gab eine Treuhandgesellschaft mit verschiedenen offiziellen Mitgliedern aus Brooklyn und New York. Es waren unabhängige Städte, also gab es zwei Bürgermeister und verschiedene Politiker. Emily sprang ein und sprach mit ihnen. Sie kam mit fast allen zurecht. Sie vertrat ihren Mann bei den Sitzungen. Mit ihrem Charme erreichte sie, dass die Treuhänder auf der Seite ihres Mannes blieben. Ein Jahr vor Fertigstellung der Brücke gab es eine sehr unerfreuliche Geschichte. Bürgermeister Seth Lowe wollte Washington loswerden und ihn durch jemand anderen ersetzen. Die Abstimmung würde eng werden, also machte sich Emily auf zu diesen Leuten und es gelang ihr, sie davon zu überzeugen, Washington in seiner Position zu belassen. Damit blieb Washington, der tatsächliche Erbauer der Brooklyn Bridge, auch bis zur Fertigstellung Chefingenieur der Brücke.
1: Insofern ist die Brücke nicht nur ein Familienprojekt, sondern auch das Teamwork der Ehepartner.
0: Die Brücke ist die Ingenieursmeisterleistung des 19. Jahrhunderts. Die Vorstellung, dass Emily ohne Ausbildung als Ingenieurin oder Mathematikerin hätte einspringen können, nur indem sie ein paar Bücher las, ist albern. Das macht aus ihr eine überlebensgroße Heldin, ganz so, als hätte sie Superkräfte. Das ist vielleicht hochspannend, aber unglaubwürdig.

0: a toll on the engineering side, but very much in the political side.
1: John and Emily now stroll.
2: Washington und Emily schlendern zum ersten Mal gemeinsam über die Brücke. Hoffentlich hält der Fußweg das zusätzliche Gewicht, juckst Washington. Sehr witzig, sagt Emily.
3: Die Brücke trägt. Washington Röbling könnte zufrieden sein.
2: Das Schlimmste war, dass er es geschafft hat, die Brooklyn Bridge zu bauen. Und trotzdem alle dachten, sein Vater hätte sie gebaut. Die Leute sagten ständig zu ihm, Washington, ich liebe die Arbeit deines Vaters, die Brooklyn Bridge. Und er dachte sich wahrscheinlich, das war ich. Er wurde und wird auch heute noch oft mit seinem Vater verwechselt und bekommt selten die Anerkennung, die er verdient.
3: Am 24. Mai 1883, nach 14 Jahren Bauzeit, wird die Brooklyn Bridge feierlich eröffnet. Sogar US-Präsident Chester A. Arthur ist zu Gast. Aber die erste Person, die die Brücke offiziell überquert, ist Emily. Die Zeitung The Brooklyn Daily Eagle titelt in einer Sonderausgabe United, Brooklyn and New York by the Great Bridge. Brooklyn und New York sind durch die große Brücke eins. Doch nicht alle trauen der scheinbar fragilen Konstruktion.
2: Das Problem war, dass Hängebrücken im 19. Jahrhundert als unsolide angesehen wurden. Sie wirkten so fragil. Eine Woche nach der Eröffnung kam es zu einer Panik auf der Brücke, die zu mehreren Todesfällen führte. Eine Zeitung berichtete, jemand habe gesagt, die Brücke stürze ein. Es gab ein Gedränge. Die Leute rannten los, um von der Brücke herunterzukommen. Es war Volkstrauertag und Hunderte oder sogar Tausende waren unterwegs. Alles rannte. Damals gab es noch Stufen an den Türmen, heute nicht mehr. Die Leute stürzten die Stufen hinunter, wurden zerquetscht. Es war einfach schrecklich. Die totale Panik.
3: Mehr als 120 Jahre später, nach dem Anschlag auf das World Trade Center, wird die Brücke zum Fluchtweg.
2: An 9/11 gab es auch eine Panik. Die Brooklyn Bridge war einer der Wege, die aus Manhattan herausführten. Es gibt viele Pressefotos, die zeigen, wie mit Staub bedeckte Menschen über die Brücke fliehen.
0: Dust all over them.
4: Sorry.
5: Auf der Titelseite der New York Times war ein Foto vom Feuerball, vom Einschlag des Flugzeugs, aufgenommen durch einen der Brückenbögen. Als man später herausfand, dass die Brücke auch als Ziel auf der Liste stand, fing ich an zu schreiben.
3: Emily Röbling bleibt aktiv. Sie erwirbt im Jahr 1899 noch einen Jura-Abschluss an der New York University und setzt sich für Frauenrechte ein. Sie stirbt 1903 mit 59 Jahren. Ihr Mann überlebt sie um 23 Jahre.
6: Es ist die reinste Ironie. Washington hat alle überlebt. Er wurde fast 90, ich glaube 89 Jahre und 3 Monate. Er sagte, er habe 60 Ärzte begraben.
7: How many dawns chill from his rippling rest? The seagull's wing shall dip and pivot him.
8: Wie viele Morgen kühl vom Wellensitz benetzte Schwingen, bis die Möwe fliegt. Hinauf, Taumel, Tumult aus weißen Federn,

0: über dem Wasser, seine Ketten frei.
1: The Bridge von Hart Crane, hier von Tennessee Williams vorgetragen, bezeugt, welche herausragende Rolle die Brücke in der amerikanischen Kultur spielt.
2: Viele Künstler haben ihren Blick auf die Brooklyn Bridge gerichtet. Walker Evans, Georgia O'Keeffe, Hart Crane. Eine lange Liste. Warum ist das so? Weil sie bemerkt haben, dass sie es auch mit einem Kunstwerk zu tun haben. Die Brooklyn Bridge ist bemerkenswert, einmalig. Sie ist ein lebendiger Teil der Infrastruktur von New York. Sie wurde gerade aufwendig renoviert und sieht nun besonders schön aus. Jetzt, wo die Steintürme gereinigt sind und eine Helligkeit ausstrahlen, wie zur Eröffnung der Brücke.
3: Für jeden hat die Brücke eine andere Bedeutung. Deshalb wurde so oft über sie geschrieben, wurde sie so oft gemalt, fotografiert, vorgestellt, über sie nachgedacht. Es ist romantisch, eine Meisterleistung der Technik, die unterschiedliche Bereiche des Gehirns anspricht. Ich glaube, die Brücke ist so etwas wie eine alte Freundin für die New Yorker. Ein Bauwerk, das ihr Leben lang da war. Vielleicht auch zu Lebzeiten ihrer Eltern. Sie war immer da. Es gibt nicht viel Altes in New York. Deshalb ist sie weniger eine revolutionäre Ikone oder Zukunftsbild, sondern erinnert vielmehr wie das Chrysler oder das Empire State Building an eine Zeit, als man noch mit Ehrgeiz und einem Sinn für Größe, für Drama sogar gebaut hat. Und mit wirklich bedeutsamen ästhetischen Überlegungen. Bauwerke, die die Stadt und die das Leben in der Stadt interessanter machen.

Dieses Gleichgewicht von Stein und Stahl, von Spannung und Verdichtung, die Art und Weise, wie die Drahtseile gegeneinander tanzen, Strukturen und Stein. Wenn du über die Brücke gehst und die Hand um die Tragseile legst, fühlst du, dass sie lebt. Die Brücke sieht starr aus, aber das ist sie nicht. Sie ist immer in Bewegung. Sie reagiert auf deine, auf meine Schritte, auf jedes Auto, das darüber fährt, auf den Wind, die Sonne. Sie lebt, so wie alle große Kunst lebt. Sie ist ein Kunstwerk und doch nützlich. Wie schön ist das?

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8: Wir schauen heute mit Ihnen auf die Bedingungen in hessischen Gefängnissen. Dass das Leben da jetzt nicht unbedingt das Paradies ist, das ist, glaube ich, allen klar und auch nachvollziehbar. Das ist ja immerhin noch eine Bestrafung, da zu sein. Ja? Und trotzdem erhebt jetzt ein ehemaliger Häftling Vorwürfe über seine Zeit im hessischen Knast. Worum es ihm geht und wie das Justizministerium reagiert, Maintauer hat beide Seiten für Sie.
9: Wie ist es, eingesperrt zu sein, ohne die Möglichkeit, sich frei zu bewegen? Was läuft in Haft gut und was nicht? Ende 2025 berichtet der HR über Missstände in hessischen Justizvollzugsanstalten. Daraufhin melden sich ehemalige Häftlinge bei uns. Sie wollen aus erster Hand erzählen, wie es ist, eingesperrt zu sein.
10: Da musst du Haftklamotten tragen, teilweise benutzte Unterhosen. Das ist wirklich ekelhaft.
9: Einer der Ex-Häftlinge erklärt sich bereit, vor der Kamera mit uns zu sprechen. Anonym. Wir nennen ihn Amir Nasiri. Er ist 26, kommt aus Offenbach. Seine Kindheit ist behütet, bis sich die Eltern trennen. Als Jugendlicher fängt er an, Gras zu rauchen, später dealt er. Er arbeitet für einen Großdealer. Die Margen werden immer größer.
10: Da habe ich das erste Mal Geld gemacht. Und da hat das Geld auch geschmeckt. Also da war es nicht mal so, dass ich jetzt mich und meine Freunde durchgefüttert habe mit dem Cannabis, dass wir ab und zu mal rauchen können, sondern dass ich jeden zum Essen einladen konnte.
9: Später zieht er um, wird selbst Kopf einer Dealerbande. Die Polizei observiert ihn, dann der Zugriff. In einem Park wird er festgenommen.
10: Von dort an ging es dann zum Haftrichter. Dieser hat mich direkt in die U-Haft geschickt. Und dann war es dann auch erstmal mit der Freiheit. Ja. Also ich gebe niemand anderen die Schuld, das war ich selber alleine.
9: 2,5 Jahre muss er in Jugendhaft. Erst sitzt er in Baden-Württemberg, nach einer gescheiterten Berufung kommt er nach Wiesbaden. Ab da ist jeder Tag für ihn gleich.
10: Um 6 Uhr morgens geht die Zellentür auf und da gibt es eine Vitalkontrolle. Da guckt der Beamte, ob man noch lebt, sozusagen, ob irgendwas in der Nacht passiert ist. Da muss man entweder die Hand heben oder guten Morgen zurücksagen.
9: Dann zur Arbeit. Nasiri hat zum Beispiel geputzt. Mittagessen, wieder Arbeit, 1 Stunde Freizeit, 1 Stunde Hofgang. Struktur ist also gegeben. Aber laut Nasiri läuft nicht alles gut. Er klagt zum Beispiel über schlechte hygienische Zustände.
10: In der JVA Wiesbaden gab es keine privaten Klamotten. Da musst du Haftklamotten tragen. Teilweise benutzte Unterhosen. Das ist wirklich ekelhaft. Was ich wirklich verabscheue, weil da waren Flecken teilweise. Keine Ahnung, also, da wird einem kurz übel.
9: Wir haben das hessische Justizministerium ausführlich schriftlich mit diesem und weiteren Vorwürfen von Nasiri konfrontiert.
11: Die dem Gefangenen zum Haftantritt bei der Umkleidung ausgehändigte Wäsche wird einer Sichtkontrolle unterzogen. Sie kann bei Mängeln umgetauscht werden.
9: Nasiri spricht auch über Schimmelprobleme. Das Ministerium räumt ein.
11: Verstärkt in den Wintermonaten kann es insbesondere durch nicht ausreichende Lüftung des Haftraums zu Schimmelbildung kommen. Für die umgehende fachmännische Beseitigung des Schimmels wird jeweils gesorgt.
9: Auch mutmaßlich fehlende Privatsphäre war für Nasiri ein Thema. Zeitweise sei er in videoüberwachter, gesicherter Einzelhaft untergebracht gewesen. Der Intimbereich sei dabei nur unzureichend geschützt und das Bild ins Stationsbüro übertragen worden.
10: Nachdem ich da mehrfach ausgezogen wurde, muss man sich vorstellen, man kommt aus dem Keller hoch, kann dann ins Beamtenbüro gucken, teilweise, und weiß, dass dieser Bildschirm da offen steht. Und dann sieht man auf einmal 3 Sozialarbeiterinnen, 3 Beamtinnen, Beamte, die da kichern und sonst was. Und da weiß man, okay, man wurde gerade hier nackt beobachtet von mehreren Beamten.
9: Laut Nasiri sei die Videoübertragung teilweise auch für andere Häftlinge vom Flur aus sichtbar gewesen. Das Ministerium erklärt:
11: Um eine umfassende Aufsicht zu gewährleisten, sind die Stationsbüros verglast, da sich gezeigt hat, dass auch die Ausstattung der Stationsbüros mit dunklen Scheiben die Einsicht nicht immer vollständig verhindert, werden zurzeit Gegenmaßnahmen ergriffen.
9: Kriminologe Professor Dr. Singelnstein von der Goethe-Uni Frankfurt sagt: Bis auf den Freiheitsentzug haben Gefangene Grundrechte wie jeder andere auch. Daher haben sie auch die Möglichkeit, Beschwerde einzulegen. Aber
4: wenn Gefangene sich beschweren, sind die Erfolgsaussichten nicht besonders groß. Ne? Man muss sich klar machen, als Gefangener ist man stark stigmatisiert und auf einer Glaubwürdigkeitshierarchie relativ weit unten angesiedelt. Das heißt, die Beschwerdemacht, die Gefangene haben, ist schlecht.
9: In Jugendhaft hat die JVA einen Erziehungsauftrag. Der Bundesverband der Strafvollzugsbediensteten beschreibt die JVA Wiesbaden hierbei als gut ausgestattet. Ex-Häftling Nasiri sieht das nicht so.
10: Mit mir wurde sich nicht darum gekümmert, wo ich danach schlafe, wo ich danach verweile. Also, wie sich die Ämter zum Beispiel um einen kümmern, um was ich mache. Man muss auch dazu sagen, vielleicht, also ich. Ist das ein Punkt, wo man die JVA Wiesbaden in Schutz nehmen kann? Die haben da wirklich ein Riesenproblem, was Personalmangel angeht.
9: Das Ministerium schreibt uns, es gäbe genug Personal für ordnungsgemäßen Betrieb. Gefangene würden ausreichend betreut, vakante Stellen seien aber schwierig neu zu besetzen. Der Bundesverband der Strafvollzugsbediensteten allerdings gibt uns eine deutliche Antwort, als wir fragen, wie die personelle Lage der JVAs ist.
5: In kaum einer hessischen Anstalt ist das Personal vor Ort nicht überlastet. Der Umgang mit Menschen, die hochbelastet und stark psychisch auffällig sind, zerrt am Personal. Bei uns ist Schichtdienst Wochenenddienst. Hohe Verantwortung bei wenig Flexibilität. Veraltete Gebäude und Strukturen mit wenig Chancen zum Aufstieg.
9: Echte Resozialisierung, das ist schon ohne Personalmangel eine Mammutaufgabe. Denn ein Leben abseits von Familie ohne Bewegungsfreiheit ist herausfordernd.
4: Das ist eine sehr prekäre Situation, die niemanden von uns, also jeden Menschen, vor Schwierigkeiten stellen würde, tatsächlich ein Leben ohne Straftaten zu führen. Ja? Und deshalb erreicht das Gefängnis mit der Freiheitsentziehung auf eine Art genau das Gegenteil von dem, was es eigentlich erreichen soll. Nämlich nicht Resozialisierung, sondern Desozialisierung.
9: Amir Nasiri hat das Gefängnis hinter sich gelassen. Er möchte das Kapitel Haft vollständig abhaken und niemals zurückgehen.
10: Meine Träume sind eigentlich, wie ein gestandener Mann einfach durchs Leben zu gehen. Mehr Verantwortung übernehmen zu können. So weit selbstständig zu werden, dass ich entscheiden kann, hey, ich kann jetzt auswandern oder ich kann in Urlaub fliegen. Ein normales Leben zu führen einfach. Vielleicht 9-to-5 zu arbeiten und nach Hause zu kommen. Ein geregelter Tagesablauf.
8: Haben Sie Teller im Schrank stehen, die Sie im Prinzip gar nicht mehr so richtig benutzen, weil Sie sie vielleicht nicht mehr so schön finden? Oder vielleicht haben Sie auch noch so ein altes Service von der Oma auf dem Dachboden? Nicht ganz Ihr Geschmack, aber wegwerfen wollen Sie es auch nicht. Es gibt da eine richtig schöne Möglichkeit, diesen Tellern und Schalen ein bisschen neues Leben einzupinseln. Wir nehmen Sie heute mit zu einem Keramik-Upcycling-Workshop in Kassel.
12: Aus alt, mach neu. Einfach mal wieder zusammen mit anderen kreativ sein und ohne Ziel drauf loszeichnen.
13: Den Fisch, darauf habe ich jetzt Lust und ich habe ihn beim Altglascontainer gefunden.
12: Wer keinen eigenen Teller mitgebracht hat, kann sich auch hier einen aussuchen.
14: Kuchen schmeckt von jedem Teller.
12: Also her mit der alten Keramik und los. Und schon Ideen, was am Ende rauskommen soll?
15: Nee. Ausprobieren.
16: Hier ist halt ein Riss drin. Deswegen habe ich da drüber gemalt. Mal gucken. Aber der Rest, der muss ich noch überlegen.
12: Und genau darum geht's, sagt Workshopleiterin Tamina Nagelmeier.
17: Wenn ich einfach drauf loslege, wenn ich einfach versuche, mich auszudrücken, wenn ich meine Wege finde, dass ich dann viel mehr erreichen kann. Und das kann ich total gut weitergeben in solchen Seminaren. Ich habe das beruflich auch tatsächlich zu meinem Signature gemacht, dass alles krumm und schief geschrieben ist. Und trotzdem hat das System und das spiegelt mich, glaube ich, wieder. Und ich möchte halt auch andere in solchen Settings empowern, dass auch sie ihren Weg finden, ihre krummen und schiefen Seiten zu ihrem Style zu machen.
12: Nach einem Burnout hat die ausgebildete Sozialpädagogin die Kunst wieder für sich entdeckt. Seit 4 Jahren ist sie jetzt selbstständige Künstlerin. Kreativ sein, für sie fast schon therapeutisch.
17: Jeder Mensch hat auch eine gewisse Art zu malen, zu schreiben, was herzustellen. Und die meisten Menschen kennen das nicht, weil ihnen das wegsozialisiert wird. Und solche Settings wie hier helfen halt dabei, einfach das wieder zu entdecken. In der Form zum Beispiel, wenn man einfach auf einen Teller malt.
15: Sieht so aus. Und mein Ziel ist die Katze aus

0: Quickies Delivery Service zu meinen. Bei uns hat das daraus gestartet, dass wir in der Klausurenphase sehr unter uns waren. Also wir hatten kaum noch Kontakte nach außen. Man hat halt wenig Zeit gehabt, weil der Stress war zu viel da. Und dann konnte man sich jetzt durch solche Events einfach wieder sozialisieren, wieder nach draußen kommen, die Sonne spüren. Und das hat einem so gut getan, dass wir das jetzt immer weitermachen. Und wenn es passt, dann kommen wir hierher.
1: Daniel Groß vom Kulturzentrum Schlachthof hat den Workshop mit Tamina Nagelmeier organisiert. Komplett kostenlos, damit wirklich alle dabei sein können.
2: Ich finde, Kunst steht immer so ein bisschen einfach in der Mitte des Raumes und man probiert sich aus, man kommt einfach ein bisschen ins Gemeinsame zu. Und wie man hier im Raum auch schon sieht, es kommt dann einfach sehr zu so sehr geschwätzigen Austausch.
1: Fertig bemalt geht's für die Kunstwerke nochmal für 25 Minuten bei 170 Grad in den Ofen. Für warme Mahlzeiten sind die Teller danach übrigens nicht mehr geeignet. Die Teilnehmenden hingegen sind mittlerweile komplett warm gelaufen.
3: Sie sind jetzt schon beim zweiten Teller?
4: Vier? Kann man ja auch gar nicht mehr aufhören, wenn man einmal angefangen hat. Einfach einen Teller gestalten mit irgendwelchen dummen Sprüchen oder witzigen Sachen, das ist cool.
1: Und so wandern Omas alte Goldrandteller im Schrank wieder ganz nach oben.
5: Heute ist der 28. Mai. Das ist ein Donnerstag. Da stehen vielleicht bei Ihnen auch so ein paar Termine im Kalender, ne? Vielleicht noch ein Geburtstag. Und eventuell steht da auch der Tag der Frauengesundheit. So ist es zumindest bei uns im Redaktionskalender gewesen. Dieser Tag ist heute und dieser Tag ist wichtig. Und deshalb sprechen wir heute mit Ihnen über eine Erkrankung, mit der bei uns in Deutschland und natürlich auch in Hessen Millionen Frauen leben. Endometriose. Anneke aus Hofheim, die erzählt uns heute ihre Geschichte. Das ist eine Geschichte von einem wirklich schmerzhaften Weg bis hin zur richtigen Diagnose.
6: Es wurden einfach Schmerzen, dass ich nicht mehr stehen konnte, dass ich nicht mehr richtig sitzen konnte, dass ich dauerhaft Schmerzmittel brauchte.
7: Stellt euch vor, ihr habt so krasse Schmerzen und ausgerechnet Germany's Next Topmodel bringt euch auf die richtige Diagnose. What? Dazu später mehr. In diesem Video klären wir, was Endometriose ist, warum sie wahrscheinlich noch mehr Frauen haben als bisher bekannt und wieso Betroffene oft so lange auf ihre Diagnose warten müssen. Das ist Anneke aus Hofheim im Taunus. Sie ist 24 Jahre alt und gerade fertig mit dem Jurastudium. Länger gedauert hat allerdings ihre Suche nach der Ursache ihrer krassen Schmerzen. Angefangen haben die direkt mit der ersten Periode, also ungefähr mit 14.
6: Ich glaube, das kennt jeder, dass jeder so sagt, erstmal, jeder hat Schmerzen bei der Periode, das ist normal, du bist jetzt eine Frau, das gehört so ein bisschen dazu, dass du einmal im Monat Schmerzen hast. Und das wurde mir vom Umfeld gesagt, es wurde mir aber auch von Ärztinnen gesagt.
7: Währenddessen wucherten in ihrem Bauch schmerzhafte Endometrioseherde. Denn bei der Erkrankung

0: Alter, so dass wenn eine erwachsene Person dir sagt, nein, das ist keine wahre Beeinträchtigung, das ist normal, dass es dann auch einfach, dass mein Vortragen manchmal ein bisschen leiser wurde.
1: Dabei ist Endometriose gar nicht selten. Etwa 10% der Frauen haben laut Ärztinnen und Ärzten diese Erkrankung. In Hessen sind es derzeit um die 36.000 Betroffene.
2: Wir kennen die Zahlen nicht ganz genau, weil es eine gewisse Dunkelziffer gibt. Aber wir müssen tatsächlich davon ausgehen, dass bis zu 10% der Frauen davon betroffen sind. Und zwar Frauen im gebärfähigen Alter, das heißt also zwischen Jugend und Eintritt in die Wechseljahre.
1: Magdalena Zeppernick ist Fachärztin in der Uniklinik Gießen. Hier gibt es eins der aktuell 11 zertifizierten hessischen Endometriosezentren. Zertifiziert heißt, sie werden regelmäßig geprüft und arbeiten interdisziplinär.
2: Glaube ich, ist für die Patientin echt ganz gut. Wir sind dafür zertifiziert, Endometriose-Patienten vollumfänglich zu behandeln. Wir bieten eine Sprechstunde an, wir bieten interdisziplinäre Zusammenarbeit an. Das heißt, wir arbeiten gemeinsam mit unseren Radiologen, Schmerztherapeuten und anderen Disziplinen daran, unsere Patientinnen gut zu behandeln und bieten natürlich auch alle operativen Verfahren an, die es gibt.
1: Um die Behandlungsmöglichkeiten zu verbessern und Auswirkungen von Endometriose besser zu verstehen, läuft derzeit außerdem eine Studie der Uni Gießen.
3: Wir möchten mit unserer Studie herausfinden, mit welchen Vorbehalten Patientinnen mit Endometriose zu kämpfen haben und vor allen Dingen, wie das ihr eigenes Leben beeinträchtigt, ihren Umgang mit der Erkrankung. Weil da gibt es tatsächlich noch relativ wenig Studien, die das erforschen. Das hat natürlich Konsequenzen auch dahingehend, wie gestalten wir unsere Versorgung, wo sehen wir dann auch entsprechend Lücken.
1: Noch bis Ende Juni können Betroffene online teilnehmen. Aktuell dauert es etwa 7 bis 8 Jahre bis zu einer gesicherten Diagnose. Für Betroffene eine lange Zeit mit Schmerzen und ohne Erklärung. Warum das aktuell so lange dauert, hängt an verschiedenen Faktoren.
2: Das eine ist, dass es natürlich schambehaftete Themen sind. Also gerade die jungen Frauen, die erstmal ihre Menstruation bekommen, das ist sowieso schon ein ganz neues Terrain, in dem die sich bewegen. Ein weiterer Punkt ist mit Sicherheit auch, dass das Bewusstsein in der Ärzteschaft nicht immer da ist. Und naja, zu guter Letzt ist es auch weiterhin so, dass wir kein Screening-Tool haben. Also wir haben keinen Blutmarker, den wir bei allen Frauen messen können und sofort eine Endometriose-Diagnostik stellen können, sodass die Diagnostik tatsächlich auch erschwert ist.
1: Für Anneke war Germany's Next Topmodel der Gamechanger. Ja, richtig gehört. Durch Zufall folgt sie einer Kandidatin, die selbst Endometriose hat, auf Instagram.
0: Sie hat dann immer offener über dieses Thema gesprochen und ich dachte mir irgendwann, hey, das passt irgendwie zu dem, was ich fühle.
1: Sie fordert eine Überweisung ins Endometriosezentrum, bekommt bei einer OP die gesicherte Diagnose und Wucherungen entfernt. Heute geht es ihr mit Medikamenten, Sport und angepasster Ernährung deutlich besser.
0: Ansonsten hilft mir vor allem Akzeptanz der Schmerzen, zu sagen, dass es okay ist, dass ich diese Schmerzen habe, dass es einfach ist, wie mein Körper funktioniert und mir Pausen zu geben, wenn ich sie brauche, wenn ich merke, dass es nicht geht, mich nicht mehr durchzukämpfen, weil es andere von mir erwarten, sondern einfach zu sagen, ich muss mich jetzt ins Bett legen oder auch einfach mal die Schmerzmittel zu nehmen, wenn ich sie brauche, einfach meinen Körper so zu akzeptieren, wie er ist.
1: Anneke hofft, dass anderen Betroffenen in Zukunft schneller geholfen werden kann.
4: Und jetzt geht es direkt weiter an einen Ort, der durchaus gerne mit Gefahr und Straftaten verknüpft wird. Das Frankfurter Bahnhofsviertel. Rotlicht, Drogen, ja, aber eben auch Essenskultur, Ausgehkultur. Das Bahnhofsviertel in Frankfurt ist wirklich so ein Ort, wo die verschiedensten Menschen aus den verschiedensten Gründen zusammenkommen. Damit das da funktioniert, kämpft ein Mann für mehr Dialog und mehr Respekt. Max Koga, ein Frankfurter Original.
5: Wir sind aufgeklärt, reden von Toleranz. Laut Studien aber ertragen wir die andere Meinung seltener. Statt dem anderen zuzuhören, wird schneller zurückgeschlagen, werden aus Menschen Gegner und aus Gesprächen Kampfplätze. Auf der Suche nach dem Pakt für mehr Dialog sind wir da, wo Konflikte schnell eskalieren.
6: Willkommen.
5: Wir treffen Max Koga im Frankfurter Bahnhofsviertel. Er ist hier aufgewachsen und bewusst geblieben. Lebt und arbeitet zwischen Subkultur und Partymeile, Elend und Drogensucht. Als Nachtclubbesitzer hat er ein Konzept entwickelt, um Eskalationen zwischen den Welten zu vermeiden.

0: Ja, kann rein. Er kommt rein, das ist kein Thema. Er weiß auch Bescheid. Alles entspannt, alles gut. Also ich habe ja tagtäglich mit Leuten zu tun, vom Drogenendkonsumenten bis die Leute an höchsten Stellen in den Behörden. Und die ersten Leute, wenn ich aus dem Haus gehe, die ich hier sehe, sind Drogenendkonsumenten. Und denen wünsche ich auch einen guten Morgen. Ich meine, die Leute sind schwer krank, was aber kein Grund ist, ihnen nicht mit Respekt entgegenzukommen, weil man meint gar nicht, wie sozial die auch wirklich sein können. Ich meine, wenn ich eine Lieferung kriege, sie tragen, sie helfen, sie passen auf und man muss ja auch hier miteinander klarkommen. Deswegen ist die Art der Kommunikation, die respektvolle Art und Weise, mir sehr wichtig.
1: Respekt und Dialog beginnt schon vor dem Einlass. Der Mann mit dem Zylinder sorgt Abend für Abend dafür, dass die Leute beim Warten unterhalten werden und sich wertgeschätzt fühlen. Der Eintritt zum Club ist frei, auch das gehört zum Konzept. Denn entscheidend für den Einlass ist die kommunikative Tür. Die Türsteher gehen in den Dialog mit den Gästen, um vorab zu filtern, wer hineingelassen wird.
0: Das heißt, die ganze Türpolitik basiert auf Kommunikation. Man spricht mit den Leuten. Passt es? Wollen sie reinkommen? Oder haben sie sich einfach herverlaufen? Sind sie neugierig, was hier einfach so passiert? Und so gehen wir halt einfach ran, mit viel Geduld und viel Verständnis.
2: Wenn an der Tür schön gefiltert wird, haben wir drin weniger Probleme. Und das wissen die Leute auch. In der Regel wissen sie es. Und wenn die Leute Scheiße bauen, mehrfach Scheiße bauen, kommen sie halt nie wieder rein.
1: Heute gehört ihm das Peak Dame. Es ist der älteste Nachtclub Frankfurts, von seinem Großvater 1959 gegründet, vom Vater übernommen. Max Koger hat es ganz neu aufgezogen. Gegen Mitternacht ist der Club komplett gefüllt. Oben wird zur Dance Classic getanzt, unten zu elektronischer Musik. Doch wo sich so viele Menschen auf engem Raum drängen, kann schnell etwas aus dem Ruder laufen.
0: Es geht ja auch darum, wie die anderen sich verhalten und sowas. Und ich kann nicht, dass ihr damit klarkommt, klar. Aber ich kann euch jetzt auch keine Garantie aussprechen.
3: Das wäre natürlich der Optimalfall, weil unsere Freunde sind alle gut. Wenn das nicht geht, hey, wir haben wirklich gar kein Problem.
0: Ich weiß Bescheid.
3: Wir bleiben hier. Aber es wäre super.
1: Die Jungs wollen in den oberen Bereich des Clubs, weil dort ihre Freunde tanzen. Dort aber ist es brechend voll und für einen Rollstuhlfahrer aus Sicherheitsgründen bedenklich.
4: Unser Kollege, ja. Der Viktor, der sitzt im Rollstuhl. Ja. Und er wurde rausgeschickt, oder nicht rausgeschickt, sondern also, da kam ein Kollege von ihm dazu und meinte so, ja, das geht nicht, weil er im Rollstuhl sitzt, passt es nicht.
0: Dass er aber er war doch öfters da, das ist gar kein Thema. Das Einzige, was wir gesagt haben, sagen? Ich kümmere mich gerne.
1: Max Koger ist die ganze Nacht präsent und nimmt alles ernst.
0: Du bist nicht rausgeschmissen worden.
3: Ja, okay.
0: Alles cool. Okay. Es geht nur gerade darum, dass wir das kurz klären.
3: Okay.
0: Alles cool. Ich verstehe es ja auch. Ich verstehe es auch.
3: Es war die ganze Zeit so ein Missverständnis.
0: Der hat es auch.
3: Du kannst erst dann rein und dann auf einmal bin ich doch reinkommen. Dann hieß es, ich kann oben sein. Dann hieß es, ich kann unten. Deswegen.
0: Schatz, jetzt nochmal immer unten. Weil oben immer das gleiche Ding ist.
3: Ja, okay.
0: Wir hatten einmal einen Vorfall auch mit einer Flasche und sowas.
3: Ah, ja,
0: deswegen,
3: okay.
0: Das war halt einfach Kacke. Deswegen ist einfach unten das Ding. Ich weiß auch gar nicht, warum er euch hochgelassen hat.
3: Alles
0: ich gucke, ob irgendwas anderes möglich ist, aber es tut mir halt leid. Und Sack muss, er soll einen leckeren Cocktail machen, dass er erstmal ein bisschen auf Stimmung kommt.
3: Alles klar, mach
0: ich. Auf mich. Oh. Im Grunde genommen gibt es immer Vorfälle, Nacht für Nacht. Die Kunst ist es ja, dass man das Ganze so regelt, dass im Idealfall die Parteien nach wie vor feiern können.
2: Das Erste, was entscheidend ist, ist ruhig bleiben. Erstmal ruhig bleiben. Die ganze Situation beobachten. Da kann man das auch viel besser einschufen. Wenn man direkt agiert, dann wird man in der Regel halt einfach emotional geleitet.
1: Grundlage für seine Haltung ist der Kampfsport. Max Koger ist professioneller MMA-Kämpfer. Und der Sport hat ihm geholfen, sich emotional zu kontrollieren.
0: Wodka Soda. Alles gut, chill. Alles gut. Die Leute, die für mich arbeiten, das ist ja auch eines der Konzepte, die ich hier pflege, müssen ja Sport machen, auch Kampfsport. Sollen mit mir zusammen trainieren. Das ist einmal gut für die Bindung des Teams und sorgt einfach für Sicherheit und präventiv auch dafür, dass weniger Gewalttaten passieren.
2: Es ist auch so ein Reifeprozess, dass man das dann irgendwann einsieht und feststellt, dass der schlauste Weg einfach der ist, dass man respektvoll versucht, mit den Menschen umzugehen. Und dann kriegt man auch das beste Ergebnis.
1: Und in der nächsten Folge geht es um rassistische und antisemitische Beleidigungen und um Betroffene, die den Dialog suchen.
5: Jetzt haben wir noch eine Geschichte für Sie dabei, die geht richtig ans Herz und auch ein bisschen in die Beine, zumindest in die Beine von Kirsten aus Friedberg. Die kümmert sich ehrenamtlich um Seniorinnen und Senioren und sorgt dafür, dass die wieder so ein bisschen mehr rauskommen. Sie fährt die älteren Herrschaften und Damschaften mit der Rentner-Rikscha durch die Gegend. Tolle Idee, finden wir, deshalb sind wir auch mal mitgefahren.
6: Die Rikscha fährt vor das Caritas-Zentrum St. Bardo.
7: Geht los, die Rikscha-Fahrt. Wollen wir anfangen?
6: Die 85-jährige Else Dix und der 88-jährige Ortwin Musch warten schon. Beide leben hier im Friedberger Seniorenheim und haben heute eine Rikscha-Fahrt gebucht. Ein bisschen Unterstützung braucht es beim Einsteigen. Dann heißt es anschnallen.
7: So, ihr Lieben, ich wünsche euch viel Spaß.
8: Dankeschön.
7: Und wir sehen uns später.
8: Danke. Spaß.
6: Auf was freuen Sie sich besonders?
9: Auf die Fahrt.
10: Ja, wir wissen ja, das Unbekannte immer. Das ist sehr schön, finde ich wenigstens.
9: Ja.
6: Rikscha-Pilotin Kirsten Krauthäuser fährt mit dem E-Bike den Berg runter Richtung Park auf die Friedberger Seewiese. Die Senioren werden von ihren jeweiligen Familien zwar regelmäßig besucht, aber die Fahrten sind eine gelungene Abwechslung. Die beiden waren kürzlich schon mal zusammen auf Tour.
9: Ja, in Obstadt beim Frühschoppen.
10: Ach ja, stimmt ja, beim Frühstücken, ja, stimmt.
6: Organisiert werden die Fahrten vom Friedberger Ableger der internationalen Initiative Radeln ohne Alter. Kirsten Krauthäuser hat das Projekt in der Kreisstadt mit ins Leben gerufen. Sie fährt die Senioren trotz Vollzeitjob regelmäßig durch Friedberg und Umgebung.
11: Ich bin in so einer Happy Bubble unterwegs und die Menschen, die hier vorne sitzen, freuen sich, dass sie eben rauskommen, Dinge erleben und sehen können, wo sie sonst eben nicht mehr hinkommen. Und die Menschen, die uns entgegenkommen, freuen sich und sind ganz begeistert. Und diese Dankbarkeit, die da von allen Seiten entgegenwinkt, das macht einfach so viel aus und gibt mir so viel zurück, dass ich das einfach wunderbar finde und das total gerne mache.
6: Die Fahrten mit der Rikscha sind kostenlos, übrigens auch für Nichtbewohner des Seniorenzentrums. Das Projekt finanziert sich über Spenden und die werden für Wartung und Versicherung der Rikscha fortlaufend gebraucht. Genauso wie ehrenamtliche Piloten.
11: Wir freuen uns auf jeden Fall über viele Menschen, die Lust haben, auch Rikscha zu fahren, sich zum Piloten ausbilden zu lassen und die Zeit mitbringen, eben auch das Angebot auszuweiten.
12: Jetzt haben wir aber ordentlich Wind in den Haaren, oder?
9: Ja, genau.
6: Eine Runde geht's noch über die Seewiese, dann in die Friedberger Burg. Über das Kopfsteinpflaster fahren sie in den grünen Burggarten. Der 88-jährige Friedberger Ortwin Musch kennt ihn als ehemaliger Stadtpolitiker sehr gut, die 85-jährige Else Dix bisher nicht.
13: Sie waren noch nicht hier, Frau Dix, ne?
10: Ich war hier noch nie.
13: Und der Eindruck?
10: Schön, sehr schön.
6: Nach einer Stunde sind sie wieder zurück im Seniorenzentrum.
14: Hallo!
10: Na, wie war's?
9: Schön.
10: War schön?
13: Sehr schön.
6: Einsamkeit bei älteren und nicht mehr mobilen Menschen ist auch im Caritas-Zentrum St. Bardo ein großes Thema. Die Fahrten mit der Rikscha sind etwas ganz Besonderes für die Bewohner.
15: Gegen Einsamkeit hilft's auf jeden Fall. Weil A, fahren sie zu zweit, dann ist die Fahrerin ja noch, die das fährt, die unterhalten sich. Die Eindrücke, die gesehen werden, werden ausgetauscht. Ja, das ist wunderschön.
6: Und weil die Rikscha so gut ankommt, bleibt sie auch nicht lange leer. Die 86-jährige Ute Melchior hat schon Platz genommen und freut sich auf die Fahrt in die Stadt.
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23: Wer sind wir?
4: als HR?
8: Boah, gute Frage.
14: Muss ich nochmal nachdenken.
8: Wir sind für alle Hessen da und Hessinnen.
4: Wir sind ja ein öffentlich-rechtlicher Sender und das heißt, wir berichten über die Dinge, die sind. Der HR ist ja überall vertreten. Jeder, der uns zuhört, der uns liest oder zuschaut, der soll auch wissen, was vor seiner eigenen Haustür passiert. Wenn man Radio hört, dann hört man eine Stimme. Wenn man Fernsehen einschaltet, sieht man ein Gesicht. Aber das Team, das dahinter steckt, das ist viel größer.
23: Hier arbeiten einfach Journalistinnen und Journalisten, die ihr Handwerk beherrschen.
14: Wir haben hohe Ansprüche und erfüllen die. Wenn Leute Fernsehen gucken, ist das super. Aber es gibt auch Leute, die machen das halt einfach nicht mehr.
4: Wir wollen natürlich alle erreichen. Also das ist so der Anspruch.
8: Und deswegen müssen wir einfach überall da sein, wo sie in irgendeiner Form uns suchen, vermuten, wünschen.
14: Ob das Fernsehen ist, Radio, ob das Insta, Facebook oder TikTok ist. Unser Hauptinteresse ist ja nicht, irgendwo hinter Mauern irgendwas zu machen, sondern in Kontakt zu kommen, ne?
4: Und das ist auch wichtig, dass du viel unterwegs bist und die Leute kennenlernst, weil sonst sieht man ja seine Zuschauer nicht, seine Zuhörer nicht, bekommt nicht so viel mit.
8: Wir wollen schöne Erlebnisse schaffen.
14: Dass wir als Hessischer Rundfunk Teil der ARD sind, ist für beide Seiten ganz geil.
4: Da profitieren wir einfach alle voneinander. Die Meteorologen arbeiten hier im HR für die ARD.
24: Also wenn wir das Erste einschalten, nach den Tagesthemen und den Wettermoderator sehen, dann steht der hier in Frankfurt.
8: Das große Plus als Teil dieser Gemeinschaft ist natürlich, dass wir einfach auch Geschichten erzählen können, die ein viel größeres Publikum erreichen.
4: Wo wir dann hessische Themen beleuchten, die aber für ganz Deutschland interessant sind. Das hat was mit Identität zu tun. Ich bin Hessin, ich bin hier aufgewachsen.
8: Ich bin hier sehr stark verwurzelt.
24: Ich bin ganz, ganz Hessin.
14: Es war schon immer so, das ist einfach mein Laden hier.
4: Ich glaube, es würde einfach was fehlen, wenn wir nicht auch eine hessische Sicht auf Dinge hätten.

0: Ja, jetzt ist Nationalpark.
1: Oh, da habt ihr schon das erste Hindernis, wieder ein neues.
0: Hüpfenmodus aktivieren.

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0: Saarfeld sollte die ganze Region mit Strom versorgen. Das war unser Vorzeigeprojekt. Das einzige Problem war, dass pünktlich zur großen Präsentation plötzlich nichts mehr funktionierte.
1: Rosa, was ist los?
2: Ach, alles okay, zumindest fast. Aua! Ah, da haben wir ja den Übeltäter. Durchgeschmort. Anne, gib mir mal den Torx.
0: Nein, Arne, den Torx.
2: Mann, oh Mann, was lernt ihr bloß im Studium? So. Jetzt musst du eigentlich hochfahren.
0: War nur ein Kurzschluss. Den habe ich ratzfatz gefleckt. Wenn Not an der Frau war, war auf mich immer Verlass.
2: Ups, ja, ist okay, ist okay. Mir ist nur ein bisschen heiß. Ich habe irgendwo meinen Hut liegen lassen. Ich kann auch alleine gehen. Oh Gott, das ist mir schwindelig.
1: Rosa! Rosa!
3: Hallo? Hallo?
0: Es war ein harmloser Schwächeanfall.
1: Rosa!
0: Ich hatte nur zu wenig getrunken.
1: Rosa!
0: Und was macht mein Chef? Schickt mich nach Deutschland. Zur Erholung. Dabei bin ich topfit. In Kenia nannten mich alle Rosa Big Hat.
4: Wegen dem großen Hut?
5: Wie sind die denn darauf bloß gekommen?
4: In Kenia ist Größe ein Zeichen von Wertschätzung. Stopp!
5: Ach du Kacke. Ey.
2: Super Reaktion. Na? Alles okay bei euch da unten?
6: Wonach sieht's denn aus?
0: Nach schlecht gelaunter Leseratte?
6: Sie haben sie doch nicht mehr alle.
0: Na mach dich mal locker. Wir sind ja noch rechtzeitig zum Stehen gekommen.
6: Ein Zebrastreifen heißt aber nicht rechtzeitig zum Stehen kommen, sondern einen Mindestabstand von 5 Metern einhalten. Paragraph 26 Straßenverkehrsordnung, Fußgängerüberwege.
0: Wow. Da hat ja jemand das Grundgesetz auswendig gelernt.
6: Die Straßenverkehrsordnung gibt's schon ganze 15 Jahre länger als das Grundgesetz. Und wenn ich sie mir so ansehe, hätten sie reichlich Zeit gehabt, sich damit auseinanderzusetzen.
0: Na, hör mal. Ich bin nicht alt. Höchstens reif.

0: Super! Das steht er gut!
1: Rosalie? Margret! Lass dich umarmen.
2: Das war eine Shirley Temple. Meine Lieblingsrose.
1: Die wächst doch wieder an. Jetzt mach nicht so ein Gesicht. Ich habe gedacht, du freust dich über meinen kleinen Überraschungsbesuch.
2: Kleiner Überraschungsbesuch? Und das ist dein Handgepäck, oder wie?
0: Ich habe mir eine vorübergehende Auszeit genommen. Aber im Prinzip bin ich eigentlich schon wieder auf ins nächste Projekt.
2: Wie lange ist vorübergehend? Was ist mit deiner Wohnung in Nairobi?
0: Kurz bis mittelfristig umdisponiert. Oh, sorry.
1: Jetzt hab dich nicht so. Für was hast du denn ein Gästezimmer, damit hier hin und wieder mal ein paar Gäste wohnen, hm?
2: Welches Gästezimmer?
3: Das da.
2: Das ist das Fenster vom Nachbarn.
4: Oh nein!
1: Mistverdammt! Welcher Nachbar?
4: So eine Kacke!
2: Ah ja.
4: Warum?
2: Ich stell ihn dir mal vor.
4: Ah, nein! Scheiß!
2: Mein Nachbar. Chaot.
1: Und wann wolltest du mir sagen, dass du aus unserem Elternhaus ein Mietshaus gemacht hast?
2: Oh, das ist kein Mietshaus, sondern ein Haus mit zwei Wohnungen. Was glaubst du denn, von welchem Geld wir dir damals dein Erbe ausbezahlt haben? Tja, so ist das eben, wenn man sich nur für sich selbst seine Welt reisen und sonst für rein gar nichts interessiert. Und das lass mich mal nachdenken. Seit 15 Jahren. Kommst du vielleicht hierher, um dir bei mir deinen Ruhestand einzurichten? Weil du pleite bist?
1: Ich bin nicht im Ruhestand.
2: Na, dann ist es ja gut.
1: Die habe ich dir mitgebracht.
2: Ziemlich groß.
1: Ja. Größe ist in Kenia ein Zeichen der Wertschätzung. Ups. Oh, kein Problem. Den klebe ich dir ruckzuck wieder an.
2: Ja, ja. Sagst du immer. Na, dann wollen wir mal.
1: Gehen wir nicht zu dir rein?
2: Dein Zimmer ist oben. Ich habe Mamas altes Nähzimmer behalten.
1: Oh. Das olle Ding hast du ja immer noch. Weißt du noch, wie Mutti immer früher gesagt hat, so ein Quatsch kommt mir nicht ins Haus?
2: Was ich noch weiß, ist, dass ich mich damals ganz allein um Mutti kümmern musste. Außerdem benutzen den jetzt die Nachbarn.
1: War Mamas Nähzimmer nicht mal größer?
2: Tja, dank dir ist es nur noch ein halbes.
1: Und was ist mit dem alten Kinderzimmer von August?
2: Das halte ich frei, wenn er mit der Familie zu Besuch kommt. Du kannst übergangsweise bleiben, aber du beteiligst dich an den Haushaltskosten. Abgemacht.

0: Macht euch mal locker!
1: Ich weiß ja nicht, wie ihr das in Nairobi handhabt, aber hier haben wir Ruhezeiten.
2: Geht klar.
1: Außerdem erwarte ich grundsätzlich, dass man auf andere Rücksicht nimmt.
2: Das kann ich gut verstehen.
1: Wenn man zu Gast ist, sollte man sich an die Regeln halten.
2: Selbstverständlich.
1: Gute Nacht.

0: meinen Sie das? Sie haben den Text nicht vorbereitet.
1: Ja, ich muss gestern Abend beim Lesen irgendwie eingeschlafen sein.
0: Wie kann man denn bei einer so spannenden Lektüre einschlafen?
1: Ja, das ist mir auch wahnsinnig unangenehm. Aber heute Abend, da lege ich eine extra Schicht ein. Versprochen.
2: Ich kann so nicht arbeiten. Das mit uns beiden macht keinen Sinn mehr.
3: Was? Aber wie wollen Sie denn bis zum Abi noch so schnell einen neuen Hauslehrer finden?
2: Das lassen Sie mal meine Sorge sein. Können Sie jetzt bitte gehen? Ich muss auch noch Altgriechisch lernen. Und nehmen Sie Ihre Bücher mit.

0: Kostenvoranschlag. Ist es dein Ernst?
1: War doch abgemacht, dass du dich an den Nebenkosten beteiligst.
0: Lebensmittel, Wasserversorgung, Müll, Strom. Hast du nicht vielleicht auch noch Luft vergessen? Ich habe nämlich ein ziemlich großes Lungenvolumen. Was ist das da?
1: Oh, ich habe dir ein paar Jobs rausgesucht.
0: Ich habe einen Job? Bei Ingenieure für die Welt seit 30 Jahren. Ich warte eigentlich nur auf meinen nächsten Auftrag. Und selbst wenn ich einen Job bräuchte, dann kann ich mir den sehr gut alleine besorgen.
1: Du bist die unorganisierteste Person, die ich kenne. Deswegen haben sie dich doch in Kenia rausgeworfen, oder nicht?
0: Ach, da muss ich dich jetzt aber sehr enttäuschen. Ich habe nämlich gleich meinen ersten Arbeitstag.
1: Ach ja?
0: Ja. Bei einem Job, da würden dir die Ohren schlackern.
1: Von welchem Job sollten mir denn die Ohren schlackern? Ich war Lehrerin.
0: Siehst du, ich bin auch Lehrerin.
1: Du Lehrerin?
0: Ja. Ich bereite eine Schülerin auf ihr Abi vor.
1: Aha. Und wer ist diese Schülerin?
0: Deine Nachbarin.
1: Die? Das hältst du keine zwei Tage durch.
0: Wollen wir wetten?
1: Es soll sehr schwierig sein, jemanden zu finden, den sie akzeptiert. Sie ist so anspruchsvoll. Und du bringst doch keinerlei Qualifikationen mit.
0: Weißt du, das macht man heutzutage alles über Quereinstieg. Praxiserfahrung ist sehr gefragt. Aber es kann natürlich sein, dass dieser Trend spurlos an dir vorübergegangen ist. Wie auch immer, diese läppischen 43 Euro sind für mich überhaupt kein Problem.
1: 143. Hä? 143 Euro und nicht 43. Wegen der Modernisierungsumlage.
0: Naja, wie auch immer. Möchtest du das in bar haben oder nimmst du auch Karte?

0: Was ist denn das für eine Plörre?
1: Das ist mein Rentnerkaffee. Mit heißem Wasser aufgefüllt. Ist gut fürs Herz.
0: Sehe ich aus, als würde ich Rentnerkaffee trinken? Ich brauche einen doppelten Espresso.
1: Sag mal, wann beginnt bei euch heutzutage eigentlich der Unterricht? Also bei uns ging das immer spätestens um 8 los.
0: Bei uns um 8.45 Uhr. Da arbeitet das Gehirn am besten. Haben neue Studien erwiesen.
1: Bist du trotzdem zu spät?

0: Willkommen.
1: Guten Tag.
0: Hallo, mein Name ist Rosa. Ich bin Ihre neue Nachbarin. Nur vorübergehend. Ich bin auch schon bald wieder weg.
1: Hallo, ich bin Harald. Was gibt's denn?
0: Na, dann wollen wir mal loslegen.
1: Na dann, herzlich willkommen, neue Nachbarin.
0: Auf Zeit.
1: Bitte?
0: Nachbarin auf Zeit.
1: Ach so, apropos, ich bin etwas in Zeitnot. Was gibt's denn?
0: Ich hätte mal eine Frage.
1: Wo ist dieser verdammte Autoschlüssel? Ja, wie war die Frage?
0: Ach so, die Frage. Oh, die Frage kann ich eigentlich auch Ihre Tochter fragen.
1: Oh, wissen Sie was? Das ist eine gute Idee. Meine Tochter hat nämlich auf jede Frage genau die richtige Antwort. Moment. Kommen Sie. Hallo, mein Schatz. Das ist unsere neue Nachbarin. Die hat irgendeine Frage. Da habe ich gesagt, dass du unsere Expertin für jegliche Art von Fragen bist. Mein kleiner Einstein. So, ich muss los. Bitte iss was, ja? Nicht nur Kaffee.
2: Ja.
1: Gut. Tschüss. Tschüss.
2: Was wollen Sie denn hier?
0: Ich bin Rosa. Und ich wollte mich vorstellen. Ich bin hier für eine vorübergehende Überbrückungszeit nebenan eingezogen.
2: Ja. Das ist mir dank des Lärms, den Sie gestern Abend veranstaltet haben, bereits aufgefallen. Außerdem doppelt sich das.
0: Hä?
2: Vorübergehend und Überbrückungszeit. Ist beides dasselbe.
0: In dem Fall das Gleiche. Dasselbe und das Gleiche ist nicht dasselbe.
2: Das weiß ich.
0: Eine Espressomaschine. Oh, super. Unten gibt's nur Plörre. Kleines Koffeinproblem?
2: Nee. Ich schreibe in 4 Wochen mein Abi.
0: Ach. Dann brauchst du doch ganz sicherlich jemanden, der dich ab und zu abfragt. Und so nebenbei das ein oder andere Käffchen schlürft. Um 9 oder kurz vor 9?
2: Ganz bestimmt nicht.
0: Und wie wäre es, wenn ich mit dir zur Bücherei ginge?
2: Was soll das werden? Bin ich irgendwie Ihr Sozialprojekt oder was?
0: Nein, natürlich nicht.
2: Mit Büchern bin ich aktuell gut versorgt.
0: Stimmt. Sind ziemlich viele.
2: Mit Ihren qualifizierten Aussagen erinnern Sie mich fast schon an meinen ehemaligen Hauslehrer.
0: Der arme Mann.
2: Mit jemandem, der nicht einmal die Geisteshaltung von Foucault und Derrida auseinanderhalten kann, habe ich wenig Mitleid.
0: Du bist aber nicht zufällig so ein Internet-Genie, was hier heimlich seine Millionen hortet.
2: Haben Sie irgendwas genommen?
0: Die Arktis. Wow.
2: War noch was?
0: Nö. Also dann. Tschüss. Übrigens, wenn du das Buch lesen willst, dann musst du es umdrehen.

0: Hallo, Arno. Ach, schön, dass ich dich erreicht habe. Du, Arne, ich rufe dich eigentlich an, weil du hast ja gesagt, wenn du was neues Projekt für mich hast, dann würdest du mich mal... Solarfelder in Mosambik, geil. Doch. Ja, ich bin fit. Ich bin fit wie ein Turnschuh. Aha. Ach so. Ja, ich verstehe. Ja, ich verstehe. Ja. Naja, aber du rufst mich an, wenn du irgendwas Neues für mich hast. Okay, ja. Also dann. Tschüss. Ciao. Oh.
1: Hey, alles klar?
0: Ja, ist alles okay. Mir ist nur ein bisschen heiß. Ich habe meinen Hut vergessen.
2: Hm. Moment, das haben wir gleich.
3: Alter,
2: muss schneller sein beim nächsten Mal.
3: Ey, ich bin vielleicht behindert?
2: Ist nur Oma, die jetzt nötiger.
0: Hey, hey, hey, was heißt hier Oma? Ich bin höchstens reif. Ich nehm's gerne. Oh, danke.
2: Bitte.
0: Danke.
3: So, komm, Bro, hier. Ich will nicht ein angesappertes Salz.
4: Na? Wie war dein erster Arbeitstag? Gut. Und, was habt ihr gemacht? Abi-Vorbereitung? Und was wendest du da so für Unterrichtskonzepte an?
5: Selbstorganisiertes Lernen.
4: Selbstorganisiertes Lernen? Mhm. Woher hast du denn das?
5: Mann, oh Mann, du quetscht mich aus wie eine Zitrone. Jetzt mach dich mal locker. Weißt du was? Ich koche uns jetzt ein wunderbares afrikanisches Couscous.
4: Nicht für mich. Ich muss gleich noch zum Friedhof.
5: Jetzt noch?
4: Ja. Ich besuche Bruno jeden Tag.
5: Vielleicht kannst du dich in der Zeit mal nützlich machen und die Duschstange im Bad reparieren.